0: sollte Priorität haben, sagte er der Bild am Sonntag. Konstanze Semidai.
1: Er nannte den Vorfall in Ceuta einen absoluten Stresstest, den Europa bestanden habe, aber es sei auch deutlich geworden, wie anfällig der Kontinent sei. Bundesfinanzminister und SPD-Co-Chef Klingbeil lobte das Vorgehen Spaniens. Ministerpräsident Sanchez habe entschlossen gehandelt. Der Europapolitiker Weber kritisierte dagegen auf RTL die spanische Regierung und brachte mehr Befugnisse für die Grenzschutzagentur Frontex ins Gespräch.
0: 7 Wochen vor den Wahlen in Berlin beginnt heute der Straßenwahlkampf. Ab 12 Uhr mittags dürfen die Parteien ihre Wahlplakate aufhängen. Katharina Trümper, RBB 24.
2: Für die Abgeordnetenhauswahl am 20. September sind 17 Parteien zugelassen. Erstmals können auch 16- und 17-Jährige ihre Stimme für das Landesparlament abgeben. Parallel dazu findet die Wahl zu den Bezirksverordnetenversammlungen statt. Die Berliner wählen innerhalb von 5 Jahren bereits zum 3. Mal. Grund ist, dass die Wahl vom September 2021 wegen gravierender Mängel im Februar 2023 wiederholt werden musste.
0: In Berlin und Brandenburg wird heute an die Sinti und Roma erinnert, die während der Nazi-Zeit ermordet wurden. Am Nationalen Denkmal für die Opfer nahe dem Berliner Reichstagsgebäude ist eine Gedenkstunde geplant. In den KZ-Gedenkstätten Ravensbrück und Sachsenhausen gibt es Rundgänge. Schätzungsweise mehr als 500.000 Sinti und Roma wurden europaweit durch die Nationalsozialisten ermordet. Wir sind beim Sport. Der deutsche Wasserspringer Moritz Wesemann ist wieder Europameister vom 1-Meter-Brett. Der 24-Jährige aus Halle hat sich bei der Schwimm-EM in Paris im letzten Sprung deutlich gegen seine Konkurrenten durchgesetzt. Und soweit die Nachrichten. 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Das Wetter in der Nacht leicht bewölkt bis sternenklar, 13 bis 7 Grad, aktuell 15 Grad in Berlin-Marzahn, 12 Grad in Perleberg. Heute am Sonntag ein Sonne-Wolken-Mix bei 26 bis 29 Grad.
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4: Die A2 Dortmund Richtung Hannover ist zwischen Dreieck Hannover West und Hannover Langenhagen wegen Bauarbeiten bis Montag 5 Uhr gesperrt. Die A6 Nürnberg Richtung Heilbronn ist zwischen Feuchtwangen Nord und Kreuz Feuchtwangen Kreilsheim nach einem Unfall gesperrt. Die A14 Dresden-Magdeburg ist zwischen Mutschen und Grimma in beiden Richtungen wegen Brückenabrissarbeiten bis Montag früh 5 Uhr gesperrt. Die A61 Mönchengladbach Richtung Venlo ist zwischen Kreuz Mönchengladbach und Mackenstein wegen Brückenarbeiten bis 9 Uhr gesperrt. Die A92 München Richtung Deggendorf ist zwischen Dreieck Flughafen München und Freising Mitte wegen Bauarbeiten bis nachts um 3 Uhr noch gesperrt. Und die B44 Ludwigshafen Richtung Mannheim ist zwischen Heinigstraße und Kurt-Schumacher-Brücke wegen Bauarbeiten gesperrt. Die Umleitung führt Richtung Ludwigshafen über die B37. Zum Schluss noch die B101 Mariendorf-Trebbin. Da ist die Fahrbahn zwischen Tyro und Trebbin Nord wegen Brückenarbeiten in beiden Richtungen gesperrt. Soweit der Verkehr. Ihnen eine gute und sichere Fahrt.
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4: Wie immer vom Norddeutschen Rundfunk in Hamburg mit Detlef Karg im Studio und aktuellen Informationen und Hintergründen hier noch bis 6 Uhr. Tag 1 nach dem Massenansturm auf die spanische Exklave Ceuta war auch Tag 1 einer neuen Migrationsdebatte in der Europäischen Union. In der kleinen Stadt am Mittelmeer hat sich das Leben für die Bürger wieder weitgehend normalisiert, aber ein echter Normalzustand lässt sich angesichts der marokkanischen Politik dort wohl kaum richtig erreichen. Über die Lage in Ceuta mehr von Anna Mund.
5: Ein Großteil der Migranten hat das Gebiet nach Angaben der spanischen Regierung wieder verlassen und ist nach Marokko zurückgekehrt. Angesichts der vielen Todesopfer sprach Spaniens Innenminister Fernando Grande Marlaska von traurigen, dramatischen Ereignissen. Zudem betonte er, niemand, der irregulär nach Ceuta eingereist sei, habe eine Chance auf Legalisierung. Derweil kehrt die Stadt langsam zur Normalität zurück. Viele Geschäfte sowie Bars und Restaurants waren am Samstag wieder geöffnet. Am Strand von Ceuta wurden Schwimmbojen installiert. Sie sollen eine physische Barriere bilden und in Zukunft verhindern, dass Menschen um die Grenzanlage herumschwimmen. Rund 50.000 Menschen waren in den vergangenen Tagen aus Marokko nach Ceuta gelangt, viele davon schwimmend. In der Stadt mit ihren 83.000 Einwohnern hatte das eine Krise ausgelöst. Viele Migranten verbrachten die Nacht zu Freitag im Freien, darunter viele Männer, aber auch Frauen und Kinder. Mehrere europäische Staats- und Regierungschefs hatten Spaniens Umgang mit der Krise scharf kritisiert. Am Samstag erhöhten sie den Druck. Spanien habe mit seinen jüngsten migrationspolitischen Entscheidungen unerwünschte Signale ausgesendet, kritisierten sie in einem offenen Brief, den auch der deutsche Bundeskanzler Friedrich Merz unterzeichnete. Gemeint ist zum Beispiel die Entscheidung, rund 500.000 Migranten zu legalisieren, die seit Jahren in Spanien leben. Spaniens Regierungschef Sanchez hatte zuvor seinerseits einige europäische Regierungen scharf kritisiert. In einem Brief an die Spitzen der europäischen Institutionen hieß es, die italienische Forderung, Spanien vorübergehend aus dem Schengen-Raum auszuschließen, sei von Vorurteilen oder politischem Kalkül geleitet.
4: Anna Mund informierte, und wir haben es gehört, in der Europäischen Union hat der offenbar von Marokko gesteuerte, wenn nicht gar offen tolerierte Vorfall neue Debatten ausgelöst. Darüber hat mein Kollege Alex Grantl vorhin in der ARD-Infonacht mit unserem Brüssel-Korrespondenten Thomas Spickhofen gesprochen und ihn zunächst gefragt, was die Bilder der unkontrollierten Menschenmengen in Ceuta im politischen Brüssel ausgelöst haben.
6: Ich glaube, das hat vor allem Erinnerungen an 2015, 2016 geweckt. Damals stand die Europäische Union ja auch erstmal vor allem überrascht und hilflos einem plötzlich massiv gestiegenen Druck an ihren Grenzen gegenüber. Viele von uns erinnern sich ja noch an diese Bilder sehr gut. Und was jetzt in Ceuta passiert ist, das ist eigentlich zwar nicht mit dem von damals vergleichbar, aber die Bilder haben eben doch diesen Schrecken ausgelöst. Da kommen viele Menschen möglicherweise unkontrolliert über unsere Grenzen. Wie werden wir damit fertig? Und das, obwohl man doch gerade erst einen neuen gemeinschaftlichen Asylpakt geschlossen hat, dass der gestartet ist im Sommer. Und das soll ja eigentlich auch den Schutz an den Außengrenzen und die Frage, wer wie reinkommen darf, solide regeln. Und wie tief dann aber der Schrecken sitzt, das kann man an den, ich würde geradezu sagen, hektischen Aktivitäten ablesen, die das ausgelöst hat. Frankreich hat Grenzkontrollen verstärkt. Italien, Schweden, andere wollten Spanien gleich rauswerfen aus dem Schengen-Abkommen. Der deutsche Innenminister Alexander Dobrindt nahm das Ganze ja zum Anlass, eine Verlängerung der deutschen Grenzkontrollen anzukündigen, also den Grenzkontrollen im Binnen-Schengen-Raum. Also wie gesagt, eigentlich sind die Situationen nicht direkt vergleichbar, aber der Reflex war erstmal ein ähnlicher. Jeder macht so sein eigenes Ding.
7: Die Staats- und Regierungschefs der EU sind also aktiv geworden. Alle machen ihr eigenes Ding. Jetzt haben 22 von insgesamt 27 Staats- und Regierungschefs in der EU einen Brief geschrieben. Auch Bundeskanzler Merz hat den unterzeichnet. Was werfen die der spanischen Regierung denn genau vor?
6: Also in dem Brief ist von tiefer Sorge die Rede über das, was da in Ceuta passiert ist und dass man den Eindruck vermeiden muss, dass eine illegale Einreise in die Europäische Union möglich ist oder dass womöglich aus illegaler Einreise eines Migranten ein legaler Aufenthalt werden kann. Und das ist eine interessante Passage, weil eigentlich ist das eine volle Breitseite gegen die spanische Regierung, denn die hat genau das vor einiger Zeit getan. Menschen, die illegal ins Land gekommen sind, nun mit einem legalen Aufenthaltsstatus zu versehen. Die spanische Regierung ist gerade dabei, einer großen Zahl von bislang irregulären Einwanderern diesen legalen Status zu geben. Da geht es um mehrere hunderttausend Menschen. Das hat mit Arbeitsmarktproblemen in Spanien zu tun. Man braucht diese Arbeitskräfte. Wir reden von bis zu 500.000. Ob das nun tatsächlich, wie manche sagen, der Auslöser für diesen Zustrom war, das ist sehr fraglich, weil diese Entscheidung ist ja schon vor längerer Zeit gefallen und so einen abrupten Anstieg würde das eigentlich kaum erklären. Aber das ist das eine Argument. Und das andere, was die Regierungschefs dort ausdrücklich aufgreifen, das ist ein Urteil des obersten Gerichtshofes in Madrid. Das ist noch relativ jung, in dem es um den Umgang mit Migranten geht, die nicht über eine Landgrenze nach Ceuta kommen, also über den normalen Landweg, sondern eher schwimmend, wie wir es jetzt erlebt haben. Da gibt es nun die Vorgabe, dass da eine Einzelfallprüfung vorgenommen werden muss. Das mag, je nachdem, wie verkürzt das auf sozialen Medien transportiert worden ist, einen Anlass gegeben haben. Aber kurz sagen diese 22 Regierungschefs, die spanische Regierung ist im Grunde selbst schuld. Sie ist selbstverantwortlich für das, was da in den vergangenen Tagen passiert ist.
7: Jetzt gibt es ja über den Brief hinaus schon Aktionen. Die rechte Regierung in Italien, die hat am Freitag gesagt, sie wolle das Schengen-Abkommen mit Spanien aussetzen. Das heißt, es soll wieder Grenzkontrollen geben, zumindest bei Flugreisen und bei Schiffsreisen, weil Italien und Spanien haben ja gar keine gemeinsame Landgrenze. Wie sieht Brüssel denn diesen Schritt?
6: Also ganz grundsätzlich kann man ja solche Kontrollen auch innerhalb des Schengen-Raums einsetzen. Man muss sie ausdrücklich begründen. Die deutsche Regierung tut das ja zum Beispiel auch gerade, nicht nur sie allein. Solche Regeln sind auch dann zeitlich befristet, in der Regel auf 6 Monate. Wir haben von der Kommission bislang keine Information darüber, ob Italien so eine Information schon hinterlegt hat. Also man muss das ja nicht beantragen bei der Kommission. Die muss das nicht genehmigen. Aber sie muss es wissen und das entsprechende Land muss es auch begründen. Italien hat ja auch ein Aussetzen des ganzen Abkommens für Spanien ins Gespräch gebracht, aber das geht so einfach nicht. Grundsätzlich ist es so, dass die Kommission die Funktionstüchtigkeit der Schengen-Regeln regelmäßig überprüft. Und wenn es dann Probleme gibt, dann wird mit dem entsprechenden Land ein Gespräch geführt. Und dann gibt es einen Vorschlag der Kommission und dazu dann am Ende eine Entscheidung des Rates. Aber so ein Aussetzen, wie Italien das mal ins Gespräch gebracht hat, so ein Rauswurf eines einzelnen Landes, der ist so nicht vorgesehen.
7: Jetzt gibt es also diese geplanten Grenzkontrollen vielleicht wieder. Es gibt den Brief. Wie reagiert denn der spanische Regierungschef Sanchez auf die Vorwürfe der anderen EU-Mitglieder?
6: Ich würde sagen, ziemlich verschnupft. Ich würde sagen, der hat auch Redebedarf. Das hat er auch in einem Brief geschrieben. Er ist enttäuscht, glaube ich, über die Reaktion der europäischen Partner, macht da auch gar keinen Hehl draus. Er beklagt Vorurteile, Unwissenheit oder politische Interessen in einzelnen Ländern. Und man kann das nicht so ganz abstreiten, dass man den Eindruck hat, der eine oder andere will da einen schnellen politischen Punkt machen. Sanchez verweist jedenfalls darauf, dass ja Ceuta eben nicht zum Schengen-Raum gehört, dass man also von dort aus gar nicht einfach weiter nach Europa reisen kann. Diese kleine Exklave hat da in der Hinsicht auch einen Sonderstatus. Und das wirft ja auch wirklich ein bisschen die Frage auf, warum in anderen europäischen Ländern so hektisch reagiert wurde, warum so teilweise drakonische Maßnahmen wie der vorübergehende Rauswurf Spaniens ins Gespräch gebracht wurde. Denn jeder, der sich nur ein bisschen mit der Materie auskennt, muss eigentlich wissen, diese unmittelbare Gefahr, dass da Zehntausende unkontrolliert nach Europa kommen, die bestand so gar nicht. In der Tat ist es so, so stellt es jedenfalls Spanien dar, so haben wir es auch von der Kommission gehört, dass nicht ein einziger dieser vielen Menschen tatsächlich weiter in den Schengen-Raum nach Europa gekommen ist. Im Gegenteil, nach allem, was wir jetzt wissen, sind fast alle, die da in den vergangenen Tagen illegal nach Ceuta kamen, wieder nach Marokko zurückgekehrt.
7: Am Dienstag soll es dann ein Sondertreffen der EU-Innenminister geben zu den Ereignissen in Ceuta. Was ist davon denn genau zu erwarten?
6: Da darf man jetzt wirklich gespannt sein, weil ja klar, auf der einen Seite ist viel von Solidarität die Rede, auf der anderen Seite aber auch von der Pflicht, die EU-Grenze robust und sicher zu halten. Der Ratsvorsitzende, der irische Innenminister Jim O'Callaghan, sagte nur ganz allgemein, ich will über die Entwicklung in Ceuta sprechen. Es gab heute schon ein Treffen auf Expertenebene in der EU-Kommission, danach haben wir davon aber nichts erfahren. Am Montag wird Ceuta auch noch mal Thema bei den 27 EU-Botschaftern sein, die sich treffen werden. Naja, und am Dienstag, wir werden sehen, was da zu hören ist, außer wahrscheinlich dem Versprechen, wir müssen solidarisch zueinander sein, wir müssen unsere Grenzen schützen und wir dürfen nicht den Eindruck erwecken, dass jeder und jede unkontrolliert rein kann.
8: Sagt Thomas Spickhofen, unser Korrespondent im ARD-Studio in Brüssel.
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8: Es ist 2.14 Uhr. Wir kommen nach Hamburg. Da fand gestern der Christopher Street Day statt. Für uns hat Anna Rüther den Tag in der Hansestadt verfolgt.
9: Er war laut, er war bunt und ausgelassen und vor allem war der CSD fröhlich. 55 wild geschmückte Trucks und Hunderttausende noch wilder geschmückte Teilnehmerinnen und Teilnehmer haben den 46. CSD in Hamburg gefeiert. Ausgelassener hätte die Stimmung kaum sein können.
10: Geiles Wetter, geile Stimmung, geile Leute. Top.
11: Super geil. Ich versteck mich doch nicht.
12: Angst ist das falsche Signal. Jetzt ist recht.
11: Wunderschön. Wir sind mit unseren Kindern da.
13: Ich bin aus Berlin und fahre jetzt gleich zurück. War traumhaft schön. Wunderbarer Tag. Hat total Spaß gemacht.
14: Mega Party, geile Mucke, lockere, entspannte Stimmung, sehr friedlich. Nach letzter Woche in Berlin hat es natürlich ein anderes Gewicht.
9: Das hat es ganz sicher. Nicht nur fuhr ein Berliner Truck mit, komplett schwarz gekleideten Berlinerinnen und Berlinern mit, auch die politischen Begleiterinnen und Begleiter kamen jetzt erst recht. Ricarda Lang, Bundestagsabgeordnete der Grünen.
15: Dieses Jahr war ich gar nicht sicher, ob ich kommen werde. Und dann nach der nächsten letzten Woche mit dem Anschlag war für mich komplett klar, dass es dieses Zeichen jetzt braucht, dass wir uns die Lebensfreude nicht nehmen lassen, dass wir die Angst nicht gewinnen lassen. Denn das, was Terror versucht, ist Angst zu versprühen, mit Menschen, die ihre Freiheit einschränken. Und ich glaube, hier zeigen heute Zehntausende, vielleicht sogar Hunderttausende Leute, dass wir die Angst nicht gewinnen lassen werden.
9: Und zwischen Ricarda Lang und Hamburgs zweiter Bürgermeisterin Katharina Fegebank reihte sich Matthias Miersch, SPD-Bundestagsfraktionschef, in die erste Reihe des CSD.
16: Es ist ein wichtiges Zeichen, gerade in diesen Zeiten. Und es ist eine wichtige Demonstration und eine tolle Stimmung hier, ganz wichtig.
9: Und dass der CSD mehr als nur eine sehr bunte Parade, sondern wirklich eine politische Demonstration ist, das ließ sich zum Beispiel daran feststellen, dass nicht nur laute Bässe aus den Lautsprechern der Trucks wummerten.
17: Denn Hass ist keine Meinung. Hass ist ein destruktives Gefühl, das uns alle schwächt. Wenn Hass entscheidet, wer sichtbar sein darf und wer nicht, dann verlieren wir als Gesellschaft gesamt. Jetzt dürft ihr komplett ausrasten.
9: Solidarisch queer Haltung zeigen für eine Zukunft ohne Angst. Das war das Motto des diesjährigen CSD. Und dafür wünschte sich im Vorfeld Manuel Opitz von Hamburg Pride.
18: Wir suchen heute das Gemeinschaftsgefühl zwischen queeren Menschen, aber natürlich auch mit dem Rest der Gesellschaft. Also egal, ob jetzt queer oder nicht queer, Migrationshintergrund oder nicht Migrationshintergrund. Heute wollen wir zeigen, dass wir hier alle zusammen auf die Straße gehen, dass die ganze Gesellschaft mit dabei ist.
9: Ein starkes Zeichen, dass mit der CSD-Demonstration und der anschließenden ausgelassenen Party rund um die Hamburger Binnenalster gesetzt wurde.
8: Anna Rüther war das aus Hamburg. Die Trockenheit ist derzeit ein großes Thema in Deutschland, vor allem was unsere Wasserwege, die Flüsse betrifft. Da gibt es Niedrigwasserampeln, Frühwarnsysteme, um die Wasserknappheit zu messen. Blicken wir einmal nach Brandenburg. Da gibt es 26 Messstellen. Aktuell wird an 25 von diesen Stellen gewarnt, dass zu wenig Wasser durch die Flüsse fließt. Darüber hat mein Kollege Jasser Speck vom Rundfunk Berlin-Brandenburg mit der Grünen Bundes Abgeordneten Andrea Lübcke gesprochen und er wollte zunächst wissen, wie beunruhigt sie derzeit ist.
19: Also das ist insgesamt natürlich Anlass zur Sorge, weil das ein Trend ist, weil wir das immer wieder sehen und weil die Niedrigwasserstände einfach auch zunehmen, also tiefer werden mit der Zeit. Für das Grundwasser wird der Regen keine große Entspannung bieten, denn der Regen fällt auf trockenen Boden, der kann kaum eindringen in den Boden und kaum versickern, wird also sehr schnell auch wieder verdunsten, auch über die Blätter, über die Bäume, aber natürlich auch über den Boden selber und wird also kaum zur Entspannung im Grundwasser beitragen. Bei den Flüssen kann das, je nachdem wie viel Regen jetzt runterkommt, vielleicht tatsächlich eine kleine Entspannung bringen. Aber da bin ich nicht die Expertin.
20: Jetzt ist ja die Frage, wie kann man diesem Niedrigwasserproblem begegnen? Brandenburgs Umweltministerin Hanka Mittelstädt von der SPD, die sagte, ein Problem sei, dass Wasser noch zu günstig sei und Menschen deshalb mittags ihre Pools befüllen würden oder die Gärten bewässerten. Sie kritisieren das. Warum?
19: Ja, ich kritisiere das, weil der Poolvergleich, der hinkt. Das wäre ungefähr so, als wollten sie die Klimakrise mit dem Verbot von Einwegstrohhalmen bekämpfen. Das muss man sich einfach mal überlegen, um welche Mengen es da geht. Also wir produzieren in Brandenburg ungefähr 500 Millionen Kubikmeter Wasser in jedem Jahr. Und 100 davon gehen auf Trinkwasser und davon nur ungefähr 1%, was in den Pools landet. Das ist jetzt eine sehr grobe und überschlägige Rechnung, ist aber, glaube ich, durchaus nachvollziehbar. Und das zeigt, das ist nicht das ganz große Problem. Wenn wir wirklich die Wasserkrise lösen wollen, dann müssen wir an die großen Stellschrauben ran. Dann müssen wir darüber reden, wie kann erstmal Wasserentnahmen tatsächlich verursachergerecht bepreist werden. Natürlich braucht es Anreize, Wasser zu sparen. Und das geht über Preise. Aber das betrifft dann vor allem auch die Großverbraucher. Und es geht darum, um die Frage, wie können wir Wasser eigentlich länger in der Landschaft halten? Also wie sorgen wir denn dafür, dass das nicht sofort wieder abfließt, sondern tatsächlich die Chance hat, zu verrieseln und ins Grundwasser zu gelangen? Und da geht es um Wiedervernässung, es geht um Renaturierungsmaßnahmen an Flüssen. Das sind die großen Stellschrauben. Die sind natürlich viel, viel unbequemer, als mit dem Finger auf Einzelne zu zeigen und so ein bisschen den Push-Charm-Modus anzuschalten.
20: Dann gehen wir es einmal durch. Wie sollte man das denn Problem Ihrer Meinung nach lösen? Sie sagten, an die Großen rangehen. Was meinen Sie damit konkret?
19: Na, zum einen braucht es natürlich mal Transparenz. Also die Bevölkerung muss auch wissen, wie viel Wasser wird denn verbraucht? Wo wird denn wie viel Wasser verbraucht? Wir reden darüber, dass neue Großabnehmer angesiedelt werden. Ich rede jetzt über Rechenzentren zum Beispiel.
20: Industrie.
19: Und ich will nicht sagen, also man darf das nicht ausspielen. Man darf nicht sagen, wir wollen jetzt keine Industrie ansiedeln. Aber wir brauchen da ganz klar Transparenz. Wie viel Wasser ist denn da? Wie viel können wir denn entnehmen, damit die Bewirtschaftung des Grundwassers tatsächlich nachhaltig geschieht? Das heißt, nicht mehr entnommen wird, als ich tatsächlich neu bildet, das sehen wir momentan ja nicht. Denn dann hätten wir keine sinkenden Grundwasserstände. Und wir brauchen diese Diskussion, wer soll denn das Wasser tatsächlich benutzen dürfen? Ne? Also wollen wir jetzt irgendeine Ansiedlung oder wollen wir damit Wertschöpfung vor Ort generieren? Also ja. Es braucht Transparenz, es braucht eine faire Bepreisung, auch für industrielle Großverbraucher. Und wir brauchen unabhängige Gutachten, die tatsächlich sagen, ob diese Entnahme nachhaltig ist, die geplanten Wasserentnahmen, ja. Beteiligung der Betroffenen und am Ende, und das ist nicht zu vernachlässigen, tatsächlich Maßnahmen, die Wasser länger im Boden und in der Landschaft halten.
20: Da frage ich mich, sagt sich das nicht vielleicht auch so recht leicht von der Seitenlinie aus? Brandenburg ist ja ein Wirtschaftsstandort, kann jetzt ja nicht einfach der Wirtschaft das Wasser abdrehen, dann kommt ja keiner mehr.
19: Das ist richtig. Also das will ich auch nicht. Das kann auch nicht die Lösung sein, Wasser oder Wirtschaft, sondern man muss Wirtschaft und Wasser zusammendenken. Und da gibt es ja Möglichkeiten. Also wenn es natürlich keinen Anreiz gibt, Wasser zu sparen. Und also bleiben wir vielleicht bei den Rechenzentren. Mhm. Das ist ein ganz großes Problem momentan. Entstehen ganz viele Rechenzentren. Wir reden darüber, dass sehr viel Wasser für die Kühlung verbraucht wird. Das ist kein Naturgesetz. Man kann das auch ohne Grundwasser machen, indem man geschlossene Kühlkreisläufe verwendet. Das ist aufwendiger. Das kostet auch ein bisschen mehr Geld. Aber es geht ja auch um die Ressourcen von unseren Kindern und nachfolgenden Generationen. Und diese Ressourcen sind endlich. Und deswegen muss man sie so bewirtschaften, dass eben nicht mehr entnommen wird, als sich tatsächlich auch wieder neu nachbildet.
8: Wie geht man um mit dem Wasser? Das war die Bundestagsabgeordnete Andrea Lübcke von den Grünen. Und hier ein ganz kurzer Warnhinweis, wenn Sie auf der A4 Chemnitz-Dresden unterwegs sind. Vorsicht, zwischen Chemnitz-Glöser und Frankenberg gefährdet dichter Nebel mit Sichtweiten von unter 10 Meter den Verkehr. Fahren Sie da also vorsichtig.
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1: Mit Saskia Neumann und einem FIFA-Präsidenten, der den Rückwärtsgang einlegt. In der Nacht auf Samstag hatte der Fußballweltverband in einer Stellungnahme mitgeteilt, dass die Investorenpläne aufgegeben und nicht weiter verfolgt würden. Damit beugt sich FIFA-Präsident Gianni Infantino dem Druck, der in den letzten Tagen deutlich an Fahrt aufgenommen hatte. Aber das reicht den Verbänden augenscheinlich nicht. Der Stachel sitzt tief, der Machtkampf im Weltfußball geht weiter. Ina Kast, was fordern die UEFA und die für Nord- und Mittelamerika sowie die Karibik zuständige CONCACAF vom Fußballweltverband?
21: Die Verbände fordern, dass jetzt nicht einfach so weitergemacht wird nach dem Motto, nichts ist passiert, sondern dass alles gründlich überprüft wird, wie es überhaupt zu diesen umstrittenen Investorenplänen kommen konnte. Viele fühlten sich da ja komplett übergangen. Ich zitiere mal die UEFA, die schreibt nämlich, Zitat, wir müssen die Verantwortlichen ausfindig machen und sie zur Rechenschaft ziehen. Die CONCACAF wird noch deutlicher und da geht es ganz klar gegen Infantino und seinen Führungsstil. In einem Schreiben heißt es, diese jüngste einseitige und ungeheuerliche Handlung, die von schlechter Regierungsführung und Führungsschwäche zeugt, reiht sich ein in eine Reihe von Fehltritten und ähnlichem Verhalten. Eine umfassende Aufarbeitung dieser Präsidentschaft ist unerlässlich. Also, es könnte Infantino jetzt echt an den Kragen gehen. Der Ball liegt jetzt bei ihm und der FIFA und es wird spannend sein, wie er auf diese doch sehr heftigen Vorwürfe und Forderungen reagiert.
1: Während es hier also weiter brodelt, gibt es in Paris Grund zur Freude. Nachdem das deutsche Team an Tag 1 noch leer ausgegangen war, gab es an Tag 2 eine erfolgreiche Late-Night-Show aus deutscher Sicht. Lars Becker.
22: Das war eine bemerkenswerte Reaktion der deutschen Wasserspringer und Springerinnen auf die Auftaktenttäuschung im Teamwettbewerb. Die ersten beiden EM-Medaillen in Paris. Erst Silber für Pauline Pfeiff und Elena Wassen im 10-Meter-Synchron vom Turm und anschließend sogar Gold für Moritz Wesemann vom 1-Meter-Brett. Der Titelverteidiger aus Halle hatte schon als Vorkampfzweiter seine Ambitionen unterstrichen. In einem Finale mit wechselnder Führung sprang Wesemann immer vorne mit, brachte sein Programm ohne Wackler durch und sicherte sich schließlich mit einem herausragenden letzten Sprung Gold vor den beiden Briten Lawfer und Holden und damit gegen deutlich stärkere Konkurrenz als bei seinem Triumph im vergangenen Jahr. EM-Debütant Jonathan Schauer hatte im Vorkampf als 13. das Finale der Top 12 ganz knapp verpasst. Pfeif, die WM-Zweite im 10-Meter-Einzel und Partnerin Wassen zeigten einen starken und konstanten Wettkampf mit nur wenigen kleinen Fehlern. Zwischenzeitlich lagen sie sogar an der Spitze. Am Ende war das Duo aus Großbritannien aber knapp 2 Punkte besser. Beim Synchronschwimmen wiederholten Clara Bleier und Maria Denisow im Duett Freie Kür ihr Ergebnis vom Vortag in der technischen Kür. Rang 6 mit Bestleistung.
1: Heute stehen dann die Entscheidungen im Mixed-Duett, Mixed 3 Meter Synchronspringen und 1 Meter Springen der Frauen an. Rund 500 Kilometer weiter südöstlich in Aigle in der Schweiz wird dagegen auf dem Asphalt um einen Sieg gekämpft. Bevor Tag 2 bei der Tour de France der Frauen aber so richtig startet, fasst uns Matthew Genet schön den ersten Tag nochmal zusammen.
0: Lorena Wiebes ist die strahlende Siegerin dieser ersten Etappe der Tour de France der Frauen. Im Sprint bergauf zur Ziellinie in Lausanne war die Niederländerin die stärkste. Hinter ihr der versammelte große Kreis der Favoritinnen im Rennen um den Gesamtsieg. Auch die Schweizerin Marlene Reusser schaffte es bei ihrem Heimspiel am Schweizer Nationalfeiertag noch unter die Top 10. Trotz Sturz und dank der Hilfe von Liane Lippert, die dadurch ihre eigenen Sieghoffnungen begraben musste. So bleibt die große Bühne der ersten Etappe Lorena Wiebes vorbehalten, die zusätzlich zum ersten Etappensieg sich auch noch über das gelbe Trikot der Gesamtführenden freuen wird. Auf der zweiten Etappe von Aigle nach Genf.
1: Und noch eine traurige Nachricht aus der Bergsteigerszene. Einer der bekanntesten Extrembergsteiger der Welt, Nirmal Purja, ist tot. Der 43-Jährige ist bei einem Lawinenunglück am 8000er-Gipfel Broad Peak im Karakorum-Gebirge in Pakistan tödlich verunglückt. Purja war in die Geschichte eingegangen, als er 2019 in nur 7 Monaten alle 14 8000er der Welt bestieg.
4: Das war Saskia Neumann mit dem Sport.
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4: Und da gibt es jetzt die Mediathekentipps von Melanie von Bismarck.
2: In den Tiefen eines idyllisch gelegenen Sees in der südfranzösischen Provinz schlummern dunkle Geheimnisse. Kommissarin Noémie Chastain ahnt nichts davon, als sie aus Paris in den Ort Avalon beordert wird. Schwer traumatisiert von ihrem letzten Einsatz, der tiefe Narben in ihrem Gesicht hinterlassen hat, soll die wortkarge Frau lediglich prüfen, ob die örtliche Polizeiwache nicht überflüssig ist.
5: Es wäre ein Fehler, die Wache zu schließen,
2: warnt der Dorfpolizist. Tatsächlich machen Angler wenig später einen grausigen Fund. Ein Chemiefass mit den Knochen eines Kindes treibt an die Oberfläche des Sees.
5: Ist das eins von den Kindern?
23: Welche Kinder?
5: Vor über 20 Jahren sind 3 Kinder verschwunden. Der Fall wurde nie aufgeklärt. Vielleicht kommt das Fass aus dem alten Dorf, oder?
23: Was für ein altes Dorf?
5: Vom Dorf, das vor 23 Jahren überflutet wurde, für den Staudamm. Wir wurden alle in den oberen Teil umgesiedelt, aber Avalon-le-Bas ist noch da. Nur halt auf dem Grund des Sees.
2: In der 6-teiligen französischen Thriller-Serie Surface, das versunkene Dorf, führen kunstvolle Kamerafahrten auf den Grund des Sees, in die Vergangenheit der Familien im Ort und in tiefe seelische Abgründe. Was als ruhiges Drama beginnt, entfaltet langsam seinen Sog. Zu sehen ist Surface in der ARD-Mediathek. In einem muffigen Großraumbüro vertrödeln 11 Verwaltungsangestellte ihren staubgrauen Alltag.
24: Wo liegen denn Ihre Stärken?
25: Büro?
2: Die Trantüten sollen entlassen werden. Doch dem Abteilungsleiter alias Bjarne Mädel unterläuft eine Verwechslung. Und so landet der inkompetente Haufen in einem absonderlichen Fortbildungsprogramm. Ein defekter autonomer Bus führt den willenlosen Haufen in ein Krankenhaus, wo man die Gruppe für ein finnisches Spezialistenteam hält, in ein Warenlager, wo sie singend eine Revolution anzetteln und schließlich in den Himmel. Regisseur Arne Feldhusen und das Theaterkollektiv Das Manko haben gemeinsam eine aberwitzige Groteske zum Thema Arbeitswelt geschaffen, die voll auf Pantomime und Geräusche setzt. Voller Ideen, sehr speziell, manchmal anstrengend, auf jeden Fall originell. Die 4 Folgen von Das Manko stehen im ZDF-Streaming-Portal.
26: How's that for a dramatic introduction?
2: Die Singer-Songwriterin Ray bezaubert ihr Publikum mit Charme, Energie und Stimmgewalt. Unterstützt von ihrer Band, einem Bläserensemble, Geigen- und Backgroundsängerinnen, zog sie bei der Eröffnung des Montreux Jazz Festivals im Juli alle Register. Gesegnet mit überwältigender Musikalität hat Ray jahrelang Songs für Weltstars wie Beyoncé geschrieben. Eigene LPs blockte ihre Plattenfirma ab, sie sollte Mainstream-Hits liefern. Dabei changiert ihre Musik zwischen symphonischen Pop, Soul, R&B und Jazz. Kaum hatte sich Ray von ihrem Label gelöst, kam der Erfolg. Die Ihren Welthit Where is my husband könnten inzwischen alle mitsingen, wären Tonsprünge und Tempo nicht so extrem anspruchsvoll. Zum 60-jährigen Bestehen des Montreux Jazz Festivals zollt sie unter anderem Nina Simone und Prince mit Coverversionen ihren Tribut und singt mit Alicia Keys im Duett. Ray and Guests, das mitreißende Konzert, ist in der Arte Mediathek zu erleben.
8: Das war Melanie von Bismarck mit ihren Mediathekentipps.
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6: Um 2.31 Uhr mit Ronald Lessig. Die Debatte über den Ansturm von Migranten auf die spanische Exklave Ceuta hält an. Der SPD-Vorsitzende Klingbeil fordert die EU zur Solidarität mit Spanien auf. Aus der Nachrichtenredaktion Katharina Jetter.
7: Klingbeil sagte, Spaniens Ministerpräsident Sanchez habe entschlossen gehandelt und dafür gesorgt, dass der allergrößte Teil der Menschen innerhalb kürzester Zeit wieder nach Marokko zurückgekehrt sei. Gerade in solchen Situationen dürfe Europa sich nicht auseinanderdividieren lassen. Der Europapolitiker Weber hat dagegen kein Verständnis für Spanien. Bei RTL Aktuell sagte der EVP-Chef, wenn eine linke Regierung in Spanien nicht willens sei, die Außengrenze zu sichern, dann müsse die Europäische Grenzschutzagentur Frontex mehr Befugnisse bekommen.
6: Von heute an gilt in der Europäischen Union eine weitere Stufe des KI-Gesetzes. Es geht um strengere Regeln für Unternehmen und mehr Transparenz für die Nutzer. Aus Brüssel, Katrin Schmidt.
10: Die nächste Stufe des KI-Gesetzes soll nun zum einen mehr Sicherheit bringen. Denn künftig müssen Unternehmen Risiken ihrer KI-Systeme besser prüfen und die Behörden der EU bekommen mehr Eingriffsmöglichkeiten, wenn dies nicht ausreicht. Zum anderen bekommen Verbraucherinnen und Verbraucher mehr Transparenz. Denn nun müssen Chatbots und andere Systeme auf Basis künstlicher Intelligenz klar sagen, ich bin kein Mensch, sondern eine Maschine. Wer also mit einem Kundenservice chattet oder eine Stimme am Telefon hört, soll sofort wissen, ob dahinter KI steckt.
6: Bei einem Lawinenunglück im Norden Pakistans sind 10 Bergsteigerinnen und Bergsteiger ums Leben gekommen. Darunter ist auch der Anführer der Expedition, der bekannte nepalesische Bergsteiger Nirmal Purja. Die Lawine hatte die internationale Gruppe am Donnerstag in rund 6600 Metern Höhe erfasst und verschüttet. Ziel war der Gipfel des Broad Peak, ein über 8000 Meter hoher Berg. In der Demokratischen Republik Kongo breitet sich das Ebola-Virus immer weiter aus. Nach Angaben der Weltgesundheitsorganisation WHO handelt es sich um den bisher größten Ausbruch in der Geschichte des Landes. Bisher seien über 3600 bestätigte Erkrankungen gemeldet worden und fast 1600 Todesfälle. Für die aktuelle Epidemie des oft tödlich verlaufenden Ebola-Fiebers ist eine besondere Variante des Virus verantwortlich. Ein Impfstoff ist erst in Entwicklung. Das Wetter in Deutschland. Im Alpenvorland Schauer und Gewitter, sonst nur wenige Wolken und trocken bei 19 bis 9 Grad. Tagsüber neben Sonne auch Quellwolken. In Alpennähe einzelne Schauer und Gewitter bei 21 Grad im Norden und 35 Grad am Hochrhein. Am Montag Sonne und Wolken im Westen und an den Alpen örtlich Schauer bei 22 bis 37 Grad. Am Dienstag heiter bis wolkig, einige kräftige Schauer und Gewitter, 21 bis 37 Grad. Das waren die Nachrichten.
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8: Zunächst unsere Gefahrenmeldung. Vorsicht auf der A4 Chemnitz-Dresden zwischen Chemnitz-Glöser und Frankenberg. Da gibt es dichten Nebel mit Sichtweiten von unter 10 Metern. Das ist wirklich sehr dicht. Fahren Sie da sehr vorsichtig. Und dann haben wir noch die A6 Nürnberg Richtung Heilbronn. Da ist die Fahrbahn zwischen Feuchtwangen Nord und Kreuz Feuchtwangen Crailsheim nach einem Unfall gesperrt. Ansonsten gibt es noch einige bekannte Dauerbaustellen. Ihnen eine gute und sichere Fahrt.
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8: Mit Detlef Karg im Studio. Willkommen. Künstliche Intelligenz, das wissen wir mittlerweile, sie entwickelt sich sehr schnell. Vielleicht manchmal schneller als ihre Entwickler. Das hat gerade ein Vorfall beim KI-Konzern OpenAI gezeigt. Wäre mit Europa mit seinem KI-Gesetz besser davor geschützt, denn jetzt treten neue KI-Regeln in Kraft, lange vorbereitet. Darum geht es jetzt im Podcast.eu, diese Woche mit Katrin Schmidt und Christian Feld aus dem ARD-Studio Brüssel.
10: Wo steht künstliche Intelligenz eigentlich gerade? So zumindest sieht's der reichste Mann der Welt.
11: AI may exceed the sum of human intelligence in around 5 years.
10: Also KI hat den Menschen in 5 Jahren überholt, sagt Elon Musk jetzt, auch nach diesem spektakulären Vorfall, bei dem ja erstmals ein KI-Agent bei einem Sicherheitstest ausgebrochen ist und eigenständig ein anderes Unternehmen gehackt hat. Und diese KI außer Rand und Band gehört OpenAI-Chef Sam Altman.
12: We are now like in the singularity. 10 years ago, this was like a kind of far off dream at best.
10: Wir haben Singularität erreicht, sagt er, also den Moment, wo KI die menschliche Intelligenz übertrifft. Ja, viele Fragen bleiben dazu natürlich noch offen, aber das könnte auch die große Stunde der EU sein. Denn wenn jemand auf Sicherheit bei KI setzt, dann ja die EU. Häufig auch dafür belächelt, aber zahlt sich das jetzt aus? Dieser KI-Agent, der ist ausgebrochen und alle haben von einem beispiellosen Vorgang berichtet.
13: Ja, es zeigt mal wieder, wo da Überraschungen sitzen, weil das ja wahrscheinlich jeder so auf dem Schirm hat. Also diese Software hat die Aufgabe bekommen, löse doch mal so Hacking-Aufgaben, und das sollte eigentlich in einer sicheren Umgebung sein, damit da auch ja nichts passiert. So, und jetzt hat sich diese KI gedacht, vielleicht gibt's ja für diese Aufgaben schon irgendwo Lösungen, also suche ich die Lösung, und der Weg zu diesen Lösungen war halt darin, dass sie aus dem eigenen abgeschlossenen Gebiet ausgebrochen ist und die Lösung woanders gefunden hat, bei einer anderen Firma. Also das ist natürlich schon wirklich sehr, sehr beängstigend.
10: Mhm. Hat natürlich auch so viele Sorgen getriggert, aber man muss ja wahrscheinlich sagen, es ist auch ein Szenario, was man vielleicht auch einfach mal ein bisschen neutraler sehen muss und sich wahrscheinlich auch dran gewöhnen muss, dass das nicht nur einmal passiert. Ne?
13: Ja, und damit auch vielleicht da nicht so Legenden von Terminator irgendwie aufkommen, der jetzt durch die Gegend streicht. In letzter Konsequenz haben da auch Menschen natürlich eine Rolle, indem sie auch die Sicherheitsvorkehrungen nicht so gebaut haben, dass solche Probleme nicht auftreten. Aber klar, das ist ein großes Ding und hat größere Dimensionen vielleicht über diesen Fall hinweg. Es gibt jetzt ganz frisch nochmal Nachrichten, dass auch bei der Firma Anthropic so ein Vorfall passiert sein soll. Also kein Einzelfall.
10: Und man kann auch wirklich sagen, auch die großen deutschen KI-Experten, wie zum Beispiel die Expertin Claudia Plattner, die haben das auch schon in diesen Tagen immer wieder gesagt. Das werden wir erleben, das werden wir auch in Europa erleben.
19: Wir gehen davon aus, dass die nächsten Monate, 1-2 Jahre sehr, sehr holprig werden, dass wir mit einer deutlich höheren Anzahl von Angriffen rechnen müssen und dass wir kaum noch eine andere Chance haben werden, uns zu verteidigen, als selber auf eine entsprechende Automatisierung zu setzen und KI auch für uns zu nutzen.
10: Also das ist das neue Normal, sagt sie im Prinzip. Und natürlich wir selber, damit meint sie wirklich Europa, die EU, muss da tätig werden. Auf jeden Fall, denke ich, Christian, können wir eins sagen, das Gefühl ist nochmal wieder auch stärker geworden. Man muss da Vorkehrungen treffen. Und das Witzige ist ja, wenn das einer tut, häufig wurde man da belächelt als EU. Aber wir beide wissen es genau, die EU hat ja wirklich mehr als 4 Jahre damit verbracht, sich wirklich mit allen Details der Regulierung auseinanderzusetzen, um zu sagen, unser KI-Rahmen ist sicher. Und es tritt jetzt in diesen Tagen, also wir sprechen kurz zuvor, wir zeichnen immer Freitagmittag auf, Sonntag, also am 2. August, das ist das wichtige Datum, ist eine Etappe erreicht, wo vieles nochmal dazukommt, in Kraft tritt im Rahmen dieses KI-Gesetzes. Und wenn wir jetzt mit der Sicherheit angefangen haben, würdest du sagen, am 3. August ist KI hier in Europa sicherer als heute noch, am 31. Juli?
13: Ich kann das gerne einmal so behaupten, aber würde mich natürlich komplett unglaubwürdig machen. Nee, die Regeln für diese besonders fortgeschrittenen Modelle, diese General Purpose AI heißen die in der Fachsprache Modelle, die gibt's schon seit einem Jahr. Aber jetzt fängt dieses AI Office, also das AI Büro der EU-Kommission an, genauer drauf zu schauen und bei Bedarf auch zu bestrafen. Und das Interessante ist, die haben ja in ihren Leitlinien all diese Dinge schon reingeschrieben, über die wir gerade gesprochen haben. Zum Beispiel, dass ein systemisches Risiko auftreten kann, wenn eine KI sich von ihrem Beobachter oder von ihren Kontrolleuren verdrückt.
10: Ja, genau.
13: Also das steht da alles schon drin. Man muss es jetzt nur auch wirklich dann verfolgen und bestrafen.
10: Und beobachten, ja genau, und beobachten, aber auch da, sagt sich ja so leicht, aber auch da haben wir ein KI-Büro, auch das hat manche Schmunzler hervorgerufen, so kleine Verwaltungsbehörde, so klingt das, aber es ist nicht so, ne? Es arbeiten da wirklich 80 Leute und mehr, wissen wir jetzt, die diese Modelle monitoren, könnte man sagen, und was ja schon die ganze Zeit auch gilt. Es wurden ja Cluster geschaffen, also so Sicherheitsstufen, ne? Nach wie doll muss man welche Modelle beobachten, und das ist ja auch etwas, was die EU allen anderen vorgemacht hat, so ein Stück.
13: Und trotzdem stellt sich natürlich die Frage, das sind jetzt 80, könnte jetzt nochmal aufgestockt werden um 40, ob das reicht. Da bin ich jetzt auf den Praxistest wirklich gespannt. Und die zweite Frage ist, ob die Unternehmen sich da wirklich in die Karten schauen lassen. Die EU hat diese Fähigkeiten, kann da Anfragen stellen. Aber wie schnell sie da die vollen Antworten bekommen? Fragezeichen.
10: Also, was aber noch ein Stückchen stärker jetzt zutage tritt im Rahmen dieses KI-Gesetzes, ist eigentlich Transparenz. Also vor allem, das ist auch jetzt für dich und mich, für alle Nutzer noch ein Stück weit relevanter, weil das würde man jeden Tag dann auch merken. Man kriegt noch mehr angezeigt, wann habe ich es eigentlich mit einer KI zu tun. Und da haben wir uns auch den Spaß gemacht, mal nachzufragen, mal bei den Leuten. Zum Beispiel jetzt in Köln haben wir gefragt, wie fit sehen sich eigentlich die Menschen darin, überhaupt zu erkennen, wenn sie es mit einer KI zu tun haben. Und das kam zum Beispiel dabei raus.
9: Nicht fit genug, wenn ich ehrlich bin.
14: KI ist meistens zu schön, zu ideal, sind die Bilder zu schön, die Menschen zu ideal. Und das macht mich schon misstrauisch.
15: Manchmal bin ich schon verwundert, wie schnell sich das entwickelt hat, dass man es quasi, also dass man es immer hinterfragen muss, ob es wirklich KI ist.
10: Also man hört das schon raus, da ist natürlich auch viel Unsicherheit drin. Das soll sich ein Stück weit ändern, Christian. Und da ist das Stichwort Artikel 50.
13: Ja, fangen wir mal mit dem wirklich einfachsten und klarsten irgendwie an, die sogenannten Chatbots. Also ich habe irgendwie so einen Kunden-Chat bei irgendeinem großen Unternehmen und kann da meine Fragen reintippen. Da muss dann jetzt beim ersten Kontakt sofort stehen, Achtung, Achtung, am anderen Ende der Leitung sitzt kein Mensch, sondern eine KI. Und gleiches gilt auch für so telefonische Sachen. Ich hatte mir da jetzt noch so ein Beispiel angeguckt in Saarbrücken vom Bürgeramt. Da kann man anrufen und da spricht dann auch eine Computerstimme mit einem und kann einem so ein paar Informationen geben. Also diese Chatbots, das ist das, sagen wir, das Einfachste. Und dann kommen wir schon mehr so ins Unterholz der Regeln, was für Fotos, Videos, Bilder dann auch gilt.
10: Also ich kriege jetzt angezeigt, Sie sprechen mit einem Chatbot sozusagen, um es klar zu fassen. Wird ja auch zum Teil schon getan. Jetzt ist es aber keine Kür mehr, jetzt ist es Pflicht. Jeder muss das machen. Dann haben wir natürlich auch immer viel gesprochen über Deepfakes. Da hat die EU, muss man auch sagen, wirklich Tempo auch gemacht. Da hat sie es eigentlich schon fast vorgezogen, weil alle waren aufgeschreckt, als Anfang des Jahres auf einmal diese ganzen Nacktbilder auftauchten, die künstlich generierten, vor allem von Frauen, aber auch von Kindern dann noch. Und da hat man wirklich Gas gegeben zu sagen, das gehört verboten in der EU. Und das wird jetzt auch zum 2. August letztendlich in Kraft treten. Ne?
13: Genau, es geht auch um die Nacktbilder, die sexualisierten Darstellungen. Das kam ja hinten nochmal später in dieses Gesetz mit rein. Aber es geht grundsätzlich um Fotos, um Videos, um auch Sprache, die so täuschend echt daherkommt, dass man glauben könnte, das stimmt. Und in diesen Fällen muss auch immer sichtbar auf dem Video, auf dem Foto ein Hinweis angebracht sein. Das gilt dann auch jetzt schon ab dem Stichtag. Bei allen anderen Fotos und Videos wird das dann so in das Bild maschinell reingebacken. Es muss aber nicht automatisch angezeigt werden.
10: Man kann sich's also, um es nochmal konkret zu machen, neben diesen Nacktbildern, Bikini-Bilder, wie es dann immer so schön hieß, hat man ja vor allem vorher adressiert auch politische Dinge, ne? Politischen Content, wo dem Bundeskanzler mit Stimme und Bild irgendwas in den Mund gelegt wurde, was er nie gesagt hat und in vielen anderen Variationen. Das war eigentlich das, was man im Sinn hatte, als man das aufgeschrieben hat, ne? Und die Bikini-Bilder in Anführungszeichen kamen dann im Nachhinein dazu. Und was natürlich auch noch ganz interessant ist, und das betrifft uns beide nochmal nicht nur als Nutzer, sage ich jetzt mal, sondern auch in unserem Job, den wir hier machen im ARD-Studium Brüssel oder überhaupt als Journalisten, so wie alle anderen. Es ist auch explizit die Rede von Arbeit für den öffentlichen Raum, darunter auch zum Beispiel Nachrichtenbeiträge oder Podcasts.
13: Genau, es geht um die Frage, wann müssen KI-generierte Texte auch kenntlich gemacht werden, wann muss man das sagen? Und da steht jetzt so eine Formulierung drin, wenn es um Texte geht, die im öffentlichen Interesse sind. Also das könnte jetzt zum Beispiel Nachrichten sein von Behörden, irgendwelche Mitteilungen, Analysen von Wirtschaftsunternehmen und so weiter. Da muss dann auch gekennzeichnet sein, wenn diese Texte KI generiert sind, sie sind KI generiert. Aber das Gute ist, es gibt dann nochmal Ausnahmen. Wenn ein Mensch da nochmal einen redaktionellen Prozess macht und der muss schon ein bisschen mehr sein als nur eine Rechtschreibprüfung, dann kann die Kennzeichnung wieder wegfallen. Also in unserem Fall, solange wir jetzt nicht von irgendeiner KI einen Text oder einen Film oder irgendwas bekommen, den einfach so unkontrolliert weitergeben, dann müssen wir keine Kennzeichnung dran machen.
10: Also man hört ein bisschen raus, es wird natürlich auch nicht unkompliziert. Das ist natürlich auch immer so. Es ist ja auch komplex zu regeln. Fakt ist, es ändert sich einiges und es soll auch zum Wohle und zum Nutze der Verbraucherinnen und Verbraucher in der EU sein. Das auf jeden Fall. Und es sind vor allem die Firmen, die sich natürlich jetzt dran halten müssen, die alle ihre Prozesse scannen müssen, wenn sie irgendwie mit KI zu tun haben, um zu gucken, was muss ich jetzt machen, um compliant zu sein ab dem 2. August. Und darüber konnte ich für den Europa-Podcast auch mit Daniel Grewe sprechen. Er ist Professor für Wirtschaftsrecht. Und die Frage an ihn, wen trifft das jetzt und was muss gemacht werden ganz konkret?
0: Ja, es trifft alle, die es benutzen. Wir unterscheiden hier im Grunde genommen Anbieter von KI-Systemen und Betreiber. Anbieter von KI-Systemen, das sind tatsächlich diejenigen, die das ja anbieten, wie ChatGPT, wie Anthropic mit Claude zum Beispiel. Und dann Betreiber. Betreiber sind die, die das im Grunde genommen anwenden, also zum Beispiel Unternehmen. Also erstmal müssen Sie gucken, was benutzen Sie eigentlich alles? Chatbots, Telefonassistenten, Content-Generatoren, synthetische Stimmen, Bildgenerator, was Sie auch immer in Ihrem Unternehmen benutzen. Dann müssen Sie dokumentieren, wo sind Sie eigentlich Anbieter, wo sind Sie nur Betreiber? Also haben Sie möglicherweise irgendwo eine eigene KI entwickelt oder haben Sie eine, ich sag mal, Standard-KI für Ihre Fälle angepasst oder benutzen Sie einfach nur ChatGPT, Claude, was auch immer, 1:1, um in Ihrem Unternehmen zu arbeiten. Und dann, wenn Sie das haben, dann müssen Sie eben die Hinweise implementieren. Wenn Sie die Hinweise beim Chatbot, das ist ja das Einfachste, das werden Sie vermutlich als Unternehmen schon gemacht haben, aber auch wenn Sie zum Beispiel Chats anbieten mit Kunden oder so, dann müssen Sie das tatsächlich, also die über Telefonie gehen, dann muss es da so einen Hinweis vorher geben. Und Sie müssen die Publikationsprozesse anpassen. Das heißt, Sie müssen für Ihre Webseiten, für Ihre Pressearbeit, für Social Media, für Fachbeiträge, müssen Sie einen Prüf- und Freigabeprozess implementieren, damit klar ist, dass KI entsprechend gekennzeichnet wird. Sie müssen schauen, wenn Sie ein Unternehmen haben, was mit Deepfakes arbeitet, Klammer auf, Frage, welches Unternehmen macht das, Klammer zu, aber im Marketing kann es ja durchaus mal vorkommen, wenn Sie eine virale Marketingkampagne planen oder sowas, da muss es dann entsprechende Vorgaben für KI-Bilder geben. Denken Sie mal an einen großen Autovermieter, der immer up-to-date ist mit seinen Werbekampagnen. Ja. Das muss da alles stehen und für diese Hinweise gibt es auch schon entsprechende Hinweise von der EU. Es gibt so einen Code of Practice on Transparency of AI-Generated Content, heißt das. Das können Sie freiwillig erfüllen. Das ist so eine Best-Practice-Regelung und da gibt es auch dann Icons für, die können Sie dann einbinden. Da steht dann so AI-Generated und so weiter. Das soll natürlich eine Vereinheitlichung schaffen. Dann sollten Sie natürlich prüfen, ob die Verträge, die Sie mit Ihren Anbietern haben, die Ihnen die KI zur Verfügung stellen, dass Sie da tatsächlich, dass die das so hinkriegen, wie die KI-Verordnung es jetzt auch will, nämlich dass die maschinenlesbar in den Output reinschreiben, dass es KI-generiert ist. Das soll dazu dienen, dass wenn es weiter verarbeitet wird, dass immer erkennbar ist, dass es jedenfalls zu einem Teil KI auf KI-generierten Grundlagen basiert.
10: Würden Sie sagen, das ist jetzt vor allem viel Aufwand, ich meine, dann kommt gern das Buzzword Bürokratie und so weiter, die jetzt zusätzlich anfällt. Oder was würden Sie unterm Strich sagen, was ist damit gewonnen? Wie sehen Sie da die Kosten-Nutzen-Rechnung?
0: Also man muss sagen, fairerweise hat die KI-Verordnung am Anfang ziemlich stark negatives Feedback bekommen. Man hat gesagt, die EU reguliert dann ein neues Wirtschaftsfeld tot, bevor es überhaupt angefangen hat zu wachsen. Die USA haben einen ganz anderen Ansatz gehabt. Barack Obama hat damals ja das Stichwort ausgegeben, let a thousand flowers bloom. Also wir lassen erstmal alles entwickeln und schneiden es am Ende zurück. In der EU haben wir es anders gemacht. Wir haben erstmal alles durchreguliert. Jetzt im Nachhinein, wenn man sieht, wohin sich das mit der KI alles entwickelt, können wir schon ein Stück weit auch dankbar sein, dass wir in einem regulierten Raum leben, wo eben die KI nicht so weit getrieben werden kann wie in anderen Teilen der Welt. Also ich persönlich als Verbraucher finde ich es gar nicht schlecht, dass wir tatsächlich deutlich einblenden müssen, das ist ein Deepfake, das ist ein Chatbot, weil wir inzwischen eben Qualitäten haben bei Bildgenerierung, bei Videogenerierung, bei Chats, wo es eben Menschen nicht mehr ohne weiteres möglich ist, vor allen Dingen älteren Menschen, das auf den ersten Blick zu erkennen. Und das ist ein wesentlicher Punkt, vor allen Dingen von dem Hintergrund der zunehmenden Desinformation durch KI, also KI, die benutzt wird, um Desinformation zu produzieren. Es ist ein wichtiger Punkt, dass wir diese Transparenzpflichten jetzt scharf geschaltet haben.
10: Soweit Wirtschaftsrechtler Daniel Grewe. Wir werden gleich noch ein bisschen mehr von ihm hören. Und Christian, ja, er hat lobende Worte im Prinzip übrig für die KI-Verordnung. Ist auch mal gut zu wissen. Und man muss auch sagen, jetzt kommt allerlei, aber es gilt auch nicht für alle und für jeden, sondern im Prinzip für die, die damit Geld verdienen. Das ist auch nochmal klar zu sagen.
13: Genau, diese Transparenzregeln, die gelten für Behörden, für Unternehmen. eigentlich nicht für Privatpersonen. Man muss sich also jetzt keine Sorgen machen, wenn man sich jetzt mit der KI ein schönes, lustiges Bild generiert hat und das auf seinem Insta-Account postet, dass man dann da vorsichtig sein muss. Es sei denn, man verdient richtig Geld, zum Beispiel als Influencer. Mich erinnert das so ein ganz kleines bisschen an die Datenschutzgrundverordnung, wo es ja in der Berichterstattung immer hieß, wenn man sich da nicht dran hält, dann kostet das Millionen. Und ich weiß persönlich, weil ich solche Fälle auch berichtet habe, dass dann der Heimatblog, das kleine Internetportal, aus Sorge erstmal das abgeschaltet hat. Und dann haben sie gemerkt, nee, so dramatisch ist das jetzt nicht. Und vor allem müssen wir dann auch nicht in eine Millionenstrafe zahlen. Also von daher, nein, es gilt erstmal nicht für Privatpersonen.
1: Und wir haben jetzt auch ja nicht so oft die Gelegenheit, die EU zu loben. Man kann aber noch was anfügen, was eigentlich diese KI-Verordnung auch jetzt noch nachträglich mitgebracht hat. Sie hat uns nämlich auch die Cookie-Banner weggeschafft. Darüber haben sich ja auch sehr, sehr viele gefreut. Um das nochmal einzuordnen, man hat auch, wichtig zu sagen, KI-Gesetz, wie gesagt, vor 2 Jahren rausgekommen, 4 Jahre vorher wurde dran gearbeitet, hat dann ja aber auch im Nachhinein ein bisschen was zurückgeschnitten. Da kam dann unter anderem die Cookie-Banner in den Schredder. Das nannte sich der KI-Omnibus, um also doch auch nochmal was zu korrigieren, was man an Bürokratie in Anführungszeichen geschaffen hatte.
13: Ja, und ich glaube, das wird sich dann im praktischen Betrieb auch irgendwie zeigen. Haben wir da ausreichend viel Kennzeichnung bei KI oder haben wir an irgendeinem Punkt vielleicht auch zu viel?

0: anders aus. Wie schafft es vielleicht auch das KI-Gesetz, das in den Griff zu kriegen? Also sind zum Beispiel auch die Strafen ordentlich genug für alle, die in Europa operieren und sich nicht dran halten?
1: Also wenn Sie das Thema Strafen ansprechen, die sind exorbitant. Wenn Sie da gegen diese Transparenzpflichten verstoßen, dann bedeutet das Geldbußen bis 15 Millionen Euro oder 3% Ihres weltweiten Jahresumsatzes. Das heißt, da reden wir nicht über Petitessen, sondern tatsächlich über signifikante Strafen, die den Unternehmen auch wehtun. So, wenn wir uns aber tatsächlich mal das Internet angucken, so wie es ist, Sie haben das Beispiel USA genannt, ist es natürlich so, de facto ist es, wir leben in einer, was das Internet angeht, globalisierten Welt. Wir werden das Problem nie beherrschen können, dass in den USA andere Regeln gelten als in der EU oder in China und wir aber über das Internet nahtlos auf diese Seiten zugreifen können. Und wir können und sollten auch nicht versuchen, irgendwelche Regelungen in den USA zu beeinflussen. Das führt in der Regel zu weitreichenden Verstimmungen. Wenn Sie jetzt mal sehen, wohin das führt, wenn die EU Google mal wieder einen hohen dreistelligen Millionenbetrag an Bußgeldern auferlegt, wie inzwischen zumindest jetzt die Trump-Administration da reagiert. Also ich glaube nicht, dass die amerikanischen Unternehmen sich durch die EU-KI-Verordnung im Wesentlichen eingeschüchtert fühlen. Da wird sich sicherlich nicht viel tun. Und der ewige Widerspruch, in Europa haben wir bestimmte Regeln, die ja beim Internet global nicht gelten, den werden wir auch durch diese Transparenzregeln nicht aus der Welt schaffen.
0: Ein relativ pessimistisches Bild quasi, was es im Ergebnis dann bringt, wenn wir uns bewusst machen, wie viel wir auf amerikanischen Plattformen unterwegs sind und die auch abhängig sind.
1: Also ich bin überhaupt nicht pessimistisch, ganz im Gegenteil. Ich bin ausgesprochener Transatlantiker, aber man muss natürlich auch die positive Seite sehen. Die Entwicklungen helfen natürlich auch, einen Schritt weit eine Selbstständigwerdung der Europäischen Union, einen Schritt weit ein Erwachsenwerden der Europäischen Union, sagen wir mal, überhaupt erst möglich zu machen und zu beschleunigen in internationalen Kontexten. Das zeigt es eigentlich, dass wir da auf einem guten Weg sind, egal in welchem Bereich Sie gucken. Wir machen das in ganz vielen Bereichen und von daher sehe ich das eigentlich als positiven Schritt.
0: Also Daniel Grewe, der Wirtschaftsrechtler aus Hamburg. Vielen Dank nochmal an dieser Stelle. Christian, ein ganz klein bisschen, ich weiß nicht, wie es dir geht, hat es mich auch ein bisschen ratlos jetzt zurückgelassen. Er war ja da schon sehr so gestimmt, dass man sagt, ja gut, mit den amerikanischen Plattformen, da wird man jetzt nicht so viel machen können. Die EU stellt sich das eigentlich schon anders vor ein Stück weit. Die sagt, wer hier auf unserem Binnenmarkt mit 450 Millionen Verbraucherinnen und Verbrauchern unterwegs ist, der muss das machen. Wie siehst du da die EU aufgestellt? Wie geht sie da in den Kampf?
2: Sie hat auf jeden Fall sich diese Strafmöglichkeiten gegeben und ist ja auch bereit, sie zu ziehen. Manchmal vielleicht auch nicht mit der vollen Härte. Vielleicht auch, weil man wieder Sorge hat, dass da Handelsrückschläge kommen von Donald Trump. Aber zumindest den Versuch gibt es. Und trotzdem kann man natürlich am Ende die Frage stellen, wie sehr tut das diesen großen US-Konzern weh, wenn die jetzt selbst eine Milliarde bezahlen müssen, wenn die es hinkriegen, durch gute Anwälte diese Strafverfahren um ein Jahr rauszuzögern, haben sie in der Zwischenzeit die Chance da noch zu verdienen. Das wird die letztendlich natürlich auch nicht abhalten. Aber dieser EU-Binnenmarkt ist ein wichtiger Markt. Und da kann man jetzt nicht sagen, das ist uns egal. Also das ist schon ein Faktor.
0: Gleichzeitig drängt sich da aber jetzt auch wieder die Erkenntnis auf, die keine neue ist, die wir auch bei vielen Themen immer wieder natürlich besprechen. Man muss unabhängiger werden. Man hat sich da auf den Weg gemacht, sagt das auch seit Jahren in allen Reden und hier und da. Und es tut sich ein bisschen was. Jetzt, wenn wir bei KI bleiben, haben wir jetzt auch gerade in diesen Tagen wieder ein paar Meldungen erlebt, die sagen, ja, die EU geht wieder ein Stück voran, will KI-Gigafabriken bauen. Aber trotzdem fragt man sich so ein bisschen, wo steht man dann da auf dem Pfad der Unabhängigkeit?
2: Ja, gerade dieses Beispiel der Gigafactories, das sind ja im Prinzip große Rechenzentren mit sehr, sehr viel Leistung, auf denen man dann auch tolle KI-Sachen machen kann, ist wieder so ein Beispiel. Das ist vor einer ganzen Weile von EU-Kommissionspräsidentin riesig als Initiative angekündigt worden und sollte wieder so ein richtig großes Ding sein. Und dann hat es ewig und 3 Tage gedauert, bis man überhaupt jetzt mal die Ausschreibung gestartet hat, jetzt gerade. Ich höre von großen Unternehmen aus Deutschland, aber auch aus der Politik teilweise, dass die sagen, sorry Leute, da können wir nicht drauf warten. Wir warten nicht auf die Ausschreibung der EU Gigafactory. Wir müssen da selbst vorangehen. Das heißt nicht, dass das schlechte Projekte sind, aber sie brauchen halt einfach sehr viel Zeit.
3: 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Und jetzt zu einem ganz anderen Thema. Die Lage der deutschen Autobauer ist weiter schwierig. Etwas besser sieht es bei den großen deutschen Banken aus. Das kommt vor im Börsenwochenrückblick und den fasst jetzt Michel Goddemeier für

0: Konzerns zusammen.
1: Die deutsche Autoindustrie bleibt der Problemfall der Woche. Gleich drei Premiumhersteller haben ihre Zahlen vorgelegt. Und die Botschaft ist zumindest teilweise ernüchternd. BMW, Mercedes-Benz und Porsche kämpfen mit einer schwächeren Nachfrage in China. Dazu kommen hohe Kosten, der teure Umbau zur Elektromobilität und die Belastungen durch US-Zölle. BMW und Porsche streichen deshalb tausende Stellen. Warum gerade Luxusmarken unter der schwachen Konjunktur leiden, erklärt Klaus Nieding, Vizepräsident der Deutschen Schutzvereinigung für Wertpapierbesitz.
2: In dem Maße, wo wir eine allgemeine Wirtschaftsschwäche haben in Deutschland, werden eben Luxusprodukte auch nicht mal eben so gekauft. Solche Käufe setzen natürlich ein Marktumfeld voraus, in dem es den Leuten und in dem es dem Verbraucher gut geht, dass er sich so etwas gönnt.
1: Nicht nur die Autoindustrie hat in dieser Woche Bilanz gezogen. Auch die Banken standen im Fokus. Die Deutsche Bank konnte mit ihren Zahlen überzeugen. Vor allem das Investmentbanking lief besser als erwartet. Die Anleger honorierten das mit Kursgewinnen. Bei der Commerzbank richtet sich der Blick dagegen weiter auf den Übernahmepoker mit der italienischen UniCredit. Beide Seiten wollen ihre Gespräche fortsetzen. Anleger hoffen auf Bewegung in der Sache. Kapitalmarktexperte Stefan Risse von Arcadis sieht in einer Übernahme vor allem Chancen.
3: Und jetzt will man einen großen europäischen Player formen im Bankenbereich zwischen der UniCredit und der Commerzbank. Und dann kommt das Geschrei aus Deutschland aber wieder. Das kann ich überhaupt nicht nachvollziehen. Das ist für die Commerzbank gut, das ist für die UniCredit gut, das ist für Europa gut, wenn sie eine weitere schlagkräftige Bank bekommen.
1: Auch die Inflation rückte in dieser Woche in den Fokus. Die Preise in Deutschland stiegen im Juli nach ersten Berechnungen wieder stärker. Die Inflationsrate lag bei 2,8%, nach 2,3% im Juni. Die Anleger reagierten darauf allerdings gelassen. Ein weiteres Thema war die Entscheidung der US-Notenbank Fed am Mittwoch. Sie lässt die Zinsen unverändert. Die Entscheidung brachte zwar keine großen Impulse für den DAX, Rückenwind kam aber von starken Quartalszahlen internationaler Unternehmen. Der DAX konnte dadurch im Wochenverlauf zulegen und rückte wieder in Richtung seines Rekordhochs. Der gute Lauf des deutschen Leitindex ändert allerdings nichts an den strukturellen Problemen deutscher und europäischer Unternehmen. Börsenexperte Tim Oechsner von der Steubing AG sieht diese gegenüber den USA weiter im Nachteil.
4: Die deutschen und die europäischen Aktien haben mehr zu kämpfen als die Pendants in den USA. Natürlich die höheren Kosten sind ein Faktor. Ein anderer Faktor wäre im Prinzip der hohe Euro, der die Exporte dann verteuert. Die konjunkturelle Schwäche in der Eurozone und in Deutschland ist natürlich auch noch ein weiterer Faktor und natürlich die geopolitischen Störfeuer.
1: Die Bilanz dieser Woche zeigt damit ein Spannungsfeld. Während der DAX zulegen konnte, kämpft die deutsche Wirtschaft weiter mit strukturellen Problemen. Die Anleger schauen nun vor allem auf die weitere Entwicklung von Zinsen, Konjunktur und Unternehmensgewinnen. Der DAX schloss am Freitag bei 25.629 Punkten.
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6: Um 3 Uhr mit Ronald Lessig. Der Ansturm zehntausender Migranten auf die spanische Exklave Ceuta hat in der Europäischen Union eine Debatte über den Schutz der Außengrenzen ausgelöst. Die Innenminister werden am Dienstag in einer Sondersitzung darüber beraten. Aus der Nachrichtenredaktion Thorsten Lange.
7: 22 der 27 EU-Länder machen der spanischen Regierung indirekt den Vorwurf, durch eine liberale Migrationspolitik für den Ansturm mitverantwortlich zu sein. Auch Bundeskanzler Merz hat einen entsprechenden Brief unterzeichnet. Vizekanzler Klingbeil verlangte Solidarität mit Spanien. Dessen Ministerpräsident habe mit entschlossenem Handeln dafür gesorgt, dass der größte Teil der Migranten innerhalb kürzester Zeit nach Marokko zurückgekehrt sei. Der Vorsitzende des konservativen Parteienbündnisses EVP, Weber, verlangt als Konsequenz, der europäischen Grenzschutzbehörde Frontex mehr Befugnisse zu übertragen.
6: In Moskau sind bei einer Explosion in einem Restaurant 3 Menschen getötet und mindestens 20 weitere verletzt worden. Das Antiterrorkomitee geht von einem Anschlag aus. Demnach trug eine Frau einen selbstgebauten Sprengsatz bei sich. Sie ist eine der Toten. Auch ein Wachmann wurde getötet. Er hatte versucht, die Frau aufzuhalten. Das dritte Opfer war ein Restaurantbesucher. Medienberichten zufolge fand in dem Restaurant eine private Feier eines ranghohen russischen Militärs statt. Unionsfraktionschef Frei geht davon aus, dass es in Kürze Gesetzesänderungen bezüglich des Umgangs mit sogenannten Gefährdern geben wird. Frei sagte der Bild am Sonntag, vermutlich werden noch im August entsprechende Vorschläge von Bundesjustizministerin Hubich und Innenminister Dobrindt kommen. Frei sagte, nach dem Anschlag auf den Christopher Street Day in Berlin erwarteten die Bürger Konsequenzen von der Politik. In Peru sind beim Absturz eines Kleinflugzeuges 13 Menschen ums Leben gekommen. Nach einem Medienbericht sind darunter 2 Deutsche. Aus Rio de Janeiro, Oliver Neuroth.
0: Das Kleinflugzeug stürzte kurz nach dem Start in der peruanischen Hafenstadt Pisco ab. Wie es dazu kam, ist bisher unklar. Bilder zeigen qualmende Trümmer der Maschine der Fluggesellschaft Aerodiana. Die Airline betreibt nach eigenen Angaben nur Flugzeuge vom Typ Cessna 208 mit Platz für je 12 Passagiere. Der Unglücksflug war von 11 Touristen gebucht. Alle kamen bei dem Absturz ums Leben. Der Flug hätte von Pisco an der Pazifikküste nach Nazca im Landesinneren von Peru führen sollen. Dort befinden sich die berühmten Nazca-Linien, eine UNESCO-Welterbestätte.
6: Das waren die Nachrichten. Das Wetter in Deutschland. Tagsüber neben Sonne auch Quellwolken, in Alpennähe einzelne Schauer und Gewitter, bei 21 Grad ganz im Norden und 35 Grad am Hochrhein. Am Montag Sonne und Wolken im Westen und an den Alpen örtlich Schauer bei 22 bis 37 Grad. Am Dienstag heiter ebenfalls bis 37 Grad. Es ist 3.03 Uhr.
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9: Vorsicht bitte auf der A4 Chemnitz-Dresden. Zwischen Chemnitz-Glöser und Frankenberg gefährdet dichter Nebel mit Sichtweiten von unter 10 Meter den Verkehr. Die A2 Dortmund Richtung Hannover ist zwischen Dreieck Hannover-West und Hannover-Langenhagen wegen Bauarbeiten bis Montag 5 Uhr gesperrt. Die A4 Görlitz Richtung Dresden ist im Tunnel Königshainer Berge wegen eines defekten Fahrzeugs im Baustellenbereich gesperrt. Die A6 Nürnberg Richtung Heilbronn ist zwischen Feuchtwangen Nord und Kreuz Feuchtwangen Kreilsheim nach einem Unfall gesperrt. Die A14 Dresden-Magdeburg ist zwischen Mutschen und Grimma in beiden Richtungen wegen Brückenabrissarbeiten bis Montag früh 5 Uhr gesperrt. Die A61 Mönchengladbach Richtung Venlo ist zwischen Kreuz Mönchengladbach und Mackenstein wegen Brückenarbeiten bis 9 Uhr gesperrt. Die B44 Ludwigshafen Richtung Mannheim ist zwischen Heinigstraße und Kurt-Schumacher-Brücke wegen Bauarbeiten gesperrt. Die Umleitung führt Richtung Ludwigshafen über die B37. Und zum Schluss die B101 Mariendorf-Trebin ist zwischen Tyro und Trebin-Nord wegen Brückenarbeiten in beiden Richtungen gesperrt. Das war's vom Verkehr. Ihnen eine gute und freie Fahrt.
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9: Informationen aus Politik und Gesellschaft aus den Studios von NDR Info in Hamburg. Hier noch bis 6 mit Detlef Karg. Nach beispielloser Kritik hat FIFA-Präsident Gianni Infantino sein Vorhaben, Anteile an Turnieren des Weltverbandes an private Investoren zu verkaufen, zurückgezogen. Die UEFA, der Europäische Fußballverband, der das Ganze angestoßen hatte, reagierte darauf mit einem Schreiben und fordert darin eine umfassende Aufarbeitung. Über den gesamten Vorgang hat meine Kollegin Astrid Ravohl vom Deutschlandfunk mit Guido Tognoni gesprochen. Und zunächst ging es darum, ob der FIFA-Kenner Tognoni damit gerechnet hätte, dass Infantino sein Vorhaben aufgeben würde.
10: Eigentlich nicht. Vielleicht das Tempo, mit der diese Kehrtwendung angekommen ist, aber es blieb ihm eigentlich gar keine andere Möglichkeit. Weil der Druck war so groß und die öffentliche Meinung so klar. Und nachdem ein Kontinentalverband nach dem anderen sich gegen ihn gewandt hat und, was sensationell ist aus meiner Sicht, sogar Leute aus seinem allerinnersten Umfeld, da ist der Betriebsleiter, der CEO der FIFA, hat sich gegen ihn gestellt in einem Kommuniqué gegenüber Associated Press und hat sogar gesagt, er nimmt in Kauf, dass er entlassen wird. Also das zeigt, dass da ein großer Vulkan ausgebrochen ist und dass die Stille, die in der FIFA geherrscht hat in den letzten paar Monaten und vielleicht auch Jahren, dass das vielleicht eine künstliche Stille war.
11: Hat es so etwas schon mal in früheren Jahren gegeben? Die FIFA war ja nicht immer ein braves Kind. Es gab ja immer wieder mal Korruptionsvorfälle. Aber dass sich die Mitarbeitenden von ihrem Präsidenten abwenden und das auch in der Öffentlichkeit, hat es das früher schon mal irgendwann gegeben?
10: Ja, Das hat es mal gegeben, 1994, als Sepp Blatter seinen Präsidenten Avalanche von hinten abstechen wollte. Das ist ihm allerdings nicht gelungen. Der Plan ist misslungen, weil die UEFA und die CONCACAF haben sich ganz klar hinter Avalanche gestellt. Und Sepp Blatter hat im Nachhinein gesagt, er sei nur ein Kandidat der Medien gewesen. Er wollte das, habe das gar nie gewollt. Das stimmt natürlich nicht, er hatte die Nerven nicht. Aber weil Sepp Blatter damals um die Korruptionsgeschäfte von Joao Avalanche genau Bescheid wusste, konnte er nicht entlassen werden. Also das Wissen von Sepp Blatter bzw. das Vertrauen, das ihm der Avalanche entgegengebracht hat, hat dem Blatter noch 4 Jahre lang den Job gerettet.
11: Mhm. Sie haben schon, bevor Gianni Infantino jetzt von seinen Investorenplänen abgerückt ist und die zurückgezogen hat, angedeutet, dass Sie sich vorstellen könnten, dass er eine Doppelstrategie verfolgt und tatsächlich gar nicht unbedingt diese Investorenpläne so mit aller Macht durchdrücken wollte. Was genau, denken Sie, war denn seine Taktik?
10: Ja, ich meine, das große Projekt wollte er als erstes durchdrücken, das ist klar. Und ich muss einfach sagen, spätestens seit der Weltmeisterschaft habe ich den Eindruck gehabt, er befindet sich in einem totalen Machtrausch. Er hat irgendwie den Boden verloren, er hat vergessen, wer die FIFA ist. Und die 64er WM, die immer noch auf dem Papier dasteht, und die FIFA hat jetzt sogar eine Kommission eingesetzt, die das Projekt prüfen soll. Ich weiß nicht, was es da zu prüfen gibt, weil das können wir beide eigentlich auch. Und jeder Fan kann das. Aber immerhin, dieses Projekt besteht noch. Aber ich dachte, wahrscheinlich wollte der Infantino das als Backup noch verwenden, und so ist es wahrscheinlich auch der Fall. In seinem Innersten wahrscheinlich hat er gedacht, ich kann gleich beides durchbringen.
11: An welcher Stelle sehen Sie den schon lange währenden Machtkampf zwischen der FIFA und dem Europäischen Kontinentalverband UEFA inzwischen angekommen?
10: Ja, auf einer erstaunlichen Ebene. Der Machtkampf besteht ja schon seit langem. Der besteht seit der Gründung der UEFA. Aber dass sich die UEFA derart schnell und derart klar und derart einseitig gegen den FIFA-Präsidenten stellen würde, das hätte ich nie gedacht. Weil die UEFA besteht aus verschiedenen Blöcken, das sind die Angelsachsen mit Deutschland drin, das sind die Lateiner, das sind die Osteuropäer, und da hätte Gianni Infantino, wenn er Zeit dazu gehabt hätte, immer noch die Karte Putin ziehen können, dass er die Osteuropäer hinter seine Ziele bringt. Aber diese Schnelligkeit und diese Entschlossenheit und dann die Nachfolge von CONCACAF und AFC, also der Asiaten, das war schon überraschend. Und das deutet darauf hin, dass da schon lange irgendetwas gedreht hat. Das ist also nicht eine einmalige Spontanaktion, sondern offensichtlich waren viele Leute schon seit längerer Zeit mit Gianni Infantino nicht mehr zufrieden und haben nur auf die ganz große Chance gewartet, um gegen ihn anzutreten.
11: Mhm. Infantino beschuldigt jetzt ja auch die Medien, seine, wie er es nennt, Konsultationen, sein Angebot falsch wiedergegeben zu haben. So seien Missverständnisse entstanden, und deshalb würde er jetzt zum Wohl der Familie des Fußballs quasi seine Investitionspläne zurücknehmen. Sie waren ja selbst lange Medienchef der FIFA. In welchen Situationen wendet man solche Strategien des Rückzugs an?
10: Also den Medien die Schuld zu geben, das macht man immer, wenn man keine andere Ausrede mehr hat. Das ist eigentlich der dumme Zeug, weil die Pläne, die lagen ja offen auf dem Tisch, die wurden veröffentlicht. Und es ist kein Zufall, dass zum Beispiel die UEFA sich, bevor sie überhaupt offiziell von Infantino interviewt worden oder orientiert worden ist, dass sich die UEFA auf einen Times London Artikel berufen hat und unverzüglich eingeschritten ist. Also das mit den Medien ist dummes Zeug. Und die Wiedervereinigung der Interessen der FIFA, ja, das gehört zu der Sonntagspredigt eines jeden FIFA-Präsidenten. Das muss man immer wieder zurückrufen. Aber im aktuellen Zeitpunkt wirkt das alles hohl und unglaubwürdig.
11: Sehen Sie noch irgendeine Chance für Gianni Infantino, im Amt zu bleiben, wie er sich und seine Position retten könnte?
10: Ja, die Chance besteht immer. Es ist ein Zeitspiel. Aber es ist zum ersten Mal, dass schon während einer laufenden Präsidentschaft andere Namen ins Spiel gebracht werden. Ich sage die CONCACAF, das ist der Kanadier, der Victor Montagliani, der Kanadier. Dann wurde auch schon der Nasser El Khelaifi genannt, der ist aus Katar, das ist ein ganz schlauer Mensch, der weiß, wie man Wahlen gewinnt. Oder auch andere, die nun möglicherweise in die Startlöcher gehen. Ich glaube nicht an den Mohammed bin Salman von Bahrain, der ist zu schwach. Aber die anderen zwei sind sicher valable Kandidaten, und es wird schwierig sein für Gianni Infantino, sich in die nächste Präsidentschaft zu retten, weil er hat zu viel zu schlagen in letzter Zeit.
11: Würden Sie auch den UEFA-Präsidenten Alexander Čeferin jetzt nicht langsam mal in die Pflicht nehmen, zu kandidieren?
10: Ja, ich finde, Čeferin hat in den letzten paar Wochen massiv an Statur gewonnen. Er war ja früher einfach da, man wusste kaum, wer er ist. Aber was Ceferin in den letzten paar Wochen geleistet hat, unter anderem hat er den Protest schon erhoben, dass er nicht ans Endspiel gegangen ist. Er hat protestiert gegen den Umgang mit der roten Karte im amerikanischen Team und so weiter. Und er hat die UEFA in kurzer Zeit hinter sich gebracht. Also plötzlich betrachte ich Ceferin auch als einen Kandidaten, der wirklich Profil gewonnen hat. Aber vielleicht ist es an der Zeit, dass mal ein Außereuropäischer daran kommt und deshalb würde ich sagen, Nasser Al-Khelaifi ist mein Favorit, mein persönlicher Favorit, aber der Kanadier, der hat auch gewisse Chancen.
12: Sagt der FIFA-Kenner Guido Tognoni im Gespräch mit meiner Kollegin Astrid Ravol vom Deutschlandfunk.
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12: Es ist 3.12 Uhr geworden. Nach dem von Marokko tolerierten und vermutlich auch gesteuerten Massenansturm auf die spanische Exklave Ceuta steht die spanische Regierung unter Druck in Europa. So wirft die Opposition der sozialistischen Regierung vor, durch ein Bleiberecht für im Land befindliche bislang illegale Migranten eine Art Magnetwirkung herzustellen. Es geht da um 500.000 bis 900.000 Menschen. Die spanischen Sozialisten hingegen argumentieren mit der Gewinnung von Arbeitsplätzen. Nun haben die Chaostage in Melilla und Ceuta die Europäer auf den Plan gerufen. Auch etwa Finnland, das seine Grenze hermetisch gegen Russland erfolgreich abriegelt. Aus Madrid, Hans-Günther Kellner.
13: Eine rote, schwimmende Barriere durchzieht jetzt die Gewässer vor Ceuta an der Grenze zu Marokko. Sie soll verhindern, dass Menschen weiter nach Spanien schwimmen. An Land, oberhalb des Strands, kehren unterdessen Tausende von Ceuta nach Marokko zurück. Es sind die Nachzügler der 50.000, die nach Angaben des Innenministeriums in den vergangenen Tagen in die Stadt gekommen sind. Die meisten haben Ceuta schon am Freitag wieder verlassen. Auch dieses junge marokkanische Paar ist auf dem Weg zur Grenze. Da gibt es für uns nichts zu tun. Alles ist geschlossen, sagt die Frau mit einem Neoprenrucksack. Und ihr Freund erklärt, die Spanier in Ceuta hätten die Geschäfte absichtlich geschlossen, obwohl wir Geld haben, sagt er, damit wir nichts zu essen kaufen können. Nicht mal Brot. Aus Richtung Marokko kommt hingegen niemand mehr. Die marokkanische Polizei verhindere, dass man sich von dieser Seite der Grenze nähere, berichten spanische Medien. In den wieder geöffneten Straßencafés von Ceuta sind die Menschen dennoch verunsichert. Eine Kaffeebesitzerin erzählt: Wir hatten seit 2 Tagen geschlossen. Unsere Mitarbeiter aus Marokko konnten nicht mehr kommen. Heute ist es ruhiger, aber Ceuta braucht mehr Polizei und Militär. Das hier war eine Warnung. Wenn die wollen, können die jederzeit wieder hier einfallen. Und dieser Spanier fragt sich, wie der Andrang von 10.000 Marokkanern Spaniens Regierung derart überraschen konnte. Wo ist der spanische Geheimdienst? Als Bürger Ceutas und Spaniens bin ich empört. Auch der spanische Innenminister Fernando Grande Marlaska hatte darauf keine Antwort. Er konzentrierte sich auf das humanitäre Drama in den spanischen Gewässern. Immer noch suchen spanische Polizeitaucher das Meer nach Leichen ab. Der Kampf gegen illegale Einwanderung bedeute auch, Leben zu retten, sagte er. Unser Land nimmt gerne Menschen auf. Die Menschenrechte stehen hier nicht in Frage, schon gar nicht die der Ärmsten der Armen. Aber wir sind auch den Gesetzen verpflichtet. Und wer die Gesetze verletzt, kann nicht auf unsere Unterstützung zählen. Wer hier in den letzten Tagen illegal eingereist ist, hat keine Aussichten darauf, dass seine Situation legalisiert wird. Darum sind diese Leute innerhalb von nur 24 Stunden ja auch wieder nach Hause gegangen. Die Kritik einiger Regierungen in der Europäischen Union an der spanischen Einwanderungspolitik weist er zurück. Ganz im Gegenteil. Dank der Zusammenarbeit mit Herkunfts- und Transitländern sei Spanien besonders erfolgreich bei der Bekämpfung der illegalen Einwanderung. Zwischen 2021 und 2026 hatten wir nur halb so viele illegale Grenzübertritte wie Italien und auch weniger als Griechenland. Die EU-Grenzschutzagentur Frontex stuft unsere Außengrenze als eine der sichersten Europas ein. Und das, obwohl wir mit Ceuta und Melilla eine Landgrenze in Afrika haben, die kein anderes Land hat. Die italienische Forderung, Europa solle Spanien aus dem Schengen-Raum ausschließen, sei parteitaktisches Kalkül, sagte Grande Marlaska. Schließlich werde jeder in Ceuta vor der Ausreise auf spanische Festland kontrolliert, selbst Spanier. Die Frage, warum Marokko in den letzten Tagen den massiven Andrang an die spanische Grenze zugelassen hat, ließ er hingegen unbeantwortet. Marokko habe an der Lösung des Problems mitgearbeitet, erklärte der Minister sichtlich verärgert, anders als andere Staaten der Europäischen Union. Spanien bittet darum um eine Dringlichkeitssitzung der EU-Innenminister.
12: Und die wird am kommenden Dienstag stattfinden. Das war Hans-Günther Kellner. Und über die Ereignisse vom Freitag hat meine Kollegin Rebecca Link vom Westdeutschen Rundfunk mit Nina Alizadeh Marandi gesprochen. Sie ist Juristin und Expertin für Asyl- und Migrationsrecht bei Amnesty International Deutschland. Und die erste Frage an sie war, ob die in diesem Zusammenhang auf zitierte Entscheidung des obersten spanischen Gerichtshofs, der Pushbacks gegen Menschen, die Spanien schwimmend erreichen, für illegal erklärte, zu dieser Situation beigetragen hat.
14: Ich glaube, das wäre spekulativ, das jetzt nur zurückzuführen auf diese Gerichtsentscheidung. Aber was sich ja, das hatten Sie eben ja auch schon erwähnt, dadurch sehr deutlich zeigt, ist, mit wie viel Druck die Menschen auf der Flucht sind. Also, dass Menschen sich diesen ungemeinen Gefahren aussetzen müssen, um irgendwie zumindest eine Chance, eine Perspektive auf ein anderes Leben zu haben. Und dazu muss gesagt werden, dass wir in Zeiten leben, in denen Menschen unglücklicherweise fliehen müssen. Und insofern ist keine Fluchtbewegung überraschend oder zurückzuführen auf ein einzelnes Gerichtsurteil, sondern unsere Zeit ist geprägt von Krisen und Kriegen, von wirtschaftlicher Ungerechtigkeit. Und das wird sich in Zukunft durch die Klimakrise vermutlich auch noch weiter verschärfen. Und Fluchtbewegungen sind damit unglücklicherweise Teil unserer Realität und werden es wahrscheinlich auch noch einige Zeit bleiben. Und es ist absolut unverständlich, dass sich die Migrationspolitik der EU vor diesem Hintergrund immer weiter auf Verschärfungen versteift und auf Abschreckung und Abschottung um jeden Preis setzt. Denn wenn Menschen fliehen müssen, geht es darum, diese ohnehin schon sehr schlimme und schwere Fluchterfahrung so wenig tödlich und grausam wie möglich zu gestalten und so menschenrechtssensibel wie möglich.
15: Sie haben ja Reaktionen jetzt schon angesprochen. Auch aus Deutschland gab es ja schon sehr direkte Aufforderungen, als eben noch nicht klar war, was jetzt mit diesen ganzen Menschen passiert, die da angekommen sind. Zum Beispiel vom deutschen Bundeskanzler an die spanische Regierung, ich zitiere, die Situation in Ceuta schnellstmöglich wieder in den Griff zu bekommen. Von möglichen Asylgesuchen zum Beispiel ist da interessanterweise auch gar nicht mehr die Rede. Also welche Rechte haben Menschen in solchen Situationen jetzt theoretisch, um zum Beispiel ein Asylverfahren in Europa zu bekommen oder irgendeine Option auf legalem Weg zu migrieren?
14: Genau, das ist sehr, sehr wichtig, dass man sich vor Augen führt, dass diese Menschen, egal in wie hohen Zahlen sie ankommen und egal wie herausfordernd und unübersichtlich diese Situation auch sein mag, diese Menschen haben Rechte und diese Menschen müssen die Möglichkeit erhalten, einen Asylantrag zu stellen und ein faires und unvoreingenommenes Asylverfahren zu durchlaufen. Und das nach menschenrechtlichen Standards sind Kollektiv- und Massenausweisungen immer verboten. Die Menschenrechte von diesen Migranten und Migrantinnen müssen geachtet werden. Und das gilt auch beim Einsatz von Gewalt und beim Einsatz von Gewalt bei der Grenzkontrolle. Und die spanischen Behörden müssen zudem sicherstellen, dass ausreichende medizinische und soziale Versorgung bereitsteht, um auf die Bedürfnisse der Menschen vor Ort einzugehen. Und Amnesty International wird die Lage auf jeden Fall weiterhin genau beobachten, um mögliche Menschenrechtsverletzungen zu dokumentieren. Und was dabei vielleicht auch noch sehr wichtig ist, gerade mit Blick auf die EU und mit Blick auch auf Stimmen aus der Bundesregierung, ist, dass diese sehr herausfordernden Situationen gerade dann möglich ist, die in den Griff zu bekommen, wenn es eben vorausschauende und tatsächlich solidarische Mechanismen gibt in der EU, auch in Notsituationen, den Aufnahmestaaten gerade mit Außengrenzen zu helfen bei der Aufnahme von so großen Ankunftszahlen, um dann dafür zu sorgen, dass es Szenarien, wie Menschen können nicht untergebracht oder versorgt werden oder müssen auf der Straße schlafen, gar nicht erst gibt.
15: Was in dieser Situation passiert ist, haben wir ja gesehen. Ne? Spanien hat mit Druck reagiert, hat Soldaten geschickt. Die EU stand schon in den Startlöchern, um Frontex-Kräfte zur Unterstützung zu schicken. Also da ist Abschottung passiert, ne? Auch ganz konkret in Ceuta. Also alle Läden haben dicht gemacht. Teil der neuen europäischen Politik des Migrationspaktes GEAS oder CEAS?
14: Ja, wir sehen, dass die neue europäische Migrationspolitik sich durch eine ständige Verkettung von Menschenrechtsverletzungen auszeichnet. Und es ist wirklich bedauerlich, wie Sie gerade sagen, dass das einzige Unterstützungsangebot aus der EU gerade den Schutz der Grenzen durch Frontex betrifft und keinen Schutz der ankommenden Menschen, damit diese Menschen wirklich aufgenommen werden und ein faires Asylverfahren bekommen. Und es gibt ein Recht auf Asyl und es gibt ein Versprechen, das sich die internationale Staatengemeinschaft nach den Schrecken des Zweiten Weltkriegs gegeben hat, dass kein Mensch jemals schutzlos sein soll, der in seinem Herkunftsland nicht sicher ist. Und es gibt ein menschenrechtliches Gebot, dass niemand dorthin zurückgeschickt werden darf, wo Tod, Folter oder unmenschliche Behandlung droht. Und diese Rechte können nicht abgewählt werden und sie gelten absolut. Und gerade dann, wenn Regierungen oder politische Dynamiken sich ihrer Einhaltung entziehen wollen. Und Menschenrechte sind eben nur dann von Bedeutung, wenn wir ihre Einhaltung gerade in Krisenzeiten ernst nehmen. Und wenn wir zulassen, dass ihre Einhaltung in Frage gestellt wird, wenn es gerade unpassend ist oder herausfordernd, dann ist das eine ungemeine Gefahr. Und zwar nicht nur für Geflüchtete, sondern für uns alle. Denn dann wird die Einhaltung der Rechte aller optional.
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12: Er zählt zu den bedeutendsten Regisseuren der Filmgeschichte und hat auch in Deutschland bedeutende Arbeit geleistet. Fritz Lang, er ist heute vor 50 Jahren gestorben. Tobias Nagorny mit einem Porträt.
17: Die alten Schwarz-Weiß-Fotos zeigen ihn mit Pfeife, Mantel und Monokel. Er gilt als unnahbar, exzentrisch und sehr begabt. Der Regisseur Fritz Lang ist ein Meister der subtilen Angst und dystopischen Fantasie. Bedrückend wirken die futuristischen Straßenschluchten im Stummfilm Metropolis. Der Film über unterdrückte und ausgebeutete Arbeiter im Untergrund der Stadt kommt 1927 in die Kinos, wird aber ein Flop und endet im finanziellen Desaster. Erst später wird der Film wiederentdeckt, gilt heute als Meilenstein des Science-Fiction-Genres und als Inspirationsquelle für unzählige Filme. 4 Jahre später veröffentlicht Fritz Lang seinen ersten Tonfilm M, eine Stadt sucht einen Mörder.
18: Du hast aber einen schönen Bart. Wie heißt du denn?
19: Elsie Beckmann.
17: Darin geht es um die panische Suche nach einem pathologischen Kindermörder in Berlin. Die subtile Bedrohung erzeugt Fritz Lang hier vor allem dadurch, dass der Täter an seiner wiederkehrend gepfiffenen Melodie erkannt wird, eines der ersten musikalischen Leitmotive der Filmgeschichte. Auch die Nazis werden auf die Filme von Fritz Lang aufmerksam. 1933, nach der Machtergreifung, lädt Joseph Goebbels den Regisseur in sein Büro im Reichspropagandaministerium.
20: Er erzählte mir unter anderem, dass der Führer Metropolis gesehen hätte. Und er hätte gesagt, das ist der Mann, der uns den nationalsozialistischen Film schenken wird. Ich muss ganz ehrlich gestehen, also jetzt fange ich an, ein bisschen zu schwitzen. Natürlich ließ ich mir nichts merken und sagte, also ich bin hochgeehrt und was weiß ich alles. Und ich hatte in demselben Moment nur einen Gedanken, weg aus Deutschland.
17: Sein zweiter Film rund um den Superverbrecher und Hypnotiseur Dr. Mabuse wird von den Nazis bereits wegen politischer Anspielungen verboten. In Das Testament des Dr. Mabuse geht es um die gezielte Zerstörung gesellschaftlicher Ordnung.
21: Der letzte Sinn des Verbrechens ist, eine unbeschränkte Herrschaft des Verbrechens aufzurichten.
17: Fritz Lang flieht aus Deutschland, zunächst nach Frankreich und Großbritannien und schließlich in die USA. Seine Hollywood-Filme gelten als Wegbereiter des düsteren amerikanischen Film Noir. Nach dem Zweiten Weltkrieg dreht Fritz Lang auch wieder in Deutschland und Europa. Nicht alle seine Filme werden Publikumserfolge, aber der perfektionistische Regisseur bleibt sich und seinem Arbeitsstil treu.
20: Regie führen für mich ist nicht, einem Schauspieler etwas vorzumachen. Denn ich will ja nicht, dass auf dem Film 20 kleine Fritz Langs herumlaufen, sondern für mich bedeutet Regiearbeit aus dem Schauspieler das Beste herauszuholen, was er geben kann.
17: Fritz Lang zählt zu den einflussreichsten Regisseuren der Filmgeschichte. Er verstarb im Alter von 86 in Beverly Hills. Das war heute vor 50 Jahren.
12: Der Stichtag von Tobias Nagorny.
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15: Mit Ina Kast und 2 spannenden Europameisterschaften, die in diesen Tagen laufen und beide finden im
2: bzw. auf dem Wasser statt. Beginnen wir im italienischen Varese in der Nähe des Lago Maggiore. Da ist an diesem Wochenende nun die Ruder-EM gestartet. Der erste Finaltag war aus deutscher Sicht ziemlich erfolgreich, Jan Dittjurgeit.
3: Je länger dieser erste Finaltag dauerte, desto intensiver war Schwarz-Rot-Gold die bestimmende Farbe bei den Siegerehrungen. Höhepunkt dabei der Europameistertitel für den Männer-Doppelvierer. Das neu formierte Team um Schlagmann Ole Hohensee setzte sich knapp gegen Polen durch.
22: Wir haben alles gegeben, was wir konnten jetzt hier und haben gesagt, wenn wir hier vorne sein wollen am Ende des Rennens, müssen wir auch vorne anmelden und den anderen schocken, wenn wir rausfahren wollen. Das haben wir gemacht. Der Plan ist voll aufgegangen und glaube ich, darum können wir uns auch verdient Europameister nennen.
3: Zuvor hatte der Frauen-Doppelvierer genauso Silber geholt wie der Vierer ohne Steuerfrau. In dieser Bootsklasse ging somit eine lange Durststrecke zu Ende. Schlagfrau Pia Greiten bedeutet das sehr viel.
23: Hier auf EM eine Medaille zu holen in einem neu formierten Boot mit ganz viel Vertrauen, das fühlt sich unglaublich gut an und ich bin extrem stolz auf diesen Vierer, aber auch auf das gesamte Frauen-Riemen-Team, was wir dieses Jahr an Steps gemacht haben.
3: Bronze holte zudem der Vierer ohne Steuermann. Somit stehen nach dem ersten Tag 4 deutsche Medaillen in den olympischen Klassen zu Buche.
2: Bei den Schwimm-Europameisterschaften in Paris hatte der DSV am zweiten Wettkampftag Grund zur Freude. Wasserspringer Moritz Wesemann holte nämlich Gold vom 1-Meter-Brett. Er ist nun Europameister. Zuvor durften sich im Synchronspringen vom 10-Meter Turm die beiden Berlinerinnen Pauline Pfeiff und Elena Wassen über Silber freuen. Wegen eines klitzekleinen Fehlers hat es für Pfeiff und ihre Kollegin ganz knapp nicht für Gold gereicht.
24: Natürlich, ne? So ein ganz kleines ärgert man sich natürlich über 2 Punkte, aber es ist einfach so herrlich, Silber. Wir freuen uns alle so sehr und sind einfach nur glücklich.
2: Zumal Elena Wassen sich damit nur nach einer Handgelenksverletzung erfolgreich zurückgemeldet hat. Zum Radsport. In der französischen Schweiz hat die diesjährige Tour de France der Frauen begonnen. Die erste Etappe führte die Fahrerinnen am Genfer See entlang. Wer sich den ersten Etappensieg und damit auch das gelbe Trikot der Gesamtführenden geholt hat, weiß unser Reporter vor Ort Matthew Genet-Schön.
25: Erst bummelnd, dann hektisch und am Ende jubelt die große Sprintfavoritin Lorena Wiebes. Die erste Etappe der Tour de France der Frauen ist zu Ende. Von Lausanne nach Lausanne, 138 Kilometer vom Genfer See an den Lac du Neuchâtel und zurück. Es war ein Auftakt, bei dem sich keine der vielen Favoritinnen auf den Gesamtsieg die Blöße geben wollte. Die Nervosität war dennoch zu spüren. Einige kleinere Stürze hier und da und eine Schrecksekunde für die Schweizerin Marlen Reusser. Die stürzte bei ihrem Heimspiel auch noch am Schweizer Nationalfeiertag, wurde von ihrem Team um die deutsche Liane Lippert aber wieder ins Hauptfeld gefahren. Rang 10 am Ende für Reusser Schadensbegrenzung. Für Liane Lippert waren die Chancen auf den Etappensieg schon vor dieser Situation dahin.
26: Ich hatte ein bisschen Pech heute. Ich hatte ein mechanisches Problem am Berg. Musste dann nochmal Rad wechseln und dann den Anschluss zur Gruppe leider verloren.
25: Generell sind die deutschen Fahrerinnen zum Tourauftakt nur in Nebenrollen vertreten. Die Hauptrolle spielte Lorena Wiebes, die derzeit beste Sprinterin der Welt. Sie wird morgen auf der zweiten Etappe von Aigle nach Genf das gelbe Trikot tragen und gilt beim Massensprint erneut als Favoritin.
2: Bei der Tour stehen für die Fahrerinnen jetzt noch 8 weitere Etappen an. Golfspielerin Esther Henseleit hat Chancen, ihr erstes Major-Turnier zu gewinnen. Die Olympia-Zweite von Paris hat sich bei den British Open am dritten Tag auf den geteilten zweiten Platz vorgeschoben. Am entscheidenden vierten Tag kann sie sich heute also vielleicht ganz nach vorn schieben. Zur Einordnung, die British Open zählen zu den 5 größten und bedeutendsten Turnieren im Golfsport der Frauen. Beim wichtigsten europäischen Golfturnier siegte mit Sophia Popov zuletzt vor 6 Jahren eine deutsche Spielerin.
12: Das war Ina Kast mit dem Sport und wir kommen noch einmal ganz kurz ins Inland. Die schwarz-rote Koalition zeigt sich bei ihren Rentenplänen zunehmend uneinig. Nach mehreren ostdeutschen CDU-Ministerpräsidenten plädierte nun auch SPD-Generalsekretär Tim Klüssendorf dafür, die Rente mit 63 beizubehalten. Georg Schwarte fasst zusammen.
27: Nach dem neuen Unionsfraktionschef Thorsten Frey stellt sich jetzt auch die neue CDU-Generalsekretärin Katharina Hoppermann gegen die Forderungen mehrerer CDU-Ministerpräsidenten, die sogenannte Rente mit 63 beizubehalten. Hoppermann sagte, die geplante Rentenreform sei als ausgewogenes Gesamtpaket angelegt. Wer einzelne Punkte herauslöse, gefährde die Tragfähigkeit des Kompromisses. Zuvor hatten die 3 CDU-Ministerpräsidenten aus Sachsen, Sachsen-Anhalt und Thüringen angekündigt, die Rentenreform im Bundesrat zu stoppen, sollte die sogenannte Rente mit 63 nicht fortgesetzt werden. Wer 45 Jahre in die Rente eingezahlt habe, verdiene Respekt und habe ein Recht auf eine auskömmliche Rente, so die Ministerpräsidenten Kretschmer, Vogt und Schulze. Unionsfraktionschef Frei wiederum nannte die Rentenreform und auch das Aus der sogenannten Rente mit 63 vollkommen richtig. Kanzler Merz sowie SPD-Arbeitsministerin Baas hatten die 33 Reformvorschläge als Gesamtkunstwerk bezeichnet und erklärt, sie würden jetzt 1:1 umgesetzt. Aber auch aus der SPD meldet sich jetzt Generalsekretär Klüssendorf zu Wort. Die Rente mit 63 sei kein Geschenk. Betroffene hätten sie sich verdient und auch die SPD wolle an ihr festhalten.
0: Georg Schwarte informierte.
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1: Um 3.32 Uhr mit Ronald Lessig. Nach dem Ansturm zehntausender Migranten auf die spanische Exklave Ceuta in Nordafrika sind die meisten Menschen nach Angaben der spanischen Regierung nach Marokko zurückgekehrt. Die EU-Innenminister werden sich am Dienstag in einer Dringlichkeitssitzung mit dem jüngsten Ansturm von Migranten auf eine EU-Außengrenze befassen. Aus Brüssel Thomas Spickhofen.
4: Ein solches Treffen hatten zuvor 22 Regierungschefinnen und Chefs in einem gemeinsamen Brief gefordert. Sie werfen der spanischen Regierung indirekt vor, selbstverantwortlich zu sein für den Ansturm in den vergangenen Tagen auf die Exklave Ceuta. Ausdrücklich verweisen sie dabei auf ein Urteil des obersten Gerichtshofes in Madrid zum Umgang mit Migranten, die nicht über die Landgrenze nach Ceuta kommen. Außerdem greifen sie die Entscheidung der spanischen Regierung auf, einer großen Anzahl irregulärer Einwanderer einen legalen Status zu geben.
1: Von heute an gilt in der Europäischen Union eine weitere Stufe des KI-Gesetzes. Es geht um strengere Regeln für Unternehmen und mehr Transparenz für die Nutzer. Aus Brüssel Katrin Schmidt.
5: Die nächste Stufe des KI-Gesetzes soll nun zum einen mehr Sicherheit bringen. Denn künftig müssen Unternehmen Risiken ihrer KI-Systeme besser prüfen und die Behörden der EU bekommen mehr Eingriffsmöglichkeiten, wenn dies nicht ausreicht. Zum anderen bekommen Verbraucherinnen und Verbraucher mehr Transparenz. Denn nun müssen Chatbots und andere Systeme auf Basis künstlicher Intelligenz klar sagen, ich bin kein Mensch, sondern eine Maschine. Wer also mit einem Kundenservice chattet oder eine Stimme am Telefon hört, soll sofort wissen, ob dahinter KI steckt.
1: Bei einem Lawinenunglück im Norden Pakistans sind 10 Bergsteiger und Bergsteigerinnen ums Leben gekommen. Darunter ist auch der Anführer der Expedition, der bekannte nepalesische Bergsteiger Nirmal Purya. Die Lawine hatte die internationale Gruppe am Donnerstag in rund 6600 Metern Höhe erfasst und verschüttet. Ihr Ziel war der Gipfel des Broad Peak, ein über 8000 Meter hoher Berg. In Griechenland kämpfen Feuerwehrleute weiterhin gegen zahlreiche Brände. So bemühen sich hunderte Einsatzkräfte, den Urlaubsort Porto Hermeno am Golf von Korinth vor den Flammen zu schützen. Etwa 300 Menschen sind in Sicherheit gebracht worden. Meterhohe Flammen lodern in den dichten Pinienwäldern. Unterstützt werden die örtlichen Kräfte durch Feuerwehrleute aus Frankreich und Rumänien. Das Wetter in Deutschland. Tagsüber neben Sonne auch Quellwolken, in Alpennähe einzelne Schauer und Gewitter bei 21 Grad im Norden und 35 Grad am Hochrhein. Am Montag Sonne und Wolken im Westen und an den Alpen örtlich Schauer bei 22 bis 37 Grad. Am Dienstag heiter bis wolkig, teils kräftige Schauer oder Gewitter, 21 bis 37 Grad. Und das waren die Nachrichten.
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6: Die A4 Görlitz Richtung Dresden ist im Tunnel Königshainer Berge wegen eines defekten Fahrzeugs im Baustellenbereich gesperrt. Und die A6 Nürnberg Richtung Heilbronn ist zwischen Feuchtwangen Nord und Kreuz Feuchtwangen Kreilsheim nach einem Unfall ebenfalls gesperrt. Das war's aktuell vom Verkehr. Ihnen eine gute und sichere Fahrt.
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6: Im Studio ist Detlef Karg. Willkommen. Wenn man seinen Stromverbrauch nachvollziehen will, dann muss man entweder in den Flur, in den Keller oder auch in der eigenen Wohnung schauen und den Zähler ablesen. Mit einem Smart Meter, die neue Generation der Stromzähler, geht das besser. Der soll Transparenz schaffen, zumindest in der Theorie. Aber es gibt teilweise auch Beschwerden über unerklärliche Stromrechnungen und hohe Nachforderungen. In einem Fall in Bayern standen jüngst 7.000 Euro Nachzahlung auf der Rechnung. Smart Meter, was steckt dahinter? Darum geht's jetzt im Plus-Minus-Podcast mit David Alf und Anna Planken.
7: Wir haben doch vor einer Zeit eine Folge über diese Smart Meter gemacht, über diese intelligenten Stromzähler. Ja. Und wir waren uns doch, lieber David, einig. Die Dinger sind eigentlich geil. Wir brauchen die am besten sofort. Alle total wichtig für unsere Energiewende. Damals haben wir gesagt, eigentlich müsste jeder sofort so ein Teil in den Keller bekommen. Mhm. Und jetzt kommst du mit dieser Horrorstromrechnung und findest, diese Smart Meter sind Muss.
9: Also bis zum letzten Satz hast du mit allem recht, aber so würde ich das nicht sagen. Smart Meter sind kein Murks. Ich werde das wahrscheinlich auch im Laufe dieser Folge nicht sagen. Bin aber gespannt. Was im Moment passiert, es kann beim Ausrollen dieser Geräte offenbar zu falschen Stromrechnungen kommen. Das ist nach unseren Plus-Minus-Recherchen auch kein Einzelfall. Am besten dokumentiert sind die Probleme in Bayern. In der Energieabteilung der Landesverbraucherzentrale ploppen jeden Tag mehr als 20 solcher Fälle auf. Und wir haben auch bundesweit Hinweise darauf gefunden, dass es rund um diese neue Technik Probleme gibt. Bei der Schlichtungsstelle Energie sind schon einige solcher Fälle gelandet. Und auch der Bundesverband der Deutschen Verbraucherzentralen, der hat Anfang des Jahres ein Papier veröffentlicht. Und darin sind konkrete Fälle zitiert. Ein Kunde hat zum Beispiel pro Monat nach eigenen Angaben mit Smart Meter 100 Euro zu viel gezahlt.
7: Okay, das klingt für mich jetzt erstmal noch nicht nach einer riesigen Welle, die überall Schlagzeilen macht, aber dafür sind wir da, um über ein Thema zu sprechen, bevor es alle anderen machen. Außerdem baut sich diese Welle ja wahrscheinlich gerade erst richtig auf. Du hast ja gesagt, irgendwann sollen wir alle solche Smart Meter zu Hause im Keller haben. Also ich habe so ein digitales Teil, aber es ist kein Smart Meter, habe ich mir erklären lassen. Der zählt einfach nur digital, schickt selber keine Daten raus. Hast du irgendwie so ein intelligentes Teilchen?
9: Nee, habe ich auch noch nicht. Damit geht's mir wie den meisten in Deutschland. Der Rollout dieser Geräte, der läuft langsam an, um nicht zu sagen ziemlich langsam.
10: Die Wirtschaftsfrage der Woche.
9: Stimmt es, dass wir mit immer mehr Smart-Mietern bald auch immer mehr falsche Stromrechnungen haben? Und was kann ich dagegen tun?
7: Und vielleicht schauen wir nochmal auf die Basics. Für alle, die unsere Folge über ein intelligentes Stromnetz in Deutschland noch nicht gehört haben. Warum werden die Teile überhaupt eingebaut und bei wem?
9: Ja, das machen wir und dann müssen wir drittens natürlich auch darauf schauen, wo der Fehler eigentlich liegt. Spoiler, es sind nicht die Geräte selbst.
7: Ja gut, dann leg los. Warum werden Smart Meter nach und nach in deutsche Haushalte eingebaut? Das haben wir damals recherchiert, hat mit der Energiewende zu tun.
9: Stimmt, denn die macht unser Stromsystem komplizierter. Früher war das alles ziemlich planbar. Der Strom kam aus Kraftwerken, verlässlich und zentral.
7: Naja, und heute ist halt gar nichts mehr zentral und auch nicht so durchgängig, ne? Sonne, Wind, das ist dezentral und auch ziemlich schwankend, ganz schwer planbar. Man kommt viel, man kommt wenig, regional auch total unterschiedlich.
9: Und gleichzeitig entstehen immer mehr neue große Verbraucher. Wärmepumpen, Wallboxen für E-Autos, Batteriespeicher. Und damit unser Stromnetz da nicht zusammenklappt, müssen Stromerzeugung und wir, die Verbraucherinnen und Verbraucher, besser zusammenarbeiten. Genau dafür sollen intelligente Messsysteme gut sein. Die messen in kurzen Abständen den Stromverbrauch und geben diese Daten weiter, zum Beispiel an Netzbetreiber. Die sehen dann viel schneller und besser als früher, was in ihrem Netz passiert. Und so kann ein Stromnetz viel gezielter ausgebaut werden, als einfach mal auf Verdacht überall so dicke Kabel zu legen. Und Stromanbieter können neue, dynamische Tarife anbieten. Heißt, Strom ist genau dann günstig, wenn gerade viel davon da ist.
7: Das wäre ja cool, ne? Das sind ja diese Minuspreise, ne, die in den Nachrichten manchmal sind. Das heißt, ich wasche meine Wäsche und krieg dafür noch Geld, weil ich den ganzen vielen Sonnenstrom wegnehme oder weil gerade richtig viel Wind ist und sonst das Netz zusammenbricht. Das wäre schon ziemlich cool.
9: Genau, aber dafür brauchst du halt einen Smart Meter. Dann gibt's Verbrauchsdaten auf die Minute genau. Und du kannst die Waschmaschine laufen lassen oder das E-Auto laden, wenn der Strom gerade besonders günstig ist. Vielleicht sogar ganz automatisch gesteuert über dein Smart Home.
7: Wow. Okay, also ich verstehe schon, ich habe keinen Smart Meter und im Keller. Es ist nämlich mehr als eine digitale Uhr, die jetzt statt der analogen einfach eingebaut wird. Das ist wirklich ein Teil der Energiewende. Das ist so ein richtiges Stück Infrastruktur.
9: Ja, aber wenn damit dann irgendwas schief geht, dann kann halt am Ende die Rechnung falsch sein. Woran das liegt, das klären wir gleich. Lass uns noch kurz darauf schauen, wer bekommt denn im Augenblick eigentlich Smart Meter eingebaut? Wir zwei schon mal nicht. Und vielleicht müssen wir an der Stelle nochmal unterscheiden, wenn sich der ein oder andere denkt, Moment, so ein Teil habe ich doch bei mir im Keller, digital. Nicht jeder digitale Zähler, so wie bei Anna, ist so ein Smart Meter. Da geht's wirklich um die Kommunikation, also eine sogenannte intelligente Messeinheit, die Daten übertragen kann. Und es ist wirklich nicht so einfach, wer bekommt das, wann und wie.
7: Ja gut, sag mal, wer kommt in diesen Genuss von der Messstellenbetreiberstelle angerufen zu werden?
9: Alle Haushalte und Betriebe, die mehr als 6000 Kilowattstunden Strom im Jahr verbrauchen. Okay. Das ist schon ordentlich. Ja. Im Schnitt verbraucht eine vierköpfige Familie ca. 4000 Kilowattstunden. Außerdem alle, die eine größere Solaranlage betreiben mit mehr als 7 Kilowatt Leistung. Und dritte Gruppe, alle, die große steuerbare Verbraucher im Haus haben. Das sind in der Regel Wallboxen oder Wärmepumpen oder Stromspeicher. Diese drei Gruppen bekommen in bestimmten Etappen Smart Meter. Das erste Ziel, das die Bundesnetzagentur vorgegeben hat, war in der Gruppe mit dem großen Verbrauch. Da sollte bis Ende 2025 jeder fünfte einen Smart Meter haben. Das hat auch geklappt. Innerhalb dieser Gruppe lag die Quote sogar etwas drüber. Mhm. Aber halt nur dort. Insgesamt, ich habe es vorhin kurz erwähnt, ist Deutschland langsam. Von allen Messstellen, die es bei uns gibt, also die Zähler in jedem Keller, sind wir erst bei 5,5% Smart Meter Anteil. 5,5%.
7: Und da müssen wir an dieser Stelle doch mal wieder der Wahrheit ins Auge blicken und zugeben, wir sind eben doch keine Energiewende-Weltmeister. Andere Länder sind dann deutlich weiter, oder?
9: Ja, die sind wirklich deutlich weiter. Die Quote von Haushalten, die einen Smart Meter in der Europäischen Union haben, liegt im Schnitt bei 50%. Wir mit 5,5 sind Schlusslicht.
7: Okay, und wenn ich das jetzt nicht ertrage, dass wir Schlusslicht sind, sondern da was mithelfen will, kann ich da mithelfen, das irgendwie beschleunigen? Also wenn ich jetzt eigentlich nicht zu denen gehöre, die ein neues Gerät bekommen sollen, kann ich mich selbst irgendwo melden, damit die Sache dann vielleicht vorankommt und ich vielleicht auch diesen coolen, dynamischen Stromtarif bekomme, um umsonst oder sogar für Geld rauskriegen, noch Wäsche zu waschen. Geht das irgendwie?
9: Ja, das geht. Du kannst einen Smart Meter bei deinem Messstellenbetreiber beantragen. Der muss dann innerhalb von 4 Monaten eingebaut werden. Das ist vorgeschrieben. Aber das kann ein bisschen was kosten. Der Pflichteinbau kostet nichts, da wird nur eine kleine jährliche Gebühr fällig. Wenn du so einen Teil freiwillig willst, dann kann der Messstellenbetreiber bis zu 100 Euro für den Einbau verlangen.
7: Okay, wir wissen jetzt, wofür diese Smart Meter gut sind. Wichtiger Teil der Infrastruktur für die Energiewende, um das Stromnetz besser steuern zu können. Wir wissen, wer die Dinger erstmal ausgeteilt bekommt. Und wir wissen, dass es in Deutschland echt ziemlich langsam ist. Ne? Aber wo liegt dann der ganze Fehler? Woher kommen diese falschen, monsterteuren Rechnungen? 7000 Euro Nachzahlung, hast du gerade gesagt. Ist ja unfassbar.
9: Ja, das liegt nicht an den Geräten selbst. Das habe ich ja vorhin schon mal kurz gespoilert.
7: Ja, ich finde, das wär's ja auch, ne? Also wir schaffen als Menschen alles Mögliche, kriegen kristallklare Bilder von der Marsoberfläche, dann wird ja wohl so ein digitaler neuer Stromzähler richtig zählen können und diese Daten auch korrekt übertragen können, oder nicht?
9: Ja, das Ding im Keller zählt auch in aller Regel nicht falsch. Die Probleme fangen danach an. Mhm. Die Daten wandern quasi einmal durch ganz Deutschland und zurück. Sie werden vom Messstellenbetreiber weitergegeben an den Stromlieferanten, in Abrechnungssysteme, in Kundenportale. Und wenn da irgendwo eine Zählernummer falsch verknüpft ist oder ein alter Zähler nicht sauber abgemeldet wurde oder Daten einfach irgendwo nicht rechtzeitig angekommen sind, zum Beispiel weil das Mobilfunknetz im Keller schlecht ist, über das die Daten übertragen werden sollen, dann gibt's Chaos.
7: Ja. Und um es auch mal auf den Punkt zu bringen, das liegt zwar jetzt nicht an den Smart Metern, ne, vor denen müssen wir anscheinend keine Angst haben, aber es muss ja an irgendwas liegen. Also liegt es denn vielleicht an dem, was danach kommt, an unserem zerfrickelten, zerfaserten, komplizierten, total kleinteiligen Strommarkt in Deutschland?
9: Ja, so ist es. Wenn ich so eine falsche Rechnung im Briefkasten habe, dann sieht das für mich natürlich aus wie, ah, da hat der neue Smart Meter einen Fehler gemacht. Mhm. Oder vielleicht allerhöchstens der Stromanbieter. Aber an dieser Kette hängt bei uns noch so viel mehr, bis hin zu Subfirmen für den Einbau. Wir haben da insgesamt hunderte, eher tausende Unternehmen auf dem Markt, die irgendwas mit Strom machen.
7: Ja, die intelligenten Stromzähler, die sind nicht das Problem. Die sind nicht schlecht. Sie sind auch nach wie vor nötig für den neuen Strommarkt in Deutschland. Aber das, was sie eigentlich leisten sollen, nämlich die Stromabrechnung genauer machen, das funktioniert irgendwie nicht, weil der Markt dahinter so fehleranfällig und kleinteilig ist.
9: Ist das wieder mal ein typisch deutsches Problem?
7: Ja, könnte man sich fragen, ne?
9: Eigentlich gut gedacht, aber die Umsetzung, boah, ja, nicht so richtig gut hin. Wir haben doch eigentlich viele, viele Jahre lang gelernt, Konkurrenz belebt das Geschäft. Die Liberalisierung des Strommarktes ist wichtig. Den Anbieter zu wechseln ist in Deutschland inzwischen so einfach wie nie. Aber fällt uns genau das jetzt beim Thema Digitalisierung auf die Füße?
7: Das ist genau die wesentliche Frage. Und zu der fällt mir tatsächlich eine Frau ein, die die garantiert beantworten kann. Claudia Kempfert vom Deutschen Institut für Wirtschaftsforschung.
9: Eine der Energie- und Stromexpertinnen in Deutschland, die setzt sich schon lange für die Energiewende ein und sitzt in Klimabeiräten verschiedener Städte in Deutschland. Und mit genau ihr habe ich gesprochen. Hallo Frau Kempfert, hier ist David Alf.
11: Hallo Herr Alf, ich grüße Sie auch.
9: Frau Kempfert, das ist doch verrückt. Eigentlich wollen wir schon vorgestern diesen topmodernen Strommarkt haben. Jetzt kommen die ersten Smart Meter endlich und es scheint uns sofort um die Ohren zu fliegen. Das ist ja nicht gerade im Sinne des Erfinders. Was ist da los?
11: Ja, also das ist nicht im Sinne des Erfinders. Es ist auch wirklich misslich, dass das so stattfindet, weil eigentlich sind die Smart Meter gut und richtig und wir brauchen sie auch. Die machen ja auch die Stromrechnung nicht teuer. Aber was wir dringend brauchen, ist eine Harmonisierung der einzelnen Systeme und auch eine entsprechende Abstimmung der Einzelkomponenten, damit es eben solche Entwicklungen in der Zukunft so nicht mehr gibt.
9: Und wahrscheinlich auch Abstimmung dieser vielen Unternehmen, das haben wir gerade besprochen, dass da einfach wahnsinnig viele Akteure auf diesem Markt unterwegs sind. Wobei wir ja eigentlich immer sagen, so viele Unternehmen heißt ja, es herrscht auch Wettbewerb, das ist ja eigentlich was Gutes. Haben wir vielleicht in diesem Fall zu viel Wettbewerb?
11: Na, eigentlich haben wir nicht zu viel Wettbewerb. Wir haben zu wenig Standardisierung und zu wenig klare Verantwortung, würde ich sagen. Denn Wettbewerb im Stromsystem ist ja grundsätzlich sinnvoll. Aber der Wettbewerb funktioniert nur, wenn auch die technische Infrastruktur verlässlich ist. Und dazu braucht man eben einheitliche Datenformate, verbindliche Fristen, automatisierte Plausibilitätskontrollen, auch ganz klare Haftungsregeln und auch schnelle Korrekturverfahren. Also grundsätzlich gesehen kann man sagen, ja, der Wettbewerb ist da schon auch gut. Aber was wichtig ist, ist, dass wir keinen Zuständigkeits-Ping-Pong haben, weil das macht das Problem größer.
9: Und ist es das, was Länder wie Frankreich schon gelöst haben, zum Beispiel einen Zuständigkeits-Ping-Pong zu beenden? Denn die sind ja weiter bei der Digitalisierung des Strommarkts. Was machen die besser?
11: Ja, Frankreich macht es deutlich besser, hat auch den Rollout schon viel stärker zentralisiert und auch industrialisiert. Also da konnten die großen Verteilnetzbetreiber in einem auch wirklich landesweit standardisierten Programm in großer Stückzahl diese Smart Meter installieren. Und das hat gut geklappt. Die haben eine standardisierte Technik, muss man dazu sagen, einheitliche Prozesse und auch eben diese Skaleneffekte. Und Deutschland hat dagegen mehr als 800 grundzuständige Messstellenbetreiber, sehr unterschiedliche Unternehmensgrößen und eine besonders komplexe Sicherheits- und Zertifizierungsarchitektur. Und dann kommen auch noch die hohen Datenschutz- und Sicherheitsanforderungen dazu. Die sind zwar nicht falsch, aber in der technischen Umsetzung hat das Deutschland über Jahre viel zu langsam gemacht und vor allen Dingen viel zu kompliziert.
9: Okay, dann brechen wir es mal runter für unsere Energiewende bei uns in Deutschland, wo viele Dinge noch nicht so gut laufen wie in Frankreich beispielsweise. Was sind denn aus Ihrer Sicht die Schritte, die es jetzt braucht? Wer muss jetzt eigentlich was als nächstes tun?
11: Ja, wir brauchen vor allen Dingen erstmal ganz klare Zuständigkeiten. Wir brauchen transparente Rechnungen, auch leicht zugängliche Verbrauchsdaten, ganz verständliche Apps und vor allen Dingen rasche Fehlerkorrekturen und auch automatisch Warnungen, wenn man jetzt so ungewöhnliche Verbräuche hat oder so hohe Kosten, die auch auftreten können. Faire, dynamische Tarife und auch Schutz vor unkalkulierbaren Preisrisiken. Deswegen sollten auch die Verbraucher da entsprechend Kontrolle bekommen und die Harmonisierung muss da stattfinden, dass man es ähnlich machen kann wie in Frankreich, weil die haben es ja offensichtlich auch gut hinbekommen.
9: Haben Sie ein Gefühl dafür, vielleicht sogar mit Argumenten hinterlegt, wie lange das dauern könnte, bis wir da sind, wo Frankreich vielleicht jetzt schon ist?
11: Ja, also Deutschland ist eben enorm kompliziert. Also Deutschland hat ja kein Messproblem, sondern eher so ein Schnittstellenproblem. Und all diese Schnittstellen jetzt in den Griff zu bekommen, das ist enorm schwierig. Und insofern davon hängt es ab, wie schnell wir sein können. Das sind ja jetzt nicht nur die Anzahl der Akteure, die da viele sind, sondern vor allen Dingen auch, dass die Daten und IT-Systeme häufig ja nicht reibungslos miteinander kommunizieren. Und das müsste man standardisieren und auch harmonisieren. Ich würde sagen, grundsätzlich gesehen kann man das schnell schaffen. Aber in Deutschland ist halt alles sehr komplex und kompliziert.
9: Wenn so vieles nicht funktioniert und ich höre jetzt als Außenstehender diese Podcast-Folge und merke, ach, mit diesen Smart Metern scheint doch nicht so reibungslos zu klappen und der Strommarkt in Deutschland ist sehr kompliziert und oh Gott, wir wissen auch gar nicht, noch nicht mal Frau Kempfert weiß genau, wie lange das eigentlich noch dauern soll. Wie sollen Bürgerinnen und Bürger eigentlich noch bei der Stange bleiben, um dieses Ziel Energiewende eigentlich mitzugehen und nicht zu sagen, ach ja, ich glaube, das wird hier nichts mehr?
11: Ja, man darf es jetzt nicht abwälzen auf die Verbraucherinnen, weil die letztendlich ja den richtigen Schritt tun, wenn sie Smart Meter eingebaut bekommen. Aber verantwortlich sind die ganzen Netzbetreiber, sind die verschiedenen Akteure, die ja hier schwer zueinander kommen. Und da müssen die Rahmenbedingungen verbessert werden. Das ist eine Aufgabe der Politik und auch der Bundesnetzagentur und aller Akteure, die da wichtig sind, damit die Transparenz auch für die Verbraucher da sind. Weil grundsätzlich gesehen haben die Verbraucherinnen große Vorteile.

0: Also die Technik kann ein großes Plus für die Energiewende sein, aber nur wenn jetzt auch die Daten zuverlässig fließen, die Rechnungen stimmen und die Verbraucher auch einen konkreten Nutzen erkennen. Also die Kinderkrankheiten darf man zwar haben, aber nach mehr als 10 Jahren muss man allerdings so langsam auch verstehen, wie es richtig geht. Und das kann Deutschland auch. Also heute Minus, perspektivisch Plus.
1: Sehr schön. Vielen Dank, Frau Kempfert.
0: Danke Ihnen.
2: Plus oder Minus? Lass uns kurz Bilanz ziehen. Was ist für uns Plus? Was ist für uns Minus? Das Plus dieser Woche ist für mich ganz klar, dass all das, was wir bisher über Smart Meter gehört haben, was sie können, wie wichtig sie in Zukunft sein werden, um diesen Strommarkt auch wirklich sinnvoll zu steuern, wie sinnvoll sie für die dynamischen Stromtarife sind und damit man auch Geld sparen kann nachher als Verbraucher, all das, das gilt weiterhin. Das muss ich jetzt im Kopf nicht wegwerfen und aus meinem Gedächtnis löschen. Das ist alles noch weiterhin aktuell. Die Geräte sind nicht das Problem. Im Gegenteil, sie können helfen, das Thema Strom für mich, für uns alle transparent, effizient und am Ende ja auch günstiger zu machen. Aber...
1: Genau, damit sind wir natürlich auch gleichzeitig beim dicken Minus. Der Maschinenraum hinter meiner Stromrechnung. Vorne, da gibt es meinen Stromanbieter und meinen Stromzähler. Aber die Kette aus verschiedenen Anbietern und Stellen, die da hinten dran hängen, die ist richtig lang. Und da liegt offenbar das Problem, weil es da in der Kommunikation zwischen allen Beteiligten hakt. Die Bundesregierung will zwar vieles vereinheitlichen, hat dazu schon ganz konkrete Punkte beschlossen, zum Beispiel eine zentrale Datenplattform, wo alles Wichtige zum Thema Stromnetze drinstehen soll. Aber wie so oft wird das dauern. Und die erste große Rollout-Phase für Smart Meter soll halt bis 2030 abgeschlossen sein. Viel Zeit für Verbesserungen ist also gar nicht mehr.
2: Aber wir haben eigentlich schon unsere Wirtschaftsfrage der Woche beantwortet. Verursachen Smart Meter falsche Stromrechnung? Nein, tun sie nicht, ist unsere Antwort. Sie machen eigentlich, was sie sollen. Uns ist tatsächlich kein Fall bekannt, bei dem tatsächlich das Gerät selber irgendwie rumgesponnen hat. Die falschen Rechnungen, die verursacht der große Apparat dahinter und die schlechte Abstimmung. Und daran wird sich leider aber auch so schnell nichts ändern.
3: Das könnt ihr mitnehmen.
2: Naja, und ich würde ja gerne wissen, was ich am besten machen soll. Lieber komplett die Finger von Smart Metern lassen und abwarten, besser so lange, bis ich eins einbauen muss?
1: Also grundsätzlich lohnt sich ein Smart Meter nur, wenn du deinen Verbrauch wirklich gut steuern kannst. Das E-Auto zum Beispiel nachts laden an der eigenen Wallbox. Aber für normale Haushalte ohne flexible Großverbraucher ist der finanzielle Nutzen überschaubar. Also viele können ganz entspannt abwarten, bis sie an der Reihe sind und die Probleme sich auch vielleicht bis dahin gelegt haben.
2: Okay. Und was kann ich gegen so eine falsche Abrechnung tun? Ey, also 7.000 Euro Nachzahlung, da kriegt man ja schon Schweißausbrüche. Mhm. Und könnte einem ja theoretisch auch mit so einem alten Stromzähler passieren. Ne?
1: Ja, schützt dich mit Beweisen beim Zählerwechsel, alten und neuen Zählerstand, Zählernummer, Datum fotografieren, erste Abrechnung, danach ganz genau checken, Anfangsstand, Endstand, Verbrauch, Abschlag. Wenn irgendwas nicht passt, schriftlich widersprechen, am besten beim Stromanbieter und beim Messstellenbetreiber. Nach 4 Wochen ohne Lösung kann man an die Schlichtungsstelle Energie gehen. Hilfe bieten auch die Verbraucherzentralen an.
2: Und wenn ich jetzt doch noch, nachdem ich das alles gehört habe über die Smart Meter und nach wie vor begeistert bin, wenn ich jetzt doch noch gerne vor meiner anberaumten Zeit, bevor ich dran bin, Smart Meter hätte,
1: ja.
2: Kann ich da irgendwie aktiv mithelfen, damit es kein Chaos bei mir gibt?
1: Du könntest zum Beispiel mal checken, wie gut das Mobilfunknetz in deinem Keller ist. Denn das nutzt der Betreiber für die Datenübertragung. Dein privates WLAN spielt da keine Rolle. Da sollen und dürfen die Stromdaten nicht rüberlaufen. Du solltest also auf jeden Fall nachfragen, ob die Datenverbindung vor dem Einbau getestet wird. Du selbst bist für die Verbindung nicht verantwortlich, sondern der Betreiber. Aber wenn die Daten am Ende nicht raus können, weil dein Keller vielleicht 3 Meter zu tief im Boden ist.
2: Ganz schwarz für uns.
1: Netz zu schlecht. Dann stehst du halt wieder da mit Zettel und Stift und notierst den Zählerstand und schickst eine Postkarte an deinen Versorger.
2: Weißt du, wie oft bei uns die klingeln, weil die am Haus vorbeigehen und das eigentlich digital einlesen können sollen? Dann sagen sie mal, wir kommen durch ihre Wände nicht durch.
1: Siehste?
2: Oh. Ja.
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1: Wie ist das bei euch? Habt ihr schon ein Smart Meter oder habt ihr vielleicht Probleme damit? Wir finden es super spannend, wenn ihr uns schreibt. Schreibt uns gern an plus-podcast@ard.de oder auch in die Kommentare. Da könnt ihr untereinander ja auch ein bisschen diskutieren oder euch vielleicht sogar gegenseitig Tipps geben.
2: Und wir wollen auch mal Danke an

0: sagen, viele Mails haben uns in der Sommerpause erreicht mit vielen tollen Themenvorschlägen. Die gehen bei uns auch nicht verloren. Wir werden sie jetzt nicht alle sofort schaffen, aber zwei Themen stelle ich euch schon mal vor. Die haben sich mehrere von euch gewünscht und die greifen wir jetzt erstmal raus. Da geht es zum Beispiel um die Rentenreform und das Altersvorsorgedepot. Dazu wollt ihr gerne mehr wissen.
1: Ja, wir haben beide Themen natürlich auch auf dem Schirm, wollen aber abwarten, bis wir ja mehr Details wissen. Das Altersvorsorgedepot, das ist ja zwar beschlossen, aber es gibt noch kaum Angebote dazu. Vor allem fehlt auch noch das staatlich verwaltete Depot. Da gibt es laut Bundesfinanzministerium noch keine Lösung. Aber sagen Sie, Sie arbeiten dran.
0: Ja, und bei der Rente, da wird es auch noch dauern. Die Reform ist ja noch nicht endgültig beschlossen. Ende des Jahres soll es soweit sein, sagt uns das Bundessozialministerium. Sie verarbeiten die Vorschläge gerade in einzelne Gesetze. Also da müssen wir noch ein bisschen Geduld haben. Aber dann natürlich, sobald was feststeht und klar auf schwarz auf weiß, machen wir die nächste Folge dazu.
2: Das war der Plus-Minus-Podcast. 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
1: Um 4 Uhr mit Ronald Lessig. Angesichts des Ansturms von Menschen auf die spanische Exklave Ceuta in Nordafrika hat Bundesaußenminister Wadephul die EU-Kommission zum Handeln aufgefordert. Der Schutz der Außengrenzen müsse absolute Priorität haben, sagte er der Bild am Sonntag. Aus der Nachrichtenredaktion Constanze Semide.
2: Er nannte den Vorfall in Ceuta einen absoluten Stresstest, den Europa bestanden habe, aber es sei auch deutlich geworden, wie anfällig der Kontinent sei. Wichtig sei nun, das Schengen-System nicht weiter zu gefährden. Bundesfinanzminister und SPD-Co-Chef Klingbeil lobte das Vorgehen Spaniens. Ministerpräsident Sanchez habe entschlossen gehandelt. Der Europapolitiker Weber kritisierte dagegen auf RTL die spanische Regierung und brachte mehr Befugnisse für die Grenzschutzagentur Frontex ins Gespräch.
1: Ab heute gelten in der Europäischen Union neue Regeln für den Umgang mit künstlicher Intelligenz. KI-generierte Inhalte müssen dann entsprechend gekennzeichnet werden. Die Vorgaben gelten für Bilder, Videos und Texte, die einem professionellen Zweck dienen, also zum Beispiel Plakat- oder Internetwerbung. Wer KI-Bilder auf seinem privaten Profil veröffentlicht, muss nichts kennzeichnen. Die KI-Anbieter, also beispielsweise OpenAI mit ChatGPT oder Google mit seinem Chatbot Gemini, sind für die Kennzeichnung ihrer Produkte verantwortlich. In Moskau sind bei einer Explosion in einem Restaurant 3 Menschen getötet und mindestens 20 weitere verletzt worden. Das Antiterrorkomitee geht von einem Anschlag aus. Demnach trug eine Frau einen selbstgebauten Sprengsatz bei sich. Sie ist eine der Toten. Auch ein Wachmann wurde getötet. Er hatte versucht, die Frau aufzuhalten. Das dritte Opfer war ein Restaurantbesucher. Medienberichten zufolge fand in dem Restaurant eine private Feier eines ranghohen russischen Militärs statt. In Peru sind beim Absturz eines Kleinflugzeuges 13 Menschen ums Leben gekommen. Nach einem Medienbericht sind darunter 2 Deutsche. Aus Rio de Janeiro, Oliver Neuroth.
3: Das Kleinflugzeug stürzte kurz nach dem Start in der peruanischen Hafenstadt Pisco ab. Wie es dazu kam, ist bisher unklar. Bilder zeigen qualmende Trümmer der Maschine der Fluggesellschaft Aerodiana. Die Airline betreibt nach eigenen Angaben nur Flugzeuge vom Typ Cessna 208 mit Platz für je 12 Passagiere. Der Unglücksflug war von 11 Touristen gebucht. Alle kamen bei dem Absturz ums Leben. Der Flug hätte von Pisco an der Pazifikküste nach Nazca im Landesinneren von Peru führen sollen. Dort befinden sich die berühmten Nazca-Linien, eine UNESCO-Welterbestätte.
1: Das waren die Nachrichten. Das Wetter in Deutschland. Tagsüber neben Sonne auch Wolken, in Alpennähe einzelne Schauer bei 21 Grad im Norden und bis 35 Grad am Hochrhein. Am Montag Sonne und Wolken im Westen, an den Alpen Schauer bis 37 Grad. Es ist 4:03 Uhr.
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5: Die A2 Dortmund Richtung Hannover ist zwischen Dreieck Hannover West und Hannover Langenhagen wegen Bauarbeiten bis Montag 5 Uhr gesperrt. Die A14 Dresden-Magdeburg ist zwischen Mutschen und Grimma in beiden Richtungen wegen Brückenabrissarbeiten bis Montag früh 5 Uhr gesperrt. Die A61 Mönchengladbach Richtung Venlo ist zwischen Kreuz Mönchengladbach und Mackenstein wegen Brückenarbeiten bis 9 Uhr gesperrt. Die B44 Ludwigshafen Richtung Mannheim ist zwischen Heinigstraße und Kurt-Schumacher-Brücke wegen Bauarbeiten gesperrt. Die Umleitung führt Richtung Ludwigshafen über die B37. Und die B101 Mariendorf-Trebin ist zwischen Tyro und Trebin-Nord wegen Brückenarbeiten in beiden Richtungen gesperrt. Soweit der Verkehr. Ihnen eine gute und freie Fahrt.
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5: Wie immer vom Norddeutschen Rundfunk in Hamburg mit Detlef Karg im Studio heute und aktuellen Informationen und Hintergründen hier noch bis 6 Uhr. Der Tag 1 nach dem Massenansturm auf die spanische Exklave Ceuta war auch Tag 1 einer neuen Migrationsdebatte in der Europäischen Union. In der kleinen Stadt am Mittelmeer hat sich das Leben für die Bürger wieder weitgehend normalisiert. Aber so richtig normal kann das wohl nicht mehr werden angesichts der marokkanischen Politik der vergangenen Tage. Über die Lage in Ceuta mehr von Anna Mund.
6: Ein Großteil der Migranten hat das Gebiet nach Angaben der spanischen Regierung wieder verlassen und ist nach Marokko zurückgekehrt. Angesichts der vielen Todesopfer sprach Spaniens Innenminister Fernando Grande Marlaska von traurigen, dramatischen Ereignissen. Zudem betonte er, niemand, der irregulär nach Ceuta eingereist sei, habe eine Chance auf Legalisierung. Derweil kehrt die Stadt langsam zur Normalität zurück. Viele Geschäfte sowie Bars und Restaurants waren am Samstag wieder geöffnet. Am Strand von Ceuta wurden Schwimmbojen installiert. Sie sollen eine physische Barriere bilden und in Zukunft verhindern, dass Menschen um die Grenzanlage herumschwimmen. Rund 50.000 Menschen waren in den vergangenen Tagen aus Marokko nach Ceuta gelangt, viele davon schwimmend. In der Stadt mit ihren 83.000 Einwohnern hatte das eine Krise ausgelöst. Viele Migranten verbrachten die Nacht zu Freitag im Freien, darunter viele Männer, aber auch Frauen und Kinder. Mehrere europäische Staats- und Regierungschefs hatten Spaniens Umgang mit der Krise scharf kritisiert. Am Samstag erhöhten sie den Druck. Spanien habe mit seinen jüngsten migrationspolitischen Entscheidungen unerwünschte Signale ausgesendet, kritisierten sie in einem offenen Brief, den auch der deutsche Bundeskanzler Friedrich Merz unterzeichnete. Gemeint ist zum Beispiel die Entscheidung, rund 500.000 Migranten zu legalisieren, die seit Jahren in Spanien leben. Spaniens Regierungschef Sanchez hatte zuvor seinerseits einige europäische Regierungen scharf kritisiert. In einem Brief an die Spitzen der europäischen Institutionen hieß es, die italienische Forderung, Spanien vorübergehend aus dem Schengen-Raum auszuschließen, sei von Vorurteilen oder politischem Kalkül geleitet.
5: Soweit Anna Mund. In der Europäischen Union also hat der Vorfall in Ceuta neue Debatten ausgelöst. Offiziell gab es übrigens bisher keine Erklärung aus Marokko selbst, wie es zu dieser Lage überhaupt kommen konnte. Über das Ganze hat mein Kollege Alex Grantl in der ARD-Infonacht mit unserem Brüssel-Korrespondenten Thomas Spickhofen gesprochen und ihn zunächst gefragt, was die Bilder der unkontrollierten Menschenmengen in Ceuta im politischen Brüssel ausgelöst haben.
7: Ich glaube, das hat vor allem Erinnerungen an 2015, 2016 geweckt. Damals stand die Europäische Union ja auch erstmal vor allem überrascht und hilflos einem plötzlich massiv gestiegenen Druck an ihren Grenzen gegenüber. Viele von uns erinnern sich ja noch an diese Bilder sehr gut. Und was jetzt in Ceuta passiert ist, das ist eigentlich zwar nicht mit dem von damals vergleichbar, aber die Bilder haben eben doch diesen Schrecken ausgelöst. Da kommen viele Menschen möglicherweise unkontrolliert über unsere Grenzen. Wie werden wir damit fertig? Und das, obwohl man doch gerade erst einen neuen gemeinschaftlichen Asylpakt geschlossen hat, dass der gestartet ist im Sommer. Und das soll ja eigentlich auch den Schutz an den Außengrenzen und die Frage, wer wie reinkommen darf, solide regeln. Und wie tief dann aber der Schrecken sitzt, das kann man an den, ich würde geradezu sagen, hektischen Aktivitäten ablesen, die das ausgelöst hat. Frankreich hat Grenzkontrollen verstärkt. Italien, Schweden, andere wollten Spanien gleich rauswerfen aus dem Schengen-Abkommen. Der deutsche Innenminister Alexander Dobrindt nahm das Ganze ja zum Anlass, eine Verlängerung der deutschen Grenzkontrollen anzukündigen, also den Grenzkontrollen im Binnen-Schengen-Raum. Also wie gesagt, eigentlich sind die Situationen nicht direkt vergleichbar, aber der Reflex war erstmal ein ähnlicher. Jeder macht so sein eigenes Ding.
8: Die Staats- und Regierungschefs der EU sind also aktiv geworden. Alle machen ihr eigenes Ding. Jetzt haben 22 von insgesamt 27 Staats- und Regierungschefs in der EU einen Brief geschrieben. Auch Bundeskanzler Merz hat den unterzeichnet. Was werfen die der spanischen Regierung denn genau vor?
7: Also in dem Brief ist von tiefer Sorge die Rede über das, was da in Ceuta passiert ist und dass man den Eindruck vermeiden muss, dass eine illegale Einreise in die Europäische Union möglich ist oder dass womöglich aus illegaler Einreise eines Migranten ein legaler Aufenthalt werden kann. Und das ist eine interessante Passage, weil eigentlich ist das eine volle Breitseite gegen die spanische Regierung, denn die hat genau das vor einiger Zeit getan. Menschen, die illegal ins Land gekommen sind, nun mit einem legalen Aufenthaltsstatus zu versehen. Die spanische Regierung ist gerade dabei, einer großen Zahl von bislang irregulären Einwanderern diesen legalen Status zu geben. Da geht es um mehrere hunderttausend Menschen. Das hat mit Arbeitsmarktproblemen in Spanien zu tun. Man braucht diese Arbeitskräfte. Wir reden von bis zu 500.000. Ob das nun tatsächlich, wie manche sagen, der Auslöser für diesen Zustrom war, das ist sehr fraglich, weil diese Entscheidung ist ja schon vor längerer Zeit gefallen und so einen abrupten Anstieg würde das eigentlich kaum erklären. Aber das ist das eine Argument. Und das andere, was die Regierungschefs dort ausdrücklich aufgreifen, das ist ein Urteil des Obersten Gerichtshofes in Madrid, das ist noch relativ jung, in dem es um den Umgang mit Migranten geht, die nicht über eine Landgrenze nach Ceuta kommen, also über den normalen Landweg, sondern eher schwimmend, wie wir es jetzt erlebt haben. Da gibt es nun die Vorgabe, dass da eine Einzelfallprüfung vorgenommen werden muss. Das mag, je nachdem, wie verkürzt das auf sozialen Medien transportiert worden ist, einen Anlass gegeben haben. Aber kurz sagen diese 22 Regierungschefs, die spanische Regierung ist im Grunde selbst schuld. Sie ist selbstverantwortlich für das, was da in den vergangenen Tagen passiert ist.
8: Jetzt gibt es ja über den Brief hinaus schon Aktionen. Die rechte Regierung in Italien, die hat am Freitag gesagt, sie wolle das Schengen-Abkommen mit Spanien aussetzen. Das heißt, es soll wieder Grenzkontrollen geben, zumindest bei Flugreisen und bei Schiffsreisen, weil Italien und Spanien haben ja gar keine gemeinsame Landgrenze. Wie sieht Brüssel denn diesen Schritt?
7: Also ganz grundsätzlich kann man ja solche Kontrollen auch innerhalb des Schengen-Raums einsetzen. Man muss sie ausdrücklich begründen. Die deutsche Regierung tut das ja zum Beispiel auch gerade, nicht nur sie allein. Solche Regeln sind auch dann zeitlich befristet, in der Regel auf 6 Monate. Wir haben von der Kommission bislang keine Information darüber, ob Italien so eine Information schon hinterlegt hat. Also man muss das ja nicht beantragen bei der Kommission. Die muss das nicht genehmigen. Aber sie muss es wissen und das entsprechende Land muss es auch begründen. Italien hat ja auch ein Aussetzen des ganzen Abkommens für Spanien ins Gespräch gebracht, aber das geht so einfach nicht. Grundsätzlich ist es so, dass die Kommission die Funktionstüchtigkeit der Schengen-Regeln regelmäßig überprüft. Und wenn es dann Probleme gibt, dann wird mit dem entsprechenden Land ein Gespräch geführt. Und dann gibt es einen Vorschlag der Kommission und dazu dann am Ende eine Entscheidung des Rates. Aber so ein Aussetzen, wie Italien das mal ins Gespräch gebracht hat, so ein Rauswurf eines einzelnen Landes, der ist so nicht vorgesehen.
8: Jetzt gibt es also diese geplanten Grenzkontrollen vielleicht wieder. Es gibt den Brief. Wie reagiert denn der spanische Regierungschef Sanchez auf die Vorwürfe der anderen EU-Mitglieder?
7: Ich würde sagen, ziemlich verschnupft. Ich würde sagen, der hat auch Redebedarf. Das hat er auch in einem Brief geschrieben. Er ist enttäuscht, glaube ich, über die Reaktion der europäischen Partner, macht da auch gar keinen Hehl draus. Er beklagt Vorurteile, Unwissenheit oder politische Interessen in einzelnen Ländern. Und man kann das nicht so ganz abstreiten, dass man den Eindruck hat, der eine oder andere will da einen schnellen politischen Punkt machen. Sanchez verweist jedenfalls darauf, dass ja Ceuta eben nicht zum Schengen-Raum gehört, dass man also von dort aus gar nicht einfach weiter nach Europa reisen kann. Diese kleine Exklave hat da in der Hinsicht auch einen Sonderstatus. Und das wirft ja auch wirklich ein bisschen die Frage auf, warum in anderen europäischen Ländern so hektisch reagiert wurde, warum so teilweise drakonische Maßnahmen wie der vorübergehende Rauswurf Spaniens ins Gespräch gebracht wurde. Denn jeder, der sich nur ein bisschen mit der Materie auskennt, muss eigentlich wissen, diese unmittelbare Gefahr, dass da Zehntausende unkontrolliert nach Europa kommen, die bestand so gar nicht. In der Tat ist es so, so stellt es jedenfalls Spanien dar, so haben wir es auch von der Kommission gehört, dass nicht ein einziger dieser vielen Menschen tatsächlich weiter in den Schengen-Raum nach Europa gekommen ist. Im Gegenteil, nach allem, was wir jetzt wissen, sind fast alle, die da in den vergangenen Tagen illegal nach Ceuta kamen, wieder nach Marokko zurückgekehrt.
8: Am Dienstag soll es dann ein Sondertreffen der EU-Innenminister geben zu den Ereignissen in Ceuta. Was ist davon denn genau zu erwarten?
7: Da darf man jetzt wirklich gespannt sein, weil ja klar, auf der einen Seite ist viel von Solidarität die Rede, auf der anderen Seite aber auch von der Pflicht, die EU-Grenze robust und sicher zu halten. Der Ratsvorsitzende, der irische Innenminister Jim O'Callaghan, sagte nur ganz allgemein, ich will über die Entwicklung in Ceuta sprechen. Es gab heute schon ein Treffen auf Expertenebene in der EU-Kommission, danach haben wir davon aber nichts erfahren. Am Montag wird Ceuta auch noch mal Thema bei den 27 EU-Botschaftern sein, die sich treffen werden. Naja, und am Dienstag, wir werden sehen, was da zu hören ist, außer wahrscheinlich dem Versprechen, wir müssen solidarisch zueinander sein, wir müssen unsere Grenzen schützen und wir dürfen nicht den Eindruck erwecken, dass jeder und jede unkontrolliert rein kann.
5: Nach der Migrationskrise in der Exklave Ceuta streiten die EU-Staaten wieder über die Migrationspolitik. Das war dazu Thomas Spickhofen aus dem ARD-Studio in Brüssel. Und wir kommen damit zur Wettervorhersage für heute Sonntag, den 2. August. Heute vielfach länger anhaltender Sonnenschein in Deutschland, nur in Alpennähe. Nachmittags einzelne starke Gewitter. Im Norden 21 bis 26 Grad, sonst 25 bis 33 Grad. Im Südwesten bis 34 Grad. Es weht ein schwacher bis mäßiger Wind, vorwiegend aus östlichen Richtungen. Und die Temperaturen deutscher Städte zur Stunde. Es wird in den Nächten angenehm kühl zum Durchlüften. In Kiel 10 Grad, Hamburg 11 Grad, Rostock 9 Grad, Hannover 13, Berlin ebenfalls 13 Grad. In Kassel und in Münster 12 Grad, Köln meldet 16 Grad, Frankfurt am Main 18 Grad, in Erfurt 13 Grad, Saarbrücken 20 Grad, in Nürnberg 14 Grad, Dresden 14 Grad, Stuttgart 19 Grad, in Freiburg 20 Grad und München 19 Grad.

0: Die Zeit, es wird gleich 4 Uhr und 16 Minuten.
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0: Wir blicken nach Hamburg. Da fand gestern der Christopher Street Day statt. Und für uns hat Anna Rüther den Tag in der Hansestadt verfolgt.
2: Er war laut, er war bunt und ausgelassen und vor allem war der CSD fröhlich. 55 wild geschmückte Trucks und Hunderttausende noch wilder geschmückte Teilnehmerinnen und Teilnehmer haben den 46. CSD in Hamburg gefeiert. Ausgelassener hätte die Stimmung kaum sein können.
3: Geiles Wetter, geile Stimmung, geile Leute, top.
4: Super geil. Ich versteck mich doch nicht.
5: Angst ist das falsche Signal, jetzt ist recht.
4: Wunderschön. Wir sind mit unseren Kindern da.
6: Ich bin aus Berlin und fahre jetzt gleich zurück. War traumhaft schön. Wunderbarer Tag. Hat total Spaß gemacht.
7: Mega Party, geile Mucke, lockere, entspannte Stimmung, sehr friedlich. Nach letzter Woche in Berlin hat es natürlich ein anderes Gewicht.
2: Das hat es ganz sicher. Nicht nur fuhr ein Berliner Truck mit, komplett schwarz gekleideten Berlinerinnen und Berlinern mit, auch die politischen Begleiterinnen und Begleiter kamen jetzt erst recht. Ricarda Lang, Bundestagsabgeordnete der Grünen.
8: Dieses Jahr war ich gar nicht sicher, ob ich kommen werde. Und dann nach der nächsten letzten Woche mit dem Anschlag war für mich komplett klar, dass dieses Zeichen jetzt braucht. Dass wir uns die Lebensfreude nicht nehmen lassen, dass wir die Angst nicht gewinnen lassen. Denn das, was Terror versucht, ist Angst zu versprühen, damit Menschen ihre Freiheit einschränken. Und ich glaube, hier zeigen heute Zehntausende, vielleicht sogar Hunderttausende Leute, dass wir die Angst nicht gewinnen lassen werden.
2: Und zwischen Ricarda Lang und Hamburgs zweiter Bürgermeisterin Katharina Fegebank reihte sich Matthias Miersch, SPD-Bundestagsfraktionschef, in die erste Reihe des CSD.
9: Es ist ein wichtiges Zeichen, gerade in diesen Zeiten. Und es ist eine wichtige Demonstration und eine tolle Stimmung hier, ganz wichtig.
2: Und dass der CSD mehr als nur eine sehr bunte Parade, sondern wirklich eine politische Demonstration ist, das ließ sich zum Beispiel daran feststellen, dass nicht nur laute Bässe aus den Lautsprechern der Trucks wummerten.
10: Denn Hass ist keine Meinung. Hass ist ein destruktives Gefühl, das uns alle schwächt. Wenn Hass entscheidet, wer sichtbar sein darf und wer nicht, dann verlieren wir als Gesellschaft gesamt. Jetzt dürft ihr komplett auslassen.
2: Solidarisch, queer, Haltung zeigen für eine Zukunft ohne Angst. Das war das Motto des diesjährigen CSD. Und dafür wünschte sich im Vorfeld Manuel Opitz von Hamburg Pride.
11: Wir suchen heute das Gemeinschaftsgefühl zwischen queeren Menschen, aber natürlich auch mit dem Rest der Gesellschaft. Also egal, ob jetzt queer oder nicht queer, Migrationshintergrund oder nicht Migrationshintergrund. Heute wollen wir zeigen, dass wir hier alle zusammen auf die Straße gehen und dass die ganze Gesellschaft mit dabei ist.
2: Ein starkes Zeichen, dass mit der CSD-Demonstration und der anschließenden ausgelassenen Party rund um die Hamburger Binnenalster gesetzt wurde.
0: Aus Hamburg war das Anna Rüther. Nicht nur in Europa wüten in diesen Wochen starke Waldbrände. Auch Kanada hat Waldbrände in jedem Sommer, mehrere hundert Feuer gleichzeitig. Weil es immer schwieriger wird, die Brände zu bekämpfen, wird viel darüber diskutiert, wie solche Brände gar nicht erst entstehen können. Denn Feuer gehört zur Natur, aber die Ausmaße, die haben zugenommen. Mehr dazu von unserem Reporter Benjamin Best.
12: Mitte Juli gehen Bilder aus der kanadischen Provinz Ontario um die Welt. Ein Güterzug fährt durch einen Korridor aus Flammen. Die Lokführer filmen die dramatische Fahrt mit dem Handy aus ihrer Fahrerkabine. Meterhohe Flammen schlagen links und rechts neben den Gleisen empor. Eine Szenerie aus Rot und Gold. Es sind Bilder, die zeigen, wie dramatisch die Waldbrandsaison in Kanada in diesem Sommer verläuft. Nach Angaben der Regierung existieren derzeit fast 900 Waldbrände gleichzeitig. Diese haben inzwischen auch eine politische Debatte ausgelöst. Ontarios Premierminister Doug Ford fordert ein grundsätzliches Umdenken.
13: Wir brauchen eine nationale Strategie gegen Waldbrände. Wir erleben das jedes Jahr.
12: Viele Experten geben ihm recht. Denn der wichtigste Kampf gegen Waldbrände beginnt lange bevor irgendwo Rauch aufsteigt. Craig Wilson berät Gemeinden in Kanada rund um das Thema Waldbrandschutz.
13: Mit einem vorausschauenden Waldmanagement können wir Brände auf ein beherrschbares Maß reduzieren. Feuerwehrleute wird es zwar immer brauchen, aber durch ein aktives Management lassen sich Brände besser kontrollieren.
12: Was zunächst technisch klingt, ist eigentlich einfach. Rund um Siedlungen werden Wälder ausgelichtet, trockenes Unterholz entfernt und abgestorbene Bäume gefällt. Ziel ist nicht, Waldbrände vollständig zu verhindern, sondern ihnen den Brennstoff zu nehmen und ihre Ausbreitung zu bremsen. Wilson sagt, jeder Dollar, der in die Vorbeugung investiert wird, spare später ein Vielfaches der Kosten für Brandbekämpfung und Wiederaufbau. Denn Feuer brauche drei Dinge: Hitze, Sauerstoff und Brennstoff. Hitze und Sauerstoff können die Menschen nicht beeinflussen, den Brennstoff dagegen schon. Doch selbst dort, wo Wälder bereits ausgelichtet wurden, bleibt eine Gefahr. Der Wind trägt glühende Funken oft kilometerweit. Sie landen auf Dächern, in Dachrinnen oder auf Holzterrassen und setzen so Häuser in Brand, erklärt Greg Wilson.
13: Über 90% der Häuser, die abbrennen, werden durch Funkenflug zerstört.
12: Deshalb verändern immer mehr Gemeinden die unmittelbare Umgebung der Häuser. Brennbares Material wird entfernt, Dächer und Dachrinnen regelmäßig gereinigt, Holzstapel weiter von Gebäuden gelagert und Bäume mit größerem Abstand gepflanzt. FireSmart nennt Kanada dieses Konzept. Wo solche Maßnahmen besonders dringend sind, beantwortet die Wissenschaft. Die Geographieprofessorin Laura Chesmer erforscht an der Western University in der Provinz Ontario Waldbrände und ihre Ausbreitung.
14: Das Wichtigste ist, brennbare Vegetation rund um Häuser zu entfernen. In Kanada ist das allerdings eine enorme Herausforderung, weil unsere Wälder so groß und viele Regionen so abgelegen sind.
12: Prävention bedeutet deshalb mehr als Waldpflege. Sie verändert auch die Art, wie in Gemeinden gebaut und geplant wird. Dahinter steckt für Laura Chesmer ein grundlegender Gedanke.
14: Wir wollen Gemeinden vor Waldbränden schützen. Gleichzeitig müssen wir verstehen, dass Feuer ein natürlicher Teil des Ökosystems ist. Es geht nicht darum, Feuer grundsätzlich zu verhindern, sondern dafür zu sorgen, dass Brände weniger intensiv verlaufen.
12: Feuer gehört zu Kanadas Natur. Die entscheidende Frage ist deshalb nicht mehr, ob das Feuer kommt, sondern ob es gelingt, Wälder, Häuser und Gemeinden so vorzubereiten, dass aus einem natürlichen Waldbrand nicht jedes Jahr eine nationale Katastrophe wird.
0: Soweit der Beitrag von Benjamin Best. Wir bleiben beim Thema Hitze, Wärme. In der Sommerhitze wird es natürlich in manchen Wohnungen, vor allem unter dem Dach, sehr warm. Je nachdem, wie gut das Ganze isoliert ist und wie alt es ist. Was kann man tun, um eine Dachwohnung im Sommer kühler zu halten? Das wollte unsere Reporterin Anne-Kathrin Queck in Leipzig wissen.
15: Stefan Koge steht mit Maklerin Birit Klose in einer Dachwohnung bei Leipzig. Die Wohnung ist angenehm kühl, obwohl draußen fast 40 Grad sind. Ein Wunsch, der nicht leicht zu erfüllen ist.
16: Gerne und viel verkauft, sage ich mal, oder viel versprochen. Und dann, wenn du dann in die Wohnung reinkommst, ist oft die Wohnung überhitzt, sie ist klein, sie ist eng. Es sind Dachflächenfenster drin, die du dann nicht so richtig öffnen kannst und lüften kannst.
15: Auch Daten des Portals ImmoScout24 zeigen, Dachwohnungen werden im Vergleich zu Etagen- und Erdgeschosswohnungen deutlich weniger zum Kauf und zur Miete angefragt. Wenn Sie allerdings eine entsprechende Schutzausstattung haben, also zum Beispiel mit einer Klimaanlage, Rollläden oder einer Wärmedämmung ausgestattet sind, steigt die Nachfrage. Das merkt auch Maklerin Berit Klose, wenn sie mit Käufern wie Stefan Koge zu tun hat.
17: Tatsächlich die Dämmung ist entscheidend. Selbst im Denkmalschutz kann gedämmt werden, dann von innen. Kältebrücken, die vermieden werden sollen, zu Treppenhäusern, zu Aufzügen. Das sind so eine Dinge, die kann man auch als Interessent sehr gut schon mit rausfinden.
15: Dass Dachwohnungen wegen des Klimawandels in Zukunft keine Käufer und Mieter mehr finden, kann sich Klose nicht vorstellen.
17: Zum einen hat eine Dachgeschosswohnung ja immer einen besonderen Charme. Gerade unter dem angespannten Immobilienmarkt ist es natürlich keine Option, Dachgeschosswohnungen leer zu lassen.
15: Stefan Koge ist von der Dachwohnung, die ihm Berit Klose gezeigt hat, sehr angetan und erwägt, sie zu kaufen. Er ist optimistisch, dass die Wohnung auch in heißeren Sommern eine angenehme Temperatur haben wird. Dabei muss Hitze in einer Dachwohnung gar nicht immer automatisch ein Problem sein, sagt Xiaoping Xi von der TU Dresden. Sie arbeitet am Institut für Bauklimatik, das sich unter anderem mit klimagerechtem Bauen beschäftigt.
18: Wenn wir eine sehr gute Dachdämmung haben und auch außenliegende Sonnenschutz haben, dann können wir in der Nacht, auch am frühen Morgen, die komplett dachgeschossene Wohnung intensiv querlüften. Und tagsüber, wenn wir den Sonnenschutz konsequent herunterfahren, dann lässt sich eigentlich das Raumklima oft schon auf einem erträglichen Niveau zu halten.
15: Von Klimaanlagen rät Xi aus mehreren Gründen ab.
18: Das erste Problem ist, Klimaanlage zieht eigentlich die Hitze aus dem Zimmer und blasen sie einfach nach draußen. Wenn nur sehr viele Menschen Klimaanlage nutzen, dann erwärmt das unsere Städte zusätzlich. Und das zweite Problem ist die Umweltbelastung. Viele Klimaanlagen nutzen weiterhin chemische Kältemittel. Wenn diese Kältemittel auslaufen, sind sie sehr, sehr belastet für das Klima, weil sie einen sehr hohen Treibhauseffekt haben.
15: Um Wohnungen und Gebäude abzukühlen, empfiehlt Xi sogenannte Flächenkühlungssysteme. Dabei werden Rohre unter dem Boden in Wänden oder Decken verlegt, durch die kaltes Wasser gepumpt wird. So werden Flächen kühl gehalten. Gleichzeitig nimmt das Wasser Wärme auf, wodurch sich zum Beispiel die Körpertemperatur langsam der Raumtemperatur anpasst. Für Xi ist klar, durch den Klimawandel sollte sich grundlegend verändern, wie wir bauen und wohnen.
18: Im Zeitalter des Klimawandels müssen wir jetzt das Heizen im Winter und das Kühlen im Sommer bilaterale betrachten.
15: Damit das gelingt, braucht es Xi zufolge ein Umdenken von Politikern, Ingenieuren, aber auch von uns allen.
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19: Mit Saskia Neumann und einem FIFA-Präsidenten, der den Rückwärtsgang einlegt. In der Nacht auf Samstag hatte der Fußballweltverband in einer Stellungnahme mitgeteilt, dass die Investorenpläne aufgegeben und nicht weiter verfolgt würden. Damit beugt sich FIFA-Präsident Gianni Infantino dem Druck, der in den letzten Tagen deutlich an Fahrt aufgenommen hatte. Aber das reicht den Verbänden augenscheinlich nicht. Der Stachel sitzt tief, der Machtkampf im Weltfußball geht weiter. Ina Kast, was fordern die UEFA und die für Nord- und Mittelamerika sowie die Karibik zuständige CONCACAF vom Fußballweltverband?
20: Die Verbände fordern, dass jetzt nicht einfach so weitergemacht wird nach dem Motto, nichts ist passiert, sondern dass alles gründlich überprüft wird, wie es überhaupt zu diesen umstrittenen Investorenplänen kommen konnte. Viele fühlten sich da ja komplett übergangen. Ich zitiere mal die UEFA, die schreibt nämlich, Zitat, wir müssen die Verantwortlichen ausfindig machen und sie zur Rechenschaft ziehen. Die CONCACAF wird noch deutlicher und da geht es ganz klar gegen Infantino und seinen Führungsstil. In einem Schreiben heißt es, diese jüngste einseitige und ungeheuerliche Handlung, die von schlechter Regierungsführung und Führungsschwäche zeugt, reiht sich ein in eine Reihe von Fehltritten und ähnlichem Verhalten. Eine umfassende Aufarbeitung dieser Präsidentschaft ist unerlässlich. Also, es könnte Infantino jetzt echt an den Kragen gehen. Der Ball liegt jetzt bei ihm und der FIFA und es wird spannend sein, wie er auf diese doch sehr heftigen Vorwürfe und Forderungen reagiert.
19: Während es hier also weiter brodelt, gibt es in Paris Grund zur Freude. Nachdem das deutsche Team an Tag 1 noch leer ausgegangen war, gab es an Tag 2 eine erfolgreiche Late-Night-Show aus deutscher Sicht. Lars Becker.
21: Das war eine bemerkenswerte Reaktion der deutschen Wasserspringer und Springerinnen auf die Auftaktenttäuschung im Teamwettbewerb. Die ersten beiden EM-Medaillen in Paris. Erst Silber für Pauline Pfeiff und Elena Wassen im 10-Meter-Synchron vom Turm und anschließend sogar Gold für Moritz Wesemann vom 1-Meter-Brett. Der Titelverteidiger aus Halle hatte schon als Vorkampfzweiter seine Ambitionen unterstrichen. In einem Finale mit wechselnder Führung sprang Wesemann immer vorne mit, brachte sein Programm ohne Wackler durch und sicherte sich schließlich mit einem herausragenden letzten Sprung Gold vor den beiden Briten Lawfer und Holden und damit gegen deutlich stärkere Konkurrenz als bei seinem Triumph im vergangenen Jahr. EM-Debütant Jonathan Schauer hatte im Vorkampf als 13. das Finale der Top 12 ganz knapp verpasst. Pfeiff, die WM-Zweite im 10-Meter-Einzel und Partnerin Wassen zeigten einen starken und konstanten Wettkampf mit nur wenigen kleinen Fehlern. Zwischenzeitlich lagen sie sogar an der Spitze. Am Ende war das Duo aus Großbritannien aber knapp 2 Punkte besser. Beim Synchronschwimmen wiederholten Clara Bleier und Maria Denisow im Duett Freie Kür ihr Ergebnis vom Vortag in der technischen Kür. Rang 6 mit Bestleistung.
19: Heute stehen dann die Entscheidungen im Mixed-Duett, Mixed 3 Meter Synchronspringen und 1 Meter Springen der Frauen an. Rund 500 Kilometer weiter südöstlich in Aigle in der Schweiz wird dagegen auf dem Asphalt um einen Sieg gekämpft. Bevor Tag 2 bei der Tour de France der Frauen aber so richtig startet, fasst uns Matthew Genet schön den ersten Tag nochmal zusammen.
22: Lorena Wiebes ist die strahlende Siegerin dieser ersten Etappe der Tour de France der Frauen. Im Sprint bergauf zur Ziellinie in Lausanne war die Niederländerin die stärkste. Hinter ihr der versammelte große Kreis der Favoritinnen im Rennen um den Gesamtsieg. Auch die Schweizerin Marlene Reusser schaffte es bei ihrem Heimspiel am Schweizer Nationalfeiertag noch unter die Top 10. Trotz Sturz und dank der Hilfe von Liane Lippert, die dadurch ihre eigenen Sieghoffnungen begraben musste. So bleibt die große Bühne der ersten Etappe Lorena Wiebes vorbehalten, die zusätzlich zum ersten Etappensieg sich auch noch über das gelbe Trikot der Gesamtführenden freuen wird. Auf der zweiten Etappe von Aigle nach Genf.
19: Und noch eine traurige Nachricht aus der Bergsteigerszene. Einer der bekanntesten Extrembergsteiger der Welt, Nirmal Purja, ist tot. Der 43-Jährige ist bei einem Lawinenunglück am 8000er-Gipfel Broad Peak im Karakorum-Gebirge in Pakistan tödlich verunglückt. Purja war in die Geschichte eingegangen, als er 2019 in nur 7 Monaten alle 14 8000er der Welt bestieg.
0: Und das war Saskia Neumann aus unserer Sportredaktion.
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0: Um 4.31 Uhr mit Ronald Lessig. Der Ansturm zehntausender Migranten auf die spanische Exklave Ceuta hat in der Europäischen Union eine Debatte über den Schutz der Außengrenzen ausgelöst. Die Innenminister werden am Dienstag in einer Sondersitzung darüber beraten. Aus der Nachrichtenredaktion Thorsten Lange.
3: 22 der 27 EU-Länder machen der spanischen Regierung indirekt den Vorwurf, durch eine liberale Migrationspolitik für den Ansturm mitverantwortlich zu sein. Auch Bundeskanzler Merz hat einen entsprechenden Brief unterzeichnet. Vizekanzler Klingbeil verlangte Solidarität mit Spanien. Dessen Ministerpräsident habe mit entschlossenem Handeln dafür gesorgt, dass der größte Teil der Migranten innerhalb kürzester Zeit nach Marokko zurückgekehrt sei. Der Vorsitzende des konservativen Parteienbündnisses EVP, Weber, verlangt als Konsequenz, der europäischen Grenzschutzbehörde Frontex mehr Befugnisse zu übertragen.
0: Von heute an gilt in der Europäischen Union eine weitere Stufe des KI-Gesetzes. Es geht um strengere Regeln für Unternehmen und mehr Transparenz für die Nutzer. Aus Brüssel, Katrin Schmidt.
4: Die nächste Stufe des KI-Gesetzes soll nun zum einen mehr Sicherheit bringen. Denn künftig müssen Unternehmen Risiken ihrer KI-Systeme besser prüfen und die Behörden der EU bekommen mehr Eingriffsmöglichkeiten, wenn dies nicht ausreicht. Zum anderen bekommen Verbraucherinnen und Verbraucher mehr Transparenz. Denn nun müssen Chatbots und andere Systeme auf Basis künstlicher Intelligenz klar sagen, ich bin kein Mensch, sondern eine Maschine. Wer also mit einem Kundenservice chattet oder eine Stimme am Telefon hört, soll sofort wissen, ob dahinter KI steckt.
0: Unionsfraktionschef Frei geht davon aus, dass es in Kürze Gesetzesänderungen bezüglich des Umgangs mit sogenannten Gefährdern geben wird. Frei sagte der Bild am Sonntag, vermutlich würden noch im August entsprechende Vorschläge von Bundesjustizministerin Hubig und Innenminister Dobrindt kommen. Dobrindt hatte sich schon für den Einsatz von elektronischen Fußfesseln ausgesprochen und eine einheitliche Regelung zur Präventivhaft gefordert. Frei sagte, nach dem Anschlag auf den Christopher Street Day in Berlin erwarteten die Bürger Konsequenzen von der Politik. Bei einem Lawinenunglück im Norden Pakistans sind 10 Bergsteiger und Bergsteigerinnen ums Leben gekommen. Darunter ist auch der Anführer der Expedition, der bekannte nepalesische Bergsteiger Nirmal Purja. Die Lawine hatte die internationale Gruppe am Donnerstag in rund 6600 Metern Höhe erfasst und verschüttet. Ihr Ziel war der Gipfel des Broad Peak, ein über 8000 Meter hoher Berg. Das Wetter in Deutschland. Tagsüber neben Sonne auch Quellwolken, in Alpennähe einzelne Schauer. Bei bis zu 21 Grad im Norden und 35 Grad am Hochrhein. Am Sonntag Sonne und Wolken, im Westen und an den Alpen örtlich Schauer, bei 22 bis 37 Grad. Und am Montag und Dienstag heiter und wolkig bei 21 bis 37 Grad. Das waren die Nachrichten.
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0: Und aktuell liegen uns keine Unfallmeldungen vor. Das war's vom Verkehr. Ihnen eine gute und freie Fahrt.
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0: Mit Detlef Karg im Studio. Guten Morgen. Vor einigen Tagen hatte eine Meldung für Aufsehen gesorgt. Ein KI-Modell von OpenAI soll selbstständig ins IT-System einer anderen Firma eingedrungen sein und da sozusagen wie ein Hacker Daten gesammelt haben. Das hat manche erschrocken, allerdings vielleicht war es auch ein wenig PR für OpenAI. Andere haben dem Unternehmen vorgeworfen, diese Werbung zu machen. Claudia Plattner hat den Fall ebenfalls verfolgt. Sie ist die Präsidentin des Bundesamts für Sicherheit in der Informationstechnik, BSI. Meine Kollegin Birte Sönnigsen aus dem ARD-Hauptstadtstudio hat mit ihr gesprochen im ARD-Interview der Woche. Es ging zunächst in dem Gespräch um die aktuelle Bedrohungslage und wie sich das BSI einen Überblick verschafft.
5: Ja, den gibt's auf jeden Fall. Also und ich kann definitiv sagen, wir stehen schon ordentlich unter Beschuss. Das ist schon Dauerfeuer und ja, da geht auch jeden Tag bei uns jede Menge im Lagezentrum ein und ja, da wird auch jeden Tag die Lage festgestellt und auch verschriftlicht. Das ist ein hochprofessioneller Prozess, der da abläuft und zwar 24/7, 365.
23: Und was treibt Sie gerade am meisten um?
5: Mich treiben eine Menge Dinge um. Also am dringendsten sind nach wie vor wirklich Ransomware-Angriffe. Das ist nach wie vor das, was uns richtig, richtig wehtut, wenn hier Firmen, Institutionen angegriffen werden und dann montagmorgens ins Büro kommen und da geht nichts mehr. Ja, das ist teilweise existenzbedrohend. Und zwischendrin sind natürlich die Daten dann noch geklaut worden. Also das treibt uns nach wie vor sehr um. Das ist das dringendste Problem.
6: Aber lassen Sie uns doch da direkt mal bei bleiben. Lassen Sie uns doch die Angriffe vielleicht und die Arten dieser Angriffe mal nach und nach durchgehen. Also Ransomware hat der ein oder andere schon gehört. Es gibt ja unzählige Geschichten. Also eine Firma, die plötzlich nicht mehr produzieren kann, weil da der Produktionsbetrieb lahm liegt, ein Krankenhaus, das nicht mehr auf Akten zugreifen kann oder ganz häufig auch eine Behörde, die überhaupt nichts mehr ausstellen kann, keine Meldebescheinigung, wo nichts mehr geht, weil der Bildschirm einfach gesperrt ist und da steht eine Lösegeldforderung. Steckt hinter solchen Angriffen immer dasselbe Prinzip?
5: Grundsätzlich erstmal ja. Also die Angriffstechnik ist da sehr, sehr ähnlich. Man dringt in diese Systeme ein auf verschiedenen Wegen und dann wird in aller Regel werden noch Daten abgezogen, wenn das irgendwie möglich ist und danach wird dann quasi alles verschlüsselt. So, und dann kommt eine Lösegeldforderung und in der Tat, dann wird man im Prinzip dazu gezwungen, mal mehr, mal weniger, im Prinzip dieses Lösegeld zu zahlen, damit man den Schlüssel bekommt, um alles wieder entschlüsseln zu können.
6: Und dann rufen die Leute bei Ihnen an und sagen, Hilfe, Hilfe, ich habe hier ein Problem?
5: Genauso. Und manchmal können wir Ihnen direkt helfen, manchmal können wir Sie doch zumindest an einen guten Dienstleister verweisen und manchmal, wenn es richtig, richtig heikel ist, dann kommen wir auch selber vorbei. Dann springen wir da wirklich so ein bisschen in die Autos und fahren los.
6: Wann ist es heikel?
5: Na dann, wenn also politische Institutionen betroffen sind, bei denen das sehr, sehr heikel ist, dann versuchen wir da wirklich auch selber mitzuhelfen. Vor allen Dingen natürlich auch nochmal eine Forensik zu machen, zu lernen, was da jetzt eigentlich wirklich passiert ist, wer da dahinter stecken könnte. Aber es ist definitiv so, diese Ransomware-Angriffe lassen viele sehr, sehr ratlos zurück. Die sich gut vorbereitet haben, die stehen dann deutlich besser da.
6: Also die Backups gemacht haben zum Beispiel.
5: Genau. Backups sind ganz, ganz wichtig. Backups selber reichen meistens nicht. Man muss auch mal üben, die wieder einzuspielen. Aber diejenigen, die das konsequent tun, die sagen dann, okay, wenn jetzt nicht wirklich wichtige Daten abhanden gekommen sind, dann kann ich damit auch leben. Ich fahre meinen Laden einfach selber wieder hoch und sage sozusagen den Erpressern und den Angreifern, mit mir nicht, machen wir nicht, wir können das auch alleine.
6: Ich finde ja eine Zahl ziemlich beeindruckend, die kommt vom Branchenverband Bitkom. Die sagen, der Schaden, der durch Cyberkriminelle entsteht, der liegt bei fast 300 Milliarden Euro. Also eine gigantische Summe. Und dennoch unterschätzen ja immer wieder Menschen diese Gefahren. Firmen gehen pleite, können nicht mehr auf ihre Daten zugreifen. Wie kann das sein? Warum ist das so?
5: Das ist eine super spannende Frage und ich wünschte, es hätte jemand die Antwort für mich. Ich weiß es auch nicht so genau, weil in der Tat, es gibt diese Zahl, gibt auch eine etwas andere Zahl, eher bei 200 Milliarden, aber wie dem auch sei, wir reden auf jeden Fall im dreistelligen Milliardenbetrag. Also eine gigantische Summe, die uns da verloren geht und die Frage ist, wieso ist das noch nicht überall angekommen? Wir selber haben das Gefühl, wir kommunizieren auf allen Kanälen rund um die Uhr. Ja, wir haben auch eine riesen Internetpräsenz mit ganz viel Followern auch in Social Media, aber wir erreichen trotzdem nicht alle. Und es gibt auch Studien, da waren wir selber auch beteiligt, die ganz klar sagen, es ist in den Chefinnen und Chefetagen eben halt noch nicht angekommen. Die glauben alle, naja, uns ist noch nie was passiert, uns wird auch nichts passieren. Und das ist ein Trugschluss.
6: Und es kostet ja Geld, wenn ich mich vorbereite, wenn ich Backups mache. Es kostet Personal, auch das zu üben. Und da sagen dann manche, ja, uns wird es schon nicht betreffen, also investieren wir das Geld lieber nicht.
5: Genau das ist tatsächlich die Rechnung und das ist halt eine Milchmädchenrechnung. Also ich habe einen Fall, den ich jetzt nicht ausbuchstabiere, aber einen Fall...
6: Aber machen Sie ruhig.
5: Nein, das machen wir nicht. Wir nennen jetzt auch keine Unternehmen. Aber der entscheidende Punkt dabei war, die hatten auch ein Angebot für ein System, was ihnen geholfen hätte. Und dann war der Schaden eingetreten, weil sie sich auch dagegen entschieden hatten. Das System hätte ihnen an dieser Stelle geholfen, diesen Angriff auch abzuwehren und den frühzeitig zu erkennen. Der Schaden, der eingetreten ist, war ziemlich genau 100-mal so groß.
6: Und wir haben ja jetzt schon über Lösegeldforderungen gesprochen. Das ist das, was meistens dann dahinter steckt. Also da sind Leute, die einfach Geld erpressen wollen.
5: Das gilt für das, was wir klassischerweise Cybercrime nennen. Das ist inzwischen auch durchaus organisierte Banden und Ähnliches. Also wirklich organisiertes Verbrechen. Aber das ist dann wirklich rein das finanziell Motivierte. Passiert oft. Es passiert aber auch ziemlich viel im Bereich dessen, was politisch motiviert ist. Das nennen wir dann Cyberkonflikt. Das sind also wirklich unfreundliche Handlungen, die einfach auch aus politischen Motiven heraus, aus Staatsmotiven heraus dann betrieben werden. Davon gibt's auch jede Menge. Und wenn man bei dem Beispiel Ransomware-Angriff bleibt, muss gar nicht immer Spionage oder irgendwas sein.
6: Um es noch einmal zu erklären, Ransomware, wie erklären Sie es möglichst einfach?
5: Ransomware ist, dass ein Angreifer in das System seines Opfers eindringt und dort quasi alles verschlüsselt und danach dann ein Lösegeld erpresst, damit er den Schlüssel rausrückt, dass man es wieder entschlüsseln kann.
6: Ein Motiv haben wir angesprochen, kann sein Geld erpressen. Ein anderes könnte aber auch Spionage sein. Kommt das auch häufig vor?
5: Tatsächlich ist Spionage ein sehr, sehr häufiger Grund. Das kriegt man nicht unbedingt immer mit, denn Spionage ist natürlich ein sehr, sehr stilles, sehr leises Geschäft. Also hier kann ein Angreifer auch das Interesse haben, vorbeizuschauen, sich die Informationen zu holen und wieder zu verschwinden, ohne dass es jemals irgendwer gemerkt hat.
6: Also das Betriebsgeheimnisse heißt, oder
5: Betriebsgeheimnisse,
6: was könnte das sein?
5: Genau. Also alle Arten von technischen Know-how sind hoch im Kurs, aber inzwischen eben halt auch jede Menge politische Spionage. Also der vorpolitische Raum, Parteien, Stiftungen bis hin zu öffentlichen Institutionen. Da ist durchaus ein bisschen was los auf dem Angriffsvektor.
6: Und dann gibt's noch eine Variante, die vielleicht der eine oder die andere erlebt hat, als er Anfang des Jahres auf die Seite der Deutschen Bahn gegangen ist und da vielleicht ein Ticket buchen wollte oder gucken wollte, wann der Zug fährt. Und die Seite war nicht erreichbar. Was steckt hinter solchen Angriffen?
5: Ja, das war ein sogenannter DDoS-Angriff, also ein Distributed Denial of Service. Das kann man sich ungefähr so vorstellen. Da gibt's einen Ticketschalter und da werden jetzt Unmengen Menschen hingeschickt. Die wollen nichts anderes als quasi diesen Schalter blockieren.
6: Und die wollen gar kein Ticket kaufen.
5: Die wollen gar kein Ticket kaufen.
6: Die wollen nur diesen Schalter blockieren.
5: So, und jetzt kommt derjenige, der einen echten Ticket kaufen will, da gar nicht mehr durch. So, und jetzt stellt man sich diesen Schalter eben halt nochmal im Internet vor, quasi eine Webseite, wo man zum Beispiel auch Tickets kaufen kann. Und die wird mit Anfragen so zugeballert, dass man im Prinzip nicht mehr durchkommt mit seinem legitimen Anliegen. Das sind sogenannte DDoS-Attacken, die gibt's an verschiedensten Stellen. Und bei der Bahn, das war ein sehr, sehr hochkarätiger Angriff im Sinne von sehr breitbandig, sehr stark in der Frequenz. Und da geht dann auch eine durchaus gar nicht so schlecht geschützte Institution wie die Bahn dann auch mal in die Knie. Da steckt schon viel dahinter.
6: Und was steckt dahinter? Also warum macht das jemand? Will da jemand die Deutsche Bahn einfach ärgern?
5: Ich glaube, ärgern ist nicht das richtige Wort an der Stelle im Sinne von, es ist leider mehr als das. Wenn es nur ärgern wäre, wären wir alle auch entspannter. Nein, es geht darum zu zeigen, dass man in der Lage ist, selbst solche Organisationen ein Stück weit lahmzulegen, zu stören. Das Ziel ist immer, Unsicherheit, Verunsicherung, ein bisschen auch Ängste in der Bevölkerung zu schüren und immer wieder dieses Gefühl zu säen von, ihr seid nicht in der Lage, euch zu schützen, wir können euch jederzeit angreifen.
6: Jetzt haben wir ein bisschen über die verschiedenen Varianten von möglichen Attacken gesprochen und auch immer schon wieder gestreift, wer eigentlich dahinter stecken könnte. Wie schwer ist das eigentlich herauszufinden, wer hinter so einem Angriff steckt?
5: Also ganz oft ist es gar nicht so schwer. Also da gibt's dann gewisse Muster, die man dann erkennen kann, wo man dann doch schon eine ziemlich gute Vorstellung davon hat, wo das herkommt. Also allein aufgrund der technischen Gegebenheiten kann man da schon einiges auch wirklich folgern. Jetzt ist es aber so, Angreifergruppen arbeiten sehr, sehr arbeitsteilig. Und es ist auch so, dass es eine Industrie ist, die sich da inzwischen rausgebildet hat. Das heißt, jemand, der einen Angriff fahren möchte, kauft sich unter Umständen irgendwo ein paar Schwachstellen. Dann kauft er sich vielleicht woanders noch irgendwo ein paar geklaute Zugangsdaten.
6: Plus, das heißt, Verbrecher untereinander verkaufen sozusagen ihre Dienste.
5: Genau so ist es. Sie verkaufen ihre Dienste und das funktioniert hervorragend. Und die kennen sich nicht mal. Aber das funktioniert. Die verkaufen diese Dienste und dann stellt man zum Beispiel in seinem Muster dann irgendwie fest, das ist die und die Software, die da verwendet wurde, die kommt von dort, ja, aber wer dann wirklich da dahinter steckte, das weiß man insofern nicht immer ganz genau, weil es halt darauf ankommt, wer hat's eingekauft, um das dann zu identifizieren. Da muss man dann manchmal noch ein bisschen mehr Tricks anwenden, um dann wirklich auch bis zur Quelle zu kommen.
6: Aber das schaffen Sie häufig?
5: Immer mal wieder, ja.
6: Was heißt immer mal wieder? Also wie häufig ermittelt man überhaupt, wer dahinter steckt und wie hoch ist denn da so eine Erfolgsquote?
5: Also bei vielen Sachen kann man das relativ schnell erkennen. Erfolgsquote kann ich jetzt nicht genau sagen, aber was ich schon sagen kann, in vielen Fällen haben wir schon eine sehr, sehr gute Vorstellung, wer da dahinter steckt.
6: Nämlich wer?
5: Was wir auf jeden Fall haben, sind die meisten Angriffe und die dringendste Bedrohung kommend aus Russland. Das ist angesichts der Situation auch hier in Europa jetzt auch nicht weiter verwunderlich. Also ein Großteil tatsächlich von dort. Wir haben China als starken Akteur, ganz, ganz starken Akteur. Wir haben Nordkorea, die wiederum auch inzwischen durchaus Russland entsprechend unterstützen, die auch in vielen gerade Ransomware-Angriffen dann für Teile der Kette verantwortlich sind, wie zum Beispiel Geldwäsche oder ähnliches. Da haben die eine entsprechende Expertise.
6: Aber das ist ja der Wahnsinn. Also auch Staaten untereinander, staatliche Akteure helfen sich dann gegenseitig, Verbrechen zu begehen.
5: Genau so ist es.
6: Und wie unterscheiden sich da die Motive beispielsweise von russischen Hackergruppen und chinesischen Hackergruppen? Geht es den einen mehr um, ich sag mal, Desinformation und die anderen wollen eher Spionage betreiben?
5: Tatsächlich ist da durchaus was dran. Also was wir bei Russland sehen, ist, dass dort gerade in Richtung Europa und auch in Richtung Deutschland Ransomware ist ein Thema, DDoS-Angriffe sind ein Thema, Desinformation ist ein Thema. Also alles, also Informationsmanipulation ist ein Thema. Alles, was durchaus auch so hier in Richtung zum einen Geld, ja, finanziell motiviert und zum anderen aber eben halt auch ins Politische hinein eine Rolle spielt. Aber auch da durchaus Spionage oder auch Sabotage. Mehr sehen wir davon und sehr viel leiser, viel weniger plakativ und viel weniger dann auch in Social Media verarbeitet, sehen wir durchaus auch den Akteur China. Das heißt, hier geht es dann im Zweifelsfall eher um Spionage, um Prepositioning, also quasi sich in Systemen festsetzen. Wer weiß, wann man es mal brauchen kann.
6: Das heißt, die sind unerkannt in Systemen irgendwo drin und denken, vielleicht brauche ich es mal irgendwann.
5: Das ist jedenfalls die Absicht. Und da ist natürlich dann naturgemäß auch die Dunkelziffer unbekannt, wenn man so will. Man muss davon ausgehen, dass es natürlich Systeme gibt, in denen Angreifer sitzen, von denen wir nichts wissen. Das ist definitiv so. Also eine DDoS-Attacke merkt jeder. Das ist ja auch der Sinn und Zweck. Ransomware merkt auch jeder, nämlich am nächsten Morgen, wenn nichts mehr geht. Wohingegen eine Spionage, da möchte man im Zweifelsfall eher unerkannt bleiben und am liebsten auch lange im System, damit man noch möglichst viel abgreifen kann.
6: Also wir haben jetzt gelernt und wissen, dass Kriminalität sich auch ins Digitale verlagert hat, dass da auch kriegerische Handlungen, Angriffe auch von Staaten hinterstecken können. Aber es geht ja auch inzwischen um wirtschaftliche Macht und den Kampf darum. Auch der hat sich in Teilen ins Digitale verlagert. Und man hat jetzt nicht richtig das Gefühl, dass Deutschland da ganz vorne dabei ist. Ist das ein falscher Eindruck?
5: Ach, also lassen Sie mich mal so ausdrücken, Deutschland ist gar nicht so schlecht aufgestellt. Also ich würde jetzt nicht sagen, dass wir sozusagen ganz am unteren Ende der Kette sitzen, das ist nicht so. Der Punkt ist aber, die Frage ist ja gar nicht so sehr, wie gut ist man im Vergleich zu anderen, sondern die spannende Frage ist ja, ist man gut genug aufgestellt?
6: So, und sind wir gut genug aufgestellt?
5: Aus meiner Sicht sind wir das auf gar keinen Fall. Und der Grund dafür ist der, wir sind halt sehr, sehr attraktiv. Das klingt jetzt erstmal blöd, wenn man sagt, das ist ein Problem, dass man attraktiv ist, aber tatsächlich ist es genau so. Es ist nach wie vor attraktiv, uns anzugreifen. Ja, also es gibt nach wie vor sehr viel zu holen an Wissen hier. Es gibt nach wie vor ein Vermögen und vermögende Firmen, die es sich zu erpressen lohnt. Es gibt nach wie vor Deutschland als politischen Akteur. Das heißt, das ist auch für politische Spionage spannend. Und im Rahmen der geopolitischen Spannungssituation, in der wir uns gerade befinden, sind wir natürlich auch ein Land, auf das andere Konfliktmächte im Zweifelsfall dann zielen. Und insofern muss man dann leider sagen, wir sind da durchaus attraktiv. Und die Frage ist, sind wir gut genug aufgestellt dafür, dass wir so attraktiv sind? Und da muss ich ganz klar sagen, nein, wir müssen da noch eine ordentliche Schaufel drauflegen.
6: Amerika, jahrzehntelang ein verlässlicher Partner. Jetzt machen da viele ein Fragezeichen dran, spätestens seit Donald Trump im Weißen Haus wieder sitzt. Und inzwischen halten auch Mitglieder der Bundesregierung es zumindest für ein mögliches Szenario, dass US-Unternehmen bestimmte Programme in Deutschland nicht mehr zur Verfügung stellen. Also Microsoft beispielsweise den Stecker ziehen könnte. Dann sehen wir hier ganz schön alt aus.
5: Es ist klar, dass wir ein Stück weit auch Abhängigkeiten im Technologiebereich Stand heute haben, die wir auch nicht gleich morgen werden abstellen können, selbst wenn wir wollten. Selbst wenn wir wollten, wäre das gar nicht möglich. Dazu gehören natürlich ein paar von den großen US-Unternehmen. Auf der anderen Seite ist aber auch klar, dass wir lokale Akteure, Firmen, deutsche Firmen, europäische Firmen natürlich auch nach vorne bringen können, wollen und müssen. Natürlich müssen wir die Abhängigkeiten ein Stück weit reduzieren. Die Welt heute wird durch Technologie bestimmt. So, und wenn man dann selber nicht ganz vorne mit dabei ist, dann spielt das absolut eine Rolle. Ich glaube, der entscheidende Punkt ist, dass wir uns fragen, in welchen der Zukunftstechnologien wollen wir so weit mitspielen können, dass Abhängigkeiten, ich sag mal, gegenseitig existieren und man damit dann natürlich auch ein Stück weit nicht mehr abhängig ist, weil man ja selber auch Abhängigkeiten produziert hat.
6: Was könnte das sein? Also was kann ich mir darunter vorstellen?
5: Das Thema Quantencomputing ist an der Stelle für mich ganz wichtig. Robotics halte ich nach wie vor für einen Zukunftssektor, den wir unbedingt besetzen müssen, vor allen Dingen als Industrienation. Ich halte das Thema Chiptechnologie nach wie vor nicht für schon von vorgestern. Ich glaube, da geht noch was, zumal wir da auch eine durchaus starke Industrie haben. Und das Thema Clouds halte ich auch noch nicht für endgültig abgehängt. Ich glaube, die mit Abstand wichtigste für uns im Moment ist wirklich das Thema KI. Wir werden es uns nicht leisten können, hier noch mehr ins Hintertreffen zu geraten.
6: Sind wir denn da noch nicht so abgehängt, dass sie sagen, wir haben keine Chance mehr?
5: Ich glaube nicht, dass da tatsächlich der Drops schon gelutscht ist, wie man so schön sagt, aus dem einfachen Grund, weil die Entwicklungen im Moment so rasant sind. Wir stehen ja im Bereich von KI, ganz ehrlich, erst noch ziemlich am Anfang. Also die großen Modelle, die es jetzt im Moment gibt, gehen alle zurück auf Erkenntnisse, auf ein Paper von 2017. Das ist noch nicht so alt. So, und jetzt gibt es jede Menge Forschung, die auch sagen, das könnte man auch nochmal anders machen.
6: Für normale User ist das ja auch ziemlich beeindruckend, was da in den letzten Jahren, in den letzten Monaten zum Teil passiert ist, was da man spielerisch auch jeder zu Hause machen kann. Wie blicken Sie denn da drauf? Ist das für Sie jetzt eher so, dass Sie eher das Risiko an dem Ganzen sehen oder sehen Sie den ganzen Bereich KI eher als große Chance?
5: Ich bin durch und durch Techie, also muss ich die Chancen sehen. Ja, es geht ja gar nicht anders und ich kann mich dafür auch begeistern. Also was da jetzt alles geht, das ist schon unglaublich. Und wie viel man damit auch tatsächlich verändern und positiv gestalten kann, könnte, das ist Wahnsinn. Also ich glaube, das Potenzial erfassen wir noch gar nicht. Ich denke, das wird alle Industrien, alle unsere Lebensbereiche komplett auch durchdringen und das müssen wir positiv gestalten. Ich glaube aber durchaus, dass das geht. So, jetzt muss ich aber berufsbedingt natürlich einen starken Fokus auf die Risiken legen. Und das ist so. Also im Bereich der KI gibt es definitiv so drei ganz große Momente, die eigentlich auch alle mitbekommen haben. Moment Nummer eins, ChatGPT, wir konnten alle plötzlich mit einer Maschine reden und das ging. So.
6: Jeder konnte das spielerisch mal ausprobieren.
5: Hat Antworten bekommen, auch auf Fragen, die er immer schon mal hatte. Also da ist natürlich ganz, ganz viel passiert. Hier 23, 22, irgendwie um den Dreh rum. Und jetzt haben wir vor relativ kurzer Zeit erst diesen Moment gehabt, den Mythos-Moment, wo wir KIs haben, die in der Lage sind, Schwachstellen in Software zu finden und auch gleich ein Stück Software zu schreiben, das diese Schwachstelle in der anderen Software ausnutzt. So, und jetzt haben wir den dritten Moment. Der ist gerade vor ganz kurzer Zeit passiert. Jetzt haben wir KIs, die darüber hinaus auch selbstständig einen mehrstufigen Angriff auf ein anderes System auch fahren können. Und woran haben wir das gemerkt? Weil eine KI, die eigentlich nur getestet werden sollte bei OpenAI, ging nur darum, die Fähigkeiten von dem zu testen.
6: Also die Firma, die auch hinter ChatGPT steht.
5: Genau, die Firma, die auch hinter ChatGPT steht, die wollte ihre eigenen Fähigkeiten ihres Modells dort testen, hat die quasi in so eine Sandbox, also in so einen Raum gesperrt und hat gesagt, das hier sind die Werkzeuge, brich mal ein, mach mal.

0: Sicherheit von KI-Systemen schauen. Wie sichern wir das ab? Wie sichern wir die Modelle ab? Wie sichern wir die Agenten ab? Wie geben wir denen die richtigen Rollen, die richtigen Berechtigungen? Wie sorgen wir auch dafür, dass sie eben halt nicht aus solchen Sandboxen, aus solchen Testumgebungen ausbrechen können oder auch aus einer Live-Umgebung, sondern jetzt plötzlich Dinge tun, die sie eigentlich gar nie tun sollten? Was wäre denn, wenn diese KI auf die Idee gekommen wäre, zur Erfüllung meiner Aufgabe wäre es hilfreich, wenn wir jetzt mal in der ganzen Stadt den Strom abschalten? Aus welchen Gründen auch immer. Dann hätte die das gemacht, wenn sie es gekonnt hätte. Und wie wir jetzt festgestellt haben, geht die ja auch selbstständig sozusagen auf Hackertour. Warum also nicht auch mal bei einem Kraftwerk vorbeischauen?
1: Ja, dann ist ja häufig auch die Rede von so einer Art Killswitch. Also dass auf jeden Fall irgendwie sichergestellt werden muss, dass wenn so eine KI unterwegs ist, ich muss hier irgendwie den Stoppknopf drücken können.
0: Ich halte das für eine sehr realistische Forderung. Es wird nur sehr, sehr schwer, die umzusetzen, weil wir sind natürlich auch an dem Punkt, wo KI in die physische Welt kommt, zum Beispiel in Form von Robotics. Das heißt, wenn man dann also einen KI-gestützten Roboter hat, der vernetzt ist, dann kann der im Zweifelsfall auch durch eine KI gesteuert werden. Und wenn wir Pech haben, steht er dann eben halt genau vor diesem Kill-Switch und ich komme gar nicht mehr dran, weil da einer davor steht, der mich davon abhält, diesen Knopf zu drücken.
1: Dessen Auftrag das dann ist, alles dafür zu tun, dass man diesen Kill-Switch dann nicht drückt.
0: Der im Zweifelsfall denkt, dass das der richtige Schritt wäre bei der Erfüllung der eigentlichen Aufgabe. In diesem Fall ging es ja nur darum, was zu testen. Und trotzdem ist die KI auf die Idee gekommen, ich müsste dafür eine andere Seite hacken. Können wir jetzt schon überblicken, welche Schritte eine KI für notwendig halten wird, um eine andere Aufgabe, die wir ihr gegeben haben, zu erfüllen? Und deswegen müssen wir sehr intensiv darüber nachdenken, wie wir diese KI-Systeme vernünftig mit Rollen, mit Berechtigungen, mit entsprechenden Sicherheitsmechanismen auch ausstatten.
1: Da werden jetzt einige sagen, ach, diese Europäer wieder, die wollen doch wieder nur KI regulieren.
0: Tatsächlich sagen sie genau das, es ist wirklich so. Also gerade die ganzen KI-Firmen sind natürlich jetzt im Moment sehr stark darauf fokussiert, ihre KIs auch leistungsstark zu machen. Das kann ich auch total verstehen. Damit hat man natürlich so ein bisschen so eine Goldgräberstimmung. Auch das ist wichtig. Natürlich auch noch ein geopolitischer Wettstreit. Wer macht das KI-Rennen? Da ist wenig Aufmerksamkeit auf dem Thema Sicherheit und wenig Aufmerksamkeit natürlich auch auf dem Thema Regulierung. Ganz klar, das wird strikt abgelehnt. Für mich ist der entscheidende Punkt, wir müssen realistisch da drauf schauen. Und wenn wir jetzt schon solche Fälle haben, bei denen niemand eine böse Absicht hatte, möchte ich mir gar nicht vorstellen, was alles möglich sein wird, wenn Menschen keine guten Absichten mehr haben, sondern tatsächlich böse Absichten und wir nicht entsprechende Sicherheitsmechanismen haben.
1: Das klingt jetzt alles ganz schön dystopisch. Also Science-Fiction-mäßig Maschinen, die außer Kontrolle geraten, nur es passiert gerade in der Gegenwart. So fühlt sich's ein bisschen an.
0: Ich glaube, das ist für uns ein Wake-up-Call, dass wir uns darum kümmern. Ich glaube, man kann eine ganz wundervolle Zukunft daraus auch basteln. KI kann viele der Probleme, die wir auf diesem Planeten haben, auch lösen. Aber zumindest aus der Cybersicherheitsecke kann ich ganz klar sagen, hier ist noch Arbeit zu tun.
1: Jetzt möchte ich aber auch an den Techie in Ihnen nochmal appellieren, dass wir den Leuten nicht nur so Angst machen vor künstlicher Intelligenz, sondern sie beschreiben ja auch die Chance, die da drin liegt. Für jemanden, der sich da noch nicht so viel mit beschäftigt hat, wie fängt man an? Was ist Ihr liebster Prompt? Wie nähere ich mich dem vielleicht so ein bisschen spielerisch?
0: Also spielerisch würde ich immer sagen, einfach mal eine der großen Seiten aufmachen, ob das jetzt Anthropic, ob das OpenAI oder irgendeine von diesen Seiten ist und einfach mal loslegen. Wenn man sicher sein oder sicherer sein will, dass man sozusagen das nicht nachverfolgt wird, wer man denn da ist und dann Profilbildung und was die Menschen ja alles auch dann für Befürchtungen haben können, berechtigterweise, kann man auch ein paar von den anonymisierten Seiten nehmen. Da gibt es so ein Dark AI oder sowas ähnliches. Das läuft dann sehr anonym ab. Da kann man einfach mal ausprobieren. Es kostet nichts, probieren. Einfach mal ein paar Fragen stellen. Und das kann was völlig Banales sein von, keine Ahnung, wie viel Kalorien hat eigentlich ein Hamburger, bis hin zu, kannst du mir mal einen Plan machen für folgende Urlaubsreise oder aber eben auch natürlich so ein paar meiner netten kleinen Spielereien. Ich finde es super cool, mit Systemen auch zu coden, also wirklich zu programmieren. Das macht mir einen Riesenspaß. Und manchmal auf der Couch kann es schon auch mal passieren, dass ich irgendwelche mathematischen Fragen stelle und dann mal gucken, ob ich die Antworten noch verstehe.
1: Da weiß ich jetzt nicht, ob das viele Menschen da draußen machen.
0: Ja, was auch immer gerade die Leidenschaft weckt.
1: Dann lassen Sie uns zum Schluss doch nochmal in die Glaskugel schauen. Nehmen wir mal an, wir würden uns hier in 5 Jahren nochmal treffen. Wenn's gut gelaufen ist bis dahin. Über was unterhalten wir uns dann?
0: Dann unterhalten wir uns hoffentlich darüber, welche Probleme KI jetzt gerade löst und welche großen Themen auf diesem Planeten wir jetzt tatsächlich damit auch konstruktiv angehen können oder angegangen sind idealerweise. Ob das jetzt Klima, Wandel bekämpfen ist, ob das die Frage ist von, wie kriegen wir eigentlich effizientere Materialstrukturen für wieder Klimaspeicher oder Bauen oder was auch immer.

0: Arten von medizinischen Fragestellungen, wo garantiert KI helfen kann. Also ich glaube, da lässt sich ganz, ganz viel finden, wo KI uns unglaublich beihelfen kann, das Leben hier für uns alle besser zu machen und vor allen Dingen auch für diesen Planeten besser zu machen.
1: Das war das ARD-Interview der Woche, heute mit Birte Sönnigsen und der Präsidentin des Bundesamts für Sicherheit in der Informationstechnik, Claudia Plattner.
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1: Soweit dieser Hörtipp und jetzt geht's hier weiter gleich mit den Nachrichten.

0: nun das Schengen-System nicht weiter zu gefährden. Bundesfinanzminister und SPD-Co-Chef Klingbeil lobte das Vorgehen Spaniens. Ministerpräsident Sanchez habe entschlossen gehandelt. Der Europapolitiker Weber kritisierte dagegen auf RTL die spanische Regierung und brachte mehr Befugnisse für die Grenzschutzagentur Frontex ins Gespräch.
1: Ab heute gelten in der Europäischen Union neue Regeln für den Umgang mit künstlicher Intelligenz. KI-generierte Inhalte müssen dann entsprechend gekennzeichnet werden. Die Vorgaben gelten für Bilder, Videos und Texte, die einem professionellen Zweck dienen, also zum Beispiel Plakat- oder Internetwerbung. Wer KI-Bilder auf seinem privaten Profil veröffentlicht, muss nichts kennzeichnen. Die KI-Anbieter, also beispielsweise OpenAI mit ChatGPT oder Google mit seinem Chatbot Gemini, sind für die Kennzeichnung ihrer Produkte verantwortlich. Die USA verzichten nach Angaben von US-Präsident Trump vorübergehend auf weitere Angriffe auf den Iran. Trump schrieb auf seiner Online-Plattform Truth Social, die USA seien vom Iran und von anderen Ländern in der Region darum gebeten worden. Auch Israel werde keine neuen Angriffe starten. Trump erklärte, es gebe Hoffnung auf eine neue Vereinbarung. Diese müsse aber schnell geschlossen werden. In Peru sind beim Absturz eines Kleinflugzeuges 13 Menschen ums Leben gekommen. Nach einem Medienbericht sind darunter 2 Deutsche. Aus Rio de Janeiro, Oliver Neuroth.
2: Das Kleinflugzeug stürzte kurz nach dem Start in der peruanischen Hafenstadt Pisco ab. Wie es dazu kam, ist bisher unklar. Bilder zeigen qualmende Trümmer der Maschine der Fluggesellschaft Aerodiana. Die Airline betreibt nach eigenen Angaben nur Flugzeuge vom Typ Cessna 208 mit Platz für je 12 Passagiere. Der Unglücksflug war von 11 Touristen gebucht. Alle kamen bei dem Absturz ums Leben. Der Flug hätte von Pisco an der Pazifikküste nach Nazca im Landesinneren von Peru führen sollen. Dort befinden sich die berühmten Nazca-Linien, eine UNESCO-Welterbestätte.
1: Das waren die Nachrichten. Das Wetter in Deutschland. Tagsüber neben Sonne auch Quellwolken, in Alpennähe einzelne Schauer. Die Höchstwerte 21 Grad im Norden und 35 Grad am Hochrhein. Am Montag Sonne und Wolken im Westen und an den Alpen örtlich Schauer, 22 bis 37 Grad. Am Dienstag heiter, ebenfalls bis 37 Grad. Es ist 5:03 Uhr.
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4: Die A2 Dortmund Richtung Hannover ist zwischen Dreieck Hannover West und Hannover Langenhagen wegen Bauarbeiten bis Montag 5 Uhr gesperrt. Die A14 Dresden-Magdeburg ist zwischen Mutschen und Grimma in beiden Richtungen wegen Brückenabrissarbeiten ebenfalls bis Montag 5 Uhr gesperrt. Die A61 Mönchengladbach Richtung Venlo ist zwischen Kreuz Mönchengladbach und Mackenstein wegen Brückenarbeiten bis 9 Uhr gesperrt. Die B44 Ludwigshafen Richtung Mannheim ist zwischen Heinigstraße und Kurt-Schumacher-Brücke wegen Bauarbeiten gesperrt. Die Umleitung führt Richtung Ludwigshafen über die B37. Und die B101 Mariendorf-Trebin ist zwischen Tyro und Trebin-Nord wegen Brückenarbeiten in beiden Richtungen gesperrt. Das war's vom Verkehr. Ihnen eine gute Fahrt.
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4: Informationen aus Politik und Gesellschaft aus den Studios von NDR Info in Hamburg. Hier noch bis 6 Uhr mit Detlef Karg. Nach beispielloser Kritik, wir wissen es, hat FIFA-Präsident Gianni Infantino sein Vorhaben, Anteile an WM-Turnieren an private Investoren zu verkaufen, zurückgezogen. Ausgelöst wurde das Ganze von der UEFA. Die hat nun mit einem Schreiben reagiert und fordert darin eine umfassende Aufarbeitung. Das könnte also auch das Ende von Infantinos Karriere als Präsident bedeuten. Über den gesamten Vorgang hat meine Kollegin Astrid Ravohl vom Deutschlandfunk mit dem FIFA-Experten Guido Tognoni gesprochen. Und zunächst ging es darum, ob er damit gerechnet hatte, dass Infantino dieses Vorhaben nicht durchbekommen würde.
5: Eigentlich nicht. Vielleicht das Tempo, mit der diese Kehrtwendung angekommen ist, aber es blieb ihm eigentlich gar keine andere Möglichkeit. Weil der Druck war so groß und die öffentliche Meinung so klar. Und nachdem ein Kontinentalverband nach dem anderen sich gegen ihn gewandt hat und, was sensationell ist aus meiner Sicht, sogar Leute aus seinem allerinnersten Umfeld, Da ist der Betriebsleiter, der CEO der FIFA, hat sich gegen ihn gestellt in einem Kommuniqué gegenüber Associated Press und hat sogar gesagt, er nimmt in Kauf, dass er entlassen wird. Also das zeigt, dass da ein großer Vulkan ausgebrochen ist und dass die Stille, die in der FIFA geherrscht hat in den letzten paar Monaten und vielleicht auch Jahren, dass das vielleicht eine künstliche Stille war.
6: Hat es so etwas schon mal in früheren Jahren gegeben? Die FIFA war ja nicht immer ein braves Kind. Es gab ja immer wieder mal Korruptionsvorfälle. Aber dass sich die Mitarbeitenden von ihrem Präsidenten abwenden und das auch in der Öffentlichkeit, hat es das früher schon mal irgendwann gegeben?
5: Ja, das hat es mal gegeben, 1994, als Sepp Blatter seinen Präsidenten Avalanche von hinten abstechen wollte. Das ist ihm allerdings nicht gelungen. Der Plan ist misslungen, weil die UEFA und die CONCACAF haben sich ganz klar hinter Avalanche gestellt. Und Sepp Blatter hat im Nachhinein gesagt, er sei nur ein Kandidat der Medien gewesen. Er wollte das, habe das gar nie gewollt. Das stimmt natürlich nicht, er hatte die Nerven nicht. Aber weil Sepp Blatter damals um die Korruptionsgeschäfte von Joao Avalanche genau Bescheid wusste, konnte er nicht entlassen werden. Also das Wissen von Sepp Blatter bzw. das Vertrauen, das ihm der Avalanche entgegengebracht hat, hat dem Blatter noch 4 Jahre lang den Job gerettet.
6: Mhm. Sie haben schon, bevor Gianni Infantino jetzt von seinen Investorenplänen abgerückt ist und die zurückgezogen hat, angedeutet, dass Sie sich vorstellen könnten, dass er eine Doppelstrategie verfolgt und tatsächlich gar nicht unbedingt diese Investorenpläne so mit aller Macht durchdrücken wollte. Was genau, denken Sie, war denn seine Taktik?
5: Ja, ich meine, das große Projekt wollte er als erstes durchdrücken, das ist klar. Und ich muss einfach sagen, spätestens seit der Weltmeisterschaft habe ich den Eindruck gehabt, er befindet sich in einem totalen Machtrausch. Er hat irgendwie den Boden verloren, er hat vergessen, wer die FIFA ist. Und die 64er WM, die immer noch auf dem Papier dasteht, und die FIFA hat jetzt sogar eine Kommission eingesetzt, die das Projekt prüfen soll. Ich weiß nicht, was es da zu prüfen gibt, weil das können wir beide eigentlich auch. Und jeder Fan kann das. Aber immerhin, dieses Projekt besteht noch. Aber ich dachte, wahrscheinlich wollte der Infantino das als Backup noch verwenden. Und so ist es wahrscheinlich auch der Fall. In seinem Innersten wahrscheinlich hat er gedacht, ich kann gleich beides durchbringen.
6: An welcher Stelle sehen Sie den schon lange währenden Machtkampf zwischen der FIFA und dem Europäischen Kontinentalverband UEFA inzwischen angekommen?
5: Ja, auf einer erstaunlichen Ebene. Der Machtkampf besteht ja schon seit langem. Der besteht seit der Gründung der UEFA. Aber dass sich die UEFA derart schnell und derart klar und derart einseitig gegen den FIFA-Präsidenten stellen würde, das hätte ich nie gedacht. Weil die UEFA besteht aus verschiedenen Blöcken. Das sind die Angelsachsen mit Deutschland drin, das sind die Lateiner, das sind die Osteuropäer. Und da hätte Gianni Infantino, wenn er Zeit dazu gehabt hätte, immer noch die Karte Putin ziehen können, dass er die Osteuropäer hinter seine Ziele bringt. Aber diese Schnelligkeit und diese Entschlossenheit und dann die Nachfolge von CONCACAF und AFC, also der Asiaten, das war schon überraschend. Und das deutet darauf hin, dass da schon lange irgendetwas gedreht hat. Das ist also nicht eine einmalige Spontanaktion, sondern offensichtlich waren viele Leute schon seit längerer Zeit mit Gianni Infantino nicht mehr zufrieden und haben nur auf die ganz große Chance gewartet, um gegen ihn anzutreten.
6: Mhm. Infantino beschuldigt jetzt ja auch die Medien, seine, wie er es nennt, Konsultationen, sein Angebot falsch wiedergegeben zu haben. So seien Missverständnisse entstanden und deshalb würde er jetzt zum Wohl der Familie des Fußballs quasi seine Investitionspläne zurücknehmen. Sie waren ja selbst lange Medienchef der FIFA. In welchen Situationen wendet man solche Strategien des Rückzugs an?
5: Also den Medien die Schuld zu geben, das macht man immer, wenn man keine andere Ausrede mehr hat. Das ist eigentlich der dummes Zeug, weil die Pläne, die lagen ja offen auf dem Tisch, die wurden veröffentlicht. Und es ist kein Zufall, dass zum Beispiel die UEFA sich, bevor sie überhaupt offiziell von Infantino interviewt worden oder orientiert worden ist, dass sich die UEFA auf einen Times London Artikel berufen hat und unverzüglich eingeschritten ist. Also das mit den Medien ist dummes Zeug. Und die Wiedervereinigung der Interessen der FIFA, ja, das gehört zu der Sonntagspredigt eines jeden FIFA-Präsidenten. Das muss man immer wieder zurückrufen. Aber im aktuellen Zeitpunkt wirkt das alles hohl und unglaubwürdig.
6: Sehen Sie noch irgendeine Chance für Gianni Infantino, im Amt zu bleiben, wie er sich und seine Position retten könnte?
5: Ja, die Chance besteht immer. Es ist ein Zeitspiel. Aber es ist zum ersten Mal, dass schon während einer laufenden Präsidentschaft andere Namen ins Spiel gebracht werden. Ich sage die CONCACAF, das ist der Kanadier, der Victor Montagliani, der Kanadier. Dann wurde auch schon der Nasser El Khelaifi genannt. Der ist aus Katar. Das ist ein ganz schlauer Mensch. Der weiß, wie man Wahlen gewinnt. Oder auch andere, die nun möglicherweise in die Startlöcher gehen. Ich glaube nicht an den Mohammed bin Salman von Bahrain. Der ist zu schwach. Aber die anderen zwei sind sicher valable Kandidaten und es wird schwierig sein für Gianni Infantino, sich in die nächste Präsidentschaft zu retten, weil er hat zu viel zerschlagen in letzter Zeit.
6: Würden Sie auch den UEFA-Präsidenten Alexander Čeferin jetzt nicht langsam mal in die Pflicht nehmen, zu kandidieren?
5: Ja, ich finde, Čeferin hat in den letzten paar Wochen massiv an Statur gewonnen. Er war ja früher einfach da, man wusste kaum, wer er ist. Aber was Čeferin in den letzten paar Wochen geleistet hat, unter anderem hat er den Protest schon erhoben, dass er nicht ans Endspiel gegangen ist. Er hat protestiert gegen den Umgang mit der roten Karte im amerikanischen Team und so weiter. Und er hat die UEFA in kurzer Zeit hinter sich gebracht. Also plötzlich betrachte ich Čeferin auch als einen Kandidaten, der wirklich Profil gewonnen hat. Aber vielleicht ist es an der Zeit, dass mal ein Außereuropäischer dran kommt und deshalb würde ich sagen, Nasser El Khelaifi ist mein Favorit, mein persönlicher Favorit, aber der Kanadier, der hat auch gewisse Chancen.
4: Sagt der FIFA-Kenner Guido Tognoni im Gespräch mit meiner Kollegin Astrid Ravol vom Deutschlandfunk. Und wir kommen zu einem etwas erfreulicheren Thema. 85.000 Metal-Fans waren in den vergangenen Tagen beim Wacken Open Air im Kreis Steinburg. Am Samstagabend ist das Festival mit den letzten Konzerten zu Ende gegangen. Diesmal bei gutem Wetter und nicht in einer Schlammwüste. Unser Reporter Jonas Salto blickt auf Wacken 2026 zurück.
7: 4 Tage lang haben 85.000 Heavy-Metal-Fans in Wacken gefeiert. Mehr als 200 Bands sind aufgetreten, darunter einer der Headliner Judas Priest. Die Band aus Großbritannien spielte am Freitagabend und die Fans waren begeistert. Auch das Wetter machte den Metalheads keinen Strich durch die Rechnung. Die für Wacken bekannte Schlammschlacht blieb aus. Die Polizei zählte mehr Einsätze als noch vergangenes Jahr. Polizeichef Frank Mathiesen führt das auf mehr Einsätze außerhalb des Geländes zurück und auf mehr verbotene Drohnenflüge von Hobbypiloten. Der reguläre Ticketverkauf für die Ausgabe in 2027 soll Sonntagabend um 20 Uhr starten. Der Veranstalter hat schon erste Bands angekündigt, unter anderem die Hamburger Band Halloween, eine der erfolgreichsten Metal-Bands aus Deutschland.
4: Jonas Salto informierte. Und wir kommen zur Wettervorhersage für heute Sonntag, den 2. August. Heute vielfach länger anhaltender Sonnenschein in ganz Deutschland, nur in Alpennähe nachmittags einzelne, teils starke Gewitter. Im Norden Temperaturen von 21 bis 26 Grad, sonst 25 bis 33 Grad. Im Südwesten kann es etwas wärmer werden, bis 34 Grad. Und es weht ein schwacher bis mäßiger Wind, vorwiegend aus östlichen Richtungen. Und die Temperaturen zur Stunde in Kiel 10 Grad, Hamburg 11 Grad, Rostock 9 Grad, Hannover 12 Grad, auch in Berlin 12 Grad, Kassel 11 Grad, Münster 11 Grad, in Köln 14 Grad, Frankfurt am Main 17 Grad, Erfurt 12 Grad, Saarbrücken 19 Grad, in Nürnberg 14 Grad, auch in Dresden 14 Grad. In Stuttgart 18 Grad, Freiburg meldet 19 und München ebenfalls 19 Grad.

0: Und die Zeit, es ist gleich 5.15 Uhr, Viertel nach 5. Guten Morgen.
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0: Nach dem Massenansturm auf die spanische Exklave Ceuta steht die spanische Regierung unter Druck. So wirft die Opposition der sozialistischen Regierung vor, durch ein Bleiberecht für im Land befindliche bislang illegale Migranten eine Art Magnetwirkung hergestellt zu haben. Die spanischen Sozialisten dagegen argumentieren mit der Gewinnung von Arbeitskräften. Nun haben die Chaostage Ceuta die Europäer auf den Plan gerufen, wie etwa Finnland, das seine Grenze strikt gegen Russland abriegelt. Aus Madrid, Hans-Günther Kellner.
2: Eine rote, schwimmende Barriere durchzieht jetzt die Gewässer vor Ceuta an der Grenze zu Marokko. Sie soll verhindern, dass Menschen weiter nach Spanien schwimmen. An Land, oberhalb des Strands, kehren unterdessen Tausende von Ceuta nach Marokko zurück. Es sind die Nachzügler der 50.000, die nach Angaben des Innenministeriums in den vergangenen Tagen in die Stadt gekommen sind. Die meisten haben Ceuta schon am Freitag wieder verlassen. Auch dieses junge marokkanische Paar ist auf dem Weg zur Grenze. Da gibt es für uns nichts zu tun. Alles ist geschlossen, sagt die Frau mit einem Neoprenrucksack. Und ihr Freund erklärt, die Spanier in Ceuta hätten die Geschäfte absichtlich geschlossen, obwohl wir Geld haben, sagt er, damit wir nichts zu essen kaufen können. Nicht mal Brot. Aus Richtung Marokko kommt hingegen niemand mehr. Die marokkanische Polizei verhindere, dass man sich von dieser Seite der Grenze nähere, berichten spanische Medien. In den wieder geöffneten Straßencafés von Ceuta sind die Menschen dennoch verunsichert. Eine Kaffeebesitzerin erzählt: Wir hatten seit 2 Tagen geschlossen. Unsere Mitarbeiter aus Marokko konnten nicht mehr kommen. Heute ist es ruhiger, aber Ceuta braucht mehr Polizei und Militär. Das hier war eine Warnung. Wenn die wollen, können die jederzeit wieder hier einfallen. Und dieser Spanier fragt sich, wie der Andrang von 10.000 Marokkanern Spaniens Regierung derart überraschen konnte. Wo ist der spanische Geheimdienst? Als Bürger Ceutas und Spaniens bin ich empört. Auch der spanische Innenminister Fernando Grande Marlaska hatte darauf keine Antwort. Er konzentrierte sich auf das humanitäre Drama in den spanischen Gewässern. Immer noch suchen spanische Polizeitaucher das Meer nach Leichen ab. Der Kampf gegen illegale Einwanderung bedeute auch, Leben zu retten, sagte er. Unser Land nimmt gerne Menschen auf. Die Menschenrechte stehen hier nicht in Frage, schon gar nicht die der Ärmsten der Armen. Aber wir sind auch den Gesetzen verpflichtet. Und wer die Gesetze verletzt, kann nicht auf unsere Unterstützung zählen. Wer hier in den letzten Tagen illegal eingereist ist, hat keine Aussichten darauf, dass seine Situation legalisiert wird. Darum sind diese Leute innerhalb von nur 24 Stunden ja auch wieder nach Hause gegangen. Die Kritik einiger Regierungen in der Europäischen Union an der spanischen Einwanderungspolitik weist er zurück. Ganz im Gegenteil. Dank der Zusammenarbeit mit Herkunfts- und Transitländern sei Spanien besonders erfolgreich bei der Bekämpfung der illegalen Einwanderung. Zwischen 2021 und 2026 hatten wir nur halb so viele illegale Grenzübertritte wie Italien und auch weniger als Griechenland. Die EU-Grenzschutzagentur Frontex stuft unsere Außengrenze als eine der sichersten Europas ein. Und das, obwohl wir mit Ceuta und Melilla eine Landgrenze in Afrika haben, die kein anderes Land hat. Die italienische Forderung, Europa solle Spanien aus dem Schengen-Raum ausschließen, sei parteitaktisches Kalkül, sagte Grande Marlaska. Schließlich werde jeder in Ceuta vor der Ausreise auf spanische Festland kontrolliert, selbst Spanier. Die Frage, warum Marokko in den letzten Tagen den massiven Andrang an die spanische Grenze zugelassen hat, ließ er hingegen unbeantwortet. Marokko habe an der Lösung des Problems mitgearbeitet, erklärte der Minister sichtlich verärgert, anders als andere Staaten der Europäischen Union. Spanien bittet darum um eine Dringlichkeitssitzung der EU-Innenminister.
0: Soweit Hans-Günther Kellner. Manche Beobachter haben die Ereignisse in Ceuta als bizarr beschrieben. Viele 10.000 Migranten kamen und am Abend waren sie dann wieder weg. Was steckt hinter diesem Vorfall? Das wollte auch meine Kollegin Rebecca Link vom Westdeutschen Rundfunk von der CDU-Europaabgeordneten Lena Dupont wissen, die wie viele politische Beobachter hinter dem Geschehen eine Aktion seitens der marokkanischen Regierung vermutet. Die erste Frage an Sie war zunächst aber, ob die europäische Politik die Not mancher Menschen unterschätzt.
3: Ich würde vor allen Dingen darauf abstellen, dass die Vorgänge jetzt in Ceuta und teilweise auch in Melilla alle Anzeichen einer klassischen instrumentalisierten Migration auch tragen. Das, was der spanische Regierungschef auch angesprochen hat.
4: Was meinen Sie damit? Das müssen Sie erklären.
3: Genau, das wollte ich gerade. Mhm. Bei instrumentalisierter Migration geht es vor allen Dingen darum, dass wir davon ausgehen, dass über 60.000 Menschen auf der marokkanischen Seite nicht unentdeckt an die Grenzen kommen können, sondern es muss Hinweise gegeben haben, dass sich da eine große Anzahl an Menschen auf den Weg macht. Es hat sich jetzt über ein paar Tage hinweg aufgebaut. Es fing Anfang der Woche an mit einzelnen Ankünften, die dann schnell in die Tausenden gingen, bis eben tatsächlich zu der großen Welle, die dann eben tatsächlich auch die krisenhaften Reaktionen ausgelöst haben. All das hat etwas mit Schleuserkriminalität zu tun, aber es hat vor allen Dingen auch etwas mit geopolitischen Fragen zu tun, in dem Fall zwischen Spanien und Marokko, aber natürlich, da das eine Außengrenze der Europäischen Union ist, auch mit europäischen Implikationen.
4: Gut, also die Frage, die ich gestellt hatte, war, da haben fast 60 Menschen ihr Leben verloren. Die sind ins Wasser gegangen, haben diesen schwimmenden Weg gewählt. Also ich frage nochmal, unterschätzen wir die Not dieser Menschen in unserer Politik?
3: Und ich sage auch nochmal, es sind klassische Anzeichen von instrumentalisierter Migration, im Übrigen auch daran erkennbar, dass
4: es geht wirklich um die Not dieser Menschen.
3: Diese Menschen hätten die legalen Möglichkeiten gehabt, einen Asylantrag zu stellen, wenn sie das gewollt hätten. Es gibt im Übrigen auch schon aus dem Jahr 2020 ein Urteil, das sich explizit auf Ceuta und Melilla bezieht, vom Europäischen Gerichtshof für Menschenrechte, dass im Falle einer massenmäßigen und bisweilen auch im damaligen Fall gewaltsamen Überquerung der Grenze tatsächlich auch der Individualschutz auf Asyl verwirkt sein kann. Und dementsprechend hätte es andere Möglichkeiten gegeben, wenn die Not so groß gewesen wäre. Für mich ein weiteres Zeichen dafür, dass es eben um instrumentalisierte Migration ging.
4: Das wird ja auch immer wieder kritisiert, die Möglichkeiten auf legalem Wege zu migrieren oder auch Asyl zu bekommen. Die sind im Laufe der letzten Jahre durch die europäische Migrationspolitik immer schwieriger geworden. Ich gehe jetzt mal auf das ein, was Sie da sagen. Der EU-Migrationspakt zielt ja auf eine strenge Kontrolle von Migration. Sie haben angesprochen die Vermutung, dass von Seiten Marokkos durchaus beabsichtigt war, dass da nicht ganz so streng bewacht wurde, auch um den Druck auf die EU zu erhöhen. Zum Beispiel in der Absicht, ein vorteilhaftes Abkommen mit der EU zur Migrationskontrolle abzuschließen. Aber das sieht ja jetzt alles nicht so richtig aus, als ob wir die Situation unter Kontrolle hätten.
3: Nee, im Gegenteil. Also es sind in der Zwischenzeit die meisten derer, die angekommen sind, auch zurückgekehrt, gemeinsam auf Druck der spanischen Behörden, aber eben auch dann in dem Fall mit Zusammenarbeit der marokkanischen Behörden. Die wenigsten davon haben tatsächlich einen Asylantrag gestellt oder haben zumindest nachweislich nicht in Betracht gezogen. Insofern ist für mich auch da eines der zentralen Elemente instrumentalisierter Migration erfüllt. Gleichzeitig hat es wenig mit dem Asyl- und Migrationspakt zu tun, ehrlicherweise, sondern eher mit der Frage Schengener Grenzübereinkommen, vor allem Durchführungseinkommen und gleichzeitig eben auch der Frage, was bedeutet das für die Europäische Union insgesamt? Es ist eine Außengrenze der Europäischen Union. Wenn man eine solche Herangehensweise Marokkos einmal ansetzt, hoffe ich, dass heute bei der Krisensitzung der entsprechende Minister auf europäischer Ebene auch dabei herauskommt, dass ein solcher Druck nicht funktioniert, sondern im Gegenteil, wie die Instrumente, die in der Zwischenzeit entwickelt worden sind, im Schengener Grenzkodex, aber eben auch bei der Frage des Visamechanismus, in der Frage der Drittstaatskooperation dann auch entsprechende Konsequenzen von europäischer Seite aus erfordern.
4: Ja, gucken wir mal drauf. Ne? Also Konsequenzen, die ja zum Beispiel erfolgt sind. Aus Italien kam dann die Reaktion, Spanien kurzfristig, also mit Spanien sozusagen einseitig das Schengen-Abkommen kurzfristig auszusetzen. Was schwierig ist, weil Ceuta gar nicht so richtig Schengen ist und von dort kommt man ja auch gar nicht so einfach ohne Kontrollen in die EU. Das haben ja die Menschen in Ceuta dann auch tatsächlich gemerkt. Die Frage ist, wie sinnvoll ist es, immer gleich zu reagieren mit Abschottung?
3: Naja, wenn man davon ausgeht, nochmal zurück auf den Punkt, dass es instrumentalisierte Migration gewesen ist, dann hätte man nicht reagieren können. Das wäre fatal gewesen in dem Fall. Gleichzeitig ist eben klar, es gibt eine Verantwortung der spanischen Regierung, insbesondere von Sanchez, von der spanischen Zentralregierung. Aber es gibt natürlich auch Rückwirkungen für die Europäische Union. Und wir sehen ja, dass in der Zwischenzeit sich die Staaten, in denen Binnengrenzkontrollen eingeführt werden, sind leider gemehrt haben. Das ist nicht das, was wir im Schengener Grenzkodex ursprünglich vereinbart haben. Trotzdem ist er auch so flexibel, eben auf genau solche Situationen zu reagieren. Ich würde mir wünschen, dass die Mitgliedstaaten zwei Lehren daraus ziehen. A, die Außengrenze der Europäischen Union muss eben auch an jedem Teil der Außengrenze der Europäischen Union geschützt sein. Wir haben Frontex angeboten über die Kommission. Das ist bisher von Spanien nicht angenommen worden. Also da geht noch mehr tatsächlich auch in der europäischen Ausrichtung der spanischen Politik. Und das Zweite ist eben gleichzeitig auch, wenn wir Schengen bewahren wollen, wenn wir wieder zu dem zurück wollen, was ursprünglich die Idee von Schengen gewesen ist, dann müssen wir uns eben auch mit einer neuen Konsequenz an europäische Zusammenarbeit machen. Und da ist im Bereich von Europol, aber gerade auch im Bereich von Frontex, durchaus noch ein bisschen Luft nach oben.
0: Die CDU-Europaabgeordnete Lena Dupont hat das Geschehen in Ceuta eingeordnet.
1: Sport.
4: Mit Ina Kast und zwei spannenden Europameisterschaften, die in diesen Tagen laufen und beide finden im bzw. auf dem Wasser statt. Beginnen wir im italienischen Varese in der Nähe des Lago Maggiore. Da ist an diesem Wochenende nun die Ruder-EM gestartet. Der erste Finaltag war aus deutscher Sicht ziemlich erfolgreich, Jan Dittjo Geit.
5: Je länger dieser erste Finaltag dauerte, desto intensiver war Schwarz-Rot-Gold die bestimmende Farbe bei den Siegerehrungen. Höhepunkt dabei der Europameistertitel für den Männer-Doppelvierer. Das neu formierte Team um Schlagmann Ole Hohensee setzte sich knapp gegen Polen durch.
6: Wir haben alles gegeben, was wir konnten jetzt hier und haben gesagt, wenn wir hier vorne sein wollen am Ende des Rennens, müssen wir auch vorne anmelden und den anderen schocken, wenn wir rausfahren wollen. Das haben wir gemacht. Der Plan ist voll aufgegangen und glaube ich, darum können wir uns auch verdient Europameister nennen.
5: Zuvor hatte der Frauen-Doppelvierer genauso Silber geholt wie der Vierer ohne Steuerfrau. In dieser Bootsklasse ging somit eine lange Durststrecke zu Ende. Schlagfrau Pia Greiten bedeutet das sehr viel.
7: Hier auf EM eine Medaille zu holen in einem neu formierten Boot mit ganz viel Vertrauen, das fühlt sich unglaublich gut an und ich bin extrem stolz auf diesen Vierer, aber auch auf das gesamte Frauen-Riemen-Team, was wir dieses Jahr an Steps gemacht haben.
5: Bronze holte zudem der Vierer ohne Steuermann. Somit stehen nach dem ersten Tag 4 deutsche Medaillen in den olympischen Klassen zu Buche.
4: Bei den Schwimm-Europameisterschaften in Paris hatte der DSV am zweiten Wettkampftag Grund zur Freude. Wasserspringer Moritz Wesemann holte nämlich Gold vom 1-Meter-Brett. Er ist nun Europameister. Zuvor durften sich im Synchronspringen vom 10-Meter-Brett die beiden Berlinerinnen Pauline Pfeiff und Elena Wassen über Silber freuen. Wegen eines klitzekleinen Fehlers hat es für Pfeiff und ihre Kollegin ganz knapp nicht für Gold gereicht.
8: Natürlich, ne, so ein ganz kleines, ärgert man sich natürlich über diese 2 Punkte, aber es ist einfach so herrlich, Silber. Wir freuen uns alle so sehr und sind einfach nur glücklich.
4: Zumal Elena Wassen sich damit nur nach einer Handgelenksverletzung erfolgreich zurückgemeldet hat. Zum Radsport. In der französischen Schweiz hat die diesjährige Tour de France der Frauen begonnen. Die erste Etappe führte die Fahrerinnen am Genfer See entlang. Wer sich den ersten Etappensieg und damit auch das gelbe Trikot der Gesamtführenden geholt hat, weiß unser Reporter vor Ort, Matthew Genet Schön.
9: Erst bummelnd, dann hektisch und am Ende jubelt die große Sprintfavoritin Lorena Wiebes. Die erste Etappe der Tour de France der Frauen ist zu Ende. Von Lausanne nach Lausanne, 138 Kilometer vom Genfer See an den Lac du Neuchâtel und zurück. Es war ein Auftakt, bei dem sich keine der vielen Favoritinnen auf den Gesamtsieg die Blöße geben wollte. Die Nervosität war dennoch zu spüren. Einige kleinere Stürze hier und da und eine Schrecksekunde für die Schweizerin Marlen Reusser. Die stürzte bei ihrem Heimspiel auch noch am Schweizer Nationalfeiertag, wurde von ihrem Team um die deutsche Liane Lippert aber wieder ins Hauptfeld gefahren. Rang 10 am Ende für Reusser Schadensbegrenzung. Für Liane Lippert waren die Chancen auf den Etappensieg schon vor dieser Situation dahin.
10: Ich hatte ein bisschen Pech heute, ich hatte ein mechanisches Problem am Berg, musste dann nochmal Rad wechseln und dann den Anschluss zur Gruppe leider verloren.
9: Generell sind die deutschen Fahrerinnen zum Tourauftakt nur in Nebenrollen vertreten. Die Hauptrolle spielte Lorena Wiebes, die derzeit beste Sprinterin der Welt. Sie wird morgen auf der 2. Etappe von Aigle nach Genf das gelbe Trikot tragen und gilt beim Massensprint erneut als Favoritin.
4: Bei der Tour stehen für die Fahrerinnen jetzt noch 8 weitere Etappen an. Golfspielerin Esther Henseleit hat Chancen, ihr erstes Major-Turnier zu gewinnen. Die Olympia-Zweite von Paris hat sich bei den British Open am 3. Tag auf den geteilten 2. Platz vorgeschoben. Am entscheidenden 4. Tag kann sie sich heute also vielleicht ganz nach vorn schieben. Zur Einordnung, die British Open zählen zu den 5 größten und bedeutendsten Turnieren im Golfsport der Frauen. Beim wichtigsten europäischen Golfturnier siegte mit Sophia Popov zuletzt vor 6 Jahren eine deutsche Spielerin.
0: Das war Ina Kast mit dem Sport.
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11: Um 5.29 Uhr mit Ronald Lessig. Die Debatte über die Ankunft zehntausender Migranten auf die spanische Exklave Ceuta hält an. Der SPD-Vorsitzende Klingbeil forderte die EU zur Solidarität mit Spanien auf. Aus der Nachrichtenredaktion Katharina Jetta.
12: Klingbeil sagte, Spaniens Ministerpräsident Sanchez habe entschlossen gehandelt und dafür gesorgt, dass der allergrößte Teil der Menschen innerhalb kürzester Zeit wieder nach Marokko zurückgekehrt sei. Gerade in solchen Situationen dürfe Europa sich nicht auseinanderdividieren lassen. Der Europapolitiker Weber hat dagegen kein Verständnis für Spanien. Bei RTL aktuell sagte der EVP-Chef, wenn eine linke Regierung in Spanien nicht willens sei, die Außengrenze zu sichern, dann müsse die Europäische Grenzschutzagentur Frontex mehr Befugnisse bekommen.
11: Von heute an gilt in der Europäischen Union eine weitere Stufe des KI-Gesetzes. Es geht um strengere Regeln für Unternehmen und mehr Transparenz für die Nutzer. Aus Brüssel, Katrin Schmidt.
13: Die nächste Stufe des KI-Gesetzes soll nun zum einen mehr Sicherheit bringen. Denn künftig müssen Unternehmen Risiken ihrer KI-Systeme besser prüfen und die Behörden der EU bekommen mehr Eingriffsmöglichkeiten, wenn dies nicht ausreicht. Zum anderen bekommen Verbraucherinnen und Verbraucher mehr Transparenz. Denn nun müssen Chatbots und andere Systeme auf Basis künstlicher Intelligenz klar sagen, ich bin kein Mensch, sondern eine Maschine. Wer also mit einem Kundenservice chattet oder eine Stimme am Telefon hört, soll sofort wissen, ob dahinter KI steckt.
11: In Moskau sind bei der Explosion in einem Restaurant 3 Menschen getötet worden, mehr als 20 weitere wurden verletzt. Die Behörden gehen von einem Terroranschlag aus. Aus Köln Björn Blaschke.
14: Das Nationale Antiterrorkomitee meint, ein selbstgebauter Sprengsatz sei detoniert. Die Toten seien die Frau, die die Bombe bei sich gehabt habe, ein Sicherheitsmann, der versucht habe, die Frau zu stoppen, und getötet wurde angeblich auch ein Gast des italienischen Restaurants. Unklar ist noch, warum das Lokal zum Ziel des mutmaßlichen Attentats wurde. Der unabhängige russische Kanal Astra berichtet, dass in dem Restaurant eine geschlossene Gesellschaft zu Gast gewesen sei. Der Geburtstag eines Generals habe gefeiert werden sollen.
11: Unionsfraktionschef Frei geht davon aus, dass es in Kürze Gesetzesänderungen bezüglich des Umgangs mit sogenannten Gefährdern geben wird. Frei sagte der Bild am Sonntag, vermutlich würden noch im August entsprechende Vorschläge von Bundesjustizministerin Hubig und Innenminister Dobrindt kommen. Frei sagte, nach dem Anschlag auf den Christopher Street Day in Berlin erwarteten die Bürger Konsequenzen von der Politik. Das Wetter in Deutschland. Tagsüber neben Sonne auch Quellwolken, in Alpennähe einzelne Schauer oder Gewitter, die Höchstwerte 21 Grad im Norden und bis 35 Grad am Hochrhein. Am Montag Sonne und Wolken im Westen und an den Alpen örtlich Schauer bei 22 bis 37 Grad. Am Dienstag heiter bis wolkig, teilweise kräftige Gewitter bei 21 bis 37 Grad. Das waren die Nachrichten.
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0: Die A57 Nimwegen Richtung Krefeld ist in Höhe Mörskapellen nach einem Unfall gesperrt worden. Das war's vom Verkehr. Ihnen eine gute Fahrt.
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0: Im Studio ist Detlef Karg. Guten Morgen. Der Vorfall bei OpenAI hat es kürzlich gezeigt. Ohne ausreichende Sicherheitsvorkehrungen kann sich KI selbstständig machen. Von heute an gilt in Europa die nächste Stufe des KI-Gesetzes, also weitere Regeln. Sie schreiben vor, wie Unternehmen mit den Risiken ihrer Modelle umgehen müssen. Und sie sorgen für mehr Transparenz für die Verbraucher. Mehr dazu von Katrin Schmidt aus Brüssel.
13: Wo steht künstliche Intelligenz eigentlich gerade? So zumindest sieht's der reichste Mann der Welt.
15: AI may exceed the sum of human intelligence in around 5 years.
13: Also KI hat den Menschen in 5 Jahren überholt, sagt Unternehmer Elon Musk. Auch nach dem spektakulären Vorfall in den USA, bei dem erstmals ein KI-Agent bei einem Sicherheitstest ausgebrochen ist und eigenständig ein anderes Unternehmen gehackt hat. Diese KI, außer Rand und Band, gehört OpenAI-Chef Sam Altman.
16: We are now like in the singularity. 10 years ago, this was like a kind of far off dream at best.
13: Wir haben Singularität bereits erreicht, sagt er, also den Moment, wo die KI die menschliche Intelligenz übertrifft. Und wie, um das zu bestätigen, meldet nun auch die US-Firma Anthropic, dass auch ihr KI-Modell bei Tests ungeplant in Systeme von anderen Unternehmen eingebrochen ist. In Europa wiederum soll das KI-Gesetz solche Fälle verhindern, so zumindest die Theorie. In der Praxis beobachtet zumindest das KI-Büro der Kommission die hier tätigen Modelle, abgestuft nach Risikoklassen. Diese nächste Stufe der Gesetzgebung gibt ihnen nun härtere Durchgriffsrechte, wenn die Risikoanalysen der KI-Firmen nicht ausreichen. Den größten nächsten Schritt allerdings geht Europa jetzt in Sachen Transparenz. Eine gute Nachricht für viele User in Europa, die sich nicht wirklich fit fühlen darin, echte Bilder von KI-Material zu unterscheiden, wie zum Beispiel diese Befragten in Köln.
17: Nicht fit genug, wenn ich ehrlich bin.
18: KI ist meistens zu schön, zu ideal, sind die Bilder zu schön, die Menschen zu ideal. Und das macht mich schon misstrauisch.
19: Manchmal bin ich schon verwundert, wie schnell sich das entwickelt hat, dass man es quasi mal hinterfragen muss, ob es wirklich KI ist.
13: Mit der nächsten Stufe des KI-Gesetzes gilt jetzt aber, Deepfakes, also veränderte Bilder, Audios und Videos, müssen sichtbar oder hörbar gekennzeichnet werden. Das gilt für öffentlich relevante, also zum Beispiel politische Inhalte, wie auch die zuletzt viel diskutierten sexualisierten Deepfakes. Und dazu kommt zum Beispiel der Hinweis, ich bin ein KI-Chatbot, zum Beispiel im Dialog mit Kunden, im Chat oder am Telefon, wenn Bild- und Content-Generatoren eingesetzt werden oder synthetische Stimmen, ist nun keine Kür mehr, sondern Pflicht. Gut so, sagt Daniel Gräve, Professor für Wirtschaftsrecht.
20: Man muss sagen, fairerweise hat die KI-Verordnung am Anfang ziemlich stark negatives Feedback bekommen. Man hat gesagt, die EU reguliert dann ein neues Wirtschaftsfeld tot, bevor es überhaupt angefangen hat zu wachsen. Jetzt, wenn man sieht, wohin sich das mit der KI alles entwickelt, können wir schon ein Stück weit auch dankbar sein, vor allen Dingen von dem Hintergrund der zunehmenden Desinformation durch KI, also KI, die benutzt wird, um Desinformation zu produzieren, ist es ein wichtiger Punkt, dass wir diese Transparenzpflichten jetzt scharf geschaltet haben.
13: Ein Problem aber bleibt weiterhin, dass vor allem die US-amerikanischen Tech-Konzerne nicht besonders gewillt sind, sich auf die europäischen Regeln einzulassen und quasi jede Bewegung in den großen Handelsstreit zwischen EU und USA mit einfließt. Aber von nun an drohen den Konzernen auf dem europäischen Markt Geldbußen von bis zu 15 Millionen Euro oder 3% ihres weltweiten Jahresumsatzes. Aber, so Daniel Gräve im ARD-Europa-Podcast.eu.
20: Ich glaube nicht, dass die amerikanischen Unternehmen sich durch die EU-KI-Verordnung im Wesentlichen eingeschüchtert fühlen. Da wird sich sicherlich nicht viel tun. Und der ewige Widerspruch, in Europa haben wir bestimmte Regeln, die ja beim Internet global nicht gelten, den werden wir auch durch diese Transparenzregeln nicht aus der Welt schaffen.
13: Dennoch mache das KI-Gesetz den wesentlichen Unterschied und trage überhaupt erst dazu bei, dass sich Europa auf den Weg machen kann zur angestrebten Unabhängigkeit von Big Tech.
0: Die nächste Stufe des KI-Gesetzes tritt in der EU in Kraft. Das war mit ihrem Bericht aus Brüssel Katrin Schmidt.
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0: Ich habe drei europäische Identitäten, das sagt zumindest die polnisch-deutsche Anglistin Joanna Rostek von der Universität Leipzig. Ihr bereitet derzeit die gesellschaftliche Spaltung in Europa Sorgen und sie findet, der Brexit sei eine Blaupause, wie mit Krisen umgegangen werden könnte, so ihre Meinung. Meine Kollegin Rebecca Link vom Westdeutschen Rundfunk hat mit Joanna Rostek gesprochen und wollte als erstes von ihr wissen, wie sie Europa fühlt.
21: Meine Biografie hat sich so entwickelt, dass ich mich eigentlich tagtäglich zwischen drei europäischen Sprachen, Kulturen und Literaturen hin und her bewege. Und insofern ist da eine Reihe von Gefühlen, viele positive Gefühle. Ich verbinde dieses Reichtum an Ideen, an Traditionen als sehr gewinnbringend. Und gleichzeitig muss man sagen, ist dieses Hin- und Herspringen teilweise auch durchaus herausfordernd.
22: Ich habe mich gefragt, wenn wir so das Polnische, das Deutsche, aber auch das Britische, das Anglistische nehmen, mit welchen Gefühlen ist wohl die jeweilige Identität verbunden? Wie ist Ihr polnisches Gefühl?
21: Ja, ich versuche gerade da reinzuspüren. Ich glaube, bei dieser Frage begegne ich vielleicht schon einer grundsätzlichen Schwierigkeit. Also gerade was meine deutsch-polnische Identität angeht. Die Beschäftigung mit Großbritannien ist ja etwas, was jetzt später dazu gekommen ist von Berufswegen. Die polnisch-deutsche Identität, die ist viel stärker noch mit meiner Biografie verbunden und die ist auch sehr, sehr stark verwoben. Das heißt, es ist für mich auch wirklich schwierig, dass so eine ganz klare klare Trennlinie reinzubringen und zu sagen, das ist, wie ich mich jetzt als Polin fühle und das ist jetzt, wie ich mich als Deutsche fühle. Sondern ich glaube, das Besondere ist eben, dass es so ein Mischwesen ist, das nicht ganz so leicht auseinanderzuhalten ist. Ich weiß auch gerade so zu Beginn meiner Zeit in Deutschland, ich bin ja mit meinen Eltern in den späten 80er Jahren nach Deutschland gezogen, kam immer wieder die Frage, mit welcher Identität oder mit welchem Land fühlst du dich mehr verbunden, mit Polen oder mit Deutschland? Und ich fand, dass diese Frage immer sehr, sehr schwierig zu beantworten war. Und inzwischen habe ich auch ein Bild für mich gefunden, das die Schwierigkeit zum Ausdruck bringt. Für mich ist es ein bisschen so, als würde man mich fragen, welches Bein denn für mich wichtiger ist, das linke oder das rechte. Ich brauche beide Beine, um zu stehen und um zu gehen. Und genauso verhält es sich mit der deutsch-polnischen Identität auch.
22: In welcher Beziehung fühlen Sie sich eher deutsch?
21: Ich glaube, wenn ich diese Frage wiederum beantworten müsste, würde ich schnell in so eine stereotypisierende Trickkiste greifen. Ja, also dann würde ich vielleicht mit so nationalen Stereotypen antworten müssen und sagen, weiß ich nicht, ich halte mich gerne an Regeln oder ich mag gerne Strukturen. Und gleichzeitig bin ich da aber gerade auch als Kulturwissenschaftlerin, die ich bin, vorsichtig, weil diese nationalen Stereotypisierungen, die helfen uns irgendwie weiter zu ordnen. Aber auf der anderen Seite lebe ich hier lang genug, um zu wissen, dass auch in Deutschland nicht alles strukturiert und geregelt vor sich hinläuft. Deswegen ist es auch da für mich schwierig, so das ganz klar zu benennen.
22: Ja, ist ganz lustig, ne? Dieses deutsche Klischee von der Ordnung und Struktur. Dabei, wir kochen ja auch nur mit Wasser, ne? Wir tun ja immer nur so.
21: Ja, also ja und also das ist natürlich schon so. Wenn ich dann wiederum in Polen bin, merke ich, es gibt zum Beispiel eine Kultur von etwas, was in Polen Kombinowanie nennen. Ja, also kombinieren. Und das heißt, dass man vielleicht auch so ein bisschen ums Eck schaut, ob man vielleicht irgendetwas auf irgendeine andere Art und Weise lösen kann. Und ja, da vielleicht nicht alle Regeln dann immer unbedingt einhält, aber es geht darum, dass man einfach eine pragmatische Lösung findet. Und da gibt es schon Momente, wo ich in Deutschland dann wiederum, gerade wenn ich mit irgendwelchen bürokratischen Formularen konfrontiert bin, mir denke, so ein bisschen polnisches Kombinowanie, das wäre vermutlich gar nicht so verkehrt. Aber umgekehrt, wenn ich in Polen bin und dann manche Sachen sehe, meinetwegen das Verhalten im Straßenverkehr, da denke ich mir wiederum, ein bisschen mehr Ordnung und Struktur, das wäre vermutlich auch nicht schlecht. Die eine Identität erlaubt auch immer so ein bisschen einen Blick auf das andere. Und daraus, glaube ich, ist es vielleicht auch ein gewisser Fortschritt oder sind auch Verbesserungen möglich.
22: Für Ihre Identität, das muss man natürlich auch ganz deutlich sagen, spielt ja die Möglichkeit von Migration eine ganz entscheidende Rolle. Und die ist ja gerade in der Praxis, zumindest für bestimmte Gruppen von Menschen, wird die immer kleiner. Wie blicken Sie darauf?
21: Auch ambivalent. Also Sie merken, dass ich mich davor zurückscheue, so eindeutige Antworten zu geben. Und das ist aber eine Geisteshaltung, die ich gerade auch in dem aktuellen politischen und gesellschaftlichen Moment für sehr wichtig halte. Wir leben ja wirklich in schwierigen Zeiten, in Zeiten von großer Unsicherheit bezüglich vieler Themen. Migration ist eine, aber Klimakrise, die wirtschaftliche Situation. Und ich glaube, dass die Versuchung sehr, sehr groß klare Antworten zu finden, ein klares Ja oder Nein, richtig oder falsch. Und ich glaube, was notwendig ist für Deutschland, für Polen, aber auch für Europa, ist die Fähigkeit, Widersprüche auszuhalten und das in diesem Raum etwas zu verweilen und zu schauen, dass zwei Sachen gleichzeitig wahr sein können. Um jetzt auf die Frage der Migration zurückzukommen, ich glaube, was ich teilweise beobachte im gesellschaftlichen Diskurs, vielleicht auch im medialen und im politischen Diskurs, ist eben auch die Tendenz zu so einer gewissen Lagerbildung, dass es bestimmte Positionen gibt oder bestimmte Gruppen gibt, die quasi nur auf die Vorteile der Migration und der offenen Grenzen und Bewegungen hindeuten und andere Gruppen, die wiederum nur die Nachteile beleuchten. Und ich glaube, aus meiner eigenen Erfahrung auch, die Wahrheit ist, beides stimmt. Also beide Gruppen haben zum Teil recht. Und ich denke, und das ist vielleicht auch die Richtung, in die ich auch wissenschaftlich versuche, immer mehr zu denken, auch in meinen Forschungen zu Brexit. Ich denke, die Lösung oder Lösungen für diese globalen und großen Probleme können darin liegen, zu versuchen, welche sagen wir mal, Wahrheiten oder guten Ansatzpunkte sind in den jeweiligen Lagern vertreten und dass diese Lager oder diese Gruppen miteinander ins Gespräch kommen.
22: Und da würde ich tatsächlich gerne bleiben an diesem Punkt. Diese Lagerbildung, die Sie da angesprochen haben, Spaltung nennen das auch manche Leute. Da gibt es ja einen Begriff für, über den Sie auch gerne sprechen möchten. Affektive Polarisierung. Was steckt dahinter?
21: Das ist richtig. Das ist ein Begriff aus der Soziologie, der aber eben auch sehr fruchtbar gemacht werden kann für die Kulturwissenschaften. Der Begriff affektive Polarisierung beschreibt eben eine Spaltung der Gesellschaft anhand oft von politischen Fragen. Und diese Spaltung geht mit starken Emotionen daher, deswegen affektiv, von Affekt. Und im Zuge des Brexit-Referendums, das sich ja dieses Jahr zum 10. Mal gejährt hat, hat man herausgefunden, dass diese affektive Polarisierung im Zusammenhang mit Brexit sozusagen gegriffen hat. Eine Gruppe britischer WissenschaftlerInnen hat vorgeschlagen, dass man affektive Polarisierung anhand von drei Schritten sozusagen beschreiben kann. Die erste Stufe der affektiven Polarisierung ist, dass man eine bestimmte politische Entscheidung plötzlich begreift als sehr zentral für die eigene Identität und das eigene Selbstverständnis. Im Zuge des Brexit-Referendums war es dann die Frage nach Leave oder nach Remain, also aus der EU austreten oder in der EU verbleiben. Und noch 2015, also ein Jahr vor dem Referendum, wenn man da Umfragen gemacht hat, hat man gesehen, Europa ist schon ein wichtiges Thema, aber nicht ganz vorne mit dabei. Und plötzlich im Zuge dieser aufgeheizten Debatten, der aufgeheizten Brexit-Debatten, konnte man dann in Umfragen sehen, dass diese Identität, ich bin Leave oder ich bin Remain, ganz, ganz wichtig für viele WählerInnen und Wähler wurde. Das ist Stufe 1. Stufe 2 ist, dass man dann anfängt, die Personen, die die gleiche Meinung vertreten wie man selbst, dieser Gruppe positive Eigenschaften zuzuschreiben und den Personen, die die andere Identität vertreten, negative Eigenschaften zuzuschreiben. Auch da hat man Umfragen gemacht und hat festgestellt, Remain-Leute gehen tendenziell davon aus, dass andere Remain-WählerInnen ehrlich sind, rechtschaffen, weltoffen und dass Leave-Wähler das Gegenteil davon sind. Befragt man Leave-Wähler, kommt fast das gleiche Bild zum Vorschein, nur mit umgekehrten Vorzeichen. Und die dritte Eigenschaft von affektiver Polarisierung ist, dass man diese Stereotypisierung ausweitet auf andere gesellschaftliche und politische Fragen. Dass man also plötzlich denkt, dass Remain-Wähler, wenn man selber ein Remain-Wähler ist, jetzt nicht nur, sagen wir zum Beispiel, in Fragen von Europa kundiger sind, sondern auch in allen anderen Fragen, also Medien, Infrastruktur, Bildung. Und das Gleiche beobachtet man bei Leave-Wählern auch. Und wenn sich das fortschreitet, und man hat auch natürlich festgestellt, dass wenig überraschend die sozialen Medien hier eine zentrale Rolle spielen, dann ja, kommt man immer weniger miteinander ins Gespräch und hat in gewisser Hinsicht ein immer verzerrteres Bild von dem anderen, ein sehr positives von sich und ein sehr negatives von dem anderen. Und das gilt aber für beide Lager. Und das, was für den Brexit in Großbritannien gilt, gilt natürlich für andere europäische Gesellschaften auch und für Deutschland auch. Nur, dass es dann andere Fragen sind, an denen sich diese Polarisierung entzündet. Das ist dann nicht der Brexit, sondern der Ukraine-Krieg, der Gaza-Krieg, Impfungen während Covid, die Haltung zur AfD. Und dort finden eben diese Polarisierungen dann auch statt, die aber im Großen und Ganzen für die Demokratie natürlich sehr gefährlich sind, weil die Demokratie Konflikte aushalten muss, aber auch die Fähigkeit haben muss, diese Konflikte auszuhandeln.
22: Wenn wir über Lösungen für diesen Sachverhalt reden, also wir reden ja von so einer Art Übergeneralisierung, ne? Also meiner eigenen Überzeugungen eben auf andere, beziehungsweise meiner eigenen Ablehnungen auf andere. Da haben Sie ja so ein Beispiel ins Spiel gebracht von diesem englischen Töpfer, der Vasen mit England-Motiven sowohl von Brexit-Befürwortern wie auch von Brexit-Gegnern hergestellt hat. Und am Ende sahen die irgendwie alle ähnlich aus, diese Vasen. Enthält das einen Lösungsansatz?
21: Ja, auf jeden Fall. Also der Künstler Grayson Perry hat eben, wie Sie richtig sagen, zwei Vasen, einmal für Leave, einmal für Remain erstellt. Und er hat eben Leave und Remain-Wähler gebeten, ihm per soziale Medien mitzuteilen, welche Motive er denn da drauf machen soll. Und da kam eben raus, es gab Unterschiede. Es geht nicht darum, Unterschiede unter den Teppich zu kehren. Aber es gab halt eben auch Gemeinsamkeiten, ähnliche Symbole, die vorgeschlagen wurden, ähnlicher Hintergrund für die Farbe, der gewählt wurde. Und das Besondere ist nicht nur quasi sowohl die Unterschiede als auch die Gemeinsamkeiten visuell herauszustellen, sondern was Grayson Perry auch gemacht hat, ist, er hat beide Gruppen in einen Raum gebeten und gesagt, so, hier sind eure Vasen, schaut sie euch an. Und in der Doku, die er darüber gemacht hat, sieht man am Anfang wirklich diese affektive Polarisierung, die ist fast mit den Händen zu greifen, so ein Argwohn, die Gruppen jeweils auf der anderen Seite in dem Raum. Und dann aber nach und nach kommen sie miteinander ins Gespräch, die Gruppen vermengen sich und sie stellen fest, okay, wir haben einerseits wirklich große Unterschiede, aber es gibt auch noch bestimmte Dinge, die wir auch wirklich teilen. Und am Ende, das ist natürlich ein schöner Moment, dann sagt einer, ja, okay, gut, dann lass uns, wer möchte, kann einfach mit mir in den Pub und dann können wir uns dort unterhalten. Und das klingt sehr naiv und klein. Und dennoch glaube ich, gerade weil die Tendenz zur Polarisierung eben auch über die Medien momentan so groß ist, glaube ich, sind diese Orte der Begegnung und des Miteinandersprechens, und zwar vielleicht auch nicht nur über politische Themen, sondern eben auch über andere Dinge, die man teilt. Diese Räume sind, glaube ich, besonders wichtig, sowohl innerhalb der einzelnen Länder als auch natürlich über Ländergrenzen hinweg.
0: Das war die Anglistin Joanna Rostek von der Universität Leipzig im Interview des Westdeutschen Rundfunks.
1: Kultur.
0: Inga Rumpf gilt zu Recht als eine der besten deutschen Sängerinnen populärer Musik. Ihre Vorbilder waren von Jugend an Mahalia Jackson, Tina Turner und Otis Redding. Heute wird die Hamburger Musikerin 80 Jahre alt, Uli Kniep, gratuliert.
2: Das ist so, also wenn man arm ist oder klein, dann muss man einfach lauter singen als die anderen.

0: Inga Rumpf ahnte schon als Kind, dass es schwer werden könnte, als Sängerin Fuß zu fassen. Aber sie war mutig genug, ihren Weg als Musikerin einzuschlagen.
1: Ich bin dann durchs Haus gegangen, so als 6-7-Jährige, habe dann bei den Nachbarn geklingelt und gefragt, darf ich was vorsingen? Weil ich wusste, ich kriege dann zumindest 5 Pfennig und kann dann zum Kaufmannsladen gehen und mir eine Tüte Salmis dafür geben lassen. 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
0: religion, ihre erste Stufe auf der Karriereleiter war die Band City Preachers, wo sie Folk und Blues sang. Doch schon bald schlug Inga Rumpf rockigere Töne mit der Band Frumpy an.

0: Schnell stellte sich der Erfolg ein und nun hatte sie auch ihre Hemmungen weitgehend überwunden.
1: Ich war sehr schüchtern, ich habe auch gestottert. Auf der Bühne wusste ich aber, oder wenn ich gesungen habe, wusste ich, das ist jetzt mein Raum und da kann mir keiner irgendwie was sagen. Ne? 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
0: I had many friends like you. Nach rund 3 erfolgreichen Jahren mit Frumpy brach Inga Rumpf trotzdem zu neuen Ufern auf.
1: Ja, das kann man so staffeln. City Preachers Deutschland, Frumpy Europa und dann nachher mit der letzten Atlantis-Besetzung in Amerika auf Tour. Alles klar, Amerika,
0: ich bin da, Amerika. Nicht nur musikalisch präsentierte sich die Sängerin in der Folge vielseitig, sie war sich durchaus ihrer Wirkung und Bedeutung in einer von Männern dominierten Branche bewusst.
1: Ich habe am Anfang darauf geachtet, dass ich nicht wie so ein Püppchen aussehe. Ich hatte also lange Haare, ich hatte ein Unterhemd und eine Jeans an. Und erst auf den zweiten Blick haben die Leute gesehen, dass das eine Frau ist, ne?

0: Uli Kniep war das zum 80. Geburtstag von Inga Rumpf. Und zum runden Geburtstag gibt es auch ein Special im Nachtclub auf NDR Blue, zu finden auch in ARD Sounds.
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0: Er zählt zu den bedeutendsten Regisseuren der Filmgeschichte und hat auch in Deutschland historische Arbeit geleistet. Fritz Lang, der heute vor 50 Jahren gestorben ist. Tobias Nagorny mit einem Porträt.
2: Die alten Schwarz-Weiß-Fotos zeigen ihn mit Pfeife, Mantel und Monokel. Er gilt als unnahbar, exzentrisch und sehr begabt. Der Regisseur Fritz Lang ist ein Meister der subtilen Angst und dystopischen Fantasie. Bedrückend wirken die futuristischen Straßenschluchten im Stummfilm Metropolis. Der Film über unterdrückte und ausgebeutete Arbeiter im Untergrund der Stadt kommt 1927 in die Kinos, wird aber ein Flop und endet im finanziellen Desaster. 4 Jahre später veröffentlicht Fritz Lang seinen ersten Tonfilm M, eine Stadt sucht einen Mörder.
3: Du hast aber einen schönen Ball. Wie heißt du denn?
4: Elsie Beckmann.
2: Darin geht es um die panische Suche nach einem pathologischen Kindermörder in Berlin. Die subtile Bedrohung erzeugt Fritz Lang hier vor allem dadurch, dass der Täter an seiner wiederkehrend gepfiffenen Melodie erkannt wird, eines der ersten musikalischen Leitmotive der Filmgeschichte. Auch die Nazis werden auf die Filme von Fritz Lang aufmerksam. 1933, nach der Machtergreifung, lädt Josef Goebbels den Regisseur in sein Büro im Reichspropagandaministerium.
5: Er erzählte mir unter anderem, dass der Führer Metropolis gesehen hätte. Und er hätte gesagt, das ist der Mann, der uns den nationalsozialistischen Film schenken wird. Natürlich ließ ich mir nichts merken und sagte, also ich bin hochgeehrt und was weiß ich alles. Und ich hatte in demselben Moment nur einen Gedanken, weg aus Deutschland.
2: Fritz Lang flieht aus Deutschland, zunächst nach Frankreich und Großbritannien und schließlich in die USA. Seine Hollywood-Filme gelten als Wegbereiter des düsteren amerikanischen Film Noir. Nach dem Zweiten Weltkrieg dreht Fritz Lang auch wieder in Deutschland und Europa. Nicht alle seine Filme werden Publikumserfolge, aber der perfektionistische Regisseur bleibt sich und seinem Arbeitsstil treu.
5: Regie führen für mich ist nicht, einem Schauspieler etwas vorzumachen. Denn ich will ja nicht, dass auf dem Film 20 kleine Fritz Langs herumlaufen, sondern für mich bedeutet Regiearbeit, aus dem Schauspieler das Beste herauszuholen, was er geben kann.
2: Fritz Lang zählt zu den einflussreichsten Regisseuren der Filmgeschichte. Er verstarb im Alter von 86 in Beverly Hills. Das war heute vor 50 Jahren.
0: Und das war der Stichtag von Tobias Nagorny. Und mit diesem Stichtag geht nun auch so langsam die ARD-Infonacht vom Norddeutschen Rundfunk in Hamburg ihrem Ende entgegen. Und wie so oft in den zurückliegenden Nächten haben wir auch in dieser Infonacht wieder genau das Geschehen im Iran verfolgt. Und da hat US-Präsident Donald Trump angekündigt, auf die neue Angriffswelle, die er ja angekündigt hatte, vorerst zu verzichten. Es gebe Umrisse einer Einigung mit dem Iran. Auch Israel werde sich daran halten, den Iran vorerst nicht weiter anzugreifen. Der Iran selber hatte ja zuvor mit Schlägen in der Region gegen Ölanlagen gedroht. Soweit diese Nachricht. Wir wissen, die Lage bleibt fragil. Das soll Sie und uns aber nicht daran hindern, heute einen schönen sonnigen Sonntag entweder in Deutschland oder andernorts zu verbringen. Mein Name ist Detlef Karg. Ich sage danke fürs Zuhören und für Ihr Interesse. Es wird in wenigen Sekunden 5 Uhr und 8 Minuten.

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1: A10 südlicher Berliner Ring Richtung Dreieck Spreeau zwischen Dreieck Werder und Lindow blockiert ein liegengebliebenes Fahrzeug. Die Standspur. Die B101 im Landkreis Teltow-Fläming ist zwischen Thyrow und Trebin-Nord wegen Brückenschäden in beiden Richtungen gesperrt. Die Landesstraße zwischen Trebin und Thyrow ist ebenfalls gesperrt dieses Wochenende. Umleitungen sind beschildert. Stadtverkehr Berlin-Charlottenburg, die Schlossstraße ist Richtung Kaiserdamm, ab Spandauer Damm an einer Baustelle bis morgen gesperrt. Friedrichshain, die Straße der Pariser Kommune ist am Ostbahnhof in beiden Richtungen gesperrt. Mitte Leipziger Straße in beiden Richtungen. Höhe Friedrichstraße ist wegen Bauarbeiten bis Anfang September jeweils nur eine Spur frei. 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
1: Um 6 Uhr mit Jonas Ziegler. Bei einer Explosion in einem Restaurant in der russischen Hauptstadt Moskau sind 3 Menschen ums Leben gekommen. 21 weitere wurden verletzt. Die Behörden gehen von einem Bombenanschlag aus. Für das ARD-Studio Moskau Björn Blaschke.
2: Das nationale Antiterrorkomitee meint, ein selbstgebauter Sprengsatz sei detoniert. Die Toten seien die Frau, die die Bombe bei sich gehabt habe, ein Sicherheitsmann, der versucht habe, die Frau zu stoppen, und getötet wurde angeblich auch ein Gast des italienischen Restaurants. Der unabhängige russische Kanal Astra berichtet, dass in dem Restaurant eine geschlossene Gesellschaft zu Gast gewesen sei. Der Geburtstag eines Generals habe gefeiert werden sollen.
1: Nach dem Massenansturm auf die spanische Exklave Ceuta hat Bundesaußenminister Wadephul zu einem besseren Schutz der EU-Außengrenzen aufgerufen. Die Ereignisse hätten gezeigt, wie anfällig Europa sei, sagte der CDU-Politiker der Bild am Sonntag. In den vergangenen Tagen waren zehntausende Migranten von Marokko aus über das Meer nach Ceuta geflohen. In Peru sind beim Absturz eines Kleinflugzeugs alle 13 Insassen ums Leben gekommen. Laut dem Bundesverkehrsministerium sind darunter 2 deutsche Urlauber. Die Maschine stürzte kurz nach dem Start in der peruanischen Hafenstadt Pisco ab. Warum ist noch unklar? Der Flug hätte nach Nazca im Landesinneren von Peru führen sollen. Ab heute gelten in der EU strengere Regeln im Umgang mit KI. Die nächste Stufe des KI-Gesetzes soll Täuschungen und Desinformationen eindämmen und mehr Sicherheit bringen. Aus Brüssel Katrin Schmidt.
3: Künftig müssen Unternehmen Risiken ihrer KI-Systeme besser prüfen und die Behörden der EU bekommen mehr Eingriffsmöglichkeiten, wenn dies nicht ausreicht. Zum anderen bekommen Verbraucherinnen und Verbraucher mehr Transparenz. Denn nun müssen Chatbots und andere Systeme auf Basis künstlicher Intelligenz klar sagen, ich bin kein Mensch, sondern eine Maschine. Bilder, Videos oder Texte, die von KI erstellt oder verändert wurden, müssen gekennzeichnet sein, teilweise auch so, dass sie automatisiert erkannt werden können.
1: 7 Wochen vor den Wahlen in Berlin beginnt heute der Straßenwahlkampf. Ab 12 Uhr mittags dürfen die Parteien ihre Plakate aufhängen. Allein die 7 bekanntesten Parteien wollen mit fast 250.000 Plakaten für sich werben. Die Wahlen zum Abgeordnetenhaus und den Bezirksverordnetenversammlungen sind am 20. September. Soweit die Nachrichten. 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Das Wetter. Heute nach Nebelauflösung sonnig oder locker bewölkt und trocken, maximal 25 bis 27 Grad. Zurzeit in Berlin-Spandau 9 und in Cottbus 13 Grad. Es weht schwacher Wind aus unterschiedlichen Richtungen. Morgen am Montag freundlich und meist trocken bei maximal 28 bis 32 Grad. Abschließend die Zeit, es ist 6.03 Uhr.
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5: Es war tatsächlich so, dass in den letzten 2 Grundschulklassen man auf dem Heimweg immer so ein bisschen gucken musste, wenn die Situation etwas ungünstig für einen war. Der Roman schöpft tatsächlich keine Biografie, auch kein Heimatroman, aber er schöpft aus einem reichen biografischen Fundus. Und ich war sozusagen als derjenige, der sich nicht so gut schlagen konnte, durchaus diesen Fairnessen, sag ich mal, ausgesetzt.
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7: In Berlin und Brandenburg liegt immer noch Schnee, naja, an einigen Stellen wohl eher Schneematsch. Aber Orte und Worte schreckt das natürlich nicht ab. Wir gehen diese Woche spazieren. Und zwar durch Schöneberg. Da war Anne-Dore mit dem Schriftsteller Michael Wildenhain unterwegs. Hallo Anne-Dore.
8: Hallo Nadine. Ja, wir haben uns am Eingang des kleinen Lassenparks verabredet, in der Nähe vom Rathaus Schöneberg, und waren gerüstet. Also wir waren dick eingepackt mit warmen Schuhen, Handschuhen und Anoraks. Und das Mikrofon hatte auch so eine kleine wärmende Windhaube auf, damit es nicht friert. Und dann sind wir durch den Kiez gestapft. Und zwar von der Belziger Straße durch diesen Lassenpark an der Theodor-Heuss-Bibliothek vorbei zur Hauptstraße. Von dort auf den Friedhof am Straßenbahndepot vorbei zum Wartburgplatz bis zurück in die Belziger Straße. Wir haben also eine kleine Runde gedreht und dabei gesprochen. Und warum? Natürlich, weil in diesen Straßen der neue Roman spielt von Michael Wildenhain, das Ende vom Lied.
7: Also da seid ihr sozusagen durch den Roman spaziert?
8: Ja, könnte man so ein bisschen so sagen. Das war so ein Romanspaziergang, wobei man dazu sagen muss, dass das Ende vom Lied im Jahr 1969 spielt. Michael Wildenhain kennt diese Gegend sehr gut. Es ist ihm zwar wichtig zu betonen, dass der Roman nicht autobiografisch sei und auch kein Heimatroman sei, aber er ist selbst in dieser Gegend aufgewachsen, hat selbst in der Belziger Straße gewohnt und ist dort als Kind auch in die Schule gegangen in der Gegend. Und deswegen konnte er bei unserem Spaziergang natürlich auch von den Veränderungen erzählen. Es war also nicht nur eine kleine Rutschpartie, diese Aufnahme und dieses Treffen mit Michael Wildenhain, sondern es war auch eine kleine Zeitreise.
7: Eine kleine Zeitreise, sagst du. Ja, Michael Wildenhain, der schreibt ja auch schon seit vielen Jahrzehnten, oft auch mit politischem Hintergrund. Die kalte Haut der Stadt, Russisch Brot, das Singen der Sirenen sind Romane von ihm oder auch die Erfindung der Null. Wovon erzählt denn jetzt das Ende vom Lied?
8: Ja, also Michael Wildenhain ist wirklich so eine Art Chronist der Westberliner Verhältnisse, aber auch der politischen Umstände. Also er hat zum Beispiel viel über die Hausbesetzerszene geschrieben, über den deutschen Herbst. Er interessiert sich aber auch sehr für Naturwissenschaften. Das spielt auch immer wieder in seine Romane rein. Es gibt von ihm auch ein Sachbuch über KI, über künstliche Intelligenz. Und er hat sehr erfolgreiche Jugendbücher geschrieben, die unter anderem auch Schullektüre sind und waren. Und das Ende vom Lied, der neue Roman, jetzt ist so ein richtiger West-Berlin-Roman. Das Ganze spielt eben im Jahr 1969. Also die politische Folie, das sind so die ganzen Umbrüche dieser Zeit. Das ist kurz vor der Gründung der RAF. Es gibt eine sehr politisierte Jugend. Und das spielt als Hintergrund eine Rolle. Aber vordergründig geht es vor allem um die Geschichte eines Jungen, der erwachsen wird. Also am Anfang des Romans ist er 12 Jahre alt. Er wird dann im Laufe des Buches 13. Es geht um Themen wie die Entzauberung der Eltern. Also es sind sehr kriegsversehrte Eltern, die ihre eigenen Probleme haben. Es geht um Selbstbehauptung. Also er lernt buchstäblich sich durchzuboxen. Er lernt tatsächlich boxen und muss sich auf der Straße da auch ziemlich behaupten. Es ist ein Vater-Sohn-Roman und man kann sagen, es ist so ein richtiger Coming-of-Age-Roman. Und da darf natürlich auch die erste Liebe nicht fehlen. Die kommt auch vor. Und dieser Junge zieht am Anfang des Buches mit seinen Eltern in die Belziger Straße in ein Haus, das es tatsächlich gibt. Vor dem standen wir auch zusammen. Und von dort schaut dieser Junge eben auf den Lassenpark. Und da haben Michael Wildenhain und ich uns verabredet, um dann eben die Schauplätze des Romans abzulaufen.
7: Und zwar im Schnee, dick eingepackt. Also ein Schneespaziergang in Berlin-Schöneberg, jetzt mit Anne-Dore und Michael Wildenhain. Sie laufen durch die Schauplätze des Romans Das Ende vom Lied.
5: Also wir befinden uns hier am Eingang des Lassenparks, von der Belziger Straße her, sozusagen das Zentrum des Handlungsortes, kann man fast sagen, meines Romans. Es gibt natürlich Ausflüge in andere Gegenden Berlins und auch nach Mannheim und Freiburg, aber das absolute Gravitationszentrum befindet sich hier. Die Jungs und auch das Mädchen oder die Mädchen bewegen sich insgesamt recht wenig über die Belziger Straße hinaus.
8: Man könnte fast sagen, es ist so ein richtiger Kiezroman.
5: Ja, weil es ist nämlich weder ein Heimatroman noch ein autobiografischer Roman. Die Belziger Straße ist eine glückliche Findung, denn die Belziger Straße verbindet seinerzeit der Sitz der Westberliner Stadtregierung, mit dem alliierten Kontrollrat, jedenfalls fast. Man muss noch ein paar Schritte nach links gehen und dort saßen die Stadt oder fanden sich zusammen die drei westalliierten Stadtkommandanten, die sozusagen eigentlich das letzte Wort hatten, insbesondere in sensiblen Bereichen. Und so verbindet die Belziger Straße die beiden Regierungsschwerpunkte Westberlins bis 89-90, wenn man so will. Und außerdem ist der Roman natürlich in hohem Maße, wenn man genauer hinschaut, konstruiert. Also es gibt eine ganze Reihe von Handlungsbögen. Auf der Familienseite das Familiengeheimnis, mit dem mein Held konfrontiert ist und was er gern rausfinden möchte, aber da hat er seine Schwierigkeiten. Auf der Seite der Straßenbanden sozusagen die Konfrontation zwischen den beiden Banden, aber auch die Konkurrenz des Jungen. 13 ist er im wesentlichen Teil des Romans mit Kirschi, 3 Jahre älter, der eine Freundin hat.
9: Diese Hauptfigur, dieser Junge, von dem du gerade gesprochen hast, der wohnt in der Belziger Straße und du nennst auch die Hausnummer in der Belziger Straße 53A, habe ich mir richtig gemerkt. Und das ist, wenn mich nicht alles täuscht, dieses gelbe Haus hier an der Ecke, richtig?
5: Genau, also ich habe ihn angesiedelt, allerdings ist dieses Haus ein bisschen fiktional verfremdet in dem Roman. In dieser Stichstraße, am Anfang dieser Stichstraße, und das sind halt A, B, C. Also er ist 53A, dort ziehen sie hin, kurz vor seinem 13. Geburtstag, weil der Vater einen neuen Job hat, hier gegenüber im Straßenbahndepot. Der soziale Aufstieg winkt, aber er wird da nicht so recht vollzogen.
9: Hier gegenüber sieht man so Backsteingebäude mit großen Toren, über denen Nummern stehen. Und das war tatsächlich das Straßenbahndepot.
5: Genau, also die Straßenbahn kam von da, eigentlich von der Hauptstraße, Bogener Eisenacher um die Kurve und fuhr hier in diese verschiedenen 24 Tore rein zum, wie soll man sagen, Parken, Reinigung, Reparatur vielleicht auch, weiß ich nicht. In meinem Roman ist es auch ein Reparaturwerk und es war eines der letzten Straßenbahndepots in West-Berlin.
9: Dein Roman, das Ende vom Lied, der spielt im Jahr 1969. Und du hast eben schon so ein bisschen erzählt, was hier wie wann war. Wie gut kennst du denn diese Gegend hier im Jahr 1969?
5: Ich kenne sie sehr gut. Mein Held ist zwar zweieinhalb Jahre älter als ich, aber ich bin schon viel früher als er hierher gezogen, nämlich mit 1,5. Und seither habe ich hier gewohnt, also die gesamte Schulzeit hindurch und auch noch ein bisschen länger. Und zwar da vorne in diesem kleinen Haus, ebenfalls gelb. Ich meine dieses Haus mit dem kleinen Türmchen. Dort, wo dieses Türmchen ist, das auch im Roman vorkommt, befindet sich auch der ehemalige Trockenboden mit der Waschküche.
9: Ah, das spielt im Roman auch eine Rolle. Wir wollen nicht so viel verraten, aber in diesem Haus, ich glaube, das können wir erzählen, wohnt diese Alina, also dieses Mädchen, genau, das der Junge sehr anhimmelt und die aber mit Kirschi zusammen ist.
5: Genau, dort wohnt Alina Albertine Koschnick, die aus Ostberlin rübergemacht hat, wie es häufiger heißt, zusammen nur mit ihrer Mutter, was auch ein gewisses Manko im Sozialgefüge darstellt, alleinerziehende Mutter. Aber Alina ist eine durchaus kraftvolle Person. Sie ist ungefähr ein Jahr älter als der Held meines Romans. Und sie weiß die Dinge, die damals sehr anders sind als heute, durchaus in ihrem Sinne zu nutzen. Also häufig genug war ich hier im Lassenpark und habe mir überlegt, oh, gehe ich hier lang, nach vorne zur Belziger raus, wo ich ja dann auch wohnte, ein paar Schritte weg. Nee, da sind die und die Leute. Ich nehme mal lieber den Weg nach hinten raus, am Hallenbad vorbei. Da gibt es ein paar Durchgänge. Das ist weniger riskant. Oder ich nehme den Weg über den Schulhof. Da war die Riesengebirgs, heute Langenscheid-Schule. Dort gingen die bösen Jungs hin. Aber wenn man über den Schulhof ging, war man auch sofort bei mir zu Hause. Man musste nur dem Hauswart ausweichen.
9: Oha!
5: Genau. Also wir haben gerade den Durchblick zum Gasometer. Das Gasometer war natürlich schon immer ein Wahrzeichen von Schöneberg, spielt in meinem Roman aber keine große Rolle. Aber in unmittelbarer Nachbarschaft beginnt ja die Sportstätten Schönebergs. In dieser Zeit hat man auch versucht, die stark aufzuwerten. Also die Sporthalle Schöneberg gibt's nach wie vor. Da fängt ja mein Roman fast an mit den Bezirksboxmeisterschaften. Und die haben dann halt noch so eine große Schwimmhalle dahin gebaut und eine Radrennbahn gab es da auch mal. Es sollte so eine Art West-Berliner neben dem Olympiastadion Zentrum des Westberliner Sports werden. Und es gab da auch ein Leistungszentrum, Turnen, Geräteturnen. Denn im Gegensatz zu meinem Helden habe ich nicht geboxt oder erst später so ein bisschen an der Uni, sondern ich habe Geräte geturnt.
9: Tatsächlich? Wow.
5: Ich war im Kader der Westberliner Stadtmannschaft, die grottenschlecht war. Ich war einer der Schlechtesten.
9: Ja, Boxen ist ein ganz, ganz wichtiges Thema in dem Roman Das Ende vom Lied. Denn deine Hauptfigur, der fängt irgendwann heimlich an, Boxtraining zu machen. Und zwar nicht hier in seinem Kiez, sondern der geht einen Kiez weiter Richtung Tempelhof und lernt dann Boxen. Und dann dachte ich, ja, da schwingt ja echt so viel mit. Erstens, er muss sich buchstäblich durchboxen. Das passt ja total gut zu der ganzen Handlung.
5: Genau.
9: Und natürlich dann die ganzen literarischen Referenzen. Also ich musste so an Hemingway denken und so weiter.
5: Also das Durchboxen ist natürlich sozusagen eine Metapher ganz auf der Oberfläche, das ist richtig. Aber es ist in der Tat auch ein Aufhänger für eine ganze Menge an literarischen Verweisen. Hemingway kommt nicht vor, aber es kommt Laurie vor, der als Radiosprecher einen legendären Boxkampf kommentiert hat, und zwar Sugar Ray Robinson gegen Jake LaMotta. Die haben häufiger gegeneinander gekämpft. Und dieser Boxkampf, beziehungsweise diese Reportage ist übersetzt worden von Walter Hasenclever und ist dann verwendet worden von Alfred Andersch in einem, wie er es nannte, Radiostück, einer Montage, Der Tod des James Dean, wo auch andere Textfragmente vorkommen, eben wie gesagt, James Dean, Fluchtpunkt. Aber sehr ausführlich und prominent auch dieser Boxkampf. Und dieser Boxkampf ist insofern interessant in meinem Buch, als der Vater darauf auch immer wieder rekurriert. Und obwohl er seinem Sohn verbietet, Boxen zu lernen, gibt eine weiche Birne, ist es natürlich sozusagen schon eine Art Anreiz. Und es gibt dann eine zweite Referenz, und zwar Jack London, der Mexikaner Felipe Rivera. Ein stark von Revolutionsromantik, mexikanische Revolution getragener schmaler Text, in dem der schmale Felipe Rivera wieder erwarten den überlegenen Gegner zur Strecke bringt und damit eine wichtige Menge Geld für das Fortschreiten der mexikanischen Revolution erringt.
9: Ja, wir gehen jetzt auf den Friedhof und der spielt in deinem Roman tatsächlich eine ziemlich große Rolle aus verschiedenen Gründen. Es ist auf jeden Fall ein häufiger Schauplatz in deinem Roman. Jetzt wird's ganz glatt. Michael Wildenhain und ich laufen breitbeinig über den vereisten Friedhof, aber jetzt haben wir den einigermaßen sicheren, gestreuten Weg erreicht.
5: Also dieser Friedhof ist natürlich zum einen auch ein super schöner Ort wegen dieser ganzen Mausoleen, die sozusagen an der Mauer, die Begrenzung ist, erst zum Polizeirevier und dann vor allem zum Lassenpark sich befinden. Also der Friedhof steht ein bisschen auch für die Weite und für die Möglichkeiten, die man im alten Westberlin hatte. Das macht sich in meinem Roman vor allen Dingen daran fest, hat noch andere Funktionen dieser Friedhof, aber macht sich vor allem fest an einer allerdings fiktionalen Ruine, die quasi auf der Trennlinie steht, eine ehemalige Maschinenfabrik zwischen Lassenpark und Friedhof. Die Kellergeschosse sind nur durch den Lassenpark noch zu begehen, die spielen auch eine Rolle. Und diese Ruine, drei Stockwerke stehen noch, aber sie sind ziemlich zerstört. Am Ende wird diese Ruine auch einstürzen. Und schon davor ist sie eigentlich abgesperrt und bröckelig. Das ist auch sehr wichtig. Diese Ruine wird von Kershi Korschakowski auserkoren, das Hauptquartier der Bande zu sein, von wo aus sie quasi sich über Schöneberg hinaus ausdehnen wollen, was dann, nur so halb gelingt, sage ich mal. Jedenfalls, die Ruine spielt für viele der sehr zentralen Szenen eine Hauptrolle.
9: Ja, und du hast schon gesagt, am Ende stürzt sie zusammen. Auch da wollen wir nicht zu viel verraten, aber es wird auch ganz schön tragisch am Ende.
5: In gewisser Weise ja. Es hat aber auch ein Ende, was, also zum einen hat es auch offene Aspekte, aber vor allem, es beginnt ja mit dem Vater und dem Sohn und es endet auch mit dem Vater und dem Sohn. Und das ist schon also die letzte zentrale Szene am Großkliniker See, ganz im Westen von West-Berlin, mit Blick weiter nach Westen, werden sie sozusagen sich wiederfinden, Vater und Sohn. Und das ist ja ein Moment der Hoffnung.
9: Wir stehen am Grab von deinen Eltern.
5: Genau. Also mein Vater und meine Mutter, die liegen hier. Beide sind sehr alt geworden. Mein Vater fast 95, aber schon vor über 10 Jahren gestorben. Meine Mutter vor 4 Jahren. Und im Viertel gestorben, auch über 90 geworden, 90,5.
9: Wahnsinn. Gehst du oft zum Grab von ihnen?
5: Also ich gehe immer mal hier vorbei. Also ich bewege mich ja viel in dieser Gegend. Und insofern sage ich mir manchmal, vor allem wenn es noch hell ist, jetzt schauen wir mal, wie es so aussieht. Sieht gut aus.
9: Jahrgang 1920 und Jahrgang 1931.
5: Yes.
9: Wahnsinn.
5: Also die Absicht ist letztlich, die persönlichen Geschichten, auf die es ja dann immer runtergebrochen werden kann und wahrscheinlich auch muss, in den Kontext der großen Geschichte zu stellen. Und das sind eben diese, ja, wie soll man sagen, Rahmen und Zwischenpassagen. Alle Geschäfte, die ich noch kannte auf der Belziger Straße, sind mittlerweile weg. Eines konnte ich noch verewigen, den Intercoiffeur Rückert. Aber auch Intercoiffeur Rückert, der meinen Schulweg 12 oder 13 Jahre lang quasi begleitet hat, ist mittlerweile weg. Es gibt nur noch die Pizzeria, von der irgendwie, also sie schreibt sich selbst zu, die älteste Berlins zu sein.
9: Ach, tatsächlich?
5: Ja, aber ich habe keine Ahnung.
9: Und die Pizzeria kanntest du schon als Kind?
5: Ja, wir waren da nie. Also Pizzerien lagen außerhalb von irgendwie. Also wir sind die ersten Male tatsächlich essen gegangen im Wienerwald. Allerdings auch erst in den Ferien.
9: Das kommt im Buch auch vor. Der Vater geht mit dem Sohn auch in den Wienerwald.
5: Ja, und es ist was exquisit Außergewöhnliches. Und als ich aus der Schule raus war, habe ich mich mehrere Monate lang nur vom Wienerwald ernährt, sozusagen. Bis er dann durch den Kebab abgelöst wurde.
9: Verstehe. So, wir laufen jetzt gleich am Haus 53a vorbei. Das Haus, in dem die Hauptfigur in deinem Roman Das Ende vom Lied wohnt. Damals noch zum Teil zumindest eine halbe Kriegsruine, zumindest in deinem Buch.
5: Ja, das ist auch fiktiv. Also in meinem Buch ist es halt so, dass es dort noch zusätzlich einen Seitenflügel gibt, der so rausragt. Und da ist halt ein Zimmer, also soweit wie dieser Seitenflügel eben reicht, gehört noch zur Wohnung zu.
9: Und heute super saniert.
5: Heute super saniert. Wir gehen jetzt in die Stichstraße.
9: Ob die Leute, die hier wohnen, wissen, dass ihr Haus in deinem neuen Roman vorkommt?
5: Ich hoffe, sie werden es bald alle wissen, aber ich fürchte, es wird nicht so sein. Man weiß es nicht genau. Aber es ist tatsächlich so, dass die Aufmerksamkeit in Schöneberg schon begonnen hat. Ich habe schon 10 Bücher signiert in der Buchhandlung am Bayerischen Platz. Und die Akazienbuchhandlung ist involviert in die Lesung in der Theodor-Heuss-Bücherei.
9: Beides tolle, legendäre Buchläden.
5: Genau, ist schon sehr lange bestehend und habe ich auch schon häufig gelesen in diesen Buchläden. So, jetzt sind wir hier noch nicht an der Rückseite, aber sozusagen an der Seite des Straßenbahndepots. Man sieht sogar, das wird ja jetzt alles umgebaut. Schicke Wohnungen und so ein Zeug.
9: Ach, das wären Wohnungen? Schöne Backsteinmauern, ja, mit großen,
5: ja,
9: Fenstern.
5: So in der Richtung wahrscheinlich. Aber noch ist das ganze Gelände, wie man auch an diesen Fensterfronten sieht, absolut altehrwürdig erhalten. Es ist schon ausgeräumt, also zumindest die Höfe. Das war so ein Abstellhof für alte Autos, die irgendwie eingezogen waren oder Unfallautos oder so. Ist schon alles weg, aber ansonsten haben die Maßnahmen noch nicht begonnen.
9: Ist ja auch eine irre Lage hier mitten in Schöneberg.
5: Total, und ist auch sehr, sehr groß. Also die werden da bestimmt irgendwas dazu bauen, denke ich mal. Aber es ist ja ein Riesenareal.
9: Ja, und im Buch arbeitet der Vater da irgendwann als Nachtwächter.
5: Genau.
9: Und der Junge bringt ihn dann in so einem Henkelmann, ist auch so ein schönes Wort, was ich lange nicht mehr gelesen hatte, bringt er ihm dann warmes Essen vorbei.
5: Ja, ich habe darauf geachtet, ein paar Worte, die man nicht mehr so kennt, auch in den Romanen an der einen oder anderen Stelle einfließen zu lassen. Henkelmann, aber auch Galoppwechsler. Ein Wort, das ich bis dahin auch nicht kannte. Aber was diese Schaffner hatten, also diese Sortier- für die Münzen und Ausgabegeräte fürs Wechselgeld, Galoppwechsler. Wir sind hier am Wartburgplatz. Hier ist die konkurrierende Bande angesiedelt. Dahinter sehen wir erleuchtet den Eingang zum Jugendheim Weiße Rose. Diese Weiße Rose gibt es nach wie vor. Und die gab es eben schon in meiner Kindheit und die gibt es auch in diesem Buch. Und dort residieren die Teile der Jugend, die sich ein bisschen politischer anfangen zu orientieren und sich damit tragen. Also der Konkurrent von Kershi Korschakowski, Jürgen Buschi Busch, der ist damit befasst, ein Schöneberger Jungarbeiter- und Schülerzentrum zu begründen. Das ist schon fast so ein Begriff wie Henkelmann. Also er kommt dann irgendwie nicht mehr so richtig unter.
9: Ja. So, jetzt laufen wir durch die Eisenacher Straße.
5: Genau. Die Eisenacher Straße ist ziemlich lang und mündet dann in die, ich glaube, wie heißt sie, Kleiststraße. Und guck, das ist hier also dieses Eckhaus, Eisenacher 54, Belziger 42, Belziger 44, gehört zusammen. 42 war der hochherrschaftliche Aufgang. Da sind wir immer hingegangen, um bei der Eigentümerin die Miete zu bezahlen, in bar. Die wohnte halt in der Belle Etage. Und wir waren dort, also 54 war so ein bisschen Hinterhaus und wir wohnten 44, Belzigern, und zwar im dritten Stock, da oben, wo auch Licht ist. Das war mein Kinderzimmer.
7: Michael Wildenhain und sein Roman Das Ende vom Lied. Für Orte und Worte bist du, Anne-Dore, mit ihm durch Schöneberg gelaufen, beziehungsweise ja eher gestampft, ne?
8: Ja, wir sind ein paar Mal fast ausgerutscht. Und ich werde diese Gegend jetzt rund um den Lassenpark immer mit anderen Augen sehen, nämlich mit den Augen, die diesen Roman von Michael Wildenhain gelesen haben. Ich kann das nur allen empfehlen, diesen Roman lesen und dann einen kleinen Spaziergang in der Gegend dort machen. Vielleicht aber lieber, wenn der Schnee geschmolzen ist und die Füße nicht ganz so kalt werden.
7: Oder ganz, ganz dicke Lammwollsocken anziehen. Ist denn das Buch jetzt eher was nur für politisch Interessierte oder wem würdest du das empfehlen?
8: Also politisch interessiert schadet ja generell nicht, aber es ist vor allem eine sehr gut erzählte Geschichte. Also man geht sehr mit diesem Jungen, der einiges auszuhalten hat in diesem Jahr 1969. Und es ist eine schon teilweise sehr brutale Jungswelt, die Jungs der Straße, die da geschildert wird, sehr anschaulich und atmosphärisch beschrieben. Und auch diese versehrte Elterngeneration, die ihre Kriegstraumata mit sich herumschleppt. Das ist eine sehr sinnliche Zeitreise ins West-Berlin dieser Jahre, dieser Roman. Vielleicht nichts für zarte Gemüter, das muss man vielleicht dazu sagen. Es geht ziemlich zur Sache. Also da wird ordentlich geprügelt und auch geflucht. Es gibt aber auch sehr zarte Situationen, eben mit der ersten Liebe oder auch diese Vater-Sohn-Beziehung, die sehr eindringlich beschrieben wird. Und das Schöne ist, das ist der Anfang einer Trilogie. Das hat Michael Wildenhain ja erzählt. Es wird also noch zwei weitere Bände mit dieser Hauptfigur geben.
7: Also da kann man sich dann freuen, wenn man sich mit der Hauptfigur angefreundet hat. Michael Wildenhain, Das Ende vom Lied, gerade neu erschienen im Klett-Cotta Verlag. Das Buch hat 416 Seiten und kostet 26 Euro. 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
8: Ja, und im Roman von Michael Wildenhain geht's ja unter anderem am Rande um die Mondlandung. 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Das war Orte und Worte für heute. Ich bin Anne-Dore Krohn.
7: Und ich bin Nadine Kreuzhaler. Tschüss.
8: Tschüss.
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4: Sie hörten die Wiederholung der Orte und Worte Folge mit Michael Wildenhain vom 13. Februar.

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1: DB 101 im Landkreis Teltow-Fläming ist zwischen Thyrow und Trebbin-Nord wegen Brückenschäden in beiden Richtungen gesperrt. Und die Landesstraße zwischen Trebbin und Thyrow ist dieses Wochenende ebenfalls gesperrt. Umleitungen sind beschildert. Stadtverkehr Berlin-Charlottenburg, die Schlossstraße ist Richtung Kaiserdamm an einer Baustelle bis morgen gesperrt, ab Spandauer Damm. Friedrichshain, die Straße der Pariser Kommune ist am Ostbahnhof in beiden Richtungen gesperrt nach einem Wasserrohrbruch. Mitte Leipziger Straße in beiden Richtungen, Höhe Friedrichstraße, ist wegen Bauarbeiten bis Anfang September jeweils nur eine Spur frei. Spandau, die Wilhelmstraße, ist Richtung Klosterstraße zwischen Heerstraße und am Omnibushof wegen Bauarbeiten bis morgen gesperrt. Und zur S-Bahn Berlin, bis heute Betriebsschluss, sind die S3, 5, 7 und 9 zwischen Friedrichstraße und Zoologischem Garten unterbrochen. Ersatzweise fahren Busse.
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1: Um 6.30 Uhr mit Jonas Ziegler. Guten Morgen. In der EU gelten ab heute strengere Regeln im Umgang mit KI. Wer Bilder, Videos und Texte mit künstlicher Intelligenz erzeugt hat und diese zu beruflichen oder wirtschaftlichen Zwecken nutzt, muss das künftig kennzeichnen, zum Beispiel mit Wasserzeichen. Nach Angaben der EU-Kommission soll das die Gefahr verringern, dass Menschen getäuscht oder manipuliert werden. Wer KI-Inhalte privat in Netzwerken postet, muss nichts kennzeichnen. In Moskau sind bei einer Explosion in einem Restaurant 3 Menschen ums Leben gekommen. Nach Angaben der russischen Behörden wurde die Detonation durch eine selbstgebaute Bombe ausgelöst. Demnach wollte eine Frau den Sprengsatz in das Restaurant bringen. Sie soll von einem Wachmann aufgehalten worden sein. Beide sind unter den Todesopfern. Außerdem ein Gast, 21 weitere Menschen wurden verletzt. Laut Medienberichten ist in dem Restaurant der Geburtstag eines russischen Generals gefeiert worden. Bundesaußenminister Wadephul hat die EU nach dem Massenansturm auf die spanische Exklave Ceuta zum Handeln aufgefordert. Der Schutz der Außengrenzen müsse absolute Priorität haben, sagte er der Bild am Sonntag. Constanze Semidei.
2: Er nannte den Vorfall in Ceuta einen absoluten Stresstest, den Europa bestanden habe, aber es sei auch deutlich geworden, wie anfällig der Kontinent sei. Bundesfinanzminister und SPD-Co-Chef Klingbeil lobte das Vorgehen Spaniens. Ministerpräsident Sanchez habe entschlossen gehandelt. Der Europapolitiker Weber kritisierte dagegen auf RTL die spanische Regierung und brachte mehr Befugnisse für die Grenzschutzagentur Frontex ins Gespräch.
1: Unionsfraktionschef Frei rechnet damit, dass die Sicherheitsgesetze nach dem CSD-Anschlag in Berlin schnell verschärft werden. Innen- und Justizministerium würden voraussichtlich noch in diesem Monat entsprechende Vorschläge vorlegen, sagte der CDU-Politiker der Bild am Sonntag. Bundesinnenminister Dobrindt hatte sich vorher unter anderem dafür ausgesprochen, bei Gefährdern verstärkt elektronische Fußfesseln einzusetzen. Brandenburgs Infrastrukturminister Krumbach hat den neuen Bundesverkehrsminister Bilger aufgefordert, möglichst bald über die Finanzierung des Schienenverkehrs zu sprechen. Der SPD-Politiker sagte der deutschen Presseagentur, man müsse vor allem über die Trassenpreise im Regionalverkehr reden, also die Gebühren, die für die Nutzung des Schienennetzes gezahlt werden müssen. Dafür müssen die Länder seit kurzem mehr bezahlen. Krumbach warnt davor, dass ohne eine Lösung die Länder womöglich den Regionalverkehr ausdünnen oder das Deutschland-Ticket abschaffen müssten. Der deutsche Wasserspringer Moritz Wesemann ist wieder Europameister vom 1-Meter-Brett. Der 24-Jährige aus Halle setzte sich bei der Schwimm-EM in Paris im letzten Sprung deutlich gegen seine Konkurrenten durch. Soweit die Nachrichten. 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Das Wetter. Heute nach Nebelauflösung sonnig oder locker bewölkt und trocken, maximal 25 bis 27 Grad. Zurzeit in Berlin-Spandau 9 und in Cottbus 13 Grad. Es weht schwacher Wind aus unterschiedlichen Richtungen. Morgen am Montag freundlich und trocken bei 28 bis 32 Grad. Die Zeit 6.33 Uhr.
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3: Seit Monaten wird Südafrika von einer Welle fremdenfeindlicher Gewalt erschüttert. Warum hetzt ein Teil der Südafrikaner gegen Einwanderer? Darum geht es jetzt in den Weltsichten. Ich bin Gabriele Häuser, herzlich willkommen. Straßenschlachten, Plünderungen, Gewalt. Woche für Woche gehen tausende Südafrikaner auf die Straße, um gegen Einwanderer zu protestieren. Zehntausende Migranten haben das Land bereits verlassen. Was ist los in der selbsternannten Regenbogennation? Dieser Frage ist unser Südafrika-Korrespondent Stefan Überbach im Land nachgegangen.
4: Pieter Maritzburg im Osten des Landes. Mitte Juni zieht ein fremdenfeindlicher Mob durch ein Armenviertel der Großstadt. Junge Männer, manche in traditioneller Kleidung. Auch ein paar Frauen sind dabei. Viele haben Knüppel in der Hand. Sie gehen gezielt auf Ausländer los, jagen sie durch die engen Gassen, prügeln auf sie ein. Auch Journalisten, die den Gewaltausbruch filmen, werden attackiert. Am Tag danach liegt an einem Flussufer ganz in der Nähe die Leiche eines 29-jährigen malawischen Staatsbürgers. Die Polizei ermittelt wegen Mordes mit fremdenfeindlichem Motiv. Pieter Maritzburg ist kein Einzelfall, im Gegenteil. Seit Monaten wird Südafrika immer wieder von fremdenfeindlichen Ausschreitungen erschüttert. Angefangen hat alles im April. In Kugompo, dem früheren East London, brennen Autos, Geschäfte werden verwüstet. Bei Krawallen in Mossel Bay kommen mehrere Zuwanderer aus Mosambik ums Leben. Dann beginnen die ersten Demonstrationen. In Durban, in Johannesburg und der Hauptstadt Pretoria ziehen hunderte Menschen durch Stadtviertel, die einen großen Migrantenanteil haben. Sie verlangen strengere Grenzkontrollen, ein härteres Vorgehen gegen Menschen ohne Papiere, konsequente Abschiebungen und Südafrika zuerst, wenn es um Arbeitsplätze oder staatliche Leistungen geht. Unser Protest richtet sich nicht nur gegen die illegale Einwanderung. Wir demonstrieren auch gegen die Straftaten, die von illegalen Zuwanderern begangen werden, sowie gegen die Belastung der Infrastruktur und des staatlichen Gesundheitssystems. Die Aufrufe zu den Demonstrationen stammen von verschiedenen migrationskritischen Bewegungen, wie der Organisation Dudula, was übersetzt so viel heißt wie vertreiben, rausdrängen, oder Abahambe, was bedeutet, sie müssen gehen. Die einflussreichste Gruppe, die Initiative March and March, wir marschieren und marschieren, gibt es erst seit anderthalb Jahren. Gegründet wurde sie von Jacinta Ngobese Zuma, einer früheren Lokalradiomoderatorin, die inzwischen das Gesicht der Proteste geworden ist und den Vorwurf der Fremdenfeindlichkeit entschieden zurückweist.
5: Wir sprechen über Menschen, die ohne Dokumente über die Grenze gekommen sind. Wir kennen sie nicht. Wir wissen nicht, ob sie vor Verbrechen fliehen. Und wir sollen einfach zusammenleben, sonst sind wir fremdenfeindlich? Das ist nicht fremdenfeindlich. Das ist der Wunsch nach Recht und Ordnung.
4: Überall im Land gehen Demonstranten auf die Straße. Ihre Forderung ist so klar wie radikal. Alle Ausländer, die illegal nach Südafrika gekommen sind, müssen ihre Sachen packen und verschwinden.
5: Die Leute sagen, ich bin mit meinem Pass nach Südafrika gekommen, deshalb bin ich legal. Was für ein Quatsch. Ein Pass gibt dir das Recht, in ein Land zu reisen. Aber wenn dein Visum abgelaufen ist, musst du gehen. Warum habt ihr solche Angst, nach Hause zu gehen? Geht nach Hause.
4: Die Kundgebungen verlaufen zunächst weitgehend friedlich. Dann aber wird die Stimmung spürbar aggressiver. Dies ist unser Land, das Land unserer Vorfahren, sagt dieser Mann. Und es kann nicht sein, dass ausländische Staatsbürger hier bleiben. Dies ist unser Land und wir werden dafür kämpfen. Viele Teilnehmer der Demonstrationen bringen Knüppel und Speere mit. Vor allem nach den Protesten kommt es zu gewalttätigen Angriffen auf Migranten und deren Läden. Geschäfte werden geplündert, Unterkünfte angezündet, Menschen verprügelt. Für die eskalierende Gewalt fühlen sich die Organisatoren aber nicht verantwortlich. Wir tun doch alles, damit es friedlich bleibt, sagt March and March Anführerin Jacinta Ngobese Zuma.
5: Plötzlich hat jeder etwas dazu zu sagen, dass wir Verantwortung übernehmen sollen. Aber wer übernimmt Verantwortung für all die Kinder auf der Straße, die Drogen rauchen? Wer übernimmt die Verantwortung für den Menschenhandel in diesem Land? Wer mit dem Finger auf Verantwortliche zeigen will, sollte bei denen anfangen, die illegale Zuwanderung überhaupt erst möglich gemacht haben.
4: Die Mobilisierung von March and March und den anderen Initiativen läuft zum größten Teil online. Über soziale Netzwerke werden Kundgebungen angekündigt, aber auch Vorurteile geschürt. Und welche Rolle spielen die klassischen Medien? Helfen sie dabei, die Debatte zu versachlichen oder tun sie genau das Gegenteil? Um bei Journalisten das Bewusstsein dafür zu schärfen, was zur Polarisierung und zu gesellschaftlichen Konflikten beitragen kann, organisieren Bürgerrechtsorganisationen gemeinsam mit Presseverbänden Workshops, zuletzt auch beim Goethe-Institut in Johannesburg.
1: 6.39 Uhr, RBB 24 Inforadio mit einer Gefahrenmeldung. Bitte Vorsicht auf der A9 Berlin Richtung Leipzig. Zwischen Niemeck und Kleinmarzehns Behinderungen an einer ungesicherten Unfallstelle auf der linken Spur. Und Achtung, es befinden sich Leute auf der Fahrbahn und es liegen Fahrzeugteile auf allen Spuren.
4: Workshops, zuletzt auch beim Goethe-Institut in Johannesburg. Einen ganz anderen Ansatz verfolgt der Fernsehsender Moja Love. Hier läuft die Reality-Show X Deport.
6: Hey! Sabrina Makhetsin, when did you come to South Africa?
4: Reporterin Sandile Dabula, eine selbsternannte Vorkämpferin gegen illegale Einwanderung, hämmert an Türen und durchsucht Wohnungen, belehrt eingeschüchterte Migranten und droht ihnen mit Abschiebung. Ihr Auftreten als resolut zu beschreiben, wäre eine unzulässige Untertreibung. Um der Sache einen offiziellen Rahmen zu verleihen, lässt sich die Fernsehfrau, die 3 Jahre lang die fremdenfeindliche Operation Dudula geleitet hat, bei ihren Einsätzen vor laufender Kamera von Polizeibeamten begleiten. Die Show, die Fremdenfeindlichkeit als Unterhaltung inszeniert, ist ganz offensichtlich sehr erfolgreich. Gerade läuft die 2. Staffel. Die Politik scheint von der Wucht der Proteste zunächst völlig überrascht zu sein. Dann meldet sich Staatspräsident Cyril Ramaphosa in einer Fernsehansprache zu Wort, räumt Probleme ein und bezeichnet die Sorgen der Menschen vor der illegalen Zuwanderung als berechtigt. Gleichzeitig warnt er davor, das Gesetz in die eigene Hand zu nehmen.
7: No other person is allowed.
4: Niemand zum Beispiel hat das Recht, jemand auf den Straßen unseres Landes anzusprechen und einen Identitätsnachweis zu verlangen. Für die Durchsetzung von Einwanderungsgesetzen ist der Staat zuständig und nur der Staat. Und diese Gesetze sollen jetzt deutlich verschärft werden. Um die illegale Migration einzudämmen, soll es unter anderem strengere Grenzkontrollen und eine konsequentere Durchsetzung der bestehenden Regeln geben. Außerdem kündigt Ramaphosa spezielle Einwanderungsgerichte an, sowie höhere Strafen für Unternehmer, die illegale Arbeitskräfte beschäftigen. Selbstjustiz aber habe in Südafrika keinen Platz, so der Staatspräsident, genauso wenig wie Fremdenfeindlichkeit, Rassismus oder Intoleranz.
7: We must not be tempted to join those.
4: Als Gesellschaft dürfen wir uns nicht dazu verleiten lassen, uns gegen Menschen zu stellen, die nicht in Südafrika geboren wurden und unter uns leben. Wir werden es nicht zulassen, dass Gruppen die legitimen Sorgen der Südafrikaner ausnutzen, um unser Land durch Gesetzlosigkeit und Gewalt zu destabilisieren.
7: Through inciting lawlessness and violence.
4: Nicht ausdrücklich genannt, aber ganz sicher gemeint sind damit Organisationen wie March and March oder Operation Dudula, deren Vertreter schon mehrfach versucht haben, die Eingänge von Krankenhäusern und Schulen zu kontrollieren und die dazu aufrufen, Migranten ohne Dokumente per sogenanntem Bürgerarrest festzunehmen, was Menschenrechtsorganisationen als unrechtmäßige Selbstjustiz kritisieren. Von Afrophobie ist die Rede, von einem Rassismus, der sich gegen Schwarze richtet, von einer Angst vor Menschen afrikanischer Herkunft. Amnesty International fordert Südafrikas Staatsführung auf, klar gegen Hasskampagnen Stellung zu beziehen. Außerdem müssten die wahren Gründe für die Krisen des Landes angegangen werden. Shania Mohammed, Amnesty-Direktorin für Südafrika. Asylsuchende, Flüchtlinge und Migranten für Südafrikas Probleme wie Arbeitslosigkeit, Ungleichheit und den Zusammenbruch öffentlicher Dienstleistungen verantwortlich zu machen, die ihre Ursachen im Erbe der Apartheid haben, ist falsch und gefährlich. Gewalt und Selbstjustiz werden diese Probleme niemals lösen. Sie zerstören nur Menschenleben und vertiefen die gesellschaftliche Spaltung. Auch wenn es starken Gegenwind für die Proteste gibt aus den Kirchen, der Zivilgesellschaft oder Teilen der Politik, die zunehmend aggressive Stimmung in Südafrika hat zu einer regelrechten Ausreisewelle geführt. In den vergangenen Wochen sind Tausende Migrantinnen und Migranten vor die Botschaften und Konsulate ihrer Heimatländer gezogen, in der Hoffnung, Südafrika auf sicherem Wege verlassen zu können und nach Hause gebracht zu werden. Nach Malawi, Ghana, Simbabwe, Nigeria oder Mosambik. Allerdings sind die Auslandsvertretungen dieser Staaten angesichts des Massenandrangs zunächst völlig überfordert. Allein in Durban, der großen Hafenstadt am Indischen Ozean, versammeln sich mehr als 10.000 Malawier, kampieren auf Bürgersteigen, Sportanlagen und öffentlichen Plätzen mitten in einem Wohngebiet. Die Bilder sind erschreckend. Menschen sitzen oder liegen auf dem nackten Boden. Manche haben sich in Decken eingerollt, andere mit Mänteln zugedeckt. Um sie herum das bisschen, was sie besitzen, notdürftig verpackt in Koffern, Eimern oder Einkaufstüten. Mittendrin steht sogar ein alter Kühlschrank, eingewickelt in Plastikfolie. Ein Flüchtlingslager unter freiem Himmel. Über offenen Feuern werden Suppen angerührt, freiwillige Helfer verteilen Trinkwasser und Lebensmittel, aber auch Windeln für die Babys. Duschen gibt es nicht, Toiletten nur wenige. Gangala Timani ist hierher gekommen, weil er seine Arbeit und seine Wohnung verloren hat. Jetzt will er nur noch weg.
8: In Westview, they tell me I must go, because if I'm not going, they're gonna kill me.
4: Ich habe in Westville gelebt. Dort haben sie mir gesagt, ich müsse gehen, sonst würden sie mich töten. Deshalb bin ich hierher gekommen. Sie sagen, wir nehmen ihnen die Arbeit weg, aber ich nehme niemandem die Arbeit weg. Ich mache meine eigene Arbeit. Ich klettere auf Bäume und schneide sie. Ich habe keinem etwas weggenommen.
8: So I never take for job for anyone.
4: Die 25-jährige Leanne Sefu stammt aus dem Kongo, ist aber in Südafrika groß geworden. Auch sie wurde plötzlich massiv bedroht.
5: Für mich ist das Schlimmste, dass die Menschen, mit denen ich aufgewachsen bin, meine südafrikanischen Freunde mir jetzt sagen, ich solle gehen. Sie sagen mir, ich gehöre nicht hierher, weil ich keine Staatsbürgerin bin. Sie drohen uns sogar. Das bricht mir das Herz.
4: Auch in anderen Großstädten des Landes warten tausende Menschen zum Teil tagelang auf einen Transport in Richtung Heimat. In Kapstadt, Johannesburg oder der Hauptstadt Pretoria. Daniel Schucks stammt aus Nigeria und will möglichst schnell dorthin zurück. Wegen der laufenden Angriffe sind viele Menschen ums Leben gekommen. Viele Eigentümer haben ihr Eigentum verloren. Viele Sachen wurden zerstört. Jetzt fühlen wir uns in Südafrika nicht mehr frei. Denn wo auch immer wir sind, haben wir Angst. Viele Dinge, viele schlimme Dinge geschehen und wir sind gestrandet. Wir wollen wirklich gehen. Viele Rückkehrer, die oft nur das Nötigste mitnehmen können, stehen in ihren Heimatländern vor dem Nichts. Zum Beispiel Tekshur Niavo aus Simbabwe, der lange in Südafrika gelebt und gearbeitet hat, bis er plötzlich bedroht und bestohlen wurde. Aus Angst um sein Leben und das seiner Kinder ist er mit seiner Familie Hals über Kopf ausgereist.
9: It is very hard for me right now.
4: Für mich ist es im Moment sehr schwer. Wenn wir morgens aufstehen, gehen wir einfach nach draußen, sitzen in der Sonne und warten darauf, dass der Tag vergeht. Ich hoffe, jemanden zu finden, der mir Arbeit geben kann, sei es Pflügen oder irgendeine andere Tätigkeit. Ich brauche eine Möglichkeit, Geld zu verdienen, um neues Werkzeug zu kaufen, damit ich meine Arbeit wieder aufnehmen und das Schulgeld für meine Kinder bezahlen kann. Südafrika wird nicht zum ersten Mal von fremdenfeindlicher Gewalt erschüttert. Schon 2008, 2015 und 2019 hat sich die Wut über wirtschaftliche Probleme ungleiche Verhältnisse und fehlende Perspektiven in Gewalt gegen Migranten aus armen Nachbarstaaten entladen, die auf der Suche nach einem besseren Leben in Südafrika gelandet waren. Aber diesmal sind die Proteste anders, auch wenn es ein paar Gemeinsamkeiten gibt, sagt Professor Lauren Landau, Migrationsexperte an der Universität Witwatersrand in Johannesburg.
10: Der erste ist, dass die anderen Angriffe lokal organisiert wurden. Was wir jetzt sehen, ist eine nationale Bewegung, die gut finanziert, gut koordiniert und gut unterstützt ist, durch Technologie, durch Finanzmittel und so weiter. Der zweite Unterschied ist die politische Reaktion. 2008 und danach wurden die Angriffe verurteilt und auch die dahinterstehenden fremdenfeindlichen Gefühle. Dieses Mal waren Politiker langsam und sie haben viele der Botschaften der Demonstrierenden unterstützt, auch wenn sie die Gewalt verurteilen.
4: Neu ist nach Ansicht des Experten auch, dass die Veranstalter der Proteste vergleichsweise professionell agieren und über Verbindungen in die Politik verfügen. Zu Parteien, die wenige Monate vor den wichtigen Provinz- und Kommunalwahlen im Herbst ein Interesse daran haben, dass der Eindruck entsteht, der Staat würde die Kontrolle über die Migration verlieren, wie etwa die MK-Partei von Ex-Präsident Zuma, die auch mit dem Slogan »Südafrika zuerst« auf Stimmenfang geht.
10: Das sind keine Graswurzelorganisationen. Diese Gruppen sind von außen organisiert worden. Es ist sehr klar, dass sie mit politischen Interessen verbunden sind, die das derzeitige Regime destabilisieren wollen und davon profitieren werden, wenn die Bevölkerung abgelenkt ist und sich auf Migranten konzentriert, statt auf Korruption, Ungleichheit und andere Probleme innerhalb des südafrikanischen politischen Systems.
11: Corruption, inequality and other issues from within the South African political system.
4: Die südafrikanische Regierung schließt nicht aus, dass Kräfte aus dem Ausland bei den gut organisierten Protesten ihre Finger im Spiel haben könnten, auch wenn es dafür aktuell keine Beweise gibt. Justizministerin Kubayi verweist allerdings in einem Interview mit der Zeitung Times Live auf Südafrikas Völkermordklage gegen Israel vor dem Internationalen Gerichtshof und die daraus resultierenden geopolitischen Auswirkungen. In einem Mitschnitt des Interviews, den die Zeitung über den Kurzmitteilungsdienst X verbreitet, sagt die Ministerin:
12: If anyone underestimates that, is naive. Israel fights.
5: Wer das unterschätzt, ist naiv. Israel kämpft. Dieses Gerichtsverfahren, das lastet schwer auf ihren Schultern. Und sie werden zurückschlagen. Sie werden in der Art und Weise zurückschlagen, dass sie zeigen müssen, dass Südafrika kein Land mit hoher moralischer Autorität ist oder als Anwalt und Vorkämpfer der Menschenrechte auftreten kann.
4: Dass fremdenfeindliche Parolen in Südafrika immer wieder auf fruchtbaren Boden fallen, liegt aber auch an den großen innenpolitischen Krisen, an der Armut, der Arbeitslosigkeit und der Kriminalität. Mehr als 30 Jahre nach dem Ende der Apartheid ist Südafrika noch immer sozial so tief gespalten wie kaum ein anderes Land weltweit. Die Hälfte der Bevölkerung lebt unterhalb der Armutsgrenze. Migrationsexperte Lauren Landau.
10: Die Menschen sind zutiefst wütend. Sie sind frustriert. Sie führen sehr unsichere und prekäre Leben. Sie haben keine Jobs. Überall gibt es Gewalt. Sie haben begonnen, Migranten dafür verantwortlich zu machen. Ihre Probleme sind real. Aber Migranten sind nicht der Grund dafür. Es ist das Resultat eines Wirtschaftssystems, das nur wenigen dient, nicht der Mehrheit. Es ist das Resultat von Korruption im System, bei der Polizei, in der Politik. Es hat so gut wie nichts mit Migranten zu tun. Aber dass die Menschen das so empfinden, ist etwas sehr Bequemes für Politiker, die korrupt oder inkompetent sind.
4: Wie viele Menschen, die aus anderen afrikanischen Ländern illegal eingereist sind, in Südafrika leben und arbeiten, weiß niemand so genau. Schätzungen gehen von 2 bis 3 Millionen aus, die als Hausangestellte oder Gärtner beschäftigt sind, als Bauarbeiter, Holzfäller, Bergleute oder Kellner, aber auch als Tagelöhner, Straßenhändler oder Erntehelfer. Oft werden undokumentierte Migrantinnen und Migranten bewusst als billige Arbeitskräfte eingesetzt, die weniger verdienen, als der gesetzliche Mindestlohn vorsieht und die nicht auf ihre Rechte pochen können, weil sie keine haben. Dass Ausländer den Südafrikanern reihenweise die Jobs wegnehmen, wie es die Organisatoren der Proteste behaupten, stimmt so nicht, sagt Migrationsexperte Lauren Landau. Er geht davon aus, dass die fremdenfeindlichen Proteste der Wirtschaft in Südafrika schaden werden. Denn angesichts der zunehmend fremdenfeindlichen Stimmung dürften nicht nur Zuwanderer in der nächsten Zeit einen großen Bogen um das Land machen, sondern auch Investoren.

0: Menschen, Marken oder Unternehmen wählen, die nicht aus Südafrika stammen, weil sie Südafrika nicht als verlässlichen Partner ansehen.
1: Solche Vertrauensverluste dürften sich auf die Schnelle kaum reparieren lassen. Das gilt auch für das ramponierte Image Südafrikas in der Außenpolitik. Seit dem Beginn der Proteste werfen Staaten wie Ghana, Malawi oder Nigeria der Regierung in Pretoria Halbherzigkeit vor und zeigen sich enttäuscht darüber, dass ihre Staatsbürgerinnen und Bürger vor der ausländerfeindlichen Gewalt in Südafrika nicht ausreichend geschützt werden. Dabei versteht sich das Land doch eigentlich als Regenbogennation, in der alle Menschen die gleichen Rechte haben.
0: Ich denke, Südafrikas Marke, seine moralische Autorität, sein Image und seine Wirtschaft erleiden alle einen schweren Schlag. Das ist das Land, das sich vor 20 Jahren als moralischer und wirtschaftlicher Führer des Kontinents positionieren wollte. Und ich denke, dass niemand mehr glaubt, dass dieser Anspruch jemals Wirklichkeit wird.
1: Um den Ansehensverlust auf dem afrikanischen Kontinent zumindest zu begrenzen, schickt Südafrikas Staatspräsident Cyril Ramaphosa Sondergesandte in die betroffenen Nachbarstaaten. Sie sollen versuchen, verloren gegangenes Vertrauen wieder zurückzugewinnen und erklären, welche konkreten Schritte die südafrikanische Regierung gegen Fremdenfeindlichkeit und Selbstjustiz unternimmt. Außerdem bietet Ramaphosa eine enge Zusammenarbeit in der Migrationspolitik an, etwa beim Grenzmanagement. Denn schließlich könne kein Land allein die bestehenden Probleme lösen. Wir arbeiten schon lange an Reformen unserer Einwanderungsgesetze und stärken unsere Behörden. Migration ist letztlich auch eine wirtschaftliche Frage. Viele kommen als Arbeitsmigranten oder als Flüchtlinge. Deshalb muss die gesamte Region gemeinsam Lösungen finden. Wir müssen die Ursachen bekämpfen, warum Menschen ihre Länder verlassen. Wir machen Fortschritte und werden bei der Bewältigung dieser Probleme zunehmend stärker. Die Reaktion der südafrikanischen Politik auf das, was die Organisatoren der fremdenfeindlichen Proteste eine Migrationskrise nennen, ist also zweigeteilt. Nach außen soll eine diplomatische Offensive auf dem afrikanischen Kontinent das ramponierte Image Südafrikas wieder aufpolieren. Nach innen signalisiert die Regierung, wir haben verstanden, kündigt deutliche Verschärfungen der Zuwanderungsregeln sowie mehr Abschiebungen an und zeigt damit für die Forderungen der Demonstranten ein offenes Ohr. Der Migrationsexperte Lauren Landau von der Wits-Universität in Johannesburg glaubt aber nicht, dass sich die aufgeheizte Stimmung im Land dadurch beruhigen lässt.
0: Solange sich die fremdenfeindliche Mobilisierung auszahlt, sei es direkt durch das Geld, das man aus Plünderungen erhält, sei es politisch, weil man dadurch Macht gewinnt, oder sei es durch Aufträge und Verbindungen zum Staat, werden Menschen damit weitermachen. Sie wird im Inland nicht mehr verurteilt. Wir sehen Resonanz mit Bewegungen in Europa, in den USA und anderswo. Ich denke, das ist Teil der Unsicherheit, mit der wir heute leben. Aber es gibt keinen Grund zu erwarten, dass das bald verschwinden wird.
1: Die fremdenfeindlichen Bewegungen haben schon angekündigt, dass sie Woche für Woche mit ihren Protesten weitermachen wollen. Until we win, bis wir gewonnen haben, wie es auf den Plakaten der Organisation March and March heißt. Südafrika dürfte also nicht so schnell zur Ruhe kommen. Auch deshalb steht für die meisten der ausgereisten Migranten fest, angesichts der traumatischen Erfahrungen mit der zunehmenden Ausländerfeindlichkeit ist das Kapitel Südafrika für sie abgehakt.
2: Seit Monaten wird Südafrika von einer Welle fremdenfeindlicher Gewalt erschüttert. Stefan Überbach berichtete darüber. Und jetzt geht es hier weiter mit dem Verkehrsservice und dann den Nachrichten. Ich bin Gabriele Häuser. Danke, dass Sie zuhören.
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4: A9 Berlin Richtung Leipzig zwischen Nemeck und Kleinmarzins ist nach einem Unfall die linke Spur blockiert. Achtung, es befinden sich Leute auf der Fahrbahn und es liegen Fahrzeugteile auf allen Spuren. A10 östlicher Berliner Ring zwischen Dreieck Spreeau und Freienbrink. Sichtbehinderungen durch dichten Nebel. Die B101 im Landkreis Teltow-Fläming ist zwischen Thyro und Trebin-Nord wegen Brückenschäden in beiden Richtungen gesperrt.

0: Straße zwischen Trebbin und Thyro ist dieses Wochenende ebenfalls gesperrt. Umleitungen sind beschildert. Stadtverkehr Berlin-Charlottenburg, die Schlossstraße, ist Richtung Kaiserdamm an einer Baustelle bis morgen gesperrt. Wilhelmstadt, die Wilhelmstraße, ist Richtung Klosterstraße zwischen Heerstraße und am Omnibushof wegen Bauarbeiten bis morgen gesperrt. 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
0: Um 7 Uhr mit Jonas Ziegler. Guten Morgen. In der EU gelten ab heute strengere Regeln, wenn KI-generierte Texte, Bilder oder Videos kommerziell genutzt werden. Laut der EU-Kommission sollen Verbraucher dadurch besser vor Täuschung und Desinformation geschützt werden. Aus Brüssel Katrin Schmidt.
2: Künftig müssen Unternehmen Risiken ihrer KI-Systeme besser prüfen und die Behörden der EU bekommen mehr Eingriffsmöglichkeiten, wenn dies nicht ausreicht. Zum anderen bekommen Verbraucherinnen und Verbraucher mehr Transparenz. Denn nun müssen Chatbots und andere Systeme auf Basis künstlicher Intelligenz klar sagen, ich bin kein Mensch, sondern eine Maschine. Bilder, Videos oder Texte, die von KI erstellt oder verändert wurden, müssen gekennzeichnet sein, teilweise auch so, dass sie automatisiert erkannt werden können.
0: In Moskau sind bei einer Explosion in einem Restaurant 3 Menschen ums Leben gekommen. Nach Angaben der russischen Behörden wurde die Detonation durch eine selbstgebaute Bombe ausgelöst. Demnach wollte eine Frau den Sprengsatz in das Restaurant bringen. Sie soll von einem Wachmann aufgehalten worden sein. Beide sind unter den Todesopfern. Außerdem ein Gast. 21 weitere Menschen wurden verletzt. Laut Medienberichten ist in dem Restaurant der Geburtstag eines russischen Generals gefeiert worden. Die USA wollen nach eigenen Angaben den Iran erstmal nicht weiter angreifen. US-Präsident Trump begründet das mit Bitten des Iran und anderer Länder in der Region und mit Fortschritten, die es bei den Bemühungen um eine diplomatische Einigung gibt. Trump kündigte außerdem an, dass auch Israel vorerst darauf verzichtet, den Iran zu attackieren. Zu einem möglichen Abkommen soll unter anderem gehören, dass die Straße von Hormus komplett geöffnet wird. Trump hat in den vergangenen Wochen allerdings schon mehrfach einen Durchbruch bei den Verhandlungen angekündigt. Etwas mehr als eine Woche nach dem Terroranschlag auf den Christopher Street Day in Berlin wird heute mit einer Mahnwache an die Opfer erinnert. Dazu hat der Verband Queere Vielfalt für den Abend im Großen Tiergarten aufgerufen, dem Ort des Anschlags. Auch Berlins regierender Bürgermeister Wegner will teilnehmen. Bei dem Anschlag ist eine Frau gestorben, 31 weitere Menschen wurden verletzt. 7 Wochen vor den Wahlen in Berlin beginnt heute der Straßenwahlkampf. Ab 12 Uhr mittags dürfen die Parteien ihre Plakate aufhängen. In den vergangenen Jahren war das schon ab Mitternacht erlaubt. Die Wahlen zum Abgeordnetenhaus und den Bezirksverordnetenversammlungen sind am 20. September. Soweit die Nachrichten. 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Das Wetter. Heute nach Nebelauflösung sonnig oder locker bewölkt und trocken, maximal 25 bis 27 Grad. Zurzeit in Berlin-Kreuzberg 14 und in Luckenwalde 11 Grad. Es weht schwacher Wind aus unterschiedlichen Richtungen. Morgen am Montag freundlich und meist trocken bei maximal 28 bis 32 Grad. Die Zeit 7.03 Uhr.
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3: Gestohlene Kindheit, wie die Terrorgruppe IS jesidische Jungen zu Tätern machte. Am 3. August jährt sich der Beginn des Völkermordes an den Jesiden, ausgelöst durch den Überfall der Terrormiliz Islamischer Staat auf die Region Shingal im Nordirak 2014. Die Jesiden sind eine ethnisch-religiöse Minderheit, die hauptsächlich im nördlichen Irak, in Nordsyrien und in der südöstlichen Türkei siedelt, also in einer Region, wo der sunnitische Islam dominiert. Im August 2014 verschleppte und massakrierte der IS tausende Männer und Frauen dieser Gemeinschaft. Nicht nur das, die Dschihadisten brachten auch jesidische Kinder in ihre Gewalt. Der Journalist Goda Al-Kaidi ist Co-Autor eines Buchs, das sich genau damit befasst. Guten Tag, Herr Al-Kaidi.
4: Guten Tag, Frau Mattei.
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3: Herr Al-Kaidi, Sie sind selbst Jeside, als Junge in den 1990er Jahren mit Ihren Eltern aus dem Irak nach Deutschland emigriert. Auf Ihre Initiative hin hat der Deutsche Bundestag 2023 die Verbrechen des Islamischen Staates gegen die Jesiden im Irak als Völkermord anerkannt. Was bedeutet der 3. August, dieser internationale Gedenktag an den Völkermord an den Jesiden, für Sie persönlich?
4: Der 3. August ist für mich persönlich kein gewöhnlicher Gedenktag. Er ist der Tag, an dem sich die Welt entscheiden musste, ob sie zusieht oder handelt. Und sie hat zunächst zugesehen, das muss man festhalten. Für mich aber ist dieser Tag mit Gesichtern auch verbunden, nicht mit Zahlen, womit viele Leute jonglieren. Ich denke an Kinder, die ihre Eltern vor ihren Augen sterben sahen. Ich denke an Mütter, die bis heute nicht wissen, ob ihre Söhne und Töchter noch leben. Und ich denke an die tausend Menschen, deren Schicksal bis heute leider ungeklärt ist. Wenn wir vom Völkermord an den Jesiden sprechen, dann sprechen wir häufig über die Vergangenheit. Für die Überlebenden des Genozids ist aber der Völkermord nicht Vergangenheit. Er ist Gegenwart. Mehr als ein Jahrzehnt, jetzt 12 Jahre später, leben noch viele immer in Flüchtlingslagern, auch in wilden Flüchtlingslagern. Tausende Angehörige gelten weiterhin als vermisst. Noch immer werden Massengräber entdeckt, noch immer warten traumatisierte Menschen auf medizinische und psychologische Hilfe. Der Völkermord endet nicht mit dem Verstummen der Waffen. Seine Folgen reichen über Generationen hinweg. Der 3. August erinnert mich persönlich deshalb nicht nur an das, was geschehen ist, sondern auch an das, was bis heute unterlassen wurde. Die internationale Gemeinschaft hat den Völkermord anerkannt, ja, das ist wichtig, aber Anerkennung allein heilt keine Traumata, baut keine zerstörten Dörfer wieder auf und bringt keine verschleppten Kinder zurück. Mich bewegt an diesem Tag, wenn ich abschließen darf, Frau Mattei, außerdem die Frage, was wir aus der Geschichte lernen. Denn der Genozid an den Jesiden war kein spontaner Gewaltausbruch. Er war das Ergebnis einer Ideologie, die Menschen aufgrund ihres Glaubens jede Existenzberechtigung abgesprochen hat. Wer verstehen will, wie Völkermorde entstehen, muss verstehen, wie Hass systematisch aufgebaut wird.
3: Herr Al-Kaidi, warum hatte der IS es ausgerechnet auf die Jesiden abgesehen?
4: Der IS hatte sich auf die schwarzen Fahnen förmlich geschrieben, die Jesiden als nicht-muslimische Minderheit im Nahen Osten, das seit 4.000 bis 6.000 Jahren, dort ansässig, komplett auszumerzen. Die Jesiden gelten bei Islamisten als unumkehrbar. Sie werden als Anbeter des Bösen bezeichnet. Aber sie müssen gar nicht nach Gründen suchen, wenn ein Extremist einen Grund haben möchte, jemanden zu verfolgen oder zu verteufeln, dann braucht er keine Fakten.
3: Herr Al-Kaidi, Sie haben nun zusammen mit SR Seydo in dem Buch Junglöwen des Kalifats sich mit dem Schicksal jesidischer Kinder in der Gewalt des IS befasst. Wie viele waren davon betroffen?
4: Genau weiß man die Zahl nicht, wie viele jesidische Kinder entführt wurden, aber mindestens 1000 Kinder haben sich in Gefangenschaft befunden, in den Händen des IS, und hunderte von denen wurden, also ich spreche nur von jungen, von männlichen Kindern, hunderte wurden von denen zwangsislamisiert und als Kindersoldaten und auch als Selbstmordattentäter und Spione ausgebildet und so missbraucht und benutzt.
3: Was geschah denn mit den Jungen ganz genau in der Gefangenschaft? Also wie wurden sie, um es drastisch zu sagen, zu Werkzeugen des Terrors gemacht?
4: Erstmal ging die Indoktrination über Wochen hinweg und dazu gehörte es erstmal die Islamisierung der Kinder, und alle Kinder, die wir interviewt haben, hatten alle durchweg Brandmale am Körper und also Spuren von härtster Folter, damit sie überhaupt den Islam erstmal annehmen. Und diese Folter hat übrigens manchmal Wochen, manchmal Monate gedauert, bis sie das überhaupt angenommen haben. Danach kam die Unterweisung in den Koran und Gebete. Der Tag begann schon um 5 Uhr morgens mit einem Morgengebet und danach gab es direkt Koranunterricht, Frühstück, dann militärischer Drill und dann wieder Gebet, immer wieder dazwischen. Bis 22 Uhr ging der Tag und so sollte einfach aus den Kindern Soldaten gemacht werden.
3: Also ideologische Umerziehung, militärische Ausbildung, Zwangskonversion. In Ihrem Buch zitieren Sie einen Psychologen. Dem sagte ein 12-jähriger Junge, er sei jetzt Kämpfer für den, in Anführungsstrichen, richtigen Glauben. Wie schnell ging so eine Veränderung denn?
4: Es war unterschiedlich. Einige haben sich nie unterworfen, auch wenn sie sich zum Islam und zum Islamismus, zum Extremismus, zum Terrorismus, zum IS bekannt haben. Aber einen Zeitpunkt gab es tatsächlich nicht. Diesen Jungen, den Sie erwähnen, der hat sich tatsächlich als einziger, den wir interviewt haben, mit seinem IS-Kampfnamen vorgestellt. Er war genauso traumatisiert wie die anderen, war allerdings dermaßen verstört, dass er immer noch der Meinung war, dass der IS eines Tages kommen wird. Und wenn der von sich nicht aus kommen wird, dann wird der Junge dafür sorgen, wenn er erwachsen wird.
3: Also selbst nachdem er längst aus der Gefangenschaft bzw. der Gewalt des IS entkommen war, war er noch dieser Ansicht.
4: Richtig, genau. Aber befreit heißt nicht...
3: Physisch befreit.
4: Richtig, physisch befreit heißt nicht, dass ihnen geholfen wurde. Diese Menschen wurden einfach vergessen in den Camps. Niemand in ihrer Umgebung hat sich tatsächlich für sie interessiert. Einige haben uns ihre Geschichten zum ersten Mal erzählt. Und hier kann ich nur betonen, wir waren einfach nur aktive Zuhörer. Wir wollten jetzt nichts, keine Wunden aufreißen, die nicht verheilt waren. Und noch immer, gebe ich Ihnen eine Garantie darauf, nicht geheilt sind. Wir wollten nichts aufreißen und deshalb war es ein aktives Zuhören. Und wir haben einfach gemerkt, dass die meisten zum ersten Mal überhaupt ihre Geschichte erzählen. Aber man muss sich aber auch gut vor Augen halten, dass sie kaum Familie haben. Keine Eltern, keine Mütter, keine Väter, oft auch keine Brüder. Sie waren einfach in den Camps und zum Teil auch schon seit Monaten und seit Jahren galten sie als befreit. Aber psychologische Hilfe haben sie nie erfahren.
3: Eines der bedrückendsten Kapitel ist der Einsatz jesidischer Kinder als Selbstmordattentäter. Wie wurden diese Kinder eigentlich ausgewählt?
4: Erstmal müssen Sie sich das so vorstellen, dass alles unter Zwang ging, natürlich. Gewalt wurde verherrlicht, die IS-Ideologie als die einzige verehrt und das wurde so den Kindern beigebracht. Sie müssen sich auch so vorstellen, dass Gewalt schon in die Köpfe der Kindergartenkinder eingepflanzt wurde und spielerisch näher gebracht wurde. So wurden Gruppen gebildet. Der eine gilt als ungläubig bzw. als Terrorist und der andere als Held und als der wahre Moslem. Und dieser eine gute Gruppe in den Augen des IS sollte sich spielerisch in den mit Sprengstoffattrappe natürlich, Weste, in der Gruppe der anderen, der Ungläubigen in die Luft jagen. Bei der Auswahl der Anschläge ist es so gewesen tatsächlich, dass sie das erstmal propagandistisch sehr gut in Szene gesetzt haben. Mit Drohnenaufnahmen kennen wir, die in Mosul vor allem aufgenommen wurden und jesidische Kinder als Selbstmordattentäter in irakische Linien, in die militärischen Linien gefahren wurden. Und das haben sie, zumindest vor der Kamera, auch mit Freude getan. Und das Perfideste war daran, dass sie auch gegen ihr eigenes jesidisches Volk eingesetzt wurden. Und diese Kinder sind dann mit falschen Vorstellungen, wenn auch nicht ganz klar im Kopf, in den Kampf gegangen. Welche Auswirkungen das dann auf die Gemeinschaft insgesamt hat, das will ich mir gar nicht ausmalen.
3: Herr Al-Qaidi, wie kamen denn dann Kinder aus der Gefangenschaft bzw. der Gewalt des IS frei? Also physisch frei?
4: Meist durch eigene Familienangehörige, entfernte Familienangehörige. Und es hat sich natürlich eine Ökonomie, wie in jedem Krieg, eine Ökonomie entwickelt. Das heißt, auch im IS-Gebiet gab es Menschen, einige waren tatsächlich auch moralisch noch in der Lage, schlecht von gut zu unterscheiden und haben geholfen. Die allermeisten aber haben ein Geschäft gewittert. Und so haben sie herausgefunden, es waren ganze Schleuserringe auch, wer jesidisch ist und haben versucht, dem Kontakte in Nordostsyrien und zu ihren Familien und vor allem in den Irak aufzubauen und dann horrende Summen wie 10.000, 20.000 Dollar, 30.000 Dollar manchmal tatsächlich für ihre Familienangehörigen pro Kopf zu verlangen. Und daraufhin wurde aber ein Büro für gerettete Jesiden und Jesiden in Duhok gegründet von der kurdischen Regionalregierung und mit dem Zweck natürlich, dass wenn die entfernten Familienangehörigen von ihren entführten Familienangehörigen wieder in IS-Gebiet und in IS-Händen hören, dass sie wenigstens finanziell dann entlastet werden.
3: Wollten die Kinder, die der IS in seine Gewalt gebracht hatte und die dann halt doch auf irgendeine Weise freikamen, eigentlich zurück in ihre jesidischen Familien?
4: Sie wollten zurück, es sei denn, es sind solche Fälle dabei, den Sie vorhin erwähnt haben, wo die Menschen, die Kinder tatsächlich einfach niemanden mehr haben und dermaßen traumatisiert sind, dass sie sich als IS-Sympathisanten und IS-Anhänger ansehen. Aber die allermeisten wollten natürlich zurück. Viele haben auch versucht zu fliehen. Oft hat es geklappt, oft leider auch nicht. Und oft haben sie auch Geschichten von Flucht erzählt, die leider fehlgeschlagen sind und vor ihren Augen umgebracht wurden. Aber wenn Familienangehörige da waren und nach denen gesucht haben und auch die finanziellen Mittel vorhanden waren natürlich, dann war eine Flucht des Öfteren, wenn auch nicht immer, möglich. Und dann wollten sie natürlich auch wieder zurück zu ihren Familien. Und die Gemeinschaft, die jesidische Gemeinschaft, war offen und hat alle auch wieder empfangen. Nicht nur kleine Kinder, Jungen, sondern auch die Mädchen und Frauen.
3: Das ist ja gerade bei den Jungen doch erstaunlich, denn die Jungen waren zwar einerseits Opfer, aber sie waren ja über den IS auch zu Tätern geworden oft. Wie konnte die jesidische Gemeinschaft diesen Jungen, heute ja wohl jungen Männern, dann doch offen begegnen?
4: Also erstmal liegt es natürlich an der Religion. Also die Jesiden sind eine sehr offene, aber wenn auch eine sehr kleine Gemeinschaft. Bei uns gibt es zum Beispiel keine Mission, nicht weil wir uns als die Besseren, also die Jesiden nicht als die bessere Religion empfindet, sondern weil es heißt, dass jede Religion auf ihrem eigenen Weg zu Gott findet. Und ja, diese Kinder wurden teilweise selbst zu Tätern. Und wie soll man mit dieser moralischen Komplexität eigentlich umgehen? Das ist eine der schwierigsten Fragen. Natürlich müssen begangene Verbrechen aufgearbeitet werden. Aber man darf nicht vergessen, wie diese Kinder überhaupt in diese Situation gekommen sind. Ein Kind, das entführt, gefoltert und jahrelang indoktriniert wurde, trägt nicht dieselbe Verantwortung wie ein Erwachsener, der sich freiwillig einer Terrororganisation anschließt. Wir müssen zwei Dinge gleichzeitig sehen. Die möglichen Handlungen dieser jungen Menschen und die Tatsache, dass sie selbst Opfer waren. Wenn wir diese Kinder nur als Täter betrachten, verstehen wir den Mechanismus des IS nicht. Die Terrororganisation wollte genau das erreichen. Aus Opfern sollten Menschen gemacht werden, die niemand mehr als Opfer anerkennt. Und hier kommt auch ihr Ziel, nämlich die genetische Linie des Jesidentums, der Jesiden zu zerstören. Und genau das haben die Jesiden und die jesidische Gemeinschaft dem IS genommen. Denn sie haben ihre Kinder, ganz egal ob Mädchen oder Jungen, Frauen oder Männer, wieder aufgenommen in die eigenen Reihen. Und das Jesidentum hat sich so sehr fortschrittlich gezeigt. Und ich weiß nicht, ob Sie es wissen oder nicht, wir sind keine Religion, die auf einem Buch, auf einer Offenbarung beruht. Und deshalb ist sie auch sehr in der Lage, sich der Zeit immer auch anzupassen. Und eine Religion, die seit 4.000 bis 6.000 Jahren existiert und seit mindestens 1.400 Jahren regelmäßig verfolgt wird und auszumerzen gesucht wird und sich dennoch auf den Beinen stellt, das hat jede Menge zu sagen.
3: Die jesidische Gemeinschaft also hat diese Kinder aufgenommen. Aber wie geht es diesen einstigen Kindersoldaten heute?
4: Also ich muss sagen, diese Interviews haben wir bereits 2019 geführt. Das waren Kinder eigentlich, nicht mal Jugendliche, das waren 10, 12, 14-Jährige, die uns einfach erzählt haben, wenn sie wollten, was denen geschehen ist. Und damals waren einige schon zum Teil seit 2 Jahren in den Camps. Und ich sage Ihnen nochmal, eingangs habe ich gesagt, es interessiert sich einfach kein Mensch für sie in der Umgebung. Weder die Regierung noch Institutionen und NGOs brauchen wir jetzt gar nicht mehr anfangen, denn die Gelder, die früher geflossen sind und diese Ökonomie, die sich auch da entwickelt hatte, ist wieder zurückgegangen, seitdem unter anderem USAID die Hilfen eingestampft hat.
3: Aber wenn ich Sie recht verstehe, dann leiden diese einstigen Kindersoldaten immer noch unter schweren Traumata und benötigen professionelle Hilfe. Wie müsste denn solche Hilfe aussehen?
4: Das ist wirklich eine sehr, sehr schwierige Frage. Man kann auch fragen, welche Folgen haben diese Erlebnisse für diese Kinder, für diese Kindersoldaten. Viele dieser jungen Menschen tragen schwere psychische Belastungen natürlich. Manche leiden unter Traumata, wenn nicht die meisten, Angstzuständen, Probleme bei der Wiedereingliederung in die Gesellschaft. Die Befreiung aus den Fängen des IS bedeutet nicht automatisch, dass die Vergangenheit vorbei ist. Die Erinnerungen bleiben. Und viele dieser Kinder haben nie professionelle Hilfe erfahren. Das kann ich immer wieder wiederholen. Sie wurden aus der Gefangenschaft zwar befreit, aber mit ihren Erlebnissen alleingelassen. Deshalb brauchen wir langfristige psychologische Unterstützung. Es reicht nicht, Menschen aus einer Terrororganisation zu befreien. Man muss ihnen auch helfen, wieder ein normales Leben nicht nur zu leben, sondern auch aufzubauen. Und wenn diese fehlende Unterstützung weiterhin ausbleibt, dann wird es auch zum Sicherheitsproblem.
3: Inwiefern?
4: Der IS hat nicht nur Waffen eingesetzt, sondern vor allem eine Ideologie verbreitet. Diese Ideologie verschwindet nicht automatisch mit einer militärischen Niederlage einer Organisation, wenn Sie mich fragen. Wenn traumatisierte Menschen keine Hilfe bekommen und weiterhin mit Hass und Gewalt leben müssen, besteht die Gefahr, dass extremistische Gruppen diese Menschen erneut erreichen. Und der Irak und Syrien sind sehr anfällig dafür. Das hat die Vergangenheit schon mal gezeigt. Deshalb ist Prävention auch eine Sicherheitsfrage. Psychologische Betreuung, Bildung und soziale Unterstützung sind nicht nur humanitäre Aufgaben. Sie verhindern auch, dass extremistische Ideologien wieder Fuß fassen. Die internationale Gemeinschaft muss verstehen, der Kampf gegen Terrorismus endet nicht auf dem Schlachtfeld.
3: Herr Al-Qaidi, der IS ist vielleicht militärisch besiegt, aber immer noch wollen sich ja junge Leute auch heute noch den Dschihadisten anschließen. So wie zum Beispiel der junge Deutsche, der neulich einen Anschlag am Rande des Christopher Street Days in Berlin verübte. Warum schlägt diese Terrorgruppe immer noch Menschen in ihren Bann so sehr, dass sie sich ihr anschließen wollen?
4: Dieser Terrorist von Berlin vor wenigen Tagen, der hat sich zum IS bekannt. Ja, aber die Ideologie des IS ist nicht nur auf den IS begrenzt. Ich sage es immer wieder und ich sage es nochmal gerne. Der IS, beziehungsweise die Ideologie, ist jetzt aktuell auch in Syrien anzutreffen. Und zwar ganz offiziell in der syrischen Regierung. Alle terroristischen Gruppen, jede Terrorgruppe hat sich dort eingefunden. Das, was in den Köpfen dieser Menschen abläuft, ist sehr, sehr ähnlich. Da muss nicht unbedingt der IS her, da muss nicht unbedingt Al-Qaida her, da muss nicht unbedingt Hayat al-Sham her oder die Hamas. Es reicht ja schon, dass jemand in Damaskus sitzt und bei Al-Qaida im Irak ein Praktikum gemacht hat, dann sich dem IS angeschlossen hat, dann selbst dem dann in den Rücken gefallen ist, dann eine Terrororganisation gebaut hat mit dem Namen Nusra, zehntausende Menschenleben auf sein Konto gehen und danach eine Hayat al-Sham gründet und dann jetzt in Damaskus sitzt und bei uns auch in Berlin ein- und ausgeht. Also diese Ideologie ist in den Köpfen der Menschen und die fühlen sich gerade aktuell bei jedem Ausrollen des roten Teppichs in Europa für Damaskus bestätigt. Es heißt ja immer, der Ahmad al-Sharr, der Präsident des neuen Syrien, genannt al-Julani, sei ehemaliger Terrorist gewesen. Das ist falsch. Er ist Terrorist.
3: Das sagen Sie mit einem Ausrufezeichen dahinter.
4: Mit zwei Ausrufezeichen, ja.
3: Nun werden ja die Verbrechen, speziell des IS, juristisch aufgearbeitet. Auch im Ausland, auch in Deutschland, dank des Weltrechtsprinzips. Wie beurteilen Sie diese Aufarbeitung?
4: Also ich bin erstmal sehr dankbar, was die juristische Aufarbeitung angeht, hier vor allem in Deutschland. Deutschland ist tatsächlich die Speerspitze in der Aufarbeitung, der juristischen Aufarbeitung, was den Völkermord an den Jesiden angeht. Die Anerkennung des Völkermords war ein sehr, sehr wichtiger Schritt, anerkannt aufgrund unserer Petition, der Stelle für jesidische Angelegenheiten, die wir in den Bundestag gebracht haben. Die Anerkennung bedeutet, dass das Leid der Jesiden offiziell anerkannt wurde und dass die internationale Gemeinschaft Verantwortung übernimmt. Aber Anerkennung allein reicht nicht. Die Opfer brauchen Gerechtigkeit. Täter müssen verfolgt und zur Verantwortung gezogen werden. Aber Stichpunkt Julani, Der ist von der Terrorliste auf die Gästeliste des Kanzleramts gekommen. Das erschwert natürlich einiges. Gleichzeitig müssen die Überlebenden weiterhin unterstützt werden. Viele Menschen warten noch immer auf Hilfe, während die Folgen des Genozids ihren Alltag bestimmen. Gerechtigkeit bedeutet nicht nur, Täter zu bestrafen. Gerechtigkeit bedeutet auch, den Opfern eine Zukunft zu ermöglichen. Und diese Zukunft im Irak sieht aktuell sehr, sehr düster aus. Wenn wir, und ich meine damit aus Europa aus den freien Demokratien, wenn wir da nicht tatkräftig unter die Arme greifen, können wir die irakische Regierung bei solchen Fragen vergessen.
3: Was könnte denn beispielsweise eine Bundesregierung tun?
4: Also unsere ehemalige Bundesaußenministerin Baerbock hat eine feministische, wertegeleitete Außenpolitik. Und ich bin ihr auch sehr dankbar, dass sie direkt nach der Anerkennung des Völkermords auch in den Irak geflogen ist, auch in die autonome Regierung Kurdistan und auch, wenn ich mich nicht irre, Shingal besucht hat, tatsächlich. Aber danach ist tatsächlich überhaupt nichts mehr angekommen. Und wir als Jesiden wünschen uns nicht mal was Neues hinzugekommen. Wir wünschen uns einfach nur, dass das, was uns der jesidischen Gemeinschaft, vor allem im Irak, versprochen wurde, umgesetzt wird. Denn mit der Anerkennung des Völkermordes wurde ein Katalog entworfen, der viele Punkte zur Unterstützung der jesidischen Gemeinschaft auch im Irak beinhaltet. Mich interessiert nicht, was die Jesiden hier in Deutschland, was sie hier machen oder wie es ihnen geht. Sie sind in Sicherheit, sie sind in einer Demokratie, sie haben Rechte. Jeder kann für sich selber sorgen. Aber mich interessiert viel, viel mehr die Jesiden im Irak, die zum Spielball der Politik werden und vor allem der Terroristen dort vor Ort. Die Bundesregierung kann die versprochene Hilfe umsetzen. Diese Abermillionen von Geldern, die in den Irak geflossen sind, auch unter anderem für den Aufbau der jesidischen Region. Kaum irgendetwas ist da angekommen. Stattdessen ist das Land, ist das Geld, die aus Deutschland stammen und Europa, aus der EU, in die Terrorhochburg Mosul geflossen. Und so sind die Jesiden weiterhin in den Camps verblieben und die Terrorhochburg Mosul befindet sich im Aufbau.
3: Der IS hat seine territoriale Herrschaft über den Nordirak zwar verloren, aber in Shingal gibt es angeblich weiterhin Schläferzellen. Die Lage ist unsicher. Müssen Jesiden eine Wiederholung des Völkermords dort fürchten?
4: Zu 100%. Der IS in Shingal im Nordirak und der Völkermord wäre niemals passiert, wenn die Schläferzellen nicht bereits da gewesen wären, schon davor. Die muslimischen Nachbarn, die arabischen Nachbarn der Jesiden haben den IS von Haus zu Haus begleitet und denen ganz mittelalterlich die Häuser und die Familien gezeigt, die sie töten und versklaven und plündern können. Tatsächlich. Und das kann jederzeit wieder geschehen, denn Aufarbeitung ist da so gut wie nicht existent. Überhaupt nicht. Das Einzige, was gerade aktuell von Tag zu Tag lauter wird, ist Versöhnung. Wir wollen keine Versöhnung, wenn keine Gerechtigkeit entstanden ist. Erst Gerechtigkeit, dann sprechen wir gerne über Versöhnung.
3: Vielen Dank, Herr Al-Kaidi.
4: Ich habe zu danken.
3: Das Schicksal jesidischer Kindersoldaten in der Gewalt des IS behandelt auch das Buch, das der Journalist Goda Al-Kaidi zusammen mit SR Seydo geschrieben hat. Titel Junglöwen des Kalifats, eine gestohlene Kindheit. Das Gespräch mit Goda Al-Kaidi führte Sabina Mattei.
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1: A9 Berlin Richtung Leipzig zwischen Nemeck und Kleinmarzehns ist nach einem Unfall jetzt die Richtungsfahrbahn gesperrt. A10 östlicher Berliner Ring zwischen Dreieck Spreeau und Freienbrink, Sichtbehinderungen durch dichten Nebel. Die B101 im Landkreis Teltow-Fläming ist zwischen Thyro und Trebin Nord wegen Brückenschäden in beiden Richtungen gesperrt. Ebenfalls die Landesstraße zwischen Trebin und Thyro. Umleitungen sind beschildert. Stadtverkehr Berlin, Charlottenburg, die Schlossstraße ist in Richtung Kaiserdamm an einer Baustelle bis morgen gesperrt ab Spandauer Damm. Zur S-Bahn Berlin, bis heute Betriebsschluss sind die S3, 5, 7 und 9 zwischen Friedrichstraße und Zoologischem Garten unterbrochen. Es fahren ersatzweise Busse.
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1: Um 7.30 Uhr mit Jonas Ziegler. Guten Morgen. In der EU gelten ab heute strengere Regeln im Umgang mit KI. Wer Bilder, Videos und Texte mit künstlicher Intelligenz erzeugt hat und diese zu beruflichen oder wirtschaftlichen Zwecken nutzt, muss das künftig kennzeichnen. Zum Beispiel mit Wasserzeichen. Nach Angaben der EU-Kommission soll das die Gefahr verringern, dass Menschen getäuscht oder manipuliert werden. Wer KI-Inhalte privat in Netzwerken postet, muss nichts kennzeichnen. Bundesaußenminister Wadephul hat nach dem Massenansturm auf die spanische Exklave Ceuta dazu aufgerufen, die EU-Außengrenzen besser zu schützen. Die Ereignisse hätten gezeigt, wie anfällig Europa sei, sagte der CDU-Politiker der Bild am Sonntag. Vor einigen Tagen sind Zehntausende Migranten von Marokko aus über das Meer nach Ceuta gekommen. Laut spanischen Behörden ist der Großteil inzwischen wieder nach Marokko zurückgekehrt. Am Dienstag wollen die EU-Innenminister bei einer Sondersitzung über mögliche Konsequenzen beraten. In der russischen Hauptstadt Moskau sind bei einer Explosion in einem Restaurant 3 Menschen ums Leben gekommen. 21 weitere wurden verletzt. Die Behörden gehen von einem Anschlag aus. Der Korrespondent für Russland, Björn Blaschke.
2: Das nationale Antiterrorkomitee meint, ein selbstgebauter Sprengsatz sei detoniert. Die Toten seien die Frau, die die Bombe bei sich gehabt habe, ein Sicherheitsmann, der versucht habe, die Frau zu stoppen, und getötet wurde angeblich auch ein Gast des italienischen Restaurants. Der unabhängige russische Kanal Astra berichtet, dass in dem Restaurant eine geschlossene Gesellschaft zu Gast gewesen sei. Der Geburtstag eines Generals habe gefeiert werden sollen.
1: Brandenburgs Infrastrukturminister Krumbach hat den neuen Bundesverkehrsminister Bilger aufgefordert, möglichst bald über die Finanzierung des Schienenverkehrs zu sprechen. Der SPD-Politiker nannte dabei als Thema vor allem die Trassenpreise im Regionalverkehr, also die Gebühren für die Nutzung des Schienennetzes. Dafür müssen die Länder seit kurzem mehr bezahlen. Krumbach warnt davor, dass ohne eine Lösung die Länder womöglich den Regionalverkehr ausdünnen oder das Deutschland-Ticket abschaffen müssten. In Berlin wächst die Zahl der Ladesäulen für Elektroautos. Wie die Bundesnetzagentur RBB 24 mitgeteilt hat, gab es im Juni rund 7.400 Ladepunkte in der Hauptstadt. Das sind 23% mehr als im Vormonat. Damit gehört Berlin beim Ausbau bundesweit zu den schnelleren Städten. Verbraucherschützer kritisieren allerdings unübersichtliche und teils schwer vergleichbare Preise. Der deutsche Wasserspringer Moritz Wesemann ist wieder Europameister vom 1-Meter-Brett. Der 24-Jährige aus Halle setzte sich bei der Schwimm-EM in Paris im letzten Sprung deutlich gegen seine Konkurrenten durch. Soweit die Nachrichten. 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Das Wetter. Heute nach Nebelauflösung sonnig oder locker bewölkt und trocken, maximal 25 bis 27 Grad. Zurzeit in Berlin-Kreuzberg 14 und in Luckenwalde 11 Grad. Es weht schwacher Wind aus unterschiedlichen Richtungen. Morgen am Montag freundlich und trocken bei 28 bis 32 Grad. Am Dienstag länger sonnig, örtlich auch dichtere Quellwolken und im Verlauf kräftige Schauer und Gewitter, teils mit Unwettergefahr, 32 bis 36 Grad. Die Zeit 7.33 Uhr.
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3: Hallo und herzlich willkommen. Schön, dass Sie heute wieder mit uns unterwegs sein wollen. Ich heiße Marc Diening und ich war es gerade unterwegs. 2 Wochen mit der Familie in Schweden, unter anderem in Stockholm, wo wir uns im Vasa-Museum das beeindruckende, fast 350 Jahre alte Schiff Vasa angeschaut haben. Wir waren auf einer unvergesslichen Kajak-Paddeltour durch die Schärengärten, samt Übernachtung im Zelt auf einer einsamen Insel. Und natürlich ging es mit den Kindern auch in Astrid Lindgrens Smallland auf den Katholthof von Michel aus Lönneberger und nach Bullerbü. Und begeistert habe ich danach gedacht, Schweden, da will ich wieder hin. Vielleicht auch mal ohne Kinder oder nicht im Sommer, sondern im Herbst. Und genau das hat meine Kollegin Tina Witte gemacht und war unterwegs in der Region, ich hoffe, ich spreche es richtig aus, Skåne in Südschweden, bei uns besser bekannt als Schonen. Henning Mankells legendäre Wallander-Krimis spielen dort und man kommt hier auch mit der Fähre aus Deutschland an, in Trelleborg oder Malmö, oder mit dem Zug oder Auto über die berühmte Öresundbrücke aus Dänemark. Tina Witte nimmt uns jetzt mit nach Schonen.
4: Es ist ein kühler, regnerischer Tag im Herbst und ich mache mich auf zum See Arjösjön im gleichnamigen Naturschutzgebiet südöstlich von Malmö. Mitten im See ist mein Ziel ein Saunafloß. Im kalten Wasser eintauchen und saunieren gehört in der Region zu den größten Outdoor-Leidenschaften. Gut eingepackt in Regenkleidung treffe ich auf einem Parkplatz Tobias Johansson. Und während wir Richtung See laufen, erzählt er mir, dass er das Saunafloß nur durch einen Zufall entdeckt hat.
5: I was teacher for 10 years, PE teacher. And I always enjoyed being outdoors when I was a kid. And I started a company which had stand-up paddle tours in the city.
6: Ich war 10 Jahre lang Sportlehrer und ich habe es schon als Kind geliebt, draußen unterwegs zu sein. Vor 4 Jahren habe ich dann in Malmö begonnen, stand-up paddle Touren anzubieten. Das waren Anfängerkurse, Touren zum Sonnenuntergang und so weiter. Und dann sagte ein Freund zu mir, dass er einen See kennt, wo wir gut ein Erklärvideo für stand-up paddle Anfänger produzieren könnten. Und das war dann dieser See. Ich kam zum ersten Mal hierher und wir paddelten hier rum und ich entdeckte die Sauna auf dem See. Ich liebe es, in die Sauna zu gehen. Das wollte ich mir genauer ansehen und hatte das Glück, dass die Besitzer gerade dort waren. Sie nutzten die Sauna kaum noch. Wir sprachen lange und schließlich ergab es sich, dass ich die Sauna übernommen habe. Und jetzt hoffe ich, dass ich immer mehr Menschen davon überzeugen kann, wie wunderbar Saunieren in der Natur ist.
5: Sauna, enjoy nature. Yeah.
4: Am See angekommen, geht es weiter mit dem Ruderboot.
5: We like to keep things simple. So we have this rowing boat that we take people out here.
6: Wir wollen das ganz einfach halten. Wir bringen die Leute mit einem Ruderboot hierher, das gehört dazu. Ich kann sehen, wie sich die Leute schon dann entspannen. Du bist hier auf dem See, spürst das Wasser und es ist ganz gleich, ob es regnet so wie jetzt, ob die Sonne scheint oder ob es schneit in der Winterzeit. Sich rudern lassen ist schon Teil davon, runterzukommen. Das ist so, so einfach und so beruhigend und gut für uns.
5: Whatever it might be. It's a part of the calming the nervous system down. It's just so, so simple, but so calming. Good for us. Good for us.
4: Langsam nähern wir uns dem kleinen Holzhäuschen auf einem Floß. Und ich freue mich schon darauf, die nasse Regenkleidung auszuziehen und ins Warme zu kommen. In der Sauna knistert der Ofen und bei leiser Musik schaue ich aus dem kuschelig warmen Raum durch ein Fenster auf den See.
5: On all of my community events,
6: für alle meine Gäste biete ich immer einen Aufguss an. Ich gieße dafür ein Öl und Wasser auf die heißen Steine. Das kann Lavendel sein oder Eukalyptus. Ich liebe das für andere zu machen und es auch selbst zu genießen.
5: And I love to receive Afghas.
4: Heute ist es eine spezielle Mentholmischung. Und dann kommt das, was einfach dazugehört. Die Abkühlung im See.
5: 16 degrees in the water.
4: 16 Grad im Wasser sind doch ganz schön frisch. Aber danach fühlt es sich wunderbar an. Der Regen macht überhaupt nichts mehr aus und der heiße Kaffee, den Tobias ausschenkt, schmeckt besonders gut. Es ist ein Entspannungs-Rundum-Paket, das immer mehr Menschen schätzen, sagt Tobias.
5: It's a mix. It's like young people, old people.
6: Es ist eine Mischung aus jungen und älteren Menschen, die hierher kommen. Leute, die vorher noch nie in einer Sauna waren, Touristen, Gruppen, ganz unterschiedliche Menschen. Aber gemeinsam haben sie die Sehnsucht, etwas draußen in der Natur zu machen. Die Gäste zum Beispiel, die aus Malmö-Stadt kommen, wollen ausspannen, ihre Ruhe haben. Sie wollen einfach einen Break vom Großstadtleben.
4: Die Termine können online gebucht werden. Die Gäste kommen dann für 2 bis 3 Stunden und zahlen etwa 30 Euro. Bis zu 12 Personen passen auf das Saunafloß. Es ist der exklusive Arbeitsplatz von Tobias Johansson.
5: I feel so lucky. And I feel so grateful for.
6: Ich bin glücklich und ich bin dankbar, dass ich das hier mein Büro nennen kann. Man steht hier, schaut über den See und auf die Bäume. Ja, umso mehr ich draußen sein kann, umso glücklicher bin ich. Es ist einfach wunderbar, so viel Zeit draußen in der Natur zu verbringen, ganz gleich bei welchem Wetter.
5: No matter what kind of weather it is.
4: Einen Arbeitsplatz in der Natur hat auch Anita Siemel. Ihre Leidenschaft sind alle Kräuter und Pflanzen, die die Region zu bieten hat.
7: Alles, was hier ist, kann man essen. Man kann auch gewöhnliches Gras essen. Aber das hat nicht so viel Gutes, aber es geht zum Essen. Ist ja nicht gefährlich. Man kann das essen.
4: Das kann mir Anita auf Deutsch erklären, weil sie einige Zeit in Deutschland gelebt hat.
7: Ich bin ja in Berlin geboren. Und ich war ja 3 Jahre, wenn ich nach Schweden gekommen bin. Und ich habe ein bisschen Deutsch gelernt zu Hause. Aber wenn ich die Schule angefangen habe, habe ich gesagt zu meiner Mutti und Vater, wir sprechen überhaupt kein Deutsch mehr. Weil wir haben alle zu mir Hitlerkind gesagt. Und darum konnte ich nicht so viel Deutsch und darum ist es immer noch schwer.
4: Aber wir schaffen es dann doch, uns weiter auf Deutsch zu unterhalten. Wir sitzen in Anitas Restaurant im Böhringe-Kloster. Dort lebte im 12. Jahrhundert ein Benediktinerorden, bis nach der Reformation die gesamte Anlage in den Besitz des Staates überging. Heute ist es ein privater Bauernhof mit Fokus auf biologischer Produktion. Das Restaurant und der dazugehörende Laden befinden sich in der ehemaligen Reithalle und in den Ställen. Und nein, es gibt hier nicht nur das, was die Wiese nebenan so hergibt, sondern regionale Produkte, Fisch, Fleisch und Gemüse, aber angereichert und abgeschmeckt mit vielen Kräutern.
7: Vor 20 Jahren hatte ich Krebs bekommen und die Ärzte hat gesagt, ihr könnt gar nichts machen, du musst das selber machen. Ja. Und da habe ich gedacht, wie soll ich das jetzt machen? Und dann denke ich auch, wie man essen kann von Natur.
4: Von da an hat sie sich intensiv mit Wildkräutern und deren Wirkstoffen beschäftigt. Ihr großes Vorbild war dabei Hildegard von Bingen, die schon im 12. Jahrhundert zur heilenden Wirkung von Pflanzen forschte. Anita stellte ihre Ernährung um und die Tumore wurden kleiner. Sehr zur Überraschung der Ärzte, sagt sie. Und nun möchte sie ihr Wissen weitergeben, bietet Seminare und Kurse über die Wirkstoffe der Natur an und kocht gemeinsam mit den Teilnehmern ihre selbst entworfenen Rezepte. Und dann stellt sie ihre Spezial-Unkraut-Shots auf den Tisch.
7: Das hier ist Rotklee und das ist gut für die Knochen. Und das hier ist fermentiert Löwenzahn und das ist gut für Bauch und für Antioxidanten und das ist sehr bitter, ja.
4: Genau. Oha. Ja. So stelle ich mir den Geschmack von Wiese vor. Und ja, es ist wirklich bitter.
7: Löwenzahn ist ja sehr gut für alles. Die Würzen mache ich sauber und gebraten in Öl. Löwenzahn, da ist alles gut. Super lecker. Besser als Spargel, finde ich.
4: Und super lecker sind auch die Speisen, die mittags als Buffet angeboten werden. So gestärkt geht es weiter Richtung Süden an die Küste. Genauer gesagt zum südlichsten Punkt Schwedens, nach Smögehög. Der Regen hat aufgehört, aber es ist windig und die Ostsee grau und wellig. Der südlichste Punkt bietet eine gute Sicht auf das Meer, aber besonders spektakulär ist er nicht. Da hat der Leuchtturm, nicht weit entfernt, schon mehr zu bieten.
8: Welcome to Smögehög Lighthouse.
4: Das ist Mick Daly. Er lebt und arbeitet hier gemeinsam mit seiner Frau Joanna.
8: The lighthouse is from 1883, went out of function in 70s.
9: Der Leuchtturm stammt aus dem Jahr 1893 und war bis 1975 in Betrieb. Aber es war nicht nur ein Leuchtturm. Hier wohnten auch Leute, die den Leuchtturm in Betrieb hielten, bis er dann elektrifiziert wurde. Später gab es hier bis in die 1980er Jahre hinein eine Wetterstation. Besonders groß war die Bedeutung des Leuchtturms aber während des Krieges. Er ist 17 Meter hoch und liegt 19 Meter über dem Meeresspiegel und war damit ein wichtiger Aussichtspunkt, um zu sehen, was auf dem Meer passiert. 1985 wurde das Gelände zum Hostel. Und ein Hostel, das ist er bis heute.
4: Die Zimmer befinden sich im ehemaligen Leuchtturmwärterhaus und sind sehr unterschiedlich. Manche eingerichtet mit maritimen Accessoires, die Mick gesammelt hat für Gäste, die länger bleiben wollen. Aber es gibt auch ganz schlichte Zimmer.
10: So this is a very basic, very hostel-like room. Nothing very special.
9: Das ist ein sehr einfacher, typischer Hostelraum. Der ist für Leute, die einfach nur einen Platz zum Schlafen brauchen, die nicht länger bleiben wollen, die einfach nur ein Bett wollen. Für gewöhnlich kommen sie spät und verlassen das Haus wieder früh, weil sie zum Beispiel die Fähre in Trelleborg nehmen wollen. Insgesamt haben wir 9 Räume mit 25 Betten, aber man mietet einen Raum, nicht ein Bett. Es sind 2, 3 oder 4 Betten im Zimmer. Und es gibt auch eine kleine Küche mit Kühlschrank, Herd und Geschirr für alle Gäste.
10: Fridges, Ovens, yeah, should be everything in there for people.
4: Dass er einmal ein Hostel in Schweden betreiben würde, hat Mick Daly nicht gedacht. Denn eigentlich ist er Australier und hat in einem ganz anderen Job gearbeitet.
10: I moved here nearly 25 years ago. I've been living in Sweden. My background, I'm an electronics engineer.
9: Ich kam vor etwa 25 Jahren hierher nach Schweden und mein erster Job war als Ingenieur für ein Mobilfunkunternehmen. Danach bekam ich einen gut bezahlten Managerjob in einer anderen Firma, aber ich mochte die Arbeit nicht und wollte was anderes machen. Ich lernte Joanna kennen und wir heirateten. Sie arbeitete in einem Restaurant und auch für mich war Gastronomie eine Leidenschaft. Also um es auf den Punkt zu bringen, Australier, seit 25 Jahren hier und in den letzten 7 Jahren habe ich mich mit Essen und Trinken befasst.
10: So the long story short, the Australia 25 years ago moved here, been here ever since, but it's been the last probably 7 years where I've been working with food and drink.
4: Heißt, er hat in einem Restaurant gearbeitet, in einer Bierbrauerei und im Weinbau. Mit dem Hostel hat er noch einiges vor. Im Moment bekommen die Gäste zum Frühstück einen Korb ins Zimmer geliefert mit frischem selbstgebackenem Brot, Joghurt, Müsli, Früchten und Kaffee. Aber in nächster Zukunft soll hier auch ein kleines Restaurant entstehen für 20 bis 25 Personen. Und das soll nicht nur für die Gäste des Hostels sein, sondern auch für die Leute, die hier in der Nähe wohnen.
10: People are coming to stay, not coming to sleep.
9: Wir möchten gerne Menschen, die bleiben, die nicht nur zum Schlafen hier sind. Das Frühstück hat schon viel verändert für uns. Die Leute kommen, um dieses Frühstück zu haben. Und wir hoffen, dass das noch mehr wird, wenn wir erstmal ein Restaurant haben. Dann kommen die Leute vielleicht auch auf ein Glas Wein und setzen sich hier in den Garten. Das hoffen wir für die Zukunft.
10: A glass of wine and then just some cheese. I just want to sit in the garden. Hopefully, we will in the future.
4: Und dann steigen wir noch kurz hinauf auf den Leuchtturm und genießen den Ausblick entlang der Küste auf die heute graue, wilde See und in der anderen Richtung weit hinein ins Landesinnere auf eine leicht hügelige Landschaft mit Obstbaum, Plantagen, Wiesen und Feldern, soweit das Auge reicht. Am nächsten Tag, endlich ohne Regen, geht es entlang der Küste nach Ystad. Krimi-Fans ist das kleine Städtchen nicht unbekannt, denn hier lebte und arbeitete der fiktive Kommissar Kurt Wallander. Er ist die Hauptfigur einer Romanreihe des bereits verstorbenen schwedischen Autors Henning Mankell. Seine Bücher waren auch in Deutschland jahrelang Bestseller und die Verfilmungen wurden gerne gesehen.
11: Here are so many places that it takes place in different movies.
12: Es gibt hier so viele Plätze, die in den Filmen auftauchen. Es war eine sehr spezielle Zeit für die Stadt, als Wallander hier gedreht wurde. Viele Bewohner haben dort mitgespielt und sind sehr stolz darauf, ein Teil der Wallander-Filme zu sein.
4: Das erzählt mir Johanna Svensson, die im örtlichen Tourismusbüro arbeitet. Noch immer durchstreifen viele Touristen das Städtchen auf den Spuren des Kommissars, allein oder auf geführten Krimitouren. Nicht fehlen darf dabei Fridolfs Konditorei, wo der Kommissar gerne einkehrte.
11: Wallander usually takes his herring sandwich.
12: Hier isst Wallander sein Hering-Sandwich und verbringt viel Zeit dort. Es ist auch real ein Café, in dem ein spezieller Wallander-Kuchen verkauft wird. Das ist eine Variation des traditionellen Prinzessinnenkuchens und sehr beliebt bei Besuchern. Er ist überwiegend blau, in Anlehnung an die Farbe der Polizeiuniform und mit Blaubeermarmelade gefüllt.
11: It's like blueberry jam instead.
4: Außerdem mehrere Schichten Biskuitteig, viel Sahne und darüber oben eine blaue Marzipanschicht. Sehr gehaltvoll. Ein anderer markanter Ort ist das Bahnhofsgebäude.
11: Today it's a Sofuna's Bed and Breakfast.
12: Heute ist das ein Bed and Breakfast mit einem Café im Obergeschoss. In den Serien mit Krista Henriksson und auch in den Filmen diente es als Außenkulisse für die Polizeistation.
11: And in the movies it takes place. This is one of the locations used for that.
4: Und so gibt es noch viele weitere Orte. Das Hotel Continental, in dem der Kommissar seinen Stammtisch hatte, oder die Straße, in der er wohnte und. Aber Ystad steht nicht nur für Mord und Totschlag. Hier wurde zum Beispiel auch die Sängerin Lykke Lee geboren, die durch ihren Hit I Follow Rivers bekannt wurde.

0: Der rund 20.000 Einwohnerort ist ein beschauliches Fleckchen mit einer sehr gut erhaltenen historischen Altstadt mit rund 300 alten Fachwerkhäusern, viele aus dem 16. und 17. Jahrhundert. Das Pilgränshuset wurde sogar schon 1480 erbaut und ist das älteste Fachwerkhaus Skandinaviens. Schmale Gassen führen an kleinen, farbenfrohen Häusern vorbei mit rosa, blau, orange oder gelb gestrichenen Fassaden. Den Mittelpunkt der Stadt bildet schon seit dem Mittelalter der Marktplatz mit dem alten Rathaus und der Marienkirche.
1: Especially during summer, there is a tower watchman.
2: Vor allem während des Sommers ist hier ein Turmwärter und er bläst mit einem Horn durch diese schmalen Fenster in alle Himmelsrichtungen. Er bestätigt damit den Bewohnern, dass alles ruhig ist in der Stadt. Das ist eine sehr alte Tradition, die wir jedes Jahr aufleben lassen.
1: It's a very old tradition and we do it every year.
0: Auch unabhängig von Kommissar und Sängerin macht es einfach Spaß, durch die Altstadt zu schlendern. Und doch taucht der fiktive Kommissar wieder auf. Denn wenn er eine Auszeit benötigte, dann fuhr er am liebsten nach Alesdena. Das geheimnisvolle Monument aus der frühen Eisenzeit ist mein nächstes Ziel. Es liegt keine halbe Stunde mit dem Auto von Ystad entfernt und gehört zu den populärsten Sehenswürdigkeiten in Schonen. Man erreicht es vom Fischerdorf Korseberga aus. Über einen schmalen Weg geht es an Weiden mit Kühen vorbei nach oben auf ein Plateau über der Steilküste. Und da stehen sie, die 59 großen Steinblöcke in Form eines Schiffrumpfes, 67 Meter lang und 19 Meter breit. Ihr Ursprung ist bis heute nicht eindeutig geklärt. Niemand weiß, wer die Steine errichtet hat. Einiges spricht für eine historische Grabstätte, doch es gibt auch Thesen, nach denen Alesdena einen Sonnenkalender darstellt. Dafür spricht die Anordnung der Steine, die so positioniert sind, dass die Sonne im Sommer in der nordwestlichen Ecke unter und im Winter exakt an der gegenüberliegenden Ecke aufgeht. Aber kein Mensch weiß genau, ob die Steine heute tatsächlich noch auf ihren ursprünglichen Positionen stehen. Ganz gleich, es ist sehr beeindruckend, die senkrecht in den Boden gerammten Hinkelsteine zu umrunden, sie zu berühren und ratlos davor zu stehen mit der Frage, wie man die unterschiedlichen bis zu 3 Meter hohen Steine wohl einst hierher geschafft hat. In der Ferne rauscht das Meer, ein paar Vögel sind zu hören und sonst nichts. Es ist ein Ort der Ruhe, jedenfalls in der Nebensaison. Diese Ruhe suchte auch der schwedische UN-Generalsekretär Dag Hammarskjöld, als er sich Ende der 1950er Jahre in Schonen nach einem Haus umsah.
3: Dag Hammarskjöld war ein großer Naturfreund. Und als er hierher kam, fand er die eher harsche Heidelandschaft in dieser südlichen Gegend so wunderbar, dass er sich 1957 dieses Haus hier kaufte.
0: Göran Brante ist pensionierter Lehrer und hat sich viel mit dem späteren Friedensnobelpreisträger beschäftigt. Gerne führt er Gruppen durch den Fachwerkhof, in dem Dag Hammarskjöld nach seinem Auftrag für die Vereinten Nationen dauerhaft ansässig werden wollte.
3: Dann starb er 1961 und er kam nie hierher. Er hatte vor, 1963 hier zu sein, wenn die Renovierung des Hauses abgeschlossen sein sollte. Aber er starb, bevor es dazu kam.
0: Heute ist dort ein Museum, das seine Arbeit würdigt und einen kleinen Einblick in sein Leben gibt. Sein privates Arbeitszimmer mit den Originalmöbeln ist hier ausgestellt, seine Kunstsammlung und viele Geschenke, die er in seinem Amt erhalten hatte. Dag Hammarskjöld war der jüngste Sohn eines schwedischen Ministerpräsidenten, aufgewachsen in Uppsala. 1953 war er zum Generalsekretär der Vereinten Nationen gewählt worden. Zu Beginn seiner Amtszeit traute man ihm nicht allzu viel zu. Aber nachdem er bei der Befreiung amerikanischer Kriegsgefangener des Koreakrieges und in der Suezkrise großes diplomatisches Geschick bewies, schlug die Skepsis

0: und die Polizeiführung, das waren alles weiße Belgier. Und sie verließen das Land Richtung Belgien oder in die Provinz Katanga. Lumumba hatte kein Personal, um das Land zu regieren, und nur wenige Kongolesen hatten überhaupt eine gute Ausbildung. Lumumba hatte ein großes Problem. Dazu kam noch, dass Katanga, eine kleine Provinz von Kongo und in Besitz vieler Bodenschätze, die Unabhängigkeit erklärte. Lumumba hatte also keine Leute und kein Geld. Und in dieser schwierigen Situation bat er Dag Hammarskjöld und die UN, ihn bei der Schaffung eines Vereinigten Kongo zu unterstützen.
1: Situation for him. And he asks Dag Hammarskjöld and United Nations to help him to unite Congo.
2: Es war ein Konflikt, der nur schwer zu lösen war. Zu viele Protagonisten mit ihren Interessen waren daran beteiligt. In dieser Zeit starb Dag Hammarskjöld in der Nacht zum 18. September 1961 bei einem Absturz seines UN-Flugzeuges im heutigen Sambia. Die Ursache des Absturzes wurde nie geklärt. Es gibt viele Theorien, aber belegt ist keine. In seinem Testament überließ er diesen Hof hier dem schwedischen Tourismusverband.
0: Er hatte diese weise Voraussicht und er hatte eine gute Verbindung zum schwedischen Tourismusverband. Ich weiß nicht warum, aber er macht es so. Was ich daran wirklich erstaunlich finde, ist, dass ein Mann gerade mal über 50 Jahre alt schon sein Testament gemacht hat. Aber er wusste natürlich, dass er als Generalsekretär in einer sehr riskanten Position war. Da gab es auch schon Menschen, denen nicht gefiel, was er sagte und machte.
2: Diese Weitsicht hatte er auch in Bezug auf das zum Hof gehörende Land. Darum hatte sich der Naturfreund bereits zu Lebzeiten gekümmert.
0: Es war eigentlich geplant, hier Ferienhäuser zu bauen. Aber über seine Kontakte in Stockholm erreichte er, dass es stattdessen ein Naturschutzgebiet wurde. Und das war wirklich gut, denn hier gibt es viele verschiedene Tiere und Pflanzen, die dadurch geschützt sind.
2: Das Naturschutzgebiet ist das ganze Jahr über für die Öffentlichkeit frei zugänglich und zieht jedes Jahr viele Besucher an. Besonders schön ist es hier in der Nebensaison. Dann lässt sich die friedliche Stille in dieser schönen offenen Landschaft besonders gut genießen, wenn nur das Meer rauscht und der Wind durch die Gräser streicht.
3: Tina Witte war für und irgendwie auch mit uns unterwegs in der Provinz Schonen in Südschweden. Vielleicht sind Sie ja jetzt auch auf den Geschmack gekommen, auch angesichts der Hitze hier bei uns, sehnt sich der ein oder andere ja vielleicht nach etwas mehr einer herbstlichen Reise. Und wenn nicht, weitere Anregungen aus unseren Unterwegssendungen finden Sie auf unserer Audioplattform ARD Sounds im Internet. Und nächste Woche wieder hier im RBB 24 Inforadio. Ich heiße Marc Diening, danke fürs Zuhören und freue mich, wenn wir wieder gemeinsam unterwegs sind.

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1: Bitte Vorsicht auf der B5 Küritz Richtung Nauen. Zwischen Rippeck und Berge liegt ein toter Fuchs auf der Fahrbahn. A9 Berlin Richtung Leipzig zwischen Nemeck und Kleinmarzehns ist nach einem Unfall die Richtungsfahrbahn gesperrt. A10 östlicher Berliner Ring zwischen Dreieck Spreeau und Freienbrink, Sichtbehinderungen durch dichten Nebel. Die B101 im Landkreis Teltow-Fläming ist zwischen Thyro und Trebbin Nord wegen Brückenschäden in beiden Richtungen gesperrt, ebenso die Landesstraße zwischen Trebbin und Thyro. Umleitungen sind beschildert. Stadtverkehr Berlin-Charlottenburg, die Schlossstraße ist Richtung Kaiserdamm wegen einer Baustelle bis morgen ab Spandauer Damm gesperrt. Friedrichshain, die Straße der Pariser Kommune, ist am Ostbahnhof in beiden Richtungen gesperrt. Und Wilhelmstadt, die Wilhelmstraße, ist in Richtung Klosterstraße zwischen Heerstraße und am Omnibushof bis morgen gesperrt.
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1: Um 8 Uhr mit Jonas Ziegler. In der EU gelten ab heute strengere

0: Regeln, wenn KI-generierte Texte, Bilder oder Videos kommerziell genutzt werden. Laut der EU-Kommission sollen Verbraucher dadurch besser vor Täuschung und Desinformation geschützt werden. Aus Brüssel Katrin Schmidt.
1: Nun müssen Chatbots und andere Systeme auf Basis künstlicher Intelligenz klar sagen, ich bin kein Mensch, sondern eine Maschine. Bilder, Videos oder Texte, die von KI erstellt oder verändert wurden, müssen gekennzeichnet sein, teilweise auch so, dass sie automatisiert erkannt werden können.
0: Die USA wollen nach eigenen Angaben den Iran erstmal nicht weiter angreifen. US-Präsident Trump begründet das mit Bitten des Iran und anderer Länder in der Region und mit Fortschritten, die es bei den Bemühungen um eine diplomatische Einigung gibt. Trump kündigte außerdem an, dass auch Israel vorerst darauf verzichtet, den Iran zu attackieren. Er hat in den vergangenen Wochen allerdings schon mehrfach einen Durchbruch bei den Verhandlungen angekündigt. In Moskau sind bei einer Explosion in einem Restaurant 3 Menschen ums Leben gekommen. Nach Angaben der russischen Behörden wurde die Detonation durch eine selbstgebaute Bombe ausgelöst. Demnach wollte eine Frau den Sprengsatz in das Restaurant bringen. Sie soll von einem Wachmann aufgehalten worden sein. Beide sind unter den Todesopfern, außerdem ein Gast. 21 weitere Menschen wurden verletzt. Laut Medienberichten ist in dem Restaurant der Geburtstag eines russischen Generals gefeiert worden. Unionsfraktionschef Frei rechnet damit, dass die Sicherheitsgesetze nach dem CSD-Anschlag in Berlin schnell verschärft werden. Innen- und Justizministerium würden voraussichtlich noch in diesem Monat entsprechende Vorschläge vorlegen, sagte der CDU-Politiker der Bild am Sonntag. Bundesinnenminister Dobrindt hat sich vorher unter anderem dafür ausgesprochen, die Präventivhaft für sogenannte Gefährder bundesweit einheitlich zu regeln. 7 Wochen vor den Wahlen in Berlin beginnt heute der Straßenwahlkampf. Ab 12 Uhr mittags dürfen die Parteien ihre Plakate aufhängen. In den vergangenen Jahren war das schon ab Mitternacht erlaubt. Die Wahlen zum Abgeordnetenhaus und den Bezirksverordnetenversammlungen sind am 20. September. In Brandenburg sind im vergangenen Jahr deutlich weniger Kinder und Jugendliche adoptiert worden. Aus Zahlen des Statistikamtes geht hervor, dass die Zahl im Vergleich zum Vorjahr um rund 11% gesunken ist auf 113. Experten führen den Rückgang unter anderem auf Fortschritte in der Reproduktionsmedizin zurück. Soweit die Nachrichten. Das Wetter. Heute nach Nebelauflösung sonnig oder locker bewölkt und trocken, maximal 25 bis 27 Grad. Zurzeit in Berlin-Dahlem 13 und in Bad Liebenwerder 15 Grad. Schwacher Wind aus unterschiedlichen Richtungen. Morgen am Montag freundlich und trocken bei 28 bis 32 Grad. Abschließend die Zeit, es ist 8.03 Uhr.
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3: Hier ist Jasser Speck, guten Morgen. Ceuta, diese spanische Exklave in Nordafrika, ist seit diesem Donnerstag sicherlich deutlich bekannter geworden. Mittlerweile ist Ceuta aber auch ein Politikum, nachdem zehntausende Menschen von Marokko aus in die Exklave gestürmt und geschwommen waren. Die vorläufige Bilanz dieser Massenflucht ist verheerend. 67 Menschen sind dabei gestorben. Und die spanischen Polizeitaucher suchen das Meer nach weiteren Leichen ab. Inzwischen ist die Mehrheit der Geflüchteten wieder nach Marokko zurückgekehrt. Spanien-Korrespondent Hans-Günther Kellner mit Stimmen aus Ceuta.
4: Eine rote, schwimmende Barriere durchzieht jetzt die Gewässer vor Ceuta an der Grenze zu Marokko. Sie soll verhindern, dass Menschen weiter nach Spanien schwimmen. An Land, oberhalb des Strands, kehren unterdessen Tausende von Ceuta nach Marokko zurück. Es sind die Nachzügler der 50.000, die nach Angaben des Innenministeriums in den vergangenen Tagen in die Stadt gekommen sind. Die meisten haben Ceuta schon am Freitag wieder verlassen. Auch dieses junge marokkanische Paar ist auf dem Weg zur Grenze. Da gibt es für uns nichts zu tun. Alles ist geschlossen, sagt die Frau mit einem Neoprenrucksack. Und ihr Freund erklärt, die Spanier in Ceuta hätten die Geschäfte absichtlich geschlossen, obwohl wir Geld haben, sagt er, damit wir nichts zu essen kaufen können. Nicht mal Brot. Aus Richtung Marokko kommt hingegen niemand mehr. Die marokkanische Polizei verhindere, dass man sich von dieser Seite der Grenze nähere, berichten spanische Medien. In den wieder geöffneten Straßencafés von Ceuta sind die Menschen dennoch verunsichert. Eine Kaffeebesitzerin erzählt: Wir hatten seit 2 Tagen geschlossen. Unsere Mitarbeiter aus Marokko konnten nicht mehr kommen. Heute ist es ruhiger, aber Ceuta braucht mehr Polizei und Militär. Das hier war eine Warnung. Wenn die wollen, können die jederzeit wieder hier einfallen. Und dieser Spanier fragt sich, wie der Andrang von 10.000 Marokkanern Spaniens Regierung derart überraschen konnte. Wo ist der spanische Geheimdienst? Als Bürger Ceutas und Spaniens bin ich empört. Auch der spanische Innenminister Fernando Grande Marlaska hatte darauf keine Antwort. Er konzentrierte sich auf das humanitäre Drama in den spanischen Gewässern. Immer noch suchen spanische Polizeitaucher das Meer nach Leichen ab. Der Kampf gegen illegale Einwanderung bedeute auch, Leben zu retten, sagte er. Unser Land nimmt gerne Menschen auf. Die Menschenrechte stehen hier nicht in Frage, schon gar nicht die der Ärmsten der Armen. Aber wir sind auch den Gesetzen verpflichtet. Und wer die Gesetze verletzt, kann nicht auf unsere Unterstützung zählen. Wer hier in den letzten Tagen illegal eingereist ist, hat keine Aussichten darauf, dass seine Situation legalisiert wird. Darum sind diese Leute innerhalb von nur 24 Stunden ja auch wieder nach Hause gegangen. Die Kritik einiger Regierungen in der Europäischen Union an der spanischen Einwanderungspolitik weist er zurück. Ganz im Gegenteil. Dank der Zusammenarbeit mit Herkunfts- und Transitländern sei Spanien besonders erfolgreich bei der Bekämpfung der illegalen Einwanderung. Zwischen 2021 und 2026 hatten wir nur halb so viele illegale Grenzübertritte wie Italien und auch weniger als Griechenland. Die EU-Grenzschutzagentur Frontex stuft unsere Außengrenze als eine der sichersten Europas ein. Und das, obwohl wir mit Ceuta und Melilla eine Landgrenze in Afrika haben, die kein anderes Land hat. Die italienische Forderung, Europa solle Spanien aus dem Schengen-Raum ausschließen, sei parteitaktisches Kalkül, sagte Grande Marlaska. Schließlich werde jeder in Ceuta vor der Ausreise auf spanische Festland kontrolliert, selbst Spanier. Die Frage, warum Marokko in den letzten Tagen den massiven Andrang an die spanische Grenze zugelassen hat, ließ er hingegen unbeantwortet. Marokko habe an der Lösung des Problems mitgearbeitet, erklärte der Minister sichtlich verärgert, anders als andere Staaten der Europäischen Union. Spanien bittet darum um eine Dringlichkeitssitzung der EU-Innenminister.
3: Spanien-Korrespondent Hans-Günther Kellner war das mit Stimmen aus Ceuta, der spanischen Exklave in Nordafrika. In Hamburg ist gestern die CSD-Demonstration friedlich zu Ende gegangen. Rund 300.000 Menschen waren laut Polizei mit dabei. Aber nach dem Anschlag beim CSD in Berlin am vergangenen Wochenende ist die politische Botschaft beim Hamburger CSD stärker in den Fokus gerückt als sonst. NDR-Reporterin Frauke Reinig war mit dabei und weiß, wie die Stimmung gestern in Hamburg war.
5: Fröhlich, ausgelassen und laut. Eigentlich wie immer auf dem CSD. Es wurde getanzt, geknutscht und gefeiert. Die Kostüme waren kreativ, manchmal gewagt und vor allem bunt. Wo die Demonstration durchkam, hat sie eine deutliche Konfetti- und Glitzerspur hinterlassen. Zehntausende Menschen standen entlang der Route, um mitzufeiern und ihre Solidarität zu zeigen. Ganz so unbeschwert wie in den letzten Jahren ist es dann aber doch nicht gewesen. Eine Gruppe von Berlin Pride war ganz in Schwarz dabei. Das Team hofft hier wieder Kraft zu tanken nach dem furchtbaren Anschlag vor einer Woche, hat Thomas Hoffmann, Vorstand von Berlin Pride, gesagt. Und bei vielen ist auch Wut im Bauch angesichts dieses Angriffes auf die Community. Jetzt erst recht war immer wieder auf Schildern, Plakaten, Schärpen und Buttons zu lesen.
3: Jetzt erst recht. Nach der Demonstration haben dann noch viele Menschen zusammen gefeiert, hat unsere Reporterin berichtet. Klar, beim CSD wird ja traditionell viel gefeiert, aber der CSD ist eben auch eine Demonstration. Wie politisch war denn der Hamburger CSD?
5: Das war schon sehr offensichtlich, dass die queere Community hier wirklich ein Zeichen setzen wollte. Der CSD-Umzug wird ja gerne mal als bunte Parade abgetan. Diesmal war es aber allen, mit denen ich gesprochen habe, besonders wichtig zu betonen, dass es eben eine Demonstration ist. Zwischen den Regenbogenflaggen gab es auch immer wieder die Forderung, dass der Paragraph 3 im Grundgesetz ergänzt wird. Drag Queen Olivia Jones sagte auch, es gehöre einfach ins Grundgesetz, dass queere Menschen nicht diskriminiert werden dürfen. Sie hofft, dass die Solidaritätsbekundungen aus dem politischen Berlin nicht nur leere Worthülsen sind und meint damit besonders Bundeskanzler Friedrich Merz. Der SPD-Bundestagsfraktionsvorsitzende Matthias Mirsch ist mitgelaufen und spricht von einem wichtigen Zeichen in diesen Zeiten. Und die grüne Bundestagsabgeordnete Ricarda Lang sagt, Terrorversuche, Angst zu versprühen, damit Menschen ihre Freiheit einschränken. Hier aber würden wieder Zehntausende zeigen, dass wir die Angst nicht gewinnen lassen.
3: Mit einem Straßenfest an der Binnenalster in der Hamburger Innenstadt ist der CSD dann noch ausgeklungen. Nach dem Attentat auf den Berliner CSD hatte die Polizei in Hamburg ihre Präsenz verstärkt und auch Einsatzkräfte aus anderen Bundesländern herangezogen. Informationen waren das von NDR-Reporterin Frauke Reinig. Der nepalesische Extrembergsteiger Nirma Purja bestieg 2019 alle 8000er innerhalb von nur 6 Monaten. Eine Netflix-Dokumentation hat ihn international bekannt gemacht. Nun starben Purja und weitere Bergsteiger bei einem Lawinenunglück in Pakistan. Lena Bodewein hat die Einzelheiten.
6: Im pakistanischen Karakoram-Gebirge geht die Bergungsaktion für die Opfer des Lawinenunglücks am Broad Peak weiter. Der Alpinclub von Pakistan sendete am Sonntagmorgen ein Team auf den 8000er, um die übrigen Leichen der insgesamt 10 Bergsteiger zu bergen. Einer von ihnen war Nirmal Purja, der erste Mensch, der jemals alle 14 8000er innerhalb einer Saison bestieg. Eine Streaming-Serie über dieses Abenteuer hatte ihn weltweit bekannt gemacht. Er hatte das Unterfangen Project Possible genannt und gegen viele Widerstände dieses Projekt möglich vollendet. Mit der Besteigung des Broad Peak in der vergangenen Woche wollte der 43-Jährige einen weiteren Rekord aufstellen. Als erster Mensch alle 14 8000er ohne Sauerstoff zweimal erklimmen. Mit ihm unterwegs waren 5 Nepalesen und weitere 4 Bergsteiger aus China, den USA, Oman und Pakistan. Im Karakoram-Gebirge war vor gut einem Jahr auch die deutsche Bergsteigerin Laura Dahlmeier ums Leben gekommen.
3: Der nepalesische Extrembergsteiger Nirma Purja ist gestorben, wie Lena Bodewein berichtet.
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3: Im Industriegebiet von Langen bei Darmstadt liegt ein Büro, in dem dieses Wochenende große Aufregung herrschen dürfte. Der Spieleentwickler Limbic Entertainment bringt nämlich ein neues Spiel heraus, worauf viele Gamerinnen und Gamer sehnsüchtig gewartet haben. Es heißt Corsair Cove. Das zumindest legt die Spieleplattform Steam nahe. Da hat's das Spiel unter die Top 100 der zuletzt meist gewünschten Spiele geschafft. Ungewöhnlich eigentlich für ein Spiel aus Deutschland. Kulturreporterin Sonja Furaté hat mal reingespielt.
7: It'll start small with a simple shantytown, but soon it'll be much more.
8: Wir sind im Videospiel Corsair Cove vom Spieleentwickler Limbic Entertainment aus Langen. Corsair Cove ist ein sogenanntes City-Builder-Spiel. Ich baue also Gebäude und Wege, bringe Handelsketten zum Laufen und kann Abenteuergeschichten erleben. Das Besondere an Corsair Cove ist, es ist auch ein Piratenspiel, erklärt Limbic-Sprecher Christopher Grünewald.
9: Da geht es eben darum, dass man den Traum einer Piratenstadt, eines Piratenimperiums sich erfüllen kann, wo man auf großartig aussehenden Inseln schöne Piratenstädte bauen kann, auch vertikal, man kann überall bauen.
8: Ich kann also auch an und auf Bergen und Felsen bauen und das alles über Brücken und mit Seilen verbinden. Außerdem mache ich, was Piraten so machen, ich erkunde die Weltmeere und kämpfe in Schiffsschlachten.
7: Face whatever dangers or rewards await.
8: Bei einem Besuch bei Limbic erfahre ich, ein Team von rund 30 Menschen hat seit rund 4 Jahren an dem Spiel gearbeitet. Das Studio hat sich auf Aufbauspiele spezialisiert. Corsair Cove sollte aber Möglichkeiten beinhalten, die es noch nicht oft auf dem Spielemarkt gibt. Und das alles sollte auch noch gut aussehen. Ein Riesenthema war zum Beispiel das Wasser, auf dem die Piraten mit ihren Booten herumfahren, sagt Simon Klintz, Art Director bei Limbic Entertainment.
10: Wasser ist ganz, ganz vielfältig und da muss man sich durch Meeresbiologie kämpfen, man muss gucken, wie Strände aufgebaut sind und letztendlich habe ich da zum Beispiel für das Team als Hilfe ein Dokument erstellt, über 100 Seiten, sogar physikalisch, wie sich Wellen brechen, welche Bereiche Strände haben, damit auch das ganze Wasser wirklich so schön aussieht und für den Spieler auch wirklich erfahrbar ist.
8: Beim Thema Piraten hat sich das Team von einem Historiker beraten lassen. Und so tauchen im Spiel historische Piraten auf und auch welche, die man aus Büchern kennt. 100%ig historisch korrekt ist das Spiel nicht, sonst würde es wahrscheinlich auch keinen Spaß machen, weiß das Team. Und Spaß macht es, ich habe eine Demo-Version angespielt, die tatsächlich Lust auf mehr gemacht hat. Und auch die ersten Spiele-Influencer haben Corsair Cove überwiegend positiv beurteilt. Es gibt jede Menge Humor im Spiel, aber auch Herausforderungen. Ich musste meine Piraten so gut versorgen, dass deren Zufriedenheit nie auf Null sinkt. Ab heute kann das nun jeder in der Vollversion tun, wenn das Spiel in den Verkauf geht. Die Aufregung im Team ist riesig, sagt Christopher Grünewald.
9: Wenn man weiß, das kommt jetzt raus und tausende Augen können da auf einmal draufschauen und sehen, was man da jahrelang gemacht hat, dann ist man natürlich sehr, sehr aufgeregt. Wir haben natürlich unser Bestes gegeben, hoffen, dass alle begeistert sind, so begeistert, wie sie schon zu unserer Demo waren, auch mit dem finalen Spiel. Und ja, aber die Aufregung ist natürlich groß.
11: So, matey, I'll ask again. How will you build your legacy?
3: Das Piratenspiel Corsair Cove, ein hessisches Videospiel für den Computer, ist ab jetzt erhältlich.
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12: Was würde Captain Jack Sparrow sagen? Klar soweit. Der Sport mit Thomas Kroh an diesem Sonntagmorgen. Ich grüße Sie. Ja. Die deutschen Wasserspringer haben den Auftakt der Europameisterschaft in Paris ins Wasser gesetzt, sozusagen, im übertragenen Sinne des Wortes. Aber dann, gestern Abend gab es Medaillen für das DSV-Team. Lars Becker berichtet aus der französischen Hauptstadt.
13: Moritz Wesemann sorgte am späten Samstagabend für den umjubelten Höhepunkt. In einem spannenden Dreikampf vom 1-Meter-Brett zog der Titelverteidiger sein anspruchsvolles Programm bei mehrfach wechselnden Führungen konsequent durch und sicherte sich schließlich Gold mit einem herausragenden letzten, seinem hochwertigsten Sprung.
14: Extrem happy, vor allem, dass ich durch die Liste komplett durchgehen konnte, ohne einen großen Patzer, dass ich am Ende nochmal ein Highlight zeigen konnte und einfach den Mut, den ich gestern scheinbar nicht auf dem Brett hatte, heute umwandeln konnte.
13: Beim Teamwettbewerb hatte Wesemann nach eigener Messung einen deutlich zu hohen Puls. Den hat er im 1-Meter-Finale ganz bewusst runtergeregelt.
14: Man kann ein bisschen Atemübungen machen, man kann sich das selber einreden. Ich habe ein bisschen mit ChatGPT auch noch gestern diskutiert, was ich machen kann, ein paar Tipps geholt.
13: Hat geholfen. Der dritte EM-Titel für Wesemann vor den beiden Briten. Der wohl größte Erfolg der Karriere wegen der starken Konkurrenz und seiner erreichten Punktzahl.
14: 430 Punkte, das ist eine Leistung, die ich oft bei den Deutschen noch nicht gesprungen bin. Und das auf einer internationalen Ebene, wo die Schiedsrichter auch noch mal ein bisschen strenger sind, die Kampfrichter. Auch mit einem Feld, wo man halt einen Jordan Holden, einen Jack Law hat, da ordnet man das nochmal anders ein.
13: Zuvor hatte die WM-Zweite Pauline Pfeiff mit Partnerin Elena Wassen mit Silber im 10-Meter-Synchron vom Turm die erste Medaille für den DSV geholt. Zwischenzeitlich sogar in Führung liegend, fehlten am Ende gegenüber Großbritannien nur knapp 2 Punkte zu Gold.
15: Natürlich, so ein ganz kleines ärgert man sich natürlich über 2 Punkte, aber es ist einfach so herrlich, Silber. Wir freuen uns alle so sehr und sind einfach nur glücklich.
13: Elena Wassen haderte ein kleines bisschen über 2 kleine Fehler, war aber vor allem stolz und glücklich, nach langer Verletzungspause gleich wieder auf dem Podium zu stehen.
15: Ich habe jetzt auch das letzte Jahr hart dafür gearbeitet, auch wieder zurück ins Synchronteam zu kommen. Und deswegen bin ich auch sehr glücklich, dass das jetzt auf jeden Fall so funktioniert hat und mein Handgelenk bis jetzt auch durchhält.
13: Dem Auftaktfrust getrotzt, die ersten beiden Medaillen eingesammelt. 10 weitere Wettbewerbe stehen noch aus. In allen sind Podiumsplätze für den DSV möglich.
12: Lars Becker berichtete von der Schwimm-Europameisterschaft in Paris. Und ob Sie es glauben oder nicht, in der kommenden Woche beginnt die Saison der 2. Fußball-Bundesliga. Hertha BSC muss dann am Freitag beim VfL Bochum antreten, im Stadion an der Kastrupper Straße, live zu verfolgen, hier bei uns am Freitagabend im RBB 24 Inforadio in Sportschau live. Und Aufsteiger Energie Cottbus, der empfängt am Sonntag Hannover 96. Gestern die Generalprobe gegen Werder Bremen. Mein Kollege Christian Riedel war dabei.
16: Für einen Cottbusser war es ein besonderes Spiel. Rückkehrer Leonardo Bittencourt machte sein erstes Spiel im Stadion der Freundschaft und dann noch gegen sein altes Team von Werder Bremen.
17: Schön hier zu sein, fühlt sich immer noch genau richtig an. Genau die richtige Entscheidung und deswegen freue ich mich, dass es aber nächste Woche noch losgeht.
16: Und bis dahin muss bei Energie Cottbus noch ein bisschen was passieren. Die Mannschaft spielte gegen den Bundesligisten nicht schlecht, ging auch durch Ciaci schon in der 6. Minute in Führung, war dann aber in der Abwehr ein paar Mal nicht achtsam genug und kassierte unnötige Gegentore. Das ärgerte auch Neuzugang Julian Guttau.
17: Ich glaube, im Endeffekt hat das, glaube ich, gezeigt, was erste und zweite Liga diesen kleinen Unterschied macht, dass halt die Jungs in den richtigen Momenten die richtige Entscheidung treffen. Und das war bei uns heute 2-3 Mal nicht der Fall. Ja, deswegen geht so ein Spiel dann 4-2 am Ende aus.
16: Dabei sah es kurz vor Schluss der 120 Minuten fast noch nach einem Unentschieden aus. Denn Borgmann hatte zwischenzeitlich auf 2-3 verkürzt. Dann aber kam Bremens Neuzugang Tschuki und machte alles klar. Für Leo Bittencourt etwas schade.
17: Ich glaube, wir haben in der ersten Halbzeit viele gute Chancen gehabt, auch höher zu führen. Haben Werder Bremen nicht bestraft und haben natürlich auch, dann sieht man auch die Klasse von Bremen, dass sie ja nicht viele Möglichkeiten brauchen, um das Spiel dann auch zu drehen. Deswegen ein bisschen schade. Das sind die Dinge, wo wir arbeiten müssen. Haben jetzt noch eine Woche Zeit, die Dinge aufzuarbeiten und dann geht's nächste Woche los.
16: Und trotzdem, so viele Hände schütteln wie er, musste wohl an diesem Nachmittag keiner.
17: Bekannte Gesichter, viele Jungs noch dabei. Schön, die wiedergesehen zu haben.
16: Am nächsten Wochenende kommt zum Saisonstart Hannover 96. Und dann beginnt für Cottbus das Unternehmen Klassenerhalt.
12: Soweit Christian Riedel. Und noch einmal der Hinweis, alle Spiele der zweiten und auch der Bundesliga können Sie hier in der kommenden Saison bei uns im RBB Inforadio live verfolgen. Freitagabend, wie gesagt, Bochum gegen Hertha BSC und dann am Sonntag Cottbus gegen Hannover. Der Sport mit Thomas Kroh.
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18: Es ist Zeit für Geschichte. Derzeit in den Ferien normalerweise an dieser Stelle mit der Wiederholung ausgewählter Sendungen. Heute aber mit einer Breaking News Folge. Denn seit vergangenem Montag hat eine der renommierten Kultureinrichtungen Berlins einen neuen Namen. Das Stadtmuseum Berlin. Es heißt nun Berlin Museum. Von der künstlerischen Direktorin des Hauses, Sophie Plagemann, wollte ich wissen, warum ein neuer Name?
19: Der Grund für diese Umbenennung ist, dass ich glaube, dass die Angebote, die wir als Stadtmuseum Berlin machen können, so vielfältig und wunderbar sind, dass sie eine viel größere...
0: 8.21 Uhr, RBB 24 Inforadio mit einer Gefahrenmeldung. Bitte Vorsicht auf der A9 Richtung Leipzig zwischen Kleinmarzins und Rastplatz Rosselquelle, Behinderungen durch eine ungesicherte Unfallstelle.
19: So vielfältig und wunderbar sind, dass sie ein viel größeres und breiteres Publikum noch erreichen können. Und wir haben als Stadtmuseum Berlin in den letzten Jahren eine Phase der Transformation durchlaufen, haben Themenschwerpunkte gesetzt, haben neue Formate entwickelt, sind in die Stadt rausgegangen. Und das wollen wir jetzt noch besser sichtbar machen. Wir haben festgestellt, dass ein Hindernisgrund ist, dass Stiftung Stadtmuseum Berlin eine Weile braucht, bis es zum Punkt kommt.
18: Mit seinen Einrichtungen Ephraim-Palais, Nikolaikirche und Knoblauchhaus im Nikolaiviertel, mit dem derzeit wegen Umbau geschlossenen Märkischen Museum und zukünftig dem Marinehaus daneben, mit der Ausstellung Berlin Global im Humboldt-Forum und nicht zuletzt mit der Rekonstruktion des Dorfes Düppel in Zehlendorf umfasst das Berlin-Museum eine Fülle von Angeboten für unterschiedliche Zielgruppen, von Urberlinern bis zu internationalen Tagesgästen der Stadt.
19: Wir haben an den Orten des Stadtmuseums sowohl ein touristisches Publikum als auch ein Berliner Publikum. Viele Touristinnen und Touristen empfangen wir in der Berlin-Global-Ausstellung im Humboldt-Forum und ebenso im Nikolaiviertel. Da haben wir teilweise mehr touristisches Publikum als Berliner Publikum.
18: Und so sind auch die Interessen unterschiedlich. Die einen suchen nach einem schnellen Überblick, die anderen nach vertiefenden Einsichten, etwa zum Wohnen in der Migration, worüber die Sonderausstellung im Ephraim-Palais noch bis Januar 2027 informiert. Und im gleichen Haus ist die Überblicksausstellung über die Stadt Berlinzeit zu besichtigen. Diese Vielfalt soll sich auch grafisch abbilden. Dafür ist die Berliner Agentur Stanhema zuständig, die bereits für die Klassikstiftung Weimar oder die Bundesstiftung Bauakademie gearbeitet hat, aber auch Kampagnen für eine Limo-Marke oder ein spezielles Brot entwickelte.
19: Wir haben gesagt, wir wollen für das Berlin-Museum nicht das eine Bild und die eine Schrift, sondern wir begreifen Berlin als eine Stadt, die sich gerade durch ihre Vielfältigkeit auszeichnet, dadurch, dass es diese sehr unterschiedlichen Bezirke gibt, dadurch, dass sie eine sehr dezentrale Stadt ist, dadurch, dass hier sehr unterschiedliche Menschen und Gruppen hergezogen sind und wieder weggezogen sind und sie alle prägen diese Stadt. Und dem wollten wir in der Gestaltung einen Ausdruck verleihen und haben uns deshalb sehr über den Entwurf von Stanhema gefreut, der Agentur, die uns da begleitet hat, dass sie 10 unterschiedliche Schriften entwickelt hat und deshalb das Logo des Berlin-Museums immer in einer Kombination von 2 Schriften ist. Und diese Schriften orientieren sich auch am Berliner Stadtraum. Zum Beispiel werden Sie eine Schrift entdecken, die Sie kennen vom U-Bahnhof der Deutschen Oper, eine Schrift, die vom Café Moskau an der Karl-Marx-Allee ist, aber auch eine Schrift, die vielen wahrscheinlich beim Vorbeigehen aufgefallen ist, die man von Leuchtkästen aus den 60er, 70er Jahren kennt.
18: Das also ist das Neue. Anderes ist längst angestoßen worden. Partizipative Projekte zur Geschichte des Kolonialismus oder der Migration. Wir erinnern uns auch an die Aufforderung an das Publikum, während der Corona-Zeit Fotos einzuschicken. Gesammelt wird Materielles und Immaterielles. Sophie Plagemann, seit knapp 2 Jahren an der Spitze der Stiftung Stadtmuseum, die das Berlin-Museum verantwortet, zu den Zielen, die sie sich gesetzt hat.
19: Also wir haben uns viele Ziele vorgenommen, die wir verfolgen. Das sind aber langfristige Ziele. Wir haben uns vorgenommen, stärker noch ein Wiederholungspublikum an die Orte des Stadtmuseums zu holen. Das gelingt uns im Museumsdorf Düppel sehr gut. Da haben wir ein Familienpublikum, die immer wieder kommt. Und wir arbeiten gerade daran, dass auch hier im Nikolaiviertel in die Museen ein Wiederholungspublikum kommt. Ich glaube, dass wir da einen wichtigen Schritt gegangen sind mit der letzten Filmausstellung und jetzt im Herbst, im Oktober eine Musikausstellung eröffnen werden, wo wir dieses Publikum, dieses Berliner Publikum wieder ansprechen werden. Ein anderer Punkt ist, und das ist ebenfalls ein kontinuierliches Thema, das Berlin-Museum hat eine sehr große Sammlung, eine sehr diverse Sammlung, bestehend aus 40 historischen Teilsammlungen von Alltagskultur über Theater, Mode, Keramik, Dokumente bis hin zu einer zoologischen Sammlung. Und wir haben uns vorgenommen, diese Sammlung der Öffentlichkeit noch transparenter zu machen. Und deshalb arbeiten die Kollegen gerade an einem digitalen Findbuch. Das ist eine digitale Bestandsübersicht, damit all diejenigen, die mit den Sammlungsinhalten arbeiten wollen, auch Menschen, die kreativ mit ihnen arbeiten wollen, damit sie überhaupt wissen, was in dieser Sammlung zu finden ist.
18: Wohlgemerkt, wir reden über fast 5 Millionen Objekte, die auch in Ausstellungen anderer Einrichtungen das ein oder andere Glanzlicht liefern würden. Und auch das Ausschwärmen des Museums an andere Spielorte in der Stadt wird so erleichtert. So ist derzeit im Museum Pankow an der Prenzlauer Allee mit Musica di Strada eine gemeinsame Ausstellung zur Siedlungs- und Migrationsgeschichte der Italiener auf dem Prenzlauer Berg zu sehen.
19: Wir sammeln sowohl materiell als auch immateriell, denn ich glaube, dass vieles von dem, was heute unseren Alltag prägt, was uns umgibt, gar nicht unbedingt materiell ist. Insofern sind auch Zeitzeugeninterviews oder digitale Spuren Teil dessen, was wir sammeln. Wir haben uns für das Sammeln Themenschwerpunkte gesetzt, zum Beispiel zum Thema Migrationsgeschichte intensiver zu sammeln, weil wir festgestellt haben, das ist etwas, was die Stadt Berlin extrem geprägt hat, was aber in unserer Sammlung nicht vergleichbar stark sichtbar ist.
18: Das Stadtmuseum Berlin heißt jetzt Berlin-Museum. Ein neuer Name, ein neuer visueller Auftritt. Vergangenen Montag wurden die Schilder an den Häusern ausgetauscht und eine neue Website in ungewohnter Farbigkeit freigeschaltet. Nächste große Etappe wird die Wiedereröffnung des Märkischen Museums werden, mit dem neu hinzugekommenen Marinehaus daneben. Alles im Zeitplan. Sophie Plagemann ist optimistisch.
19: Nach aktueller Zeitplanung werden die beiden Gebäude im Juli und im November 28 an uns übergeben werden. Also das Marinehaus im Juli 28 und das Märkische Museum dann im November 28. Und wir rechnen dann mindestens 1 Jahr für Einrichtung, Ausstattung, Aufbau der Ausstellung, bis wir dann eröffnen können.
18: Also noch 3 Jahre warten. Für uns Besuchende. Für die Mitarbeiterinnen und Mitarbeiter des Berlin-Museums haben die Vorbereitungen längst begonnen.
19: Wir arbeiten gerade intensiv am Konzept der Ausstellung und auch an der Verbindung zwischen den beiden Häusern. Im Märkischen Museum planen wir eine Dauerausstellung zur Berlin-Geschichte. Also das wird zukünftig der Ort für Berlin-Geschichte werden. Das Märkische Museum wird erweitert werden durch das Marinehaus, wo wir die Möglichkeit haben, noch in anderen Sparten Berliner Geschichten zu erzählen. Also zum Beispiel über Performances in einem großen Veranstaltungssaal, aber auch darüber, dass wir Künstlerresidenzen ermöglichen können.
18: Sagt Sophie Plagemann, künstlerische Direktorin des Berlin-Museums, das nun diesen neuen Namen trägt. Historie, Kulturgeschichte, das Abbild der Gegenwart, wie das Labor für die Zukunft, all das ist hier zu finden. Und soweit unsere Breaking News Folge von Vergangenheit aus der Nähe betrachtet. Nächste Woche folgt wieder eine Sommerwiederholung. Dann erinnern wir noch einmal an eine gescheiterte Expedition auf Spitzbergen. Danke fürs Zu- und Weiterhören, sagt Harald Asel.
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0: A9 Berlin Richtung Leipzig zwischen Nemeck und Kleinmarzehns ist nach einem Unfall die rechte Spur gesperrt. Im weiteren Verlauf Behinderungen zwischen Kleinmarzehns und Rastplatz Rosselquelle durch eine ungesicherte Unfallstelle. Die B101 im Landkreis Teltow-Fläming ist zwischen Thyro und Trebin Nord wegen Brückenschäden in beiden Richtungen gesperrt. Ebenso die Landesstraße zwischen Trebin und Thyro. Umleitungen sind beschildert. Stadtverkehr Berlin, Tiergarten, Lützowplatz Richtung Schildstraße. Höhe Lützow-Ufer sind an einer Baustelle bis Freitag zwei Spuren gesperrt.
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0: Um 8.30 Uhr mit Jonas Ziegler. Guten Morgen. In der Europäischen Union gelten ab heute neue Kennzeichnungspflichten für künstliche Intelligenz. Das soll laut der EU-Kommission Verbraucher besser davor schützen, getäuscht oder manipuliert zu werden. Wer zum Beispiel mit einem Kundenservice spricht oder chattet, soll künftig sofort wissen, ob dahinter KI steckt. Außerdem müssen KI-generierte Bilder, Texte, Videos oder Audios gekennzeichnet werden, wenn sie kommerziell genutzt werden. Wer solche Inhalte privat postet, muss nichts beachten. Bundesaußenminister Wadephul hat nach dem Massenansturm auf die spanische Exklave Ceuta dazu beigetragen, die EU-Außengrenzen besser zu schützen. Die Ereignisse hätten gezeigt, wie anfällig Europa sei, sagte der CDU-Politiker der Bild am Sonntag. Am Dienstag wollen die EU-Innenminister bei einer Sondersitzung über mögliche Konsequenzen beraten. In der russischen Hauptstadt Moskau sind bei einer Explosion in einem Restaurant drei Menschen ums Leben gekommen. 21 weitere wurden verletzt. Die Behörden gehen von einem Anschlag aus. Der Korrespondent für Russland, Björn Blaschke.
20: Das Nationale Antiterrorkomitee meint, ein selbstgebauter Sprengsatz sei detoniert. Die Toten seien die Frau, die die Bombe bei sich gehabt habe, ein Sicherheitsmann, der versucht habe, die Frau zu stoppen, und getötet wurde angeblich auch ein Gast des italienischen Restaurants. Der unabhängige russische Kanal Astra berichtet, dass in dem Restaurant eine geschlossene Gesellschaft zu Gast gewesen sei. Der Geburtstag eines Generals habe gefeiert werden sollen.
0: Etwas mehr als eine Woche nach dem Terroranschlag auf den Christopher Street Day in Berlin wird heute mit einer Mahnwache an die Opfer erinnert. Dazu hat der Verband Queere Vielfalt für den Abend im Großen Tiergarten aufgerufen, dem Ort des Anschlags. Auch Berlins regierender Bürgermeister Wegner will teilnehmen. Bei dem Anschlag ist eine Frau gestorben, 31 weitere Menschen wurden verletzt. Brandenburgs Infrastrukturminister Krumbach hat den neuen Bundesverkehrsminister Bilger aufgefordert, möglichst bald über die Finanzierung des Schienenverkehrs zu sprechen. Der SPD-Politiker nannte dabei als Thema vor allem die Trassenpreise im Regionalverkehr, also die Gebühren für die Nutzung des Schienennetzes. Dafür müssen die Länder seit kurzem mehr bezahlen. Krumbach warnt davor, dass ohne eine Lösung die Länder womöglich den Regionalverkehr ausdünnen oder das Deutschland-Ticket abschaffen müssten. Der deutsche Wasserspringer Moritz Wesemann ist wieder Europameister vom Ein-Meter-Brett. Der 24-Jährige aus Halle setzte sich bei der Schwimm-EM in Paris im letzten Sprung deutlich gegen seine Konkurrenten durch. Das Wetter. Heute nach Nebelauflösung sonnig oder locker bewölkt und trocken, maximal 25 bis 27 Grad. Zurzeit in Berlin-Dahlem 13 und in Bad Liebenwerda 15 Grad. Schwacher Wind aus unterschiedlichen Richtungen. Morgen am Montag freundlich und trocken bei 28 bis 32 Grad. Die Zeit 8.33 Uhr.
2: 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Pornografie ist heute für Jugendliche so leicht zugänglich wie nie zuvor. Für viele ist das Smartphone der erste Ort, an dem sie mit Sexualität in Berührung kommen, oft lange bevor Schule oder Eltern darüber sprechen. Das stellt Eltern, Lehrkräfte und Gesellschaft vor neue Fragen. Wie gehen wir mit Pornografie um? Wie sprechen wir darüber, ohne zu moralisieren und ohne das Thema zu tabuisieren? Die Kulturwissenschaftlerin und Pornoforscherin Madita Oeming beschäftigt sich seit Jahren wissenschaftlich mit Pornografie und digitaler Sexualkultur. In ihrem Buch Porno – Eine unverschämte Analyse untersucht sie Pornografie als kulturelles Phänomen. In ihrem neueren Buch Aufgeklärt statt aufgeregt, was Eltern heute brauchen, um ihre Kinder durch die digitale Pubertät zu begleiten, richtet sie den Blick besonders auf Eltern und zeigt, wie Gespräche über Sexualität und Pornografie gelingen können. Liebe Madita, schön, dass du heute dabei bist.
1: Hallo, schön, dass ich hier sein darf.
2: Madita, wenn man über Pornografie spricht, merkt man schnell, wie stark das Thema polarisiert. Für die einen ist Pornografie grundsätzlich gefährlich, für die anderen einfach Teil moderner Sexualität. Nach deinem ersten Buch 2019 gab es einen Shitstorm ausgehend von der AfD, beziehungsweise du schreibst im Buch selber davon und du schriebst auch über Anfeindungen. Wie ist es 7 Jahre später, über Pornografie zu sprechen und zu schreiben?
1: Es bleibt ein, emotional aufgeladenes, politisch aufgeladenes, polarisierendes Thema. Also die Widerstände, die gehören zu meinem Alltag mittlerweile. Man gewöhnt sich ja zum Glück oder leider ein bisschen daran, Feinde zu haben, sich Feinde zu machen. Aber es radikalisiert mich doch immer wieder, muss ich sagen. Es motiviert mich auch in meiner Arbeit, weil ich denke, es zeigt, dass es notwendig ist. Es zeigt, dass man da irgendwie einen Nerv trifft. Und insofern nehme ich das in Kauf, aber es ist schon manchmal anstrengend.
2: Dein neues Buch heißt ja Aufgeklärt statt aufgeregt. Verweist das auch sozusagen auf diese Problematik? Also ich kann mir sehr gut vorstellen, die Argumentation ist wahrscheinlich dieselbe wie Aufklärung in Bezug auf LGBTQ+. Du sexualisierst quasi die Kinder und du bist selber die Gefahr und nicht etwa das Unwissen darüber.
1: So ist es. Also dieses, Narrativ oder der rechte Kampfbegriff, möchte ich sagen, der Frühsexualisierung, der greift ja doch leider um sich und weit in die sogenannte Mitte hinein, was auch immer das heute noch genau bedeutet. Und die Angst, wenn ich es weniger politisch formuliere, einfach Kinder zu überfordern, sie in irgendeiner Art und Weise zu sexualisieren, ihre Grenzen zu verletzen, die steht ganz, ganz häufig im Raum. Und leider ist sie eben oft eine Hürde dafür, ihnen das Wissen zu geben, was sie faktisch schützt. Also es ist eigentlich ironisch, dass da so eine Angst ist, sie mit Informationen zu gefährden, weil eigentlich gut zu belegen ist, dass sexuelle Bildung Gewaltprävention ist, dass Kinder, die sexuelle Bildung erfahren, seltener betroffen sind und auch seltener zu TäterInnen werden von sexualisierter Gewalt. Und ich wünschte mir, dass das breit ankommt und die Aufregung im Titel meines Buches bezieht sich vor allen Dingen einfach auf diese ganzen Ängste, die um das Thema kursieren. Da ist so viel Angst und Panik im Raum und die halte ich einfach für absolut nicht produktiv, auch wenn es reale Risiken gibt, kommen wir gegen die auch nicht an mit Panik und Aufregung. Deswegen versuche ich immer Ruhe reinzubringen in den Diskurs.
2: Das hat man auch schon bei deinem ersten Buch gemerkt, Porno, eine unverschämte Analyse. Ich fand das total spannend, wie du da beispielsweise davon sprichst, wie medial bestimmte Studien dargestellt werden. So nach dem Motto, 13-Jährige schon quasi alle in Kontakt mit Pornografie. Du sagst, aber die Zahlen haben das gar nicht so hergegeben. Man hätte es auch umdrehen können und sagen, Entwarnung. Die Hälfte aller 20-Jährigen hat noch nie einen Porno gesehen. Das fand ich total erhellend, denn das zeigt ja, wie gleichzeitig dieser Diskurs auch medial aufgeladen wird. Du hast gerade von Ängsten gesprochen. Was sind denn typische Ängste in dieser eher alarmistischen Debatte?
1: Also wenn wir auf Kinder und Jugendliche schauen, ist immer noch dieser Diskurs der sexuellen Verwahrlosung, der eigentlich seit den späten Nullerjahren, seitdem es kostenlose Online-Pornografie gibt, sehr dominant war. Also die Pornografisierung der Jugend, die Generation Porno, das sind so Begriffe, die da geprägt wurden, die einem immer noch sehr viel begegnen, wo man wirklich das Gefühl hat, es wurde eine ganze Generation verseucht von Pornografie. Also das hat so einen sehr drastischen Anteil und auch da waren die Ängste, dass es zu so einer Verfrühung führt, dass es zu einer hypersexualisierten, frühsexualisierten, ich benutze diesen Kampfbegriff jetzt bewusst, Generation führt. Und die Schlagzeilen war so, die gucken Pornos mit 13, sind schwanger mit 14, so ungefähr. Und das geben halt die Zahlen zur Jugendsexualität überhaupt nicht her. Also die sind sehr stabil. Die Generation, die mit Pornos sozialisiert wurde, ist ja jetzt schon erwachsen. Wir können schauen, wie hat sich das entwickelt. Und die Ängste dieser späten Nullerjahre haben sich einfach nicht bewahrheitet. Deswegen kann man da schon von einer Medienpanik auch sprechen. Und nichtsdestotrotz sehe ich natürlich Handlungsbedarf, sonst würde ich nicht die Arbeit machen, die ich mache. Aber die Ängste kreisen oft um eine Veränderung der Sexualität. Also der Einfluss von Porno ist eigentlich das, wo die Ängste vor allen Dingen drum kreisen. Und vielleicht in den letzten Jahren auch noch der suchtartige Charakter, was einfach zusammenfällt mit allgemeiner Unterhaltung über Mediensucht, Social-Media-Sucht, Handysucht. Mhm. Und auch da gibt es Anteile, die berechtigt sind, aber eben auch unberechtigte Anteile.
2: Das ist auch interessant, das ist ein Punkt, den du in deinem Buch nochmal stark machst, dass Pornografie nicht isoliert betrachtet werden sollte, sondern eben Teil einer umfassenden Medienbildung sein sollte. Da kommen wir auch nochmal hin. Was ich interessant finde, der Handlungsbedarf, von dem du sprichst, darüber sprechen junge Leute auch selbst. In einer Folge von Das Wissen vom 14.11.2025 spricht unter anderem Schülerin Merle darüber, dass auch in den Schulen über Pornografie aufgeklärt werden sollte. Hören wir mal rein.
4: Heutzutage, finde ich, müsste das komplett dazu gehören. Also es müsste Hand in Hand gehen mit der generellen sexuellen Aufklärung, auch im Porno, First Aid oder keine Ahnung, aber so irgendwie, dass man kommt ja wahnsinnig schnell drauf. Also dass man irgendwie auch aufklärt, auf was kommst du da schnell drauf und wie ist das jetzt, wie kannst du das irgendwie einordnen?
21: Merle ist 17 und geht auf ein Gymnasium in Berlin. Medienkompetenz im Zusammenhang mit sexueller Bildung. Das vermisst Merle an ihrer Schule. Auch ihre Freundin Yolanda kritisiert die Sexualaufklärung an ihrer Schule.
22: Eigentlich sollte Pornografie halt auch in den Schulen, finde ich, als Aufklärung da sein, weil halt es größtenteils ja Pornos gibt, die halt auch sehr sexistisch sind und sehr frauenfeindlich und eigentlich auch sehr erniedrigend, wo halt dann auch viele Männer denken oder halt auch Frauen, so muss Sex laufen.
21: Merle und Yolanda sagen, was sie über Sexualität in der Schule lernen, hängt vor allem vom Zufall ab. Welche Lehrkraft vor ihnen steht, auf welche Schule sie gehen oder in welche Gruppen sie eingeteilt werden.
4: Ich weiß aber zum Beispiel von der anderen Teilungsgruppe, dass es da noch ein bisschen schlimmer war, weil der Lehrer selber das so unangenehm gefunden hat, dass er einfach immer rot angelaufen ist und einfach gar nicht sich getraut hat, darüber zu reden. Also das fand ich dann irgendwie schockierend, weil ich meine, es ist irgendwie so seine Aufgabe, aber er stand dann da vor der Klasse und hat immer nur darüber geredet, was für viele Geschlechtskrankheiten es gibt und wie gefährlich das doch ist.
2: Was Sie über Sexualität lernen, hängt vom Zufall ab. Erstmal, das kommt mir ziemlich bekannt vor, das ist nämlich bei Medienkompetenz grundsätzlich oft so, aber kannst du das nachvollziehen und ist das auch deine Erfahrung, die du möglicherweise in Gesprächen mit Schulen machst?
1: Ja, also erstmal finde ich so bezeichnend, dass hier eine Lücke beschrieben wird. Das ist auch was, was mich über die letzten über 10 Jahre meiner Arbeit zu diesem Thema überall begleitet, dass das Thema ständig fehlt an Stellen, wo es eigentlich hingehört. Also sei das im Lehrplan, sei das im Filmmuseum, sei das in der Vorlesung über Mediengeschichte, sei das in der medienpädagogischen Ausbildung, der Lehrkräfteausbildung, ist es einfach nicht da, obwohl es in der Lebenswelt von Jugendlichen schon so lange präsent ist. Das ist ja keine Entwicklung der letzten 2-3 Jahre, sondern das ist schon eine vollständige Generation. Und da, ja, wurde viel zu lange mitgewartet. Also da kann ich dem Gefühl der SchülerInnen nur zustimmen. Wenn du jetzt eine Einheit, einen Projekttag oder irgendwas vorbereitest zum Thema Pornografie, dann kannst du ja Materialien mitbringen. Du hast eine Art Möglichkeit, das Ganze ein bisschen zu lenken, einzuordnen. Und selbstverständlich oder auch nicht selbstverständlich, deswegen sage ich es jetzt nochmal, steigt man da nicht ein mit, wir gucken jetzt zusammen 10 Minuten Porno und sprechen dann darüber, weil das auch gesetzlich überhaupt nicht erlaubt wäre und auch gar nicht notwendig ist, um darüber zu sprechen. Ich halte es für möglich, diese Themen zu integrieren, weil es auch gar nicht so explizit und spezifisch werden muss und auch gar nicht persönlich. Ich glaube, viele Menschen denken immer, wenn wir über Pornos sprechen, sprechen wir automatisch alle über unsere Vorlieben und müssen wir über alle möglichen Praktiken sprechen. Das muss gar nicht der Fall sein und dafür ist der Kontext Schule dann vielleicht auch nicht der richtige. Dafür sollte es andere Orte geben, wo dann wirklich über Wünsche, Ängste gesprochen werden kann. Aber im Sinne von Medienkompetenzvermittlung, im Sinne von Bewusstsein schaffen dafür, dass Pornos Inszenierungen sind, dass das Fantasiefilme sind für Erwachsene und keine Dokumentationen über Sex, keine Erklärfilme dafür, wie wir Sex miteinander haben. Darüber kann man schon sprechen und dafür gibt es auch schon ein paar Materialien von ClickSafe, kann ich hier einmal empfehlen. Das kann man sich kostenlos runterladen, Let's Talk About Porno, wo verschiedene Ideen drin sind um das mit verschiedenen Altersgruppen anzusprechen. Und manchmal geht es auch gar nicht um das große Ganze. Ich denke, es wäre schon ganz viel geholfen, wenn dieses Wort einfach mal fällt. Wenn Jugendliche merken, da ist ein Bewusstsein bei Erwachsenen da, dass das Teil unserer Welt ist, dass das in der Aufzählung vielleicht einfach mal mitgenannt wird, wenn man spricht über Instagram oder eben über Musik, so Medien, die üblicherweise auch im Unterricht integriert werden, dass das in einem Nebensatz einfach mal auftaucht und man merkt, aha, diese erwachsene Person rastet nicht aus, sie kann dieses Wort aussprechen. Und wie Lehrkräfte damit einen Umgang finden, ist, indem sie sich selbst damit beschäftigen. Also es ist ja leider nicht Teil der Ausbildung. Und die Menschen, die in meinen Fortbildungen sitzen, machen das meistens auf eigene Kosten, in ihrer eigenen Zeit, mit ganz viel Eigeninitiative. Und das kann man natürlich nicht verlangen. Also wie immer sehe ich da einen Systemfehler, nichts, was ich den Lehrkräften vorwerfen würde, weil sie einfach nicht darauf vorbereitet werden. Aber für möglich halte ich es schon, das Wissen zu haben, sich da auch handlungssicher zu fühlen mit diesen Themen. Ich habe immer so eine lange Liste von, was bedeutet es, pornokompetent zu sein und kompetent mit diesem Medium umzugehen. Und immer, wenn wir die fertig haben, frage ich dann so, ja, wie viele von uns würden das denn von sich selbst behaupten? Und die allermeisten sagen, da bin ich noch nicht, das muss ich selbst noch dran arbeiten.
2: Was bedeutet es denn, pornokompetent zu sein? Ich meine, wir können ja jetzt hier keinen gesamten Workshop machen, aber was wären denn so deine Top 3 Punkte?
1: Gerade wenn wir auf Jugendliche schauen, da ist ja so wichtig, weil sie ja meistens viele Jahre vor ihrem ersten eigenen Sex die ersten Pornos sehen, finde ich ganz besonders den Punkt des Bewusstseins über die Fiktionalität. Also ich weiß, das sind Inszenierungen, gemachte Bilder, die gemacht wurden, um Menschen zu erregen und nicht, um zu erklären, wie Sex funktioniert. Das finde ich den wichtigsten Punkt, weil wir auch sehen können, dass je klarer das Wissen darüber ist, dass das keine realistischen Inhalte sind, desto geringer wird die Wahrscheinlichkeit, dass ich davon mich unter Druck gesetzt fühle oder ähnliches. Und das wäre vielleicht Punkt 2 oder 1a, dass ich mich nicht vergleiche mit den Körpern, die ich dort sehe, dass ich weiß, dass mein Sex nicht so aussehen muss wie der Sex, den ich in einem Porno sehe, dass mir bewusst ist, da wird ganz viel getrickst wie in einem Actionfilm, da gibt's Special Effects und die Körper, die ich da sehe, die haben ganz viel geübt, die sind Profis auf ihrem Gebiet, dass wir da so ein bisschen draufschauen wie auf einen Profisport, wo wir auch nicht uns unbedingt vergleichen mit Leuten, die in der Bundesliga spielen. Und der zweite ganz große Punkt wäre, führe mich Grenzen. Also ich kenne meine Grenzen, ich kann die kommunizieren. Wenn mir jemand etwas zeigt, was ich nicht sehen will, sage ich, ich möchte das nicht sehen. Genauso achte ich die Grenzen anderer. Also ich überfordere zum Beispiel niemanden mit Inhalten, die sie nicht sehen möchten, denn das ist einfach auf der Interaktionsebene ein großes Problem. Und diese Grenzen gelten im Digitalen, aber natürlich auch im Analogen. Also wenn ich zum Beispiel etwas ausprobieren möchte, was ich in einem Porno gesehen habe, dann geht das immer nur, wenn alle Beteiligten Lust darauf haben, ja dazu sagen. Und ich weiß dann auch, dass sich das nicht einfach so vom Bildschirm in die Realität übertragen lässt. Und der dritte große Punkt wäre eine Sprachfähigkeit. Also ich habe die Sprache, darüber zu sprechen, was ich sehe. Ich kann mich mitteilen, wenn ich Fragen oder Sorgen habe. Und zu der Sprachfähigkeit gehören auch die Ansprechpersonen. Also ich weiß, wo kann ich mich hinwenden, wenn ich was sehe, was mich irritiert. Und das ist natürlich nicht nur von den Menschen, von den Kindern und Jugendlichen, die damit konfrontiert werden, liegt nicht allein in deren Hand, sondern auch im Umfeld. Also wird mir da Ansprechbarkeit signalisiert? Habe ich Eltern, Lehrpersonen, Erwachsene, Bezugspersonen um mich herum, von denen ich denke, mit denen kann ich darüber sprechen? Das wären ganz wichtige Punkte.
2: Ich finde das total spannend. Ich habe ja gerade so ein bisschen angeteasert, dass du Pornografie in diesen großen Nexus Medienkompetenz gepackt hast. Und alles, was du gesagt hast, die Erkenntnis der Inszenierung, das Bewusstsein darüber, die Sprechfähigkeit, das sind ja alles Dinge, die spielen insgesamt bei der Medienkompetenz eine wahnsinnig große Rolle. Das Problem haben wir auch zum Beispiel mit Vergleichbarkeit noch. Das haben wir mit Beauty-Filtern und Körpern und bestimmten TikTok-Trends, wo die Mädels vor allen Dingen immer dünner werden oder die Jungs immer aufgeblasener, was ihre Muskeln angeht. Insofern, ja, kann man, glaube ich, da total gut erkennen, dass das sich eigentlich um einen großen Komplex handelt, der andererseits ja auch so schwer manchmal aus den sozialmedialen Niederungen zu holen ist. Also als du das nämlich gesagt hast mit der Überforderung, da dachte ich direkt daran, es gibt ja immer mal wieder so WhatsApp-Gruppen über Schulen hinweg. Da sind dann 600 Leute drin und irgendwie drei junge Leute wollen sich profilieren, indem sie da Hardcore-Pornos reinschieben. Ne? Und das ist gar nicht so leicht zu bemerken, wenn dann nicht jemand auch spricht. Ne?
1: Ja, das ist, würde ich sagen, mittlerweile der Klassiker für den Erstkontakt eigentlich, der Klassenchat oder eben ähnliche, auch schulübergreifende Gruppen. Und ich finde, das ist wichtig, das zu wissen, auch um zu wissen, dass da nicht immer eine eigene Neugierde dahinter steckt. Also ich muss einfach nur zur falschen Zeit in der falschen WhatsApp-Gruppe sein und dann werde ich mit den Bildern konfrontiert, ohne dass ich selbst schon danach gesucht habe. Und dagegen kann einen halt auch keine Filtereinstellung und nichts schützen. Also das ist in diesen Diskussionen um technische Lösungen und technischen Jugendmedienschutz, da finde ich das immer sehr wichtig, stark zu machen, dass die allergrößte Wahrscheinlichkeit für den ungewollten Erstkontakt sind immer die Peers, also die eigene Peergroup. Mhm. Das heißt, ich müsste eigentlich die digitalen Kontaktmöglichkeiten abschneiden, um das zu vermeiden. Und das wäre wieder ein ziemlich starker Eingriff in die digitale Teilhabe, weswegen ich immer wieder die Position einnehme, wir müssen sie einfach für diese Inhalte wappnen. Und der Kontakt, den ich gar nicht will, der hat auch ein hohes Potenzial zu irritieren, wobei man auch sagen muss, dass das nicht immer ein traumatisches Erlebnis sein muss. Also das finde ich auch wichtig. Für manche löst das Ekel aus und sie finden das irgendwie unangenehm, andere finden das total lustig. Es gibt auch einen großen Anteil, der findet das einfach langweilig und irrelevant und scrollt einfach weiter und das gehört so zu dem digitalen Noise, sag ich mal, was einen umgibt, weil das so kurz ist und sie klicken drauf, klicken weg und sagen, boah, es nervt, dass der immer wieder diese Pornos da reinschickt und das war's. Dann damit will ich das überhaupt nicht beschönigen. Das ist eine Grenzverletzung, das ist im Übrigen auch eine Straftat. Niemand darf Menschen ungefragt Pornos zeigen, egal welchen Alters, und Menschen unter 18 darf niemand Pornos zeigen, auch nicht andere Menschen unter 18. Also wenn 15-Jährige 15-Jährigen Pornos schicken ungefragt, ist das faktisch eine Straftat. Also ich will es nicht schönreden, ich will nur sagen, dass diese Erfahrung sich total unterschiedlich gestalten kann und es ganz unterschiedliche Bedarfe gibt, um das dann aufzufangen. Und da ist natürlich eine ganz andere Dynamik, wenn das in so einem Peer-Group-Kontext, du hast eben schon Profilierung gesagt, es wird manchmal auch als Mutprobe genutzt. Also ganz viel frühe Pornonutzung hat überhaupt nichts mit Lust zu tun und auch nichts mit Masturbation. Das entwickelt sich meistens dann eher erst so ab 15, 16 zu dieser klassischen Masturbationshilfe. Und dann werden eben die anderen Themen wichtiger, wie verhält sich das Bild, was ich da sehe, zu meinen eigenen Erlebnissen, was fehlt alles im Porno, was zu gelungenem Sex dazu gehört, also so die Kommunikation, die Gefühlsebene, diese Dinge. Das heißt, die Bedarfe ändern sich schon auch nochmal über die Altersgruppe und wie sie dann mit Porno in Kontakt kommen. Manchmal hören wir diese Zahlen, dass wir wissen, okay, vor dem 14. Lebensjahr sehen schon viele den ersten Porno oder die Hälfte aller Jugendlichen haben schon Pornos gesehen und wir denken sofort an erwachsene Pornonutzung. Also wir haben dann so ein Bild vor Augen, wie 12-Jährige masturbieren zu irgendwelchen Pornhub-Videos und das verstört uns dann. Aber oft ist es eher das Setting, dass 5 12-Jährige kichernd um ein iPhone herum sitzen und gegenseitig sich versuchen zu überbieten mit der Ekligkeit von irgendwelchen Videos. Und das ist vielleicht eine irritierende Art und Weise, das umzusetzen, aber eigentlich sind das ganz normale Entwicklungsthemen der Pubertät, dass wir unsere eigene Normalität validieren möchten, dass wir zu der Gruppe dazugehören möchten. Das sind Dinge, die auch darüber abgearbeitet werden und ich glaube, es ist wichtig, dass wir dafür ein Verständnis entwickeln.
2: Gibt es Beispiele dafür, wie das schulisch auch schon mal thematisiert wurde? Denn ich kann mir gut vorstellen, dass das natürlich nicht ganz so einfach ist für, sagen wir mal, eine Lehrperson zu sagen, ich sehe da Bedarf, ich mache einfach mal einen Porno-Workshop. Also zumindest stelle ich mir das so ein bisschen schwierig vor und hätte da wahrscheinlich auch ein bisschen Angst vor einem Backlash. Ich meine, gut, ist klar, ne? Ich würde wahrscheinlich einen Elternbrief schicken und das erklären und auch sagen, was ich dann mache und so weiter. Aber gibt es Beispiele dafür, wie das vielleicht auch schon konzeptionell umgesetzt worden ist?
1: Ich sag mal anekdotische Beispiele. Also mir ist kein Beispiel bekannt, wo das wirklich institutionalisiert wäre in Deutschland. Also dass man jetzt sagt, da gibt's eine Schule, da durchlaufen das wirklich alle Klassen oder da gibt es einen externen Träger, der immer kommt und darüber spricht. Leider ist es ein Thema, was ganz häufig erst auf den Tisch kommt, wenn irgendwas passiert ist. Also es ist eine Grenzverletzung passiert, entweder in Form von Pornos wurden in den Klassenchat geschickt oder eben auch im Sinne von Share-Gewalt, also dass intime Bilder nicht einvernehmlich weitergeteilt wurden. Das sind so typische Kontexte, wo dann ein sexualpädagogischer Träger gerufen wird oder auch die Polizei. Also man muss sagen, im Moment sind eigentlich die Institution, die am meisten über Pornos an Schulen spricht, ist die Polizei. Und das ist für mich ein Problem, weil die nicht pädagogisch ausgebildet sind und natürlich kompetent sind darin, über Risiken und das Strafgesetzbuch etc. zu sprechen, aber nicht, um das pädagogisch oder sexualpädagogisch aufzufangen. Und da würde ich mir wünschen, dass wir ein anderes System haben. Und natürlich ist es auch damit verbunden, so Porno-Polizei, ne? Die Polizei war an der Schule, also das ist ja auch total einschüchternd und negativ besetzt. Ich habe aber immer wieder Lehrkräfte in meinen Fortbildungen, die auch berichten oder auch hinterher berichten, dass sie sagen, ich habe es jetzt umgesetzt, ich habe jetzt eine Einheit gemacht oder wir haben in der Projektwoche einen Tag gefunden oder ich habe es in ein anderes Thema integriert. Das halte ich persönlich auch immer für am wertvollsten, also entweder in eine Einheit zu Medienkompetenz, ist angegliedert, oder wenn man mehrere Gruppen

0: Fragen, die mich beschäftigen. Wie bereite ich jemandem Lust? Was gibt es für Stellungen? Wie sehen Genitalien eigentlich genau aus? Und wie kann man die ineinander stecken? Was bedeutet das genau? Alle reden irgendwie davon, aber nicht richtig. Wir können nicht richtig fragen. Was ist eigentlich ein Orgasmus? Wie kriege ich den? Wie klingt der? Das sind ja alles natürlich die Fragen, die sie beschäftigen. Wir beantworten sie einfach nicht. Und dann schimpfen wir, weil sie die Antworten in Pornos suchen. Und das finde ich einfach nicht fair gegenüber den total nachvollziehbaren Fragen und Bedarfen von Menschen, die sich mitten in der Pubertät befinden und gerade durch die sexuelle Entwicklung gehen.
1: Wir können jetzt wahrscheinlich genauso lange nochmal darüber sprechen, welche Verantwortung die Eltern haben. Die Zeit haben wir nicht mehr, aber wir haben jetzt gerade, hast du über deine Workshops gesprochen. Ich weiß gar nicht, ob die nur Lehrkräfte oder pädagogisches Personal betreffen oder auch Eltern, so diese Top 3. Lässt sich das auch auf Eltern beziehen oder würdest du da sagen, da gibt's auch nochmal so 2, 3 Dinge, die wichtig sind, bevor man diesen ersten Schritt macht, weil, ich stelle mir gerade vor, da sind Leute, die hören den Podcast, sagen, ah, es hört sich total spannend an, aber ich weiß gar nicht, wie ich da jetzt irgendwie anfangen soll.
0: Also die lange Antwort findet sich in meinem Buch. Da gibt es sehr viele Tipps.
1: Ja, kommt alles in die Shownotes auch noch.
0: So, genau. Wie fange ich an, mich da beschäftige, wie eröffne ich das Gespräch. Aber es gibt ganz viele Überschneidungen auch zwischen Lehrkräften und Eltern, weil auch der erste Punkt ist, erstmal mich selbst damit beschäftigen, mich auch fragen, welche Rolle spielt das eigentlich in meinem Leben, welche Vorbehalte bringe ich mit zu diesem Thema, was weiß ich tatsächlich und versuchen, die eigenen Ängste runterzuschrauben, drauf zu schauen, was braucht mein Kind. Und in der Pubertät finde ich einen guten Zugang für Eltern im Austausch über den digitalen Alltag zu sein. Also das muss sich gar nicht so stark auf Sexualität oder Pornografie beziehen, sondern einfach immer wieder klar zu machen, was auch immer dir online begegnet. Ich bin da, ich bin in deinem Team. Ich nehme dir nicht sofort das Handy weg, sondern ich spreche mit dir darüber, was du brauchst, um das einzuordnen. Und wir können schauen, was können wir vielleicht machen, um das zu vermeiden, wenn das eine schlechte Erfahrung war.
1: Pornografie ist Teil der digitalen Realität vieler Jugendlicher. Die entscheidende Frage ist, wie Erwachsene damit umgehen in Schule und Familie. Darüber habe ich heute mit Madita Oeming gesprochen. Madita, ganz herzlichen Dank für dieses Gespräch.
2: Danke dir.
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1: A9 Berlin Richtung Leipzig zwischen Nemeck und Kleinmarzehns ist nach einem Unfall die rechte Spur gesperrt. Im weiteren Verlauf Behinderungen zwischen Kleinmarzehns und Rastplatz Rosselquelle an einer Unfallstelle. Die B101 im Landkreis Teltow-Fläming ist zwischen Thyro und Trebbin-Nord wegen Brückenschäden in beiden Richtungen gesperrt. Ebenso die Landesstraße zwischen Trebbin und Thyro. Umleitungen sind beschildert. Stadtverkehr Berlin-Charlottenburg, die Schlossstraße, ist Richtung Kaiserdamm an einer Baustelle bis morgen gesperrt, ab Spandauer Damm. Friedrichshain, die Straße der Pariser Kommune, ist am Ostbahnhof in beiden Richtungen gesperrt. Grund ist ein Wasserrohrbruch. Tiergarten Lützow-Platz Richtung Schillstraße, Höhe Lützow-Ufer, sind an einer Baustelle bis Freitag zwei Spuren gesperrt. Zur S-Bahn Berlin. Bis heute Betriebsschluss in die Linien S3, 5, 7 und 9 zwischen Friedrichstraße und Zoologischem Garten unterbrochen. Ersatzweise fahren Busse.
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1: Um 9 Uhr mit Jonas Ziegler. In der EU gelten ab heute strengere Regeln, wenn KI-generierte Texte, Bilder oder Videos kommerziell genutzt werden. Laut der EU-Kommission sollen Verbraucher dadurch besser vor Täuschung und Desinformation geschützt werden. Aus Brüssel, Katrin Schmidt.
2: Nun müssen Chatbots und andere Systeme auf Basis künstlicher Intelligenz klar sagen, ich bin kein Mensch, sondern eine Maschine. Bilder, Videos oder Texte, die von KI erstellt oder verändert wurden, müssen gekennzeichnet sein. Teilweise auch so, dass sie automatisiert erkannt werden können.
1: Die USA wollen nach eigenen Angaben den Iran erstmal nicht weiter angreifen. US-Präsident Trump begründet das mit Bitten des Iran und anderer Länder in der Region und mit Fortschritten, die es bei den Bemühungen um eine diplomatische Einigung gibt.

0: Trump kündigte außerdem an, dass auch Israel vorerst darauf verzichtet, den Iran zu attackieren. Er hatte in den vergangenen Wochen allerdings schon mehrfach einen Durchbruch bei den Verhandlungen angekündigt. In Moskau sind bei einer Explosion in einem Restaurant 3 Menschen ums Leben gekommen. Nach Angaben der russischen Behörden wurde die Detonation durch eine selbstgebaute Bombe ausgelöst. Demnach wollte eine Frau den Sprengsatz in das Restaurant bringen. Sie ist eines der Todesopfer. 21 weitere Menschen wurden verletzt. Laut Medienberichten ist in dem Restaurant der Geburtstag eines russischen Generals gefeiert worden. Unionsfraktionschef Frei rechnet damit, dass die Sicherheitsgesetze nach dem CSD-Anschlag in Berlin schnell verschärft werden. Innen- und Justizministerium würden voraussichtlich noch in diesem Monat entsprechende Vorschläge vorlegen, sagte der CDU-Politiker der Bild am Sonntag. Bundesinnenminister Dobrindt hat sich vorher unter anderem dafür ausgesprochen, die Präventivhaft für sogenannte Gefährder bundesweit einheitlich zu regeln. In Berlin wächst die Zahl der Ladesäulen für Elektroautos. Wie die Bundesnetzagentur RBB24 mitgeteilt hat, gab es im Juni rund 7.400 Ladepunkte in der Hauptstadt, 23% mehr als vor einem Jahr. Damit gehört Berlin beim Ausbau bundesweit zu den schnelleren Städten. Verbraucherschützer kritisieren allerdings unübersichtliche und teils schwer vergleichbare Preise. In Brandenburg sind im vergangenen Jahr deutlich weniger Kinder und Jugendliche adoptiert worden. Aus Zahlen des Statistikamtes geht hervor, dass die Zahl im Vergleich zum Vorjahr um rund 11% gesunken ist auf 113. Soweit die Nachrichten. Das Wetter. Heute nach Nebelauflösung sonnig oder locker bewölkt und trocken, maximal 25 bis 27 Grad. Zurzeit in Berlin-Steglitz 18 und in Potsdam 16 Grad. Schwacher Wind aus unterschiedlichen Richtungen. Morgen am Montag meist freundlich und trocken bei maximal 28 bis 32 Grad. Die Zeit, es ist 9.03 Uhr.
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2: Hier ist Jasser Speck, guten Morgen. Ceuta, diese spanische Exklave in Nordafrika, ist seit diesem Donnerstag sicherlich deutlich bekannter geworden. Mittlerweile ist Ceuta aber auch ein Politikum, nachdem zehntausende Menschen von Marokko aus in die Exklave gestürmt und geschwommen waren. Die vorläufige Bilanz dieser Massenflucht ist verheerend. 67 Menschen sind dabei gestorben. Und die spanischen Polizeitaucher suchen das Meer nach weiteren Leichen ab. Inzwischen ist die Mehrheit der Geflüchteten wieder nach Marokko zurückgekehrt. Spanien-Korrespondent Hans-Günther Kellner mit Stimmen aus Ceuta.
3: Eine rote, schwimmende Barriere durchzieht jetzt die Gewässer vor Ceuta an der Grenze zu Marokko. Sie soll verhindern, dass Menschen weiter nach Spanien schwimmen. An Land, oberhalb des Strands, kehren unterdessen Tausende von Ceuta nach Marokko zurück. Es sind die Nachzügler der 50.000, die nach Angaben des Innenministeriums in den vergangenen Tagen in die Stadt gekommen sind. Die meisten haben Ceuta schon am Freitag wieder verlassen. Auch dieses junge marokkanische Paar ist auf dem Weg zur Grenze. Da gibt es für uns nichts zu tun. Alles ist geschlossen, sagt die Frau mit einem Neoprenrucksack. Und ihr Freund erklärt, die Spanier in Ceuta hätten die Geschäfte absichtlich geschlossen, obwohl wir Geld haben, sagt er, damit wir nichts zu essen kaufen können. Nicht mal Brot. Aus Richtung Marokko kommt hingegen niemand mehr. Die marokkanische Polizei verhindere, dass man sich von dieser Seite der Grenze nähere, berichten spanische Medien. In den wieder geöffneten Straßencafés von Ceuta sind die Menschen dennoch verunsichert. Eine Kaffeebesitzerin erzählt: Wir hatten seit 2 Tagen geschlossen. Unsere Mitarbeiter aus Marokko konnten nicht mehr kommen. Heute ist es ruhiger, aber Ceuta braucht mehr Polizei und Militär. Das hier war eine Warnung. Wenn die wollen, können die jederzeit wieder hier einfallen. Und dieser Spanier fragt sich, wie der Andrang von 10.000 Marokkanern Spaniens Regierung derart überraschen konnte. Wo ist der spanische Geheimdienst? Als Bürger Ceutas und Spaniens bin ich empört. Auch der spanische Innenminister Fernando Grande Marlaska hatte darauf keine Antwort. Er konzentrierte sich auf das humanitäre Drama in den spanischen Gewässern. Immer noch suchen spanische Polizeitaucher das Meer nach Leichen ab. Der Kampf gegen illegale Einwanderung bedeute auch, Leben zu retten, sagte er. Unser Land nimmt gerne Menschen auf. Die Menschenrechte stehen hier nicht in Frage, schon gar nicht die der Ärmsten der Armen. Aber wir sind auch den Gesetzen verpflichtet. Und wer die Gesetze verletzt, kann nicht auf unsere Unterstützung zählen. Wer hier in den letzten Tagen illegal eingereist ist, hat keine Aussichten darauf, dass seine Situation legalisiert wird. Darum sind diese Leute innerhalb von nur 24 Stunden ja auch wieder nach Hause gegangen. Die Kritik einiger Regierungen in der Europäischen Union an der spanischen Einwanderungspolitik weist er zurück. Ganz im Gegenteil. Dank der Zusammenarbeit mit Herkunfts- und Transitländern sei Spanien besonders erfolgreich bei der Bekämpfung der illegalen Einwanderung. Zwischen 2021 und 2026 hatten wir nur halb so viele illegale Grenzübertritte wie Italien und auch weniger als Griechenland. Die EU-Grenzschutzagentur Frontex stuft unsere Außengrenze als eine der sichersten Europas ein. Und das, obwohl wir mit Ceuta und Melilla eine Landgrenze in Afrika haben, die kein anderes Land hat. Die italienische Forderung, Europa solle Spanien aus dem Schengen-Raum ausschließen, sei parteitaktisches Kalkül, sagte Grande Marlaska. Schließlich werde jeder in Ceuta vor der Ausreise auf spanische Festland kontrolliert, selbst Spanier. Die Frage, warum Marokko in den letzten Tagen den massiven Andrang an die spanische Grenze zugelassen hat, ließ er hingegen unbeantwortet. Marokko habe an der Lösung des Problems mitgearbeitet, erklärte der Minister sichtlich verärgert, anders als andere Staaten der Europäischen Union. Spanien bittet darum um eine Dringlichkeitssitzung der EU-Innenminister.
2: Spanien-Korrespondent Hans-Günther Kellner war das mit Stimmen aus Ceuta, der spanischen Exklave in Nordafrika. In Hamburg ist gestern die CSD-Demonstration friedlich zu Ende gegangen. Rund 300.000 Menschen waren laut Polizei mit dabei. Aber nach dem Anschlag beim CSD in Berlin am vergangenen Wochenende ist die politische Botschaft beim Hamburger CSD stärker in den Fokus gerückt als sonst. NDR-Reporterin Frauke Reinig war mit dabei und weiß, wie die Stimmung gestern in Hamburg war.
4: Fröhlich, ausgelassen und laut. Eigentlich wie immer auf dem CSD. Es wurde getanzt, geknutscht und gefeiert. Die Kostüme waren kreativ, manchmal gewagt und vor allem bunt. Wo die Demonstration durchkam, hat sie eine deutliche Konfetti- und Glitzerspur hinterlassen. Zehntausende Menschen standen entlang der Route, um mitzufeiern und ihre Solidarität zu zeigen. Ganz so unbeschwert wie in den letzten Jahren ist es dann aber doch nicht gewesen. Eine Gruppe von Berlin Pride war ganz in Schwarz dabei. Das Team hofft hier wieder Kraft zu tanken nach dem furchtbaren Anschlag vor einer Woche, hat Thomas Hoffmann, Vorstand von Berlin Pride, gesagt. Und bei vielen ist auch Wut im Bauch angesichts dieses Angriffes auf die Community. Jetzt erst recht war immer wieder auf Schildern, Plakaten, Schärpen und Buttons zu lesen.
2: Jetzt erst recht. Nach der Demonstration haben dann noch viele Menschen zusammen gefeiert, hat unsere Reporterin berichtet. Klar, beim CSD wird ja traditionell viel gefeiert, aber der CSD ist eben auch eine Demonstration. Wie politisch war denn der Hamburger CSD?
4: Das war schon sehr offensichtlich, dass die queere Community hier wirklich ein Zeichen setzen wollte. Der CSD-Umzug wird ja gerne mal als bunte Parade abgetan. Diesmal war es aber allen, mit denen ich gesprochen habe, besonders wichtig zu betonen, dass es eben eine Demonstration ist. Zwischen den Regenbogenflaggen gab es auch immer wieder die Forderung, dass der Paragraph 3 im Grundgesetz ergänzt wird. Drag Queen Olivia Jones sagte auch, es gehöre einfach ins Grundgesetz, dass queere Menschen nicht diskriminiert werden dürfen. Sie hofft, dass die Solidaritätsbekundungen aus dem politischen Berlin nicht nur leere Worthülsen sind und meint damit besonders Bundeskanzler Friedrich Merz. Der SPD-Bundestagsfraktionsvorsitzende Matthias Mirsch ist mitgelaufen und spricht von einem wichtigen Zeichen in diesen Zeiten. Und die grüne Bundestagsabgeordnete Ricarda Lang sagt, Terrorversuche, Angst zu versprühen, damit Menschen ihre Freiheit einschränken. Hier aber würden wieder Zehntausende zeigen, dass wir die Angst nicht gewinnen lassen.
2: Mit einem Straßenfest an der Binnenalster in der Hamburger Innenstadt ist der CSD dann noch ausgeklungen. Nach dem Attentat auf den Berliner CSD hatte die Polizei in Hamburg ihre Präsenz verstärkt und auch Einsatzkräfte aus anderen Bundesländern herangezogen. Informationen waren das von NDR-Reporterin Frauke Reinig. Der nepalesische Extrembergsteiger Nirma Purja bestieg 2019 alle 8000er innerhalb von nur 6 Monaten. Eine Netflix-Dokumentation hat ihn international bekannt gemacht. Nun starben Purja und weitere Bergsteiger bei einem Lawinenunglück in Pakistan. Lena Bodewein hat die Einzelheiten.
5: Im pakistanischen Karakorum-Gebirge geht die Bergungsaktion für die Opfer des Lawinenunglücks am Broad Peak weiter. Der Alpinclub von Pakistan sendete am Sonntagmorgen ein Team auf den 8000er, um die übrigen Leichen der insgesamt 10 Bergsteiger zu bergen. Einer von ihnen war Nirmal Purjar, der erste Mensch, der jemals alle 14 8000er innerhalb einer Saison bestieg. Eine Streaming-Serie über dieses Abenteuer hatte ihn weltweit bekannt gemacht. Er hatte das Unterfangen Project Possible genannt und gegen viele Widerstände dieses Projekt möglich vollendet. Mit der Besteigung des Broad Peak in der vergangenen Woche wollte der 43-Jährige einen weiteren Rekord aufstellen. Als erster Mensch alle 14 8000er ohne Sauerstoff zweimal erklimmen. Mit ihm unterwegs waren 5 Nepalesen und weitere 4 Bergsteiger aus China, den USA, Oman und Pakistan. Im Karakorum-Gebirge war vor gut einem Jahr auch die deutsche Bergsteigerin Laura Dahlmeier ums Leben gekommen.
2: Der nepalesische Extrembergsteiger Nirmal Purjar ist gestorben, wie Lena Bodewein berichtet.
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2: Mumbai ist Indiens Film- und Glanzmetropole, aber die Hälfte von Mumbais Bevölkerung lebt in den sogenannten informellen Siedlungen. Häufig werden die auch als Slums bezeichnet. Dharavi, das ist die größte dieser Siedlungen in ganz Indien, die ist durch den Blockbuster Slumdog Millionär berühmt geworden. Jetzt lockt sie entdeckungslustige Touristinnen und Touristen an. Indien-Korrespondentin Lena Bodewein über einen ganz besonderen Drehort.
6: What can a Slumdog possibly know?
7: We went on the show because I thought she'd be watching. She's my destiny.
5: Dieser Film hat Millionen von Herzen gerührt. Ein Quizgewinner aus dem Slum. Slumdog Millionaire machte im Jahr 2008 nicht nur seinen Hauptdarsteller Dev Patel weltberühmt, sondern auch den Drehort Dharavi, der größte Slum Asiens, wo 1 Million Menschen auf knapp 2,5 Quadratkilometern lebt.
8: Talking about slums, slum is an English word.
9: Also reden wir über Slums. Slum ist ein englisches Wort. Es hat eine stark negative Konnotation. Diese Definition stammt aus einer Zeit, als Indien noch nicht entwickelt war und es an angemessenem Wohnraum mangelte. Für diese armen Viertel gab es keine entsprechenden gesetzlichen Regelungen. Sie wurden stattdessen von Gangs und der Mafia kontrolliert.
8: And it's not an accurate word to say.
5: Chaitan ist selbst in informellen Siedlungen aufgewachsen. Er führt Besucher durch Dharavi für Reality Tours. Die Gründer dieser NGO sahen, dass viele Menschen nach Slumdog Millionär neugierig auf Dharavi waren, sich aber alleine nicht in die Siedlung trauten. Taxifahrer fuhren sie auf eine Brücke, von der sie hinunterschauten. Doch Chaitan und seine Kollegen führen die Menschen mitten hinein. Nach Dharavi. Durch enge Gassen, in die kaum Licht fällt. Und vor allem vorbei an Werkstätten, Nähstuben, Mikrofabriken. So viel Geschäftigkeit auf kleinstem Raum.
8: But most people are poor here. Nobody sit empty. Everybody believe in work hard.
9: Niemand sitzt untätig herum. Alle glauben daran, durch harte Arbeit Geld zu verdienen.
5: Einer der wichtigsten Geschäftszweige ist Plastikrecycling, erzählt Chaitan. 10 Tonnen Plastik pro Tag. In kleinsten Räumen wird nach Farben und Material sortiert, in anderen geschreddert, dann wieder gewaschen. Dass es hier Wasser und Elektrizität gibt, macht Dharavi in Chaitans Augen zu einem 5-Sterne-Slum. Für die Wohnbereiche der Siedlung gibt es nur Gemeinschaftstoiletten. Hygiene kann also problematisch werden. In einer Färberei entstehen die Stoffe für Kollektionen, die ebenfalls in Dharavi genäht und lokal verkauft werden, auf Mumbais Straßenmärkten. Es riecht intensiv, die Luft ist dick und voller Chemikalien, ungesund. Es gibt Menschen, die möchten lieber eine moderne Wohnung, eine bessere Zukunft für ihre Kinder. Aber Imran Khan nicht.
10: Actually, the best thing is the Dharavi community.
11: Das Beste ist eigentlich, dass die Gemeinschaft in Dharavi zwar nicht besonders wohlhabend ist, aber die Menschen helfen einander. Der Zusammenhalt in der Gemeinschaft ist großartig.
10: But, human nature is working.
2: Lena Bodewein hat uns mitgenommen nach Dharavi, dem berühmten Drehort des Films Slumdog Millionär.
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12: Mit Thomas Krohr am Mikrofon. Ich wünsche Ihnen einen schönen Sonntag. Die deutschen Wasserspringer haben den Auftakt bei der Europameisterschaft in Paris verbaselt, aber gestern Abend ging es dann in die Vollen. Bei der Medaillenvergabe waren die deutschen Athleten mit dabei, Lars Becker.
13: Das war eine bemerkenswerte Reaktion der deutschen Wasserspringer und Springerinnen auf die Auftaktenttäuschung im Teamwettbewerb. Die ersten beiden EM-Medaillen in Paris. Erst Silber für Pauline Pfeiff und Elena Wassen im 10-Meter-Synchron vom Turm und anschließend sogar Gold für Moritz Wesemann vom 1-Meter-Brett. Der Titelverteidiger aus Halle hatte schon als Vorkampfzweiter seine Ambitionen unterstrichen. In einem Finale mit wechselnder Führung sprang Wesemann immer vorne mit, brachte sein Programm ohne Wackler durch und sicherte sich schließlich mit einem herausragenden letzten Sprung Gold vor den beiden Briten Lawfer und Holden und damit gegen deutlich stärkere Konkurrenz als bei seinem Triumph im vergangenen Jahr. EM-Debütant Jonathan Schauer hatte im Vorkampf als 13. das Finale der Top 12 ganz knapp verpasst. Pfeiff, die WM-Zweite im 10-Meter-Einzel und Partnerin Wassen zeigten einen starken und konstanten Wettkampf mit nur wenigen kleinen Fehlern. Zwischenzeitlich lagen sie sogar an der Spitze. Am Ende war das Duo aus Großbritannien aber knapp 2 Punkte besser. Beim Synchronschwimmen wiederholten Clara Bleier und Maria Denisow im Duett Freie Kür ihr Ergebnis vom Vortag in der technischen Kür. Rang 6 mit Bestleistung.
12: Soweit Lars Becker. In der kommenden Woche beginnt die Saison in der zweiten Fußball-Bundesliga mit dem Spiel am Freitagabend zwischen dem VfL Bochum und Hertha BSC live zu verfolgen hier bei uns im RBB 24 Inforadio. Und Aufsteiger Energie Cottbus empfängt dann am Sonntag Hannover 96 im Stadion der Freundschaft. Gestern die Generalprobe. Die ging schief. Cottbus verlor gegen Werder Bremen. 2-4. Christian Riedl war dabei.
14: Für einen Cottbusser war es ein besonderes Spiel. Rückkehrer Leonardo Bittencourt machte sein erstes Spiel im Stadion der Freundschaft und dann noch gegen sein altes Team von Werder Bremen.
15: Schön hier zu sein. Fühlt sich immer noch genau richtig an. Genau die richtige Entscheidung. Und deswegen freue ich mich, dass es aber nächste Woche noch losgeht.
14: Und bis dahin muss bei Energie Cottbus noch ein bisschen was passieren. Die Mannschaft spielte gegen den Bundesligisten nicht schlecht, ging auch durch Ciaci schon in der 6. Minute in Führung, war dann aber in der Abwehr ein paar Mal nicht achtsam genug und kassierte unnötige Gegentore. Das ärgerte auch Neuzugang Julian Guttau.
15: Ich glaube, im Endeffekt hat das, glaube ich, gezeigt, was erste und zweite Liga diesen kleinen Unterschied macht, dass halt die Jungs in den richtigen Momenten die richtige Entscheidung treffen. Und das war bei uns heute 2-3 Mal nicht der Fall. Ja, deswegen geht so ein Spiel dann 4-2 am Ende aus.
14: Dabei sah es kurz vor Schluss der 120 Minuten fast noch nach einem Unentschieden aus. Denn Borgmann hatte zwischenzeitlich auf 2-3 verkürzt. Dann aber kam Bremens Neuzugang Tschuki und machte alles klar. Für Leo Bittencourt etwas schade.
15: Ich glaube, wir haben in der ersten Halbzeit viele gute Chancen gehabt, auch höher zu führen. Haben Werder Bremen nicht bestraft und haben natürlich auch, dann sieht man auch die Klasse von Bremen, dass sie ja nicht viele Möglichkeiten brauchen, um das Spiel dann auch zu drehen. Deswegen ein bisschen schade. Das sind die Dinge, wo wir arbeiten müssen. Haben jetzt noch eine Woche Zeit, die Dinge aufzuarbeiten und dann geht's nächste Woche los.
14: Und trotzdem, so viele Hände schütteln wie er, musste wohl an diesem Nachmittag keiner.
15: Bekannte Gesichter, viele Jungs noch dabei. Schön, die wiedergesehen zu haben.
14: Am nächsten Wochenende kommt zum Saisonstart Hannover 96. Und dann beginnt für Cottbus das Unternehmen Klassenerhalt.
12: Soweit Christian Riedl. Thomas Müller hat seinen Vancouver Whitecaps per Foulelfmeter einen Punkt in der nordamerikanischen Major League Soccer gerettet. Der frühere deutsche Nationalspieler stellte mit seinem Tor zum 1-1 den Endstand gegen Los Angeles FC her. Nach der Punkteteilung liegen die Whitecaps und LA FC weiterhin gleich auf an der Tabellenspitze der Western Conference. Erstmals nach dem verlorenen WM-Finale mit Argentinien gegen Spanien kam derweil Lionel Messi wieder zum Einsatz. Beim 2-2 von Inter Miami gegen Columbus Crew wurde Messi in der zweiten Halbzeit eingewechselt, vergab aber 2 Chancen zum Sieg. Wie es bei der Tour de France der Frauen für die Radsportlerinnen heute weitergeht, das sagt Ihnen jetzt Matthew Genet Schön.
16: Die Tour de France der Frauen bleibt auch am zweiten Tag in der Schweiz und sie bleibt weiter am Genfer See. Von Aigle, dem Hauptsitz des Weltradsportverbandes, geht es mit im Prinzip nur einem machbaren Anstieg flach rüber bis nach Genf. Dort wartet im Normalfall ein Sprint Royal, also ein Massensprint, und die Favoritin trägt Gelb, denn Lorena Wiebes hat gestern bereits die erste Etappe in und um Lausanne gewonnen. Trotz steiler Rampe vor dem Zielsprint im Duell mit den deutlich leichteren Gesamtklassementfahrerinnen hatte die Niederländerin gestern leichtes Spiel, sammelte neben dem Etappensieg auch das gelbe und das grüne Trikot ein. Beide will sie heute behalten, auch wenn die anderen Topsprinterinnen ihr diesmal eine etwas größere Aufgabe stellen möchten.
12: Der Sport mit Thomas Kroh.
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5: Die Zeit feiert in diesem Jahr ihren 80. Geburtstag und blickt dabei nicht nur zurück, sondern stellt sich auch auf für die Zukunft. Im Medienmagazin bei RBB 24 Inforadio ist heute Christian Röpke, Geschäftsführer und CEO, Chief Operating Officer der Zeit Verlagsgruppe, zu Gast. Ich bin Theresa Sickert, schön, dass Sie zuhören. Christian Röpke kümmert sich schon seit Jahren im Verlag um die Geschäftsentwicklung und Transformation hin zu einem digitalen Medienhaus. Mit ihm blicke ich auf die gegenwärtigen Herausforderungen der Zeit durch künstliche Intelligenz und spreche über den Wert von guten Leserinnenbeziehungen. Hallo, Herr Röpke.
17: Hallo, Frau Sickert.
5: Welche Kompetenzen sind denn heute im Verlag wichtiger als noch vor 10 Jahren?
17: Oha, das ist natürlich eine ganze Menge, denn die Art, wie wir Journalismus machen, hat sich natürlich in Teilen verändert. Vieles ist auch gleich geblieben, ne? Der Qualitätsanspruch, die Tiefe unseres Journalismus. Aber das sind schon Kompetenzen dazugekommen oder sind wichtiger geworden als in der Vergangenheit. Ich glaube, was uns sehr wichtig ist und wo wir auch eine Menge für tun, ist, dass wir die Beziehung zu unseren Nutzerinnen und Nutzern noch deutlich vielfältiger und tiefer gestalten als in der Vergangenheit. Ich meine, wir waren immer ein Titel, der stark auf das Abo gesetzt hat, aber gerade in den letzten Jahren ist nochmal eine Fülle von Angeboten hinzugekommen, die sicherstellen sollen, dass wir loyale Kundenbeziehungen, starke Kundenbeziehungen haben. Und da haben wir uns natürlich auch eine ganze Reihe von neuen Formaten angeeignet, die wiederum neue Kompetenzen bedeuten. Also die Podcast-Angebote, Videoangebote, mehr Newsletter als früher. All das hat was mit Kompetenzaufbau zu tun und soll letztendlich dazu führen, möglichst starke, loyale Kundenbeziehungen zu erwirken. Und das bedeutet natürlich auch, dass diese verschiedenen journalistischen Formate anders miteinander verknüpft werden, anders nochmal inszeniert werden müssen, dass wir nochmal anders darüber nachdenken, wie wir Geschichten in einem Format veröffentlichen und dann flankieren in einem anderen. Also beispielsweise eine Reportage, die dann auch gleichzeitig als Podcast-Serie erscheint. Das mussten wir natürlich auch lernen, wie dort eine optimale Inszenierung aussieht. Und dann ist natürlich der Umgang mit Daten, Erkenntnisse aus den Daten, aus den Insights zu ziehen und die wiederum umzusetzen in Produktentwicklung, in die Steuerung der Webseite und anderes. Das sind natürlich auch Kompetenzen, die gerade in den letzten Jahren dazugekommen sind. Und vielleicht ein letzter Punkt, da bin ich auch gleich fertig. Das Thema interdisziplinäre Zusammenarbeit zwischen den verschiedenen Bereichen, das ist auch deutlich intensiver als in der Vergangenheit. Wir sind da auf einem ganz anderen Level unterwegs und auch das ist etwas, was in den letzten 10 Jahren nochmal gewonnen hat an Bedeutung und für uns aber auch als Erfolgsfaktor wirklich maßgeblich ist.
5: Interessant ist, wenn Sie jetzt sagen, Podcasts oder auch Video-Newsletter, dann erscheint das ja fast schon alt mittlerweile, weil eben Medien so wahnsinnig schnell sind, dass also diese Art von Verbreitung für uns schon mittlerweile Alltag ist. Was noch relativ neu ist, ist der Einsatz von KI in Redaktionen und natürlich auch an anderen Stellen. Im letzten Sommer, da sagten Sie noch in einem Interview mit Media, dass es kaum Reichweitenverluste über die Google-Such- oder auch KI-Suchmaschinen gäbe. Mittlerweile hört man ja auch aus anderen Redaktionen, dass es doch eben einen großen Einbruch des Traffics gegeben habe. Wie hat sich das bei Ihnen entwickelt?
17: Ja, gute Frage. Wenn wir auf unsere Zahlen gucken, dann sehen wir keinen Einbruch. Wir sind weiterhin stabil, was unsere Reichweite auf Zeit.de und auch in anderen Kanälen angeht. In Teilen sogar sehen wir steigende Reichweiten. Wenn man natürlich dann tiefer in die Zahlen guckt, dann kriegt man schon ein differenzierteres Bild. So sehen wir, dass die klassische Google-Suche schon weniger Traffic hervorbringt als früher. Also es kommen doch weniger Menschen von einer Suche auf Google zu uns als in der Vergangenheit. Das heißt, da sehen wir weniger Absprünge zu uns. Und wir sehen leider auch, dass in unserem Direct-Traffic, also das ist der Traffic, bei dem Menschen über eine Direkteingabe im Browser direkt zu uns kommen, dass auch der leicht rückläufig ist. Das wird momentan kompensiert durch eine sehr gute Entwicklung beim Google Discover Traffic. Das ist ja ein spezielles Angebot von Google. Darüber profitieren wir momentan. Aber das heißt, die Zusammensetzung verändert sich und das ist für uns auch insofern relevant, weil natürlich je nach dem Weg, wie Menschen zu uns kommen, ein anderes Neudeutsch Engagement bei uns stattfindet. Also eine andere Auseinandersetzung mit unseren Inhalten und auch eine andere Zahlungsbereitschaft beziehungsweise eine andere Wahrscheinlichkeit dafür da ist, dass ob man Abonnent wird oder nicht.
4: Nun sagen Sie ja, das ist ja erfreulich, also es hat keine Reichweitenverluste erst einmal gegeben, aber bei Google eben schon, also da gibt es doch Veränderungen. Und man sagt ja auch, also KI wird das gesamte journalistische Ökosystem auch verändern. Hat es etwas damit zu tun, wie Sie sich aufgestellt haben? Sie haben auch gesagt, KI muss man umarmen, man kann sich dem nicht erwehren, man kann sich der Entwicklung nicht verwehren. Wie ist Ihnen das gelungen?
17: Ja, also nochmal ganz klar, ne? Das Ökosystem wird gerade schon durch KI verändert. Das habe ich ja gerade auch beschrieben mit den Traffic-Veränderungen. Also dagegen können wir uns ja auch nur teilweise stemmen. Wenn ich sage oder auch in der Vergangenheit gesagt habe, wir müssen KI umarmen, dann meine ich damit, KI ist erstmal ist ein Tool, mit dem wir auch viele Dinge tun können, die wir in der Vergangenheit nicht tun konnten. Alle unsere Inhalte können wir jetzt vertonen mit einer sehr guten Stimme, die KI generiert ist. Wir können Zusammenfassungen unserer Artikel anbieten über alle Artikel. Das konnten wir in der Vergangenheit auch so nicht leisten. Und wir sehen ja auch, dass die Nutzungsgewohnheit der Menschen sich verändert. Also das heißt, man muss es ja förmlich umarmen, wenn man nicht davon weggespült werden möchte. Und das meine ich mit dieser Aussage. Das heißt nicht, dass wir unkritisch sind. KI ist irgendwie so ein bisschen Fluch und Segen gleichzeitig. Aber die Frage, ob man sich damit auseinandersetzen sollte, ist eher eine theoretische, weil man kann gar nicht anders. Man muss da mit der Zeit gehen, um einfach die Entwicklung nicht zu verpassen, um aber auch die richtigen Schritte zu tun, um sich gegen manche Entwicklung halt auch zu wappnen, Falschinformationen, die drohen und dergleichen, um da einen Gegenpol zu setzen. Und das ist für uns eine schon wichtige Aufgabe, der wir uns gegenüber sehen.
4: Und wenn Sie Reichweite eben beibehalten wollen, auch sogar zum Teil steigern wollen und können, dann sind eben andere Sachen vielleicht eine wichtige Währung. Sie haben auch gesagt, Beziehung wäre eine wichtige Währung. Was genau meinen Sie damit? Wie baut man Beziehung auf? Die Zeit an sich hat natürlich gute Erfahrungen damit gemacht. Also auch seit 20 Jahren steigen die Abonnements. Wie geht das, gute Beziehungen aufzubauen, gerade auch im digitalen Zeitalter?
17: Ja, also das ist jetzt für uns ja auch nichts Neues. Wir haben die Paywall auf Zeit Online eingeführt im Jahr 2017. Davor haben wir uns vor allen Dingen mit großen Reichweiten und relativ anonymen Nutzerströmen beschäftigt. Heutzutage geht es vielmehr darum, wirklich die richtigen Dinge zu tun, um Menschen lange bei uns im Angebot zu halten und dafür zu sorgen, dass Leute eine Beziehung mit uns aufbauen im Sinne eines Abos beispielsweise oder der Registrierung, die vor dem Abo steht. Es geht darum, dass wir Vertrauen schaffen durch unser Angebot und dadurch eine loyale Leserschaft, die bereit ist, langfristig für Qualität zu zahlen. Wir wollen, dass die Leute uns zu einem festen Teil ihres Lebens machen und das nehmen wir sehr ernst. Wir beschäftigen uns sehr stark damit, was Nutzerinnen und Nutzer lesen, wo sie länger verweilen. Wir haben, wie gesagt, weitere Dinge wie Podcasts aufgebaut, da sehen wir halt wunderbare Verweildauern, da sehen wir wirklich, dass eine echte Beziehung besteht. Wir gehen raus auf die Bühnen oder unsere Journalisten gehen raus auf die Bühnen im Land und machen Live-Aufnahmen ihrer Podcasts dort. Also das heißt, wir finden, dass es um Beziehung geht und nicht mehr um Reichweite. Das ist so ein technischer Begriff. Es geht vielmehr darum, über Vertrauen, über Verlässlichkeit, über eine klare Haltung, loyale Leserbeziehung aufzubauen.
4: Was sagt denn jetzt der Blick nach vorn für die Zeit in den kommenden Jahren? Also wenn wir vielleicht mal über einen 100. Geburtstag nachdenken, woran würden Sie merken, dass die Zeit was richtig gemacht hat?
17: Wir haben es richtig gemacht, wenn die Zeit auch zum 100-Jährigen weiterhin eine so starke und relevante Stimme in Deutschland ist und weiterhin für die Menschen so eng mit unabhängigen, erstklassigen Qualitätsjournalismus verbunden ist wie heutzutage. Dann haben wir schon vieles richtig gemacht.
4: Christian Röpke, Geschäftsführer der Zeit Verlagsgruppe, über die Herausforderungen für die Zeit im Zeitalter von KI und auch über die Zukunft, wie es weitergehen kann. Und das war's für heute vom Medienmagazin. Wir hören uns im Radio und sehen uns im Netz. Machen Sie's gut. Ciao.
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0: A9 Berlin Richtung Leipzig zwischen Niemeck und Kleinmarzehns ist nach einem Unfall die rechte Spur gesperrt. Die B101 im Landkreis Teltow-Fläming ist zwischen Thürow und Trebbin Nord wegen Brückenschäden in beiden Richtungen gesperrt. Die Landesstraße zwischen Trebbin und Thürow ist dieses Wochenende ebenfalls gesperrt. Umleitungen sind beschildert. Stadtverkehr Berlin A114 stadtauswärts im Dreieck Pankow auf der Überleitung zur A10 Richtung Dreieck Barnim. Ein defektes Fahrzeug und die rechte Spur ist gesperrt.
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0: Um 9.30 Uhr mit Jonas Ziegler. In der Europäischen Union gelten ab heute neue Kennzeichnungspflichten für künstliche Intelligenz. Das soll laut der EU-Kommission Verbraucher besser davor schützen, getäuscht oder manipuliert zu werden. Wer zum Beispiel mit einem Kundenservice spricht oder chattet, soll künftig sofort wissen, ob dahinter KI steckt. Außerdem müssen KI-generierte Bilder, Texte, Videos oder Audios gekennzeichnet werden, wenn sie kommerziell genutzt werden. Wer solche Inhalte privat postet, muss nichts beachten. Brandenburgs Infrastrukturminister Krumbach hat den neuen Bundesverkehrsminister Bilger aufgefordert, möglichst bald über die Finanzierung des Schienenverkehrs zu sprechen. Der SPD-Politiker nannte dabei als Thema vor allem die Trassenpreise im Regionalverkehr, also die Gebühren für die Nutzung des Schienennetzes. Dafür müssen die Länder seit kurzem mehr bezahlen. Für Brandenburg rechnet Krumbach deshalb mit jährlichen Mehrkosten im Millionenbereich. Er warnt davor, dass die Länder ohne eine Lösung womöglich den Regionalverkehr ausdünnen oder das Deutschlandticket abschaffen müssten. 7 Wochen vor den Wahlen in Berlin beginnt heute der Straßenwahlkampf. Ab 12 Uhr dürfen die Parteien ihre Plakate aufhängen. In den vergangenen Jahren war das schon ab Mitternacht erlaubt. Allein die 7 bekanntesten Parteien wollen mit fast 250.000 Plakaten für sich werben. Die Wahlen zum Abgeordnetenhaus und den Bezirksverordnetenversammlungen sind am 20. September. In Moskau sind bei einer Explosion bei einem mutmaßlichen Anschlagsversuch 3 Menschen ums Leben gekommen. Wie das russische Antiterrorkomitee mitgeteilt hat, ist unter den Toten die Frau, die den Sprengsatz in das betroffene Restaurant bringen wollte. Unser Korrespondent für Russland, Björn Blaschke.
18: Der unabhängige russische Kanal Astra berichtet, dass in dem Restaurant eine geschlossene Gesellschaft zu Gast gewesen sei. Der Geburtstag eines Generals habe gefeiert werden sollen. Der russische Inlandsgeheimdienst FSB hatte Anfang des Jahres erklärt, die Behörden würden den Schutz hochrangiger Militärs verstärken. Zuvor hatte es Attentate und Mordversuche gegeben, für die der FSB die Ukraine verantwortlich machte.
0: Die Brände in Griechenland sind noch immer außer Kontrolle. Westlich der Hauptstadt Athen mussten Bewohner und Touristen weitere Orte verlassen. Auch im Norden der Halbinsel Peloponnes brennt es weiter. Wegen starken Windes konnten zuletzt deutlich weniger Löschflugzeuge eingesetzt werden. In Peru sind beim Absturz eines Kleinflugzeugs alle 13 Insassen ums Leben gekommen. Laut dem Bundesverkehrsministerium sind unter ihnen 2 deutsche Urlauber. Die Maschine verunglückte kurz nach dem Start in der peruanischen Hafenstadt Pisco. Warum, ist noch unklar. Das Wetter heute nach Nebelauflösung, sonnig oder locker bewölkt und trocken, maximal 25 bis 27 Grad. Zurzeit in Berlin-Steglitz 18 und in Potsdam 16 Grad. Morgen freundlich und trocken bei 28 bis 32 Grad. Die Zeit 9.33 Uhr.
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19: Nach den Sommerferien füllen sich viele Regale wieder mit Urlaubssouvenirs. Einem Flamenco-Fächer aus Spanien, Olivenöl aus Griechenland oder Muscheln vom Ostseestrand. Die vielleicht ältesten Souvenirs aber liegen schon seit Millionen Jahren zu Hause, direkt unter unseren Füßen. Und die gucken uns jetzt genauer an in den Wissenswerten im RBB 24 Inforadio. Ich bin Anna Korwis, schönen guten Tag. Berlin war einmal Ozean, später Eiswüste. Und Spuren davon liegen keineswegs nur in Glasvitrinen im Museum, sondern sie stecken auch im Boden der Hauptstadt. Fossilien, steinerne Souvenirs der Erdgeschichte. Welche Spuren die Erdgeschichte im Boden der Hauptstadt hinterlassen hat und was sie uns über das Leben von damals verraten, darüber habe ich im März mit Andreas Abele-Rassouli gesprochen. Er ist Paläontologe und leitet die Fossiliensammlung am Berliner Naturkundemuseum. Wir wiederholen jetzt dieses Gespräch. Herzlich willkommen.
20: Hallo, ich freue mich, hier zu sein.
19: Sie haben mir erzählt, Sie haben schon als Kind Ihre Umgebung nach Fossilien abgesucht. Wie war das denn so damals, als Sie als kleiner Junge irgendwo in Oberbayern im Boden gewühlt haben?
20: Ja, als 3-jähriges Kind hat das so ein bisschen angefangen. Ich würde sagen, die ersten Ideen kamen mit den Büchern von meinem Bruder und dann hatte ich Glück, dass wir 500 Meter hinter einem fossilen Muschelriff in den Bergen gewohnt haben, wo wir dann eben öfters mal Ausflüge hingemacht haben und auf dem Boden dann quasi die Fossilien nur zum Raussuchen rumlagen. Und da war eigentlich dann schon klar, ich will Paläontologe werden.
19: Wissen Sie noch, was Ihnen da so durch den Kopf gegangen ist? Also haben Sie sich damals schon versucht vorzustellen, wie die Welt zur Zeit dieses Fossils ausgesehen haben mag?
20: Ja, also ich denke natürlich neben den Dinosauriern, Mammuts, das als Kind natürlich immer sehr spannend empfunden wird, fand ich das dann aber auch sehr toll, mir zu überlegen, dass in den Alpen, in den Bergen auf 600 Meter Höhe Muschelriffe aus tropischen Meeren zu finden sind, die eben nicht mehr im Wasser sind, sondern zu Stein geworden sind. Und diese Verwandlung, aber auch mir vorzustellen, wie sah die Umwelt damals aus, wie haben die Tiere miteinander interagiert und wie ist die Veränderung zustande gekommen? Ich glaube, dieses Verändern, das hat mich sehr interessiert.
19: Also es hat die Fantasie ganz schön angekurbelt. Und dieses Interesse haben Sie dann ja auch zu Ihrem Beruf gemacht. Sie wachen über die Fossilien des Naturkundemuseums. Von wie vielen Objekten sprechen wir da eigentlich?
20: Also ich mache zusammen mit einem Kollegen die Sammlung Paläozoologie. Das heißt, das sind alle Tiere. Und da haben wir 1,2 Millionen Objekte bei den Wirbeltieren. Das ist so ein bisschen mehr mein Gebiet. Und
19: 1,2 Millionen?
20: Genau, 1,2 Millionen Objekte. Da ist alles dabei vom kleinen Mäusezähnchen bis hin eben zum 13 Meter großen Langhalssaurier. Mhm. Und dann kommen nochmal 1,2 Millionen Objekte bei den wirbellosen Tieren dazu. Da sind dann auch alles kleine Muscheln bis hin zu 2 Meter großen Ammoniten.
19: Ammoniten, das sind die, die aussehen wie Schnecken, aber gar keine sind, ne?
20: Genau, Ammoniten sind Kopffüßer, das heißt, die sind eher mit Tintenfischen und dem Nautilus verwandt als mit Schnecken, sind aber auch Weichtiere wie Schnecken, also sind schon grob miteinander verwandt.
19: Mhm. Wir wollen ja heute über die fossilen Schätze sprechen, die man mit ein bisschen Glück hier bei uns auch noch finden kann. Und dafür müssen wir so einen kleinen Ritt durch die Erdgeschichte unternehmen. Die Erde ist ja vor rund 4,5 Milliarden Jahren entstanden. Da stehen wir fossilientechnisch, glaube ich, ziemlich blank da. Was ist denn so das älteste Fundstück, was aus unserer Region stammt?
20: Also die ältesten Schichten, die in Berlin oder in der nahen Umgebung anstehen, sind aus der Triaszeit. Speziell in Rüdersdorf gibt es einen Steinbruch, der einzige Steinbruch östlich der Elbe aus der Triaszeit. Das heißt, es ist relativ einzigartig. Unterhalb von Berlin würde man auch die Triasschichten finden, aber unter Rüdersdorf drückt ein Salzstock die Schichten nach oben und deswegen kann man sie an der Oberfläche abbauen und dort sind sie auch seit, ich glaube, 750 Jahren abgebaut worden für Zement, Mörtel und einfach auch als Steine, Bausteine.
19: Das ist ja auch dieses Museumsdorf, ne, wo man selber auch buddeln kann.
20: Genau, da kann man eben unter Anmeldungen und Führungen auch klopfen. Wir waren mit der Universität auch ein paar Mal da und haben geklopft und das ist dann schon ganz interessant, weil man dort tatsächlich 240 Millionen Jahre alten Meeresboden sehen kann. Das sind dann wirklich Muschelpflaster, wo man eine Muschel neben der anderen und mit Schnecken sieht und genau diesen Meeresboden von vor 240 Millionen Jahren anfassen kann.
19: Genau, also diese Triaszeit. Vielleicht können wir uns die ja nochmal so versuchen, vor Augen wieder auferstehen zu lassen. Das ist ja eine Zeit, die gehört zum Erdmittelalter. Sie haben eben schon gesagt, circa 240 bis 66 Millionen Jahre lang her. Wie kann ich mir das vorstellen? Wie hat es damals hier ausgeschaut? Wie hat es gerochen? Wie hat es sich angefühlt?
20: Zur Triaszeit gab es hier das Germanische Becken. Und das Germanische Becken war ein relativ flaches Meer, das war recht warm.
19: Was heißt flach? Wie tief war das ungefähr?
20: Vielleicht 100 Meter, manchmal aber auch weniger. Das Ganze ist auch öfters mal ausgetrocknet, war also auch relativ warm. Und wenn das Wasser dann am Verdunsten war, ist es auch salzig gewesen. Das heißt, es gibt Salz- und Gipsschichten. Das heißt, immer wieder sind auch alle Tiere ausgestorben, die da drin waren oder zumindest in gewissen Bereichen. Und dann gibt es immer wieder Momente, wo sich Pforten nach Osten oder nach Südwesten oder nach Südosten öffnen, Frischwasser wieder reinkommt und dann kommt von diesen verschiedenen anderen Meeren auch die Tiere natürlich mit. Zum Beispiel Ichthyosaurier, als dann die Meeresstände relativ hoch waren, konnten auch eben Hochmarine oder eher Hochmarine Tiere dort leben. Dann sind mal Pflasterzahnsaurier aus anderen Gegenden eingewandert.
19: Pflasterzahnsaurier?
20: Ja, die haben ganz interessante Kiefer. Da muss man sich so vorstellen, dass auf dem Kiefer ganz viele kleine Platten waren und auf der anderen Seite natürlich die Gegenteile, mit denen die dann Muschel knacken haben können. Und waren also sehr spezialisiert auf eine gewisse Nahrung. Und dann gab es auch noch Notosaurier, das sind kleine Reptilien mit relativ langem Hals und spitzen Zehen, die eher Fische gefangen haben.
19: Also es war damals eine Zeit mit einem flachen und sehr warmen Meer. Also,
20: genau.
19: Also ich stelle mir da gerade so ein bisschen Karibik-Feeling vor.
20: Wenn man in Meeren schwimmen möchte, wo 2 Meter lange Reptilien mit spitzen Zehen sind, dann
19: ich überleg's mir noch. Aber ungefähr so von der Temperatur her.
20: Ja,
19: so ganz
20: es war deutlich wärmer.
19: Und quasi da, wo heute der Fernsehturm steht, schwammen damals vor 240 Millionen Jahren irgendwelche Meeresreptilien. So die klassischen Dinosaurier, an die jeder denkt, von denen können wir hier keine Spuren finden, weil die einfach im Wasser nicht klargekommen sind, oder?
20: Genau, Dinosaurier waren in der allergrößten Regel keine Marientiere. Das heißt, die haben am Land gelebt, vielleicht auch manchmal in Uferbereichen. Aber die findet man in den Schichten nicht. Außerdem 240 Millionen Jahren ist wirklich am Anfang der Entstehung auch der Dinosaurier. Das heißt, da waren die sowieso noch nicht so weit verbreitend und dominierend wie später dann.
19: Sie haben ja auch ein Fundstück aus Ihrer Sammlung mitgebracht.
20: Genau, ich habe eine Seelilie aus Rüdersdorf mitgebracht.
19: Die ist in so einem Kalkstein eingelassen. Ist das Kalkstein, oder?
20: Genau, korrekt. Ja. Das ist Kalkstein, aus dem eben auch Zement gewonnen und Mörtel gewonnen werden kann. Und Seelilien sind ganz interessant. Ich glaube, die meisten Leute kennen Seelilien nicht, weil die heutzutage eher in Tiefsee vorkommen. Damals waren die aber massenhaft überall verbreitet. Man redet richtig von Seelilienwäldern.
19: Und man muss dazu sagen, ich sehe das jetzt hier vor mir in diesem Kalkstein. Es sieht wirklich aus, als ob da eine wunderschöne Blume ihre Spur hinterlassen hat. Aber auch wenn das Wort in die Irre führt, die Seelilie ist ein Tier.
20: Die Seelilie ist ein Tier. Sie ist ein Stachelhäuter, ein Echinoderme. Das heißt, die nächsten Verwandten sind Seeigel, Seesterne, Seegurken und ähnliche Tiere. Anders aber als Seeigel haben Seelilien eine Wurzel, an der sie dann am Boden festgewachsen sind, einen langen Stiel und oben einen Kelch und Krone, der mit Armen besetzt war. Und die Arme konnten sie dann auch öffnen, um Plankton zu filtrieren oder eben bei Gefahr schließen. Und was interessant ist, wenn die Seelilien sterben, dann zerfallen die fast immer in alle Kleinteile. Also dass sie so vollständig erhalten sind, wie das Exemplar jetzt hier, ist ganz selten. Und wenn die in Einzelteile zerfallen, dann besteht der Stamm aus ganz vielen kleinen münzenförmigen Stücken. Und das wurde im Volksmund auch Hexengeld genannt. Weil es gibt Gesteine, die nur aus diesen Seelilienplatten quasi bestehen. Und wenn man das als Laie sieht und nicht weiß, dass die tierischen Ursprungs sind, dann sieht das natürlich aus wie eine kleine Münze.
19: Sie haben es eben schon gesagt, die Seelilie hat eine Wurzel, ist verankert gewesen, also im Boden. Und sie hat oben etwas, was wirklich wie eine Pflanzenblüte aussieht und hat auch einen Stiel. Also es sieht wirklich aus wie eine Pflanze, ist aber ein Tier. Was ich mich aber frage ist, hat man eigentlich irgendeine Ahnung, welche Farbe die gehabt haben mag? Weil die Welt der Fossilien ist ja eine ziemlich steingraue. Wenn man jetzt aber so Dokumentationen über die Erdgeschichte schaut, ist das immer alles sehr hübsch farbig gefasst. Wie geht man mit dem Thema Farben um in Ihrer Branche?
20: Ja, früher, als ich Kind war, so Ende der 80er, Anfang der 90er, ja, waren Dinosaurier oft auch so grün oder braun, weil man dann an Krokodile gedacht hat oder was man eben damals dachte, die nächsten Verwandten sind. Man kann natürlich einmal sich die Farben herleiten, wenn man überlegt, wer tatsächlich die nächsten Verwandten sind. Und bei Dinosauriern sind das dann die Vögel zum Beispiel. Und wenn man sich Vögel heute anguckt, gibt's natürlich schwarze Raben, aber es gibt auch wahnsinnig bunte Exemplare. Das kann man auch auf Dinosaurier übertragen. Und man kann bei sehr, sehr, sehr gut erhaltenen Fossilien manchmal auch Farbstrukturen noch erkennen. Also bei Ichthyosauriern weiß man zum Beispiel, dass der Bauch...
19: Das sind diese Fischsaurier.
20: Genau, dass der Bauch eher hell war und der Rücken eher dunkel war, was natürlich auch Sinn macht. Wenn man irgendwie ein Räuber von unten kommt, dann ist es besser, wenn der Bauch hell ist und von oben ist es besser, wenn man dunkel ist. Und bei gefiederten Dinosauriern hat man auch Analysen gemacht und da kann man dann auch sagen, das war jetzt ein schilderner Dinosaurier oder hatte eher dunkle Töne oder eher helle Töne. Und da schreitet die Wissenschaft deutlich gut voran und was man früher noch für unmöglich gedacht hatte, ist jetzt auch möglich. Manchmal sieht man auch die Muster auf Schnecken von vor 200 Millionen Jahren.
19: Okay, dieses Erdmittelalter, über das wir gerade gesprochen haben, das hat ja vor 66 Millionen Jahren in einer Art Apokalypse geendet. Asteroideneinschlag, Klimawandel, Vulkanausbrüche. Und die Folge war ja auch so ein unvorstellbares Massenaussterben von 3/4 aller Tier- und Pflanzenarten. Wir müssen jetzt ein paar Millionen Jahre überspringen, weil wir da aus der Zeit wenig bis gar keine Überreste vorliegen haben. Und wir kommen zu der Zeit, die die Landschaft in unserer Region ganz maßgeblich geprägt hat, das Zeitalter der Eiszeiten.
20: Ja, genau. Also die letzte Eiszeit hat vor 12.000 Jahren geendet und war so vor 22.000 Jahren nochmal am Maximum. Und dann mehrere hunderttausende Jahre zurück gab es verschiedene Warm- und Kaltzeiten, die sich abgewechselt haben. Nach der Triaszeit, wenn man jetzt in den Untergrund guckt, sind tatsächlich massive Sandschichten. Und die Sandschichten kommen tatsächlich auch aus der Eiszeit. Und das prägt natürlich Brandenburg. Also wer mal irgendwo in Brandenburg unterwegs war, sieht, dass alles von Sand bedeckt ist. Und der Sand ist quasi der Abrieb von den Gletschern.
19: Zu Gast in den Wissenswerten von RBB 24 Inforadio ist heute Andreas Rassouli. Er leitet die Fossiliensammlung des Berliner Naturkundemuseums. Sie haben mir mal erzählt, Sie stellen sich manchmal am Alexanderplatz vor, wie das hier vor Millionen von Jahren ausgeschaut hat. Wie hat es zur Zeit der Eiszeit denn am Alex ausgeschaut?
20: Ja, das kommt natürlich auch immer wieder darauf an, welche Eiszeit man nimmt. Aber man kann sagen, so vor 22.000 Jahren war das Eis hier so um die 200 Meter dick.
19: 200?
20: Genau, das hat dann bis zur Kugel vom Fernsehturm gereicht. Und ein bisschen weiter südlich, wo die Gletscher dann geendet haben, da gab es dann die klassische Eiszeitfauna, also Tiere wie Wollnashorn, Höhlenbär, Säbelzahntiger, da haben dann Mammuts in der Mammutsteppe rumspaziert. Das muss man sich sehr Grasland, buschig, karg vorstellen. Allerdings darf man nicht vergessen, dass Eiszeit nicht unbedingt heißt, dass hier viel Schnee lag, sondern das war hier eher eine trockene Region und die Kälte und das Eis kamen dann halt eben eher von Norden nach Süden.
19: Aus Skandinavien,
20: die Gletscher. Durchaus auch bis zu 200 Meter pro Jahr, also eine ganz schöne Geschwindigkeit.
19: Sind die hergerutscht quasi von Skandinavien aus?
20: Die sind hergerutscht und haben dann hier geendet. Und da, wo sie geschmolzen sind, haben sie dann Endmoränen hinterlassen, wie zum Beispiel die Müggelberge. Und später dann aber auch sowas wie das Berlin-Warschau-Urstromtal gegründet, wo eben dann die Wässer abgeflossen sind, die von den Gletschern geschmolzen sind, die jetzt heute ja wirklich massiv das Stadtbild bestimmen und natürlich auch unsere Stadtviertel den Namen geben, wie Kreuzberg, Prenzlauer Berg, die Anhöhen sind natürlich dann durch diese eiszeitliche Rinne entstanden, wo das Berlin-Warschau-Urstromtal dann durchgeflossen ist.
19: Das heißt, die Fossilien, die das Eis dann irgendwann freigegeben hat, das sind eigentlich zugezogene?
20: Ja, also was dann natürlich noch dazu kommt, ist, dass die Gletscher aus Skandinavien auf ihren Weg, wie gesagt, so 200 Meter pro Jahr, Steine mitgeschliffen haben.
19: Das Geschiebe,
20: genau. Und das finden wir tatsächlich überall in Berlin. Ob das jetzt in der Sandgrube im Grunewald ist oder in Tegel oder in Wäldern. Da findet man relativ viel Feuerstein zum Beispiel. Das ist so das, was man am einfachsten erkennen kann, der dann aus der Gegend von Rügen oder ähnliches mitgeschliffen worden ist. Aber man findet eben auch Geschiebe aus Schweden, die jetzt hier abgelagert worden sind. Man kann relativ genau sagen, dieser Stein kommt aus der Region in Schweden. Und dann kann man natürlich auch die Fließrichtung der Gletscher ganz gut rekonstruieren. Und wenn man sehr viel Glück hat, hat der Gletscher auch Fossilien mitgebracht. Und dann findet man zum Beispiel Trilobiten am Funkturm.
19: Was sind denn Trilobiten?
20: Trilobiten sind Dreilappkrebse.
19: Die gehören
20: zu den Arthropoden.
19: Ah, das sind die wie Asseln aussehen.
20: Genau, die sehen wie Asseln aus. Sind entfernt verwandt mit anderen Gliedertieren, wie zum Beispiel Krebsen. Aber sind vor 250 Millionen Jahren ausgestorben.
19: Und sind dank der Gletscher nur bei uns gelandet.
20: Und man kann nicht nur Trilobiten finden, man kann auch Ammoniten finden. Man findet ganz viel Schwämme. Ich habe zum Beispiel einen Kugelschwamm in der Sandgrube in Brandenburg gefunden. Oder einen Ausguss von einem Krebsbau, der auch ganz schick aussieht. Manchmal bauen Krebse ja sozusagen Wohnbauten, wo sie dann drin leben. Und wenn die dann mit Sediment zugeschüttet werden, kann sich das verhärten und dann kann man den finden. Und so einen habe ich zum Beispiel auch gefunden und der ist definitiv auch
19: aus dem Geschiebe. Den haben Sie persönlich gefunden?
20: Den habe ich persönlich gefunden, ja. In der Sandgrube in südlich von Berlin.
19: Darf man die eigentlich dann einstecken und mitnehmen? Oder durften nur Sie das, weil Sie eben arbeiten, was Sie arbeiten?
20: Ja, das habe ich als Privatperson mitgenommen. In der Regel ist es in Berlin so, dass es das Denkmalschutzgesetz gibt und dass potenziell alle geschichtlich oder wissenschaftlich relevanten Sachen im Untergrund der Allgemeinheit gehören. Also dass man die Objekte dann dem Denkmalamt anzeigen muss und die entscheiden dann, ob das aufhebenswert ist oder nicht. Und in der Regel fragt das Denkmalamt dann natürlich bei paläontologischen Sachen uns, das Museum, die wissenschaftlichen Leitungen des Museums, ob das von paläontologischem Wert ist und dann wird entschieden, ob wir das behalten oder nicht. Meistens muss man aber sagen, wenn das jetzt eine Muschel, ein Trilobit oder ein Schwamm ist, dann ist das auch okay, das zu behalten. Wenn das jetzt irgendwas sehr Vollständiges oder Einzigartiges ist, dann hätten wir das natürlich schon gerne in der Sammlung und würden das den Wissenschaftlern bereitstellen wollen. Und man ist dann immer auf dem Etikett als Finder verewigt. Hat also auch was davon.
19: Hat man auch seine Spuren hinterlassen
20: für bis
19: in alle Ewigkeit.
20: Genau.
19: Sie haben vorhin schon umrissen, welche Tiere so unterwegs waren in der Eiszeit. Das waren ja, ich habe das Wort auch neu gelernt, das war eine Megafauna.
20: Genau.
19: Also Riesentiere, ne? Ja. Riesenhirsch. Wie groß war so ein Riesenhirsch eigentlich? Ich habe nicht so eine genaue Vorstellung.
20: Ja, also Megafauna gibt es heutzutage eigentlich noch in Afrika und früher war das fast überall auf der Welt verbreitet. Und Riesenhirsch, wir haben mehrere Geweihe bei uns an der Wand hängen. Die können absolut bis zu 3 Meter, 3,50 Meter in der Breite sein. Das heißt, die hätten sich auch in einem Wald hier nicht so gut zurechtgefunden. Und da kann man dann eben auch sagen, okay, das muss eine offene, weite Steppe gewesen sein, wo die gelebt haben.
19: Und Sie haben, glaube ich, aus dieser Zeit auch einen Baby-Mammut-Unterkiefer aus Spandau in Ihrer Sammlung, richtig?
20: Ja, genau. Das ist eins meiner Lieblingsstücke. Das ist tatsächlich so groß, wie wenn man zwei Hände so nebeneinander legt. Den kann man dann recht gut halten. Und auf der einen Seite ist sogar noch ein kleiner Zahn drin.
19: Oh, von einem Baby-Mammut.
20: Von einem Baby-Mammut, ja. Genau, ist natürlich irgendwie schade, dass das Tier gestorben ist. Aber es ist jetzt für die Ewigkeit bei uns aufgehoben und kann angeguckt werden. Wir haben zum Beispiel einen Wollnashorn-Unterkiefer aus Neukölln oder einen ausgewachsenen Mammutzahn aus Charlottenburg.
19: Wie groß ist der dann?
20: Der ist dann schon wie so ein Laib Brot, würde ich sagen, so von der Größe her.
19: Das ist aber eher so ein 1,5 Kilo Brot, was Sie da gerade mir gezeigt haben.
20: Genau. Okay. Oder Mammutstoßzahn vom Kurt-Schumacher-Damm. Also immer, wenn man in Berlin gräbt, gerade bei U-Bahn-Bauten oder ähnliches, dann findet man in 6 Meter Tiefe den Rixdorfer Horizont. Also Rixdorf, was jetzt heute Neukölln heißt, war sozusagen die Lokalität, wo man früher relativ viel gefunden hat. Gerade als die in der Gründerzeit viele Bauten da gebaut haben, sind die halt oft auf diese Schicht gestoßen und haben da massenhaft Eiszeittiere rausgeholt.
19: Stichwort Mammut. Es gibt hier jetzt auch so Versuche oder Forschungsideen, Mammuts mit moderner Gentechnik wiederzubeleben. Was sagen Sie als Paläontologe eigentlich dazu? Ist das eine spannende Vision oder eher ein fragwürdiges Unterfangen?
20: Ja, spannend ist es natürlich irgendwie schon und irgendwie wünsche ich mir natürlich auch mal einen Dinosaurier oder einen Mammut lebend neben mir zu sehen.
19: Praktisch. Naja,
20: also mit
19: wie lange
20: einem Zaun
19: Sie das
20: dazwischen.
19: Überleben? Genau. Mit dem Zaun. Okay.
20: Aber praktisch ist es eigentlich Unsinn. Die Umwelt der Tiere gibt es nicht mehr und die wird man auch jetzt hier nicht mehr so wiederherstellen können. Ich denke, dass es besser ist, die Gelder in Projekte zu investieren, wo man Tiere, die jetzt vom Aussterben bedroht sind, zu schützen, anstatt Tiere, die ausgestorben sind, wieder herzuholen. Vor allem, wenn das Tiere sind, die schon seit so langer Zeit ausgestorben sind.
19: Jetzt waren wir gerade in der Eiszeit und standen am Alexanderplatz und haben auf riesige Gletscher geschaut. Jetzt müssen wir mal weitergehen. Es wird wärmer, die letzte Eiszeit endet. Und dann kommen wir ungefähr so vor 10.000 Jahren an, glaube ich.
20: Ja.
19: Das ist dann doch auch die Zeit, wo der Mensch seine ersten Spuren hinterlassen hat, oder?
20: Ja, genau. Dann relativ bald, nachdem die Eiszeiten vorbei sind, sieht man dann die ersten Faustkeile. Ich glaube, im Tegeler Vlies sind die gefunden worden und die sind eben so 9000 Jahre alt. Und
19: was für Keile? Wofür haben die
20: Faustkeile
19: gedient?
20: Ja, eher um Tiere zu zerlegen, okay, und dann zum Essen vorzubereiten. Und das ist dann sozusagen der erste Nachweis von Menschen in Berlin und in der Umgebung.
19: Wie groß ist denn die Chance, dass ich beim Spaziergang vielleicht wirklich mal über was Relevanteres stolpere als jetzt über einen abgenagten Hühnerknochen oder so?
20: Also ich glaube, man muss sich über die kleinen Dinge freuen. Entweder findet man eben Geschiebe oder wenn man Glück hat, ein Bruchstück von einem Knochen, vielleicht bei einer Baugrube oder sowas in der Richtung.
19: Also es ist jetzt nicht so das Mekka der Spezialitäten, aber mengenmäßig kann man schnell was finden.
20: Definitiv. Oder wenn man eben in Rüdersdorf ist und da bei einer Führung mitgräbt, dann findet man auf jeden Fall relativ schnell was. Und da hat man dann auch die Chance, einen kleinen Saurierzahn zu finden. Also nicht Dinosaurier, aber einen Notosaurierzahn.
19: Ja. Wo führt mich mein Spaziergang am besten hin, wenn es jetzt nicht Rüdersdorf werden kann, sondern wo kann ich denn sonst noch so fündig werden, wenn ich mich hier auf den Weg mache?
20: Also ich sage immer, der Feind der Paläontologen und Geologen ist die Vegetation. Das heißt, am besten irgendwo ein Ort, wo nicht viel Grünzeugs drüber wächst. Das heißt,
19: aber
20: das
19: auch dann, kein Asphalt.
20: Genau, oder kein Asphalt. Aber eben sowas wie die Sandgrube im Grunewald.
19: Da oder, rollen die Kinder mal runter.
20: Genau, genau.
19: Ja,
20: oder in Tegel gibt es auch so ein paar offene Sandflächen. Das ist eigentlich das, wo man am besten Geschiebe finden kann. Um jetzt Eiszeittiere zu finden, müsste man schon graben. Und das ist natürlich nicht erlaubt. Oder man müsste irgendwie in einer Baugrube mal gucken. Aber natürlich der Einweisung und der Erlaubnis nur.
19: Ja, genau. An Baugruben hätte ich jetzt auch gedacht.
20: Ja. In Baugruben hat man zum Beispiel in den 90er Jahren am Potsdamer Platz und auch am Reichstag relativ viel Bernstein gefunden. Also man kann dann durchaus auch größere Mengen finden, wenn gerade eine Schicht oder eine Ecke angestoßen wird, wo das dann eben sich angereichert hat. Aber das ist eher zufällig. Also jetzt bei einem normalen Spaziergang werden die meisten Leute nicht viel finden, außer sie haben ein geschultes Auge und wissen, wo sie suchen müssen.
19: Sie meinten mal zu mir, der Flughafen wäre auch ein ganz guter Tipp
20: für
19: Fundstücke. Warum?
20: Also das ist tatsächlich die allerbeste Chance, ein Fossil zu sehen, sind Einkaufszentren oder der BER-Flughafen. Der BER-Flughafen ist komplett mit Treuchtlinger Marmor ausgekleidet. Treuchtlinger Marmor aus Bayern. Und das ist ein Kalkstein aus der Jurazeit. Der ist wahnsinnig weit verbreitet, wird kommerziell überall verkauft. Und da sind drin Ammoniten und die können schon so auch 15 Zentimeter groß sein.
19: Mhm.
20: Dann findet man relativ häufig Belemniten, das sind Donnerkeile, die findet man zum Beispiel an der Ostsee am Strand. Die sind dann auch so als schwarze Striche im Fußboden. Dann sieht man sehr oft hässliche Flatschen, die manchmal wie rund aussehen. Das sind dann versteinerte Schwämme.
19: Hat ja auch keiner gesagt, dass Fossilien immer schön sein müssen.
20: Absolut, ja. Aber es gibt für jeden einen Liebhaber. Und dann gibt's manchmal noch Armfüßer, Brachiopoden. Das ist ein bisschen selten. Das sind Weichtiere, so ein bisschen ähnlich wie Muscheln. Und ganz, ganz selten kann man auch mal Nautilus finden. Das sind Kopffüßer, die in einer gekammerten Schale wohnen. Und die kann man da auch finden.
19: Gucken Sie eigentlich auch sonst eher so Richtung Boden oder gucken Sie wie die meisten Leute im Straßenverkehr eher so aufs Handy?
20: Eine Mischung aus beiden, aber ich glaube, mir fällt sowas schneller ins Auge. Ob irgendeine Form oder ein Anschnitt typisch für ein Fossil ist. Ich habe irgendwann mal entdeckt, zum Beispiel am Haus der Kulturen der Welt gibt's angeschnittene Seeigel in der Wand.
19: Angeschnittene
20: Seeigel? Genau, das heißt, man sieht dann sozusagen nur die Silhouette von dem Seeigel, ohne dass die Stacheln erhalten sind natürlich. Und das, glaube ich, erkennt auch nicht jeder. Das ist nur, wenn man das schon mal gesehen hat und sich dessen bewusst ist.
19: Entlang?
20: Grünlicher Sandstein ist das.
19: Grünlicher Sandstein. Ja, das habe ich mich sowieso gefragt. Sie haben hier vor mir auch noch eine kleine Dose. Da haben Sie auch noch Fundstücke, die Sie selber in Ihrer Freizeit gemacht haben, mitgebracht. Da hätte ich jetzt gedacht, winzige Kieselsteinchen. Ich hätte nicht geahnt, dass das ein Fossil ist. Was
20: ja,
19: ist das?
20: Da bin ich nicht selber drauf gekommen. Das war bei der langen Nacht der Wissenschaften. Kam eine Mutter mit einem Kind zu mir und hat mir die Fossilien zum Bestimmen gezeigt. Und das sind Seelilien-Stielglieder. Und Seestern am Plättchen. Und die kommen von einem Spielplatz aus Kreuzberg und ist relativ untypisch. Der Spielplatz hat eher Kiesel als Boden und nicht Sand. Und bin da hingegangen und habe mir das angeguckt und habe in einer halben Stunde ja so 6-7 Stücke gefunden. Das heißt, das ist wahrscheinlich ein Kies, der aus irgendeinem anderen Teil von Deutschland oder Europa dahin transportiert wurde, eben als Spielkies für den Spielplatz. Also eher was Menschengebrachtes als jetzt was Natürliches, aber auf eine Art sozusagen menschliches Geschiebe.
19: Wie ist es denn, wenn Sie das dann untersuchen, so ein Fossil? Was für Fragen stellen Sie sich?
20: Also es gibt Forscher, die kommen wegen biologischen Fragen. Das heißt, die fragen sich, wie hat das Tier gelebt, wie hat es ausgesehen, wie hat es gefressen, wie hat es sich fortgepflanzt. Das ist so diese eine Schiene. Dann kann man natürlich die Fossilien auch als geologische Objekte sehen. Das heißt, wie sind sie zu Stein geworden? Aus welchen Mineralien bestehen sie? Und man kann aber auch eine historische Dimension sehen. Also wir haben Fossilien, die Alexander von Humboldt in Südamerika gesammelt hat, bei uns in der Sammlung. Und dann kommen natürlich auch Historiker zu uns und wollen die Originaletiketten mit seiner Handschrift sehen, weil da vielleicht Hinweise drauf sind, wo er genau war oder warum er das gesammelt hat oder wie er das transportiert hat. Das heißt, es gibt eine Menge an Forschungsfragen, die wir heute auch noch gar nicht antizipieren können. Das heißt, es ist wichtig, die Fossilien in dieser großen Menge auch zu behalten, selbst wenn sie im Moment nicht beforscht werden, weil man nie weiß, was die Forschung in der Zukunft sozusagen bringt.
19: Wenn Sie in Ihrer Sammlung

0: Forschungsfragen, die noch in der Sammlung versteckt sind.
1: Und jetzt sprechen wir inzwischen ja vom sogenannten Anthropozän, also davon, dass der Mensch selbst eine geologische Kraft ja auch geworden ist. Wenn jetzt Paläontologen in ein paar Millionen Jahren unsere Zeit jetzt untersuchen würden, was würden die von uns finden? Wäre das bloß Plastik oder doch was Gehaltvolleres?
0: Ja, das ist tatsächlich sehr spannend. Also die Definition des Anthropozäns ist von der Internationalen Stratigraphischen Kommission abgelehnt worden. Genau. Und zwar ist da immer das Problem, wenn man solche Begriffe neu begründet, dass sie stichhaltig sein müssen und eben auch noch in 100 Millionen Jahren gültig sein müssen. Und da gab es eben eine Debatte, was ist der Beginn des Zeitalters, wo der Mensch auch die Geosphäre sozusagen beeinflusst. Und da ist man sich noch nicht ganz einig. Aber ich glaube, es ist unbestritten, dass wir heute schon durch unsere Umweltverschmutzung, durch Atomwaffentests und durch unsere Bauaktivität definitiv beeinflussen, wie Leute in der Zukunft die Geologie sehen werden. Wenn wir uns jetzt vorstellen, in 10 Millionen Jahren gibt es uns nicht mehr und der Natur wird freien Lauf gelassen, dann wird Berlin vielleicht so ein bisschen im Sumpf versinken und bedeckt. Und dann kann man auf jeden Fall irgendwelche U-Bahn-Tunnelstrukturen, die dann natürlich verfüllt sind, finden. Vielleicht findet man irgendwelche Metallteile oder Plastik oder Metallschrott oder eben unsere Essensreste irgendwo noch erhalten. Das heißt, ich denke schon sehr stark, dass man gerade auch an so Orten wie Berlin später mal Fossilien finden werden kann von uns.
1: Wäre ja auch schön, wenn irgendwas Schönes von uns übrig bleiben würde, denke ich mir da.
0: Vielleicht auch irgendwelche schönen Statuen, ja.
1: Andreas Rasuli, vielen Dank für das Gespräch.
0: Vielen Dank.
2: Fossilien sind nicht nur spektakuläre Museumsstücke, sie liegen oft direkt vor unserer Haustür, sagt der Paläontologe Andreas Abele Rasuli. Er leitet die Fossiliensammlung des Berliner Naturkundemuseums. Das war eine Wiederholung unseres Gesprächs vom 17. März. Sie finden die Wissenswerte auch in ARD Sounds. Vielen Dank fürs Zuhören, sagt Anna Korwis.

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1: A9 Berlin Richtung Leipzig zwischen Nemeck und Kleinmarzehns ist nach einem Unfall die rechte Spur gesperrt. Die B101 im Landkreis Teltow-Fläming ist zwischen Tyro und Trebin Nord wegen Brückenschäden in beiden Richtungen gesperrt. Die Landesstraße zwischen Trebin und Tyro ist dieses Wochenende ebenfalls gesperrt. Umleitungen sind beschildert. Stadtverkehr Berlin-Charlottenburg, die Schlossstraße, ist Richtung Kaiserdamm wegen einer Baustelle bis morgen gesperrt, und zwar ab Spandauer Damm. Tiergarten Lützow-Platz Richtung Schildstraße, Höhe Lützow-Ufer, sind an einer Baustelle bis Freitag zwei Spuren gesperrt. Spandau, die Wilhelmstraße, ist Richtung Klosterstraße zwischen Heerstraße und am Omnibushof wegen Bauarbeiten noch bis morgen gesperrt. Wedding-Müller-Straße Richtung Mitte. In Höhe Sellerstraße ist nach einem Wasserrohrbruch nur eine Spur frei. Außerdem ist es nicht möglich, in die Sellerstraße abzubiegen. Allen unterwegs gute Fahrt.
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1: Um 10 Uhr mit Jonas Ziegler. In der EU gelten ab heute strengere Regeln, wenn künstliche Intelligenz für geschäftliche Zwecke genutzt wird. So müssen Texte, Bilder, Videos und Audios gekennzeichnet werden, die durch KI entstanden sind. Aaron Klein.
2: Anbieter müssen auch darüber informieren, wenn Nutzer mit einer KI zu tun haben, zum Beispiel beim Sprechen oder Schreiben mit einem Chatbot. Außerdem müssen sie offenlegen, wenn sie automatisiert mit Emotionserkennung und biometrischen Daten arbeiten.
1: Bundesaußenminister Wadephul hat nach dem Massenansturm auf die spanische Exklave Ceuta dazu aufgerufen, die EU-Außengrenzen besser zu schützen. Die Ereignisse hätten gezeigt, wie anfällig Europa sei, sagte der CDU-Politiker der Bild am Sonntag. Am Dienstag wollen die EU-Innenminister bei einer Sondersitzung über mögliche Konsequenzen beraten. Brandenburgs Infrastrukturminister Krumbach hat den neuen Bundesverkehrsminister Bilger aufgefordert, möglichst bald über die Finanzierung des Schienenverkehrs zu sprechen. Laut dem SPD-Politiker müssen dabei vor allem die Trassenpreise im Regionalverkehr ein Thema sein. Diese Gebühren für die Nutzung des Schienennetzes sind vor kurzem erhöht worden. Tobias Möck, RBB 24.
3: Wegen der höheren Trassenpreise rechnet Brandenburg mit jährlichen Mehrkosten im Millionenbereich. Krumbach warnt davor, dass ohne eine Lösung die Länder womöglich den Regionalverkehr ausdünnen oder das Deutschlandticket abschaffen müssten.

0: Bislang sind die Trassenpreise im Regionalverkehr immer nur um einen bestimmten, aber gedeckelten Betrag gestiegen. Der Europäische Gerichtshof hat aber entschieden, dass das rechtswidrig ist.
1: In Berlin wächst die Zahl der Ladesäulen für Elektroautos. Wie die Bundesnetzagentur RBB24 mitgeteilt hat, gab es im Juni rund 7.400 Ladepunkte in der Hauptstadt, 23% mehr als vor einem Jahr. Damit gehört Berlin beim Ausbau bundesweit zu den schnelleren Städten. Verbraucherschützer kritisieren allerdings unübersichtliche und teils schwer vergleichbare Preise. In Moskau sind bei einer Explosion in einem Restaurant 3 Menschen ums Leben gekommen. Nach Angaben der russischen Behörden wurde die Detonation durch eine selbstgebaute Bombe ausgelöst. Demnach wollte eine Frau den Sprengsatz in das Restaurant bringen. Sie soll von einem Wachmann aufgehalten worden sein. Beide sind unter den Todesopfern. Außerdem ein Gast, 21 weitere Menschen wurden verletzt. Laut Medienberichten ist in dem Restaurant der Geburtstag eines russischen Generals gefeiert worden. Soweit die Nachrichten. Das Wetter heute nach Nebelauflösung sonnig oder locker bewölkt und trocken, maximal 25 bis 27 Grad. Zurzeit in Berlin-Kladow 20 und in Nauen im Havelland 18 Grad. Es weht schwacher Wind aus unterschiedlichen Richtungen. Morgen am Montag freundlich und meist trocken bei 28 bis 32 Grad. Abschließend die Zeit, es ist 10.03 Uhr.
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3: Hier ist Yasser Speck. Schön, dass Sie dabei sind. Vor kurzem ist eine künstliche Intelligenz des amerikanischen Herstellers OpenAI ausgebrochen und hat ein anderes Unternehmen gehackt. Der Vorfall hat die Sorge bestätigt, ohne ausreichende Sicherheitsvorkehrungen kann sich eine KI selbstständig machen. Von heute an gilt in Europa die nächste Stufe des KI-Gesetzes, also neue Regeln, die vorschreiben, wie Unternehmen mit den Risiken ihrer Modelle umgehen müssen. Dazu jetzt Korrespondentin Katrin Schmidt in Brüssel.
4: Naja, es ist insofern interessant. Die EU wurde ja auch manchmal belächelt, dass sie die künstliche Intelligenz aus Vorsicht erstmal sehr regulieren will mit ihrem dicken 450 Seiten KI-Gesetz. Und nun zumindest kann man wohl sagen, dieser Aspekt Sicherheit, der steht eben gerade besonders hoch im Kurs. Denn wir hatten nun eben die Nachricht vom KI-Agenten von der Firma OpenAI, der aus seiner kontrollierten Umgebung ausgebrochen ist und sich eigenständig in eine andere Firma eingehackt hat. Vor wenigen Tagen kam jetzt auch noch die Firma Anthropic mit ganz ähnlichen Vorfällen, beides eben Fälle aus den USA. Und das KI-Gesetz in Europa hat solche Fälle zumindest in der Theorie geregelt, aber es käme auch hier eben auf einen Praxistest an.
3: Ah ja, und was sich jetzt durch das europäische KI-Gesetz genau ändert, dazu nochmal die Korrespondentin.
4: Es greift nun eben die nächste Stufe dieses europäischen KI-Gesetzes und das teilt ja schon, seit es in Kraft ist, seit 2 Jahren KI-Modelle in Europa in Risikoklassen ein und je nachdem sind sie eben an schärfere Sicherheitsvorschriften gebunden oder nicht. Und jetzt bekommen die EU-Behörden dazu eben auch noch mehr Durchgriffsrechte gegenüber den Unternehmen, dies zu kontrollieren und vor allem auch zu bestrafen, wenn die Risikoanalyse nicht ausreicht. Und der größte Schritt oder die größte Veränderung, die jetzt in Kraft tritt, betrifft aber die Transparenz. Wir Nutzerinnen und Nutzer sollen klar erkennen können, wann wir es mit KI zu tun haben. Das heißt zum Beispiel, Chatbots im Kundendienst müssen sich ganz klar zu erkennen geben. KI-Inhalte auf Social Media müssen gekennzeichnet werden, sichtbar oder hörbar, beziehungsweise mit einem technischen Wasserzeichen. Ganz konkret müssen auch Deepfakes, also diese manipulierten Bilder, Videos oder Audios, künftig sichtbar oder hörbar gekennzeichnet sein. Das gilt ganz explizit für öffentlich relevante Inhalte, also zum Beispiel politische Inhalte. Und das Ganze soll eben helfen gegen Desinformation. Wissen wir aber auch, es löst nicht alle Probleme, denn gerade die großen Tech-Konzerne aus den USA könnten sich natürlich weiterhin schwer tun, europäische Regeln da auch konsequent umzusetzen. Trotzdem, wenn man jetzt mit Experten spricht, heißt es häufig, dieses EU-KI-Gesetz setzt jetzt nochmal mehr klare Leitplanken für den Umgang mit künstlicher Intelligenz. Und das ist eben auch ein entscheidender Schritt, wenn es darum geht, sich auch weiter unabhängig zu machen, zum Beispiel von den großen Plattformen aus den USA.
3: Das neue KI-Gesetz der Europäischen Union gilt also seit heute. Die Informationen waren das dazu von Katrin Schmidt aus Brüssel. Mitten in der Innenstadt von Moskau gab es gestern Abend eine Explosion. Zunächst hieß es dann, das war eine Gasexplosion, alles nicht so wild. Aber dann äußerte sich das russische Antiterrorkomitee. Unser Korrespondent für Russland, Björn Blaschke, hat die Hintergründe.
5: Ein selbstgebauter Sprengsatz ist in einem Restaurant am Kudrinskaja Platz in Moskau explodiert und hat 3 Menschen getötet, so die Erklärung des Antiterrorkomitees der Russischen Föderation noch gestern Abend. Gegen 20 Uhr Ortszeit, also 19 Uhr in Deutschland, hatte die Detonation die Innenstadt von Moskau erschüttert. Zu den drei Toten soll eine Frau zählen, die den Sprengsatz bei sich trug. Laut offiziellen Angaben hat ein Wachmann sie aufgehalten und wurde dabei getötet. Zudem sei ein Gast des Restaurants Balzi Rossi ums Leben gekommen. Unklar ist noch, warum das italienische Lokal zum Anschlagsziel wurde. Die zuständigen Behörden haben das Areal abgeriegelt und die Ermittlungen aufgenommen, aber sie nannten weder die Namen der Opfer, noch machten sie Angaben dazu, wer für die Tat verantwortlich sein könnte. Der unabhängige russische Kanal Astra berichtet, dass in dem Restaurant eine geschlossene Gesellschaft zu Gast gewesen sei. Der Geburtstag eines Generals habe gefeiert werden sollen. Auch zahlreiche Beiträge in den sozialen Netzwerken gehen davon aus, dass ein ranghoher Offizier Ziel des Anschlags war. Der russische Inlandsgeheimdienst FSB hatte Anfang des Jahres erklärt, die Behörden würden den Schutz hochrangiger Militärs verstärken. Zuvor hatte es Attentate und Mordversuche gegeben, für die der FSB die Ukraine verantwortlich machte. Ukrainische Geheimdienste haben ihrerseits für mehrere Anschläge die Verantwortung übernommen auf Offiziere der russischen Streitkräfte oder auf Sympathisanten des Kreml.
3: Aus Köln berichtet Russland-Korrespondent Björn Blaschke. In etlichen Regionen Südeuropas wüten seit Wochen Waldbrände. Die Lage in Spanien und Frankreich hat sich in den letzten Tagen zwar leicht entspannt, Entwarnung kann aber noch nicht gegeben werden. Und in mehreren Gegenden Griechenlands kommen die Einsatzkräfte im Kampf gegen die Flammen kaum hinterher, wie Anna Giordano aus Athen berichtet.
6: Mehrere Brände sind nach wie vor außer Kontrolle und haben sich in der Nacht ausgeweitet. In der Region rund 60 Kilometer westlich von Athen mussten am Abend und in der Nacht zahlreiche weitere Ortschaften evakuiert werden. Mehr als 500 Feuerwehrleute, unterstützt von Teams aus Frankreich und Rumänien, kämpften am Boden gegen die bis zu 20 Meter hohen Flammenwände. Bagger schlugen Schneisen, um das Feuer zu bremsen. 500 Hektar Land sollen in der Gegend inzwischen verbrannt sein. Die Polizei hat zwei Verdächtige wegen mutmaßlicher Brandstiftung festgenommen. Auch weiter westlich, am Golf von Korinth und auf der Halbinsel Peloponnes, haben sich die Feuer ausgeweitet. Die Einsatzkräfte hoffen nun auf leicht nachlassenden Wind, damit die Löschflugzeuge wieder eingreifen können.
3: Die Brände in Griechenland weiten sich weiter aus. Anna Giordano war das aus Athen. Und normalerweise ist ja Regen eine feine Sache, wenn es um die Bekämpfung von Feuer geht. Aber gestern hatte sich die Feuerwehr in Brandenburg eine große Fortbildungs- und Einsatzübung südlich von Nauen vorgenommen, die dann wegen des Regens etwas abgespeckt werden musste. Zu tun und zu sehen gab es aber genug. RBB-Reporter Chris Rudolph war mit dabei und hat sich bei den Feuerwehrmännern und Feuerwehrfrauen umgehört.
7: Ich lieb's einfach, Menschen zu helfen. Ich werde oft gefragt, ja, du bist in der Feuerwehr, ja, super, also meinen größten Respekt vor dir, ziehe ich den Hut.
8: Für Anna von der Feuerwehr Ketzin ist es die erste große Übung. Zusammen mit insgesamt rund 120 Kräften von verschiedenen Feuerwehren aus Westbrandenburg, auch Polizei und Bundeswehr waren dabei. Herausforderungen gibt es viele, denn bei Bränden droht immer wieder auch Gefahr durch Munition. Berühmt ist das Beispiel aus der Region, der ehemalige Truppenübungsplatz bei Jüterburg. Darum stand heute auch Kampfmittelbeseitigung auf dem Plan, erklärt Christian Wohletz von der Ausbildungsleitung.
9: Wir arbeiten ja auch in Kampfmittelverdachtsflächen vielleicht. Und wie erkenne ich denn, dass da Kampfmittel sind? Nur Handgranate, wenn es größer wird, eine Panzerfaust, Munitionsteile. Und damit man da nicht unbedingt vielleicht ruftritt oder denkt, ach, was macht das Rohr da? Fasse ich mal an und spiele damit, dass man da einfach den Blick vielleicht schärft dafür.
8: Auch die Polizei Berlin ist vor Ort mit einem Wasserwerfer. Ein Tank von 10.000 Litern hat er, also massives Gerät. Und das kommt, wie die großen Feuerwehrautos, nicht durch jede Schneise im Wald. Für solche Fälle hat Martin von der Feuerwehr Brieselang eine neue Hochdrucklöschanlage mitgebracht, montiert auf einer Art Jeep.
10: Die Wälder werden ja auch immer nicht so schön gepflegt, die Schneisen werden auch nicht freigehalten. Kommt man mit dem Fahrzeug halt einfacher durch als mit so einem großen, weil da bleibt man oft hängen an Ästen und sonstiges, macht man sich die Fahrzeuge mit kaputt.
8: Die Teilnehmer der Übung Fireline dürfen diese Hochdrucklöschanlage natürlich auch mal ausprobieren. Feuerwehrmann Jörg ist direkt überzeugt.
11: Mächtig auf jeden Fall, ist schon ordentlich Druck dahinter. Also ich find's geil.
3: So, die Einschätzung von Feuerwehrmann Jörg im Beitrag von Rudolf Chris. Von Chris Rudolf, so rum.
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3: Im Industriegebiet von Langen bei Darmstadt liegt ein Büro, in dem dieses Wochenende große Aufregung herrschen dürfte. Der Spieleentwickler Limbic Entertainment bringt nämlich ein neues Spiel heraus, worauf viele Gamerinnen und Gamer sehnsüchtig gewartet haben. Es heißt Corsair Cove. Das zumindest legt die Spieleplattform Steam nahe. Da hat's das Spiel unter die Top 100 der zuletzt meist gewünschten Spiele geschafft. Ungewöhnlich eigentlich für ein Spiel aus Deutschland. Kulturreporterin Sonja Furaté hat mal reingespielt.
12: You'll start small with a simple shantytown, but soon it'll be much more.
13: Wir sind im Videospiel Corsair Cove vom Spieleentwickler Limbic Entertainment aus Langen. Corsair Cove ist ein sogenanntes City-Builder-Spiel. Ich baue also Gebäude und Wege, bringe Handelsketten zum Laufen und kann Abenteuergeschichten erleben. Das Besondere an Corsair Cove ist, es ist auch ein Piratenspiel, erklärt Limbic-Sprecher Christopher Grünewald.
14: Da geht es eben darum, dass man den Traum einer Piratenstadt, eines Piratenimperiums sich erfüllen kann, wo man auf großartig aussehenden Inseln schöne Piratenstädte bauen kann, auch vertikal, man kann überall bauen.
13: Ich kann also auch an und auf Bergen und Felsen bauen und das alles über Brücken und mit Seilen verbinden. Außerdem mache ich, was Piraten so machen, ich erkunde die Weltmeere und kämpfe in Schiffsschlachten.
12: Face whatever dangers or rewards await.
13: Bei einem Besuch bei Limbic erfahre ich, ein Team von rund 30 Menschen hat seit rund 4 Jahren an dem Spiel gearbeitet. Das Studio hat sich auf Aufbauspiele spezialisiert, Corsair Cove sollte aber Möglichkeiten beinhalten, die es noch nicht oft auf dem Spielemarkt gibt. Und das alles sollte auch noch gut aussehen. Ein Riesenthema war zum Beispiel das Wasser, auf dem die Piraten mit ihren Booten herumfahren, sagt Simon Klintz, Art Director bei Limbic Entertainment.
15: Wasser ist ganz, ganz vielfältig und da muss man sich durch Meeresbiologie kämpfen, man muss gucken, wie Strände aufgebaut sind und letztendlich habe ich da zum Beispiel für das Team als Hilfe ein Dokument erstellt, über 100 Seiten, sogar physikalisch, wie sich Wellen brechen, welche Bereiche Strände haben, damit auch das ganze Wasser wirklich so schön aussieht und für den Spieler auch wirklich fahrbar ist.
13: Beim Thema Piraten hat sich das Team von einem Historiker beraten lassen. Und so tauchen im Spiel historische Piraten auf und auch welche, die man aus Büchern kennt. 100%ig historisch korrekt ist das Spiel nicht, sonst würde es wahrscheinlich auch keinen Spaß machen, weiß das Team. Und Spaß macht es, ich habe eine Demo-Version angespielt, die tatsächlich Lust auf mehr gemacht hat. Und auch die ersten Spiele-Influencer haben Corsair Cove überwiegend positiv beurteilt. Es gibt jede Menge Humor im Spiel, aber auch Herausforderungen. Ich musste meine Piraten so gut versorgen, dass deren Zufriedenheit nie auf Null sinkt. Ab heute kann das nun jeder in der Vollversion tun, wenn das Spiel in den Verkauf geht. Die Aufregung im Team ist riesig, sagt Christopher Grünewald.
14: Wenn man weiß, das kommt jetzt raus und tausende Augen können da auf einmal draufschauen und sehen, was man da jahrelang gemacht hat, dann ist man natürlich sehr, sehr aufgeregt. Haben natürlich unser Bestes gegeben, hoffen, dass alle begeistert sind, so begeistert, wie sie schon zu unserer Demo waren, auch mit dem finalen Spiel. Und ja, aber die Aufregung ist natürlich groß.
12: So matey, I'll ask again. How will you build your legacy?
3: Das Piratenspiel Corsair Cove, ein hessisches Videospiel für den Computer, ist ab jetzt erhältlich.
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16: Mit Thomas Kroh am Mikrofon. Ich wünsche Ihnen einen schönen Sonntag. Und von den Piraten fällt mir die Überleitung zur Europameisterschaft der Ruderer in Italien gar nicht schwer. ARD-Reporter Jan Dittjogeit ist für uns in Varese vor Ort. Einen wunderschönen guten Tag.
17: Guten Morgen aus Italien.
16: Jan, du solltest eigentlich schon die ersten Boote in Sichtweite haben, aber du musstest dich verziehen und zwar in Deckung gehen, denn ein Unwetter ist aufgezogen. Was ist los in Varese?
17: Ja, vor einer Dreiviertelstunde, da hat der Veranstalter über seine Nachrichtenkanäle und dann auch über die Beschallung gesagt, dass sich bitte alle ganz schnell in die Innenräume begeben sollen, weil ein Gewitter im Anmarsch ist. Das ist im Übrigen auch immer noch im Anmarsch, also angekommen ist es noch nicht. Der Himmel ist grau, ein paar Tropfen hat es gegeben. Vielleicht zieht das ja auch noch einigermaßen glimpflich hier an der Regattastrecke vorbei. Aber klar ist natürlich, dass aufgrund dieses Umstandes der Zeitplan komplett durcheinander geraten ist. Das verschiebt sich alles nach hinten und wann es hier dann überhaupt regulär losgehen kann. Das ist noch nicht ganz klar. Also na klar ist dann Sicherheit erstmal an erster Stelle zu sehen. Und klar ist, wenn hier irgendwo ein Blitz einschlägt und es passiert jemandem etwas, dann will hier logischerweise niemand irgendwas riskieren. Ist doch klar.
16: Rotsee, Grünau, alles bekannte Ruderstrecken. Was ist das für eine in Varese?
17: Es ist ein Natursee und eine Regattastrecke, die sich im Laufe der letzten Jahre immer mehr etabliert hat. Hier fanden auch schon Ruder-Weltcups statt. Es ist eine sehr schöne Gegend, gar nicht touristisch so überlaufen, nördlich von Mailand, unweit der Schweizer Grenze. Und das Rudern wird hier tatsächlich in der Region gelebt. Das merkt man auch, wenn man hier durch die Bootshäuser geht und sich die Gebäude mal etwas genauer anschaut. Da ist unheimlich viel Rudertradition. Also man lebt die Sportart hier schon mit ganzem Herzen. Und das merkt man auch an der Gastfreundschaft. Also das ist eine wirklich rundum gelungene Europameisterschaft. Und das kann man aus deutscher Sicht ja nicht nur wegen der tollen Atmosphäre sagen.
16: Denn gestern gab es Medaillen am ersten Finaltag. Und die Berichte hinterher, die klangen geradezu euphorisch. Das hatte man zuletzt nicht immer bei großen Meisterschaften über die deutschen Ruderer gehört, gelesen und gesehen. Was ist los mit dem deutschen Rudern? Geht es etwas wieder bergauf?
17: Es geht bergauf und weiter bergab war ja auch schon fast nicht mehr möglich. Da gab es ja viele Jahre ein richtig tiefes Tal, wo im Grunde genommen ja nur Oliver Zeitler und so ein bisschen Frauendoppelvierer und dann mitunter eben auch der Deutschlandachter dann noch in die Weltspitze hereingerochen haben. Aber nach Paris hat man sich ja komplett neu aufgestellt, auch in der personellen Führung, auch in den Strukturen. Da macht man generell sehr viel anders. Man gibt den Athleten jetzt ein bisschen mehr Mitspracherecht und mehr Freiheit. Und das zahlt sich jetzt so langsam aus. Aber, und das muss man eben auch mit aller Deutlichkeit sagen, man darf die Erfolge, so schön sie auch gewesen sind gestern, auch nicht überbewerten. Es ist eine Europameisterschaft. Das heißt zum Teil bei den Weltcups, wie beispielsweise in Luzern. Da ist dann eine höhere Qualität vorhanden, weil dann eben zum Teil Nationen aus Übersee dann schon dabei sind. Und europäisch ist es schon so, dass die Niederländer und die Briten das diktieren. Und die sind eben zum großen Teil hier bei der EM gar nicht mit dabei. Die Niederländer haben komplett verzichtet, beziehungsweise haben hier quasi nur ein C-Team geschickt und die Briten sind ohne die Männermannschaft angereist. Und dann ist es klar, dass dann an anderer Stelle eben Boote nachrücken, nach oben nachrücken. Nichtsdestotrotz, dass ein deutscher Ruderverband bei einem Rudergroßereignis so abräumt, wie das gestern der Fall gewesen ist, das hat es lange nicht gegeben und es ist vor allem auch für die Seele sehr, sehr gut und sehr, sehr wichtig.
16: Oliver Zeitler, du hast ihn angesprochen, ist auch heute Top-Favorit im Einer. Er hat eine Bestzeit für Europameisterschaften aufgestellt. Er ist der Favorit und natürlich, wenn es um Rudern in Deutschland geht, kommt immer wieder der Deutschlandachter ins Gespräch. Der hat seit 6 Jahren keine große Meisterschaft mehr gewinnen können. Wie steht's um das berühmteste aller deutschen Ruderboote?
17: Ja, es ist, wie ich es eben auch schon angedeutet habe, heute ein Stück weit auch ein Muster ohne Wert, weil die Konkurrenz überschaubar ist. Na klar, man wird sich mit den Rumänen auseinandersetzen, gegen die man im Bahnverteilungsrennen auch noch unterlegen gewesen ist. Aber keine Briten hier, keine Niederländer hier, keine US-Amerikaner hier. Also da sollte auf jeden Fall für den Deutschlandachter hier eine Medaille möglich sein. Möglicherweise dann sogar die um Gold. Also alles andere wäre dann auf jeden Fall eine große Enttäuschung. Ja, und Oliver Zeitler, der hat hier gestern ein Halbfinale hingelegt. Ich bin fast geneigt zu sagen, dass ich ihn fast noch nie so stark gesehen habe. Er ist der absolute Top-Favorit hier auf die Goldmedaille. Und da kann man sich auf jeden Fall drauf freuen, wenn Oliver Zeitler hier den Titel in Angriff nimmt.
16: Jan Dittjogeide, live von der Ruder-Europameisterschaft in Varese und soweit der Sport mit Thomas Kroh.
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3: Hier ist Jasser Speck, ich grüße Sie. Seit Mai grassiert ein Ebola-Ausbruch in der Demokratischen Republik Kongo und der breitet sich offenbar immer weiter aus. Die Weltgesundheitsorganisation in Genf meldet immer mehr Infektionen und auch immer mehr Tote. Aus Genf berichtet Katrin Hondel.
18: Der Ebola-Ausbruch ist laut WHO mittlerweile der größte, den die Demokratische Republik Kongo je erlebt hat. Allein in der vergangenen Woche seien so viele Todesfälle gemeldet worden wie in keiner anderen seit Beginn der Epidemie im Frühjahr. Insgesamt gäbe es inzwischen über 3600 laborbestätigte Infektionen, darunter knapp 1600 Todesfälle. Die WHO geht davon aus, dass die Zahl der Infizierten noch weit höher ist als die der bestätigten Fälle. Gegen die grassierende Bundibugyo-Variante des Ebola-Virus gibt es bislang keinen freigegebenen Impfstoff. Klinische Tests mit einem neu entwickelten Mittel laufen noch. Bis es den Impfstoff gibt, sind die Isolation von Infizierten und die Unterbrechung der Infektionsketten entscheidend im Kampf gegen die Epidemie. Aber die Sicherheitslage in dem von Konflikten geprägten Land erschwert Gegenmaßnahmen. Viele Menschen sind auf der Flucht vor Kämpfen, was das Risiko einer weiteren Ausbreitung erhöhe, so die WHO. Die Maßnahmen, so warnt die WHO, müssten nun wesentlich ausgeweitet werden, um den Ausbruch unter Kontrolle zu bekommen.
3: Das war Schweiz-Korrespondentin Katrin Hondel. Und jetzt ist es 10:22. 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Vorsicht auf der A9 Leipzig Richtung Berlin. Zwischen Kleinmarzehns und Niemeck liegen Gegenstände auf der Fahrbahn. Fahren Sie da bitte vorsichtig. Diese Woche hat Deutschland erstmals wieder einen Mann nach Afghanistan abgeschoben, der zuvor nicht wegen einer Straftat verurteilt wurde. Er wurde in ein Land abgeschoben, in dem seit 5 Jahren die radikal-islamistischen Taliban herrschen. Die Taliban werden vom Westen und eigentlich auch von Deutschland offiziell geächtet. Beim Thema Abschiebungen spricht sich die Bundesregierung dann aber trotzdem mit ihnen ab. Das sorgt für Kritik. Hauptstadtkorrespondent Philipp Eckstein berichtet.
19: Für Bundesinnenminister Alexander Dobrindt ist es ein Erfolg. Anfang der Woche verkündet der CSU-Politiker einen weiteren
20: Abschiebeflug nach Kabul.
19: 31 Männer wurden nach Afghanistan abgeschoben.
20: Überwiegend schwerste und schwere Straftäter.
19: Mit dabei aber erstmals auch ein Afghane.
20: Auf dem die Bezeichnung Straftäter, verurteilter Straftäter nicht zutreffend ist.
19: Marcel Emmerich von den Grünen nennt das ein
21: Armutszeugnis in Sachen Humanität für diese Bundesregierung. Und all das ist auch nur möglich, weil es einen dreckigen Deal mit der Taliban gibt, den radikalen Islamisten.
19: Bereits in den vergangenen Wochen hatte der Bund die Länder darauf hingewiesen, dass künftig auch nicht straffällig gewordene ausreisepflichtige Afghanen abgeschoben werden können. Mehrere Bundesländer begrüßten das ausdrücklich. Das Bundesinnenministerium betont, damit werde schlicht der Koalitionsvertrag umgesetzt. Darin haben CDU, CSU und SPD angekündigt, nach Afghanistan abzuschieben. Und zwar beginnend mit Straftätern und Gefährdern. Innenminister Dobrindt.
20: Es ist eindeutig, dass, wenn es sich um afghanische Staatsbürger handelt, dass die Aufgabe dann des Landes Afghanistan ist, diese Personen auch wieder aufzunehmen. Das ist die Vereinbarung, die getroffen ist mit den Verantwortlichen in Afghanistan.
19: Die Verantwortlichen in Afghanistan, das sind die Taliban. Seit 5 Jahren regieren die Radikal-Islamisten wieder das Land, unterdrücken nicht nur Frauen und Mädchen brutal. Die Bundesregierung erkennt die Taliban weiterhin nicht als legitime Regierung Afghanistans an. Viele Taliban-Führer stehen weiterhin auf Sanktionslisten. Der Innenminister der Taliban ist ein weltweit gesuchter Terrorist.
22: Der Minister arbeitet ja nicht mit Terroristen oder Islamisten zusammen,
19: beteuerte diese Woche Elena Singer, Sprecherin im Bundesinnenministerium. Man führe nur technische Gespräche.
22: Das ist ja keine Zusammenarbeit mit den Taliban. Es ist auf behördlicher Seite eine Vereinbarung, die getroffen wurde, um Rückführungen möglich zu machen. Und das ist eine Umsetzung dessen, was im Koalitionsvertrag steht.
19: Seit dem vergangenen Jahr hat es mehrfach Gespräche mit den Taliban gegeben. 2 Taliban-Diplomaten durften in der Folge nach Deutschland einreisen. Demnächst sollen bis zu 4 weitere kommen, um in den afghanischen Konsulaten und der Botschaft zu arbeiten. Für die linken Politikerin Clara Bünger steht fest:
23: Wenn der Innenminister auf der einen Seite islamistischen Terror verurteilt und als große Gefahr darstellt und auf der anderen Seite mit einem islamistischen Terrorregime zusammenarbeitet, ist das aus meiner Sicht ein innenpolitischer Totalausfall. So macht man keine ordentliche Innenpolitik.
19: Seit dem Regierungswechsel im vergangenen Jahr wurden 204 Männer nach Afghanistan abgeschoben. Es könnten bald mehr werden. Innenminister Dobrindt hatte zuletzt angekündigt, dass jetzt bis zu 3 Charter-Abschiebeflüge pro Monat möglich seien. Aktuell leben in Deutschland rund 450.000 afghanische Staatsbürger. Gut 15.000 sind ausreisepflichtig.
3: Philipp Eckstein war das aus dem Hauptstadtstudio. Einmal im Jahr wird das Dorf Wacken in Schleswig-Holstein zum Zentrum des Heavy Metal. In den vergangenen Tagen sind wieder zehntausende Fans dort gewesen und haben überwiegend friedlich gefeiert. Jonas Salto zieht Bilanz vom Wacken Open Air. Wacken!
24: Bis heute Abend werden diese Schreie in Wacken verstummen. Das Wacken Open Air endete vergangene Nacht mit den letzten Konzerten. Die Gründer des Festivals, Thomas Jensen und Holger Hübner, ziehen für die 35. Jubiläumsausgabe eine positive Bilanz. Der neue, dritte Geschäftsführer, André Jürgens, bestätigte das.
25: Besser hätte es fast nicht laufen können. Also wir hatten grandiose Bands, wie auch Thomas und Holger schon berichtet haben. Das Publikum war super drauf. Und die Stimmung komplett über den ganzen Platz, vor und hinter den Kulissen, ist einfach total schön.
24: Headliner waren unter anderem Judas Priest, eine britische Heavy-Metal-Band. Sie spielte Freitagabend und die Fans waren begeistert.
0: Ja, super, perfekt. Viel besser als erwartet. Also wir sind rundum glücklich.
1: Man muss halt schon seine alten Rock-Legenden halt mal sehen. Aber es war geil.
4: Priest hat mir auf meiner Legendenliste auch noch gefehlt.
1: Sich gut gehalten, hat Axl Rose letztes Jahr sowas von in die Tasche gesteckt, in den ersten 5 Sekunden.
4: Ja, wunderschön war's. Also absolut auch ein Punkt auf der Bucketlist abgehakt.
24: Und auch das Wetter spielte den Fans in die Karten. Die für Wacken berühmte Schlammschlacht blieb aus. Es regnete nur leicht an 3 Tagen, ansonsten schien die Sonne. Auch die Hitzetage am Mittwoch und Donnerstag mit mehr als 30 Grad überstanden die Metalheads gut.
4: Backofen, ganz ehrlich. Schau dir mal meine Arme an. Ich glühe gerade wie ein Stück Schinkenspeck.
1: Ich lieg oben in so einem Auto drin und es war schon echt heiß da drin. Aber wenn man dann die Fenster mäßig aufgemacht hat, ging es dann wieder.
5: Also, nee, eben heiß, aber schönes Wetter. Letztes Jahr war es brutal anders, also. Wir genießen das.
24: Die Polizei hatte nach eigenen Angaben mehr zu tun als im vergangenen Jahr. Die Einsatzzahl ist demnach von 187 auf 226 gestiegen, erklärt der Polizeichef Frank Mathiesen.
6: Wir haben geguckt, das ist ja prozentual eine relativ deutliche Steigerung, ob wir das irgendeinem speziellen Aufgabenfeld zuordnen können und haben festgestellt, das verteilt sich auf verschiedene Bereiche. Wir hatten ein paar mehr Einsätze außerhalb des Geländes und wir hatten auffällig mehr Einsätze im Zusammenhang mit unzulässigen Drohnensteigungen. Das waren alles harmlose Hobbypiloten, die jetzt ein ordentliches Bußgeld zahlen müssen.
24: Ärger gab es nicht nur wegen der Drohnenpiloten. Bei einigen Fans kam Unmut über die neue Biermarke auf dem Gelände auf. Veranstalter André Jürgens weist die Vorwürfe jedoch zurück.
25: Unsere Umsätze, was das angeht, sprechen eigentlich eine ganz andere Sprache. Wir liegen über den Umsätzen aus dem letzten Jahr und somit stellt sich da für uns gar kein Problem.
24: Die ersten 10.000 Tickets für das Wacken Open Air 2027 sind laut Veranstalter bereits verkauft. Der reguläre Ticketverkauf soll heute Abend um 20 Uhr starten.
3: Das Wacken Open Air 2027 wirft also schon seine Schatten voraus, aus Schleswig-Holstein berichtete Jonas Salto. Und hier geht's jetzt weiter mit Jonas Ziegler mit dem Verkehr und den Nachrichten.
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7: Vorsicht auf der A9 Leipzig Richtung Berlin zwischen Kleinmarzehns und Nemeck liegen Gegenstände. A10 südlicher bis westlicher Berliner Ring Richtung Dreikafeland zwischen Glindow und Großkreuz 20 Minuten Stau. Die B101 im Landkreis Teltow-Fläming ist zwischen Tyro und Trebbin Nord wegen Brückenschäden in beiden Richtungen gesperrt. Die Landesstraße zwischen Trebbin und Tyro ist dieses Wochenende ebenfalls gesperrt. Umleitungen sind beschildert. Stadtverkehr Berlin, Charlottenburg, die Schlossstraße ist Richtung Kaiserdamm wegen einer Baustelle noch bis morgen gesperrt. Tiergarten Lützow-Platz Richtung Schildstraße, Höhe Lützow-Ufer sind an einer Baustelle bis Freitag 2 Spuren gesperrt. Wilhelmstadt, die Wilhelmstraße ist in Richtung Klosterstraße zwischen Heerstraße und am Omnibushof wegen Bauarbeiten bis morgen gesperrt. 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
7: Um 10.30 Uhr. Guten Tag. In der Europäischen Union gelten ab heute neue Kennzeichnungspflichten für künstliche Intelligenz. Das soll laut der EU-Kommission Verbraucher besser davor schützen, getäuscht oder manipuliert zu werden. Wer zum Beispiel mit einem Kundenservice spricht oder chattet, soll künftig sofort wissen, ob dahinter KI steckt. Außerdem müssen KI-generierte Bilder, Texte, Videos oder Audios gekennzeichnet werden, wenn sie kommerziell genutzt werden. Wer solche Inhalte privat postet, muss nichts beachten. Unionsfraktionschef Frei rechnet damit, dass die Sicherheitsgesetze nach dem CSD-Anschlag in Berlin schnell verschärft werden. Innen- und Justizministerium würden voraussichtlich noch in diesem Monat entsprechende Vorschläge vorlegen, sagte der CDU-Politiker der Bild am Sonntag. Im Berliner Tiergarten ist für den Abend nochmal eine Mahnwache für die Opfer des Anschlags auf den Christopher Street Day geplant. Darin will auch der regierende Bürgermeister Wegner teilnehmen. 7 Wochen vor den Wahlen in Berlin fängt heute der Straßenwahlkampf an. Ab 12 Uhr dürfen die Parteien ihre Wahlplakate an Laternenmasten aufhängen. Katharina Trümper, RBB 24.
8: Für die Abgeordnetenhauswahl am 20. September sind 17 Parteien zugelassen. Erstmals können auch 16- und 17-Jährige ihre Stimme für das Landesparlament abgeben. Parallel dazu findet die Wahl zu den Bezirksverordnetenversammlungen statt. Die Berliner wählen innerhalb von 5 Jahren bereits zum 3. Mal. Grund ist, dass die Wahl vom September 2021 wegen gravierender Mängel im Februar 2023 wiederholt werden musste.
7: In Brandenburg sind im vergangenen Jahr deutlich weniger Kinder und Jugendliche adoptiert worden. Aus Zahlen des Statistikamtes geht hervor, dass die Zahl im Vergleich zum Vorjahr um rund 11% gesunken ist auf 113. Experten führen den Rückgang unter anderem auf Fortschritte in der Reproduktionsmedizin zurück. Die Brände in Griechenland sind immer noch außer Kontrolle. Westlich der Hauptstadt Athen mussten Bewohner und Touristen weitere Orte verlassen. Auch im Norden der Halbinsel Peloponnes brennt es weiter. Starker Wind hat zuletzt dazu geführt, dass deutlich weniger Löschflugzeuge und Hubschrauber eingesetzt werden konnten. Im Gazastreifen sind laut Medienberichten bei 9 israelischen Angriffen mindestens 7 Menschen gestorben, darunter 2 Kinder. Die israelische Armee spricht bisher nur von 2 mutmaßlichen Hamas-Mitgliedern, die sie gestern und vorgestern getötet hat. Sie sollen Anschläge auf israelische Soldaten vorbereitet haben. US-Präsident Trump hat am Freitag von einem Durchbruch im Gaza-Konflikt gesprochen. Demnach sollte es eine Einigung bei der Entwaffnung der Hamas und dem Abzug israelischer Truppen aus dem Gazastreifen geben. Soweit die Nachrichten, weitere Meldungen aus Berlin und Brandenburg auf rbb24.de. Das Wetter. Heute nach Nebelauflösung sonnig oder locker bewölkt und trocken, maximal 25 bis 27 Grad. Zurzeit in Berlin-Kladow 20 und in Nauen im Hafenland 18 Grad. Schwacher Wind aus unterschiedlichen Richtungen. Morgen am Montag freundlich und trocken bei 28 bis 32 Grad. Die Zeit 10.33 Uhr.
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10: Es war tatsächlich so, dass in den letzten 2 Grundschulklassen man auf dem Heimweg immer so ein bisschen gucken musste, wenn die Situation etwas ungünstig für einen war. Der Roman schöpft tatsächlich keine Biografie, auch kein Heimatroman, aber er schöpft aus einem reichen biografischen Fundus. Und ich war sozusagen als derjenige, der sich nicht so gut schlagen konnte, durchaus diesen Fairnessen, sag ich mal, ausgesetzt.
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11: In Berlin und Brandenburg liegt immer noch Schnee, naja, an einigen Stellen wohl eher Schneematsch. Aber Orte und Worte schreckt das natürlich nicht ab. Wir gehen diese Woche spazieren. Und zwar durch Schöneberg. Da war Anne-Dore mit dem Schriftsteller Michael Wildenhain unterwegs. Hallo Anne-Dore.
13: Hallo Nadine. Ja, wir haben uns am Eingang des kleinen Lassenparks verabredet, in der Nähe vom Rathaus Schöneberg, und waren gerüstet. Also wir waren dick eingepackt mit warmen Schuhen, Handschuhen und Anoraks. Und das Mikrofon hatte auch so eine kleine wärmende Windhaube auf, damit es nicht friert. Und dann sind wir durch den Kiez gestapft, und zwar von der Belziger Straße durch diesen Lassenpark an der Theodor-Heuss-Bibliothek vorbei zur Hauptstraße, von dort auf den Friedhof am Straßenbahndepot vorbei zum Wartburgplatz bis zurück in die Belziger Straße. Wir haben also eine kleine Runde gedreht und dabei gesprochen. Und warum? Natürlich, weil in diesen Straßen der neue Roman spielt von Michael Wildenhain, das Ende vom Lied.
11: Also da seid ihr sozusagen durch den Roman spaziert?
13: Ja, könnte man so ein bisschen so sagen. Das war so ein Romanspaziergang, wobei man dazu sagen muss, dass das Ende vom Lied im Jahr 1969 spielt. Michael Wildenhain kennt diese Gegend
12: sehr gut. Es ist ihm zwar wichtig zu betonen, dass der Roman nicht autobiografisch sei und auch kein Heimatroman sei, aber er ist selbst in dieser Gegend aufgewachsen, hat selbst in der Belziger Straße gewohnt und ist dort als Kind auch in die Schule gegangen in der Gegend. Und deswegen konnte er bei unserem Spaziergang natürlich auch von den Veränderungen erzählen. Es war also nicht nur eine kleine Rutschpartie, diese Aufnahme und dieses Treffen mit Michael Wildenhain, sondern es war auch eine kleine Zeitreise.
14: Eine kleine Zeitreise, sagst du. Ja, Michael Wildenhain, der schreibt ja auch schon seit vielen Jahrzehnten, oft auch mit politischem Hintergrund. Die kalte Haut der Stadt, Russisch Brot, das Singen der Sirenen sind Romane von ihm oder auch die Erfindung der Null. Wovon erzählt denn jetzt das Ende vom Lied?
12: Ja, also Michael Wildenhain ist wirklich so eine Art Chronist der Westberliner Verhältnisse, aber auch der politischen Umstände. Also er hat zum Beispiel viel über die Hausbesetzer-Szene geschrieben, über den deutschen Herbst. Er interessiert sich aber auch sehr für Naturwissenschaften. Das spielt auch immer wieder in seine Romane rein. Es gibt von ihm auch ein Sachbuch über KI, über künstliche Intelligenz. Und er hat sehr erfolgreiche Jugendbücher geschrieben, die unter anderem auch Schullektüre sind und waren. Und das Ende vom Lied, der neue Roman, jetzt ist so ein richtiger West-Berlin-Roman. Das Ganze spielt eben im Jahr 1969. Also die politische Folie, das sind so die ganzen Umbrüche dieser Zeit. Das ist kurz vor der Gründung der RAF. Es gibt eine sehr politisierte Jugend und das spielt als Hintergrund eine Rolle. Aber vordergründig geht es vor allem um die Geschichte eines Jungen, der erwachsen wird. Also am Anfang des Romans ist er 12 Jahre alt. Er wird dann im Laufe des Buches 13. Es geht um Themen wie die Entzauberung der Eltern. Also es sind sehr kriegsversehrte Eltern, die ihre eigenen Probleme haben. Es geht um Selbstbehauptung. Also er lernt buchstäblich sich durchzuboxen. Er lernt tatsächlich boxen und muss sich auf der Straße da auch ziemlich behaupten. Es ist ein Vater-Sohn-Roman und man kann sagen, es ist so ein richtiger Coming-of-Age-Roman. Und da darf natürlich auch die erste Liebe nicht fehlen. Die kommt auch vor. Und dieser Junge zieht am Anfang des Buches mit seinen Eltern in die Belziger Straße, in ein Haus, das es tatsächlich gibt, vor dem standen wir auch zusammen. Und von dort schaut dieser Junge eben auf den Lassenpark. Und da haben Michael Wildenhain und ich uns verabredet, um dann eben die Schauplätze des Romans abzulaufen.
14: Und zwar im Schnee, dick eingepackt. Also ein Schneespaziergang in Berlin-Schöneberg, jetzt mit Anne Dore und Michael Wildenhain. Sie laufen durch die Schauplätze des Romans »Das Ende vom Lied«.
15: Also wir befinden uns hier am Eingang des Lassenparks, von der Belziger Straße her, sozusagen das Zentrum des Handlungsortes, kann man fast sagen, meines Romans. Es gibt natürlich Ausflüge in andere Gegenden Berlins und auch nach Mannheim und Freiburg, aber das absolute Gravitationszentrum befindet sich hier. Die Jungs und auch das Mädchen oder die Mädchen bewegen sich insgesamt recht wenig über die Belziger Straße hinaus.
12: Man könnte fast sagen, es ist so ein richtiger Kiezroman.
15: Ja, das, weil es ist nämlich weder ein Heimatroman noch ein autofiktional-autobiografischer Roman. Die Belziger Straße ist eine glückliche Findung, denn die Belziger Straße verbindet seinerzeit der Sitz der Westberliner Stadtregierung mit dem alliierten Kontrollrat, jedenfalls fast. Man muss noch ein paar Schritte nach links gehen und dort saßen die Stadt oder fanden sich zusammen die drei westalliierten Stadtkommandanten, die sozusagen eigentlich das letzte Wort hatten, insbesondere in sensiblen Bereichen. Und so verbindet die Belziger Straße die beiden Regierungsschwerpunkte Westberlins bis 89-90, wenn man so will. Und außerdem
16: 10.40 Uhr, RBB 24 Inforadio mit einer Gefahrenmeldung. Bitte Vorsicht auf der A115, AWUS Berlin Stadt auswärts. Zwischen Dreieck Funkturm und Hüttenweg ist ein Fahrzeug liegen geblieben und die rechte Spur ist gesperrt.
15: Schwerpunkte Westberlins bis 89-90, wenn man so will. Und außerdem ist der Roman natürlich in hohem Maße, wenn man genauer hinschaut, konstruiert. Also es gibt eine ganze Reihe von Handlungsbögen. Auf der Familienseite das Familiengeheimnis, mit dem mein Held konfrontiert ist und was er gern rausfinden möchte, aber da hat er seine Schwierigkeiten. Auf der Seite der Straßenbanden sozusagen die Konfrontation zwischen den beiden Banden, aber auch die Konkurrenz des Jungen. 13 ist er im wesentlichen Teil des Romans, mit Kirschi, 3 Jahre älter, der eine Freundin hat.
12: Diese Hauptfigur, dieser Junge, von dem du gerade gesprochen hast, der wohnt in der Belziger Straße und du nennst auch die Hausnummer in der Belziger Straße 53
17: A, habe ich mir richtig gemerkt. Und das ist, wenn mich nicht alles täuscht, dieses gelbe Haus hier an der Ecke, richtig?
10: Genau, also ich habe ihn angesiedelt, allerdings ist dieses Haus ein bisschen fiktional verfremdet in dem Roman. In dieser Stichstraße, am Anfang dieser Stichstraße, und das sind halt A, B, C. Also er ist 53a, dort ziehen sie hin, kurz vor seinem 13. Geburtstag, weil der Vater einen neuen Job hat, hier gegenüber im Straßenbahndepot. Der soziale Aufstieg winkt, aber er wird da nicht so recht vollzogen.
17: Hier gegenüber sieht man so Backsteingebäude mit großen Toren, über denen Nummern stehen. Und das war tatsächlich das Straßenbahndepot?
10: Genau, also die Straßenbahn kam von da, eigentlich von der Hauptstraße, Bogener Eisenacher um die Kurve und fuhr hier in diese verschiedenen 24 Tore rein. Zum, wie soll man sagen, Parken, Reinigung, Reparatur vielleicht auch, weiß ich nicht. In meinem Roman ist es auch ein Reparaturwerk. Und ja, es war eines der letzten Straßenbahndepots in West-Berlin.
17: Dein Roman, das Ende vom Lied, der spielt im Jahr 1969. Und du hast eben schon so ein bisschen erzählt, was hier wie wann war. Wie gut kennst du denn diese Gegend hier im Jahr 1969?
10: Ich kenne sie sehr gut. Mein Held ist zwar zweieinhalb Jahre älter als ich, aber ich bin schon viel früher als er hierher gezogen, nämlich mit anderthalb. Und seither habe ich hier gewohnt, also die gesamte Schulzeit hindurch und auch noch ein bisschen länger. Und zwar da vorne in diesem kleinen Haus, ebenfalls gelb. Ich meine dieses Haus mit dem kleinen Türmchen. Dort, wo dieses Türmchen ist, das auch im Roman vorkommt, befindet sich auch der ehemalige Trockenboden mit der Waschküche.
17: Ah, das spielt im Roman auch eine Rolle. Wir wollen nicht zu viel verraten, aber in diesem Haus, ich glaube, das können wir erzählen, wohnt diese Alina, also dieses Mädchen, genau, das der Junge sehr anhimmelt und die aber mit Kershi zusammen ist.
10: Genau, dort wohnt Alina Albertine Koschnick, die aus Ostberlin rübergemacht hat, wie es häufiger heißt, zusammen nur mit ihrer Mutter, was auch ein gewisses Manko im Sozialgefüge darstellt, alleinerziehende Mutter. Aber Alina ist eine durchaus kraftvolle Person. Sie ist ungefähr ein Jahr älter als der Held meines Romans. Und sie weiß die Dinge, die damals sehr anders sind als heute, durchaus in ihrem Sinne zu nutzen. Also häufig genug war ich hier im Lassenpark und habe mir überlegt, oh, gehe ich hier lang, nach vorne zur Belziger raus, wo ich ja dann auch wohnte, ein paar Schritte weg. Nee, da sind die und die Leute. Ich nehme mal lieber den Weg nach hinten raus, am Hallenbad vorbei. Da gibt's ein paar Durchgänge. Das ist weniger riskant. Oder ich nehme den Weg über den Schulhof. Da war die Riesengebirgs, heute Langenscheidschule. Dort gingen die bösen Jungs hin. Aber wenn man über den Schulhof ging, war man auch sofort bei mir zu Hause. Man musste nur dem Hauswart ausweichen.
17: Oha!
10: Genau. Also wir haben gerade den Durchblick zum Gasometer. Das Gasometer war natürlich schon immer ein Wahrzeichen von Schöneberg, spielt in meinem Roman aber keine große Rolle. Aber in unmittelbarer Nachbarschaft beginnt ja die Sportstätten Schönebergs. Die in dieser Zeit hat man auch versucht, die stark aufzuwerten. Also die Sporthalle Schöneberg gibt's nach wie vor. Da fängt ja mein Roman fast an mit den Bezirksboxmeisterschaften. Und die haben dann halt noch so eine große Schwimmhalle dahin gebaut und eine Radrennbahn gab's da auch mal. Es sollte so eine Art West-Berliner neben dem Olympiastadion Zentrum des West-Berliner Sports werden. Und es gab da auch ein Leistungszentrum, Turnen, Geräteturnen. Denn im Gegensatz zu meinem Helden habe ich nicht geboxt oder erst später so ein bisschen an der Uni, sondern ich habe Geräte geturnt.
17: Tatsächlich? Wow.
10: Ich war im Kader der Westberliner Stadtmannschaft, die grottenschlecht war. Ich war einer der schlechtesten.
17: Ja, Boxen ist ein ganz, ganz wichtiges Thema in dem Roman Das Ende vom Lied. Denn deine Hauptfigur, der fängt irgendwann heimlich an, Boxtraining zu machen. Und zwar nicht hier in seinem Kiez, sondern der geht einen Kiez weiter Richtung Tempelhof und lernt dann Boxen. Und dann dachte ich, ja, da schwingt ja echt so viel mit. Erstens, er muss sich buchstäblich durchboxen. Das passt ja total gut zu der ganzen Handlung.
10: Genau.
17: Und natürlich dann die ganzen literarischen Referenzen. Also ich musste so an Hemingway denken und so weiter.
10: Also das Durchboxen ist natürlich sozusagen eine Metapher ganz auf der Oberfläche, das ist richtig. Aber es ist in der Tat auch ein Aufhänger für eine ganze Menge an literarischen Verweisen. Hemingway kommt nicht vor, aber es kommt Laurie vor, der als Radiosprecher einen legendären Boxkampf kommentiert hat, und zwar Sugar Ray Robinson gegen Jake LaMotta. Die haben häufiger gegeneinander gekämpft. Und dieser Boxkampf, beziehungsweise diese Reportage ist übersetzt worden von Walter Hasenclever und ist dann verwendet worden von Alfred Andersch in einem, wie er es nannte, Radiostück, einer Montage, Der Tod des James Dean, wo auch andere Textfragmente vorkommen, eben wie gesagt, James Dean, Fluchtpunkt. Aber sehr ausführlich und prominent auch dieser Boxkampf. Und dieser Boxkampf ist insofern interessant in meinem Buch, als der Vater darauf auch immer wieder rekurriert. Und obwohl er seinem Sohn verbietet, Boxen zu lernen, gibt eine weiche Birne, ist es natürlich sozusagen schon eine Art Anreiz.
16: 10.47 Uhr, RBB 24 Inforadio mit zwei weiteren Gefahrenmeldungen. Vorsicht auf der A13 Dresden Richtung Berlin. Zwischen Lübbenau und Duben liegen Gegenstände. Und Vorsicht auf der südlichen A10 Richtung Dreieckwerder auf der Überleitung zur A2 Richtung Magdeburg ist nach einem Unfall eine Spur blockiert und davor gibt es 10 Minuten Stau.
10: Zu lernen, gibt eine weiche Birne, ist es natürlich sozusagen schon eine Art Anreiz. Und es gibt dann eine zweite Referenz, und zwar Jack London, der Mexikaner Felipe Rivera, ein stark von Revolutionsromantik, mexikanische Revolution getragener schmaler Text, in dem der schmale Felipe Rivera wieder erwarten, den überlegenen Gegner zur Strecke bringt und damit eine wichtige Menge Geld für das Fortschreiten der mexikanischen Revolution erringt.
17: Ja, wir gehen jetzt auf den Friedhof und der spielt in deinem Roman tatsächlich eine ziemlich große Rolle aus verschiedenen Gründen. Es ist auf jeden Fall ein häufiger Schauplatz in deinem Roman. Jetzt wird's ganz glatt. Michael Wildenhain und ich laufen breitbeinig über den vereisten Friedhof, aber jetzt haben wir den einigermaßen sicheren, gestreuten Weg erreicht.
10: Also dieser Friedhof ist natürlich zum einen auch ein super schöner Ort wegen dieser ganzen Mausoleen, die sozusagen an der Mauer, die die Begrenzung ist, erst zum Polizeirevier und dann vor allem zum Lassenpark sich befinden. Also der Friedhof steht ein bisschen auch für die Weite und für die Möglichkeiten, die man im alten West-Berlin hatte. Das macht sich in meinem Roman vor allen Dingen daran fest, hat noch andere Funktionen dieser Friedhof, aber macht sich vor allem fest an einer allerdings fiktionalen Ruine, die quasi auf der Trennlinie steht, eine ehemalige Maschinenfabrik zwischen Lassenpark und Friedhof. Die Kellergeschosse sind nur durch den Lassenpark noch zu begehen, die spielen auch eine Rolle. Und diese Ruine, drei Stockwerke stehen noch, aber sie sind ziemlich zerstört. Am Ende wird diese Ruine auch einstürzen. Und schon davor ist sie eigentlich abgesperrt und bröckelig, das ist auch sehr wichtig. Diese Ruine wird von Kershi Korschakowski auserkoren, das Hauptquartier der Bande zu sein, von wo aus sie quasi sich über Schöneberg hinaus ausdehnen wollen, was dann, nur so halb gelingt, sage ich mal. Jedenfalls, die Ruine spielt für viele der sehr zentralen Szenen eine Hauptrolle.
17: Ja, und du hast schon gesagt, am Ende stürzt sie zusammen. Auch da wollen wir nicht zu viel verraten, aber es wird auch ganz schön tragisch am Ende.
10: In gewisser Weise ja. Es hat aber auch ein Ende, was, also zum einen hat es auch offene Aspekte, aber vor allem, es beginnt ja mit dem Vater und dem Sohn und es endet auch mit dem Vater und dem Sohn. Und das ist schon also die letzte zentrale Szene am Großkliniker See, ganz im Westen von West-Berlin. Mit Blick weiter nach Westen werden sie sozusagen sich wiederfinden, Vater und Sohn. Und das ist ja ein Moment der Hoffnung.
17: Wir stehen am Grab von deinen Eltern.
10: Genau. Also mein Vater und meine Mutter, die liegen hier. Beide sind sehr alt geworden. Mein Vater fast 95, aber schon vor über 10 Jahren gestorben. Meine Mutter vor 4 Jahren. Und im Viertel gestorben, auch über 90 geworden, 90,5.
17: Wahnsinn. Gehst du oft zum Grab von ihnen?
10: Also ich gehe immer mal hier vorbei. Also ich bewege mich ja viel in dieser Gegend und insofern sage ich mir manchmal, vor allem wenn es noch hell ist, jetzt schauen wir mal, wie es so aussieht. Sieht gut aus.
17: Jahrgang 1920 und Jahrgang 1931.
10: Yes.
17: Wahnsinn.
10: Also die Absicht ist letztlich, die persönlichen Geschichten, auf die es ja dann immer runtergebrochen werden kann und wahrscheinlich auch muss, in den Kontext der großen Geschichte zu stellen. Und das sind eben diese, ja, wie soll man sagen, Rahmen und Zwischenpassagen. Alle Geschäfte, die ich noch kannte auf der Belziger Straße, sind mittlerweile weg. Eines konnte ich noch verewigen, den Intercoiffeur Rückert. Aber auch Intercoiffeur Rückert, der meinen Schulweg 12 oder 13 Jahre lang quasi begleitet hat, ist mittlerweile weg. Es gibt nur noch die Pizzeria, von der irgendwie, also sie schreibt sich selbst zu, die älteste Berlins zu sein.
17: Ach, tatsächlich?
10: Ja. Aber ich habe keine Ahnung.
17: Und die Pizzeria kanntest du schon als Kind?
10: Ja, wir waren da nie. Also Pizzerien lagen außerhalb von irgendwie... Also wir sind die ersten Male tatsächlich essen gegangen im Wienerwald. Allerdings auch erst in den Ferien.
17: Das kommt im Buch auch vor. Der Vater geht mit dem Sohn auch in den Wienerwald.
10: Ja, und es ist was exquisit Außergewöhnliches. Und als ich aus der Schule raus war, habe ich mich mehrere Monate lang nur vom Wienerwald ernährt, sozusagen. Bis er dann durch den Kebab abgelöst wurde.
17: Verstehe. So, wir laufen jetzt gleich am Haus 53a vorbei. Das Haus, in dem die Hauptfigur in deinem Roman Das Ende vom Lied wohnt. Damals noch zum Teil zumindest eine halbe Kriegsruine, zumindest in deinem Buch.
10: Ja, das ist auch fiktiv. Also in meinem Buch ist es halt so, dass es dort noch zusätzlich einen Seitenflügel gibt, der so rausragt. Und da ist halt ein Zimmer, also so weit wie dieser Seitenflügel eben reicht, gehört noch zur Wohnung zu.
17: Und heute super saniert.
10: Heute super saniert. Wir gehen jetzt in die Stichstraße.
17: Ob die Leute, die hier wohnen, wissen, dass ihr Haus in deinem neuen Roman vorkommt?
10: Ich hoffe, sie werden es bald alle wissen, aber ich fürchte, es wird nicht so sein. Man weiß es nicht genau. Aber es ist tatsächlich so, dass die Aufmerksamkeit in Schöneberg schon begonnen hat. Ich habe schon 10 Bücher signiert in der Buchhandlung am Bayerischen Platz. Und die Akazienbuchhandlung ist involviert in die Lesung in der Theodor-Heuss-Bücherei.
17: Beides tolle, legendäre Buchläden.
10: Genau, ist schon sehr lange bestehend und habe ich auch schon häufig gelesen in diesen Buchläden. So, jetzt sind wir hier noch nicht an der Rückseite, aber sozusagen an der Seite des Straßenbahndepots. Man sieht sogar, das wird ja jetzt alles umgebaut. Schicke Wohnungen und so ein Zeug.
17: Ach, das wären Wohnungen? Schöne Backsteinmauern, ja, mit großen,
10: ja,
17: Fenstern.
10: So in der Richtung wahrscheinlich. Aber noch ist das ganze Gelände, wie man auch an diesen Fensterfronten sieht, absolut altehrwürdig erhalten. Es ist schon ausgeräumt, also zumindest die Höfe. Das war so ein Abstellhof für alte Autos, die irgendwie eingezogen waren oder Unfallautos oder so. Ist schon alles weg, aber ansonsten haben die Maßnahmen noch nicht begonnen.
17: Ist ja auch eine irre Lage hier mitten in Schöneberg.
10: Total, und ist auch sehr, sehr groß. Also die werden da bestimmt irgendwas dazu bauen, denke ich mal. Aber es ist ja ein Riesenareal.
17: Ja, und im Buch arbeitet der Vater da irgendwann als Nachtwächter. Genau. Und der Junge bringt ihn dann in so einem Henkelmann, ist auch so ein schönes Wort, was ich lange nicht mehr gelesen hatte, bringt er ihm dann warmes Essen vorbei.
10: Ja, ich habe darauf geachtet, ein paar Worte, die man nicht mehr so kennt, auch in den Roman an der einen oder anderen Stelle einfließen zu lassen. Henkelmann, aber auch Galoppwechsler. Ein Wort, das ich bis dahin auch nicht kannte. Aber was diese Schaffner hatten, also diese Sortier für die Münzen und Ausgabegeräte fürs Wechselgeld, Galoppwechsler. Wir sind hier am Wartburgplatz. Hier ist die konkurrierende Bande angesiedelt. Dahinter sehen wir erleuchtet den Eingang zum Jugendheim Weiße Rose. Diese Weiße Rose gibt's nach wie vor. Und die gab es eben schon in meiner Kindheit und die gibt's auch in diesem Buch. Und dort residieren die Teile der Jugend, die sich ein bisschen politischer anfangen zu orientieren und sich damit tragen. Also der Konkurrent von Kerschi Korschakowski, Jürgen Buschi Busch, der ist damit befasst, ein Schöneberger Jungarbeiter- und Schülerzentrum zu begründen. Das ist schon fast so ein Begriff wie Henkelmann. Also er kommt dann irgendwie nicht mehr so richtig unter.
17: Ja. So, jetzt laufen wir durch die Eisenacher Straße.
10: Genau. Die Eisenacher Straße ist ziemlich lang und mündet dann in die, ich glaube, wie heißt sie, Kleiststraße. Und guck, das ist hier also dieses Eckhaus, Eisenacher 54, Belziger 42, Belziger 44, gehört zusammen. 1942 war der hochherrschaftliche Aufgang. Da sind wir immer hingegangen, um bei der Eigentümerin die Miete zu bezahlen. In bar. Die wohnte halt in der Belle Etage. Und wir waren dort, also 1944 war so ein bisschen Hinterhaus. Und wir wohnten 1944, Belzigern. Und zwar im dritten Stock. Da oben, wo auch Licht ist. Das war mein Kinderzimmer.
11: Michael Wildenhain und sein Roman Das Ende vom Lied. Für Orte und Worte bist du, Anne-Dore, mit ihm durch Schöneberg gelaufen, beziehungsweise ja eher gestampft, ne?
12: Ja, wir sind ein paar Mal fast ausgerutscht. Und ich werde diese Gegend jetzt rund um den Lassenpark immer mit anderen

0: der Straße, die da geschildert wird, sehr anschaulich und atmosphärisch beschrieben. Und auch diese versehrte Elterngeneration, die ihre Kriegstraumata mit sich herumschleppt. Das ist eine sehr sinnliche Zeitreise ins West-Berlin dieser Jahre, dieser Roman. Vielleicht nichts für zarte Gemüter, das muss man vielleicht dazu sagen. Es geht ziemlich zur Sache. Also da wird ordentlich geprügelt und auch geflucht. Es gibt aber auch sehr zarte Situationen, eben mit der ersten Liebe oder auch diese Vater-Sohn-Beziehung, die sehr eindringlich beschrieben wird. Und das Schöne ist, das ist der Anfang einer Trilogie, das hat Michael Wildenhain ja erzählt. Es wird also noch zwei weitere Bände mit dieser Hauptfigur geben.
1: Also da kann man sich dann freuen, wenn man sich mit der Hauptfigur angefreundet hat. Michael Wildenhain, Das Ende vom Lied, gerade neu erschienen im Klett-Cotta Verlag. Das Buch hat 416 Seiten und kostet 26 Euro. 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
0: Ja, und im Roman von Michael Wildenhain geht's ja unter anderem am Rande um die Mondlandung. 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Das war Orte und Worte für heute. Ich bin Anne-Dore Krohn.
1: Und ich bin Nadine Kreuzhaler. Tschüss.
0: Tschüss.
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5: Bitte Vorsicht auf der A11 Berlin Richtung Stettin zwischen Wandlitz und Lanke, Behinderungen an einer ungesicherten Unfallstelle. Vorsicht auf der A13 Dresden Richtung Berlin zwischen Rago und Schönefelder Kreuz, Behinderungen durch ein liegen gebliebenes Fahrzeug. Allen unterwegs, wo es geht, gute Fahrt.
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5: Um 11 Uhr mit Jonas Ziegler. In der EU gelten ab heute strengere Regeln, wenn künstliche Intelligenz für geschäftliche Zwecke genutzt wird. So müssen Texte, Bilder, Videos und Audios gekennzeichnet werden, die durch KI entstanden sind. Aaron Klein.
6: Anbieter müssen auch darüber informieren, wenn Nutzer mit einer KI zu tun haben, zum Beispiel beim Sprechen oder Schreiben mit einem Chatbot. Außerdem müssen sie offenlegen, wenn sie automatisiert mit Emotionserkennung und biometrischen Daten arbeiten.
5: Bundesaußenminister Wadephul hat nach dem Massenansturm auf die spanische Exklave Ceuta dazu aufgerufen, die EU-Außengrenzen besser zu schützen. Die Ereignisse hätten gezeigt, wie anfällig Europa sei, sagte der CDU-Politiker der Bild am Sonntag. Am Dienstag wollen die EU-Innenminister bei einer Sondersitzung über mögliche Konsequenzen beraten. Brandenburgs Infrastrukturminister Krumbach hat den neuen Bundesverkehrsminister Bilger aufgefordert, möglichst bald über die Finanzierung des Schienenverkehrs zu sprechen. Laut dem SPD-Politiker müssen dabei vor allem die Trassenpreise im Regionalverkehr ein Thema sein. Diese Gebühren für die Nutzung des Schienennetzes sind vor kurzem erhöht worden. Tobias Mög, RBB 24.
7: Wegen der höheren Trassenpreise rechnet Brandenburg mit jährlichen Mehrkosten im Millionenbereich. Krumbach warnt davor, dass ohne eine Lösung die Länder womöglich den Regionalverkehr ausdünnen oder das Deutschlandticket abschaffen müssten. Bislang sind die Trassenpreise im Regionalverkehr immer nur um einen bestimmten, aber gedeckelten Betrag gestiegen. Der Europäische Gerichtshof hat aber entschieden, dass das rechtswidrig ist.
5: In Berlin wächst die Zahl der Ladesäulen für Elektroautos. Wie die Bundesnetzagentur RBB 24 mitgeteilt hat, gab es im Juni rund 7.400 Ladepunkte in der Hauptstadt, 23% mehr als vor einem Jahr. Damit gehört Berlin beim Ausbau bundesweit zu den schnelleren Städten. Verbraucherschützer kritisieren allerdings unübersichtliche und teils schwer vergleichbare Preise. In Moskau sind bei einer Explosion in einem Restaurant 3 Menschen ums Leben gekommen.

0: Nach Angaben der russischen Behörden wurde die Detonation durch eine selbstgebaute Bombe ausgelöst. Demnach wollte eine Frau den Sprengsatz in das Restaurant bringen. Sie soll von einem Wachmann aufgehalten worden sein. Beide sind unter den Todesopfern, außerdem ein Gast. 21 weitere Menschen wurden verletzt. Laut Medienberichten ist in dem Restaurant der Geburtstag eines russischen Generals gefeiert worden. Soweit die Nachrichten. Das Wetter. Heute nach Nebelauflösung sonnig oder locker bewölkt und trocken, maximal 25 bis 27 Grad. Zurzeit in Berlin-Spandau 22 und in Schönefeld 18 Grad. Schwacher Wind aus unterschiedlichen Richtungen. Morgen freundlich und trocken bei 28 bis 32 Grad, am Dienstag bis 36 Grad. Abschließend die Zeit. Es ist 11.03 Uhr.
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2: In der Ferienzeit wiederholen wir ausgewählte Foren aus dem Frühjahr. Heute die Runde, die wir am 20. Januar 2026 in Küritz in der Prignitz aufgezeichnet haben.
3: Hier ist ja alles nah beieinander. Mögliche Konflikte und mögliche Lösungen. Wir brauchen nur über den Marktplatz zu laufen. Eigentlich, sagt der Großstädter, ist es in den kleinen Städten Brandenburgs viel netter als in den Zentren. Warum zieht er dann nicht einfach hin? Vielleicht müssen wir also die Perspektive wechseln. Herzlich willkommen zum Forum im RBB 24 Inforadio in Zusammenarbeit mit der Arbeitsgemeinschaft Städte mit historischen Stadtkernen des Landes Brandenburg. 31 ganz unterschiedliche Städte haben sich in dieser AG zusammengeschlossen. In einer sind wir heute, in Küritz im Landkreis Ostprignitz-Ruppin, knapp über 9000 Einwohner. Genauer im Rathaus von 1879, das, wie sollte es anders sein, am Marktplatz liegt. Mein Name ist Harald Asel. Geht mehr als manche denken? Mit dieser Frage wollen wir uns der Altstadt der Zukunft nähern oder vielleicht doch der Zukunft der Altstadt und natürlich den Menschen, die als Akteure Freiräume suchen, Begrenzungen wahrnehmen, wenn es geht, ins Offene gehen. Oder sind das auch schon wieder Klischees? Wir gehen der Sache auf den Grund mit Nora Görke, der Bürgermeisterin hier aus Küritz. Sie ist Vorstandsvorsitzende der AG Städte mit historischen Stadtkernen. Mit ihrem Amtskollegen Gerald Lehmann aus Luckau. Mit Anne Kruse vom Netzwerk Zukunftsorte. Was das genau ist, erklären wir gleich. Und nicht zu vergessen hier im Raum mit weiteren Akteuren von lebendigen Stadtgesellschaften. Ja, wenn Sie Nora Görke, seit 2010 parteilose Bürgermeisterin in Küritz, auf ihre bisherige Amtszeit und auf ihre Stadt blicken. Wo haben Sie gemerkt, hier geht wirklich mehr, als manche denken?
4: Das kann ich vielleicht gar nicht an einem gewissen Punkt festmachen. Ich bin ja auch schon vor meiner Zeit als Bürgermeisterin, als Bauamtsleiterin hier tätig gewesen. Und in der Zeit, das ist Anfang der 2000er Jahre gewesen, habe ich jeden Tag, jede Woche festgestellt, hier geht eine ganze Menge, weil so eine große Aufgabe zum einen vor einem lag, aber weil es eben auch Akteure gibt und gab, die immer dabei waren, die immer eigene Ideen entwickelt haben. Und ich sag mal, der ganz große Prüfstein bei uns in der Stadt, was uns über Jahre und Jahrzehnte jetzt hier schon begleitet, das ist die Entwicklung des Klosters zum Kulturstandort. Und daran hat sich gezeigt, was geht in Küritz eigentlich. Und daran hat sich aber auch deutlich gezeigt, was geht in Küritz nicht.
3: Wir werden darauf sicherlich zurückkommen und wir werden vor allem auch fragen, wie lang muss der Atem sein, um bestimmte Dinge zu realisieren. Auch Gerald Lehmann ist parteiloser Bürgermeister, 2025 zum dritten Mal gewählt. Luckau, Landkreis Dahme-Spreewald, ist von der Einwohnerzahl, wir sind jetzt mal etwas unscharf, ungefähr so groß wie Küritz. Heißt das, gleiche Probleme, gleiche Lösungen? Man kann sozusagen einen Masterplan vorlegen. Oder ist es doch anders, nicht nur weil Luckau 2026 750 Jahre feiert?
5: Wir stehen vor denselben Herausforderungen. Es geht um den Erhalt unserer historischen Altstadt, um den Erhalt der Substanz. Wir haben es mit dem gleichen Reglement zu tun, im Denkmalschutz, auch im Bodendenkmalschutz, das muss man auch sagen. Wir haben es auch mit dem Arbeitsschutz stellenweise zu tun, Brandschutz, das sind ja Herausforderungen. Aber die Lösungsansätze sind ja aufgrund der unterschiedlichen Strukturen, die wir in den Städten auch haben. Also wir haben ja unterschiedliche Geschichte. Luckau ist zweimal abgebrannt, unterschiedlich aufgebaut worden und daraus ergeben sich ja unterschiedliche Herausforderungen mit diesem Regelwerk in der Anwendung, aber auch da gibt es Spielräume, neue Lösungsansätze. Insofern sind wir miteinander verbunden, aber haben auch die Möglichkeit, dem anderen über die Schulter zu gucken, wie hast du diese eine Aufgabe gewuppt oder wie bist du, mit welchem Lösungsansatz bist du dort rangegangen? Also 1:1 kopieren, wie wir es kennen, wahrscheinlich im Büro und dann, man legt es mal drunter und kopiert, das funktioniert nicht.
3: Viele Städte mit historischen Stadtkernen sind mal abgebrannt. Küritz hatte auch mal einen Brand und manches ist dann wenigstens gerettet worden. Andere Städte wie Neuruppin haben sich dann nochmal ganz neu erfunden, viel breiter im 18. Jahrhundert. Also individuell angepasste Lösungen, auch angesichts vereinheitlichender Vorgaben etwa der Bundes- und Landespolitik und ihrer Verwaltungen. Sehr individuell sind jedenfalls die Zukunftsorte, die sich im gleichnamigen Netzwerk zusammengefunden haben, für das Anne Kruse hier sitzt. Also da muss man zuerst mal fragen, was ist denn sowas überhaupt ein Zukunftsort?
6: Das ist eine gute Frage. Wir sind als Netzwerk damals ausgezogen, um zu zeigen, was für tolle Orte im ländlichen Raum am Entstehen sind und man muss sagen, natürlich auch schon lange bestehen. Was wir konkret unter Zukunftsorten allerdings verstehen, sind Orte, die neue Formen von Wohnen, Leben und Arbeiten oft verbinden. Mittlerweile haben wir das Ganze ein bisschen aktualisiert und Wohnen steht nicht mehr so sehr im Zentrum. Was aber auf jeden Fall für uns ein Zukunftsort ausmacht, ist Nutzen von Bestand oder Leerstand und der ländliche Raum oder strukturschwache Raum. Also wir als Netzwerk haben einen starken Bezug zum ländlichen Raum und glauben, dass da einfach Freiräume da sind für Ideen und Innovationen, die in den großen Ballungszentren oft nicht mehr vorhanden sind.
3: Nutzen von Bestand und gleichzeitig Leerstand. Wir wissen, es sind gerade seit den 90er Jahren sehr viele Städte auch mit sehr viel Fördermitteln ertüchtigt worden. Gleichzeitig, wenn denkmalgeschützte Gebäude nicht genutzt werden, ist nach 30 Jahren wieder das gleiche Problem wie vorher da. Wie ist das in Ihren beiden Städten mit dem Stichwort Leerstand und was können Sie tun, um diesen Leerstand zu füllen?
4: Also ich habe ein Beispiel, das ist allerdings jetzt schon 10 Jahre lang ein gutes Beispiel. Wir hatten ein freies Grundstück und daneben ein Einzeldenkmal, das schon ganz lange nicht bewohnt war und irgendwie dem Verfall preisgegeben war. Und wir haben dafür einen städtebaulichen Wettbewerb durchgeführt. Und das hört sich jetzt so einfach an, so hoppla hopp haben wir das mal gemacht. Nein, es war schon ein zähes Ringen und eine wirklich intensive Diskussion mit den beteiligten Stadtverordneten zum Beispiel, ob wir das angehen wollen. Und die Idee da war dabei, dass wir junges Leben in die Stadt bringen wollen und da eine Kita errichten. Das ist uns schließlich auch gelungen. Wir haben das denkmalgeschützte Gebäude sanieren können. Da befinden sich Räume der Kita drin und wir haben es ergänzen können um einen Neubau, der heute niemanden mehr wirklich auffällt, aber der in der Zeit der Diskussionen doch für erhebliches dafür und auch dagegen gesorgt hat. Aber so ist uns gelungen, quasi ein Gebäude zu erhalten, ein ungenutztes Grundstück wieder zu bebauen und junges Leben in die Stadt ziehen zu lassen. Ich finde, das ist wichtig. Es geht nicht darum, Denkmale per se zu erhalten. Wichtig ist, dass sie eine Nutzung finden, die auch insgesamt dann für die Altstadt wirklich eine Bedeutung hat. Sei es Wohnen, Einzelhandel oder aber auch sei es solche Bildungseinrichtungen. Ich denke, das sind gute Beispiele. Aber das lässt sich ja nicht aufhalten und konservieren. Es gibt weiter Leerstand, mit dem wir umgehen müssen und wo wir nach Möglichkeiten und Nutzungen suchen und Nutzungen vor allen Dingen, die dann die Altstadt auch beleben. Und es gibt so manche Beispiele, wo sich zeigt, dass es einzelne Akteure gibt, die erkennen, dass die Altstadt vielleicht auch eine gute Grundlage für die Umsetzung ihrer Ideen bilden kann. Jüngst haben die Hoftierärzte bei uns neu eröffnet, ein neues Gebäude an einen alten Standort gesetzt. Das zum Beispiel finde ich eine ganz tolle Investition und auch eine tolle Idee, dass ein Tierarzt mitten in die Innenstadt möchte, weil er glaubt, dass das eine gute Grundlage für seine Arbeit ist.
3: Dann haben es die Tiere auch nicht so weit. Das muss man ja auch.
4: Vor allen Dingen Frauchen und Herrchen nicht.
3: Genau. Verfluchen Sie da, Gerald Lehmann, manchmal die 90er Jahre, wo so unheimlich viel an die Stadtränder, große Einkaufszentren oder Ähnliches gebaut worden sind, wo man eigentlich sagt, eigentlich möchte man gerne den Einzelhandel in der Innenstadt haben, aber nun sind die da draußen und man kann die ja auch nicht auf Rollen packen und an den Marktplatz holen.
5: Also an der Stelle muss ich meinem Amtsvorgänger ein großes Lob aussprechen. Ich habe jahrelang auch in seinem Team mitarbeiten dürfen, bevor ich mich dann um das Amt des Bürgermeisters beworben habe. Das war wirklich das Gebot der Stunde nach den 90ern zu sagen, wir wollen die Innenstadt stärken. Und wir haben es verhindert, dass an der Peripherie von Luckau diese Super- und Monstermärkte entstehen. Das hat dazu beigetragen, dass der innerstädtische Handel länger überlebt hat als in anderen Städten. Dennoch müssen wir jetzt feststellen, unser Einkaufsverhalten entscheidet ja auch darüber, wie die Angebote angenommen werden. Es gibt ja auch eine Wettbewerbsungleichheit, das muss man auch sagen. Wir können ja zu Hochfesten, ich nehme mal den 25.12. frühmorgens, können wir im Internet einkaufen, aber der Einzelhändler darf aus rechtlichen Gründen heraus sein Geschäft nicht aufmachen. Da gibt es keine Wettbewerbsgleichheit. Und wir als Kunden, als Konsumenten, wir entscheiden ja tatsächlich, wie lebendig unsere Stadt ist. Ich habe mich fürchterlich darüber aufgeregt, dass Günther Jauch jetzt Werbung macht für eine Apotheke, für eine Online-Apotheke. Ist das genau das Signal, das wir nicht brauchen? Denn das sind Dinge, die wir gerne auch in unserer Innenstadt haben. Denn Apotheken, das sind ja kleinteilige Geschäfte und das sind ja keine großen Läden, die 100 oder 120 Quadratmeter brauchen. Wie gesagt, wir entscheiden mit der Annahme der Angebote, die unsere Innenstädte noch haben, wie lange diese Innenstädte in dieser Form noch lebendig sind.
3: Anne Kruse, wie sehr spielen bei den Zukunftsorten eigentlich diese Innenstädte überhaupt eine Rolle oder ist es eher, ich sage es jetzt mal ein bisschen pauschal, die Scheune auf dem Dorf, mit der man was machen kann, das ist dann auch kein denkmalgeschütztes Gebäude, aber es ist eben eine Scheune im Dorf oder ein ehemaliges Industriegelände oder ähnliches oder gibt es eben auch Ideen, in den kleinen Zentren was zu machen?
6: Beides. Also es gibt natürlich die klassischen Vierseithöfe, die Zukunftsorte sind. Am Hof Predico ist da zum Beispiel ein Beispiel einer der ersten Zukunftsorte. Dann gibt's aber auch immer mehr auch Initiativen in Innenstädten. In Zedenik, das ist eine alte Schule, die Zukunftsort ist. Die machen ganz viele Veranstaltungen für die Stadt. Die Stadtgesellschaft kommt da zusammen. Es gibt die alte Turnhalle, wo weiter Vereine drin sind. Es gibt einen Coworking Space, ein gemeinschaftliches Wohnprojekt, was dort stattfindet. Die Leute in Zedenik haben auch einen Bezug zu der Schule, weil viele da selbst noch zur Schule gegangen sind. Kulturorte im ländlichen Raum, Bahnhöfe. Wir haben viele Bahnhöfe, stehen ja auch leer und suchen neue Nutzung und die sind oft auch im Zentrum von Orten.
3: Orte der Begegnung, weil, wenn ich schon sage, wenn die Menschen relativ nah beieinander sind, möchten sie vielleicht sich auch miteinander heftig streiten und das kann man in der Kneipe machen, das kann man aber vielleicht auch an einem neutraleren Ort. Wie sehr erwarten, sagen wir mal jetzt die Bürgerinnen und Bürger ihre Städte, dass das die Stadt bereitstellt?
4: Nun, ich glaube, es gibt schon auch die Erwartung an die Stadt, Räume zu schaffen, bereitzustellen. Das entspringt ja meistens den Ideen von im besten Falle mehreren Menschen. Also ich sagte es vorhin, Kulturkloster, da ist viel drum gerungen und gesprochen worden. Wichtig ist, glaube ich, dass wir Infrastruktur quasi zur Verfügung stellen und dass es Akteure gibt, die daraus etwas machen. Und davon, glaube ich, gibt es doch schon einige, mit denen man gut arbeiten kann, die Ideen haben und wo man natürlich helfen kann. Und ich sehe das auch als unsere Aufgabe, dass man dabei helfen kann. Aber es gibt natürlich Initiativen, die das auch können ohne Hilfe. Wir haben Beispiele bei uns in der Stadt. Ich sehe gerade Frau Mundry vom Kreisbauernverband, die gedacht haben, die siedeln sich in Küritz in der Innenstadt einmal an. Und das finde ich zum Schluss eine gute Idee. Ich war erst etwas erstaunt, muss ich sagen. Aber in dem Zusammenhang gibt es eben auch einen Raum, den die Menschen mieten können für sich. Es gibt außerdem Verkaufsautomaten, wo regionale Produkte angeboten werden. Das finde ich eine tolle Idee. Aber die Grundlage für die Umsetzung dieser Idee ist eben, glaube ich, unsere Altstadt, wo wir eine Menge dafür tun, dass Straßenwege, Plätze funktionieren und dass wir Räume schaffen, die es möglich machen, Ideen zu entwickeln und dass wir dann miteinander in der Lage sind, sowas auch umzusetzen.
3: In den großen Städten gibt es ja Raumkonkurrenzen. Da wollen eben verschiedene Gruppen denselben Ort nutzen, und zwar sehr unterschiedlich entwickeln als offene Räume für die Stadtgesellschaft oder andererseits als Investment. Ist das hier auch so, nur im Kleineren?
5: Also wir in Lückau merken von diesen Raumkonkurrenzen nichts. Wenn wir über Räume sprechen, denke ich auch an den öffentlichen Raum, Marktplatz, Straßen. Also das sind ja inzwischen auch Veranstaltungsflächen, Begegnungsflächen, Aufenthaltsflächen. Da wollen wir eine Aufenthaltsqualität auch schaffen. Ja, es gibt in der Nutzung, in der Inanspruchnahme dieser Räume gibt es unterschiedliche Interessenlagen, und diesen Interessenausgleich dann immer auch wieder herzustellen, das ist schwierig. Ich nehme mal ein Beispiel. Wir haben einen sehr aktiven Radsportverein, und es gibt immer für Kinder und Jugendliche so Nachwuchsradrennen. Dann ist halt die Altstadt gesperrt. An einem Sonntag alle Autos mal raus, damit Jugendliche und Sportlerinnen und Sportler einfach auch mal die Altstadt aus einer anderen Perspektive erleben können, auch nutzen können. Und dann gibt's halt eine Interessengruppe, die sagt, jeden Sonntag bin ich mit meinem Auto zum Bäcker gefahren. Und jetzt kann ich nicht zum Bäcker fahren. Die Radrennen müssen raus. Oder wir haben die Altstadtnacht und danach gibt's den Kartoffelbrunch, auch am Tag des offenen Denkmals. Klar, wir feiern bis früh um 2. Mein Gott. Wir waren alle mal jung und haben auch gelebt. Aber dann mit ein bisschen Abstand zur Jugend ist es dann so, dass eigentlich sagen, naja, Moment mal, das ist mir zu laut, ich mag die Musik nicht, drum und dran. Und das ist ja nicht so, dass solche Veranstaltungen vom Himmel fallen. Und wenn man sich als Stadtgesellschaft, als Gemeinschaft versteht, gibt es 3 Möglichkeiten. Entweder ich ertrage es, ich mische mich ein, ich bin dabei. Oder ich sage, an dem Wochenende bin ich mal nicht zu Hause. Und diesen Ausgleich herzustellen, also wir selber als Mitglied der Stadtgesellschaft, sollten auch etwas toleranter sein und nicht immer nur an uns selbst denken.
3: Konkurrenzen, wie ist das, Anne Kruse, gerade bei diesen Zukunftsorten? Da kommen ja möglicherweise Menschen, die nicht schon immer da gelebt haben und sagen, oh, das ist ein Raum, den möchte ich entwickeln, und nebendran ist ein Dorf, das eben sagt, ja, da kommt jetzt jemand und hat irgendwelche merkwürdigen Ideen. Wie erleben Sie, ich will das jetzt nicht als Konkurrenzen oder Konflikte beschreiben, sondern eben diesen Austausch zwischen Pionieren, die von außen kommen, aber es gibt ja möglicherweise auch Raumpioniere, die aus den Orten jeweils kommen. Also was passiert da mit den Ortsgesellschaften?
6: Also was wir gemerkt haben, an ganz vielen Zukunftsorten gibt es die Erfahrung, dass es natürlich besser funktioniert mit der Integration, wenn man auch vor Ort ist und erstmal zuhört und nicht mit fertigen Lösungen kommt. Beispielsweise nicht mit der Idee, ich werde jetzt hier einen Coworking Space eröffnen, hingeht, sondern erstmal schaut, was gibt's denn hier, wo kann ich mich einbringen, was sind denn Bedürfnisse hier vor Ort, wo kann ich irgendwie auch Kontakte knüpfen. Deshalb haben wir beispielsweise bei unseren Zukunftsort-Kriterien auch Kriterien, die eben darauf abzielen, dass Leute sich auch lokal einbringen, beispielsweise politisch aktiv werden oder sich in lokalen Vereinen einbringen. Aber es gibt natürlich auch die Idee, Veranstaltungen zu machen, beispielsweise, wo auch lokale Bevölkerung, die schon immer da ist, einfach Lust hat, vorbeizukommen und man sich öffnet. Und natürlich ist das immer mal wieder auch ein Anlass für Konflikte, weil natürlich auch neue Ideen, die von außen kommen, manchmal einfach für Reibung sorgen.
3: Mich würde ja interessieren, jetzt aus Ihren Erfahrungen nach Jahren, nach Jahrzehnten, sind es ähnliche Debatten immer wieder oder gibt es Lernprozesse auf allen Seiten, dass man sagen kann, ja, ich habe mich mal darüber kräftig geärgert, aber inzwischen nehme ich das sportlich. Also verändert sich da einfach auch was dadurch, dass es auch zur Normalität geworden ist?
5: Es hängt immer auch von Protagonisten ab. Es gibt Leute, die sich tatsächlich mit Herzblut in die Stadtgesellschaft einbringen und die schaffen es dann auch, ein paar Nörgler mitzuziehen. Wir haben da Straßenfeste inzwischen auch. Da stellt der Bauhof einfach nur die Bierzeltgarnituren hin. Und den Rest machen die Leute selbst. Und wenn die Leute auch so sich selbst organisieren und auch andere einladen, ihre Nachbarn einladen, dann ist schon mal das Eis gebrochen. Dann ist es nicht die Stadt, die etwas macht. Es kommt aus der Mitte der Gesellschaft, es kommt aus der Nachbarschaft heraus. Und das sind so Dinge, die tatsächlich sehr gut angenommen werden.
4: Ich sehe so eine starke Polarisierung eigentlich nicht mehr. Also das war sicherlich vor einigen Jahren schon eher der Fall. Aber auch in unseren Ortsteilen zum Beispiel, wo Häuser Gott sei Dank bewohnt werden, weil Berliner gekommen sind, gab es die ganz großen Konflikte nicht. Und das hat natürlich immer mit Protagonisten zu tun, mit vielleicht denen, die vor Ort sind, die einfach geradeaus sind und eine gewisse Bauernschleue besitzen, aber auch ein ausreichendes Selbstbewusstsein, um auch so solchen Bestrebungen durchaus zu begegnen. Also, und bei uns in der Stadt selbst stelle ich so eine Polarisierung nicht fest.
3: Ich will ja als Journalist jetzt nicht den Konflikt herbeireden, aber mir hat man zum Beispiel erzählt, in der Uckermark, die neu zugezogenen gehen in die eine Kneipe und die alteingesessenen gehen in die andere Kneipe.
4: Also gut, Uckermark.
6: Also vielleicht ein Impuls dazu von mir ist, dass es natürlich auch in manchen Gegenden einfach reale Probleme gibt, dadurch, dass es nur Wochenendhäuser gibt. Das heißt, wenn Leute wirklich nur für die Ruhe und den schönen Blick irgendwie rausfahren und gar nicht gewillt sind, sich auch mal einzubringen oder irgendwie überhaupt zu informieren, an welchem Ort man ist, das führt natürlich zu Problemen. Und genau deshalb setzen wir uns mit dem Netzwerk eben dafür ein, dass es nicht so weit kommt, dass Leute auch irgendwie einen Zugang finden zu dem Ort, an dem sie sich entschieden haben, Zeit zu verbringen und idealerweise auch wohnen wollen.
3: Und dass sie auch wissen, dass Bauern eigentlich jeden Tag im Grunde genommen aufs Feld müssen.
6: Im Sommer, genau.
5: Also da kann ich ganz gut einhaken. Also diesen Konflikt hatten wir tatsächlich. Also Luckau ist ja auch eine landwirtschaftlich geprägte Region und dann wird halt mal Gülle ausgefahren und dann müffelt's mal am Sonntag oder am Sonntag und dann wird angerufen, ne, Herr Bürgermeister, kann man nicht und geht nicht. Ich sage, nee, ihr wohnt ja auch auf dem Land und das gehört halt dazu.
3: Nun gibt es ja eine ganze Reihe von Themen, die unsere gesamte Gesellschaft auch beschäftigt, wo es um Neuorientierung geht, um große Fragestellungen. Den Denkmalschutz haben wir schon kurz angesprochen. Es gibt die Wärmewende, das ist auch ein großes Thema. Wie wollen wir beispielsweise auch unsere Innenstädte klimatauglich machen? Wir haben Mobilität, wir haben Perspektiven für Menschen, die hier geboren sind, die hier nicht geboren sind. Und die Frage, die sich mir immer so ein bisschen stellt, kann in den kleineren Städten etwas erprobt werden und vielleicht auch nach einer Weile gesagt werden, das funktioniert nicht, was man sich sozusagen im Großen gar nicht traut?
5: Also ich kann ganz ehrlich sagen, wir können etwas leisten, was in großen Städten nicht machbar ist. Wir kennen unseren Nachbarn. Und wenn jemand hinzieht, egal wo er herkommt, wir kennen ihn und wir kommen mit ihm unmittelbar ins Gespräch. Also es gibt in kleinen Städten, also gerade was dieses die soziale Ebene betrifft, die menschliche Ebene betrifft, schneller einen Berührungspunkt mit jemandem in Kontakt zu kommen, auch über Hintergründe sich zu erkundigen, als es in großen Städten ist. Wir haben auch vor 2015 fast 23 Nationen in Klein-Luckau gehabt. Man kannte sich, ob der aus Ungarn, Italien oder ob der tatsächlich schon aus dem Iran gekommen ist. Ne? Und da können wir kleine Städte, da können wir tatsächlich auch, was Integration betrifft, können wir etwas mehr leisten, weil eine andere Qualität auch leisten, weil es keine große anonyme Masse ist.
3: Aber alles das kostet doch auch Geld. Und ich höre immer von den Vertretern der Kommunen, wir sind sozusagen an der Schmerzgrenze, wir sind unmittelbar vor dem Kollaps. Gilt das für Ihre Städte auch?
5: Das gilt für uns auch. Also wir haben 26 nochmal einen Haushalt hinbekommen, 27 kriegen wir auch nochmal, 28 sehe ich die rote Ampel bei uns. Die Frage in der Aufgabenerfüllung, die wir beantworten müssen, wenn wir uns nur auf die Pflichtaufgaben konzentrieren, wie viel darf uns Gemeinschaft wert sein? Sind es die 100 Euro für einen Sportverein, der sich um Sportplatz, der sich um Kinder und Jugendliche kümmern? Das sind ja freiwillige Aufgaben. Wenn ich die 100 Euro wegfallen lasse, was passiert denn an dieser Stelle, wenn sich der Sportverein nicht mehr engagiert? Ist es nicht besser angezeigt zu sagen, wir bringen hier auf dem Marktplatz die Hütten hin, ihr könnt alle mieten, wir verzichten auf die Kosten, aber die Gemeinschaft kommt zusammen. Was passiert denn, wenn wir unser Museum zumachen? Ein Museum ist ja nicht nur, dass ich hinkomme und gucke. Dieses Museum haben wir in der alten Klosterkirche untergebracht, auch der Bogen zur Altstadt wieder. Hat ja einen Bildungscharakter. Wir können ja einladen und Bildung hört ja nicht mit dem Abitur oder mit dem Studium oder irgendwie auf. Bildung ist, kann man ja ein Leben lang genießen. Und ich bin davon überzeugt, wenn wir uns dann tatsächlich aufgrund der Finanznot absolut auf unsere Kern- und auf unsere Pflichtaufgaben konzentrieren, wird uns Gemeinschaft nicht gelingen. Und dann, das ist immer mein Standardspruch im Augenblick, wenn wir Gemeinschaft nicht organisieren können, dann kann Gesellschaft nicht wurzeln.
3: Wie ist das eigentlich, wie viel Ehrenamt, wie viel Dinge, die sich rechnen, sind in diesen Zukunftsorten enthalten? Das ist ja jetzt nicht nur, wir machen irgendetwas für die Gesellschaft einen Raum auf, sondern es soll sich irgendwie auch selber tragen. Wie sehr haben diese Projekte auch dieses im Blick?
6: Ganz unterschiedlich bei den Projekten. Also es gibt einzelne Projekte, die sind entstanden ganz aus intrinsischer Motivation, einen Kulturort zu kreieren. Und andere wiederum hatten von Anfang an eher ein Verständnis als Sozialunternehmer. Das heißt, zwar mit einem sozialen Zweck und Ziel, aber auch unternehmerisch. Das heißt, im Idealfall auch sich selbst tragend. Und auch die Rechtsformen dieser Zukunftsorte sind ganz unterschiedlich. Wir haben Vereine, wir haben Genossenschaften, aber auch GmbHs dabei. Es gibt Orte, die haben einen bestimmten Zweck, wo es dann auch viel Fördermittel beispielsweise gibt, weil sie sich um bestimmte Bildungsprogramme zum Beispiel auch kümmern. Es gibt auch in einem älteren Zukunftsort Coconut, das war auch einer der ersten, auch ein Coworking Space, aber da gibt es mittlerweile auch ein Startup-Hub, eins der Hubs in Brandenburg. Also es gibt ganz vielfältige Ansätze und Finanzierungsmodelle dabei. Und dann, genau, gibt's auch einige, die sind dann einfach auch so, dass sie beispielsweise Hochzeiten im Sommer mal haben, aber gleichzeitig auch einen Backverein und der sich eben ans Dorf richtet und kein Einkommen, sondern nur Gemeinschaft generiert.
3: Coconut, daraufhin haben sich alle möglichen Medien drauf gestürzt am Anfang. Also es muss dann auch davon erzählt werden, dass sich etwas irgendwie durchsetzt. Wir wollen jetzt mal kurz verschnaufen, im Radio folgen Nachrichten und dann melden wir uns hier wieder aus dem Rathaus von Küritz.
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0: Südliche A10 Richtung Dreieckwerda auf der Überleitung zur A2 Richtung Magdeburg ist nach einem Unfall eine Spur blockiert. 10 Minuten dauert es länger. Im Stau. Westlicher Ring Richtung Dreieckhaveland zwischen Dreieckwerda und Vöben 20 Minuten Stau an einer Baustelle. A11 Berlin Richtung Stettin zwischen Wandlitz und Lanke ist nach einem Unfall jetzt die Richtungsfahrbahn gesperrt. Stau ab Dreieck Barnim. A13 Dresden Richtung Berlin zwischen Rago und Schönefelder Kreuz Behinderungen durch ein liegen gebliebenes Fahrzeug. Stadtverkehr Berlin Tiergarten Lützow Platz Richtung Schillstraße. In Höhe Lützow Ufer sind an einer Baustelle bis Freitag 2 Spuren gesperrt. 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
0: Um 11.30 Uhr mit Jonas Ziegler. In der Europäischen Union gelten ab heute neue Kennzeichnungspflichten für künstliche Intelligenz. Das soll laut der EU-Kommission Verbraucher besser davor schützen, getäuscht oder manipuliert zu werden. Wer zum Beispiel mit einem Kundenservice spricht oder chattet, soll künftig sofort wissen, ob dahinter KI steckt. Außerdem müssen KI-generierte Bilder, Texte, Videos oder Audios gekennzeichnet werden, wenn sie kommerziell genutzt werden. Unionsfraktionschef Frei rechnet damit, dass die Sicherheitsgesetze nach dem CSD-Anschlag in Berlin schnell verschärft werden. Innen- und Justizministerium würden voraussichtlich noch in diesem Monat entsprechende Vorschläge vorlegen, sagte der CDU-Politiker der Bild am Sonntag. Im Berliner Tiergarten ist für den Abend nochmal eine Mahnwache für die Opfer des Anschlags auf den Christopher Street Day geplant. 7 Wochen vor den Wahlen in Berlin beginnt heute der Straßenwahlkampf. In einer halben Stunde ab 12 Uhr dürfen die Parteien offiziell ihre Plakate aufhängen. Nach RBB-Informationen haben einige Parteien damit in mehreren Stadtteilen schon deutlich früher angefangen, unter anderem in Lichtenberg. Von Vertretern der Parteien hieß es dazu, dass in der Genehmigung des Bezirks noch der 1. August als Starttermin steht. Im Fall von zu früh aufgehängter Wahlwerbung drohen Bußgelder von bis zu 50 Euro pro Plakat. Die Brände in Griechenland sind immer noch außer Kontrolle und haben sich in der Nacht zum Teil ausgeweitet. In der besonders betroffenen Region westlich von Athen wurden seit dem Abend weitere Ortschaften evakuiert. Unsere Korrespondentin für Griechenland, Anna Giordano.
7: Mehr als 500 Feuerwehrleute, unterstützt von Teams aus Frankreich und Rumänien, kämpften am Boden gegen die bis zu 20 Meter hohen Flammenwände. Auch weiter westlich, am Golf von Korinth und auf der Halbinsel Peloponnes, haben sich die Feuer ausgeweitet. Die Einsatzkräfte hoffen nun auf leicht nachlassenden Wind, damit die Löschflugzeuge wieder eingreifen können.
0: Im Gazastreifen sind laut Medienberichten bei 9 israelischen Angriffen mindestens 7 Menschen gestorben, darunter 2 Kinder. Die israelische Armee spricht bisher nur von 2 mutmaßlichen Hamas-Mitgliedern, die sie gestern und vorgestern getötet hat. Sie sollen Anschläge auf israelische Soldaten vorbereitet haben. US-Präsident Trump hat am Freitag von einem Durchbruch im Gaza-Konflikt gesprochen. Demnach sollte es eine Einigung bei der Entwaffnung der Hamas und dem Abzug israelischer Truppen aus dem Gazastreifen geben. In Peru sind beim Absturz eines Kleinflugzeugs alle 13 Insassen ums Leben gekommen. Laut dem Bundesverkehrsministerium sind darunter zwei deutsche Urlauber. Die Maschine verunglückte kurz nach dem Start in der peruanischen Hafenstadt Pisco. Warum, ist noch unklar. Das Wetter heute sonnig oder locker bewölkt und trocken, maximal 25 bis 27 Grad. Zurzeit in Berlin-Spandau 22 und in Schönefeld 18 Grad. Morgen am Montag freundlich und trocken bei 28 bis 32 Grad. Die Zeit 11.33 Uhr.
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3: Das Forum im RBB 24 Inforadio in Zusammenarbeit mit der Arbeitsgemeinschaft Städte mit historischen Stadtkernen des Landes Brandenburg aus dem Rathaus von Küritz, jetzt sage ich es mal, an der Knatter. Die Knatter ist kein Fluss, aber es ist, wenn man so will, ein Mythos. Mit der hiesigen Bürgermeisterin Nora Görke und ihrem Amtskollegen aus Luckau, Gerald Lehmann, mit Anne Kruse vom Netzwerk Zukunftsorte und mit einer reichen Anzahl von Akteuren hier im Raum. Wir haben ja schon gehört, es kommt dann doch auf Menschen an, die irgendetwas bewegen wollen. Und die würde ich jetzt gerne auch mit in unser Gespräch einbinden und frage mal ganz offensiv nach Ihren Erfahrungen. Ja, was bremst, was fördert eigentlich Engagement?
8: Mein Name ist Thomas Michaelis, ich bin der Vorsitzende des Ausschusses für Wirtschaft, Bauen und Stadtentwicklung hier in der Stadt Küritz. Und ich möchte auf etwas hinweisen, was ganz kurz nur, glaube ich, Herr Lehmann angetippt hat, nämlich das Kaufverhalten. Die Frage der Kaufkraft und der Möglichkeiten, einkaufen zu können in der Innenstadt, die einerseits natürlich vom Autoverkehr abhängt, die im ländlichen Raum ist, die Erwartung natürlich immer, dass Autoverkehr möglich ist bis vor die Eingangstür, aber auch von der Vielfalt, die hier ist. Und wir waren in den Jahren, glaube ich, immer sehr glücklich damit, dass wir eine für so eine kleine Stadt doch eine ganz ansehnliche Auswahl an Einzelhandelsgeschäften haben. Ich glaube, da zieht jetzt auch der demografische Wandel, dass sicherlich einige wirklich junge Familien hierher ziehen. Da sind wir sehr glücklich, die aber ein anderes Kaufverhalten haben. Und ein guter Freund, der ein Einzelhandelsgeschäft hier hatte, sagte mir mal den einprägsamen Satz: Nur von Freunden kann ich nicht leben. Und vielleicht noch zu den Ideen. Die Stadt hat in den vergangenen Jahren mit vielen einzelnen großen Veranstaltungen und vielen kleinen Veranstaltungen versucht, nicht nur versucht, sie hat Ideen gesammelt, viele Ideen, tolle Ideen. Und aus meinem Ausschuss kenne ich dann so die nächste Ebene, nennen Sie es Bedenkenträgerei, aber es muss bedacht werden, ist es kommerziell, muss man davon leben können, und es braucht dann wieder die Menschen, die es gestalten und durchführen. Und diese zweite Ebene, die bremst dann auch ein Stück weit. Und was Leerstand anbelangt, man kann Privatleute natürlich auch nicht dazu zwingen, irgendwas zu machen, wenn sie der Meinung sind, sie wollen jetzt ihr Ladengeschäft nicht mehr neu vermieten, dann werden sie es nicht tun.
4: Also schön ist, wenn es erstmal eine gute Idee gibt, die so überzeugend ist, dass man sich vorstellen kann, das lässt sich umsetzen. Und manchmal, und das haben wir ab und zu dann doch auf dem Tisch, gibt es eben baurechtliche Vorschriften, die beachtet werden müssen. Nutzungsänderung. So eine Nutzungsänderung muss eben beantragt werden. Das haben die meisten Menschen, die eine Idee haben, gar nicht auf dem Schirm. Das kostet Geld, das dauert womöglich lange. Und solche Beispiele gibt es durchaus in der Stadt. Aus einem Ladengeschäft ist ein Kunstraum geworden, wo es Ausstellungen gibt, wo es Workshops gibt. Da ist es notwendig, einen Eigentümer zu überzeugen. Zudem hatten wir aus der Verwaltung einen guten Kontakt, die Idee tatsächlich gut zu präsentieren und dann peu à peu dazu zu kommen, dass sowas sich auch dauerhaft etablieren kann. Ich will sagen, wir beraten gern, aber wir sind natürlich auch Verwaltung und wir müssen auch zusehen, dass Vorschriften, Gesetze auch Anwendung finden hierbei. Da erntet man natürlich nicht immer nur Anerkennung, sondern das ist auch schwierig, dann auch so einer Kritik dann ab und zu standzuhalten.
3: Anne Krause, wenn jemand mit einer Idee für einen Zukunftsort kommt, wann raten Sie ab?
6: Wir haben oft Leute bei uns in den Veranstaltungen, die einen Zukunftsort gründen wollen. Ganz viele sind aber auch erstmal nur am Träumen. Und wir unterstützen erstmal dabei, zu verstehen, wie komplex das ist, so einen Ort zu gründen. Weil natürlich, man braucht irgendwie das ganze Rechtliche. Im Zweifel braucht man dann aber auch noch entweder das Kapital, also die Finanzierung für so ein Konzept. Und dann braucht man aber auch noch irgendwie eine Rechtsform. Man muss dann auch noch eine Gruppe finden. Dann hat man auch noch die ganzen Gruppenthemen, die einfach anstehen. Weil natürlich in einer Gruppe gemeinschaftlich etwas aufzubauen, ist auch nicht ohne, weil da einfach viel Zwischenmenschliches zu beachten ist.
3: Also es kommt nicht einfach eine Familie oder ein Einzelner, der sagt, ich habe jetzt geerbt und ich will was machen, sondern es sind in der Regel eher mehrere Leute.
6: Auch Familien, auch Einzelne, um tatsächlich das wirklich gut umzusetzen, ist es oft aber gut, auch Unterstützer zu haben. Und das ist nicht immer zu gleichem Maße. Es gibt auch Leute, wo dann Einzelne irgendwie besonders viel Verantwortung übernehmen und dahinter aber eine Gruppe an Unterstützern ist, die sagt, das ist eine gute Idee, ich bin dabei, wenn es darum geht, ein Fest zu organisieren, mit anzupacken.
3: Und es ist wie immer bei Gruppen, bei Vereinen, keiner will den Kassenprüfer machen und keiner will den Schriftführer machen, aber alle wollen irgendwie bei der Vollversammlung mitsprechen. Das ist natürlich auch ein, wenn man so will, auch eine Möglichkeit, Demokratie zu lernen. Ich schaue mal weiter hier so in den Raum.
9: Ich kann sitzen bleiben, ganz genau. Manuela Bismarck vom Küritzer Heimatverein. Und ich glaube, wir sind ein gutes Beispiel dafür. Wir sind seit 25 Jahren hier ehrenamtlich im Stadtkern tatsächlich aktiv. Wir haben mal ganz klein angefangen. Wir sagen heute liebevoll im Keller. Aber auch dafür brauchten wir ja die Unterstützung von der Verwaltung, von der Wohnungsbaugesellschaft. Der Schwerpunkt lag zu Beginn in der Recherche. Und wenn ich mir jetzt die Aufsteller dort anschaue, alles historische Gebäude, die liebevoll schon saniert wurden, wo auch von uns ein Stück Arbeit drin steckt, nämlich die Recherche zur Geschichte des Hauses. Wir freuen uns über jedes sanierte Grundstück und haben jetzt so kleine Stadtführungen entwickelt, wo wir quasi auf diese Häuser, auf ihre Geschichten, ja teilweise auch schauspielerisch darauf hinweisen. Ist für uns auch ein Beispiel dafür, dass wir natürlich auch die Unterstützung einer Verwaltung brauchen, um ehrenamtlich so eine Arbeit eben im Sinne der Stadt zu übernehmen.
3: Und weil die Hörerinnen und Hörer das nicht sehen können, hier sind also Aufsteller, da geht es natürlich um die zentralen Fragen, generations- und denkmalgerechte Sanierung, aber eben auch Barrierefreiheit und Energieoptimierung, also die großen Herausforderungen, die natürlich insbesondere die Kommunen haben für die nächsten Jahre und Jahrzehnte. Da würde ich gleich mal unsere Gruppe hier vorne fragen. 3 Jahrzehnte Rekonstruktion, Wiederaufbau, Sanierung der Städte. Man denkt, alles wunderbar, jetzt ist es schön. Und plötzlich sind die Fragen, die heute anstehen, ganz andere als die von vor 30 Jahren. Muss man da wieder neu denken, wie die Städte sind? Oder sind gerade diese kleinen Städte von ihrer Struktur, von ihrer Idee her, anders als Planstädte des 20. Jahrhunderts, vielleicht sogar geeigneter, um diese Herausforderungen, Klima und so weiter zu begegnen?
4: Ich glaube, das muss ich noch beweisen, ob die Städte geeigneter sind. Auf jeden Fall müssen wir uns neue Gedanken machen. Wenn ich in meine Stadt schaue, dann tue ich das zum einen voller Stolz, weil ich denke, so vieles hat sich hier verändert, so vieles ist richtig schön. Dennoch gibt es natürlich Themen, die immer mehr auch zutage treten und seit einigen Jahren und natürlich zu Recht geht es um Barrierearmut, um Barrierefreiheit. Gucke ich mir meinen Marktplatz an, dann ist der auf keinen Fall barrierefrei. Er ist auch nicht barrierearm, das ist ganz schön ruckelig, wenn die älteren Herrschaften mit ihrem Rollator da den Marktplatz queren müssen. Da muss man natürlich nachdenken, wie kann man andere Bedingungen, bessere Bedingungen schaffen, im Einklang natürlich dann auch mit den Gedanken des Denkmalschutzes oder aber eben auch unsere historischen Gebäude. Wie kann ich es dann anstellen, dass die Menschen gerne in unserer Stadt hier wohnen, in diesen Gebäuden, aber eben auch nicht nur die, die noch die Treppen alle schaffen, die die Hamburger Straße, die Johann-Sebastian-Bach-Straße, da ist es eben gelungen, 18 barrierefreie und barrierearme Wohnungen in der Sanierung zu schaffen. Das ist, glaube ich, wichtig, aber wir haben eben auch mit Anpassungen an Klimafolgen zu tun. Das macht uns Gedanken und da sind vielleicht unsere kleinen Städte eher in der Lage, eine Lösung zu finden, weil sie so kleinräumig sind und es immer noch Gartenflächen, Parkflächen gibt, die es lohnt zu entwickeln, um kleine grüne Oasen zu schaffen. Das ist uns unserer Stadt teilweise gelungen, auch wir müssen aber weiterhin danach suchen. Ich gucke wieder auf den Marktplatz, gibt es leider nur eine große Eiche. Ansonsten brennt die Sonne da ganz schön rauf im Sommer. Da muss man schauen, was können wir eigentlich machen.
5: Also Stadtentwicklung ist ja immer eine Frage der Zukunftsgestaltung, auch die Sanierung inzwischen. Und es ist ja kein Schnellschuss. Wir setzen uns ja mit Zukunftsthemen auseinander und reagieren immer auf bestimmte Themen. Wenn ich nun mal gucke, dass im Mittelalter hat man dann irgendwann die Töpfer und die Schmiedemeister in die Vorstädte gebracht, weil sie mit Feuer gearbeitet haben. Was haben wir denn mit unseren Städten gemacht, als das Automobil Einzug gehalten hat? Wir haben Bürgersteige gebaut. Bis dahin gab es ja diese nicht, ne? Und jetzt sind wir bei diesem Thema Klimaanpassung, gibt es Fragen auch der Wärmewende. Wir wollen ein Solarkataster für unsere Stadt auf den Weg bringen. Nicht einfach zu gucken, wie viel Dachflächen wir haben. Wir haben es ja mit einem Kulturgut zu tun. Das ist diese geschützte Dachlandschaft. Das mag dem einen Grundstückseigentümer gefallen und dem anderen weniger. Aber sind das Grundstückseigentümer zweiten Ranges, wenn sie in der Innenstadt, nur weil es ein Denkmal ist, keine PV-Anlage raufbringen dürfen? Und da sind wir gerade dabei, mal zu ermitteln, was ist uns dieses Denkmal, diese geschützte Dachlandschaft, was ist uns diese Dachlandschaft wert und welche Kompromisse können wir eingehen? Und da leisten wir gerade Pionierarbeit und können mit dem, was wir in Luckau leisten, auch sagen, guckt mal, das war unser Lösungsansatz. So gehen wir ran.
2: Also ich überlege gerade, ob man vielleicht auf den Dächern so irgendwelche Photovoltaikanlagen mit Stuckansatz macht, damit es so. Aber es ist ja die Frage, es muss ja nicht alles hässlich sein, was neu ist. Ja, ne?
5: Aber theoretisch könntest du mit der Lage deines Grundstücks zur Sonne drum und dran, hättest du eine Möglichkeit, dort eine PV-Anlage raufzubringen, so und so viel Quadratmeter und könntest vielleicht so und so viel Kilowattstunden erzeugen. Du verzichtest drauf und wir gehen raus aufs platte Land und machen eine Freiflächen-PV-Anlage. Und wir bilanzieren mal dein Grundstück zur PV-Anlage und du kannst dich an dieser Anlage beteiligen. Und wir haben es geschafft, dieses Denkmal, diese Dachlandschaft zu schützen und haben dem Bürger trotzdem auch noch einen Mehrwert anbieten können, also Teilhabe an diesem Energiewandel, den wir gerade vollziehen. Und die Erfahrung, die wir machen, können wir ja nicht eins zu eins nach Küritz nehmen, weil ja Küritz möglicherweise auch anders aufgestellt ist, aber das Thema an sich spielt bei euch auch eine Rolle.
2: Na klar. Das Stichwort Klimaanpassung ist vielleicht ganz interessant, auch deshalb, Anne Kruse, weil es ja, wenn wir über Zukunftsorte reden, reden wir ja nicht dafür, dass Leute jetzt eine Idee haben, die sie jetzt umsetzen können, sondern das fängt bei den Coworking Spaces an, das geht bei der Frage, wie man sich genossenschaftlich organisiert, wie man sich als Gemeinschaft organisiert. Da ist ja immer auch ein, ich sag mal, ein utopischer Überschuss vielleicht dabei, der etwas ausprobiert, was vielleicht für die Gesellschaft in 20, 30 Jahren wichtig sein könnte. Worauf achten Sie da?
6: Wir schauen, was immer gerade an Themen auch bei den Zukunftsorten ist, weil wir natürlich als Netzwerk unterstützen wollen. Und grundsätzlich ist der Anspruch von vielen Zukunftsorten schon auch mögliche Lösungen, die in der Zukunft auch für mehr Leute, mehr Projekte, Kommunen, wie auch immer interessant ist, schon heute auszuprobieren. Und das geht in ganz viele unterschiedliche Richtungen. Also es geht auch gerade aktuell ganz viel in Richtung Einsamkeit in der Gesellschaft, aber auch fehlende Begegnungsorte. Also in vielen Orten fehlen einfach mittlerweile, Sie sagten, die Kneipe ist jetzt nicht ideal, aber an vielen Orten fehlen ja auch die Kneipen oder die Orte, wo man sich einfach mal so treffen kann und auch unterschiedliche Leute mal trifft und mit denen ins Gespräch kommt. Also diese Art von neuen Orten, wo Menschen einander begegnen können, wo sie ins Gespräch kommen, sich treffen können, das wird ganz viel ausprobiert und da wird auch schon ganz viel gelernt, von dem andere auch lernen können. Und das geht natürlich weiter bei solchen Themen wie Klimaschutz. Also da gibt es auch viele Zukunftsorte, die Pionierarbeit leisten und ausprobieren, wie man ihr eigenes Land, also ich denke gerade an Wir bauen Zukunft da, das ist ein Ort, an dem auch ganz viel Natur Platz findet und trotzdem auch viele Veranstaltungen stattfinden.
2: Also wo ist der?
6: Der ist in Mecklenburg-Vorpommern. Da muss man einmal kurz über die Landesgrenze. Lohnt sich aber.
10: Mein Name ist Bernd Brandenburg. Ich bin sachkundiger Bürger, auch im Bauausschuss der Stadt Kyritz. Und ich würde gerne noch mal was zu diesen Photovoltaikanlagen in der Stadt und so sagen. Ne? Also wir hatten vor Jahren, haben wir uns mit einigen engagierten Bürgern zusammengetan und haben eine Bürgersolaranlage errichtet. Freundlicherweise auf ein städtisches Gebäude, was uns praktisch zur Verfügung gestellt wurde. Und das ist eigentlich, sag mal, ein gutes Beispiel dafür, wie auch eine Zusammenarbeit zwischen den Bürgern, die was an der Energiewende tun wollen, in Zusammenarbeit mit der Stadt auch erreichen könnten. Nochmal, es gibt sicherlich noch mehrere Gebäude, städtische Gebäude, die man eigentlich Bürgern anbieten könnte, um da noch solche Anlagen errichten zu können.
11: Jan Juraschek, Baudezernent von Tarnestadt Neuruppin. Ich würde mal ganz gerne kurz anknüpfen wollen an die Worte von Frau Kruse. Also was uns ja hier in der Diskussion als gemeinsames Fundament leitet, ist doch die Weiterentwicklung und die Stärkung der Lebensqualität in unseren Orten. Und wenn wir das jetzt mal ganz konkret beziehen auf die historischen Stadtkerne, 31 im Netzwerk organisiert, die historischen Stadtkerne sind der Standortfaktor. Der feine, aber große Unterschied zu vielen anderen Städten und Kommunen, die es bundesweit gibt. Und wenn man bedenkt, was in den letzten 30 Jahren an investiven und personellen Einsätzen in diese Stadtkerne eingebracht worden ist. Für Neuruppin kann ich sagen, über 53 Millionen Euro Städtebaufördermittel und viele, viele Millionen Euro von privaten Eigentümern, sollte uns doch eine Frage weiter bestärken. Nämlich, wie können wir auch im Sinne einer, ich sag mal, Fehlerkultur einfach mal Dinge ausprobieren, wo man dann nicht mit dem Finger auf den anderen zeigt, das ist mal wieder schiefgelaufen beim Erproben von guten Ideen. Und da muss es uns einfach stärker auch gelingen, einfach auch mal im Zweifel hinzufallen, daraus zu lernen, offen zu sein, Bewusstseinsbildung auch innerhalb einer Verwaltung zu generieren, zu bestärken, dass man mal Dinge ausprobieren darf. Es muss nicht immer preußisch alles korrekt sein. Darunter leiden wir ja tatsächlich auch, dass wir das immer alles auch überregulieren wollen. Ich habe da so ein tolles Beispiel, da kommen Damen auf uns zu in die Stadtverwaltung, die sagen, ich möchte oder wir möchten die Baumscheiben vor unseren Häusern einfach mal in Pflege bringen. Denn ihr habt da seit Jahren eigentlich nicht viel dazu geleistet. Also ich will nicht sagen verwahrloste Baumscheiben, aber Baumscheiben, die wir einfach nicht gepflegt haben. So, das kann man so offen und deutlich sagen. Und dann kommen wir als Stadtverwaltung und sagen, okay, ja, gute Idee, müssen wir regeln. Und dann kommt am Ende ein Werk raus, wo Juristen geprüft haben, 6 Seiten Text. Und dann kommen dann die Damen und sagen zu Recht, aber so geht es nicht, so machen wir es nicht. Im Ergebnis sind es dann 2 Seiten Text, wahrscheinlich immer noch eine Seite zu viel. Wenn ich dann das Ergebnis sehe, dass wir dann jetzt 16 Baumscheibenpatenschaften haben für knapp über 40 Bäume. Und das ist erstmal nur ein ganz kleiner Beitrag für kooperative, gemeinschaftliche auch Stadtbildpflege. Dann ist es trotzdem ein gutes Beispiel dafür, wie man Dinge in Bewegung bringen kann.
3: Müssen da die Verwaltungen mutiger werden?
4: Meine Verwaltung ist mutig. Aber das Problem ist sicherlich, dass wir auch in die Lage versetzt werden, mutig sein zu dürfen. Es ist natürlich manchmal auch ein Klima, wo sich viele Menschen gerne an der Verwaltung abarbeiten und man kann es niemandem recht machen. Aber wir müssen vielleicht auch manchmal einfach machen dürfen, etwas versuchen dürfen. Ich habe auch ein konkretes Projekt im Kopf. Wir haben Leerstand und wollen ihn gerne bespielen lassen. Vielleicht mit Menschen, die Musik machen. Sollen die doch einfach mal machen. Und das würde ich mir wünschen, dass wir das alle miteinander aushalten und sagen, das machen die jetzt mal. Und hinterher gucken wir, war es gut? Wollen wir das jetzt irgendwie zu einer dauerhaften Einrichtung machen? Oder geht es eigentlich nicht, weil? Aber natürlich müssen wir uns auch immer daran messen lassen, dass uns auch zugetraut wird, dass wir Recht und Gesetz hier umsetzen.
12: Was uns lähmt, dass wir für jeden Lebensbereich irgendwo eine Vorschrift haben. Ist es ein Gesetz? Ist es eine Ausführungsvorschrift? Ist es eine Dienstanweisung drum und dran? Und wenn wir uns endlich mal frei machen davon, uns nur irgendwo im Regelwerk wiederzufinden, zu suchen und zu gucken, wo ist ein Paragraph, geht das drum und dran. Wenn wir das Projekt an sich als Projekt sehen, als etwas Mutiges sehen, dann kommen wir vorwärts. Also dieses Regelwerk, das wir haben und dass wir uns stellenweise auch, und jetzt spreche ich meine Berufsgruppe an, dass wir stellenweise uns auch dahinter verstecken, dann gibt es Dinge, wir wollen es machen. Ich habe ja eine Fachausbildung, deswegen besetze ich ja auch die Stelle in der Verwaltung oder in der Firma. Aber um die Frage zu beantworten, Herr Lehmann, brauche ich erstmal ein Gutachten. Dann sage ich, Herrgott, Sie haben eine Ausbildung, Sie haben studiert, Sie sind Fachmann, deswegen bekleiden Sie die Stelle. Wozu brauchen Sie auch ein Gutachten? Das ist ein Abwägungsprozess, eine Interessenabwägung, eine Güterabwägung. Wir sitzen gemeinsam in einem Boot und sagen, okay, passt auf, an der Stelle geht's oder geht's nicht. Oder passt auf, wir haben abgewogen, wir nehmen das Risiko in Kauf. Punkt. Und wenn wir das so verstehen, dann befreien wir uns auch etwas.
3: Da ist es ja gut, dass im Moment so unheimlich viel über Entbürokratisierung geredet wird. Über Entbürokratisierung wird geredet, seit ich politisch denken kann. Und das ist schon einige Jahrzehnte her. Wie sehr, Anne Kruse, sind Projekte, die Sie mit betreuen, von diesem Regelwust stranguliert?
6: Das ist eine gute Frage. Also Projekte in unserem Netzwerk sind teilweise durch mutige Verwaltungen entstanden, beziehungsweise dank mutigen Verwaltungen, weil beispielsweise die Schule in Zedenik, der habe ich erwähnt, da hat sich die Stadt getraut, ein Konzeptvergabeverfahren zu machen. Das heißt, die öffentliche Schule, die der Kommune gehört hat, die nicht mehr als Schule funktionieren sollte, wurde nicht einfach an den Meistbietenden verkauft, sondern da wurde gefragt, hey, gibt es Menschen, die eine Idee für diesen Ort haben, die am besten Fall auch noch der Öffentlichkeit zugutekommt? Und dann gab es diese Gruppe, die gesagt hat, ja, wir haben da Ideen, aber wir können jetzt nicht den Maximalmarktpreis zahlen, sondern die haben dann ein Bewerbungsverfahren praktisch durchlaufen bei der Stadt. Und die sind immer noch im Prozess, aber das ist schon jetzt schon ein toller Ort geworden, von dem auch viele Menschen in der Stadt profitieren. Und das war eine mutige Verwaltung. Gleichzeitig haben wir auch die gegensätzlichen Beispiele, wo Zukunftsorte auch davon bedroht sind, dass eben bestimmte Regularien sehr, sehr streng ausgelegt werden. Beispielsweise die Brandenburger Parkplatzverordnung. In manchen Orten ist es möglich, da einen Kompromiss zu finden und beispielsweise Flächen auch dadurch zu ersetzen, dass man irgendwie ein Sharing-System hat, dass es eine Busanbindung gibt oder ähnliches. Aber viele Kommunen legen das Ganze so streng aus, dass dann Projekte nicht umgesetzt werden können, weil sie einfach nicht genug Fläche haben, um diese Parkplätze, die gefordert sind, nachzuweisen.
13: Ralf Reinhardt, Landrat in Ostprignitz-Ruppin. Eingangs muss ich mal sagen, dass ich meinen 5 Städten mit historischen Stadtkernen, die wir hier im Landkreis haben, ein großes Kompliment machen möchte. Die haben die letzten vergangenen 30 Jahre mit besonderer Städtebauförderung, mit besonderen Umbrüchen in hervorragender Weise allesamt auf ihre Eigenart genutzt, um die Innenstädte zu wirklichen Kleinoden zu machen, attraktiv zu machen und auch, glaube ich, für die Zukunft gut aufzustellen. Und mein Wunsch ist, dass sich vielleicht auch nicht nur die Stadtverwaltungen, sondern auch die Stadtverordnetenversammlungen, die Gemeindevertretungen dieses nochmal so ein bisschen stärker bewusst machen, was sie eigentlich zusammen mit ihren Teams in der Verwaltung hier geschaffen haben und welche Wirkungen sie auch für ihr Umland entfalten. Es sind letztendlich die Zukunftsorte. Das sind die Orte, in die sich auch die Älteren orientieren, in denen sich die Jüngeren orientieren, wo sie sagen, dort ist für meinen Lebensabend alles dicht beisammen. Da kann ich zu Fuß, ohne Fahrzeug, alles erreichen, auch sorgenfrei meinen Alltag gestalten, eigentlich auch eigenständig gestalten. Und das ist auch ein besonderer Wert, den wir hier im ländlichen Raum eigentlich noch viel zu wenig nochmal vorn anstellen. Und da gehören die Wohnungsbaugesellschaften, die privaten Unternehmer, die Stadtgesellschaft, allesamt dazu, dass das überhaupt in diesen Stand gekommen ist. Und es ist immer noch was zu tun. Es ist in der Infrastruktur auch angesichts dessen, was fehlt, also was an Zeit auch fehlt, noch einiges nachzuholen. Deswegen ist die eigentlich nötige größere Bundesförderung für Städtebau in der Zukunft auch in ostdeutschen historischen Städten eigentlich absolut richtig alloziert und bedarf da auch nochmal einen kontinuierlichen weiteren Aufwuchs. Wir schauen, diese Städte müssen sich für Elektromobilität fit machen. Das ist etwas, wo, glaube ich, jeder sagt, das wird uns trotz jetzt vielleicht nochmal verschobenen Verbrenner aus stark beschäftigen müssen, weil die Infrastruktur in diesen Städten darauf ausgerichtet werden muss, dass Mobilität der Zukunft hier möglich ist. Wir müssen die Verknüpfung im Nahverkehr weiter pflegen, auch weiter promoten. Sie ist nicht selbstverständlich. Sie kommt immer wieder im ländlichen Raum in die Diskussion. Sind die Bahnanbindungen noch der richtige zeitgemäße Infrastrukturbeitrag, die die Länder immer wieder in Frage stellen in unterschiedlichen Konkurrenzen der Städte untereinander. Und da ist das Netzwerk der Städte mit historischen Stadtkernen eine absolute wichtige Multiplikator-Interessenvertretung, die das auch laut sagen muss und sagen muss auch gegenüber unseren Landesregierungen, unserer Bundesregierung, wir sind noch lange nicht am Ziel und wir brauchen, um das, was wir bisher aufgebaut haben, da noch ein bisschen mehr an Kontinuität und auch an besonderem Fokus.
3: Und es kann ja sein, dass der ein oder die andere Entscheiderin, Entscheider über Fördergelder uns jetzt gerade zugehört hat und diesen Appell in ihre To-Do-Liste

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1: Vorsicht auf der A13 Dresden Richtung Berlin zwischen Ortrand und Ruhland. Behinderungen durch eine ungesicherte Unfallstelle. Westliche A10 Richtung Dreieck Havelland zwischen Dreieck Werder und Vöben. Stau an einer Baustelle, da dauert es 20 Minuten länger. A11 Berlin Richtung Stettin zwischen Wandlitz und Lanke ist nach einem Unfall die Richtungsfahrbahn gesperrt. Dort staut es sich ab Bernau und es dauert 90 Minuten länger. A13 Dresden Richtung Berlin zwischen Großreschen und Bronco Stau plus 30 Minuten. Und weiter Richtung Berlin zwischen Rago und Schönefelder Kreuz Behinderungen durch ein liegen gebliebenes Fahrzeug. B5 Küritz Richtung Ludwigslust auf der Ortsumfahrung Perleberg gibt es Behinderungen nach einem Unfall. B96 Großreschen Richtung Finsterwalde in Betten im Bereich der Gartenstraße gibt es Behinderungen nach einem Unfall. Im Landkreis Uckermark ist die Straße zwischen Wegun und Parmen wegen eines brennenden Fahrzeugs gesperrt. Stadtverkehr Berlin, Charlottenburg. Die Schlossstraße ist Richtung Kaiserdamm wegen einer Baustelle bis morgen gesperrt. Und zur S-Bahn bis Betriebsschluss sind die Linien S3, 5, 7 und 9 zwischen Friedrichstraße und Zoo unterbrochen. Es werden dort Busse eingesetzt.
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2: Um 12 Uhr mit Timo Maschewski. Zum Europäischen Holocaust-Gedenktag für Sinti und Roma ruft der Anti-Ziganismus-Beauftragte der Bundesregierung Brandt dazu auf, die Erinnerung an die NS-Verbrechen wachzuhalten. Der CDU-Politiker appellierte bei einer Gedenkveranstaltung im früheren Vernichtungslager Auschwitz-Birkenau, jeder Form von Anti-Ziganismus, Rassismus und Menschenverachtung entschieden entgegenzutreten. In Berlin und Brandenburg wird heute bei mehreren Veranstaltungen ebenfalls an die geschätzt über 500.000 Sinti und Roma in Europa erinnert, die von den Nationalsozialisten ermordet wurden. In Berlin dürfen jetzt offiziell Plakate für die Wahlen im September aufgehängt werden. Nach RBB-Informationen haben mehrere Parteien damit aber schon deutlich vor dem Beginn der Frist am Mittag angefangen. Sebastian Schöbel, RBB 24 Landespolitik.
3: Das BSW in Lichtenberg, das im Bezirk bereits am Samstag plakatiert hat, beruft sich allerdings auf eine Genehmigung des Bezirks. In dem Dokument, das dem RBB vorliegt, steht noch der 1. August als Start für die Plakatierung. Die Genehmigung sei nicht angepasst worden. Auch anderen Parteien liegen nach RBB-Informationen Genehmigungen mit dem veralteten Datum vor. Den Parteien drohen Bußgelder für zu früh aufgehängte Plakate.
2: In der Europäischen Union gelten ab heute strengere Regeln, wenn künstliche Intelligenz für geschäftliche Zwecke genutzt wird. So müssen Texte, Bilder, Videos und Audios gekennzeichnet werden, die durch KI entstanden sind. Einzelheiten von Aaron Klein.
4: Anbieter müssen auch darüber informieren, wenn Nutzer mit einer KI zu tun haben, zum Beispiel beim Sprechen oder Schreiben mit einem Chatbot. Außerdem müssen sie offenlegen, wenn sie automatisiert mit Emotionserkennung und biometrischen Daten arbeiten.
2: SPD-Generalsekretär Klüssendorf hat seine Forderung nach einer neuen Vermögenssteuer für Superreiche bekräftigt. Konkret schlägt Klüssendorf in der Bild am Sonntag vor, auf Vermögen ab 100 Millionen Euro eine Steuer von 1% zu erheben. Damit nehme man niemandem etwas weg, sondern dämpfe das Wachstum dieser Vermögen minimal. Laut Klüssendorf kann nicht bei Gesundheit, Pflege und Rente gespart werden, ohne auch den ganz Reichen etwas abzuverlangen. Die USA wollen nach eigenen Angaben den Iran erstmal nicht weiter angreifen. US-Präsident Trump begründet das mit Bitten des Iran und anderer Länder in der Region und mit Fortschritten, die es bei den Bemühungen um eine diplomatische Einigung gibt. Trump kündigte außerdem an, dass auch Israel vorerst darauf verzichtet, den Iran zu attackieren. Zu einem möglichen Abkommen soll unter anderem gehören, dass die Straße von Hormuz komplett geöffnet wird. Trump hat in den vergangenen Wochen allerdings schon mehrfach einen Durchbruch bei den Verhandlungen angekündigt. Soweit die Nachrichten. 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Und das Wetter? Heute sonnig oder locker bewölkt und trocken, maximal 25 bis 27 Grad. Zurzeit in Berlin-Steglitz 19 und in Angermünde 21 Grad. Es weht schwacher Wind.

0: aus unterschiedlichen Richtungen. Morgen dann freundlich und trocken bei 28 bis 32 Grad. Es ist 12.03 Uhr.
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2: Mit Jasper Speck. Guten Tag. In der spanischen Nordafrika-Exklave Ceuta scheint sich die Lage wieder beruhigt zu haben. Die meisten Menschen, die in den vergangenen Tagen über die Grenze nach Ceuta gekommen sind, haben das EU-Gebiet wieder verlassen. Anders sieht's aber in den marokkanischen Städten rund um Ceuta aus. ARD-Nordafrika-Korrespondent Stefan Ehlert war in dem Ort Fnidek und schildert seine Eindrücke.
3: Ja, es ist ja immer gut, dahin zu gehen, wo eine Krise ihren Ursprung nahm. Und die Menschen sind aus Fnidek, der Nachbarstadt von Ceuta, losgeschwommen oder auch losgelaufen, um die Grenze zu überwinden. Und auch gestern habe ich noch Leute getroffen, die das schwimmend versucht haben, aber nicht mehr angekommen sind, sondern massiv zurückgedrängt wurden von spanischen Grenzbeamten, aber wohl auch von marokkanischen. Fnidek, das ist ein klassischer Sommerurlaubsort, der aber im Moment von Hunderten, ich würde sogar sagen von Tausenden jungen Leuten regelrecht belagert wird, die dort völlig erschöpft im Schatten liegen, die zurückkommen und immer noch zurückkommen über die Klippen aus Ceuta zu Hunderten und immer noch rufen, ironisch, Viva España. Da ist die Frage, wo sollen die schlafen, wo sollen die essen und wo kriegen sie Trinkwasser her? Die Situation ist wirklich ein bisschen merkwürdig, weil die Restaurants, die meisten haben zu. Offenbar wurden sie dazu aufgefordert, damit sie nicht geplündert werden von den jungen Leuten. Dann gibt es auch welche, die gar keine Mitarbeiter mehr haben, weil die sich nach Ceuta aufgemacht haben und auch nicht wieder aufgetaucht sind. Also dieses Fnidek ist eine Stadt im Ausnahmezustand mit hoher Spannung, würde ich sagen. Da sieht man auch ausgebrannte Autos, einen ausgebrannten Bus. Es stinkt unglaublich, weil die Menschen natürlich über Tage nicht versorgt wurden und dann eben im Freien praktisch die sanitären Möglichkeiten nutzen. Herr Wadefuhl hat gesagt, die Krise sei vorbei. In Ceuta mag sie das sein. Das berichten auch unsere ARD-Kolleginnen, die dort vor Ort sind. In Fnidek ist sie das auf jeden Fall nicht.
2: Und unser Korrespondent hat mehrere Menschen dort gefragt, was sie selbst in Ceuta erlebt haben.
3: Alle sagen, dass sie dort sich nicht haben versorgen können. Also selbst wenn sie Geld hatten, konnten sie nichts für sich einkaufen, um sich zu versorgen. Ich habe Bilder gesehen von der Hilfsorganisation Luna Blanca, die zumindest die Minderjährigen versorgt. Und von denen sind auch wohl einige noch in Ceuta vor Ort und durchlaufen reguläre Aufnahmeverfahren. Die anderen sind zum allergrößten Teil, also ich würde mal sagen an die 100% freiwillig zurück. Aber die Frage ist eben, wann versucht es wer zum nächsten Mal? Und manche sagen, sie werden es nie wieder versuchen, sie fühlen sich erniedrigt, sie geben den Traum auf. Und dann trifft man ja auch Menschen auf dem Weg dorthin, das ist auch schon wieder gespenstisch. Unglaublich viele Schwarzafrikaner, die von Rabat aus die Autobahn entlang Richtung Norden laufen. Und warum laufen sie? Warum nehmen sie nicht die Bahn oder den Bus? Weil sie keine Tickets kriegen. Wenn sie keine Papiere haben, wird ihnen kein Busticket mehr verkauft. Das wird jetzt streng durchgesetzt. Also die marokkanischen Behörden greifen jetzt stärker durch. Nach allem, was ich weiß und auch gesehen habe, sind Busse in Fnidek, in der Nachbarstadt Ceutas, bereitgestellt worden, damit die Leute wieder in den Süden gefahren werden können. Aber man kann nicht sagen, dass das auf alle Zeiten vorbei ist. Die Frage ist, warum haben die Marokkaner nicht früher Maßnahmen ergriffen?
2: Noch hat Marokko sich dazu nicht offiziell geäußert, warum es seine Grenze zur spanischen Exklave nicht früher und vor allem besser geschützt hat. Aus Sicht unseres Korrespondenten dürfte es sich um ein politisches Manöver gehandelt haben.
3: Also da gibt's viele Antworten, die man da finden kann. Was wirklich absurd ist, ist, als sich das Gerücht über Social Media verbreitete, in Ceuta geht was, man kommt da rein, dann haben die Leute auch in den Hotels vor Ort einfach ihren Job liegen lassen. Vom Zimmermädchen bis zum Kellner bis zum Koch und sind rüber, haben rüber gemacht zu Zehntausenden. Früher waren das mal Tausende bei solchen Fällen, zuletzt 2021. Zehntausende hatten wir nicht so oft. Marokko ist in einem Migrationsabkommen mit Europa eigentlich dazu verpflichtet, sowas zu verhindern. Und da scheint sich herauszukristallisieren, dass man in Marokko sehr, sehr böse war über einen Beschluss des spanischen Parlaments. Das hat nämlich gesagt, es möchte Sahrauis aus der Westsahara, die vor August 1977 geboren sind, die spanische Staatsbürgerschaft ermöglichen. Und das ist ein ganz sensibles Thema für die Marokkaner, die ja seit 1975 spätestens die Westsahara für sich beanspruchen. Und die haben das quasi als Rolle rückwärts Spaniens verstanden. Und möglicherweise war diese Grenzöffnung dafür eine Strafaktion. Dann ist natürlich die Frage, wie weit können wir unseren marokkanischen Partnern noch vertrauen, wenn sie angesichts so einer Petitesse, würde ich mal sagen, aus unserer Perspektive in dem Fall die Grenzen aufmachen. Und ich glaube, da gibt es auch noch politische Diskussionen in der Zukunft. Ich bin mir nicht ganz sicher, ob sich Marokko da einen Gefallen getan hat. Man will ja mit Portugal und Spanien gemeinsam die WM ausrichten 2030. Ich höre, dass in Spanien und Portugal auch schon darüber diskutiert wird, ob man das vielleicht lieber lässt.
2: Unser Nordafrika-Korrespondent Stefan Ehlert mit Einschätzungen dazu, wie die Lage rund um die spanische Exklave in Ceuta gerade ist und warum sie sich in den vergangenen Tagen zugespitzt hat. Und hier ist der RBB 24 Inforadio Verkehrsservice um 12.08 Uhr mit mehreren Gefahrenmeldungen. Vorsicht auf der A2 Berlin Richtung Magdeburg. Zwischen Lenin und Netzen liegen Holzteile auf der rechten Spur. Vorsicht auf der A13 Dresden Richtung Berlin hinter dem Anschluss Duben. Behinderungen durch eine ungesicherte Unfallstelle. Und Vorsicht auf der B101 Trebin Richtung Berlin zwischen Brandenburgpark und Großbären Süd liegen Gegenstände auf der Fahrbahn. Fahren Sie vorsichtig. Und jetzt schauen wir in den Nahen Osten. Der 20-Punkte-Plan von Donald Trump und seinem sogenannten Friedensrat sieht unter anderem eine Demilitarisierung der Hamas und einen Rückzug der israelischen Armee aus dem Gazastreifen vor. Nach jüngsten Verhandlungen gab es in dieser Woche dann die Meldung, die Hamas habe zugestimmt, ihre Waffen abzulegen. Seitdem wird um eine politische Lösung gerungen. Denn in Israel ist zurzeit Wahlkampf und die in Teilen rechtsextreme Regierung lehnt den Rückzug der eigenen Truppen offen ab oder hält sich mit Äußerungen zurück. Die Hamas stellt ihrerseits ebenfalls Forderungen und mitten in diesem Ringen immer wieder israelische Angriffe auf den Gazastreifen. Aus dem ARD-Studio in Tel Aviv berichtet Jan-Christoph Kitzler über die vielen noch offenen Fragen.
4: Beredtes Schweigen in der israelischen Regierung zur Einigung über die Entwaffnung des Gazastreifens. Zwar war Israel nicht direkt an den Verhandlungen beteiligt, aber wird seinen Teil dazu beitragen müssen, damit es vorangeht. Hinter den Kulissen hört man von Ablehnung, mindestens von großer Skepsis. Der israelische Sicherheitsexperte Kobi Michael vom Nationalen Institut für Sicherheitsstudien bringt diese Skepsis zum Ausdruck. Es gibt mindestens drei Versionen dieses sogenannten Abkommens. Die Version der Hamas, die sagt, dass sie bereit ist, sich schrittweise zu entwaffnen, allerdings unter Bedingungen. Erstens sollen alle Waffen im Gazastreifen gelagert und dann von den Palästinensern kontrolliert werden. Dann gibt es die Version von Präsident Trump, demnach enthält die Vereinbarung die Entwaffnung der Hamas und anschließend einen Rückzug der israelischen Armee. Und schließlich die jüngste Erklärung von Mladenov vom Friedensrat, der zufolge ein äußerst bedeutsamer Durchbruch erzielt wurde. Wie bedeutend der Durchbruch ist, lässt sich noch nicht sagen. Zwar gilt es als Fortschritt, dass die Terrororganisation Hamas sich zur Abgabe von Waffen bereit erklärt hat. Aber wie und ob das geschieht, werden Verhandlungen über die konkreten nächsten Schritte in den kommenden Wochen zeigen. Das, was Ron Ackermann aus Tel Aviv der Nachrichtenagentur AP gesagt hat, steht stellvertretend für die Skepsis vieler Israelis. Diese Vereinbarung mit der Hamas ist genauso schlecht wie alle Abkommen, die Trump unterzeichnet hat. Dennoch bin ich der Meinung, dass Israel zustimmen sollte. Auf diese Weise beweisen wir auch, dass man niemandem trauen kann. Sollte die Hamas an der Macht bleiben? Sie ist ohnehin an der Macht. Niemand wird sie von dort vertreiben. Erst Stunden nach dem verkündeten Durchbruch hatte die Hamas eine Erklärung abgegeben. Darin spricht sie von einem Ende der israelischen Angriffe auf den Gazastreifen. Und wie als Antwort fanden sie auch heute wieder statt. Karim Alian lebt in Gazastadt mit den praktisch täglichen israelischen Angriffen, obwohl seit dem 10. Oktober letzten Jahres eigentlich eine Waffenruhe gilt. Er hat einerseits erlebt, wie die Hamas ihre Kontrolle ausweitet und wie israelische Truppen seitdem weiter vorgerückt sind und inzwischen fast 70% des Gazastreifens besetzt halten. Bevor wir über ein Abkommen der Entwaffnung der Gruppen und der Hamas in Gaza sprechen, die Israelis sollten sich zurückziehen, damit das palästinensische Volk sehen kann, dass es eine aufrichtige Absicht gibt, dass sie ehrlich sind, dass sie sich zum Beispiel um einen Kilometer zurückziehen, 2 Kilometer zurück zur gelben Linie zum Abkommen von 2025. Viel muss also passieren, damit die Hamas die Waffen abgibt und nicht nur sie allein. Auch andere militante Gruppen im Gazastreifen und einflussreiche Clans sind bewaffnet. Da Israel eine Demilitarisierung fordert, ist das ein Problem. Weder die Übergangsregierung noch die internationale Stabilisierungstruppe, die den Prozess lenken sollen, haben bisher Zugang zum Gazastreifen. Kobi Michael, der Sicherheitsexperte, spricht über das, was auch Israels in Teilen rechtsextreme Regierung immer wieder androht. Sollte sich die Hamas weiterhin weigern oder sollten die Türkei und Katar sie weiter unterstützen, bleibt keine andere Wahl als die vollständige Besetzung des Gazastreifens. Nur die israelische Armee kann das machen. Es gibt weltweit keine andere Instanz, die dazu bereit und in der Lage wäre. Israel wird den verbleibenden Teil des Gazastreifens besetzen, die Hamas vernichten und zerschlagen, die gesamte Terrorinfrastruktur beseitigen und anschließend die Umsetzung des 20-Punkte-Plans.
2: Das sagt der Sicherheitsexperte im Bericht von unserem Korrespondenten Jan-Christoph Kitzler.
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2: Im Industriegebiet von Langen bei Darmstadt liegt ein Büro, in dem dieses Wochenende große Aufregung herrschen dürfte. Der Spieleentwickler Limbic Entertainment bringt nämlich ein neues Spiel heraus, worauf viele Gamerinnen und Gamer sehnsüchtig gewartet haben. Es heißt Corsair Cove. Das zumindest legt die Spieleplattform Steam nahe. Da hat es das Spiel unter die Top 100 der zuletzt meist gewünschten Spiele geschafft. Ungewöhnlich eigentlich für ein Spiel aus Deutschland. Kulturreporterin Sonja Furaté hat mal reingespielt.
5: You'll start small with a simple shantytown, but soon it'll be much more.
6: Wir sind im Videospiel Corsair Cove vom Spieleentwickler Limbic Entertainment aus Langen. Corsair Cove ist ein sogenanntes City-Builder-Spiel. Ich baue also Gebäude und Wege, bringe Handelsketten zum Laufen und kann Abenteuergeschichten erleben. Das Besondere an Corsair Cove ist, es ist auch ein Piratenspiel, erklärt Limbic-Sprecher Christopher Grünewald.
7: Da geht es eben darum, dass man den Traum einer Piratenstadt, eines Piratenimperiums sich erfüllen kann, wo man auf großartig aussehenden Inseln schöne Piratenstädte bauen kann, auch vertikal, man kann überall bauen.
6: Ich kann also auch an und auf Bergen und Felsen bauen und das alles über Brücken und mit Seilen verbinden. Außerdem mache ich, was Piraten so machen, ich erkunde die Weltmeere und kämpfe in Schiffsschlachten.
5: Face whatever dangers or rewards await.
6: Bei einem Besuch bei Limbic erfahre ich, ein Team von rund 30 Menschen hat seit rund 4 Jahren an dem Spiel gearbeitet. Das Studio hat sich auf Aufbauspiele spezialisiert, Corsair Cove sollte aber Möglichkeiten beinhalten, die es noch nicht oft auf dem Spielemarkt gibt. Und das alles sollte auch noch gut aussehen. Ein Riesenthema war zum Beispiel das Wasser, auf dem die Piraten mit ihren Booten herumfahren, sagt Simon Klintz, Art Director bei Limbic Entertainment.
8: Wasser ist ganz, ganz vielfältig und da muss man sich durch Meeresbiologie kämpfen, man muss gucken, wie Strände aufgebaut sind und letztendlich habe ich da zum Beispiel für das Team als Hilfe ein Dokument erstellt, über 100 Seiten, sogar physikalisch, wie sich Wellen brechen, welche Bereiche Strände haben, damit auch das ganze Wasser wirklich so schön aussieht und für den Spieler auch wirklich fahrbar ist.
6: Beim Thema Piraten hat sich das Team von einem Historiker beraten lassen. Und so tauchen im Spiel historische Piraten auf und auch welche, die man aus Büchern kennt. 100%ig historisch korrekt ist das Spiel nicht, sonst würde es wahrscheinlich auch keinen Spaß machen, weiß das Team. Und Spaß macht es, ich habe eine Demo-Version angespielt, die tatsächlich Lust auf mehr gemacht hat. Und auch die ersten Spiele-Influencer haben Corsair Cove überwiegend positiv beurteilt. Es gibt jede Menge Humor im Spiel, aber auch Herausforderungen. Ich musste meine Piraten so gut versorgen, dass deren Zufriedenheit nie auf Null sinkt. Ab heute kann das nun jeder in der Vollversion tun, wenn das Spiel in den Verkauf geht. Die Aufregung im Team ist riesig, sagt Christopher Grünewald.
7: Wenn man weiß, das kommt jetzt raus und tausende Augen können da auf einmal draufschauen und sehen, was man da jahrelang gemacht hat, dann ist man natürlich sehr, sehr aufgeregt. Wir haben natürlich unser Bestes gegeben, hoffen, dass alle begeistert sind, so begeistert, wie sie schon zu unserer Demo waren, auch mit dem finalen Spiel. Und ja, aber die Aufregung ist natürlich groß.
5: So matey, I'll ask again. How will you build your legacy?
2: Das Piratenspiel Corsair Cove, ein hessisches Videospiel für den Computer, ist ab jetzt erhältlich.
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9: Mit Thomas Kruger Mikrofon, ich wünsche Ihnen einen schönen Sonntag. Bei der Ruder-Europameisterschaft in Varese in Norditalien steht der zweite Finaltag an. Für uns vor Ort ist ARD-Reporter Jan Dittjogeit. Einen schönen guten Tag.
10: Tag aus Italien.
9: Jan, wir haben vor 2 Stunden miteinander schon gesprochen und da musstest du dich ob eines herannahenden Gewitters mit all den Athleten in Sicherheit bringen. Wie hat sich das Wetter entwickelt?
10: Positiv. Wir sind dann tatsächlich jetzt alle wieder auf unsere Plätze zurückgekehrt und haben das Gewitter dann nur aus der Ferne gesehen. Also es ist nicht über die Regattastrecke dann hinweggezogen, aber bei den vielen Menschen, die hier sind, war natürlich Sicherheit an erster Stelle. Aber mittlerweile laufen die Rennen wieder, aber der Zeitplan ist natürlich durcheinander gedribbelt worden.
9: Einige der besten europäischen Ruderer, das hast du schon geschildert, sind nicht dabei, beispielsweise aus Großbritannien oder auch aus den Niederlanden. Nichtsdestotrotz erfreulich gestern eine Vielzahl von Erfolgen für die deutsche Mannschaft. Heute nun mit Oliver Zeitler, der beste deutsche Ruderer, am Start. Und du hast auch gesagt, du hättest ihn so gut wie noch nie gesehen. Da stellt man sich die Frage bei diesem Olympiasieger und Weltmeister, wie kann der sich jetzt noch verbessern?
10: Ja, das ist eine berechtigte Frage und eine richtige Antwort darauf habe ich tatsächlich auch nicht. Man hat das Gefühl, dass er einfach den Abstand zur Konkurrenz noch einmal vergrößert hat. Nehmen wir nur mal das Beispiel Jorginho Salati. Das war so derjenige, der in den vergangenen Jahren ihm schon ein bisschen auf die Pelle gerückt war. Beim letzten Weltcup, da war er 1,5 Sekunden hinter Oliver Zeitler. Jetzt im Halbfinale 5,5 Sekunden. Also Oliver Zeitler ist hier ganz klar auf Goldkurs.
9: Auf Goldkurs wünschen sich viele Rudersportsfreunde auch mal wieder den Deutschlandachter. Der hat seit 6 Jahren keine große Meisterschaft mehr gewinnen können. Wie hat sich das Boot inzwischen wieder entwickelt?
10: Also heute kann das klappen mit einem Titel bei dieser Europameisterschaft, aber das liegt eben auch daran, dass namhafte Konkurrenz nicht dabei ist. Keine Briten, keine Niederländer, logischerweise bei einer Europameisterschaft auch keine US-Amerikaner und Australier. Es wird gegen die Rumänen gehen, aber der eigentliche Härtetest, den gibt es für den Deutschlandachter dann erst in 4 Wochen bei der Weltmeisterschaft, wenn dann die anderen großen Nationen auch wieder dabei sind.
9: Jan Tittjogeit, live von der Ruder-Europameisterschaft in Varese, nördlich von Mailand, gelegen in einer Stunde mehr von den Wettbewerben dort. Und auf den Tag bei der Tour de France der Frauen, was also die Radfahrerin da heute erwartet, blickt Matthew Genet schön.
11: Tour de France der Frauen bleibt auch am zweiten Tag in der Schweiz und sie bleibt weiter am Genfer See. Von Aigle, dem Hauptsitz des Weltradsportverbandes, geht es mit im Prinzip nur einem machbaren Anstieg flach rüber bis nach Genf. Dort wartet im Normalfall ein Sprint Royal, also ein Massensprint, und die Favoritin trägt Gelb, denn Lorena Wiebes hat gestern bereits die erste Etappe in und um Lausanne gewonnen. Trotz steiler Rampe vor dem Zielsprint im Duell mit den deutlich leichteren Gesamtklassementfahrerinnen hatte die Niederländerin gestern leichtes Spiel, sammelte neben dem Etappensieg auch das gelbe und das grüne Trikot ein. Beide will sie heute behalten, auch wenn die anderen Topsprinterinnen ihr diesmal eine etwas größere Aufgabe stellen möchten.
9: Und von dieser Tour de France der Frauen werden denn am Nachmittag ausführlich berichten. Und soweit der Sport mit Thomas Groh.
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12: Es ist Zeit für Geschichte, derzeit in den Ferien normalerweise an dieser Stelle mit der Wiederholung ausgewählter Sendungen, heute aber mit einer Breaking News Folge. Denn seit vergangenem Montag hat eine der renommierten Kultureinrichtungen Berlins einen neuen Namen, das Stadtmuseum Berlin. Es heißt nun Berlin Museum. Von der künstlerischen Direktorin des Hauses, Sophie Plagemann, wollte ich wissen, warum ein neuer Name?
13: Der Grund für diese Umbenennung ist, dass ich glaube, dass die Angebote, die wir als Stadtmuseum Berlin machen können, so vielfältig und wunderbar sind, dass sie ein viel größeres und breiteres Publikum noch erreichen können. Und wir haben als Stadtmuseum Berlin in den letzten Jahren eine Phase der Transformation durchlaufen, haben Themenschwerpunkte gesetzt, haben neue Formate entwickelt, sind in die Stadt rausgegangen. Und das wollen wir jetzt noch besser sichtbar machen. Wir haben festgestellt, dass ein Hindernisgrund ist, dass Stiftung Stadtmuseum Berlin eine Weile braucht, bis es zum Punkt kommt.
12: Mit seinen Einrichtungen Ephraim-Palais, Nikolaikirche und Knoblauchhaus im Nikolaiviertel, mit dem derzeit wegen Umbau geschlossenen Märkischen Museum und zukünftig dem Marinehaus daneben, mit der Ausstellung Berlin global im Humboldt-Forum und nicht zuletzt mit der Rekonstruktion des Dorfes Düppel in Zehlendorf umfasst das Berlin-Museum eine Fülle von Angeboten für unterschiedliche Zielgruppen, von Urberlinern bis zu internationalen Tagesgästen der Stadt.
13: Wir haben an den Orten des Stadtmuseums sowohl ein touristisches Publikum als auch ein Berliner Publikum. Viele Touristinnen und Touristen empfangen wir in der Berlin-Globalausstellung im Humboldt-Forum und ebenso im Nikolaiviertel. Da haben wir teilweise mehr touristisches Publikum als Berliner Publikum.
12: Und so sind auch die Interessen unterschiedlich. Die einen suchen nach einem schnellen Überblick, die anderen nach vertiefenden Einsichten, etwa zum Wohnen in der Migration, worüber die Sonderausstellung im Ephraim-Palais noch bis Januar 2027 informiert. Und im gleichen Haus ist die Überblicksausstellung über die Stadt Berlinzeit zu besichtigen. Diese Vielfalt soll sich auch grafisch abbilden. Dafür ist die Berliner Agentur Stanhema zuständig, die bereits für die Klassikstiftung Weimar oder die Bundesstiftung Bauakademie gearbeitet hat, aber auch Kampagnen für eine Limo-Marke oder ein spezielles Brot entwickelte.
13: Wir haben gesagt, wir wollen für das Berlin-Museum nicht das eine Bild und die eine Schrift, sondern wir begreifen Berlin als eine Stadt, die sich gerade durch ihre Vielfältigkeit auszeichnet, dadurch, dass es diese sehr unterschiedlichen Bezirke gibt, dadurch, dass sie eine sehr dezentrale Stadt ist, dadurch, dass hier sehr unterschiedliche Menschen und Gruppen hergezogen sind und wieder weggezogen sind und sie alle prägen diese Stadt. Und dem wollten wir in der Gestaltung einen Ausdruck verleihen und haben uns deshalb sehr über den Entwurf von Stanhema gefreut, der Agentur, die uns da begleitet hat, dass sie 10 unterschiedliche Schriften entwickelt hat und deshalb das Logo des Berlin-Museums immer in einer Kombination von 2 Schriften ist. Und diese Schriften orientieren sich auch am Berliner Stadtraum. Zum Beispiel werden Sie eine Schrift entdecken, die Sie kennen vom U-Bahnhof der Deutschen Oper, eine Schrift, die vom Café Moskau an der Karl-Marx-Allee ist, aber auch eine Schrift, die vielen wahrscheinlich beim Vorbeigehen aufgefallen ist, die man von Leuchtkästen aus den 60er, 70er Jahren kennt.
12: Das also ist das Neue. Anderes ist längst angestoßen worden. Partizipative Projekte zur Geschichte des Kolonialismus oder der Migration. Wir erinnern uns auch an die Aufforderung an das Publikum, während der Corona-Zeit Fotos einzuschicken. Gesammelt wird Materielles und Immaterielles. Sophie Plagemann, seit knapp 2 Jahren an der Spitze der Stiftung Stadtmuseum, die das Berlin-Museum verantwortet, zu den Zielen, die sie sich gesetzt hat.
13: Also wir haben uns viele Ziele vorgenommen, die wir verfolgen. Das sind aber langfristige Ziele. Wir haben uns vorgenommen, stärker noch ein Wiederholungspublikum an die Orte des Stadtmuseums zu holen. Das gelingt uns im Museumsdorf Düppel sehr gut. Da haben wir ein Familienpublikum, die immer wieder kommt. Und wir arbeiten gerade daran, dass auch hier im Nikolaiviertel in die Museen ein Wiederholungspublikum kommt. Ich glaube, dass wir da einen wichtigen Schritt gegangen sind mit der letzten Filmausstellung und jetzt im Herbst, im Oktober eine Musikausstellung eröffnen werden, wo wir dieses Publikum, dieses Berliner Publikum wieder ansprechen werden. Ein anderer Punkt ist, und das ist ebenfalls ein kontinuierliches Thema, das Berlin-Museum hat eine sehr große Sammlung, eine sehr diverse Sammlung, bestehend aus 40 historischen Teilsammlungen von Alltagskultur über Theater, Mode, Keramik, Dokumente bis hin zu einer zoologischen Sammlung. Und wir haben uns vorgenommen, diese Sammlung der Öffentlichkeit noch transparenter zu machen. Und deshalb arbeiten die Kollegen gerade an einem digitalen Findbuch. Das ist eine digitale Bestandsübersicht, damit all diejenigen, die mit den Sammlungsinhalten arbeiten wollen, auch Menschen, die kreativ mit ihnen arbeiten wollen, damit sie überhaupt wissen, was in dieser Sammlung zu finden ist.
12: Wohlgemerkt, wir reden über fast 5 Millionen Objekte, die auch in Ausstellungen anderer Einrichtungen das ein oder andere Glanzlicht liefern würden. Und auch das Ausschwärmen des Museums an andere Spielorte in der Stadt wird so erleichtert. So ist derzeit im Museum Pankow an der Prenzlauer Allee mit Musica di Strada eine gemeinsame Ausstellung zur Siedlungs- und Migrationsgeschichte der Italiener auf dem Prenzlauer Berg zu sehen.
13: Wir sammeln sowohl materiell als auch immateriell, denn ich glaube, dass vieles von dem, was heute unseren Alltag prägt, was uns umgibt, gar nicht unbedingt materiell ist. Insofern sind auch Zeitzeugeninterviews oder digitale Spuren Teil dessen, was wir sammeln. Wir haben uns für das Sammeln Themenschwerpunkte gesetzt, zum Beispiel zum Thema Migrationsgeschichte intensiver zu sammeln, weil wir festgestellt haben, das ist etwas, was die Stadt Berlin extrem geprägt hat, was aber in unserer Sammlung nicht vergleichbar stark sichtbar ist.
12: Das Stadtmuseum Berlin heißt jetzt Berlin-Museum. Ein neuer Name, ein neuer visueller Auftritt. Vergangenen Montag wurden die Schilder an den Häusern ausgetauscht und eine neue Website in ungewohnter Farbigkeit freigeschaltet. Nächste große Etappe wird die Wiedereröffnung des Märkischen Museums werden, mit dem neu hinzugekommenen Marinehaus daneben. Alles im Zeitplan? Sophie Plagemann ist optimistisch.
13: Nach aktueller Zeitplanung werden die beiden Gebäude im Juli und im November 28 an uns übergeben werden. Also das Marinehaus im Juli 28 und das Märkische Museum dann im November 28. Und wir rechnen dann mindestens ein Jahr für Einrichtung, Ausstattung, Aufbau der Ausstellung, bis wir dann eröffnen können.
12: Also noch 3 Jahre warten für uns Besuchende. Für die Mitarbeiterinnen und Mitarbeiter des Berlin-Museums haben die Vorbereitungen längst begonnen.
13: Wir arbeiten gerade intensiv am Konzept der Ausstellung und auch an der Verbindung zwischen den beiden Häusern. Im Märkischen Museum planen wir eine Dauerausstellung zur Berlin-Geschichte. Also das wird zukünftig der Ort für Berlin-Geschichte werden. Das Märkische Museum wird erweitert werden durch das Marinehaus, wo wir die Möglichkeit haben, noch in anderen Sparten Berliner Geschichten zu erzählen. Also zum Beispiel über Performances in einem großen Veranstaltungssaal, aber auch darüber, dass wir Künstlerresidenzen ermöglichen können.
12: Sagt Sophie Plagemann, künstlerische Direktorin des Berlin-Museums, das nun diesen neuen Namen trägt. Historie, Kulturgeschichte, das Abbild der Gegenwart, wie das Labor für die Zukunft, all das ist hier zu finden. Und soweit unsere Breaking News Folge von Vergangenheit aus der Nähe betrachtet. Nächste Woche folgt wieder eine Sommerwiederholung. Dann erinnern wir noch einmal an eine gescheiterte Expedition auf Spitzbergen. Danke fürs Zu- und Weiterhören, sagt Harald Asel.

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1: Um 12.30 Uhr mit Timo Maschewski. Der Vorsitzende des Zentralrats der deutschen Sinti und Roma Rose warnt vor neuem und gewaltbereitem Antiziganismus. Er sagte laut Manuskript bei seiner Rede zum Holocaust-Gedenktag für Sinti und Roma, durch die Wahlerfolge rechtsextremer und nationalistischer Parteien seien in ganz Europa Hass und Hetze wieder salonfähig geworden. Während der NS-Zeit wurden geschätzt mehr als 500.000 Sinti und Roma in Europa ermordet. In Berlin dürfen ab sofort die Plakate zur Berlin-Wahl aufgehängt werden. Nach RBB-Informationen haben einige Parteien damit in mehreren Stadtteilen aber deutlich vor der Frist um 12 Uhr angefangen, unter anderem in Lichtenberg. Von Vertretern der Parteien hieß es dazu, dass in der Genehmigung des Bezirks noch der 1. August als Starttermin steht. Im Fall von zu früh aufgehängter Wahlwerbung drohen Bußgelder von bis zu 50 Euro pro Plakat. Bundesaußenminister Wadepfuhl sieht den plötzlichen Massenandrang von Migranten auf die spanische Exklave Ceuta als Stresstest. Die Situation habe gezeigt, wie anfällig Europa sei, sagte er der Bild am Sonntag. Schon gestern haben die EU-Innenminister vereinbart, am Dienstag bei einer Sondervideokonferenz über mögliche Konsequenzen zu beraten. Verena Hartges berichtet.
2: In einem gemeinsamen Brief, den auch Kanzler Merz unterschrieben hat, heißt es, die Geschehnisse in Ceuta verlangten eine unverzügliche und koordinierte europäische Antwort. Gesprächsbedarf hat aber auch der spanische Ministerpräsident Sanchez. Er kritisierte unter anderem, dass Italien das Schengen-Abkommen für Reisen nach Madrid für einen Monat ausgesetzt hat.
1: Brandenburgs Infrastrukturminister Krumbach hat den neuen Bundesverkehrsminister Bilger aufgefordert, möglichst bald über die Finanzierung des Schienenverkehrs zu sprechen. Der SPD-Politiker nannte dabei als Thema vor allem die Trassenpreise im Regionalverkehr, also die Gebühren für die Nutzung des Schienennetzes. Dafür müssen die Länder seit kurzem mehr bezahlen. Für Brandenburg rechnet Krumbach deshalb mit jährlichen Mehrkosten im Millionenbereich. In Moskau sind bei einer Explosion bei einem mutmaßlichen Anschlagsversuch mindestens 3 Menschen ums Leben gekommen. Einige Quellen sprechen von 5 Todesopfern. Wie das russische Antiterrorkomitee mitgeteilt hat, ist unter den Toten die Frau, die den Sprengsatz in das betroffene Restaurant bringen wollte. Unser Korrespondent für Russland, Björn Blaschke, berichtet.
3: Der unabhängige russische Kanal Astra berichtet, dass in dem Restaurant eine geschlossene Gesellschaft zu Gast gewesen sei. Der Geburtstag eines Generals habe gefeiert werden sollen. Der russische Inlandsgeheimdienst FSB hatte Anfang des Jahres erklärt, die Behörden würden den Schutz hochrangiger Militärs verstärken. Zuvor hatte es Attentate und Mordversuche gegeben, für die der FSB die Ukraine verantwortlich machte.
1: Und soweit die Nachrichten. 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Das Wetter. Heute sonnig oder locker bewölkt und trocken, maximal 25 bis 27 Grad, zurzeit in Perleberg 21 und in Berlin-Spandau 23 Grad. Es wird schwacher Wind aus unterschiedlichen Richtungen. Morgen freundlich und trocken bei bis zu 32 Grad. Es ist 12.33 Uhr.
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4: Herzlich willkommen zu unserer Sendung Leben. Am Mikrofon Ursula Voss-Henrich. Wir testen in der nächsten halben Stunde, wie schwindelfrei Sie sind und werfen einen Blick aus der Höhe auf die Stadt und auf die Welt. Wie geht es Ihnen, wenn Sie ganz oben sind, dem Himmel ganz nah, im Flugzeug, auf einem Karussell oder einem Turm? Panik oder Genuss?
5: In den Bergen, wenn man da einen schönen Ausblick hat, ist schön, aber halt nicht, wenn man direkt an irgendeiner Schlucht steht, ungesichert. Also ich würde jetzt auch nicht Bungee-Jumpen oder so. Aber an sich in die Ferne gucken ist schön. Im Flugzeug versuche ich immer, mir die entspanntesten Leute rauszupicken und zu gucken, wie die so reagieren bei Turbulenzen. Ansonsten irgendwie aushalten, versuchen, nicht in Panik zu geraten.
6: Vielleicht so ein gewisses Gefühl des Ausgeliefertseins. Es gibt ja Bauten, da fühlt man sich sicherer und andere, bei denen das nicht der Fall ist.
7: Man hat halt diese biologische Angst, dass man plötzlich runterfallen würde. Also diese animalischen Geister werden plötzlich wach in einem. Also es ist irrational, ja.
8: Ja, ich glaube, dass das so ein archaisches Gefühl ist. So über den Dingen, wenn der Reinhard May singt, über den Wolken muss die Freiheit wohl grenzen. Sein, da ist schon was dran, ja, und vielleicht spürt man das. Ich wohne hier in einem hohen Haus und da kann man ganz Berlin überblicken. Das hat schon was.
7: Wenn man so ganz oben sitzt, merkt man, wie unbedeutsam man ist. Man sieht, wie das eigene Leben so klein und unbedeutsam ist im Angesicht von dieser Breite, die man von oben sieht.
4: Stimmen von unten von den Straßen in Berlin. Wir steigen gleich mit dem Kettenflieger in 40 Meter Höhe, lernen einen Piloten kennen und fragen, warum sind Kirchen eigentlich so hoch? Zunächst wird's aber etwas brenzlig. Stellen Sie sich vor, ein Notfall in einem Hochhaus und Menschen müssen aus den oberen Stockwerken gerettet werden. Eine schreckliche Vorstellung, aber genau das gehört zur Aufgabe der Feuerwehr. Genauer gesagt, der Höhenretter bei der Feuerwehr. Und das müssen Sie immer wieder üben, damit es im Ernstfall schnell geht und klappt. Unsere Reporterin Melda Özsoy war bei einer Übung der Marzahner Höhenretter am Pyramide-Hochhaus dabei.
9: Freitagmorgen kurz vor 9 in Berlin-Marzahn. Ich stehe am Fuß der Pyramide, einem der markantesten Hochhäuser des Bezirks. Auf den Gehwegplatten liegen leuchtend orangefarbene Seilsäcke, schwere Auffanggurte und Dutzende Karabiner. Hier rüstet sich eine Spezialeinheit der Berliner Feuerwehr für ihren Ausbildungsdienst. Mittendrin Nino Schafflin. Er ist seit 2020 bei der Höhenrettung dabei und sortiert gerade seine Ausrüstung.
10: Ich lege meine persönliche Schutzausrüstung an. Viele Komponenten, hier Rollen, um Seile umzulegen, um was umzulenken, Abfahrgeräte, hier eine Handstellklemme, die kann man so aufs Seil aufbauen und sich dann hochziehen dran.
9: Allein das Material am Körper bringt gut 10 bis 15 Kilo auf die Waage. Dazu kommen prall gefüllte Transportkisten. Wer zu dieser Truppe gehören will, muss extrem fit sein. Schon das Auswahlverfahren verlangt einen zweifachen Treppenlauf im 25 Meter Treppenhaus mit Vollausstattung, 10 Klimmzüge und Liegestütze. Das Ziel heute liegt 85 Meter weiter oben auf dem Dach. Bevor es in den Fahrstuhl geht, umreißt Ausbilder Marco kurz das Szenario.
11: Wir wollen heute eine Rettung eines verunfallten Fassadenarbeiters simulieren. Dieses Szenario ist tatsächlich vor 14 Tagen in Frankfurt am Main passiert, in über 120 Meter Höhe. Die Gondel ist gependelt, sie fuhr nicht mehr. Zwei Arbeiter waren drin und mussten dort von der Höhenrettung vom Dach aus nach oben gerettet werden. Und um uns und auch allen anderen Kollegen in der Höhenrettung Sicherheit zu geben, üben wir immer so eine Szenarien.
9: Wir fahren mit dem Aufzug bis in den 23. Stock und steigen das letzte Stück zu Fuß aufs Dach. Über uns ragt die imposante Glasspitze der Pyramide auf. Direkt dahinter die meterhohen, dunkelroten Buchstaben des Fassadenschriftzugs. Der Blick reicht weit über das grüne Marzahn bis an den Horizont von Berlin.
11: Wenn man jetzt von unten guckt, ne, dann ist man irgendwie so eine kleine Person in so einem Großstadtdschungel und guckt immer nach oben. Und jetzt stehen wir so wie jetzt hier aktuelle 85 Meter, gucken runter. Und es ist nochmal ein ganz, ganz anderer Blick. Und er zeigt mir persönlich auch immer wieder, dass man auch tatsächlich jeden Tag irgendwo so ein Stück weit genießen sollte.
9: Nur eine einzige Wache in ganz Berlin stellt diese Spezialeinheit. 2 bis 3 Mal pro Woche wird dafür intensiv trainiert. Montags, freitags und samstags oft an Kränen oder wie heute an Hochhäusern. Wie gut diese Truppe aus Marzahn ist, beweist sie auch im Wettbewerb. Bei der Deutschen Meisterschaft der Höhenretter sicherten sie sich erst kürzlich wieder den ersten Platz.
10: Oh, ist abwechslungsreich, ist nicht das, was jeder Feuerwehrmann macht. Das muss man ja so klar sagen, das gibt es hier nur auf der Feuerwache Marzahn. Genau, und so ein kleines Alleinstellungsmerkmal.
9: Ihre Einsätze in Berlin sind vielfältig. Sie retten Menschen aus tiefen Baugruben, helfen Personen, die sich auf Dächern oder Kränen in Gefahr gebracht haben oder sichern lose Fassadenteile nach einem Sturm. Damit in der Höhe nichts schief geht, wird auf dem Dach eine sogenannte Spinnverankerung gebaut. Ein System aus goldenen Aluminiumplatten und Umlenkrollen, das die Last auf mehrere Punkte verteilt. Gearbeitet wird absolut doppelgleisig. Ein Seil trägt die Last, ein zweites dient als Sicherungsbackup.
11: Also wir sind von der Höhe und von der Tiefe unbegrenzt. Die einzige Grenze ist im Kopf. Wichtig ist, dass man dem Material vertraut. Also wir könnten mit einem Seil tatsächlich ein Auto mit abschleppen. Das hat 2,2 Tonnen, was es aushält. Ohne Vertrauen geht absolut gar nichts.
9: Dieses Vertrauen baut auf eingespielter Teamarbeit auf. Weil die Retter oben an der Hohlträgerkonstruktion und auf den abgestuften Zwischendächern nicht überall direkten Sichtkontakt haben, kommunizieren sie über Funkgeräte. Während auf der oberen Ebene der Flaschenzug eingerichtet wird, spannen die Kollegen schräg gegenüber die Seile für die Schrägseilbahn. Die Vorbereitungen stehen, das Seilsystem sitzt. Und dann frage ich Ausbilder Marco spontan, ob ich eigentlich selbst mit raus an die Kante darf.
12: Ist schon entschieden, wer später darunter geht? Oder?
11: Ich weiß nicht.
12: Ja, ich würde sofort tun, aber ich glaube, ich sollte nicht.
11: Also vom Prinzip her wäre das kein Problem. Und dann würdest du quasi bei den Kollegen so drinnen hängen und dann kannst du das machen.
9: Gesagt, getan. Geschützt mit rot glänzendem Helm und eigenem Auffanggurt werde ich als simuliertes Opfer bei Retter Nino mit eingehängt. Direkt neben uns fällt die dunkelbraun spiegelnde Granitfassade kerzengerade in die Tiefe. Ein paar Meter werden wir die Fassade hinabgelassen und schweben knapp 3 Minuten frei über dem Abgrund. Unter unseren Füßen spiegeln sich die Wolken in den Steinplatten. Nino gibt offen zu. Auch er hat hier draußen noch Puls. Ich zumindest vertraue in diesem Moment zu 100% den Seilen.
10: 1, 2, 3 und
9: per Flaschenzug zieht uns das Team schrittweise wieder auf das Dach hoch. Nach mir wird noch eine Rettungsübung über die Schrägseilbahn simuliert. Gegen 12 Uhr mittags ist die Übung an der Pyramide beendet. Die meterlangen Dynamikseile werden sauber zusammengerollt, das Material gezählt und wieder in den grauen Kisten auf den Gerätewagen geladen. Für das Team ist aber noch lange kein Feierabend.
10: Wir gehen zurück, checken das Auto auf Vollständigkeit, verpacken alles ordentlich, dass das Fahrzeug wieder einsatzbereit ist. Dann geht's auf Wache, dann sind wir vielleicht noch eine halbe Stunde außer Dienst, bis das Löschfahrzeug wieder in den Dienst geht. Und ja, dann machen wir uns mal kurz frisch.
9: Dann geht es für Sie wieder zu ganz normalen Einsätzen nach Marzahn. Türöffnungen, Verkehrsunfälle, Wohnungsbrände. Bis der nächste Notfall kommt, der wieder ganz besondere Spezialisten in schwindelerregender Höhe braucht.
4: Melda Özsoy über die Höhenretter der Berliner Feuerwehr. Einer, der keine Angst vor der Höhe haben darf, ist Tristan Fischer. Er ist Pilot bei der Fluggesellschaft Eurowings und fliegt nach Mallorca, London und Griechenland. Marie Dilling hat mit ihm über den Blick von oben auf die Welt gesprochen.
13: Wenn man manchmal nachts bei klarem Himmel irgendwo über dem Wasser unterwegs ist und da wirklich einen kilometerweiten Blick hat in die Ferne, lässt das schon, ich will jetzt nicht sagen nachdenklich werden, aber lässt einen realisieren, dass man doch auf einem wunderschönen Planeten unterwegs ist. Also es ist auf jeden Fall sehr, sehr beeindruckend, die Morgensonne, den Sonnenaufgang aus dem Cockpit zu sehen. Das ist wirklich so einer der Aspekte, die teils auch für die Frühschichten entschädigen. Ich bin überhaupt kein Frühaufsteher, deswegen fällt es mir relativ schwer, morgens so viel Begeisterung mitzubringen. Aber natürlich ist das wirklich faszinierend, den Sonnenaufgang oder Untergang aus dem Cockpit zu sehen. Und natürlich ist das immer wieder faszinierend, wenn man in der Höhe unterwegs ist und dann eben Sachen ganz anders wahrnehmen kann. Wenn wir aus der westlichen Richtung nach Berlin fliegen, überfliegt man so mehr oder weniger die ganze Stadt und nimmt halt die Sachen, die man sonst von unten kennt, ganz anders wahr. Das ist natürlich nochmal ein bisschen spannender, wenn man weiß, okay, die Straße führt dahin und da ist jetzt der Fernsehturm und da steht dieses Gebäude, was ich vorgestern aus dem Auto gesehen habe. Die Höhe nimmt man natürlich so gar nicht wahr. Also wir sind ja kilometerweit unterwegs, sind 39.000 Fuß, also ein bisschen was über 12, 13 Kilometer in der Höhe. Da verliert man dann so die Relation. Also es ist viel eindrucksvoller, auf einem 20 Meter Turm zu stehen im Schwimmbad oder 5 Meter Turm eher, als jetzt in 12 Kilometern Höhe mit dem Flugzeug unterwegs zu sein. Und trotzdem, aus der Entfernung bietet es irgendwie doch einen etwas anderen Blick und lässt Sachen ja wortwörtlich kleiner erscheinen, aber auch weniger dramatisch, weniger wichtig im positiven Sinne. Das verleiht vielleicht ein bisschen mehr Leichtigkeit, ein bisschen großzügigeren Blick über Dinge hinwegzusehen. Das lässt, finde ich, entspannter werden.
4: Tristan Fischer ist Pilot bei der Fluggesellschaft Eurowings und mag den Blick von oben. Marie Dilling hat ihn vorgestellt. Gehören Sie auch zu denen, die auf Städtetour gerne mal auf einen Kirchturm steigen und von oben auf die Stadt herunter und in die Weite gucken? Nun sind Kirchtürme ja nicht wegen der touristischen Attraktion so hoch gebaut. Aber warum denn eigentlich? Im Juni wurde in Barcelona die Sagrada Familia, die Kathedrale des katalanischen Architekten Antoni Gaudí, geweiht. Vom Kreuz an der Spitze bis zum Boden beträgt ihre Höhe 172,50 Meter. Damit ist sie die höchste Kirche der Welt. Was hat das für eine Bedeutung? Darüber habe ich mit Pfarrer Alexander Heck von der Marienkirche in Berlin-Mitte gesprochen. Das ist die Kirche gegenüber dem Roten Rathaus und mit ihren etwa 750 Jahre alten Grundmauern die älteste noch für Gottesdienste genutzte Pfarrkirche der Stadt. Ich habe Pfarrer Heck in der Sakristei der Kirche getroffen.
14: Die Höhe von Kirchtürmen ist ein, finde ich, ambivalentes Phänomen. Einerseits gibt es eine ganz klare Ausrichtung nach oben. Und das steht natürlich für die Ausrichtung, den Fingerzeig auf Gott hin oder den Verweis auf Gott, das Transzendente, das alltäglich Überschreitende. Gleichsam erzählt auch die Bibel auf ihren ersten Seiten, dass die menschlichen Versuche, einen Turm zu bauen, einer Hybris entspringen, nämlich tatsächlich von sich aus Gott sich zu nähern und den Himmel zu erstürmen und zu erkennen und zu durchdringen, was diese göttliche Wirklichkeit meint, die Geschichte vom Turmbau zu Babel. Mit der Konsequenz, dass am Ende alle völlig verwirrt wieder unten auf der Erde, auf dem Boden der Tatsachen landen und fortan ihre Sprachen wechselseitig nicht mehr verstehen.
4: Und ist es auch so das Gefühl, der Mensch ist klein und dieses Gebäude und Gott ist groß, oder was wird da evoziert?
14: Ja, es gab Frömmigkeitskulturen, in denen ganz klar zum Ausdruck gebracht werden sollte, dass der Mensch absolut klein und nichtig und ein unüberbrückbarer Graben zwischen Gott und Mensch liegt, der sich dann auch bitteschön architektonisch manifestieren möge. In den monotheistischen Religionen, also sprich dem Judentum, dem Islam und dem Christentum, gab und gibt es immer schon bauliche Manifestationen des eigenen Glaubens, der auch durchaus mehr oder weniger ausgeprägt, je nach politischem Umfeld, je nach auch religiösem Umfeld, durchaus auch den Anspruch hatte, sich zu zeigen, was man hat, zu zeigen, welche Kraft hinter auch denen steht, die das sozusagen ermöglicht haben. Und insofern gerade dort ist der Verdacht auch da und lässt sich auch an bestimmten Kirchbauten bestätigen, dass natürlich mit der Macht des Auftraggebers auch der Bau entsprechend ambitioniert ausfiel. Türme haben auch immer die Manifestation eben von Größe und von Macht. Und wenn wir jetzt darüber nachdenken, dass bei der Einweihung der Sagrada Familia immer schön mitgeteilt wird, dass es mittlerweile der höchste Kirchturm der Welt sei, sind wir so in einem Überbietungswettbewerb, den wir an anderen Stellen auch in unserer Wettbewerbsgesellschaft und Konkurrenzgesellschaft durchaus auch an anderen Stellen sehen. Also ich betrachte das eher mit Zurückhaltung, um es mal so auszudrücken. Also dafür sind diese Türme eigentlich nicht da.
4: Heutzutage werden moderne Kirchen eigentlich nicht mehr so hoch gebaut. Oder ist da mehr Zurückhaltung, mehr Demut, oder woran liegt das?
14: Eine auch ein Stück erzwungene Demut durch das, was wir nicht ganz korrekt, aber in den meisten Mündern immer wieder hören, nämlich als Ausdruck der Säkularisierung, war ursprünglich das Ensemble von Rathaus, Marktplatz und Kirche mit Kirchturm gedacht als Zentrum der Stadt, von dem aus Orientierung ausgehen möge, sehen wir heute nicht nur politisch, aber vor allen Dingen natürlich auch kirchlich ein Zurückweichen dieses Selbstverständnisses. Damit ist natürlich auch der Anspruch an die Architektur, dieser Orientierungsleistung Ausdruck zu vermitteln, auch ein Stück weit die Grundlage entzogen worden. Insofern geht die Frage heute bei sakralen Bauten, die neu konzipiert werden, doch eher im Hinblick auf die Frage, wie ist das Quartier, in dem eine Kirche entsteht? Wie fügt sich Kirche als Teil eines Wohn- oder eines städtischen Quartiers ein? Das ist ja eben ganz anders als jetzt hier die St. Marienkirche in der Mitte der Stadt am historischen Ort, und gleichzeitig, und das kann man an ihr sehen, was da die gewollte Gegenbewegung war, nämlich ein Stück weit eine Invisibilisierung dieses Ortes. Also städtebaulich beobachtet man ganz klar, dass die Gebäude Nachkrieg und dann in der DDR-Stadtplanung bewusst erhöht wurden, damit die Kirche selbst niedriger erscheint. Gleichzeitig sehen Sie jetzt mit den vier entstehenden, Kirchtürmen, Stadttürmen, also Hochhäusern an den Ecken des Alexanderplatzes, dass, wenn Sie jetzt auf die Marienkirche gucken, diese vor der Silhouette der jetzt entstandenen, hochgezogenen Hochhäusern tatsächlich verschwindet. Und das ist auch eben Ausdruck einer veränderten geisteswissenschaftlichen, kulturwissenschaftlichen Weise Kirche heute in Stadt wahrzunehmen, was sich aber auch wieder darin zeigt, dass wir auch selbst als Kirchengemeinde unser eigenes Verständnis daraufhin auch ausrichten. Also für uns ist der Kirchturm das Zeichen dafür, dass wir ein zivilgesellschaftlicher Partner mit anderen in der Mitte der Stadt sind für die Stadt.
4: Jetzt steigen wir noch mal innerlich auf den Turm einer Kirche, vielleicht auch auf den Turm der Marienkirche. Geht das? Kann man hier überhaupt raufsteigen?
14: Man kann, aber man kann auch nicht. Also das heißt sozusagen, er ist kein öffentlicher Ort. Er ist ein Ort, an dem letztlich nur unsere Kirchwarte zu technischen Zwecken nach oben gehen.
4: Ja. Aber auf den benachbarten Dom kann man klettern. Was bedeutet Ihnen das, auf einen Kirchturm zu steigen und in die Welt zu gucken? Was fasziniert Sie an dem Blick von oben?
14: Der Blick von oben gibt interessanterweise, wenn man sich wirklich drauf einlässt, tatsächlich so ein Gefühl der herausgehoben, ja fast schon Erhabenheit, aber nicht in diesem missbräuchlichen Sinne, ich bin jetzt wie Gott, sondern eher im Sinne von, dass tatsächlich, wie hat das mal Reinhard May so schön gesungen, über den Wolken muss die Freiheit wohl grenzenlos sein, also eine gewisse Entgrenzung, also ein Gefühl von Entgrenzung all dessen, was mich so auf der Erde bindet. Interessanterweise hat ja Jesus auch immer wieder, in der Bibel wird das berichtet, sich so zurückgezogen auf den Berg, in die Höhe. Oben auf der Höhe passierte auch manche Gottesoffenbarung, aber am Ende mussten alle wieder in die Niederungen der Erde zurück. Und auch das gehört dazu. Also wer einen Turm besteigt und von dort oben Dinge auf sein eigenes Leben, auf die Umgebung, die ihn umgibt, eben vielleicht neu betrachtet, kann und so, hoffen wir, verwandelt wieder sozusagen in die Niederung zurücksteigen. Denn am Ende gilt es nach wie vor auch hier wieder zu leben, also sprich in der Ebene.
4: Das sagt Pfarrer Alexander Heck von der Marienkirche in Berlin-Mitte. Und jetzt geht es zum Ende der Sendung auf den Berliner Volksfestsommer am Kurt-Schumacher-Damm. Ich weiß nicht, wie es Ihnen geht, aber früher konnte ich auf jedes Karussell steigen, ohne Angst, auch auf die Achterbahn. Inzwischen bekomme ich schon beim Riesenrad Panik und bleibe lieber unten und gucke mir mit Schaudern an, wenn sich andere durch die Luft schleudern lassen. Warum machen die das? Unser Autor Sebastian Schade hat herausgefunden, was Menschen nach ganz oben zieht.
15: Jawohl, komm, dann legen wir mal los hier. Jawohl, schauen wir mal. Was liegt hier so gut hier?
16: Auf dem zentralen Festplatzgelände herrscht auch bei sommerlicher Hitze Jahrmarktstimmung. Bei den meisten Fahrgeschäften heißt das Motto, schneller geht immer. Wer dagegen hoch hinaus will, steigt in den Flyover. Ein Kettenkarussell auf 40 Metern Höhe.
17: Zeit zu starten. Festhalten. Hirn ausschalten. Und verlenken. Durchdrehen.
16: Der sogenannte Kettenflieger ist das höchste Fahrgeschäft auf dem Festplatzgelände. Und schon von Weitem sieht man die 10 roten Sitzbänke, die über der Kirmes kreisen. Nach ganz oben wollen vor allem Kinder und Jugendliche. Aber nach kurzer Bedenkzeit entschließt sich auch Olga, 56 Jahre alt, mit ihrer Freundin ein Ticket zu kaufen. Warum?
18: Weil ich das Ewigkeit nicht gemacht habe. Ewigkeit. Jetzt bin ich auf Mutprobe für mich.
16: Während Saisonmitarbeiter Claudio die Gäste einweist, bedient Mercedes Welte das Karussell vom Kassenhäuschen aus. Sie leitet mit ihrem Mann Moritz Piontek den Familienbetrieb bereits in der 7. Generation. Ein letztes Mal vergewissert sich Mercedes auf der Überwachungskamera, ob alle Fahrgäste sicher in ihren Sitzen sind. Dann drückt sie auf den Startknopf.
19: So, Vorsicht an der Fahrbahnkante, wir starten. Der Tanz beginnt.
20: Achtung, hier spricht der Kapitän. Willkommen an Bord.
16: Etwa 4 Minuten dauert eine Fahrt. Tagsüber, wo eher viele Familien mit Kindern das Volksfest besuchen, laufe das Geschäft nur mit 3/4 der möglichen Geschwindigkeit. Denn auch wenn der Flyover nicht so schnell sei wie andere Fahrgeschäfte, würden sich Besucher manchmal überschätzen, erklärt Mercedes Welte.
21: Tatsächlich in Berlin ist die Rate des Übergebens höher als in jeder anderen Stadt bisher. Also jetzt in den letzten 3 Wochen haben sich jetzt 5 Leute übergeben. Das ist schon sehr, sehr unwahrscheinlich. Also im ganzen Jahr haben wir nicht so viele Leute, denen so schnell schlecht wird wie hier. Wenn es ein bisschen wärmer ist, die Leute unterschätzen das ganz schön. Die trinken zu wenig, die essen zu wenig und dann kommt sowas auch manchmal bei raus.
16: Manchen Besuchern wird da schon beim Hinsehen schwindelig, so wie James. Während Frau und Sohn oben ihre Runden drehen, steht er sicher unten am Boden.
2: Ich habe ein bisschen Höhenangst, muss ich sagen, ja. Obwohl ich arbeite bei der Flughafen, ich habe ein bisschen Höhenangst, so, ja. Es ist nur für mich, ob es sicher oder nicht sieht aus. Ich glaube, ich will irgendwas rein oder Glas oder Glasscheibe zwischen mich und draußen oder so.
16: Betreiberin Mercedes Welte könne zwar verstehen, warum sich manche scheuen, mit ihrem Fahrgeschäft zu fahren. Sie und ihr Mann betreiben den Flyover aber nun seit knapp 2 Jahren und passiert sei noch nie etwas. Denn wie Mercedes betont, habe die Sicherheit absoluten Vorrang.
21: Diese Geräte werden einmal sowieso komplett auseinandergelegt, jährlich, vom TÜV geprüft. Und wir haben auf jedem Volksfest, egal wo in Deutschland, immer noch mal eine Bauabnahme. Die kommen gerade hier in Berlin mit 3-4 Mann, gucken sich jede Bügelkonstellation an, jede Schweißnaht, jedes Drahtseil. Also man muss hier keine Angst haben. Und wir natürlich, wir wollen ja selber nicht, dass was passiert. Wir wollen Freude bringen und nicht Angst verbreiten.
16: Zu denen, die lieber unten bleiben, gehört auch Björn, 48 Jahre alt, aus Lichtenberg. Umso überraschter sei er gewesen, dass sein 12-jähriger Sohn Jonas beim Betreten des Areals sofort eine Runde mit dem Flyover vorschlug.
2: Ja, ich bewundere eigentlich eher den kleinen Mann, dass er sich halt da für sowas halt komplett interessiert und keinen Bammel hat, dass er einfach ohne Probleme einsteigt und sagt, ich will fahren und das auch wirklich macht. Von daher, ne, schön. Also wenn man Kinder mit begeistern kann, klasse.
3: Meine sehr verehrten Fluggäste, herzlich willkommen zurück. Wir hoffen, Ihnen hat unser Rundflug über Ihren Festplatz gefallen und Sie haben sich bei uns an Bord wohlgefühlt. Bitte öffnen Sie nun Ihren Sicherheitsgurt und begeben Sie sich zum Ausstieg.
16: Jonas kommt gemeinsam mit seiner Mutter strahlend auf seinen Vater zugelaufen. Die Fahrt habe ihm gefallen, erzählt der 12-Jährige.
22: Also war eigentlich ganz gut, finde ich. Ja, und die Luft ging schön zu uns, also zu mir so. Fand ich gut. Also als es hochgegangen ist, fand ich es ein bisschen komisch. Aber als ich oben war, fand ich es ganz gut. Also man kann alles sehen. Ja. Von den großen Häusern kann man auch viel sehen.
16: Und auch Olga und ihre Freundin sind wieder auf dem Boden angekommen. Noch etwas wackelig auf den Beinen, aber mit zufriedenem Lächeln steigen sie von der Metalltreppe des Fahrgeschäfts herab.
23: Ich lebe noch. Ich lebe noch. Aber Wahnsinn. Für mich Wahnsinn. Für Kinder wahrscheinlich nicht. Für mich schon Wahnsinn. Mutprobe bestanden.
16: Mit 40 Metern gehört der Flyover zu den höchsten mobilen Kettenkarussells, die auch auf innerstädtischen Festplätzen aufgebaut werden können, erklärt Schaustellerin Mercedes Welte. Noch höher geht es vor allem in stationären Freizeitparks, bis zu 110 Meter. Doch auch für mobile Karussells werden bereits höhere Türme entwickelt.
21: Ich hoffe, das dauert noch ein paar Jahre. So haben wir mehr Chancen. Aber der Fortschritt geht mit. Wer weiß, vielleicht kriegen wir irgendwann mal so einen 60-Meter-Turm. Man versucht ja, wettbewerbsfähig zu bleiben.
16: Mercedes Welte hofft, dass der Flyover mindestens noch 30 Jahre lang seine Runden dreht. Und solange unten Menschen stehen, nach oben schauen und sich fragen, traue ich mich, dürfte dem Karussell die Kundschaft nicht ausgehen.
4: Sebastian Schade war auf dem Berliner Volksfestsommer am Kurt-Schumacher-Damm. Und der geht noch bis heute Abend. Also wenn Sie den Übelkeitstest auf dem Kettenflieger machen wollen, bis 22 Uhr haben Sie noch die Chance auf dem zentralen Festplatzgelände. Und das

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1: Vorsicht auf der A11 Berlin Richtung Stettin. Zwischen Lanke und Finofurt liegen Spanngurte auf der Fahrbahn. Westliche A10 Richtung Dreieck Havelland. Zwischen Dreieck Werder und Vöben Stau an einer Baustelle. Hier 60 Minuten mehr einplanen. Und Richtung Dreieck Werder staut es sich zwischen Potsdam Nord und Leest plus 30 Minuten. A11 Berlin Richtung Stettin. Zwischen Wandlitz und Lanke ist nach einem Unfall die Richtungsfahrbahn gesperrt. Aktuell Stau ab Bernau Süd. Auch hier 30 Minuten länger. Und auch auf den Umfahrungen über Bernau und Wandlitz ist es ziemlich voll. Größere Probleme gibt es auf der A13 Dresden Richtung Berlin. Zwischen Ortrand und Ruhland gibt es eine ungesicherte Unfallstelle. Zwischen Großrieschen und Bronkow staut es sich auch hier 20 Minuten mehr. Und weiter Richtung Berlin ist zwischen Rago und Schönefelder Kreuz ein Fahrzeug liegen geblieben. A24 Berlin Richtung Hamburg zwischen Kremmen und Fährberlin ist nach einem Unfall die Richtungsfahrbahn gesperrt. Zum Stadtverkehr Berlin, Tiergarten und Mitte, Annemarie-Renger-Straße bis Janowitzbrücke, zwischen Paul-Löbe-Allee und Janowitzbrücke, Behinderungen durch einen Fahrradkorso. Allen unterwegs wünschen wir eine gute Fahrt.
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2: Um 13 Uhr mit Timo Maschewski. Zum Europäischen Holocaust-Gedenktag für Sinti und Roma ruft der Antiziganismusbeauftragte der Bundesregierung Brandt dazu auf, die Erinnerung an die NS-Verbrechen wachzuhalten. Der CDU-Politiker appellierte bei einer Gedenkveranstaltung im früheren Vernichtungslager Auschwitz-Birkenau, jeder Form von Antiziganismus, Rassismus und Menschenverachtung entschieden entgegenzutreten. In Berlin und Brandenburg wird heute bei verschiedenen Veranstaltungen ebenfalls an die geschätzt über 500.000 Sinti und Roma in Europa erinnert, die von den Nationalsozialisten ermordet wurden. Am Nationalen Denkmal für die Opfer nahe dem Berliner Reichstagsgebäude ist eine Gedenkstunde geplant. In den KZ-Gedenkstätten Ravensbrück und Sachsenhausen gibt es Rundgänge. In Berlin dürfen jetzt offiziell Plakate für die Wahlen im September aufgehängt werden. Nach RBB-Informationen haben mehrere Parteien damit aber schon deutlich vor dem Beginn der Frist am Mittag angefangen. Sebastian Schöbel, RBB 24 Landespolitik.
3: Das BSW in Lichtenberg, das im Bezirk bereits am Samstag plakatiert hat, beruft sich allerdings auf eine Genehmigung des Bezirks. In dem Dokument, das dem RBB vorliegt, steht noch der 1. August als Start für die Plakatierung. Die Genehmigung sei nicht angepasst worden. Auch anderen Parteien liegen nach RBB-Informationen Genehmigungen mit dem veralteten Datum vor. Den Parteien drohen Bußgelder für zu früh aufgehängte Plakate.
2: In der EU gelten ab heute strengere Regeln im Umgang mit künstlicher Intelligenz. Wer Bilder, Videos und Texte mit KI erzeugt hat und diese zu beruflichen oder wirtschaftlichen Zwecken nutzt, muss das künftig kennzeichnen, zum Beispiel mit Wasserzeichen. Wer KI-Inhalte privat in Netzwerken postet, muss nichts kennzeichnen. Nach dem Massenansturm zehntausender Migranten auf die spanische Exklave Ceuta haben Einsatzkräfte weitere Leichen aus dem Meer geborgen. Das spanische Innenministerium hat am Mittag 72 Todesopfer bestätigt. Aus Madrid berichtet Hans-Günther Kellner.
4: Spanischen Medienberichten zufolge haben Polizeitaucher jedoch bereits weitere Tote im Meer ausfindig gemacht. Zudem würde die Strömung Leichen auch in marokkanische Gewässer treiben, wo die Polizei ebenfalls Tote aus dem Wasser berge. Allerdings gibt es bislang keine offiziellen Berichte von marokkanischer Seite dazu. In Ceuta befinden sich Schätzungen des spanischen Innenministeriums zufolge noch rund 2500 der ursprünglich 50.000 Marokkaner, die in den vergangenen Tagen in die Stadt gelangt sind.
2: Ungarn fährt ab heute sein Atomkraftwerk Pax fürs Erste vollständig herunter. Hintergrund ist der historisch niedrige Pegel der Donau. Das Wasser aus dem Fluss kühlt die Anlage, die fast die Hälfte des Stroms in Ungarn erzeugt. Soweit die Nachrichten. 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Das Wetter. Am Nachmittag bleibt es sonnig oder locker bewölkt und gegen Abend ist es dann verbreitet sogar wolkenfrei. Zurzeit in Berlin-Spandau 22 und in Schönefeld 18 Grad. Es weht schwacher Wind aus unterschiedlichen Richtungen. Morgen freundlich und trocken bei 28 bis 32 Grad und am Dienstag länger sonnig. Die Zeit ist 13.03 Uhr.
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5: Mit Yasser Speck, guten Tag. In der spanischen Nordafrika-Exklave Ceuta scheint sich die Lage wieder beruhigt zu haben. Die meisten Menschen, die in den vergangenen Tagen über die Grenze nach Ceuta gekommen sind, haben das EU-Gebiet wieder verlassen. Anders sieht's aber in den marokkanischen Städten rund um Ceuta aus. ARD-Nordafrika-Korrespondent Stefan Ehlert war in dem Ort Fnidek und schildert seine Eindrücke.
6: Ja, es ist ja immer gut, dahin zu gehen, wo eine Krise ihren Ursprung nahm. Und die Menschen sind aus Fnidek, der Nachbarstadt von Ceuta,

0: losgeschwommen oder auch losgelaufen, um die Grenze zu überwinden. Und auch gestern habe ich noch Leute getroffen, die das Schwimmen versucht haben, aber nicht mehr angekommen sind, sondern massiv zurückgedrängt wurden von spanischen Grenzbeamten, aber wohl auch von marokkanischen. Fnidek, das ist ein klassischer Sommerurlaubsort, der aber im Moment von Hunderten, ich würde sogar sagen von Tausenden jungen Leuten regelrecht belagert wird, die dort völlig erschöpft im Schatten liegen, die zurückkommen und immer noch zurückkommen über die Klippen aus Ceuta zu Hunderten und immer noch rufen, ironisch, Viva España. Da ist die Frage, wo sollen die schlafen, wo sollen die essen und wo kriegen sie Trinkwasser her? Die Situation ist wirklich ein bisschen merkwürdig, weil die Restaurants, die meisten haben zu. Offenbar wurden sie dazu aufgefordert, damit sie nicht geplündert werden von den jungen Leuten. Dann gibt es auch welche, die gar keine Mitarbeiter mehr haben, weil die sich nach Ceuta aufgemacht haben und auch nicht wieder aufgetaucht sind. Also dieses Fnidek ist eine Stadt im Ausnahmezustand mit hoher Spannung, würde ich sagen. Da sieht man auch ausgebrannte Autos, einen ausgebrannten Bus. Es stinkt unglaublich, weil die Menschen natürlich über Tage nicht versorgt wurden und dann eben im Freien praktisch die sanitären Möglichkeiten nutzen. Herr Wadephul hat gesagt, die Krise sei vorbei. In Ceuta mag sie das sein. Das berichten auch unsere ARD-Kolleginnen, die dort vor Ort sind. In Fnidek ist sie das auf jeden Fall nicht.
1: Und unser Korrespondent hat mehrere Menschen dort gefragt, was sie selbst in Ceuta erlebt haben.
0: Alle sagen, dass sie dort sich nicht haben versorgen können. Also selbst wenn sie Geld hatten, konnten sie nichts für sich einkaufen, um sich zu versorgen. Ich habe Bilder gesehen von der Hilfsorganisation Luna Blanca, die zumindest die Minderjährigen versorgt. Und von denen sind auch wohl einige noch in Ceuta vor Ort und durchlaufen reguläre Aufnahmeverfahren. Die anderen sind zum allergrößten Teil, also ich würde mal sagen an die 100% freiwillig zurück. Aber die Frage ist eben, wann versucht es wer zum nächsten Mal? Und manche sagen, sie werden es nie wieder versuchen, sie fühlen sich erniedrigt, sie geben den Traum auf. Und dann trifft man ja auch Menschen auf dem Weg dorthin, das ist auch schon wieder gespenstisch. Unglaublich viele Schwarzafrikaner, die von Rabat aus die Autobahn entlang Richtung Norden laufen. Und warum laufen sie? Warum nehmen sie nicht die Bahn oder den Bus? Weil sie keine Tickets kriegen. Wenn sie keine Papiere haben, wird ihnen kein Busticket mehr verkauft. Das wird jetzt streng durchgesetzt. Also die marokkanischen Behörden greifen jetzt stärker durch. Nach allem, was ich weiß und auch gesehen habe, sind Busse in Fnidek, in der Nachbarstadt Ceutas, bereitgestellt worden, damit die Leute wieder in den Süden gefahren werden können. Aber man kann nicht sagen, dass das auf alle Zeiten vorbei ist. Die Frage ist, warum haben die Marokkaner nicht früher Maßnahmen ergriffen?
1: Noch hat Marokko sich dazu nicht offiziell geäußert, warum es seine Grenze zur spanischen Exklave nicht früher und vor allem besser geschützt hat. Aus Sicht unseres Korrespondenten dürfte es sich um ein politisches Manöver gehandelt haben.
0: Also da gibt's viele Antworten, die man da finden kann. Was wirklich absurd ist, ist, als sich das Gerücht über Social Media verbreitete, in Ceuta geht was, man kommt da rein, dann haben die Leute auch in den Hotels vor Ort einfach ihren Job liegen lassen. Vom Zimmermädchen bis zum Kellner bis zum Koch und sind rüber, haben rüber gemacht zu Zehntausenden. Früher waren das mal Tausende bei solchen Fällen, zuletzt 2021. Zehntausende hatten wir nicht so oft. Marokko ist in einem Migrationsabkommen mit Europa eigentlich dazu verpflichtet, sowas zu verhindern. Und da scheint sich herauszukristallisieren, dass man in Marokko sehr, sehr böse war über einen Beschluss des spanischen Parlaments. Das hat nämlich gesagt, es möchte Sahrauis aus der Westsahara, die vor August 1977 geboren sind, die spanische Staatsbürgerschaft ermöglichen. Und das ist ein ganz sensibles Thema für die Marokkaner, die ja seit 1975 spätestens die Westsahara für sich beanspruchen. Und die haben das quasi als Rolle rückwärts Spaniens verstanden. Und möglicherweise war diese Grenzöffnung dafür eine Strafaktion. Dann ist natürlich die Frage, wie weit können wir unseren marokkanischen Partnern noch vertrauen, wenn sie angesichts so einer Petitesse, würde ich mal sagen, aus unserer Perspektive in dem Fall die Grenzen aufmachen. Und ich glaube, da gibt es auch noch politische Diskussionen in der Zukunft. Ich bin mir nicht ganz sicher, ob sich Marokko da einen Gefallen getan hat. Man will ja mit Portugal und Spanien gemeinsam die WM ausrichten 2030. Ich höre, dass in Spanien und Portugal auch schon darüber diskutiert wird, ob man das vielleicht lieber lässt.
1: Unser Nordafrika-Korrespondent Stefan Ehlert mit Einschätzungen dazu, wie die Lage rund um die spanische Exklave in Ceuta gerade ist und warum sie sich in den vergangenen Tagen zugespitzt hat. Und jetzt schauen wir in den Nahen Osten. Der 20-Punkte-Plan von Donald Trump und seinem sogenannten Friedensrat sieht unter anderem eine Demilitarisierung der Hamas und einen Rückzug der israelischen Armee aus dem Gazastreifen vor. Nach jüngsten Verhandlungen gab es in dieser Woche dann die Meldung, die Hamas habe zugestimmt, ihre Waffen abzulegen. Seitdem wird um eine politische Lösung gerungen. Denn in Israel ist zurzeit Wahlkampf und die in Teilen rechtsextreme Regierung lehnt den Rückzug der eigenen Truppen offen ab oder hält sich mit Äußerungen zurück. Die Hamas stellt ihrerseits ebenfalls Forderungen und mitten in diesem Ringen immer wieder israelische Angriffe auf den Gazastreifen. Aus dem ARD-Studio in Tel Aviv berichtet Jan-Christoph Kitzler über die vielen noch offenen Fragen.
2: Beredtes Schweigen in der israelischen Regierung zur Einigung über die Entwaffnung des Gazastreifens. Zwar war Israel nicht direkt an den Verhandlungen beteiligt, aber wird seinen Teil dazu beitragen müssen, damit es vorangeht. Hinter den Kulissen hört man von Ablehnung, mindestens von großer Skepsis. Der israelische Sicherheitsexperte Kobi Michael vom Nationalen Institut für Sicherheitsstudien bringt diese Skepsis zum Ausdruck. Es gibt mindestens drei Versionen dieses sogenannten Abkommens. Die Version der Hamas, die sagt, dass sie bereit ist, sich schrittweise zu entwaffnen. Allerdings unter Bedingungen. Erstens sollen alle Waffen im Gazastreifen gelagert und dann von den Palästinensern kontrolliert werden. Dann gibt es die Version von Präsident Trump. Demnach enthält die Vereinbarung die Entwaffnung der Hamas und anschließend einen Rückzug der israelischen Armee. Und schließlich die jüngste Erklärung von Mladenov vom Friedensrat, der zufolge ein äußerst bedeutsamer Durchbruch erzielt wurde. Wie bedeutend der Durchbruch ist, lässt sich noch nicht sagen. Zwar gilt es als Fortschritt, dass die Terrororganisation Hamas sich zur Abgabe von Waffen bereit erklärt hat. Aber wie und ob das geschieht, werden Verhandlungen über die konkreten nächsten Schritte in den kommenden Wochen zeigen. Das, was Ron Ackermann aus Tel Aviv der Nachrichtenagentur AP gesagt hat, steht stellvertretend für die Skepsis vieler Israelis. Diese Vereinbarung mit der Hamas ist genauso schlecht wie alle Abkommen, die Trump unterzeichnet hat. Dennoch bin ich der Meinung, dass Israel zustimmen sollte. Auf diese Weise beweisen wir auch, dass man niemandem trauen kann. Sollte die Hamas an der Macht bleiben? Sie ist ohnehin an der Macht. Niemand wird sie von dort vertreiben. Erst Stunden nach dem verkündeten Durchbruch hatte die Hamas eine Erklärung abgegeben. Darin spricht sie von einem Ende der israelischen Angriffe auf den Gazastreifen. Und wie als Antwort fanden sie auch heute wieder statt. Karim Alian lebt in Gazastadt mit den praktisch täglichen israelischen Angriffen, obwohl seit dem 10. Oktober letzten Jahres eigentlich eine Waffenruhe gilt. Er hat einerseits erlebt, wie die Hamas ihre Kontrolle ausweitet und wie israelische Truppen seitdem weiter vorgerückt sind und inzwischen fast 70% des Gazastreifens besetzt halten. Bevor wir über ein Abkommen der Entwaffnung der Gruppen und der Hamas in Gaza sprechen, die Israelis sollten sich zurückziehen, damit das palästinensische Volk sehen kann, dass es eine aufrichtige Absicht gibt, dass sie ehrlich sind, dass sie sich zum Beispiel um einen Kilometer zurückziehen, 2 Kilometer zurück zur gelben Linie, zum Abkommen von 2025. Viel muss also passieren, damit die Hamas die Waffen abgibt und nicht nur sie allein. Auch andere militante Gruppen im Gazastreifen und einflussreiche Clans sind bewaffnet. Da Israel eine Demilitarisierung fordert, ist das ein Problem. Weder die Übergangsregierung noch die internationale Stabilisierungstruppe, die den Prozess lenken sollen, haben bisher Zugang zum Gazastreifen. Kobi Michael, der Sicherheitsexperte, spricht über das, was auch Israels in Teilen rechtsextreme Regierung immer wieder androht. Sollte sich die Hamas weiterhin weigern oder sollten die Türkei und Katar sie weiter unterstützen, bleibt keine andere Wahl als die vollständige Besetzung des Gazastreifens. Nur die israelische Armee kann das machen. Es gibt weltweit keine andere Instanz, die dazu bereit und in der Lage wäre. Israel wird den verbleibenden Teil des Gazastreifens besetzen, die Hamas vernichten und zerschlagen, die gesamte Terrorinfrastruktur beseitigen und anschließend die Umsetzung des 20-Punkte-Plans.
1: Das sagt der Sicherheitsexperte im Bericht von unserem Korrespondenten Jan-Christoph Kitzler.
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1: Mumbai ist Indiens Film- und Glanzmetropole, aber die Hälfte von Mumbais Bevölkerung lebt in den sogenannten informellen Siedlungen. Häufig werden die auch als Slums bezeichnet. Dharavi, das ist die größte dieser Siedlungen in ganz Indien. Die ist durch den Blockbuster Slumdog Millionär berühmt geworden. Jetzt lockt sie entdeckungslustige Touristinnen und Touristen an. Indien-Korrespondentin Lena Bodewein über einen ganz besonderen Drehort.
4: Dieser Film hat Millionen von Herzen gerührt. Ein Quizgewinner aus dem Slum. Slumdog Millionär machte im Jahr 2008 nicht nur seinen Hauptdarsteller Dev Patel weltberühmt, sondern auch den Drehort Dharavi, der größte Slum Asiens, wo 1 Million Menschen auf knapp 2,5 Quadratkilometern lebt.
5: Talking about slums. Slum is an English word.
6: Also reden wir über Slums. Slum ist ein englisches Wort. Es hat eine stark negative Konnotation. Diese Definition stammt aus einer Zeit, als Indien noch nicht entwickelt war und es an angemessenem Wohnraum mangelte. Für diese armen Viertel gab es keine entsprechenden gesetzlichen Regelungen. Sie wurden stattdessen von Gangs und der Mafia kontrolliert.
5: And it's not accurate word to say.
4: Chaitan ist selbst in informellen Siedlungen aufgewachsen. Er führt Besucher durch Dharavi für Reality-Tours. Die Gründer dieser NGO sahen, dass viele Menschen nach Slumdog Millionär neugierig auf Dharavi waren, sich aber alleine nicht in die Siedlung trauten. Taxifahrer fuhren sie auf eine Brücke, von der sie hinunterschauten. Doch Chaitan und seine Kollegen führen die Menschen mitten hinein. Nach Dharavi. Durch enge Gassen, in die kaum Licht fällt. Und vor allem vorbei an Werkstätten, Nähstuben, Mikrofabriken. So viel Geschäftigkeit auf kleinstem Raum.
5: But most people are poor here. Nobody sit empty. Everybody believe in work hard.
6: Niemand sitzt untätig herum. Alle glauben daran, durch harte Arbeit Geld zu verdienen.
4: Einer der wichtigsten Geschäftszweige ist Plastikrecycling, erzählt Chaitan. 10 Tonnen Plastik pro Tag. In kleinsten Räumen wird nach Farben und Material sortiert, in anderen geschreddert, dann wieder gewaschen. Dass es hier Wasser und Elektrizität gibt, macht Dharavi in Chaitans Augen zu einem 5-Sterne-Slum. Für die Wohnbereiche der Siedlung gibt es nur Gemeinschaftstoiletten. Hygiene kann also problematisch werden. In einer Färberei entstehen die Stoffe für Kollektionen, die ebenfalls in Dharavi genäht und lokal verkauft werden, auf Mumbais Straßenmärkten. Es riecht intensiv. Die Luft ist dick und voller Chemikalien, ungesund. Es gibt Menschen, die möchten lieber eine moderne Wohnung, eine bessere Zukunft für ihre Kinder. Aber Imran Khan nicht.
7: Actually, the best thing is the Dharavi community.
8: Das Beste ist eigentlich, dass die Gemeinschaft in Dharavi zwar nicht besonders wohlhabend ist, aber die Menschen helfen einander. Der Zusammenhalt in der Gemeinschaft ist großartig.
7: Human nature is working.
1: Lena Bodewein hat uns mitgenommen nach Dharavi, dem berühmten Drehort des Films Slumdog Millionär.
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6: Am Mikrofon ist Thomas Kroh. Ich wünsche Ihnen einen schönen Sonntag. 2. Finaltag bei der Ruder-Europameisterschaft in Varese in Italien. Das liegt nördlich von Mailand. Und unser Reporter an der Strecke ist Jan Dittjogeit. Was sich dort im Moment so abspielt, das sagt er Ihnen jetzt.
9: In diesem Augenblick geht das Finale im Frauenachter zu Ende und es wird keine Medaille für den Deutschen Ruderverband geben. Platz 4 in diesem Augenblick ist das deutsche Team im Ziel und die Jungs aus dem Deutschen Achter, die sitzen dort am Steg und haben ganz genau beobachtet, was dann das weibliche Pendant des DRV hier hinbekommt. Für die Frauen gibt es keine Medaille, für die Männer schon. Die haben nämlich jetzt gerade ihre Silbermedaille umgehängt bekommen. In diesem Achterfinale war sicherlich das Ziel, das Boot aus Rumänien zu schlagen und das sah bis zur Hälfte der Distanz auch ganz gut aus. Da war der Deutschlandachter noch vorne, aber man konnte es letztlich dann nicht bis zum Ende halten. Die Rumänen wurden dann immer stärker und am Ende waren es dann fast 3 Sekunden Rückstand für den Deutschlandachter. Das ist natürlich trotzdem eine schöne und wichtige Silbermedaille, aber die muss man einordnen, denn das bedeutet, dass man beim Saisonhöhepunkt Ende des Monats bei der Weltmeisterschaft in Amsterdam es ganz, ganz schwer haben wird, dort um die Medaillen mitzufahren, denn ganz viele Top-Boote sind hier überhaupt nicht mit dabei gewesen, wie die Briten, die Niederländer und die US-Amerikaner logischerweise sowieso auch nicht bei einer Europameisterschaft. Also das ist ein schönes Zeichen, dass man eine Silbermedaille gewonnen hat, aber so richtig dicht dran an der Weltspitze ist man nicht. Das sieht natürlich bei Oliver Zeitler ganz, ganz anders aus. Der Olympiasieger im Männereiner, der geht hier in einer knappen Dreiviertelstunde an den Start und will dann Europameister werden und ich sehe im Augenblick auch keinen, der ihn daran hindern könnte. Also Oliver Zeitler könnte für den Deutschen Ruderverband auf jeden Fall dann doch noch auch für eine Goldmedaille sorgen.
6: Jan Dittjogeit live von der Ruder Europameisterschaft in Varese. In der kommenden Saison beginnt die Zweitligasaison im deutschen Fußball und der Aufsteiger Cottbus empfängt dann am kommenden Sonntag Werder Bremen, hätte ich jetzt fast gesagt. Nee, das war gestern. Das Testspiel Hannover 96 ist dann der Gast im Stadion der Freundschaft. Gestern die Generalprobe gegen Bremen. 2-4 hat Cottbus verloren. Christian Riedel.
10: Für einen Cottbusser war es ein besonderes Spiel. Rückkehrer Leonardo Bittencourt machte sein erstes Spiel im Stadion der Freundschaft und dann noch gegen sein altes Team von Werder Bremen.
11: Schön hier zu sein, fühlt sich immer noch genau richtig an, genau die richtige Entscheidung. Und deswegen freue ich mich, dass es aber nächste Woche noch losgeht.
10: Und bis dahin muss bei Energie Cottbus noch ein bisschen was passieren. Die Mannschaft spielte gegen den Bundesligisten nicht schlecht, ging auch durch Ciaci schon in der 6. Minute in Führung, war dann aber in der Abwehr ein paar Mal nicht achtsam genug und kassierte unnötige Gegentore. Das ärgerte auch Neuzugang Julian Guttau.
11: Ich glaube, im Endeffekt hat das, glaube ich, gezeigt, was erste und zweite Liga diesen kleinen Unterschied macht, dass halt die Jungs in den richtigen Momenten die richtige Entscheidung treffen. Und das war bei uns heute zwei, dreimal nicht der Fall. Ja, deswegen geht so ein Spiel dann 4-2 am Ende aus.
10: Dabei sah es kurz vor Schluss der 120 Minuten fast noch nach einem Unentschieden aus. Denn Borgmann hatte zwischenzeitlich auf 2-3 verkürzt. Dann aber kam Bremens Neuzugang Tschuki und machte alles klar. Für Leo Bittencourt etwas schade.
11: Ich glaube, wir haben in der ersten Halbzeit viele gute Chancen gehabt, auch höher zu führen. Haben Werder Bremen nicht bestraft und haben natürlich auch, dann sieht man auch die Klasse von Bremen, dass sie ja nicht viele Möglichkeiten brauchen, um das Spiel dann auch zu drehen. Deswegen ein bisschen schade. Das sind die Dinge, wo wir arbeiten müssen, haben jetzt noch eine Woche Zeit, die Dinge aufzuarbeiten und dann geht's nächste Woche los.
10: Und trotzdem, so viele Hände schütteln wie er musste wohl an diesem Nachmittag keiner.
11: Bekannte Gesichter, viele Jungs noch dabei, schön, die wiedergesehen zu haben.
10: Am nächsten Wochenende kommt zum Saisonstart Hannover 96. Und dann beginnt für Cottbus das Unternehmen Klassenerhalt.
12: Soweit Christian Riedel. Live zu hören dann die zweite Liga hier bei uns im RBB 24 Inforadio. Am Freitag schon der Auftakt mit VfL Bochum gegen Hertha BSC. Und wie es heute bei der Tour de France der Frauen weitergeht, sagt Ihnen Matthieu Genet schön.
13: Die Tour de France der Frauen bleibt auch am zweiten Tag in der Schweiz und sie bleibt weiter am Genfer See. Von Aigle, dem Hauptsitz des Weltradsportverbandes, geht es mit im Prinzip nur einem machbaren Anstieg flach rüber bis nach Genf. Dort wartet im Normalfall ein Sprint Royal, also ein Massensprint, und die Favoritin trägt Gelb, denn Lorena Wiebes hat gestern bereits die erste Etappe in und um Lausanne gewonnen. Trotz steiler Rampe vor dem Zielsprint im Duell mit den deutlich leichteren Gesamtklassementfahrerinnen hatte die Niederländerin gestern leichtes Spiel, sammelte neben dem Etappensieg auch das gelbe und das grüne Trikot ein. Beide will sie heute behalten, auch wenn die anderen Topsprinterinnen ihr diesmal eine etwas größere Aufgabe stellen möchten.
12: Der Sport mit Thomas Kroh.
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14: Die Zeit feiert in diesem Jahr ihren 80. Geburtstag und blickt dabei nicht nur zurück, sondern stellt sich auch auf für die Zukunft. Im Medienmagazin bei RBB 24 Inforadio ist heute Christian Röpke, Geschäftsführer und CEO, Chief Operating Officer der Zeit Verlagsgruppe, zu Gast. Ich bin Theresa Sickert, schön, dass Sie zuhören. Christian Röpke kümmert sich schon seit Jahren im Verlag um die Geschäftsentwicklung und Transformation hin zu einem digitalen Medienhaus. Mit ihm blicke ich auf die gegenwärtigen Herausforderungen der Zeit durch künstliche Intelligenz und spreche über den Wert von guten Leserinnenbeziehungen. Hallo, Herr Röpke.
15: Hallo, Frau Sickert.
14: Welche Kompetenzen sind denn heute im Verlag wichtiger als noch vor 10 Jahren?
15: Oha, das ist natürlich eine ganze Menge, denn die Art, wie wir Journalismus machen, hat sich natürlich in Teilen verändert. Vieles ist auch gleich geblieben, ne? Der Qualitätsanspruch, die Tiefe unseres Journalismus. Aber das sind schon Kompetenzen dazugekommen oder sind wichtiger geworden als in der Vergangenheit. Ich glaube, was uns sehr wichtig ist und wo wir auch eine Menge für tun, ist, dass wir die Beziehung zu unseren Nutzerinnen und Nutzern noch deutlich vielfältiger und tiefer gestalten als in der Vergangenheit. Ich meine, wir waren immer ein Titel, der stark auf das Abo gesetzt hat, aber gerade in den letzten Jahren ist nochmal eine Fülle von Angeboten hinzugekommen, die sicherstellen sollen, dass wir loyale Kundenbeziehungen, starke Kundenbeziehungen haben. Und da haben wir uns natürlich auch eine ganze Reihe von neuen Formaten angeeignet, die wiederum neue Kompetenzen bedeuten. Also die Podcast-Angebote, Videoangebote, mehr Newsletter als früher. All das hat was mit Kompetenzaufbau zu tun und soll letztendlich dazu führen, möglichst starke, loyale Kundenbeziehungen zu erwirken. Und das bedeutet natürlich auch, dass diese verschiedenen journalistischen Formate anders miteinander verknüpft werden, anders nochmal inszeniert werden müssen, dass wir nochmal anders darüber nachdenken, wie wir Geschichten in einem Format veröffentlichen und dann flankieren in einem anderen. Also beispielsweise eine Reportage, die dann auch gleichzeitig als Podcast-Serie erscheint. Das mussten wir natürlich auch lernen, wie dort eine optimale Inszenierung aussieht. Und dann ist natürlich der Umgang mit Daten, Erkenntnisse aus den Daten, aus den Insights zu ziehen und die wiederum umzusetzen in Produktentwicklung, in die Steuerung der Webseite und anderes. Das sind natürlich auch Kompetenzen, die gerade in den letzten Jahren dazugekommen sind. Und vielleicht ein letzter Punkt, da bin ich auch gleich fertig. Das Thema interdisziplinäre Zusammenarbeit zwischen den verschiedenen Bereichen, das ist auch deutlich intensiver als in der Vergangenheit. Wir sind da auf einem ganz anderen Level unterwegs. Und auch das ist etwas, was in den letzten 10 Jahren nochmal gewonnen hat an Bedeutung und für uns aber auch als Erfolgsfaktor wirklich maßgeblich ist.
4: Interessant ist, wenn Sie jetzt sagen, Podcasts oder auch Video-Newsletter, dann erscheint das ja fast schon alt mittlerweile, weil eben Medien so wahnsinnig schnell sind, dass also diese Art von Verbreitung für uns schon mittlerweile Alltag ist. Was noch relativ neu ist, ist der Einsatz von KI in Redaktionen und natürlich auch an anderen Stellen. Im letzten Sommer, da sagten Sie noch in einem Interview mit Media, dass es kaum Reichweitenverluste über die Google-Such- oder auch KI-Suchmaschinen gäbe. Mittlerweile hört man ja auch aus anderen Redaktionen, dass es doch eben einen großen Einbruch des Traffics gegeben habe. Wie hat sich das bei Ihnen entwickelt?
15: Ja, gute Frage. Wenn wir auf unsere Zahlen gucken, dann sehen wir keinen Einbruch. Wir sind weiterhin stabil, was unsere Reichweite auf Zeit.de und auch in anderen Kanälen angeht. In Teilen sogar sehen wir steigende Reichweiten. Wenn man natürlich dann tiefer in die Zahlen guckt, dann kriegt man schon ein differenzierteres Bild. So sehen wir, dass die klassische Google-Suche schon weniger Traffic hervorbringt als früher. Also es kommen doch weniger Menschen von einer Suche auf Google zu uns als in der Vergangenheit. Das heißt, da sehen wir weniger Absprünge zu uns. Und wir sehen leider auch, dass in unserem Direct-Traffic, also das ist der Traffic, bei dem Menschen über eine Direkteingabe im Browser direkt zu uns kommen, dass auch der leicht rückläufig ist. Das wird momentan kompensiert durch eine sehr gute Entwicklung beim Google Discover Traffic. Das ist ja ein spezielles Angebot von Google. Darüber profitieren wir momentan. Aber das heißt, die Zusammensetzung verändert sich und das ist für uns auch insofern relevant, weil natürlich je nach dem Weg, wie Menschen zu uns kommen, ein anderes Neudeutsch Engagement bei uns stattfindet. Also eine andere Auseinandersetzung mit unseren Inhalten und auch eine andere Zahlungsbereitschaft beziehungsweise eine andere Wahrscheinlichkeit dafür da ist, dass ob man Abonnent wird oder nicht.
4: Nun sagen Sie ja, das ist ja erfreulich, also es hat keine Reichweitenverluste erst einmal gegeben, aber bei Google eben schon, also da gibt es doch Veränderungen. Und man sagt ja auch, also KI wird das gesamte journalistische Ökosystem auch verändern. Hat es etwas damit zu tun, wie Sie sich aufgestellt haben? Sie haben auch gesagt, KI muss man umarmen, man kann sich dem nicht erwehren, man kann sich der Entwicklung nicht verwehren. Wie ist Ihnen das gelungen?
15: Ja, also nochmal ganz klar, ne? Das Ökosystem wird gerade schon durch KI verändert. Das habe ich ja gerade auch beschrieben mit den Traffic-Veränderungen. Also dagegen können wir uns ja auch nur teilweise stemmen. Wenn ich sage oder auch in der Vergangenheit gesagt habe, wir müssen KI umarmen, dann meine ich damit, KI ist erstmal ist ein Tool, mit dem wir auch viele Dinge tun können, die wir in der Vergangenheit nicht tun konnten. Alle unsere Inhalte können wir jetzt vertonen mit einer sehr guten Stimme, die KI generiert ist. Wir können Zusammenfassungen unserer Artikel anbieten über alle Artikel. Das konnten wir in der Vergangenheit auch so nicht leisten. Und wir sehen ja auch, dass die Nutzungsgewohnheit der Menschen sich verändert. Also das heißt, man muss es ja förmlich umarmen, wenn man nicht davon weggespült werden möchte. Und das meine ich mit dieser Aussage. Das heißt nicht, dass wir unkritisch sind. KI ist irgendwie so ein bisschen Fluch und Segen gleichzeitig. Aber die Frage, ob man sich damit auseinandersetzen sollte, ist eher eine theoretische, weil man kann gar nicht anders. Man muss da mit der Zeit gehen, um einfach die Entwicklung nicht zu verpassen, um aber auch die richtigen Schritte zu tun, um sich gegen manche Entwicklung halt auch zu wappnen, Falschinformationen, die drohen und dergleichen, um da einen Gegenpol zu setzen. Und das ist für uns eine schon wichtige Aufgabe, der wir uns gegenüber sehen.
4: Und wenn Sie Reichweite eben beibehalten wollen, auch sogar zum Teil steigern wollen und können, dann sind eben andere Sachen vielleicht eine wichtige Währung. Sie haben auch gesagt, Beziehung wäre eine wichtige Währung. Was genau meinen Sie damit? Wie baut man Beziehung auf? Die Zeit an sich hat natürlich gute Erfahrungen damit gemacht. Also auch seit 20 Jahren steigen die Abonnements. Wie geht das, gute Beziehungen aufzubauen, gerade auch im digitalen Zeitalter?
15: Ja, also das ist jetzt für uns ja auch nichts Neues. Wir haben die Paywall auf Zeit Online eingeführt im Jahr 2017. Davor haben wir uns vor allen Dingen mit großen Reichweiten und relativ anonymen Nutzerströmen beschäftigt. Heutzutage geht es vielmehr darum, wirklich die richtigen Dinge zu tun, um Menschen lange bei uns im Angebot zu halten und dafür zu sorgen, dass Leute eine Beziehung mit uns aufbauen im Sinne eines Abos beispielsweise oder der Registrierung, die vor dem Abo steht. Es geht darum, dass wir Vertrauen schaffen durch unser Angebot und dadurch eine loyale Leserschaft, die bereit ist, langfristig für Qualität zu zahlen. Wir wollen, dass die Leute uns zu einem festen Teil ihres Lebens machen. Und das nehmen wir sehr ernst. Wir beschäftigen uns sehr stark damit, was Nutzerinnen und Nutzer lesen, wo sie länger verweilen. Wir haben, wie gesagt, weitere Dinge wie Podcasts aufgebaut. Da sehen wir halt wunderbare Verweildauern. Da sehen wir wirklich, dass eine echte Beziehung besteht. Wir gehen raus auf die Bühnen, oder unsere Journalisten gehen raus auf die Bühnen im Land und machen Live-Aufnahmen ihrer Podcasts dort. Also das heißt, wir finden, dass es um Beziehung geht und nicht mehr um Reichweite. Das ist so ein technischer Begriff. Es geht vielmehr darum, über Vertrauen, über Verlässlichkeit, über eine klare Haltung, loyale Leserbeziehung aufzubauen.
4: Was sagt dir jetzt der Blick nach vorn für die Zeit in den kommenden Jahren? Also wenn wir vielleicht mal über einen 100. Geburtstag nachdenken, woran würden Sie merken, dass die Zeit was richtig gemacht hat?
15: Wir haben es richtig gemacht, wenn die Zeit auch zum 100-Jährigen weiterhin eine so starke und relevante Stimme in Deutschland ist und weiterhin für die Menschen so eng mit unabhängigen, erstklassigen Qualitätsjournalismus verbunden ist wie heutzutage. Dann haben wir schon vieles richtig gemacht.
4: Christian Röpke, Geschäftsführer der Zeit Verlagsgruppe, über die Herausforderungen für die Zeit im Zeitalter von KI und auch über die Zukunft, wie es weitergehen kann. Und das war's für heute vom Medienmagazin. Wir hören uns im Radio und sehen uns im Netz. Machen Sie's gut. Ciao.

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1: Um 13.30 Uhr mit Timo Maschewski. Der Vorsitzende des Zentralrats der deutschen Sinti und Roma Rose warnt vor neuem und gewaltbereitem Antiziganismus. Er sagte laut Manuskript bei einer Rede zum Holocaust-Gedenktag für Sinti und Roma, durch die Wahlerfolge rechtsextremer und nationalistischer Parteien seien in ganz Europa Hass und Hetze wieder salonfähig geworden. Während der NS-Zeit wurden geschätzt mehr als 500.000 Sinti und Roma in Europa ermordet. In Berlin dürfen ab sofort die Plakate zur Abgeordnetenhauswahl aufgehängt werden. Nach RBB-Informationen haben einige Parteien damit in mehreren Stadtteilen aber deutlich vor der Frist um 12 Uhr angefangen, unter anderem in Lichtenberg. Von Vertretern der Parteien hieß es dazu, dass in der Genehmigung des Bezirks noch der 1. August als Starttermin steht. Im Fall von zu früh aufgehängter Wahlwerbung drohen Bußgelder von bis zu 50 Euro pro Plakat. Die Brände in Griechenland sind immer noch außer Kontrolle und haben sich in der Nacht zum Teil auch noch einmal ausgeweitet. In der besonders betroffenen Region westlich von Athen wurden seit dem Abend weitere Ortschaften evakuiert. Unsere Korrespondentin für Griechenland, Anna Giordano, berichtet.
2: Mehr als 500 Feuerwehrleute, unterstützt von Teams aus Frankreich und Rumänien, kämpften am Boden gegen die bis zu 20 Meter hohen Flammenwände. Auch weiter westlich, am Golf von Korinth und auf der Halbinsel Peloponnes, haben sich die Feuer ausgeweitet. Die Einsatzkräfte hoffen nun auf leicht nachlassenden Wind, damit die Löschflugzeuge wieder eingreifen können.
1: SPD-Generalsekretär Klüssendorf hat seine Forderung nach einer neuen Vermögenssteuer für Superreiche bekräftigt. Konkret schlägt Klüssendorf in der Bild am Sonntag vor, auf Vermögen ab 100 Millionen Euro eine Steuer von 1% zu erheben. Damit nehme man niemandem etwas weg, sondern dämpfe das Wachstum dieser Vermögen minimal. Laut Klüssendorf kann nicht bei Gesundheit, Pflege und Rente gespart werden, ohne auch den ganz Reichen etwas zusätzlich abzuverlangen. In Moskau sind bei einer Sprengstoffexplosion in einem Restaurant nach offiziellen Angaben 3 Menschen getötet worden. Laut russischen Medien sind es inzwischen 5 Tote. 6 Menschen sollen in Lebensgefahr schweben. Unter den Toten ist auch die Frau, die den Sprengstoff bei sich gehabt haben soll. Der Moskauer Bürgermeister spricht von einem brutalen Terrorakt. Björn Blaschke berichtet aus Russland.
3: Die zuständigen Behörden nannten weder die Namen der Opfer, noch machten sie Angaben dazu, wer für die Tat verantwortlich sein könnte. Der unabhängige russische Kanal Astra berichtet, dass in dem Restaurant eine geschlossene Gesellschaft zu Gast gewesen sei. Der Geburtstag eines Generals habe gefeiert werden sollen.
1: Und soweit die Nachrichten. 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Das Wetter. Am Nachmittag bleibt es sonnig oder locker bewölkt und gegen Abend ist es dann verbreitet sogar wolkenfrei. Zurzeit in Cottbus 21 Grad und in Berlin-Schöneberg 24 Grad. Es weht schwacher Wind aus unterschiedlichen Richtungen. Morgen freundlich und trocken bei 28 bis 32 Grad. Es ist 13.33 Uhr.
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4: Seit Monaten wird Südafrika von einer Welle fremdenfeindlicher Gewalt erschüttert. Warum hetzt ein Teil der Südafrikaner gegen Einwanderer? Darum geht es jetzt in den Weltsichten. Ich bin Gabriele Häuser, herzlich willkommen. Straßenschlachten, Plünderungen, Gewalt. Woche für Woche gehen tausende Südafrikaner auf die Straße, um gegen Einwanderer zu protestieren. Zehntausende Migranten haben das Land bereits verlassen. Was ist los in der selbsternannten Regenbogennation? Dieser Frage ist unser Südafrika-Korrespondent Stefan Überbach im Land nachgegangen.
5: Pieter Maritzburg im Osten des Landes. Mitte Juni zieht ein fremdenfeindlicher Mob durch ein Armenviertel der Großstadt. Junge Männer, manche in traditioneller Kleidung, auch ein paar Frauen sind dabei. Viele haben Knüppel in der Hand. Sie gehen gezielt auf Ausländer los, jagen sie durch die engen Gassen, prügeln auf sie ein. Auch Journalisten, die den Gewaltausbruch filmen, werden attackiert. Am Tag danach liegt an einem Flussufer ganz in der Nähe die Leiche eines 29-jährigen malawischen Staatsbürgers. Die Polizei ermittelt wegen Mordes mit fremdenfeindlichem Motiv. Pieter Maritzburg ist kein Einzelfall, im Gegenteil. Seit Monaten wird Südafrika immer wieder von fremdenfeindlichen Ausschreitungen erschüttert. Angefangen hat alles im April. In Kugompo, dem früheren East London, brennen Autos, Geschäfte werden verwüstet. Bei Krawallen in Mossel Bay kommen mehrere Zuwanderer aus Mosambik ums Leben. Dann beginnen die ersten Demonstrationen. In Durban, in Johannesburg und der Hauptstadt Pretoria ziehen hunderte Menschen durch Stadtviertel, die einen großen Migrantenanteil haben. Sie verlangen strengere Grenzkontrollen, ein härteres Vorgehen gegen Menschen ohne Papiere, konsequente Abschiebungen und Südafrika zuerst, wenn es um Arbeitsplätze oder staatliche Leistungen geht. Unser Protest richtet sich nicht nur gegen die illegale Einwanderung. Wir demonstrieren auch gegen die Straftaten, die von illegalen Zuwanderern begangen werden, sowie gegen die Belastung der Infrastruktur und des staatlichen Gesundheitssystems. Die Aufrufe zu den Demonstrationen stammen von verschiedenen migrationskritischen Bewegungen, wie der Organisation Dudula, was übersetzt so viel heißt wie vertreiben, rausdrängen, oder Abahambe, was bedeutet, sie müssen gehen. Die einflussreichste Gruppe, die Initiative March and March, wir marschieren und marschieren, gibt es erst seit anderthalb Jahren. Gegründet wurde sie von Jacinta Ngobese Zuma, einer früheren Lokalradiomoderatorin, die inzwischen das Gesicht der Proteste geworden ist und den Vorwurf der Fremdenfeindlichkeit entschieden zurückweist.
6: Wir sprechen über Menschen, die ohne Dokumente über die Grenze gekommen sind. Wir kennen sie nicht. Wir wissen nicht, ob sie vor Verbrechen fliehen. Und wir sollen einfach zusammenleben, sonst sind wir fremdenfeindlich? Das ist nicht fremdenfeindlich. Das ist der Wunsch nach Recht und Ordnung.
5: Überall im Land gehen Demonstranten auf die Straße. Ihre Forderung ist so klar wie radikal. Alle Ausländer, die illegal nach Südafrika gekommen sind, müssen ihre Sachen packen und verschwinden.
6: Die Leute sagen, ich bin mit meinem Pass nach Südafrika gekommen, deshalb bin ich legal. Was für ein Quatsch. Ein Pass gibt dir das Recht, in ein Land zu reisen. Aber wenn dein Visum abgelaufen ist, musst du gehen. Warum habt ihr solche Angst, nach Hause zu gehen? Geht nach Hause.
5: Die Kundgebungen verlaufen zunächst weitgehend friedlich. Dann aber wird die Stimmung spürbar aggressiver. Dies ist unser Land, das Land unserer Vorfahren, sagt dieser Mann. Und es kann nicht sein, dass ausländische Staatsbürger hier bleiben. Dies ist unser Land und wir werden dafür kämpfen. Viele Teilnehmer der Demonstrationen bringen Knüppel und Speere mit. Vor allem nach den Protesten kommt es zu gewalttätigen Angriffen auf Migranten und deren Läden. Geschäfte werden geplündert, Unterkünfte angezündet, Menschen verprügelt. Für die eskalierende Gewalt fühlen sich die Organisatoren aber nicht verantwortlich. Wir tun doch alles, damit es friedlich bleibt, sagt March and March Anführerin Jacinta Ngobese Zuma.
6: Plötzlich hat jeder etwas dazu zu sagen, dass wir Verantwortung übernehmen sollen. Aber wer übernimmt Verantwortung für all die Kinder auf der Straße, die Drogen rauchen? Wer übernimmt die Verantwortung für den Menschenhandel in diesem Land? Wer mit dem Finger auf Verantwortliche zeigen will, sollte bei denen anfangen, die illegale Zuwanderung überhaupt erst möglich gemacht haben.
5: Die Mobilisierung von March and March und den anderen Initiativen läuft zum größten Teil online. Über soziale Netzwerke werden Kundgebungen angekündigt, aber auch Vorurteile geschürt. Und welche Rolle spielen die klassischen Medien? Helfen sie dabei, die Debatte zu versachlichen, oder tun sie genau das Gegenteil? Um bei Journalisten das Bewusstsein dafür zu schärfen, was zur Polarisierung und zu gesellschaftlichen Konflikten beitragen kann, organisieren Bürgerrechtsorganisationen gemeinsam mit Presseverbänden Workshops, zuletzt auch beim Goethe-Institut in Johannesburg. Einen ganz anderen Ansatz verfolgt der Fernsehsender Moja Love. Hier läuft die Reality-Show X Deport.
7: Hey! Sabina Maketin, when did you come to South Africa?
8: Last week.
7: So I must go first. It's gonna be like we hate you. We don't hate you. We hate how you conduct yourselves in this country.
5: Reporterin Sandile Dabula, eine selbsternannte Vorkämpferin gegen illegale Einwanderung, hämmert an Türen und durchsucht Wohnungen, belehrt eingeschüchterte Migranten und droht ihnen mit Abschiebung. Ihr Auftreten als resolut zu beschreiben, wäre eine unzulässige Untertreibung. Um der Sache einen offiziellen Rahmen zu verleihen, lässt sich die Fernsehfrau, die 3 Jahre lang die fremdenfeindliche Operation Dudula geleitet hat, bei ihren Einsätzen vor laufender Kamera von Polizeibeamten begleiten. Die Show, die Fremdenfeindlichkeit als Unterhaltung inszeniert, ist ganz offensichtlich sehr erfolgreich. Gerade läuft die 2. Staffel. Die Politik scheint von der Wucht der Proteste zunächst völlig überrascht zu sein. Dann meldet sich Staatspräsident Cyril Ramaphosa in einer Fernsehansprache zu Wort, räumt Probleme ein und bezeichnet die Sorgen der Menschen vor der illegalen Zuwanderung als berechtigt. Gleichzeitig warnt er davor, das Gesetz in die eigene Hand zu nehmen.
9: No other person is allowed.
5: Niemand zum Beispiel hat das Recht, jemand auf den Straßen unseres Landes anzusprechen und einen Identitätsnachweis zu verlangen. Für die Durchsetzung von Einwanderungsgesetzen ist der Staat zuständig und nur der Staat. Und diese Gesetze sollen jetzt deutlich verschärft werden. Um die illegale Migration einzudämmen, soll es unter anderem strengere Grenzkontrollen und eine konsequentere Durchsetzung der bestehenden Regeln geben. Außerdem kündigt Ramaphosa spezielle Einwanderungsgerichte an, sowie höhere Strafen für Unternehmer, die illegale Arbeitskräfte beschäftigen. Selbstjustiz aber habe in Südafrika keinen Platz, so der Staatspräsident, genauso wenig wie Fremdenfeindlichkeit, Rassismus oder Intoleranz.
9: We must not be tempted to join those.
5: Als Gesellschaft dürfen wir uns nicht dazu verleiten lassen, uns gegen Menschen zu stellen, die nicht in Südafrika geboren wurden und unter uns leben. Wir werden es nicht zulassen, dass Gruppen die legitimen Sorgen der Südafrikaner ausnutzen, um unser Land durch Gesetzlosigkeit und Gewalt zu destabilisieren.
9: Through inciting lawlessness and violence.
5: Nicht ausdrücklich genannt, aber ganz sicher gemeint sind damit Organisationen wie March and March oder Operation Dudula, deren Vertreter schon mehrfach versucht haben, die Eingänge von Krankenhäusern und Schulen zu kontrollieren und die dazu aufrufen, Migranten ohne Dokumente per sogenanntem Bürgerarrest festzunehmen, was Menschenrechtsorganisationen als unrechtmäßige Selbstjustiz kritisieren. Von Afrophobie ist die Rede, von einem Rassismus, der sich gegen Schwarze richtet, von einer Angst vor Menschen afrikanischer Herkunft. Amnesty International fordert Südafrikas Staatsführung auf, klar gegen Hasskampagnen Stellung zu beziehen. Außerdem müssten die wahren Gründe für die Krisen des Landes angegangen werden. Shania Mohammed, Amnesty-Direktorin für Südafrika. Asylsuchende, Flüchtlinge und Migranten für Südafrikas Probleme wie Arbeitslosigkeit, Ungleichheit und den Zusammenbruch öffentlicher Dienstleistungen verantwortlich zu machen, die ihre Ursachen im Erbe der Apartheid haben, ist falsch und gefährlich. Gewalt und Selbstjustiz werden diese Probleme niemals lösen. Sie zerstören nur Menschenleben und vertiefen die gesellschaftliche Spaltung. Auch wenn es starken Gegenwind für die Proteste gibt aus den Kirchen, der Zivilgesellschaft oder Teilen der Politik, die zunehmend aggressive Stimmung in Südafrika hat zu einer regelrechten Ausreisewelle geführt. In den vergangenen Wochen sind tausende Migrantinnen und Migranten vor die Botschaften und Konsulate ihrer Heimatländer gezogen, in der Hoffnung, Südafrika auf sicherem Wege verlassen zu können und nach Hause gebracht zu werden. Nach Malawi, Ghana, Simbabwe, Nigeria oder Mosambik. Allerdings sind die Auslandsvertretungen dieser Staaten angesichts des Massenandrangs zunächst völlig überfordert. Allein in Durban, der großen Hafenstadt am Indischen Ozean, versammeln sich mehr als 10.000 Malawier, kampieren auf Bürgersteigen, Sportanlagen und öffentlichen Plätzen mitten in einem Wohngebiet. Die Bilder sind erschreckend. Menschen sitzen oder liegen auf dem nackten Boden. Manche haben sich in Decken eingerollt, andere mit Mänteln zugedeckt. Um sie herum das bisschen, was sie besitzen, notdürftig verpackt in Koffern, Eimern oder Einkaufstüten. Mittendrin steht sogar ein alter Kühlschrank, eingewickelt in Plastikfolie. Ein Flüchtlingslager unter freiem Himmel. Über offenen Feuern werden Suppen angerührt, freiwillige Helfer verteilen Trinkwasser und Lebensmittel, aber auch Windeln für die Babys. Duschen gibt es nicht, Toiletten nur wenige. Gangala Timani ist hierher gekommen, weil er seine Arbeit und seine Wohnung verloren hat. Jetzt will er nur noch weg.
10: In Westville, they tell me I must go because if I'm not going, they're gonna kill me.
5: Ich habe in Westville gelebt. Dort haben sie mir gesagt, ich müsse gehen, sonst würden sie mich töten. Deshalb bin ich hierher gekommen. Sie sagen, wir nehmen ihnen die Arbeit weg, aber ich nehme niemandem die Arbeit weg. Ich mache meine eigene Arbeit. Ich klettere auf Bäume und schneide sie. Ich habe keinem etwas weggenommen.
10: So I never take for job for anyone.
5: Die 25-jährige Leanne Sefu stammt aus dem Kongo, ist aber in Südafrika groß geworden. Auch sie wurde plötzlich massiv bedroht.
6: Für mich ist das Schlimmste, dass die Menschen, mit denen ich aufgewachsen bin, meine südafrikanischen Freunde, mir jetzt sagen, ich solle gehen. Sie sagen mir, ich gehöre nicht hierher, weil ich keine Staatsbürgerin bin. Sie drohen uns sogar. Das bricht mir das Herz.
5: Auch in anderen Großstädten des Landes warten tausende Menschen zum Teil tagelang auf einen Transport in Richtung Heimat. In Kapstadt, Johannesburg oder der Hauptstadt Pretoria. Daniel Schucks stammt aus Nigeria und will möglichst schnell dorthin zurück. Wegen der laufenden Angriffe sind viele Menschen ums Leben gekommen. Viele Eigentümer haben ihr Eigentum verloren. Viele Sachen wurden zerstört. Jetzt fühlen wir uns in Südafrika nicht mehr frei. Denn wo auch immer wir sind, haben wir Angst. Viele Dinge, viele schlimme Dinge geschehen und wir sind gestrandet. Wir wollen wirklich gehen. Viele Rückkehrer, die oft nur das Nötigste mitnehmen können, stehen in ihren Heimatländern vor dem Nichts. Zum Beispiel Tek Shuniavo aus Simbabwe, der lange in Südafrika gelebt und gearbeitet hat, bis er plötzlich bedroht und bestohlen wurde. Aus Angst um sein Leben und das seiner Kinder ist er mit seiner Familie Hals über Kopf ausgereist.
11: It is very hard for me right now.
5: Für mich ist es im Moment sehr schwer. Wenn wir morgens aufstehen, gehen wir einfach nach draußen, sitzen in der Sonne und warten darauf, dass der Tag vergeht. Ich hoffe, jemanden zu finden, der mir Arbeit geben kann, sei es pflügen oder irgendeine andere Tätigkeit. Ich brauche eine Möglichkeit, Geld zu verdienen, um neues Werkzeug zu kaufen, damit ich meine Arbeit wieder aufnehmen und das Schulgeld für meine Kinder bezahlen kann. Südafrika wird nicht zum ersten Mal von fremdenfeindlicher Gewalt erschüttert. Schon 2008, 2015 und 2019 hat sich die Wut über wirtschaftliche Probleme, ungleiche Verhältnisse und fehlende Perspektiven in Gewalt gegen Migranten aus armen Nachbarstaaten entladen, die auf der Suche nach einem besseren Leben in Südafrika gelandet waren. Aber diesmal sind die Proteste anders, auch wenn es ein paar Gemeinsamkeiten gibt, sagt Professor Lauren Landau, Migrationsexperte an der Universität Witwatersrand in Johannesburg.
12: Der erste ist, dass die anderen Angriffe lokal organisiert wurden. Was wir jetzt sehen, ist eine nationale Bewegung, die gut finanziert, gut koordiniert und gut unterstützt ist, durch Technologie, durch Finanzmittel und so weiter. Der zweite Unterschied ist die politische Reaktion. 2008 und danach wurden die Angriffe verurteilt und auch die dahinterstehenden fremdenfeindlichen Gefühle. Dieses Mal waren Politiker langsam und sie haben viele der Botschaften der Demonstrierenden unterstützt, auch wenn sie die Gewalt verurteilen.
5: Neu ist nach Ansicht des Experten auch, dass die Veranstalter der Proteste vergleichsweise professionell agieren und über Verbindungen in die Politik verfügen. Zu Parteien, die wenige Monate vor den wichtigen Provinz- und Kommunalwahlen im Herbst ein Interesse daran haben, dass der Eindruck entsteht, der Staat würde die Kontrolle über die Migration verlieren, wie etwa die MK-Partei von Ex-Präsident Zuma, die auch mit dem Slogan »Südafrika zuerst« auf Stimmenfang geht.
12: Das sind keine Graswurzelorganisationen. Diese Gruppen sind von außen organisiert worden. Es ist sehr klar, dass sie mit politischen Interessen verbunden sind, die das derzeitige Regime destabilisieren wollen und davon profitieren werden, wenn die Bevölkerung abgelenkt ist und sich auf Migranten konzentriert, statt auf Korruption, Ungleichheit und andere Probleme innerhalb des südafrikanischen politischen Systems.
13: From within the South African political system.
5: Die südafrikanische Regierung schließt nicht aus, dass Kräfte aus dem Ausland bei den gut organisierten Protesten ihre Finger im Spiel haben könnten, auch wenn es dafür aktuell keine Beweise gibt. Justizministerin Kubayi verweist allerdings in einem Interview mit der Zeitung Times Live auf Südafrikas Völkermordklage gegen Israel vor dem Internationalen Gerichtshof und die daraus resultierenden geopolitischen Auswirkungen. In einem Mitschnitt des Interviews, den die Zeitung über den Kurzmitteilungsdienst X verbreitet, sagt die Ministerin:
14: If anyone underestimates that, is naive. Israel fights.
6: Wer das unterschätzt, ist naiv. Israel kämpft. Dieses Gerichtsverfahren, das lastet schwer auf ihren Schultern. Und sie werden zurückschlagen. Sie werden in der Art und Weise zurückschlagen, dass sie zeigen müssen, dass Südafrika kein Land mit hoher moralischer Autorität ist oder als Anwalt und Vorkämpfer der Menschenrechte auftreten kann.
5: Dass fremdenfeindliche Parolen in Südafrika immer wieder auf fruchtbaren Boden fallen, liegt aber auch an den großen innenpolitischen Krisen, an der Armut, der Arbeitslosigkeit und der Kriminalität. Mehr als 30 Jahre nach dem Ende der Apartheid ist Südafrika noch immer sozial so tief gespalten wie kaum ein anderes Land weltweit. Die Hälfte der Bevölkerung lebt unterhalb der Armutsgrenze. Migrationsexperte Lauren Landau.
12: Die Menschen sind zutiefst wütend. Sie sind frustriert. Sie führen sehr unsichere und prekäre Leben. Sie haben keine Jobs. Überall gibt es Gewalt. Sie haben begonnen, Migranten dafür verantwortlich zu machen. Ihre Probleme sind real, aber Migranten sind nicht der Grund dafür. Es ist das Resultat eines Wirtschaftssystems, das nur wenigen dient, nicht der Mehrheit. Es ist das Resultat von Korruption im System, bei der Polizei, in der Politik. Es hat so gut wie nichts mit Migranten zu tun, aber dass die Menschen das so empfinden, ist etwas sehr Bequemes für Politiker, die korrupt oder inkompetent sind.
5: Wie viele Menschen, die aus anderen afrikanischen Ländern illegal eingereist sind, in Südafrika leben und arbeiten, weiß niemand so genau. Schätzungen gehen von 2 bis 3 Millionen aus, die als Hausangestellte oder Gärtner beschäftigt sind, als Bauarbeiter, Holzfäller, Bergleute oder Kellner, aber auch als Tagelöhner, Straßenhändler oder Erntehelfer. Oft werden undokumentierte Migrantinnen und Migranten bewusst als billige Arbeitskräfte eingesetzt, die weniger verdienen, als der gesetzliche Mindestlohn vorsieht und die nicht auf ihre Rechte pochen können, weil sie keine haben. Dass Ausländer den Südafrikanern reihenweise die Jobs wegnehmen, wie es die Organisatoren der Proteste behaupten, stimmt so nicht, sagt Migrationsexperte Lauren Landau. Er geht davon aus, dass die fremdenfeindlichen Proteste der Wirtschaft in Südafrika schaden werden. Denn angesichts der zunehmend fremdenfeindlichen Stimmung dürften nicht nur Zuwanderer in der nächsten Zeit einen großen Bogen um das Land machen, sondern auch Investoren und zahlungskräftige Urlauber, die Südafrika eigentlich dringend braucht. Aber Bilder von Straßenkrawallen, angezündeten Geschäften oder Angriffen auf Ausländer lassen den Eindruck entstehen, dass das Land am Kap insgesamt zu einem gefährlichen Pflaster geworden ist, von dem man sich besser fernhält.
12: Kurzfristig haben wir bereits einen massiven Einbruch im Tourismus gesehen. Der Großteil des südafrikanischen Tourismus stammt nicht aus Europa, sondern aus der Region. Menschen, die zum Einkaufen kommen, Menschen, die zum Vergnügen kommen, das ist in den letzten Monaten bereits massiv zurückgegangen. Und ich denke, langfristig wird es bedeuten, dass Menschen Marken oder Unternehmen wählen, die nicht aus Südafrika stammen, weil sie Südafrika nicht als verlässlichen Partner ansehen.
5: Solche Vertrauensverluste dürften sich auf die Schnelle kaum reparieren lassen. Das gilt auch für das ramponierte Image Südafrikas in der Außenpolitik. Seit dem Beginn der Proteste werfen Staaten wie Ghana, Malawi oder Nigeria der Regierung in Pretoria Halbherzigkeit vor und zeigen sich enttäuscht darüber, dass ihre Staatsbürgerinnen und Bürger vor der ausländerfeindlichen Gewalt in Südafrika nicht ausreichend geschützt werden. Dabei versteht sich das Land doch eigentlich als Regenbogennation, in der alle Menschen die gleichen Rechte haben.
12: Ich denke, Südafrikas Marke, seine moralische Autorität, sein Image und seine Wirtschaft erleiden alle einen schweren Schlag. Das ist das Land, das sich vor 20 Jahren als moralischer und wirtschaftlicher Führer des Kontinents positionieren wollte. Und ich denke, dass niemand mehr glaubt, dass dieser Anspruch jemals Wirklichkeit wird.
5: Um den Ansehensverlust auf dem afrikanischen Kontinent zumindest zu begrenzen, schickt Südafrikas Staatspräsident Cyril Ramaphosa Sondergesandte in die betroffenen Nachbarstaaten. Sie sollen versuchen, verloren gegangenes Vertrauen wieder zurückzugewinnen und erklären, welche konkreten Schritte die südafrikanische Regierung gegen Fremdenfeindlichkeit und Selbstjustiz unternimmt. Außerdem bietet Ramaphosa eine enge Zusammenarbeit in der Migrationspolitik an, etwa beim Grenzmanagement. Denn schließlich könne kein Land allein die bestehenden Probleme lösen.
15: We have actually been doing a lot of work.
5: Wir arbeiten schon lange an Reformen unserer Einwanderungsgesetze und stärken unsere Behörden. Migration ist letztlich auch eine wirtschaftliche Frage. Viele kommen als Arbeitsmigranten oder als Flüchtlinge. Deshalb muss die gesamte Region gemeinsam Lösungen finden. Wir müssen die Ursachen bekämpfen, warum Menschen ihre Länder verlassen. Wir machen Fortschritte und werden bei der Bewältigung dieser Probleme zunehmend stärker.
15: We are getting more and more stronger.
5: Die Reaktion der südafrikanischen Politik auf das, was die Organisatoren der fremdenfeindlichen Proteste eine Migrationskrise nennen, ist also zweigeteilt. Nach außen soll eine diplomatische Offensive auf dem afrikanischen Kontinent das ramponierte Image Südafrikas wieder aufpolieren. Nach innen signalisiert die Regierung, wir haben verstanden, kündigt deutliche Verschärfungen der Zuwanderungsregeln sowie mehr Abschiebungen an und zeigt damit für die Forderungen der Demonstranten ein offenes Ohr. Der Migrationsexperte Lauren Landau von der Wits-Universität in Johannesburg glaubt aber nicht, dass sich die aufgeheizte Stimmung im Land dadurch beruhigen lässt.
12: Solange sich die fremdenfeindliche Mobilisierung auszahlt, sei es direkt durch das Geld, das man aus Plünderungen erhält, sei es politisch, weil man dadurch Macht gewinnt, oder sei es durch Aufträge und Verbindungen zum Staat, werden Menschen damit weitermachen. Sie wird im Inland nicht mehr verurteilt. Wir sehen Resonanz mit Bewegungen in Europa, in den USA und anderswo. Ich denke, das ist Teil der Unsicherheit, mit der wir heute leben. Aber es gibt keinen Grund zu erwarten, dass das bald verschwinden wird.
5: Die fremdenfeindlichen Bewegungen haben schon angekündigt, dass sie Woche für Woche mit ihren Protesten weitermachen wollen. Until we win, bis wir gewonnen haben, wie es auf den Plakaten der Organisation March and March heißt. Südafrika dürfte also nicht so schnell zur Ruhe kommen. Auch deshalb steht für die meisten der ausgereisten Migranten fest, angesichts der traumatischen Erfahrungen mit der zunehmenden Ausländerfeindlichkeit ist das Kapitel Südafrika für sie abgehakt.
4: Seit Monaten wird Südafrika von einer Welle fremdenfeindlicher Gewalt erschüttert. Stefan Überbach berichtete darüber. Und jetzt geht es hier weiter mit dem Verkehrsservice und dann den Nachrichten. Ich bin Gabriele Häuser. Danke, dass Sie zuhören.

0: Barut nach einem Unfall zwischen Teupitz und Großköritz. Köris, dort ist die linke Spur blockiert, 90 Minuten länger. A24 Berlin Richtung Hamburg, zwischen Kremm und Fehrbellin, Behinderungen nach einem Unfall. Zum Stadtverkehr Berlin, A115 AVUS stadtauswärts, zwischen Hüttenweg und Spanische Allee, steht ein defektes Fahrzeug und die rechte Spur ist gesperrt. Wir wünschen allen unterwegs eine gute Fahrt.
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2: Um 14 Uhr mit Jens Lehmann, guten Tag. Zum Europäischen Holocaust-Gedenktag für Sinti und Roma ruft der Antiziganismusbeauftragte der Bundesregierung Brandt dazu auf, die Erinnerung an die Nazi-Verbrechen wachzuhalten. Der CDU-Politiker appellierte bei einer Gedenkveranstaltung im früheren Vernichtungslager Auschwitz-Birkenau, jeder Form von Antiziganismus, Rassismus und Menschenverachtung entschieden entgegenzutreten. In Berlin und Brandenburg wird heute bei mehreren Veranstaltungen ebenfalls an die geschätzt über 500.000 Sinti und Roma in Europa erinnert, die von den Nationalsozialisten ermordet worden sind. Bundesaußenminister Wadephul sieht den plötzlichen Massenandrang von Migranten auf die spanische Exklave Ceuta als Stresstest. Die Situation habe gezeigt, wie anfällig Europa sei, sagte er der Bild am Sonntag. Schon gestern haben die EU-Innenminister vereinbart, am Dienstag bei einer Sondervideokonferenz über mögliche Konsequenzen zu beraten. Verena Hartges.
3: In einem gemeinsamen Brief, den auch Kanzler Merz unterschrieben hat, heißt es, die Geschehnisse in Ceuta verlangten eine unverzügliche und koordinierte europäische Antwort. Gesprächsbedarf hat aber auch der spanische Ministerpräsident Sanchez. Er kritisierte unter anderem, dass Italien das Schengen-Abkommen für Reisen nach Madrid für einen Monat ausgesetzt hat.
2: Ungarn fährt ab heute sein Atomkraftwerk Pocs fürs Erste vollständig herunter. Hintergrund ist der historisch niedrige Pegelstand der Donau. Das Wasser aus dem Fluss kühlt die Anlage, die fast die Hälfte des Stroms in Ungarn erzeugt. In Oranienburg ist heute der Opfer des Anschlags auf den Berliner Christopher Street Day gedacht worden. Rund 80 Menschen versammelten sich auf dem Schlossplatz, um sich mit queeren Menschen solidarisch zu zeigen. Chris Rudolph, RBB 24.
4: Sich Angst machen lassen und verstecken, den Gefallen will man jenen nicht tun, die die Community angreifen. So hieß es in mehreren Redebeiträgen. Bürgermeisterin Jennifer Colleen Feder, die eigens die Regenbogenflagge am Rathaus hissen ließ, erklärte, man sei eine Gemeinschaft, die zusammenhält. Die Kundgebung verlief friedlich. Dass auch zwei stadtbekannte Rechte zu der Veranstaltung kamen, sei eine Provokation, beklagte einer der Redner.
2: In Berlin-Schöneberg sind am späten Abend bei einer Schlägerei mehrere Menschen verletzt worden. Laut Polizei gingen zwei Gruppen in der Dominikusstraße unter anderem mit Baseballschlägern und Messern aufeinander los. Warum, ist noch unklar. Drei Männer wurden ins Krankenhaus gebracht, es soll aber keine Lebensgefahr bestehen. Und soweit die Nachrichten. 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Das Wetter. Am Nachmittag bleibt es sonnig oder locker bewölkt und gegen Abend ist es dann sogar verbreitet wolkenfrei. Zurzeit in Berlin-Spandau 22 und in Schönefeld 18 Grad. Es weht schwacher Wind aus unterschiedlichen Richtungen. Morgen freundlich und trocken bei 28 bis 32 Grad. Am Dienstag dann länger sonnig, im Verlauf allerdings auch kräftige Schauer und Gewitter bei 32 bis 36 Grad. Die Zeit, es ist 14.03 Uhr.
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0: Mit Merit Reh, guten Tag. Rund 60.000 Menschen haben versucht, aus Marokko die spanische Exklave Ceuta zu erreichen. Viele von ihnen schwimmt. Für manche von ihnen war dieser Versuch tödlich und offenbar sind es mehr als bisher bekannt. Die spanischen Behörden sprechen jetzt von mehr als 70 Toten. Es ist davon auszugehen, dass die Zahl der Opfer noch steigt. Hans-Günther Kellner berichtet aus Madrid.
5: Spanischen Medienberichten zufolge haben Polizeitaucher bereits weitere Tote im Meer ausfindig gemacht. Zudem würde die Strömung Leichen auch in marokkanische Gewässer treiben, wo die Polizei ebenfalls Tote aus dem Wasser berge. Allerdings gibt es bislang keine offiziellen Berichte von marokkanischer Seite dazu. In Ceuta befinden sich Schätzungen des spanischen Innenministeriums zufolge noch rund 2500 der ursprünglich 50.000 Marokkaner, die in den vergangenen Tagen in die Stadt gelangt sind. Wenn sie Ceuta nicht freiwillig verlassen, müssen sie nach einem Rücknahmeabkommen mit Marokko mit der Abschiebung rechnen. Unbegleitete Minderjährige unterstehen nach der UN-Kinderrechtskonvention dagegen besonderem Schutz. Sie können in der Regel erst zurückgeführt werden, wenn ihre Familien in Marokko ausfindig gemacht worden sind. Die spanische Regierung wehrt sich unterdessen gegen Vorwürfe aus anderen europäischen Hauptstädten. Sie habe mit ihrer Migrationspolitik selbst den

0: Ansturm provoziert. Keiner der in den letzten Tagen nach Ceuta gekommenen Menschen habe eine Aussicht auf eine Aufenthaltserlaubnis und sei auch nicht aufs spanische Festland gelangt, da es auch bei der Ausreise aus Ceuta Personenkontrollen gebe, erklärte der spanische Innenminister Fernando Grande Marlaska. Die Vorwürfe gegen Spanien beruhten entweder auf Unwissenheit oder auf parteitaktischem Kalkül. Der Minister unterstrich, das Problem sei in enger Zusammenarbeit mit Marokko gelöst worden, während es an der Solidarität aus einigen EU-Staaten gemangelt habe. Spanien hat um eine Dringlichkeitssitzung der EU-Innenminister gebeten, auch zahlreiche andere Länder fordern eine solche Sitzung. Sie soll am Dienstag stattfinden. Die meisten unabhängigen Analysten in Spanien gehen dagegen davon aus, dass ein solcher Massenansturm nicht ohne die Mithilfe der marokkanischen Behörden möglich gewesen wäre. Die marokkanische Regierung selbst hat sich bislang nicht zu dem Vorfall geäußert. Lediglich die Botschafterin Rabat in Madrid hat erklärt, Marokko bedauere die Ereignisse und setze sich für eine legale, geordnete und sichere Migration ein.
1: Der Bericht von Spanien-Korrespondent Hans-Günther Kellner. Moskau gestern Abend, mitten in einem Ausgehviertel, in einem Luxusrestaurant und nur wenige Kilometer vom Kreml entfernt, explodiert ein Sprengsatz. Es hat mehrere Tote gegeben. Über die Hintergründe ist weiterhin vieles unklar. Der Bürgermeister von Moskau spricht jetzt aber von einem Terrorakt. Mehr dazu von Moskau-Korrespondent Björn Blaschke.
2: Die letzte Stellungnahme des Antiterrorkomitees der Russischen Föderation ist möglicherweise überholt. Gestern Abend hatte es noch offiziell geheißen, dass durch die Explosion in Moskau 3 Menschen ums Leben gekommen seien. Mittlerweile sollen 2 weitere Leute ihren Verletzungen erlegen sein, 6 noch in kritischem Zustand schweben. Das zumindest schreiben russische Medien. Fakt bleibt, dass ein selbstgebauter Sprengsatz detoniert ist. Zu den 3 Toten gestern Abend soll eine Frau zählen, die den Sprengsatz bei sich trug. Laut staatlichen Angaben hat ein Wachmann sie aufgehalten und wurde dabei getötet. Zudem sei ein Gast des italienischen Restaurants ums Leben gekommen. Unklar ist noch, warum das Lokal zum Anschlagsziel wurde. Die zuständigen Behörden haben das Areal abgeriegelt und die Ermittlungen aufgenommen. Aber sie nannten weder die Namen der Opfer, noch machten sie Angaben dazu, wer für die Tat verantwortlich sein könnte. Der unabhängige russische Kanal Astra berichtet, dass in dem Restaurant eine geschlossene Gesellschaft zu Gast gewesen sei. Der Geburtstag eines Generals habe gefeiert werden sollen. Das auch vermutet diese Augenzeugin, die von einem Reporter des unabhängigen Senders SOTA Vision interviewt wurde. Es sah so aus, sagt die Frau, als würden sie den Geburtstag eines Generals feiern. Auch zahlreiche Beiträge in den sozialen Netzwerken gehen davon aus, dass ein Offizier Ziel des Anschlags war. Der russische Inlandsgeheimdienst FSB hatte Anfang des Jahres erklärt, die Behörden würden den Schutz hochrangiger Militärs verstärken. Zuvor hatte es Attentate und Mordversuche gegeben, für die der FSB die Ukraine verantwortlich machte. Ukrainische Geheimdienste haben ihrerseits für mehrere Anschläge die Verantwortung übernommen, auf Offiziere der russischen Streitkräfte oder auf Sympathisanten des Kreml.
1: Zur Explosion in Moskau gestern Abend. Informationen von Björn Blaschke. Es ist gerade mal Anfang August und schon jetzt ist das Ausmaß der Zerstörung nach Waldbränden in Europa größer als in den meisten Sommern zuvor. In Spanien und Frankreich entspannt sich die Situation gerade wieder etwas, aber dafür kämpfen jetzt in mehreren Regionen Griechenlands Einsatzkräfte gegen die Flammen. Besonders der starke Wind erschwert ihre Arbeit dabei extrem. Anna Giordano berichtet.
3: Die Ausmaße der schweren Waldbrände werden immer deutlicher. Landesweit sind bereits mehr als 12.000 Hektar Land den Flammen zum Opfer gefallen. Eine Fläche, die etwa so groß ist wie das Stadtgebiet von Bonn. Dutzende Ortschaften mussten evakuiert werden. Medien berichten von bis zu 200 zerstörten Häusern. Besondere Sorge bereitet den Einsatzkräften die Hauptbrandfront rund um die Küstenregion bei Porto Germeno, nordwestlich der Hauptstadt Athen. Die Flammen bewegen sich dort weiter nach Osten und stehen nur noch wenige Kilometer vor der Großstadt Mejara. Stürmische Winde peitschen das Feuer unberechenbar vor sich her. Zivilschutzminister Evangelos Tournas sagte, die sehr starken bis stürmischen Winde sorgen weiterhin für extrem schwierige Bedingungen, sodass die Luftfahrzeuge in vielen Fällen trotz der ununterbrochenen Bemühungen der Besatzungen entweder kein Wasser aufnehmen oder wegen extremer Turbulenzen keine Abwürfe durchführen können. Die zahlreichen Einsätze haben in Kombination mit den extremen Wetterbedingungen den Mechanismus an die Grenzen seiner Belastbarkeit gebracht. Mittlerweile gibt es auch Todesopfer zu beklagen. 3 Feuerwehrleute kamen in den vergangenen Tagen im Kampf gegen die Flammen ums Leben, 2 auf der Insel Kreta und 1 auf der Halbinsel Peloponnes. Während der Großbrand auf Kreta in den letzten Stunden weitgehend unter Kontrolle gebracht werden konnte, brach auf der ionischen Insel Kefalonia eine neue Feuerfront aus. Unterdessen laufen die Ermittlungen zur Ursache der Brände auf Hochtouren. Landesweit wurden bisher 13 Personen wegen fahrlässiger Brandstiftung festgenommen. Den Großbrand westlich von Athen löste nach Behördenangaben ein Funken an der Stromleitung eines Windparks aus. Für die Regionen Attika, Böotien und Euböa gilt weiterhin die höchste Alarmstufe.
1: Anna Giordano über die Waldbrände in Griechenland. Jetzt erst recht. Das war von vielen der Teilnehmenden gestern beim CSD in Hamburg zu hören. Nach dem mutmaßlich islamistischen Anschlag auf den Berliner CSD vergangenes Wochenende wollten sie klarmachen, dass sie sich nicht einschüchtern lassen und sich solidarisch zeigen mit den Betroffenen des Anschlags. Und auch in Oranienburg gab es heute ein Gedenken. Einzelheiten von Rudolf Chris.
4: Wir stehen hier nicht gebeugt, sondern aufrecht, hieß es in einem Redebeitrag von Candy Bolt-Händel, dem Organisator der Kundgebung. Sich Angst machen lassen und verstecken, den Gefallen will man jenen nicht tun, die die Community angreifen. So hieß es in mehreren Redebeiträgen. Immer wieder ging es auch um die Trauer und den Schock, den viele seit dem Anschlag mit sich herumtragen. Rund 80 Menschen setzten bei der Kundgebung auf dem Schlossplatz ein Zeichen. Mitglieder der queeren Community, aber auch ihre Freunde und Unterstützer. Man werde auch weiterhin auf CSDs gehen und für queere Rechte demonstrieren. Da waren sich alle einig. Bürgermeisterin Jennifer Colleen Feder, die eigens die Regenbogenflagge am Rathaus hissen ließ, erklärte, man sei eine Gemeinschaft, die zusammenhält. Die Kundgebung verlief friedlich, dass auch 2 stadtbekannte Rechte zu der Veranstaltung kamen, sei eine Provokation, beklagte einer der Redner.
1: RBB24-Reporter Rudolf Chris zum CSD-Gedenken in Oranienburg. Getreideernte im Jahr 2026. Da zählt nicht mehr nur Erfahrung oder ein Gespür fürs Feld. Immer öfter schaut da jetzt auch eine künstliche Intelligenz mit. Sie hilft Landwirten dabei, die Ernte effizienter und präziser zu machen. Wie das in der Praxis ganz genau aussieht, das hat sich RBB24-Reporter Ricardo Wittig auf einem Acker in der Uckermark angesehen.
5: Der Blick von Robert Schulz wandert immer wieder über den Bildschirm im Mähdrescher. Hier sieht der Landwirt in Echtzeit, was die Maschine gerade macht. Satelliten, Sensoren und Bordcomputer übernehmen einen Großteil der Arbeit. Robert Schulz entscheidet nur noch, worauf der Mähdrescher optimieren soll. Auf maximale Leistung, möglichst geringe Ernteverluste oder die beste Kornqualität.
6: Du kannst dem Mähdrescher sagen, du möchtest auf Leistung fahren. Du kannst dem Mähdrescher sagen, du möchtest auf Verluste fahren. Du möchtest auf Sauberkeit fahren.
5: Während der Mähdrescher Korn einbringt, sammelt er gleichzeitig tausende Daten. Im Büro sieht der Landwirt später auf den Ertragskarten ganz genau, welche Ackerflächen seines 3600 Hektar großen Betriebes besonders gut tragen und welche weniger.
7: Und schon haben wir natürlich sehr unterschiedliche Ertragsniveaus auf so einem Feld. Von hoher Ertragsstandorte bis halt eben die roten sind die niedrigen Ertragsstandorte.
5: Diese Daten entscheiden über die nächste Aussaat. Gedüngt und gesät wird nicht mehr überall gleich, sondern genau dort, wo es sinnvoll ist. Das spart Dünger, Saatgut und Geld, auch wenn die Investitionen in die neue Technik hoch sind.
8: Bei der Investition reden wir von über 500.000 Euro. Es ist schon so, dass sich das amortisiert, alleine durch die Geschichte der Wirtschaftlichkeit vom Dünger. Wir amortisieren das auch dadurch, sag mal, halt uns einfach mal, früher haben wir mit 3 Leute die organische Güllung ausgebracht, heute macht das einer.
5: Robert Schulz erlebt den Wandel der Landwirtschaft jeden Tag. Aus 6 Mähdreschern sind 3 geworden. Die Technik übernimmt immer mehr Aufgaben. Nach Angaben des Bauernverbandes ist Hightech auf dem Acker auch in der Uckermark auf dem Weg zum Standard.
8: Wir selber haben das schon mal getestet, dass es einen Mähdrescher gibt, der der Chef ist. Und die beiden Mähdrescher dahinter haben nur die Einstellung übernommen von dem ersten Mähdrescher. Da gab es hatten eine Internetverbindung gehabt. Das funktioniert. So etwas wird es definitiv in den nächsten 10 Jahren geben.
5: Robert Schulz ist überzeugt, künftig werden mehrere Mähdrescher vernetzt oder sogar teilautonom über die Felder fahren. Der Mensch bleibt an Bord allerdings immer häufiger als Überwacher der Systeme und immer seltener als klassischer Fahrer.
1: Ernte in der Uckermark im Jahr 2026 mit Unterstützung der KI. Ricardo Wittig war das dazu. Und hier macht jetzt Nikolaus Hillmann weiter.
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10: Tja, ich habe noch ohne KI geerntet, aber das ist sehr lange her, mehr als 30 Jahre. Da wurde alles noch von Hand gemacht. Wir kümmern uns, apropos von Hand gemacht, um die Ruder-Europameisterschaften, die heute zu Ende gegangen sind im italienischen Varese. Für uns vor Ort war unser Ruderreporter Jan Dittjurgeit. Ich habe mit ihm gesprochen und habe ihn gefragt, wie denn dieser letzte Tag eigentlich gewesen sei.
11: Also im Endeffekt sind es die erwarteten Ergebnisse geworden. So ein bisschen hatte man vielleicht darauf spekuliert, dass der Frauenachter hier noch eine Medaille holen würde. Da ist es am Ende Platz 4 geworden. Aber am Ende dann die Resultate, die man erwarten konnte. Platz 2 für den Deutschlandachter, der ein bisschen auf Gold geschielt hatte. Aber die Rumänen sind dann doch zu stark gewesen. Immerhin Silber. Aber diese Silbermedaille, die muss man schon richtig einschätzen. Denn viel Konkurrenz, gerade bei den Männerachtern, ist hier nicht am Start gewesen. Beispielsweise die Olympiasieger aus Großbritannien oder die Weltmeister aus den Niederlanden. Also da wird es Ende des Monats, wenn es dann zur WM geht für den deutschen Achter, schon schwer, da um die Medaillen mitzufahren. Und alles überstrahlt wird natürlich an diesem zweiten Finaltag von Oliver Zeitler, der Olympiasieger im Männereiner, hat einmal mehr seine Vormachtstellung unter Beweis gestellt, hat hier überhaupt nichts anbrennen lassen. Rennen ging los und nach kurzer Zeit hatte er schon eine Länge Vorsprung und dann hat er es kontrolliert nach Hause gefahren. Am Ende waren es rund 3,5 Sekunden Vorsprung vor dem Belarussen Yevgeny Salat. Also Oliver Zeitler, der ist in Topform und ich sehe da im Augenblick auch niemanden, der ihn dann bei der Weltmeisterschaft in Amsterdam ernsthaft gefährden könnte.
10: Der Deutsche Ruderverband hat ja sozusagen alle seine Top-Leute zu diesen Europameisterschaften geschickt. Andere Nationen, du hast es ja schon erwähnt, nicht unbedingt. Warum nicht?
11: Ja, es geht für den Deutschen Ruderverband natürlich in erster Linie darum, auch mal wieder ein bisschen Selbstbewusstsein zu tanken, weil man ja seit vielen Jahren eigentlich sich in einem Tal befindet, aus dem man irgendwann raus will. Und dann sieht das schon ganz gut aus, wenn man in den olympischen Klassen eben zweimal Gold, dreimal Silber und einmal Bronze holt. Aber andere Nationen, wie die Briten beispielsweise oder die Niederländer, die haben einfach eine andere Trainingstaktung. Die schauen nur auf den Saisonhöhepunkt dann am Monatsende in Amsterdam. Und deswegen hat man sehr doch mehr Wert drauf gelegt, dass man in die Trainingslager geht und dann den Trainingsplan so aufgestellt, dass man dann einmal am Tag X dann abliefert und da ist die Europameisterschaft dann eben nicht so wichtig gewesen.
10: Kannst du dir denn vorstellen, dass das bei den deutschen Ruderinnen und Ruderern auch so sein wird in 3 Wochen bei der Weltmeisterschaft, dass sie dann sozusagen ihre Topform nicht verlieren werden?
11: Also ich glaube schon, dass es besser werden kann, als es vielleicht zuletzt bei den Saisonhöhepunkten der Fall gewesen ist. Da hat sich ja sehr viel auf Oliver Zeitler konzentriert und vielleicht dann noch auf den Frauen-Doppelvierer. Aber da sind 1-2 Boote jetzt dazugekommen, wie beispielsweise der Männer-Doppelvierer, dem ich auf jeden Fall auch bei der Weltmeisterschaft eine Medaille zutraue. Also der Deutsche Ruderverband, er macht kleine Schritte, aber es geht vorwärts und das ist erst einmal ja ein gutes Zeichen. Also ich halte es für denkbar, dass wir dann in Amsterdam vielleicht in den olympischen Klassen 3 bis 4 Medaillen für den DRV sehen könnten. Und das wäre auf jeden Fall schon mal mehr als zuletzt.
10: Wie kommt das eigentlich, dass 2 solche Veranstaltungen so kurz hintereinander stattfinden?
11: Das liegt daran, dass man diese Europameisterschaft vor ein paar Jahren überhaupt erst wieder eingeführt hat. Einfach darum, um auch den kleineren Rudernationen in Europa die Möglichkeit zu geben, vielleicht mal ein Finale zu erreichen und vielleicht sogar auch mal eine Medaille zu erreichen. Die Spanier haben beispielsweise hier eine Medaille geholt, ist ja auch nicht die allerstärkste Rudernation. Und im Grunde genommen ist das eben nach Abschluss der Weltcup-Saison nochmal ein Aufwärmtraining, um dann in Richtung Weltmeisterschaft zu gehen. Einige Nationen, wie der Deutsche Ruderverband, finden das ganz praktisch. Einige andere finden das eher überflüssig.
10: Wie wird das eigentlich jetzt in den kommenden 3 Wochen laufen, was die Art und den Umfang des Trainings angeht bei den deutschen Ruderern?
11: Ja, na klar, jetzt wird nochmal viel auf Technik geachtet, da sich die Teams vor allem nochmal richtig einspielen. Es geht jetzt direkt für die deutsche Nationalmannschaft ins Trainingslager nach Ratzeburg, dort ins Bundesleistungszentrum. Und dort wird man sich dann den Feinschliff holen. Bei Oliver Zeitler ist das immer ein bisschen anders. Bei Einerfahrern generell, die gehen ja gerne ihren eigenen Weg, da ist es bei Oliver Zeitler nicht anders. Der trainiert eben ganz viel in seiner Heimatstadt München, aber auch mittlerweile viel in der Schweiz, weil seine Freundin dort lebt und er dort eben auch gute Trainingsmöglichkeiten Möglichkeiten hat. Aber alle anderen gehen dann nach Ratzeburg und wollen dann vor allem eben in Sachen Abstimmung nochmal den Feinschliff wagen. Und in Sachen Kraft geht es da sicherlich auch nochmal eine Möglichkeit, paar Kilos draufzupacken, wenn es dann darum geht, am Saisonhöhepunkt und am Ende dann so fit zu sein, dass man dann noch konkurrenzfähig ist.
10: Jan Dittegaard über die Ruder-Europameisterschaften, eine EM auf dem Wasser. Jetzt geht es zu einer EM, die im Wasser überwiegend stattfinden wird, nämlich die Schwimm-Europameisterschaften, die momentan in Paris ausgetragen werden. Und vor Ort unser Schwimmexperte Lars Becker. Hallo.
12: Hallo Nick, erneut. Schöne Grüße aus Paris.
10: Am Freitag ging es ja los mit den ersten Sprungwettbewerben. Das war noch ein bisschen enttäuschend, aber gestern gab es dann ja die ersten Medaillen. Was war da gestern Abend los?
12: Ja, da haben die Wasserspringer, Wasserspringerinnen das abgerufen, was sie können und was der Bundestrainer Christoph Bohm auch von ihnen erwartet hat. Dieser 7. Platz zum Auftakt im Teamwettbewerb, das war eine große Enttäuschung. Da hatten sie eine Medaille praktisch schon eingepreist. Der Bundestrainer hat gesagt, trotzdem, das macht nichts. Wir sind in guter Form. Wir haben 12 weitere Möglichkeiten, Medaillen zu holen. Das haben sie gestern geschafft. Er ist auch in der Presse nicht so ganz richtig zitiert worden. Im Vorfeld 13 Wettbewerbe. Wir wollen 13 Medaillen holen. Er hat gesagt, wir sind in allen 13 Wettbewerben medaillenfähig, ob wir sie holen. Wird sich zeigen. Gestern hat es geklappt im doppelten Sinne. Erst eine Berliner Medaille in Anführungsstrichen, 10 Meter synchron vom Turm. Pauline Pfeiff, die Vize-Weltmeisterin solo vom Turm, gemeinsam mit Elena Wassen haben sie Silber geholt, zwischenzeitlich sogar in Führung gelegen, am Ende knapp gegen die Briten verloren, haben sich riesig gefreut über die Silbermedaille, große Freude auch im deutschen Team. Und das wurde dann noch gesteigert am späten Abend, es war 23 Uhr, Moritz Wesemann aus Halle, 1-Meter-Brett Gold geholt gegen wirklich starke Konkurrenz. Er hat seinen Titel verteidigt vor 2 Briten. Vor einem Jahr war die Konkurrenz deutlich geringer und das hat den Bundestrainer und natürlich auch Wesemann sehr gefreut. Über diese Goldmedaille haben sie noch mehr gejubelt. Gold, Silber nach der Enttäuschung. Also alles wieder im Lot.
10: Was für Entscheidungen stehen denn heute Abend an?
12: Heute sind 2 weitere Entscheidungen im Wasserspringen, beide mit Berliner Beteiligung. Es ist sozusagen Lena Henschel-Tag. 2 Wettbewerbe, 3 Wettkämpfe. Heute Vormittag, jetzt bis in den Mittag hinein, Entscheidung noch nicht gefallen. Vorkampf im Springen vom 3-Meter-Brett, nee, vom 1-Meter-Brett, Entschuldigung. Das dauert eine ganze Weile. Dann ist ein bisschen Pause für sie. Dann springt sie das Finale, da gab es keinen Vorkampf. 3-Meter-Mix-Synchron mit Luis Avila Sanchez. Da sind sie auch Titelverteidiger aus dem vergangenen Jahr. In der Türkei die Wettbewerbe, wie gesagt, gegen nicht so starke Konkurrenz, die ist jetzt wieder größer hier, wo die Europameisterschaft der Wasserspringer in die große Europameisterschaft der Schwimmer integriert ist. Und nach diesem Finale hat Lena Henschel, wenn sie den Vorkampf, und das wird sie mit an Sicherheit grenzender Wahrscheinlichkeit übersteht, auch noch das Finale im 1-Meter-Springen haben. Das ist also eine verdammt harte Geschichte für sie. Wäre schön, wenn sie mindestens eine Medaille holt, vielleicht sogar mit Luis Avila Sanchez den Titel verteidigt und mal gucken, wofür die mentale und die physische Kraft dann noch reicht für das Finale vom 1-Meter-Brett.
10: Die Beckenschwimmer starten am 10. August, die Freiwasserschwimmer am 4. August. Was jetzt noch parallel läuft, ist eine andere, schön anzuschauende Sportart, Synchronschwimmen. Gibt es da irgendwelche ambitionierten deutschen Starterinnen und Starter, die da was reißen können?
12: Ja, Clara Bleier hat sich in den Mittelpunkt gespielt, hat eine Goldmedaille gewonnen als erste Deutsche jemals solo in der freien Kür. Das steht noch aus. Morgen, da ist sie Titelverteidigerin. Da wird sich zeigen, ob sie den behaupten kann. Sie hat mit ihrer Partnerin, mit Maria Denisov im Duett in beiden Bereichen schon hier ihren Auftritt gehabt, sowohl in der technischen Kür als auch in der freien Kür. Jeweils 6. geworden mit der besten Punktzahl ihrer Karriere. Also auch das ist eine gute Leistung. Dann gibt's auch noch solo eine technische Kür. Da wird Clara Bleier aber vermutlich nicht für eine Medaille in Frage kommen.
10: Und wenn es dann nächste Woche draußen im Freiwasser losgeht, wird wieder in der Seine geschwommen. Aber ich hoffe nicht an derselben Stelle wie bei den Olympischen Spielen.
12: Genauso ist es. Es gab ja riesig Unmut, Strömung, Dreck, Kälte. Das waren so die 3 Stichworte. Jetzt ist alles deutlich besser. Hat zum einen mit dem Wetter zu tun. Sonne in Paris, kein Regen. Der sorgt ja für mehr Strömung und schlechtere Wasserqualität. Und dann ganz genau neuer Austragungsort, einige 100 Meter flussaufwärts. Da teilt eine größere Insel die Seine in einen Hauptstrom mit stärkerer Strömung und Schiffsverkehr und einen ruhigeren Nebenstrom. Wie ein geschützter Bereich ist das. Hier liegen Hausboote. Es ist geradezu idyllisch. Und hier ist sogar tatsächlich eine offizielle Badestelle für die Paris und ihre Gäste eingerichtet worden. Der Bundestrainer Bernd Berghahn hat eine Freundin hingeschickt, die hat gesagt, alles okay, die Wasserwerte werden jeden Tag analysiert, alles im grünen Bereich, innerhalb der Grenzwerte, Wassertemperatur, angenehm 26 Grad und sie sind diesmal auch noch näher dran am Eiffelturm.
10: Lars Becker von den Schwimmeuropameisterschaften in Paris, herzlichen Dank für die Informationen. Wir wechseln zum Fußball, zu Hertha BSC. Hertha spielt in der zweiten Bundesliga. Ein Satz, der sowohl auf das Frauen- als auch auf das Männerteam zutrifft, aber zwei ganz unterschiedliche Geschichten erzählt. Während die Männer jetzt schon im vierten Jahr in der zweiten Klasse sind und um die Rückkehr in die erste Bundesliga kämpfen und arbeiten, schreiben die Frauen mit ihrem Aufstieg in die zweite Liga Vereinsgeschichte. Antonia Kurzhals.
13: 2023 startete die Reise der Hertha BSC Frauen in der Regionalliga Nordost. Nur drei Jahre später schreibt die Mannschaft Geschichte.
14: Und dann ist der Abpfiff ist da. Und der Jubel. Hertha spielt ab nächster Saison in der zweiten Fußball-Bundesliga.
13: Der Aufstieg in die zweite Bundesliga ist geschafft. Seit Anfang Juli bereitet sich das Team von Trainer Tobias Kobiowait jetzt auf die neue Saison vor. Im Trainingslager in Kienbaum standen vor allem Kraft, Ausdauer und Taktik auf dem Programm. Hertha BSC-Geschäftsführer Peter Görlich erklärt, warum sich der Kader der Mannschaft im Vergleich zur Vorsaison kaum verändert hat.
15: Wir glauben, dass Erfolg eine Kombination aus Talent, Training und Mindset ist. Und wir in diesem Dreiklang mit diesem Team sehr gute Erfahrungen gemacht haben. Wir glauben an diesen Kader, ja, und sehen eben, dass da Talent da ist, dass da sehr gut trainiert wird und dass das Mindset einfach stimmt, dass wir glauben, dass wir auch eine erfolgreiche Zweitligasaison spielen.
13: Das richtige Mindset, die richtige Einstellung zum Spiel hat die Mannschaft also. Verstärkt wird der Kader nur durch drei Neuzugänge. Mittelfeldspielerin Henrike Salmann kommt vom FC Viktoria Berlin, Merle Hellwig vom 1. FC Magdeburg und Sarah Hornschuch vom italienischen Erstligisten Napoli Women ergänzen das Team auf der Torhüterposition. Die Testspiele verliefen zunächst durchwachsen. Gegen den Erstligisten Hamburger SV verlor Hertha mit 1:5. Gegen Ligakonkurrenz Viktoria Berlin folgte eine knappe 0:1 Niederlage. Zum Abschluss gelang aber ein Erfolg. Gegen den polnischen Erstligisten Lech Posen gewann Hertha mit 2:0. In der zweiten Bundesliga warten nun neue Herausforderungen. Gegen Traditionsclubs wie Turbine Potsdam oder Bundesliga-Absteiger Carl Zeiss Jena muss sich das Team beweisen. Druck sieht Geschäftsführer Görlich dabei aber nicht.
15: Wir müssen uns nicht, wir dürfen uns messen. Und dieses Dürfen haben wir uns erarbeitet. Das ist das Tolle. Zum Scheinen und zum Zeigen, was wir drauf haben, was wir als Club drauf haben, gehören natürlich auch solche Gegner.
13: Am Sonntag starten die Frauen von Hertha BSC erstmals in der Geschichte in eine zweite Bundesliga-Saison. Auswärts beim VfL Bochum wollen die Berlinerinnen zeigen, dass sie bereit sind für die neue Liga.
10: Um 15 Uhr geht es dort los, also sogar der gleiche Gegner wie bei den Männern. Die spielen am kommenden Freitag zum Zweitliga-Auftakt beim VfL Bochum. Das erste Heimspiel dann die Woche darauf gegen die zweite Mannschaft des 1. FC Köln im Amateurstadion. Turbine Potsdam spielt heute auch beim FC Ingolstadt und Viktoria ist unterwegs auswärts bei der zweiten Vertretung der TSG Hoffenheim. Wir bleiben beim Fußball. Er war Teil des Bundesliga-Zirkus. Alexander Nuri arbeitete als Cheftrainer bei Werder Bremen in der ersten Liga in Ingolstadt und er war Co-Trainer von Jürgen Klinsmann. Hauhe, euer Jürgen, Sie erinnern sich, bei Hertha BSC. Heute hat er seinem alten Leben den Rücken gekehrt und besitzt zwei Burger-Restaurants. Jakob Rüger über einen ungewöhnlichen Werdegang.
16: Für mich war der Traum immer, in der Bundesliga anzukommen, in der Bundesliga zu arbeiten. Von Kind bis Bein an, also es war mein großer Traum.
17: Und den hat sich Alexander Nuri erfüllt. Doch heute heißt die Realität Pommes, Burger, Sparmenüs. Auf den ersten Blick könnte der Unterschied zu seinem alten Leben größer nicht sein. Früher führte er eine Mannschaft aus Fußballmillionären, heute ein Team aus Mindestlöhnern.
16: Als Bundesliga-Trainer oder Trainer im Profibereich hast du lange Arbeitszeit, du bist immer erreichbar. So, als Franchise-Nehmer ist das genau das Gleiche. Du bist immer ansprechbar, du musst Verantwortung übernehmen, du musst Entscheidungen treffen. Es ist so, dass du auch anpacken musst. So, das hat mich mein ganzes Leben auch ausgezeichnet.
17: 2016 machte der zweifache Familienvater die Trainerlizenz in einem Jahrgang mit Julian Nagelsmann. Im gleichen Jahr wird er Cheftrainer von Werder Bremen.
16: Wenn du den ersten Vertrag irgendwo als Trainer unterschreibst, unterschreibst du damit auch gleichzeitig so deine Entlassung. Aber wie sich das in den Momenten anfühlt, wie es dann in den Drucksituationen sich anfühlt, da kannst du ja gar nicht drauf vorbereitet werden.
17: Etwa 80 Jobs auf Top-Level gibt es in ganz Deutschland für rund 1000 Trainer mit Pro-Lizenz. Wer hier erstmal raus ist, hat es schwer. Das weiß auch Manager Frank Baumann, der Nuri in Bremen entlassen hat.
18: Ist, glaube ich, dann die Frage, wie geduldig ist man als Mensch, als Typ? Wie sehr ist man aber auch auf einen Job angewiesen? Und da wird natürlich der Druck dann größer, entweder es anders zu machen oder vielleicht einen Job auch anzunehmen in einer Mannschaft, in einer Liga, in einem Verein, den ich vielleicht ein Jahr vorher noch nicht gemacht hätte.
17: Auch Nuris Zeit bei Hertha BSC als Co-Trainer von Jürgen Klinsmann und als Interimstrainer Anfang 2020 war nicht von Glück geprägt. Seit 4 Jahren ist er nun nicht mehr als Trainer tätig. Stattdessen eröffnete der 46-Jährige Anfang des Jahres in der Nähe von Aachen 2 Schnellrestaurants als Franchise-Unternehmer.
16: Ich habe eine Planungssicherheit, nach der ich vorher gestrebt habe. Langfristige Verträge und eine langfristige Partnerschaft, die ich eingehe. Und das ist etwas, nachdem ich im Inneren für mich gestrebt habe. Im Fußball etwas langfristig zu planen. Das Glück haben die wenigsten.
17: Alexander Nuri hat sich seinen Traum von der Bundesliga erfüllt und nun guten Gewissens damit abgeschlossen.
19: Da jetzt in irgendeiner Form zurückzuschauen und zu sagen, das bei aller Liebe, auf keinen Fall.
10: Sagt der ehemalige Bundesliga-Trainer Alexander Nuri dann. Guten Appetit und weiter geht's hier mit anderen leckeren Dingen, nämlich mit unseren Nachrichten.
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20: Um 2:30 mit Jens Lehmann. Guten Tag. Der Vorsitzende des Zentralrats der Deutschen Sinti und Roma, Rose, warnt vor neuem und gewaltbereitem Antiziganismus. Er sagte laut Manuskript bei seiner Rede zum Holocaust-Gedenktag für Sinti und Roma, durch die Wahlerfolge rechtsextremer und nationalistischer Parteien seien in ganz Europa Hass und Hetze wieder salonfähig geworden. Während der NS-Zeit wurden geschätzt mehr als 500.000 Sinti und Roma in Europa ermordet. In Berlin dürfen jetzt offiziell Plakate für die Wahlen im September aufgehängt werden. Nach RBB-Informationen haben mehrere Parteien damit aber schon deutlich vor dem Beginn der Frist am Mittag angefangen. Sebastian Schöbel, RBB 24 Landespolitik.
21: Das BSW in Lichtenberg, das im Bezirk bereits am Samstag plakatiert hat, beruft sich allerdings auf eine Genehmigung des Bezirks. In dem Dokument, das dem RBB vorliegt, steht noch der 1. August als Start für die Plakatierung. Die Genehmigung sei nicht angepasst worden. Auch anderen Parteien liegen nach RBB-Informationen Genehmigungen mit dem veralteten Datum vor. Den Parteien drohen Bußgelder für zu früh aufgehängte Plakate.
20: Nach dem Ansturm zehntausender Migranten auf die spanische Exklave Ceuta haben Einsatzkräfte weitere Leichen aus dem Meer geborgen. Das spanische Innenministerium hat am Mittag 72 Todesopfer bestätigt. Aus Madrid Hans-Günther Kellner.
0: Spanischen Medienberichten zufolge haben Polizeitaucher jedoch bereits weitere Tote im Meer ausfindig gemacht. Zudem würde die Strömung Leichen auch in marokkanische Gewässer treiben, wo die Polizei ebenfalls Tote aus dem Wasser berge. Allerdings gibt es bislang keine offiziellen Berichte von marokkanischer Seite dazu. In Ceuta befinden sich Schätzungen des spanischen Innenministeriums zufolge noch rund 2500 der ursprünglich 50.000 Marokkaner, die in den vergangenen Tagen in die Stadt gelangt sind.
20: Der Moskauer Bürgermeister hat die Sprengstoffexplosion in einem Restaurant in der russischen Hauptstadt als Terrorakt bezeichnet. Der mutmaßliche Anschlag ereignete sich gestern Abend in einem Ausgehviertel. Dabei wurden ein Sicherheitsmitarbeiter, ein Restaurantgast und die mutmaßliche Attentäterin getötet. Nach Medienangaben wurde in dem Restaurant der Geburtstag eines russischen Generals gefeiert. Die Brände in Griechenland sind immer noch außer Kontrolle. Westlich der Hauptstadt Athen mussten Bewohner und Touristen weitere Orte verlassen. Auch im Norden der Halbinsel Peloponnes brennt es weiter. Starker Wind hat zuletzt dazu geführt, dass deutlich weniger Löschflugzeuge und Hubschrauber eingesetzt werden konnten. Und soweit die Nachrichten. 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Das Wetter. Am Nachmittag bleibt es sonnig oder locker bewölkt und gegen Abend ist es dann sogar verbreitet wolkenfrei. Zurzeit in Berlin-Spandau 22 und in Schönefeld 18 Grad. Es weht schwacher Wind aus unterschiedlichen Richtungen. Morgen, am Montag, ist es freundlich und trocken bei 28 bis 32 Grad. Am Dienstag dann länger sonnig, örtlich auch dichtere Quellwolken. Im Verlauf kräftige Schauer und Gewitter, teils mit Unwettergefahr bei 32 bis 36 Grad. Die Zeit, es ist 14.33 Uhr.
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22: Nach den Sommerferien füllen sich viele Regale wieder mit Urlaubssouvenirs.
2: einem Flamenco-Fächer aus Spanien, Olivenöl aus Griechenland oder Muscheln vom Ostseestrand. Die vielleicht ältesten Souvenirs aber liegen schon seit Millionen Jahren zu Hause, direkt unter unseren Füßen. Und die gucken wir uns jetzt genauer an in den Wissenswerten im RBB 24 Inforadio. Ich bin Anna Korwis, schönen guten Tag. Berlin war einmal Ozean, später Eiswüste. Und Spuren davon liegen keineswegs nur in Glasvitrinen im Museum, sondern sie stecken auch im Boden der Hauptstadt. Fossilien. Steinerne Souvenirs der Erdgeschichte. Welche Spuren die Erdgeschichte im Boden der Hauptstadt hinterlassen hat und was sie uns über das Leben von damals verraten, darüber habe ich im März mit Andreas Abele-Rassouli gesprochen. Er ist Paläontologe und leitet die Fossiliensammlung am Berliner Naturkundemuseum. Wir wiederholen jetzt dieses Gespräch. Herzlich willkommen.
3: Hallo, ich freue mich, hier zu sein.
2: Sie haben mir erzählt, Sie haben schon als Kind Ihre Umgebung nach Fossilien abgesucht. Wie war das denn so damals, als Sie als kleiner Junge irgendwo in Oberbayern im Boden gewühlt haben?
3: Ja, als dreijähriges Kind hat das so ein bisschen angefangen. Ich würde sagen, die ersten Ideen kamen mit den Büchern von meinem Bruder. Und dann hatte ich Glück, dass wir 500 Meter hinter einem fossilen Muschelriff in den Bergen gewohnt haben, wo wir dann eben öfters mal Ausflüge hingemacht haben und auf dem Boden dann quasi die Fossilien nur zum Raussuchen rumlagen. Und da war eigentlich dann schon klar, ich will Paläontologe werden.
2: Wissen Sie noch, was Ihnen da so durch den Kopf gegangen ist? Also haben Sie sich damals schon versucht vorzustellen, wie die Welt zur Zeit dieses Fossils ausgesehen haben mag?
3: Ja, also ich denke natürlich neben den Dinosauriern, Mammuts, das als Kind natürlich immer sehr spannend empfunden wird, fand ich das dann aber auch sehr toll, mir zu überlegen, dass in den Alpen, in den Bergen auf 600 Meter Höhe Muschelriffe aus tropischen Meeren zu finden sind, die eben nicht mehr im Wasser sind, sondern zu Stein geworden sind. Und diese Verwandlung, aber auch mir vorzustellen, wie sah die Umwelt damals aus, wie haben die Tiere miteinander interagiert und wie ist die Veränderung zustande gekommen? Ich glaube, dieses Verändern, das hat mich sehr interessiert.
2: Also es hat die Fantasie ganz schön angekurbelt. Und dieses Interesse haben Sie dann ja auch zu Ihrem Beruf gemacht. Sie wachen über die Fossilien des Naturkundemuseums. Von wie vielen Objekten sprechen wir da eigentlich?
3: Also ich mache zusammen mit einem Kollegen die Sammlung Paläozoologie. Das heißt, das sind alle Tiere. Und da haben wir 1,2 Millionen Objekte bei den Wirbeltieren. Das ist so ein bisschen mehr mein Gebiet.
2: 1,2 Millionen?
3: Genau, 1,2 Millionen Objekte. Da ist alles dabei vom kleinen Mäusezähnchen bis hin eben zum 13 Meter großen Langhalssaurier. Mhm. Und dann kommen nochmal 1,2 Millionen Objekte bei den wirbellosen Tieren dazu. Da sind dann auch alles kleine Muscheln bis hin zu 2 Meter großen Ammoniten.
2: Ammoniten, das sind die, die aussehen wie Schnecken, aber gar keine sind, ne?
3: Genau, Ammoniten sind Kopffüßer, das heißt, die sind eher mit Tintenfischen und dem Nautilus verwandt als mit Schnecken, sind aber auch Weichtiere wie Schnecken, also sind schon grob miteinander verwandt.
2: Mhm. Wir wollen ja heute über die fossilen Schätze sprechen, die man mit ein bisschen Glück hier bei uns auch noch finden kann. Und dafür müssen wir so einen kleinen Ritt durch die Erdgeschichte unternehmen. Die Erde ist ja vor rund 4,5 Milliarden Jahren entstanden. Da stehen wir fossilientechnisch, glaube ich, ziemlich blank da. Was ist denn so das älteste Fundstück, was aus unserer Region stammt?
3: Also die ältesten Schichten, die in Berlin oder in der nahen Umgebung anstehen, sind aus der Triaszeit. Speziell in Rüdersdorf gibt es einen Steinbruch, der einzige Steinbruch östlich der Elbe aus der Triaszeit. Das heißt, es ist relativ einzigartig. Unterhalb von Berlin würde man auch die Triasschichten finden, aber unter Rüdersdorf drückt ein Salzstock die Schichten nach oben und deswegen kann man sie an der Oberfläche abbauen und dort sind sie auch seit, ich glaube, 750 Jahren abgebaut worden für Zement, Mörtel und einfach auch als Steine, Bausteine.
2: Das ist ja auch dieses Museumsdorf, ne, wo man selber auch buddeln kann.
3: Genau, da kann man eben unter Anmeldungen und Führungen auch klopfen. Wir waren mit der Universität auch ein paar Mal da und haben geklopft und das ist dann schon ganz interessant, weil man dort tatsächlich 240 Millionen Jahre alten Meeresboden sehen kann. Das sind dann wirklich Muschelpflaster, wo man eine Muschel neben der anderen und mit Schnecken sieht und genau diesen Meeresboden von vor 240 Millionen Jahren anfassen kann.
2: Genau, also diese Triaszeit. Vielleicht können wir uns die ja nochmal so versuchen, vor Augen wieder auferstehen zu lassen. Das ist ja eine Zeit, die gehört zum Erdmittelalter. Sie haben eben schon gesagt, circa 240 bis 66 Millionen Jahre lang her. Wie kann ich mir das vorstellen? Wie hat es damals hier ausgeschaut? Wie hat es gerochen? Wie hat es sich angefühlt?
3: Zur Triaszeit gab es hier das Germanische Becken. Und das Germanische Becken war ein relativ flaches Meer, das war recht warm.
2: Was heißt flach? Wie tief war das ungefähr?
3: Vielleicht 100 Meter, manchmal aber auch weniger. Das Ganze ist auch öfters mal ausgetrocknet, war also auch relativ warm. Und wenn das Wasser dann am Verdunsten war es auch salzig gewesen. Das heißt, es gibt Salz- und Gipsschichten. Das heißt, immer wieder sind auch alle Tiere ausgestorben, die da drin waren oder zumindest in gewissen Bereichen. Und dann gibt es immer wieder Momente, wo sich Pforten nach Osten oder nach Südwesten oder nach Südosten öffnen, Frischwasser wieder reinkommt und dann kommen von diesen verschiedenen anderen Meeren auch die Tiere natürlich mit. Zum Beispiel Ichthyosaurier, als dann die Meeresstände relativ hoch waren, konnten auch eben hochmarine oder eher hochmarine Tiere dort leben. Dann sind mal Pflasterzahnsaurier aus anderen Gegenden eingewandert.
4: Pflasterzahnsaurier?
3: Ja, die haben ganz interessante Kiefer. Da muss man sich so vorstellen, dass auf dem Kiefer ganz viele kleine Platten waren und auf der anderen Seite natürlich die Gegenteile, mit denen die dann Muscheln knacken haben können. Und waren also sehr spezialisiert auf eine gewisse Nahrung. Und dann gab es auch noch Notosaurier. Das sind kleine Reptilien mit relativ langem Hals und spitzen Zehen, die eher Fische gefangen haben.
4: Also es war damals eine Zeit mit einem flachen und sehr warmen Meer. Also, genau. Also ich stelle mir da gerade so ein bisschen Karibik-Feeling vor.
3: Wenn man in Meeren schwimmen möchte, wo 2 Meter lange Reptilien mit spitzen Zehen sind, dann
4: ich überleg's mir noch. Aber ungefähr so von der Temperatur her.
3: Ja,
4: so ganz
3: es war deutlich wärmer.
4: Und quasi da, wo heute der Fernsehturm steht, schwammen damals vor 240 Millionen Jahren irgendwelche Meeresreptilien. So die klassischen Dinosaurier, an die jeder denkt, von denen können wir hier keine Spuren finden, weil die einfach im Wasser nicht klargekommen sind, oder?
3: Genau, Dinosaurier waren in der allergrößten Regel keine Marientiere. Das heißt, die haben am Land gelebt, vielleicht auch manchmal in Uferbereichen. Aber die findet man in den Schichten nicht. Außerdem 240 Millionen Jahren ist wirklich am Anfang der Entstehung auch der Dinosaurier. Das heißt, da waren die sowieso noch nicht so weit verbreitend und dominierend wie später dann.
4: Sie haben ja auch ein Fundstück aus Ihrer Sammlung mitgebracht.
3: Genau, ich habe eine Seelilie aus Rüdersdorf mitgebracht.
4: Die ist in so einem Kalkstein eingelassen. Ist das Kalkstein, oder?
3: Genau, korrekt. Ja. Das ist Kalkstein, aus dem eben auch Zement gewonnen und Mörtel gewonnen werden kann. Und Seelilien sind ganz interessant. Ich glaube, die meisten Leute kennen Seelilien nicht, weil die heutzutage eher in Tiefsee vorkommen. Damals waren die aber massenhaft überall verbreitet. Man redet richtig von Seelilienwäldern.
4: Und man muss dazu sagen, ich sehe das jetzt hier vor mir in diesem Kalkstein. Es sieht wirklich aus, als ob da eine wunderschöne Blume ihre Spur hinterlassen hat. Aber auch wenn das Wort in die Irre führt, die Seelilie ist ein Tier.
3: Die Seelilie ist ein Tier. Sie ist ein Stachelhäuter, ein Echinoderme. Das heißt, die nächsten Verwandten sind Seeigel, Seesterne, Seegurken und ähnliche Tiere. Anders aber als Seeigel haben Seelilien eine Wurzel, an der sie dann am Boden festgewachsen sind, einen langen Stiel und oben einen Kelch und Krone, der mit Armen besetzt war. Und die Arme konnten sie dann auch öffnen, um Plankton zu filtrieren oder eben bei Gefahr schließen. Und was interessant ist, wenn die Seelilien sterben, dann zerfallen die fast immer in alle Kleinteile. Also dass sie so vollständig erhalten sind, wie das Exemplar jetzt hier ist, ganz selten. Und wenn die in Einzelteile zerfallen, dann besteht der Stamm aus ganz vielen kleinen münzenförmigen Stücken. Und das wurde im Volksmund auch Hexengeld genannt. Weil es gibt Gesteine, die nur aus diesen Seelilienplatten quasi bestehen. Und wenn man das als Laie sieht und nicht weiß, dass die tierischen Ursprungs sind, dann sieht das natürlich aus wie eine kleine Münze.
4: Sie haben es eben schon gesagt, die Seelilie hat eine Wurzel, ist verankert gewesen, also im Boden. Und sie hat oben etwas, was wirklich wie eine Pflanzenblüte aussieht und hat auch einen Stiel. Also es sieht wirklich aus wie eine Pflanze, ist aber ein Tier. Was ich mich aber frage ist, hat man eigentlich irgendeine Ahnung, welche Farbe die gehabt haben mag? Weil die Welt der Fossilien ist ja eine ziemlich steingraue. Wenn man jetzt aber so Dokumentationen über die Erdgeschichte schaut, ist das immer alles sehr hübsch farbig gefasst. Wie geht man mit dem Thema Farben um in Ihrer Branche?
3: Ja, früher, als ich Kind war, so Ende der 80er, Anfang der 90er, waren Dinosaurier oft auch so grün oder braun, weil man dann an Krokodile gedacht hat oder was man eben damals dachte, die nächsten Verwandten sind. Man kann natürlich einmal sich die Farben herleiten, wenn man überlegt, wer tatsächlich die nächsten Verwandten sind. Und bei Dinosauriern sind das dann die Vögel zum Beispiel. Und wenn man sich Vögel heute anguckt, gibt es natürlich schwarze Raben, aber es gibt auch wahnsinnig bunte Exemplare. Das kann man auch auf Dinosaurier übertragen. Und man kann bei sehr, sehr, sehr gut erhaltenen Fossilien manchmal auch Farbstrukturen noch erkennen. Also bei Ichthyosauriern weiß man zum Beispiel, dass der Bauch...
4: Das sind diese Fischsaurier.
3: Genau, dass der Bauch eher hell war und der Rücken eher dunkel war, was natürlich auch Sinn macht. Wenn man irgendwie ein Räuber von unten kommt, dann ist es besser, wenn der Bauch hell ist und von oben ist es besser, wenn man dunkel ist. Und bei gefiederten Dinosauriern hat man auch Analysen gemacht und da kann man dann auch sagen, das war jetzt ein schilderner Dinosaurier oder hatte eher dunkle Töne oder eher helle Töne. Und da schreitet die Wissenschaft deutlich gut voran und was man früher noch für unmöglich gedacht hatte, ist jetzt auch möglich. Manchmal sieht man auch die Muster. auf Schnecken von vor 200 Millionen Jahren.
4: Okay, dieses Erdmittelalter, über das wir gerade gesprochen haben, das hat ja vor 66 Millionen Jahren in einer Art Apokalypse geendet. Asteroideneinschlag, Klimawandel, Vulkanausbrüche. Und die Folge war ja auch so ein unvorstellbares Massenaussterben von 3/4 aller Tier- und Pflanzenarten. Wir müssen jetzt ein paar Millionen Jahre überspringen, weil wir da aus der Zeit wenig bis gar keine Überreste vorliegen haben. Und wir kommen zu der Zeit, die die Landschaft in unserer Region ganz maßgeblich geprägt hat, das Zeitalter der Eiszeiten.
3: Ja, genau. Also die letzte Eiszeit hat vor 12.000 Jahren geendet und war so vor 22.000 Jahren nochmal am Maximum. Und dann mehrere hunderttausende Jahre zurück gab es verschiedene Warm- und Kaltzeiten, die sich abgewechselt haben. Nach der Triaszeit, wenn man jetzt in den Untergrund guckt, sind tatsächlich massive Sandschichten. Und die Sandschichten kommen tatsächlich auch aus der Eiszeit. Und das prägt natürlich Brandenburg. Also wer mal irgendwo in Brandenburg unterwegs war, sieht, dass alles von Sand bedeckt ist. Und der Sand ist quasi der Abrieb von den Gletschern.
4: Zu Gast in den Wissenswerten von RBB24 Inforadio ist heute Andreas Rassouli. Er leitet die Fossiliensammlung des Berliner Naturkundemuseums. Sie haben mir mal erzählt, Sie stellen sich manchmal am Alexanderplatz vor, wie das hier vor Millionen von Jahren ausgeschaut hat. Wie hat es zur Zeit der Eiszeit denn am Alex ausgeschaut?
3: Ja, das kommt natürlich auch immer wieder darauf an, welche Eiszeit man nimmt. Aber man kann sagen, so vor 22.000 Jahren war das Eis hier so um die 200 Meter dick.
4: 200?
3: Genau, das hat dann bis zur Kugel vom Fernsehturm gereicht. Und ein bisschen weiter südlich, wo die Gletscher dann geendet haben, da gab es dann die klassische Eiszeitfauna, also Tiere wie Wollnashorn, Höhlenbär, Säbelzahntiger. Da haben dann Mammuts in der Mammutsteppe rumspaziert. Das muss man sich sehr Grasland, buschig, karg vorstellen. Allerdings darf man nicht vergessen, dass Eiszeit nicht unbedingt heißt, dass hier viel Schnee lag, sondern das war hier eher eine trockene Region. Und die Kälte und das Eis kamen dann halt eben eher von Norden nach Süden.
4: Aus Skandinavien,
3: die Gletscher. Durchaus auch bis zu 200 Meter pro Jahr, also eine ganz schöne Geschwindigkeit.
4: Sind die hergerutscht quasi von Skandinavien aus?
3: Die sind hergerutscht und haben dann hier geendet. Und da, wo sie geschmolzen sind, haben sie dann Endmoränen hinterlassen, wie zum Beispiel die Müggelberge. Und später dann aber auch sowas wie das Berlin-Warschau-Urstromtal gegründet, wo eben dann die Wässer abgeflossen sind, die von den Gletschern geschmolzen sind, die jetzt heute ja wirklich massiv das Stadtbild bestimmen und natürlich auch unsere Stadtviertel den Namen geben, wie Kreuzberg, Prenzlauer Berg, die Anhöhen sind natürlich dann durch diese eiszeitliche Rinne entstanden, wo das Berlin-Warschau-Urstromtal dann durchgeflossen ist.
4: Das heißt, die Fossilien, die das Eis dann irgendwann freigegeben hat, das sind eigentlich zugezogene?
3: Ja, also was dann natürlich noch dazu kommt, ist, dass die Gletscher aus Skandinavien auf ihren Weg, wie gesagt, so 200 Meter pro Jahr, Steine mitgeschliffen haben.
4: Das Geschiebe,
3: genau. Und das finden wir tatsächlich überall in Berlin. Ob das jetzt in der Sandgrube im Grunewald ist oder in Tegel oder in Wäldern. Da findet man relativ viel Feuerstein zum Beispiel. Das ist so das, was man am einfachsten erkennen kann, der dann aus der Gegend von Rügen oder ähnliches mitgeschliffen worden ist. Aber man findet eben auch Geschiebe aus Schweden, die jetzt hier abgelagert worden sind. Man kann relativ genau sagen, dieser Stein kommt aus der Region in Schweden. Und dann kann man natürlich auch die Fließrichtung der Gletscher ganz gut rekonstruieren. Und wenn man sehr viel Glück hat, hat der Gletscher auch Fossilien mitgebracht. Und dann findet man zum Beispiel Trilobiten am Funkturm.
4: Was sind denn Trilobiten?
3: Trilobiten sind Dreilappkrebse. Die gehören zu den Arthropoden.
4: Ah, das sind die wie Asseln aussehen.
3: Genau, die sehen wie Asseln aus. Sind entfernt verwandt mit anderen Gliedertieren, wie zum Beispiel Krebsen. Aber sind vor 250 Millionen Jahren ausgestorben.
4: Und sind dank der Gletscher nur bei uns gelandet.
3: Und man kann nicht nur Trilobiten finden, man kann auch Ammoniten finden. Man findet ganz viel Schwämme. Ich habe zum Beispiel einen Kugelschwamm in der Sandgrube in Brandenburg gefunden. Oder einen Ausguss von einem Krebsbau, der auch ganz schick aussieht. Manchmal bauen Krebse ja sozusagen Wohnbauten, wo sie dann drin leben. Und wenn die dann mit Sediment zugeschüttet werden, kann sich das verhärten und dann kann man den finden. Und so einen habe ich zum Beispiel auch gefunden und der ist definitiv auch
4: aus dem Geschiebe. Den haben Sie persönlich gefunden?
3: Den habe ich persönlich gefunden, ja. In der Sandgrube in südlich von Berlin.
4: Darf man die eigentlich dann einstecken und mitnehmen? Oder durften nur Sie das, weil Sie eben arbeiten, was Sie arbeiten?
3: Ja, das habe ich als Privatperson mitgenommen. In der Regel ist es in Berlin so, dass es das Denkmalschutzgesetz gibt und dass potenziell alle geschichtlich oder wissenschaftlich relevanten Sachen im Untergrund der Allgemeinheit gehören. Also dass man die Objekte dann dem Denkmalamt anzeigen muss und die entscheiden dann, ob das aufhebenswert ist oder nicht. Und in der Regel fragt das Denkmalamt dann natürlich bei paläontologischen Sachen uns, das Museum, die wissenschaftlichen Leitungen des Museums, ob das von paläontologischem Wert ist und dann wird entschieden, ob wir das behalten oder nicht. Meistens muss man aber sagen, wenn das jetzt eine Muschel, ein Trilobit oder ein Schwamm ist, dann ist das auch okay, das zu behalten. Wenn das jetzt irgendwas sehr Vollständiges oder Einzigartiges ist, dann hätten wir das natürlich schon gerne in der Sammlung und würden das den Wissenschaftlern bereitstellen wollen. Und man ist dann immer auf dem Etikett als Finder verewigt.
4: Ah.
3: Hat also auch was davon.
4: Hat man auch seine Spuren hinterlassen für bis in alle Ewigkeit.
3: Genau.
4: Sie haben vorhin schon umrissen, welche Tiere so unterwegs waren in der Eiszeit. Das waren ja, ich habe das Wort auch neu gelernt, das war eine Megafauna.
3: Genau.
4: Also Riesentiere, ne? Ja. Riesenhirsch. Wie groß war so ein Riesenhirsch eigentlich? Ich habe nicht so eine genaue Vorstellung.
3: Ja, also Megafauna gibt es heutzutage eigentlich noch in Afrika und früher war das fast überall auf der Welt verbreitet. Und Riesenhirsch, wir haben mehrere Geweihe bei uns an der Wand hängen. Die können absolut bis zu 3 Meter, 3,50 Meter in der Breite sein. Das heißt, die hätten sich auch in einem Wald hier nicht so gut zurechtgefunden. Und da kann man dann eben auch sagen, okay, das muss eine offene, weite Steppe gewesen sein, wo die gelebt haben.
4: Und sie haben, glaube ich, aus dieser Zeit auch einen Baby-Mammut-Unterkiefer aus Spandau in ihrer Sammlung, richtig?
3: Ja, genau. Das ist eins meiner Lieblingsstücke. Das ist tatsächlich so groß, wie wenn man zwei Hände so nebeneinander legt. Den kann man dann recht gut halten. Und auf der einen Seite ist sogar noch ein kleiner Zahn drin.
4: Oh, von einem Baby-Mammut.
3: Von einem Baby-Mammut, ja. Genau, ist natürlich irgendwie schade, dass das Tier gestorben ist. Aber es ist jetzt für die Ewigkeit bei uns aufgehoben und kann angeguckt werden. Wir haben zum Beispiel einen Wollnashorn-Unterkiefer aus Neukölln oder einen ausgewachsenen Mammutzahn aus Charlottenburg.
4: Wie groß ist der dann?
3: Der ist dann schon wie so ein Leibbrot, würde ich sagen, so von der Größe her.
4: Das ist aber eher so ein 1,5 Kilo Brot, was Sie da gerade mir gezeigt haben. Genau. Okay.
3: Oder Mammutstoßzahn vom Kurt-Schumacher-Damm. Also immer, wenn man in Berlin gräbt, gerade bei U-Bahn-Bauten oder ähnliches, dann findet man in 6 Meter Tiefe den Rixdorfer Horizont. Also Rixdorf, was jetzt heute Neukölln heißt, war sozusagen die Lokalität, wo man früher relativ viel gefunden hat. Gerade als die in der Gründerzeit viele Bauten da gebaut haben, sind die halt oft auf diese Schicht gestoßen und haben da massenhaft Eiszeittiere rausgeholt.
4: Stichwort Mammut. Es gibt hier jetzt auch so Versuche oder Forschungsideen, Mammuts mit moderner Gentechnik wiederzubeleben. Was sagen Sie als Paläontologe eigentlich dazu? Ist das eine spannende Vision oder eher ein fragwürdiges Unterfangen?
3: Ja, spannend ist natürlich irgendwie schon und irgendwie wünsche ich mir natürlich auch mal einen Dinosaurier oder einen Mammut lebend neben mir zu sehen.
4: Praktisch. Naja,
3: also mit
4: wie lange
3: einem Zaun
4: Sie das
3: dazwischen.
4: Überleben? Genau. Mit dem Zaun. Okay.
3: Aber praktisch ist es eigentlich Unsinn. Die Umwelt der Tiere gibt es nicht mehr und die wird man auch jetzt hier nicht mehr so wiederherstellen können. Ich denke, dass es besser ist, die Gelder in Projekte zu investieren, wo man Tiere, die jetzt vom Aussterben bedroht sind, zu schützen, anstatt Tiere, die ausgestorben sind, wieder herzuholen. Vor allem, wenn das Tiere sind, die schon seit so langer Zeit ausgestorben sind.
4: Jetzt waren wir gerade in der Eiszeit und standen am Alexanderplatz und haben auf riesige Gletscher geschaut. Jetzt müssen wir mal weitergehen. Es wird wärmer, die letzte Eiszeit endet. Und dann kommen wir ungefähr so vor 10.000 Jahren an, glaube ich.
3: Ja.
4: Das ist dann doch auch die Zeit, wo der Mensch seine ersten Spuren hinterlassen hat, oder?
3: Ja, genau. Dann relativ bald, nachdem die Eiszeiten vorbei sind, sieht man dann die ersten Faustkeile. Ich glaube, im Tegeler Vlies sind die gefunden worden und die sind eben so 9000 Jahre alt. Und
4: was für Keile? Wofür haben die
3: Faustkeile
4: gedient?
3: Ja, eher um Tiere zu zerlegen und dann zum Essen vorzubereiten. Und das ist dann sozusagen der erste Nachweis von Menschen in Berlin und in der Umgebung.
4: Wie groß ist denn die Chance, dass ich beim Spaziergang vielleicht wirklich mal über was Relevanteres stolpere als jetzt über einen abgenagten Hühnerknochen oder so?
3: Also ich glaube, man muss sich über die kleinen Dinge freuen. Entweder findet man eben Geschiebe oder wenn man Glück hat, ein Bruchstück von einem Knochen, vielleicht bei einer Baugrube oder sowas in der Richtung.
4: Also es ist jetzt nicht so das Mecker der Spezialitäten, aber mengenmäßig kann man schnell was finden.
3: Definitiv. Oder wenn man eben in Rüdersdorf ist und da bei einer Führung mitgräbt, dann findet man auf jeden Fall relativ schnell was. Und da hat man dann auch die Chance, einen kleinen Saurierzahn zu finden. Also nicht Dinosaurier, aber einen Notosaurierzahn.
4: Ja. Wo führt mich mein Spaziergang am besten hin, wenn es jetzt nicht Rüdersdorf werden kann, sondern wo kann ich denn sonst noch so fündig werden, wenn ich mich hier auf den Weg mache?
3: Also ich sage immer, der Feind der Paläontologen und Geologen ist die Vegetation. Das heißt, am besten irgendwo ein Ort, wo nicht viel Grünzeugs drüber wächst. Das heißt,
4: aber
3: das
4: auch dann, kein Asphalt.
3: Genau, oder kein Asphalt. Aber eben sowas wie die Sandgrube im Grunewald.
4: Da oder, rollen die Kinder mal runter.
3: Genau, genau.
4: Ja,
3: oder in Tegel gibt es auch so ein paar offene Sandflächen. Das ist eigentlich das, wo man am besten Geschiebe finden kann. Um jetzt Eiszeittiere zu finden, müsste man schon graben. Und das ist natürlich nicht erlaubt. Oder man müsste irgendwie in einer Baugrube mal gucken. Aber natürlich der Einweisung und der Erlaubnis nur.
4: Ja, genau. An Baugruben hätte ich jetzt auch gedacht. Ja.
3: In Baugruben hat man zum Beispiel in den 90er Jahren am Potsdamer Platz und auch am Reichstag relativ viel Bernstein gefunden. Also man kann dann durchaus auch größere Mengen finden, wenn gerade eine Schicht oder eine Ecke angestoßen wird, wo das dann eben sich angereichert hat. Aber das ist eher zufällig. Also jetzt bei einem normalen Spaziergang werden die meisten Leute nicht viel finden, außer sie haben ein geschultes Auge und wissen, wo sie suchen müssen.
4: Sie meinten mal zu mir, der Flughafen wäre auch ein ganz guter Tipp für Fundstücke. Warum?
3: Also das ist tatsächlich die allerbeste Chance, in Fossil zu sehen, sind Einkaufszentren oder der BER-Flughafen. Der BER-Flughafen ist komplett mit Treuchtlinger Marmor ausgekleidet, der
4: Fußboden. Treuchtling?
3: Treuchtlinger Marmor.
4: Treuchtling.
3: Aus Bayern. Und das ist ein Kalkstein aus der Jurazeit. Der ist wahnsinnig weit verbreitet, wird kommerziell überall verkauft. Und da sind drin Ammoniten und die können schon so auch 15 Zentimeter groß sein. Mhm. Dann findet man relativ häufig Belemniten, das sind Donnerkeile, die findet man zum Beispiel an der Ostsee am Strand. Die sind dann auch so als schwarze Striche im Fußboden. Dann sieht man sehr oft hässliche Flatschen, die manchmal wie rund aussehen. Das sind dann versteinerte Schwämme.
4: Hat ja auch keiner gesagt, dass Fossilien immer schön sein müssen.
3: Absolut, ja. Aber es gibt für jeden einen Liebhaber. Und dann gibt's manchmal noch Armfüßer, Brachiopoden. Das ist ein bisschen selten. Das sind Weichtiere, so ein bisschen ähnlich wie Muscheln. Und ganz, ganz selten kann man auch mal Nautilus finden. Das sind Kopffüßer, die in einer gekammerten Schale wohnen. Und die kann man da auch finden.
4: Gucken Sie eigentlich auch sonst eher so Richtung Boden oder gucken Sie wie die meisten Leute im Straßenverkehr eher so aufs Handy?
3: Eine Mischung aus beiden, aber ich glaube, mir fällt sowas schneller ins Auge. Ob irgendeine Form oder ein Anschnitt typisch für ein Fossil ist. Ich habe irgendwann mal entdeckt, zum Beispiel am Haus der Kulturen der Welt gibt's angeschnittene Seeigel in der Wand.
4: Angeschnittene
3: Seeigel? Genau, das heißt, man sieht dann sozusagen nur die Silhouette von dem Seeigel, ohne dass die Stacheln erhalten sind natürlich. Und das, glaube ich, erkennt auch nicht jeder. Das ist nur, wenn man das schon mal gesehen hat und sich dessen bewusst ist. Entlang? Grünlicher Sandstein ist das.
4: Grünlicher Sandstein. Ja, das habe ich mich sowieso gefragt. Sie haben hier vor mir auch noch eine kleine Dose. Da haben Sie auch noch Fundstücke, die Sie selber in Ihrer Freizeit gemacht haben, mitgebracht. Da hätte ich jetzt gedacht, winzige Kieselsteinchen. Ich hätte nicht geahnt, dass das ein Fossil ist. Was
3: ja,
4: ist das?
3: Da bin ich nicht selber drauf gekommen. Das war bei der langen Nacht der Wissenschaften. Kam eine Mutter mit einem Kind zu mir und hat mir die Fossilien zum Bestimmen gezeigt. Und das sind Seelilien-Stielglieder und Seestern am Plättchen. Mhm. Und die kommen von einem Spielplatz aus Kreuzberg und ist relativ untypisch. Der Spielplatz hat eher Kiesel als Boden und nicht Sand. Und bin da hingegangen und habe mir das angeguckt und habe in einer halben Stunde ja so 6-7 Stücke gefunden. Das heißt, das ist wahrscheinlich ein Kies, der aus irgendeinem anderen Teil von Deutschland oder Europa dahin transportiert wurde, eben als Spielkies für den Spielplatz. Also eher was Menschengebrachtes als jetzt was Natürliches, aber auf eine Art sozusagen menschliches Geschiebe.
4: Wie ist es denn, wenn Sie das dann untersuchen, so ein Fossil, was für Fragen stellen Sie sich?
3: Also es gibt Forscher, die kommen wegen biologischen Fragen, das heißt, die fragen sich, wie hat das Tier gelebt, wie hat es ausgesehen, wie hat es gefressen, wie hat es sich fortgepflanzt. Das ist so diese eine Schiene. Dann kann man natürlich die Fossilien auch als geologische Objekte sehen, das heißt, wie sind sie zu Stein geworden, aus welchen Mineralien bestehen sie. Und man kann aber auch eine historische Dimension sehen. Also wir haben Fossilien, die Alexander von Humboldt in Südamerika gesammelt hat, bei uns in der Sammlung. Und dann kommen natürlich auch Historiker zu uns und wollen die Originaletiketten mit seiner Handschrift sehen, weil da vielleicht Hinweise drauf sind, wo er genau war oder warum er das gesammelt hat oder wie er das transportiert hat. Das heißt, es gibt eine Menge an Forschungsfragen, die wir heute auch noch gar nicht antizipieren können. Das heißt, es ist wichtig, die Fossilien in dieser großen Menge auch zu behalten, selbst wenn sie im Moment nicht beforscht werden, weil man nie weiß, was die Forschung in der Zukunft sozusagen bringt.
4: Wenn Sie in Ihrer Sammlung unterwegs sind, sehen Sie diese fossilen Tiere eher als Stellvertreter Ihrer Zeit oder sind es für Sie noch ja, Individuen?
3: Ja, ich sehe die definitiv als Individuen. Das Spannende ist, man hat manchmal wirklich eine Schublade mit 500 Mal dem gleichen Seeigel. Und dann kann aber sein, dass der eine Seeigel einen Parasit drauf hat oder dass der andere Seeigel von einem Hai angeknabbert wurde. Das heißt, jedes Fossil ist ein Individuum und wenn das kaputt gehen würde, ist dieses Individuum unwiederbringlich verloren. Das heißt, auch jedes Individuum ist wichtig. Es ist nicht nur wichtig, von jeder der Art einen Repräsentanten in der Sammlung zu haben, sondern auch immer bestens möglichst viele gut erhaltene Exemplare, um was über die Population aussagen zu können, um über das Wachstum was aussagen zu können. Also es gibt wahnsinnig viele Forschungsfragen, die noch in der Sammlung versteckt sind.
4: Und jetzt sprechen wir inzwischen ja vom sogenannten Anthropozän, also davon, dass der Mensch selbst eine geologische Kraft ja auch geworden ist. Wenn jetzt Paläontologen in ein paar Millionen Jahren unsere Zeit jetzt untersuchen würden, was würden die von uns finden? Wäre das bloß Plastik oder doch was Gehaltvolleres?
3: Ja, das ist tatsächlich sehr spannend. Also die Definition des Anthropozäns ist von der Internationalen Stratigraphischen Kommission abgelehnt worden. Genau. Und zwar ist da immer das Problem, wenn man solche Begriffe neu begründet, dass sie stichhaltig sein müssen und eben auch noch in 100 Millionen Jahren gültig sein müssen. Und da gab es eben eine Debatte, was ist der Beginn des Zeitalters, wo der Mensch auch die Geosphäre sozusagen beeinflusst. Und da ist man sich noch nicht ganz einig. Aber ich glaube, es ist unbestritten, dass wir heute schon durch unsere Umweltverschmutzung, durch Atomwaffentests und durch unsere Bauaktivität definitiv beeinflussen, wie Leute in der Zukunft die Geologie sehen werden. Wenn wir uns jetzt vorstellen, in 10 Millionen Jahren gibt's uns nicht mehr und der Natur wird freien Lauf gelassen, dann wird Berlin vielleicht so ein bisschen im Sumpf versinken und bedeckt. Und dann kann man auf jeden Fall irgendwelche U-Bahn-Tunnelstrukturen, die dann natürlich verfüllt sind, finden. Vielleicht findet man irgendwelche Metallteile oder Plastik oder Metallschrott oder eben unsere Essensreste irgendwo noch erhalten. Das heißt, ich denke schon sehr stark, dass man gerade auch an so Orten wie Berlin später mal Fossilien finden werden kann von uns.
4: Wäre ja auch schön, wenn irgendwas Schönes von uns übrig bleiben würde, denke ich mir da.
3: Vielleicht auch irgendwelche schönen Statuen, ja.
4: Andreas Rasuli, vielen Dank für das Gespräch.
3: Vielen Dank.
2: Fossilien sind nicht nur spektakuläre Museumsstücke, sie liegen oft direkt vor unserer Haustür, sagt der Paläontologe Andreas Abele Rasuli. Er leitet die Fossiliensammlung des Berliner Naturkundemuseums. Das war eine Wiederholung unseres Gesprächs vom 17. März. Sie finden die Wissenswerte auch in ARD Sounds. Vielen Dank fürs Zuhören, sagt Anna Korwis.

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1: A2 Berlin Richtung Magdeburg. Zwischen Wollin und Cieser liegen Gegenstände auf der Fahrbahn. A10 westlicher Berliner Ring Richtung Dreieck Havelland zwischen Dreieck Werder und Vöben Stau mit plus 30 Minuten Wartezeit. Ebenso Richtung Dreieck Werder zwischen Potsdam Nord und Liest. A11 Stettin Richtung Berlin. Zwischen Kurin und Werbelin gab es vor kurzem einen Unfall. A13 Dresden Richtung Berlin. Zwischen Starkow und Großköris brauchen Sie über eine halbe Stunde Geduld. A24 Berlin Richtung Hamburg. Zwischen Krem und Fährberlin gibt es Stau mit extrem langer Verzögerung. Umfahren Sie den Bereich bitte weiträumig.

0: Um 15 Uhr mit Jens Lehmann, guten Tag. Der Vorsitzende des Zentralrats der deutschen Sinti und Roma, Rose, warnt vor neuem und gewaltbereitem Antiziganismus. Er sagte laut Manuskript bei seiner Rede zum Holocaust-Gedenktag für Sinti und Roma, durch die Wahlerfolge rechtsextremer und nationalistischer Parteien seien in ganz Europa Hass und Hetze wieder salonfähig geworden. Rose warf der deutschen Polizei vor, sich daran zu beteiligen, wenn in Kriminalberichten mutmaßliche Täter zum Teil einer ethnischen Zugehörigkeit zugeordnet würden. Während der NS-Zeit wurden geschätzt mehr als 500.000 Sinti und Roma in Europa ermordet. In Berlin dürfen ab sofort die Plakate zur Berlin-Wahl aufgehängt werden. Nach RBB-Informationen haben einige Parteien damit aber deutlich vor der Frist um 12 Uhr angefangen, unter anderem im Bezirk Lichtenberg. In der Genehmigung des Bezirks habe der 1. August als Starttermin gestanden, hieß es von den Parteien. Im Fall von zu früh aufgehängter Wahlwerbung drohen Bußgelder von bis zu 50 Euro pro Plakat. Im Meer vor der spanischen Exklave Ceuta suchen Polizeitaucher weiter nach Leichen von Migranten. Nach Medienberichten bereiten die Behörden eine Einrichtung vor, um bis zu 200 Leichen aufbahren zu können. Bisher wurden 72 Tote geborgen. In den vergangenen Tagen sind zehntausende Menschen von Marokko aus über das Meer in die Exklave gekommen. Inzwischen soll sich die Lage beruhigt haben. In Moskau sind bei einer Sprengstoffexplosion in einem Restaurant nach offiziellen Angaben 3 Menschen getötet worden. Laut russischen Medien sind es inzwischen 5 Tote, 6 Menschen sollen in Lebensgefahr schweben. Unter den Toten ist auch die Frau, die den Sprengstoff bei sich gehabt haben soll. Björn Blaschke, Korrespondent für Russland.
1: Die zuständigen Behörden nannten weder die Namen der Opfer, noch machten sie Angaben dazu, wer für die Tat verantwortlich sein könnte. Der unabhängige russische Kanal Astra berichtet, dass in dem Restaurant eine geschlossene Gesellschaft zu Gast gewesen sei. Der Geburtstag eines Generals habe gefeiert werden sollen.
0: In der EU gelten ab heute strengere Regeln, wenn künstliche Intelligenz für geschäftliche Zwecke genutzt wird. So müssen Texte, Bilder, Videos und Audios klar gekennzeichnet werden, die durch KI entstanden sind. Aaron Klein.
2: Anbieter müssen auch darüber informieren, wenn Nutzer mit einer KI zu tun haben, zum Beispiel beim Sprechen oder Schreiben mit einem Chatbot. Außerdem müssen sie offenlegen, wenn sie automatisiert mit Emotionserkennung und biometrischen Daten arbeiten.
0: Und soweit die Nachrichten. 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Das Wetter. Am Nachmittag bleibt es sonnig oder locker bewölkt. Gegen Abend ist es dann verbreitet wolkenfrei. Zurzeit in Berlin um 24 Grad, in Lübben im Spreewald 22 und in Templin 24 Grad. Dabei weht schwacher Wind. Morgen freundlich und trocken bei 28 bis 32 Grad. Am Dienstag länger sonnig, im Verlauf aber dann auch kräftige Schauer und Gewitter, teils mit Unwettergefahr 32 bis 36 Grad. 15.03 Uhr ist es.
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4: Mit Merit Reh, guten Tag. Rund 60.000 Menschen haben versucht, aus Marokko die spanische Exklave Ceuta zu erreichen. Viele von ihnen schwimmt. Für manche von ihnen war dieser Versuch tödlich und offenbar sind es mehr als bisher bekannt. Die spanischen Behörden sprechen jetzt von mehr als 70 Toten. Es ist davon auszugehen, dass die Zahl der Opfer noch steigt. Hans-Günther Kellner berichtet aus Madrid.
5: Spanischen Medienberichten zufolge haben Polizeitaucher bereits weitere Tote im Meer ausfindig gemacht. Zudem würde die Strömung Leichen auch in marokkanische Gewässer treiben, wo die Polizei ebenfalls Tote aus dem Wasser berge. Allerdings gibt es bislang keine offiziellen Berichte von marokkanischer Seite dazu. In Ceuta befinden sich Schätzungen des spanischen Innenministeriums zufolge noch rund 2.500 der ursprünglich 50.000 Marokkaner, die in den vergangenen Tagen in die Stadt gelangt sind. Wenn sie Ceuta nicht freiwillig verlassen, müssen sie nach einem Rücknahmeabkommen mit Marokko mit der Abschiebung rechnen. Unbegleitete Minderjährige unterstehen nach der UN-Kinderrechtskonvention dagegen besonderem Schutz. Sie können in der Regel erst zurückgeführt werden, wenn ihre Familien in Marokko ausfindig gemacht worden sind. Die spanische Regierung wehrt sich unterdessen gegen Vorwürfe aus anderen europäischen Hauptstädten. Sie habe mit ihrer Migrationspolitik selbst den Ansturm provoziert. Keiner der in den letzten Tagen nach Ceuta gekommenen Menschen habe eine Aussicht auf eine Aufenthaltserlaubnis und sei auch nicht aufs spanische Festland gelangt, da es auch bei der Ausreise aus Ceuta Personenkontrollen gebe, erklärte der spanische Innenminister Fernando Grande Marlaska. Die Vorwürfe gegen Spanien beruhten entweder auf Unwissenheit oder auf parteitaktischem Kalkül. Der Minister unterstrich, das Problem sei in enger Zusammenarbeit mit Marokko gelöst worden, während es an der Solidarität aus einigen EU-Staaten gemangelt habe. Spanien hat um eine Dringlichkeitssitzung der EU-Innenminister gebeten. Auch zahlreiche andere Länder fordern eine solche Sitzung. Sie soll am Dienstag stattfinden. Die meisten unabhängigen

0: Gegen Analysten in Spanien gehen dagegen davon aus, dass ein solcher Massenansturm nicht ohne die Mithilfe der marokkanischen Behörden möglich gewesen wäre. Die marokkanische Regierung selbst hat sich bislang nicht zu dem Vorfall geäußert. Lediglich die Botschafterin Rabat in Madrid hat erklärt, Marokko bedauere die Ereignisse und setze sich für eine legale, geordnete und sichere Migration ein.
1: Der Bericht von Spanien-Korrespondent Hans-Günther Kellner. Moskau gestern Abend, mitten in einem Ausgehviertel, in einem Luxusrestaurant und nur wenige Kilometer vom Kreml entfernt, explodiert ein Sprengsatz. Es hat mehrere Tote gegeben. Über die Hintergründe ist weiterhin vieles unklar. Der Bürgermeister von Moskau spricht jetzt aber von einem Terrorakt. Mehr dazu von Moskau-Korrespondent Björn Blaschke.
2: Die letzte Stellungnahme des Antiterrorkomitees der Russischen Föderation ist möglicherweise überholt. Gestern Abend hatte es noch offiziell geheißen, dass durch die Explosion in Moskau 3 Menschen ums Leben gekommen seien. Mittlerweile sollen 2 weitere Leute ihren Verletzungen erlegen sein, 6 noch in kritischem Zustand schweben. Das zumindest schreiben russische Medien. Fakt bleibt, dass ein selbstgebauter Sprengsatz detoniert ist. Zu den 3 Toten gestern Abend soll eine Frau zählen, die den Sprengsatz bei sich trug. Laut staatlichen Angaben hat ein Wachmann sie aufgehalten und wurde dabei getötet. Zudem sei ein Gast des italienischen Restaurants ums Leben gekommen. Unklar ist noch, warum das Lokal zum Anschlagsziel wurde. Die zuständigen Behörden haben das Areal abgeriegelt und die Ermittlungen aufgenommen. Aber sie nannten weder die Namen der Opfer, noch machten sie Angaben dazu, wer für die Tat verantwortlich sein könnte. Der unabhängige russische Kanal Astra berichtet, dass in dem Restaurant eine geschlossene Gesellschaft zu Gast gewesen sei. Der Geburtstag eines Generals habe gefeiert werden sollen. Das auch vermutet diese Augenzeugin, die von einem Reporter des unabhängigen Senders SOTA Vision interviewt wurde. Es sah so aus, sagt die Frau, als würden sie den Geburtstag eines Generals feiern. Auch zahlreiche Beiträge in den sozialen Netzwerken gehen davon aus, dass ein Offizier Ziel des Anschlags war. Der russische Inlandsgeheimdienst FSB hatte Anfang des Jahres erklärt, die Behörden würden den Schutz hochrangiger Militärs verstärken. Zuvor hatte es Attentate und Mordversuche gegeben, für die der FSB die Ukraine verantwortlich machte. Ukrainische Geheimdienste haben ihrerseits für mehrere Anschläge die Verantwortung übernommen, auf Offiziere der russischen Streitkräfte oder auf Sympathisanten des Kreml.
1: Zur Explosion in Moskau gestern Abend. Informationen von Björn Blaschke. Es ist gerade mal Anfang August und schon jetzt ist das Ausmaß der Zerstörung nach Waldbränden in Europa größer als in den meisten Sommern zuvor. In Spanien und Frankreich entspannt sich die Situation gerade wieder etwas, aber dafür kämpfen jetzt in mehreren Regionen Griechenlands Einsatzkräfte gegen die Flammen. Besonders der starke Wind erschwert ihre Arbeit dabei extrem. Anna Giordano berichtet.
3: Die Ausmaße der schweren Waldbrände werden immer deutlicher. Landesweit sind bereits mehr als 12.000 Hektar Land den Flammen zum Opfer gefallen. Eine Fläche, die etwa so groß ist wie das Stadtgebiet von Bonn. Dutzende Ortschaften mussten evakuiert werden. Medien berichten von bis zu 200 zerstörten Häusern. Besondere Sorge bereitet den Einsatzkräften die Hauptbrandfront rund um die Küstenregion bei Porto Germeno, nordwestlich der Hauptstadt Athen. Die Flammen bewegen sich dort weiter nach Osten und stehen nur noch wenige Kilometer vor der Großstadt Mejara. Stürmische Winde peitschen das Feuer unberechenbar vor sich her. Zivilschutzminister Evangelos Tournas sagte, die sehr starken bis stürmischen Winde sorgen weiterhin für extrem schwierige Bedingungen, sodass die Luftfahrzeuge in vielen Fällen trotz der ununterbrochenen Bemühungen der Besatzungen entweder kein Wasser aufnehmen oder wegen extremer Turbulenzen keine Abwürfe durchführen können. Die zahlreichen Einsätze haben in Kombination mit den extremen Wetterbedingungen den Mechanismus an die Grenzen seiner Belastbarkeit gebracht. Mittlerweile gibt es auch Todesopfer zu beklagen. 3 Feuerwehrleute kamen in den vergangenen Tagen im Kampf gegen die Flammen ums Leben, 2 auf der Insel Kreta und einer auf der Halbinsel Peloponnes. Während der Großbrand auf Kreta in den letzten Stunden weitgehend unter Kontrolle gebracht werden konnte, brach auf der ionischen Insel Kefalonia eine neue Feuerfront aus. Unterdessen laufen die Ermittlungen zur Ursache der Brände auf Hochtouren. Landesweit wurden bisher 13 Personen wegen fahrlässiger Brandstiftung festgenommen. Den Großbrand westlich von Athen löste nach Behördenangaben ein Funken an der Stromleitung eines Windparks aus. Für die Regionen Attika, Böotien und Euböa gilt weiterhin die höchste Alarmstufe.
1: Anna Giordano über die Waldbrände in Griechenland. Jetzt erst recht. Das war von vielen der Teilnehmenden gestern beim CSD in Hamburg zu hören. Nach dem mutmaßlich islamistischen Anschlag auf den Berliner CSD vergangenes Wochenende wollten sie klarmachen, dass sie sich nicht einschüchtern lassen und sich solidarisch zeigen mit den Betroffenen des Anschlags. Und auch in Oranienburg gab es heute ein Gedenken. Einzelheiten von Rudolf Chris.
4: Wir stehen hier nicht gebeugt, sondern aufrecht, hieß es in einem Redebeitrag von Candy Bolt-Händel, dem Organisator der Kundgebung. Sich Angst machen lassen und verstecken, den Gefallen will man jenen nicht tun, die die Community angreifen. So hieß es in mehreren Redebeiträgen. Immer wieder ging es auch um die Trauer und den Schock, den viele seit dem Anschlag mit sich herumtragen. Rund 80 Menschen setzten bei der Kundgebung auf dem Schlossplatz ein Zeichen. Mitglieder der queeren Community, aber auch ihre Freunde und Unterstützer. Man werde auch weiterhin auf CSDs gehen und für queere Rechte demonstrieren. Da waren sich alle einig. Bürgermeisterin Jennifer Colleen Feder, die eigens die Regenbogenflagge am Rathaus hissen ließ, erklärte, man sei eine Gemeinschaft, die zusammenhält. Die Kundgebung verlief friedlich, dass auch zwei stadtbekannte Rechte zu der Veranstaltung kamen, sei eine Provokation, beklagte einer der Redner.
1: RBB24-Reporter Rudolf Chris zum CSD-Gedenken in Oranienburg. Getreideernte im Jahr 2026. Da zählt nicht mehr nur Erfahrung oder ein Gespür fürs Feld. Immer öfter schaut da jetzt auch eine künstliche Intelligenz mit. Sie hilft Landwirten dabei, die Ernte effizienter und präziser zu machen. Wie das in der Praxis ganz genau aussieht, das hat sich RBB24-Reporter Ricardo Wittig auf einem Acker in der Uckermark angesehen.
5: Der Blick von Robert Schulz wandert immer wieder über den Bildschirm im Mähdrescher. Hier sieht der Landwirt in Echtzeit, was die Maschine gerade macht. Satelliten, Sensoren und Bordcomputer übernehmen einen Großteil der Arbeit. Robert Schulz entscheidet nur noch, worauf der Mähdrescher optimieren soll. Auf maximale Leistung, möglichst geringe Ernteverluste oder die beste Kornqualität.
6: Du kannst dem Mähdrescher sagen, du möchtest auf Leistung fahren. Du kannst dem Mähdrescher sagen, du möchtest auf Verluste fahren. Du möchtest auf Sauberkeit fahren.
5: Während der Mähdrescher Korn einbringt, sammelt er gleichzeitig tausende Daten. Im Büro sieht der Landwirt später auf den Ertragskarten ganz genau, welche Ackerflächen seines 3600 Hektar großen Betriebes besonders gut tragen und welche weniger.
7: Und schon haben wir natürlich sehr unterschiedliche Ertragsniveaus auf so einem Feld. Von hoher Ertragsstandorte bis halt eben die roten sind die niedrigen Ertragsstandorte.
5: Diese Daten entscheiden über die nächste Aussaat. Gedüngt und gesät wird nicht mehr überall gleich, sondern genau dort, wo es sinnvoll ist. Das spart Dünger, Saatgut und Geld, auch wenn die Investitionen in die neue Technik hoch sind.
8: Bei der Investition reden wir von über 500.000 Euro. Es ist schon so, dass sich das amortisiert, alleine durch die Geschichte der Wirtschaftlichkeit vom Dünger. Wir amortisieren das auch dadurch, sag mal halt, und einfach mal früher haben wir mit drei Leute die organische Güllung ausgebracht, heute macht das einer.
5: Robert Schulz erlebt den Wandel der Landwirtschaft jeden Tag. Aus 6 Mähdreschern sind 3 geworden. Die Technik übernimmt immer mehr Aufgaben. Nach Angaben des Bauernverbandes ist Hightech auf dem Acker auch in der Uckermark auf dem Weg zum Standard.
8: Wir selber haben das schon mal getestet, dass es einen Mähdrescher gibt, der der Chef ist. Und die beiden Mähdrescher dahinter haben nur die Einstellung übernommen von dem ersten Mähdrescher. Da gab es eine Internetverbindung gehabt. Das funktioniert. So etwas wird es definitiv in den nächsten 10 Jahren geben.
5: Robert Schulz ist überzeugt, künftig werden mehrere Mähdrescher vernetzt oder sogar teilautonom über die Felder fahren. Der Mensch bleibt an Bord allerdings immer häufiger als Überwacher der Systeme und immer seltener als klassischer Fahrer.
1: Ernte in der Uckermark im Jahr 2026 mit Unterstützung der KI. Ricardo Wittig war das dazu. Und hier macht jetzt Nikolaus Hillmann weiter.
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10: Fußball haben wir für Sie in den kommenden 15 Minuten, Rudern und Wassersport im Allgemeinen. Und wir fangen an mit den Ruder-Europameisterschaften in Varese, also in Italien. Die sind heute zu Ende gegangen und durchaus mit Erfolg, wie Jan Dittugard weiß.
11: Er ist und bleibt der Rudergigant im Männereiner. Oliver Zeidler hat souverän die Goldmedaille geholt und krönte sich somit schon zum vierten Mal zum Europameister. Der 30-Jährige aus München deklassierte einmal mehr die Konkurrenz und hatte im Ziel mehr als 3,5 Sekunden Vorsprung auf Yevhenii Salaty aus Belarus. Der Deutschlandachter hatte zuvor Silber gewonnen hinter Rumänien und ohne die Konkurrenz aus Großbritannien und den Niederlanden. Platz 2 war das Minimalziel für das deutsche Flaggschiff. Insgesamt war es mit 2-mal Gold, 3-mal Silber und 1-mal Bronze in den olympischen Klassen eine gute Europameisterschaft für den Deutschen Ruderverband, das allerdings in Abwesenheit vieler Top-Boote, die auf diese EM verzichtet haben. Der Saisonhöhepunkt steht nun Ende des Monats mit der WM in Amsterdam an.
10: In Sachen Wassersport gibt es aber auch nicht so schöne Meldungen, nämlich solche wie die, dass im Juni dieses Jahres es so viele Badetote gab wie seit mehr als 20 Jahren nicht mehr. Wir haben uns gedacht, wir wollen darüber sprechen mit der Generalsekretärin der Deutschen Lebensrettungsgesellschaft, Tanja Larsson. Und das haben wir getan und ich habe sie gefragt, warum es eigentlich in jedem Jahr grundsätzlich immer so viele Badetote gibt.
12: Ja, besonders jetzt, wenn wir auf den Juni schauen, also sprich, wenn wir starke Hitzewellen haben, zieht es natürlich deutlich mehr Menschen ans Wasser. Damit steigt auch das Risiko für tödliche Badeunfälle. Und wenn Menschen natürlich auch ihre Fähigkeiten überschätzen oder Gefahren unterschätzen, dann ist das natürlich ganz besonders gefährlich und führt leider häufig bei Männern dazu, dass sie eher ertrinken. Denn etwa 80% aller Ertrunkenen sind männlich. Und das liegt vor allem an der Risikobereitschaft und Selbstüberschätzung, die da zu Buche schlägt.
10: Hat das tatsächlich ausschließlich oder überwiegend damit zu tun, dass man bestimmte Situationen und Gefahren gerade an nicht beaufsichtigten Badestellen falsch einschätzt? Oder hat es auch damit zu tun, dass die Menschen nicht mehr so gut schwimmen können? Sprich also, dass immer weniger Leute schwimmen lernen, ob nun als Kind oder als Erwachsene.
12: Da muss ich sagen, sowohl als auch. Also wir sagen ganz klar, nur an bewachten Badestellen schwimmen zu gehen. Und wichtig ist natürlich, die Fähigkeiten realistisch einzuschätzen. Und wenn man an einer unbewachten Badestelle ist, sollte man natürlich keinesfalls alleine dort sein, sondern immer jemanden, eine Person mit dabei haben. Aber natürlich ist es auch die Schwimmfähigkeit, wo wir ganz klar merken, dass die Schwimmfähigkeit in Deutschland deutlich zurückgegangen ist. Und das liegt natürlich an der maroden Bäderinfrastruktur. Wir benötigen definitiv eine flächendeckende Versorgung mit Schwimmbädern. Das ist die elementare Voraussetzung, um schwimmen zu lernen. Und das schützt natürlich auch vor dem Ertrinken.
10: Oder hat das vielleicht auch damit zu tun, dass grundsätzlich an Schulen zum Beispiel oder auch in den Vereinen nicht mehr Schwimmen angeboten wird oder nicht mehr genügend angeboten wird oder diese Angebote, die es gibt, ich kann ja sagen, ich bin selber in einem Schwimmverein und sehe, was da jeden Tag an Kindern hin und her gefahren wird, damit die schwimmen lernen. Zum einen haben Sie ja die mangelnden oder die zu wenigen Schwimmbäder angesprochen, aber kann es auch sein, dass viele Eltern solche Angebote auch nicht mehr wahrnehmen wollen oder können?
12: Das kann natürlich auch sein. Also besonders die Schulen müssen ganz klar wieder in die Lage versetzt werden, zuverlässig Schwimmunterricht durchführen zu können und benötigen dafür zwingend ein Schwimmbad in erreichbarer Nähe. Das ist häufig nicht mehr gegeben und das fordern wir schon seit Jahren und jetzt auch gemeinsam mit der Bäderallianz im Deutschen Schwimmbadplan, den wir letztes Jahr erarbeitet haben und veröffentlicht haben, um das wieder deutlich zu verbessern. Aber es ist leider auch eine soziale Herausforderung beziehungsweise eine finanzielle und wirtschaftliche Herausforderung für viele Familien ist Schwimmen auch ein Kostenfaktor geworden, denn fast die Hälfte der Kinder aus einkommensschwachen Familien, das heißt also Nettoeinkommen weniger als 2.500 Euro, können am Ende der Grundschule nicht sicher schwimmen. Das heißt, sie haben nicht den Freischwimmer, das Schwimmabzeichen Bronze. Und darum begrüßen wir aktuell auch sehr das Bundesprogramm Deutschland lernt schwimmen, das sich genau dort darauf konzentriert, dass Kinder aus sozial schwachen Verhältnissen das Schwimmen erlernen können.
10: Was heißt das konkret? Was kann man da machen?
12: Das Bundesprogramm wird jetzt erst konkret veröffentlicht werden, aber da wird es gezielte Angebote geben, ob es Kooperationen zwischen Schulen und Vereinen, ob die LRG, DSV oder andere Angebote genutzt werden können, die vom Bund bezuschusst werden, um ein größeres Angebot in den Markt zu bringen und auch Akteure zusammenzubringen, die dann gemeinsam sozusagen das Angebot dann stärken und mehr Kindern das Schwimmen dann auch ermöglichen.
10: Welche Angebote Angebote gibt es denn ansonsten noch? An wen kann man sich wenden und wie kann man denn Menschen sozusagen dazu animieren, vielleicht auch eine gewisse Scheu oder eine Angst zu überwinden, sich mal irgendwo zu melden und zu sagen, wir machen das jetzt mal für unsere Kinder oder auch für uns selbst. Es gibt ja sicherlich auch Erwachsene, die nicht schwimmen können und denen das vielleicht peinlich ist, das zuzugeben. Und denen müsste man ja vielleicht auch so eine kleine Brücke bauen, damit sie darüber gehen.
12: Also als erstes muss man ganz klar sagen, fürs Schwimmen lernen ist keiner zu alt, das ist nie zu spät. Also das fördert die Sicherheit im und auf dem Wasser, gar keine Frage. Und wir bieten mit fast 2000 örtlichen Gliederungen Schwimmkurse und Schwimmausbildung an. Von der Frühschwimmerausbildung bis zur Rettungsschwimmausbildung kann man bei uns und auch bei anderen Verbänden oder auch Anbietern das Schwimmen erlernen und einfach anfragen, den Kontakt aufnehmen. Das sind Menschen wie du und ich. Also unsere DLRG-Gliederungen sind da auf jeden Fall ansprechbar und da sollte man sich an die örtliche Gliederung wenden. Das ist der beste Schritt sozusagen, wenn man das Schwimmen auch erlernen möchte, auch wenn es im Erwachsenenalter ist.
10: Sehen Sie da eigentlich auch ein großes Stadt-Land-Gefälle? Also in einer Stadt wie Berlin, in der ich zufällig lebe, gibt es ja immer noch relativ gesehen viele Schwimmbäder zum Beispiel oder auch Naturbäder. Aber wie sieht es auf dem Land aus, also in strukturschwächeren Gebieten?
12: Also das ist sehr unterschiedlich, aber natürlich haben wir da große Herausforderungen. Es muss eine letztendlich flächendeckende Infrastruktur geben. Und was wir schon seit langem fordern oder seit Jahren fordern, ist, dass Bund, Länder und Kommunen an einen Tisch kommen und vor allem eine bedarfsgerechte Bäderplanung gemacht wird. Das heißt, dass dort Bäder entstehen, wo sie wirklich gebraucht werden und wir nicht das 5., 8. oder 10. Bad in einer Stadt kriegen, die sowieso schon genügend Bäder hat, um, sage ich mal, den Bedarf auch zu decken. Also das ist ganz, ganz wichtig. Und wir haben natürlich gerade in den Flächen viele Schwimmbäder, die nicht so frequentiert waren oder wo die Kommunen letztendlich nicht genügend finanzielle Mittel haben, um eine Sanierung oder Ähnliches vorzunehmen und dann schließen die Bäder. Und da müssen wir entgegenwirken und da setzen unter anderem natürlich auch die Bundesprogramme an. Wir haben jetzt die Sportstättenförderung, wo 250 Millionen vom Bund auch ein guter Anfang sind. Aber das kann eben auch nur ein Anfang sein. Das reicht bei weitem nicht aus, um die dunklen oder die schwarzen Löcher auf der Landkarte dann auch zu stopfen.
10: Wir haben unser Gespräch begonnen damit, dass ja viele Badeunfälle passieren, vor allen Dingen an Stellen, die nicht überwacht sind. Vielleicht tun sich einige Leute schwer, auch in Freibädern die Augen ein bisschen offen zu halten und zu gucken, ist da alles in Ordnung oder treibt oder schwimmt da jemand im Wasser oder hat Probleme. Was raten Sie denn grundsätzlich Menschen, die an nicht bewachten Badestellen sind, also an Seen, an Flüssen und sonst wo, wie man sich grundsätzlich ein bisschen besser verhalten kann, damit eben nichts passiert?
12: Also wichtig ist, niemals alleine, was ich vorhin schon sagte, an einem unbewachten Gewässer baden gehen. Das ist einfach sehr, sehr gefährlich. Man sollte grundsätzlich bewachte Badestellen aufsuchen und auch die Baderegeln befolgen. Das hilft natürlich immer, dass ich beispielsweise auch mich abkühle, bevor ich ins Wasser springe. Sprich, dass man kein Herz-Kreislauf-Probleme bekommt. Das richtige Einschätzen der eigenen Fähigkeiten ist ganz wichtig. Also da muss man auf jeden Fall berücksichtigen. Und vor allem kann man auch sagen, an den Stellen, an Gewässern wie Flüssen empfehlen wir beispielsweise das Baden keinesfalls. Flüsse sind gefährlich wegen den Strömungen. Man hat durchaus Schiffsverkehr, man hat Hindernisse im Wasser. Also das sollte man nicht unterschätzen. Und von daher empfehlen wir definitiv nicht in Flüssen zu schwimmen. Denken wir an den Rhein, da gibt es einige Badeverbote mittlerweile. Das ist eine Bundeswasserstraße. Sie würden sicherlich auch nicht auf die Idee kommen, auf einer Autobahn spazieren zu gehen. Von daher sollte man auch nicht in Flüssen schwimmen gehen.
10: Tanja Larsen war das, Generalsekretärin der Deutschen Lebensrettungsgesellschaft. Am 10. August beginnen in Birmingham in Großbritannien die Leichtathletik-Europameisterschaften. Eine der größten Berliner Medaillenhoffnungen ist dabei Lukas Krappe. Der 400-Meter-Läufer gewann bereits einmal EM-Bronze vor 2 Jahren mit der deutschen Staffel. Birmingham ist aber für ihn nur ein Zwischenstopp auf dem Weg zu einem noch größeren Ziel, weiß Jens-Christian Gussmann.
13: Der Oberkörper aufrecht, der Blick nach vorn, die Spikes krallen sich in die rote Tartanbahn. So trainiert 400-Meter-Läufer Lukas Krappe für seinen großen Traum.
14: Es ist das größte Ziel, also gerade für einen als Leichtathleten oder als Sprinter ist das klar, EM, WM auch sehr cool, aber die Olympischen Spiele ist jeder, der Leichtathletik macht, will dahin.
13: Los Angeles, 2028, das ist sein großes Ziel. 24 Jahre ist er dann, für Sprinter das beste Alter.
14: Vor 2 Jahren war ich noch sehr jung und habe mich trotzdem gefreut, dass ich so knapp nicht geschafft habe. Habe es eher als Ehrgeiz genommen, zu sagen, in 4 Jahren ist es soweit und dann... Da kann mich dann nichts mehr abhalten davon.
13: Mit 5 begann Krappe mit der Leichtathletik. Erstmal probierte er alles aus. Irgendwann landete er schließlich auf der Mittelstrecke. Das war aber noch nicht der Endpunkt. Corona brachte die entscheidende Wende.
14: In der Zeit hatte ich dann nochmal so einen krassen Wachstumsschub. Hab sehr viel an Gewicht auch zugenommen. Und da hat dann meine damalige Trainerin noch gesagt, so ja, zum Start in die Saison, nach so einer langen Pause, machen wir einfach mal 400. Und da habe ich mich dann irgendwie so um 3 Sekunden verbessert oder so. Und dann dachte ich mir, okay, nicht mehr 2 Runden, jetzt tue ich mir nur noch 1 Runde an.
13: Und die ist schmerzhaft genug. Die 400 Meter sind die längste Sprintdistanz. Jede Stadionrunde ist ein Kampf gegen das große Aua. Weil im Körper so viel Laktat produziert wird, brennen jedes Mal die Beine. Sich da an jedem Training immer wieder durchzubeißen, sich quälen können, das ist eine Grundvoraussetzung für den 400-Meter-Lauf.
14: Man könnte jetzt sagen, man mag Schmerzen. Es gehört auf jeden Fall irgendwie auch dazu.
13: Krappe mag Herausforderungen im Sport und auch im Leben. Er studiert Wirtschaftsrecht und ist gerade dabei, seinen Bachelor of Law zu machen. Er ist jemand, der
14: einen Ausgleich für den Kopf braucht. Das ist halt für mich ganz wichtig, dass ich nicht den ganzen Tag nur übers Training nachdenke. Wenn ich beim Training bin, dann ist das das Entscheidende und dann konzentriere ich mich da drauf. Aber ich glaube, ich würde auch ein bisschen verrückt werden, wenn ich die ganze Zeit mich nur darauf konzentriere und dann auch manchmal zu viel nachdenke.
13: Krappe gehört zu den Top 4%, nicht nur in seinem Jahrgang, sondern an der ganzen Uni. Der HWR, der Hochschule für Wirtschaft und Recht. Die Zeit als Leistungssportler ist endlich. Darum ist er überzeugt davon, dass es
14: auch immer wichtig ist, einen Plan B zu haben.
13: Momentan geht es aber noch um Plan A und der soll ihn ja nach L.A. bringen. Und dafür hat er schon mehr als 1000 Mal seine Spikes geschnürt. Die müssen immer ganz fest sitzen.
14: Man hat dann viele Spikes in Erinnerung. Meine ersten Spikes so von 400 Meter werde ich auch nie wegschmeißen, aber ja, die liegen einfach zu Hause rum.
13: Und nur das aktuelle Paar nutzt er bei Training und Wettkampf, wenn es wieder heißt, Oberkörper aufrecht, Blick nach vorn, die Spikes krallen sich in die rote Tatanbahn.
10: In einer Woche beginnt die neue Saison in der zweiten Fußball-Bundesliga. Viele Vereine haben schon neue Spieler verpflichtet. Hannover 96 hat einen neuen an der Seitenlinie. Tom Gernke.
15: Wenn Jonas Bolt am Trainingsplatz erscheint, dann ist er auf jeden Fall nicht zu übersehen. Mit seinen 2 Metern Körpergröße ist er eine ziemliche Erscheinung. Kleidungstechnisch hat er sich schon an seinen neuen Verein angepasst. Trägt einen schwarzen Hoodie mit einem großen 96-Logo darauf. Bolt hat hier jetzt das Sagen, ist der neue starke Mann im Verein.
16: Ich habe mir ja die Frage gestellt, was möchte ich machen? Und die Frage war bei mir eigentlich relativ schnell geklärt, dass ich gerne Verantwortung übernehme. Dass ich gerne Entscheidungen treffe, dass ich gerne Menschen helfe, sich zu entwickeln und natürlich schon auch den Wunsch habe, Entscheidungen treffen zu können.
15: Bolt ist im Norden kein Unbekannter, war 5 Jahre lang beim Hamburger SV. Einiges hat er dort angepackt, verändert. Vor allem auf struktureller Ebene stellte er den Verein finanziell neu auf. Einzig der Aufstieg gelang auch ihm nicht. Erst nach seinem Aus 2024 ging es für die Rothosen 1 Jahr später zurück in die Bundesliga.
16: Ich glaube, wenn man eine Führungsperson ist, dann sollte man etwas so aufbauen, dass nach einem das Thema eben nicht zusammenfällt. Und das ist mir, egal wo ich gewesen bin, immer gelungen, dass man natürlich sehr gerne Teil des Ganzen auch ist. Es ist zwangsläufig, vor allen Dingen, wenn es ums Sportliche geht. Aber auf Hamburg bezogen, glaube ich, habe ich schon viele Dinge ja auch selber erlebt, weil wir vorher im Prozess Dinge verändert haben.
15: Und trotzdem, die Ernte fahren mittlerweile andere ein beim HSV. Das soll in Hannover jetzt anders werden.
16: Ja, natürlich wäre ich gerne dabei, wenn wir mit Hannover die Liga dann auch hoffentlich nach oben verlassen. Ja.
15: Bolt selbst war die vergangenen 2 Jahre etwas raus aus dem Fußballzirkus, holte sich neue Impulse bei anderen Sportarten, hospitierte etwa in den USA beim Eishockey. Immer mit dem Ziel, besser zu werden, als Manager, als Führungskraft.
16: Interessant war, dass mit Verkündung Hannover mir viele gesagt haben, ach, das wird jetzt mal Zeit, dass du wieder was machst. Ich hatte gar nicht den Eindruck, dass ich nichts mache. Also ich habe wirklich sehr, sehr vieles getan, mehr im Hintergrund.
15: Sein Ja zu Hannover musste auch bei ihm erstmal etwas reifen. Nach vielen Gesprächen, unter anderem mit Rudi Völler, seinem größten Förderer, sagte er final zu. Bolt wird bei 96 anders als noch beim HSV weniger aktiv an Transfers beteiligt sein, vielmehr eine übergeordnete Rolle spielen. Und das in enger Zusammenarbeit mit Sportdirektor Ralf Becker und Trainer Christian Tietz, der für Bolt bislang nur Lob übrig hat.
17: Wie er mit uns umgeht, wie er uns mitnimmt. Seine Gedanken wieder, wie wir uns aufnehmen, wie er auch total dieses Interesse hat an der Art, wie wir uns die, so die Idee vorstellen.
15: Die Idee vom Bundesliga-Aufstieg im insgesamt 8. Anlauf. Und das mit dem neuen starken und nicht zu übersehenden Mann bei Hannover 96, Jonas Bolt.
10: Tja, und nicht zu überhören ist, dass es bei uns jetzt Nachrichten gibt.
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18: Um 3:30 mit Jens Lehmann, guten Tag. In der Debatte um die Rente mit 63 hat sich jetzt Arbeitsministerin Baas eingeschaltet. Die SPD-Politikerin sagte im ZDF-Sommer-Interview, sie sei bereit, das Reformpaket noch einmal aufzuschnüren. Dazu müsse die Union aber parteiintern ihre Position klären. Hauptstadtkorrespondent Frank Eichmann.
19: Wer 45 Jahre in die Rente eingezahlt hat, hat genug eingezahlt. So stellten die CDU-Ministerpräsidenten von Sachsen, Sachsen-Anhalt und Thüringen sich in einem Brief offen gegen die geplante Abschaffung der abschlagsfreien Rente. Die neue CDU-Generalsekretärin Franziska Hoppermann sagte der dpa, die Reform sei ausgewogen, wer einzelne Punkte herauslöse, gefährde den ganzen Kompromiss.
18: Der Antiziganismusbeauftragte der Bundesregierung Brandt hat dazu aufgerufen, die Erinnerung an die Nazi-Verbrechen wachzuhalten. Der CDU-Politiker appellierte bei einer Gedenkveranstaltung in Auschwitz-Birkenau, jeder Form von Antiziganismus, Rassismus und Menschenverachtung entschieden entgegenzutreten. Heute wird an die geschätzt über 500.000 Sinti und Roma in Europa erinnert, die von den Nationalsozialisten ermordet worden sind. In Berlin dürfen jetzt offiziell Plakate für die Wahlen im September aufgehängt werden. Nach RBB-Informationen haben mehrere Parteien damit aber schon deutlich vor dem Beginn der Frist am Mittag angefangen. Sebastian Schöbel, RBB 24 Landespolitik.
20: Das BSW in Lichtenberg, das im Bezirk bereits am Samstag plakatiert hat, beruft sich allerdings auf eine Genehmigung des Bezirks. In dem Dokument, das dem RBB vorliegt, steht noch der 1. August als Start für die Plakatierung. Die Genehmigung sei nicht angepasst worden. Auch anderen Parteien liegen nach RBB-Informationen Genehmigungen mit dem veralteten Datum vor. Den Parteien drohen Bußgelder für zu früh aufgehängte Plakate.
18: Der Moskauer Bürgermeister hat die Sprengstoffexplosion in einem Restaurant in der russischen Hauptstadt als Terrorakt bezeichnet. Der mutmaßliche Anschlag ereignete sich gestern Abend in einem Ausgehviertel. Dabei wurden ein Sicherheitsmitarbeiter, ein Restaurantgast und die mutmaßliche Attentäterin getötet. Nach Medienangaben wurde in dem Restaurant der Geburtstag eines hohen russischen Generals gefeiert. Ungarn fährt ab heute sein einziges Atomkraftwerk fürs Erste vollständig herunter. Hintergrund ist der historisch niedrige Pegelstand der Donau. Das Wasser aus dem Fluss kühlt die Anlage im Süden des Landes, die fast die Hälfte des Stroms in Ungarn erzeugt. Soweit die Nachrichten. 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Das Wetter. Am Nachmittag bleibt es sonnig oder locker bewölkt. Gegen Abend ist es dann sogar verbreitet wolkenfrei. Zurzeit in Berlin um 24 Grad, in Lübben im Spreewald 22 und in Templin 24 Grad. Morgen dann freundlich und trocken bei 28 bis 32 Grad. Die Zeit 15.33 Uhr.
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21: Hallo und herzlich willkommen. Schön, dass Sie heute wieder mit uns unterwegs sein wollen. Ich heiße Marc Diening und ich war es gerade unterwegs. 2 Wochen mit der Familie in Schweden, unter anderem in Stockholm, wo wir uns im Vasa-Museum das beeindruckende, fast 350 Jahre alte Schiff Vasa angeschaut haben. Wir waren auf einer unvergesslichen Kajak-Paddeltour durch die Schärengärten, samt Übernachtung im Zelt auf einer einsamen Insel. Und natürlich ging es mit den Kindern auch in Astrid Lindgrens Smallland auf den Katholdhof von Michel aus Lönneberger und nach Bullerbü. Und begeistert habe ich danach gedacht, Schweden, da will ich wieder hin. Vielleicht auch mal ohne Kinder oder nicht im Sommer, sondern im Herbst. Und genau das hat meine Kollegin Tina Witte gemacht und war unterwegs in der Region, ich hoffe, ich spreche es richtig aus, Skåne in Südschweden, bei uns besser bekannt als Schonen. Henning Mankells legendäre Wallander-Krimis spielen dort und man kommt hier auch mit der Fähre aus Deutschland an, in Trelleborg oder Malmö oder mit dem Zug oder Auto über die berühmte Öresundbrücke aus Dänemark. Tina Witte nimmt uns jetzt mit nach Schonen.
0: Es ist ein kühler, regnerischer Tag im Herbst und ich mache mich auf zum See Arjösjön im gleichnamigen Naturschutzgebiet südöstlich von Malmö. Mitten im See ist mein Ziel ein Saunafloß. Im kalten Wasser eintauchen und saunieren gehört in der Region zu den größten Outdoor-Leidenschaften. Gut eingepackt in Regenkleidung treffe ich auf einem Parkplatz Tobias Johansson. Und während wir Richtung See laufen, erzählt er mir, dass er das Saunafloß nur durch einen Zufall entdeckt hat.
2: I was teacher for 10 years, PE teacher, and I always enjoyed being outdoors when I was a kid. And I started a company which had stand-up paddle tours in the city.
22: Ich war 10 Jahre lang Sportlehrer und ich habe es schon als Kind geliebt, draußen unterwegs zu sein. Vor 4 Jahren habe ich dann in Malmö begonnen, stand-up paddle touren anzubieten. Das waren Anfängerkurse, Touren zum Sonnenuntergang und so weiter. Und dann sagte ein Freund zu mir, dass er einen See kennt, wo wir gut ein Erklärvideo für stand-up paddle Anfänger produzieren könnten. Und das war dann dieser See. Ich kam zum ersten Mal hierher und wir paddelten hier rum und ich entdeckte die Sauna auf dem See. Ich liebe es, in die Sauna zu gehen. Das wollte ich mir genauer ansehen und hatte das Glück, dass die Besitzer gerade dort waren. Sie nutzten die Sauna kaum noch. Wir sprachen lange und schließlich ergab es sich, dass ich die Sauna übernommen habe. Und jetzt hoffe ich, dass ich immer mehr Menschen davon überzeugen kann, wie wunderbar Saunieren in der Natur ist.
2: Sauna, enjoy nature. Ja.
0: Am See angekommen, geht es weiter mit dem Ruderboot.
2: We like to keep things simple. So we have this rowing boat that we take people out here.
22: Wir wollen das ganz einfach halten. Wir bringen die Leute mit einem Ruderboot hierher, das gehört dazu. Ich kann sehen, wie sich die Leute schon dann entspannen. Du bist hier auf dem See, spürst das Wasser und es ist ganz gleich, ob es regnet, so wie jetzt, ob die Sonne scheint oder ob es schneit in der Winterzeit. Sich rudern lassen ist schon Teil davon, runterzukommen. Das ist so, so einfach und so beruhigend und gut für uns.
2: Whatever it might be. It's a part of the calming the nervous system down. It's just so, so simple, but so calming. Good for us. Good for us.
0: Langsam nähern wir uns dem kleinen Holzhäuschen auf einem Floß. Und ich freue mich schon darauf, die nasse Regenkleidung auszuziehen und ins Warme zu kommen. In der Sauna knistert der Ofen und bei leiser Musik schaue ich aus dem kuschelig warmen Raum durch ein Fenster auf den See.
22: Für alle meine Gäste biete ich immer einen Aufguss an. Ich gieße dafür ein Öl und Wasser auf die heißen Steine. Das kann Lavendel sein oder Eukalyptus. Ich liebe das für andere zu machen und es auch selbst zu genießen.
0: Heute ist es eine spezielle Mentholmischung. Und dann kommt das, was einfach dazugehört. Die Abkühlung im See.
2: 16 degrees in the water.
0: 16 Grad im Wasser sind doch ganz schön frisch. Aber danach fühlt es sich wunderbar an. Der Regen macht überhaupt nichts mehr aus und der heiße Kaffee, den Tobias ausschenkt, schmeckt besonders gut. Es ist ein Entspannungs-Rundum-Paket, das immer mehr Menschen schätzen, sagt Tobias.
2: It's a mix. It's like young people, old people.
22: Es ist eine Mischung aus jungen und älteren Menschen, die hierher kommen. Leute, die vorher noch nie in einer Sauna waren, Touristen, Gruppen, ganz unterschiedliche Menschen. Aber gemeinsam haben sie die Sehnsucht, etwas draußen in der Natur zu machen. Die Gäste zum Beispiel, die aus Malmö-Stadt kommen, wollen ausspannen, ihre Ruhe haben. Sie wollen einfach einen Break vom Großstadtleben.
0: Die Termine können online gebucht werden. Die Gäste kommen dann für 2 bis 3 Stunden und zahlen etwa 30 Euro. Bis zu 12 Personen passen auf das Saunafloß. Es ist der exklusive Arbeitsplatz von Tobias Johansson.
2: I feel so lucky And I feel so grateful for.
22: Ich bin glücklich und ich bin dankbar, dass ich das hier mein Büro nennen kann. Man steht hier, schaut über den See und auf die Bäume. Ja, umso mehr ich draußen sein kann, umso glücklicher bin ich. Es ist einfach wunderbar, so viel Zeit draußen in der Natur zu verbringen, ganz gleich bei welchem Wetter.
2: No matter what kind of weather it is.
0: Einen Arbeitsplatz in der Natur hat auch Anita Sime. Ihre Leidenschaft sind alle Kräuter und Pflanzen, die die Region zu bieten hat.
3: Alles, was hier ist, kann man essen. Man kann auch gewöhnliches Gras essen. Aber das hat nicht so viel Gutes, aber es geht zum Essen. Ist ja nicht gefährlich. Man kann das essen.
0: Das kann mir Anita auf Deutsch erklären, weil sie einige Zeit in Deutschland gelebt hat.
3: Ich bin ja in Berlin geboren. Und ich war ja 3 Jahre, wenn ich nach Schweden gekommen bin. Und ich habe ein bisschen Deutsch gelernt zu Hause. Aber wenn ich die Schule angefangen habe, habe ich gesagt zu meiner Mutti und Vater, wir sprechen überhaupt kein Deutsch mehr. Weil die haben alle zu mir Hitlerkind gesagt. Und darum konnte ich nicht so viel Deutsch und darum ist es immer noch schwer.
0: Aber wir schaffen es dann doch, uns weiter auf Deutsch zu unterhalten. Wir sitzen in Anitas Restaurant im Böhringe-Kloster. Dort lebte im 12. Jahrhundert ein Benediktinerorden, bis nach der Reformation die gesamte Anlage in den Besitz des Staates überging. Heute ist es ein privater Bauernhof mit Fokus auf biologischer Produktion. Das Restaurant und der dazugehörende Laden befinden sich in der ehemaligen Reithalle und in den Ställen. Und nein, es gibt hier nicht nur das, was die Wiese nebenan so hergibt, sondern regionale Produkte, Fisch, Fleisch und Gemüse, aber angereichert und abgeschmeckt mit vielen Kräutern.
3: Vor 20 Jahren hatte ich Krebs bekommen und die Ärzte hat gesagt, ihr könnt gar nichts machen, du musst das selber machen. Ja. Und da habe ich gedacht, wie soll ich das jetzt machen? Und dann denke ich auch, wie man essen kann von Natur.
0: Von da an hat sie sich intensiv mit Wildkräutern und deren Wirkstoffen beschäftigt. Ihr großes Vorbild war dabei Hildegard von Bingen, die schon im 12. Jahrhundert zur heilenden Wirkung von Pflanzen forschte. Anita stellte ihre Ernährung um und die Tumore wurden kleiner. Sehr zur Überraschung der Ärzte, sagt sie. Und nun möchte sie ihr Wissen weitergeben, bietet Seminare und Kurse über die Wirkstoffe der Natur an und kocht gemeinsam mit den Teilnehmern ihre selbst entworfenen Rezepte. Und dann stellt sie ihre Spezial-Unkraut-Shots auf den Tisch.
3: Das hier ist Rotklee und das ist gut für die Knochen. Und das hier ist fermentiert Löwenzahn und das ist gut für Bauch und für Antioxidanten und das ist sehr bitter, ja, genau.
0: Oha. Ja. So stelle ich mir den Geschmack von Wiese vor. Und ja, es ist wirklich bitter.
3: Löwenzahn ist ja sehr gut für alles. Die Würzen mache ich sauber und gebraten in Öl. Löwenzahn, da ist alles gut. Super lecker. Besser als Spargel, finde ich.
0: Und super lecker sind auch die Speisen, die mittags als Buffet angeboten werden. So gestärkt geht es weiter Richtung Süden an die Küste. Genauer gesagt zum südlichsten Punkt Schwedens, nach Smögehög. Der Regen hat aufgehört, aber es ist windig und die Ostsee grau und wellig. Der südlichste Punkt bietet eine gute Sicht auf das Meer, aber besonders spektakulär ist er nicht. Da hat der Leuchtturm, nicht weit entfernt, schon mehr zu bieten.
4: Welcome to Smögehög Lighthouse.
0: Das ist Mick Daly. Er lebt und arbeitet hier gemeinsam mit seiner Frau Joanna.
4: The lighthouse is from 1883, went out of function in 70s.
6: Der Leuchtturm stammt aus dem Jahr 1893 und war bis 1975 in Betrieb. Aber es war nicht nur ein Leuchtturm. Hier wohnten auch Leute, die den Leuchtturm in Betrieb hielten, bis er dann elektrifiziert wurde. Später gab es hier bis in die 1980er Jahre hinein eine Wetterstation. Besonders groß war die Bedeutung des Leuchtturms aber während des Krieges. Er ist 17 Meter hoch und liegt 19 Meter über dem Meeresspiegel und war damit ein wichtiger Aussichtspunkt, um zu sehen, was auf dem Meer passiert. 1985 wurde das Gelände zum Hostel. Und ein Hostel, das ist er bis heute.
0: Die Zimmer befinden sich im ehemaligen Leuchtturmwärterhaus und sind sehr unterschiedlich. Manche eingerichtet mit maritimen Accessoires, die Mick gesammelt hat für Gäste, die länger bleiben wollen. Aber es gibt auch ganz schlichte Zimmer.
5: So this is a very basic, very hostel-like room. Nothing very special.
6: Das ist ein sehr einfacher, typischer Hostelraum. Der ist für Leute, die einfach nur einen Platz zum Schlafen brauchen, die nicht länger bleiben wollen, die einfach nur ein Bett wollen. Für gewöhnlich kommen sie spät und verlassen das Haus wieder früh, weil sie zum Beispiel die Fähre in Trelleborg nehmen wollen. Insgesamt haben wir 9 Räume mit 25 Betten, aber man mietet einen Raum, nicht ein Bett. Es sind 2, 3 oder 4 Betten im Zimmer. Und es gibt auch eine kleine Küche mit Kühlschrank, Herd und Geschirr für alle Gäste.
5: Fridges, Ovens, yeah, should be everything in there for people.
0: Dass er einmal ein Hostel in Schweden betreiben würde, hat Mick Daly nicht gedacht. Denn eigentlich ist er Australier und hat in einem ganz anderen Job gearbeitet.
5: I moved here nearly 25 years ago. I've been living in Sweden. My background, I'm an electronics engineer.
6: Ich kam vor etwa 25 Jahren hierher nach Schweden und mein erster Job war als Ingenieur für ein Mobilfunkunternehmen. Danach bekam ich einen gut bezahlten Managerjob in einer anderen Firma, aber ich mochte die Arbeit nicht und wollte was anderes machen. Ich lernte Joanna kennen und wir heirateten. Sie arbeitete in einem Restaurant und auch für mich war Gastronomie eine Leidenschaft. Also um es auf den Punkt zu bringen, Australier seit 25 Jahren hier und in den letzten 7 Jahren habe ich mich mit Essen und Trinken befasst.
5: So the long story short, the Australia 25 years ago moved here, been here ever since, but it's been the last probably 7 years where I've been working with food and drink.
0: Heißt, er hat in einem Restaurant gearbeitet, in einer Bierbrauerei und im Weinbau. Mit dem Hostel hat er noch einiges vor. Im Moment bekommen die Gäste zum Frühstück einen Korb ins Zimmer geliefert mit frischem selbstgebackenem Brot, Joghurt, Müsli, Früchten und Kaffee. Aber in nächster Zukunft soll hier auch ein kleines Restaurant entstehen für 20 bis 25 Personen. Und das soll nicht nur für die Gäste des Hostels sein, sondern auch für die Leute, die hier in der Nähe wohnen.
5: People are coming to stay, not coming to sleep.
6: Wir möchten gerne Menschen, die bleiben, die nicht nur zum Schlafen hier sind. Das Frühstück hat schon viel verändert für uns. Die Leute kommen, um dieses Frühstück zu haben. Und wir hoffen, dass das noch mehr wird, wenn wir erstmal ein Restaurant haben. Dann kommen die Leute vielleicht auch auf ein Glas Wein und setzen sich hier in den Garten. Das hoffen wir für die Zukunft.
5: A glass of wine and then just some cheese. I just want to sit in the garden. Hopefully, we will in the future.
0: Und dann steigen wir noch kurz hinauf auf den Leuchtturm und genießen den Ausblick entlang der Küste auf die heute graue, wilde See und in der anderen Richtung weit hinein ins Landesinnere auf eine leicht hügelige Landschaft mit Obstbaum, Plantagen, Wiesen und Feldern, soweit das Auge reicht. Am nächsten Tag, endlich ohne Regen, geht es entlang der Küste nach Ystad. Krimi-Fans ist das kleine Städtchen nicht unbekannt, denn hier lebte und arbeitete der fiktive Kommissar Kurt Wallander. Er ist die Hauptfigur einer Romanreihe des bereits verstorbenen schwedischen Autors Henning Mankell. Seine Bücher waren auch in Deutschland jahrelang Bestseller und die Verfilmungen wurden gerne gesehen.
7: Here are so many places that it takes place in different movies.
8: Es gibt hier so viele Plätze, die in den Filmen auftauchen. Es war eine sehr spezielle Zeit für die Stadt, als Wallander hier gedreht wurde. Viele Bewohner haben dort mitgespielt und sind sehr stolz darauf, ein Teil der Wallander-Filme zu sein.
0: Das erzählt mir Johanna Svensson, die im örtlichen Tourismusbüro arbeitet. Noch immer durchstreifen viele Touristen das Städtchen auf den Spuren des Kommissars, allein oder auf geführten Krimitouren. Nicht fehlen darf dabei Fridolfs Konditorei, wo der Kommissar gerne einkehrte.
7: Wallander usually takes his herring sandwich.
8: Hier isst Wallander sein Heringssandwich und verbringt viel Zeit dort. Es ist auch real ein Café, in dem ein spezieller Wallanderkuchen verkauft wird. Das ist eine Variation des traditionellen Prinzessinnenkuchens und sehr beliebt bei Besuchern. Er ist überwiegend blau, in Anlehnung an die Farbe der Polizeiuniform und mit Blaubeermarmelade gefüllt.
7: It's like blueberry jam instead.
0: Außerdem mehrere Schichten Biskuitteig, viel Sahne und darüber oben eine blaue Marzipanschicht. Sehr gehaltvoll. Ein anderer markanter Ort ist das Bahnhofsgebäude.
1: Today it's a Sofiane's Bed and Breakfast.
8: Heute ist das ein Bed and Breakfast mit einem Café im Obergeschoss. In den Serien mit Krista Henriksson und auch in den Filmen diente es als Außenkulisse für die Polizeistation.
1: And in the movies it takes place. This is one of the locations used for that.
0: Und so gibt es noch viele weitere Orte. Das Hotel Continental, in dem der Kommissar seinen Stammtisch hatte, oder die Straße, in der er wohnte und. Aber Ustad steht nicht nur für Mord und Totschlag. Hier wurde zum Beispiel auch die Sängerin Lykke Lee geboren, die durch ihren Hit I Follow Rivers bekannt wurde.

0: Der rund 20.000 Einwohnerort ist ein beschauliches Fleckchen mit einer sehr gut erhaltenen historischen Altstadt mit rund 300 alten Fachwerkhäusern, viele aus dem 16. und 17. Jahrhundert. Das Pilgränshüset wurde sogar schon 1480 erbaut und ist das älteste Fachwerkhaus Skandinaviens. Schmale Gassen führen an kleinen, farbenfrohen Häusern vorbei mit rosa, blau, orange oder gelb gestrichenen Fassaden. Den Mittelpunkt der Stadt bildet schon seit dem Mittelalter der Marktplatz mit dem alten Rathaus und der Marienkirche.
1: Especially during summer, there is a tall watchman.
2: Vor allem während des Sommers ist hier ein Turmwärter und er bläst mit einem Horn durch diese schmalen Fenster in alle Himmelsrichtungen. Er bestätigt damit den Bewohnern, dass alles ruhig ist in der Stadt. Das ist eine sehr alte Tradition, die wir jedes Jahr aufleben lassen.
1: It's a very old tradition and we do it every year.
0: Auch unabhängig von Kommissar und Sängerin macht es einfach Spaß, durch die Altstadt zu schlendern. Und doch taucht der fiktive Kommissar wieder auf. Denn wenn er eine Auszeit benötigte, dann fuhr er am liebsten nach Alesdena. Das geheimnisvolle Monument aus der frühen Eisenzeit ist mein nächstes Ziel. Es liegt keine halbe Stunde mit dem Auto von Ystad entfernt und gehört zu den populärsten Sehenswürdigkeiten in Schonen. Man erreicht es vom Fischerdorf Korseberga aus. Über einen schmalen Weg geht es an Weiden mit Kühen vorbei nach oben auf ein Plateau über der Steilküste. Und da stehen sie, die 59 großen Steinblöcke in Form eines Schiffrumpfes. 67 Meter lang und 19 Meter breit. Ihr Ursprung ist bis heute nicht eindeutig geklärt. Niemand weiß, wer die Steine errichtet hat. Einiges spricht für eine historische Grabstätte, doch es gibt auch Thesen, nach denen Alesdena einen Sonnenkalender darstellt. Dafür spricht die Anordnung der Steine, die so positioniert sind, dass die Sonne im Sommer in der nordwestlichen Ecke unter und im Winter exakt an der gegenüberliegenden Ecke aufgeht. Aber kein Mensch weiß genau, ob die Steine heute tatsächlich noch auf ihren ursprünglichen Positionen stehen. Ganz gleich, es ist sehr beeindruckend, die senkrecht in den Boden gerammten Hinkelsteine zu umrunden, sie zu berühren und ratlos davor zu stehen mit der Frage, wie man die unterschiedlichen bis zu 3 Meter hohen Steine wohl einst hierher geschafft hat. In der Ferne rauscht das Meer, ein paar Vögel sind zu hören und sonst nichts. Es ist ein Ort der Ruhe, jedenfalls in der Nebensaison. Diese Ruhe suchte auch der schwedische UN-Generalsekretär Dag Hammarskjöld, als er sich Ende der 1950er Jahre in Schonen nach einem Haus umsah.
3: Dag Hammarskjöld war ein großer Naturfreund. Und als er hierher kam, fand er die eher harsche Heidelandschaft in dieser südlichen Gegend so wunderbar, dass er sich 1957 dieses Haus hier kaufte.
0: Göran Brante ist pensionierter Lehrer und hat sich viel mit dem späteren Friedensnobelpreisträger beschäftigt. Gerne führt er Gruppen durch den Fachwerkhof, in dem Dag Hammarskjöld nach seinem Auftrag für die Vereinten Nationen dauerhaft ansässig werden wollte.
3: Dann starb er 1961 und er kam nie hierher. Er hatte vor, 1963 hier zu sein, wenn die Renovierung des Hauses abgeschlossen sein sollte. Aber er starb, bevor es dazu kam.
0: Heute ist dort ein Museum, das seine Arbeit würdigt und einen kleinen Einblick in sein Leben gibt. Sein privates Arbeitszimmer mit den Originalmöbeln ist hier ausgestellt, seine Kunstsammlung und viele Geschenke, die er in seinem Amt erhalten hatte. Dag Hammarskjöld war der jüngste Sohn eines schwedischen Ministerpräsidenten, aufgewachsen in Uppsala. 1953 war er zum Generalsekretär der Vereinten Nationen gewählt worden. Zu Beginn seiner Amtszeit traute man ihm nicht allzu viel zu. Aber nachdem er bei der Befreiung amerikanischer Kriegsgefangener des Koreakrieges und in der Suezkrise großes diplomatisches Geschick bewies, schlug die Skepsis in Respekt um. Seine Zeit in der UN war die Zeit der Dekolonialisierung, in der er hoffte, den Übergang der Länder von kolonialer Vergangenheit hin zu selbstbestimmter Zukunft unterstützen zu können. Die größte Herausforderung für ihn sollte allerdings die Kongo-Krise sein, als das Land völlig unvorbereitet von Belgien in die Unabhängigkeit entlassen wurde.
4: So they have their first free election and Patrice Lumumba becomes the Prime Minister of Congo.
3: Es gab dort die ersten freien Wahlen und Patrice Lumumba wurde der erste Ministerpräsident. Aber er hatte sofort zwei Probleme. Die gesamte Verwaltung, die Offiziere der Armee und die Polizeiführung, das waren alles weiße Belgier. Und sie verließen das Land Richtung Belgien oder in die Provinz Katanga. Lumumba hatte kein Personal, um das Land zu regieren, und nur wenige Kongolesen hatten überhaupt eine gute Ausbildung. Lumumba hatte ein großes Problem. Dazu kam noch, dass Katanga, eine kleine Provinz von Kongo und in Besitz vieler Bodenschätze, die Unabhängigkeit erklärte. Lumumba hatte also keine Leute und kein Geld. Und in dieser schwierigen Situation bat er Dag Hammarskjöld und die UN, ihn bei der Schaffung eines Vereinigten Kongo zu unterstützen.
4: Situation for him. And he asks Dag Hammarskjöld and United Nations to help him to unite Congo.
0: Es war ein Konflikt, der nur schwer zu lösen war. Zu viele Protagonisten mit ihren Interessen waren daran beteiligt. In dieser Zeit starb Dag Hammarskjöld in der Nacht zum 18. September 1961 bei einem Absturz seines UN-Flugzeuges im heutigen Sambia. Die Ursache des Absturzes wurde nie geklärt. Es gibt viele Theorien, aber belegt ist keine. In seinem Testament überließ er diesen Hof hier dem schwedischen Tourismusverband.
3: Er hatte diese weise Voraussicht und er hatte eine gute Verbindung zum schwedischen Tourismusverband. Ich weiß nicht warum, aber er macht es so. Was ich daran wirklich erstaunlich finde, ist, dass ein Mann gerade mal über 50 Jahre alt schon sein Testament gemacht hat. Aber er wusste natürlich, dass er als Generalsekretär in einer sehr riskanten Position war. Da gab es auch schon Menschen, denen nicht gefiel, was er sagte und machte.
0: Diese Weitsicht hatte er auch in Bezug auf das zum Hof gehörende Land. Darum hatte sich der Naturfreund bereits zu Lebzeiten gekümmert.
3: Es war eigentlich geplant, hier Ferienhäuser zu bauen. Aber über seine Kontakte in Stockholm erreichte er, dass es stattdessen ein Naturschutzgebiet wurde. Und das war wirklich gut, denn hier gibt es viele verschiedene Tiere und Pflanzen, die dadurch geschützt sind.
0: Das Naturschutzgebiet ist das ganze Jahr über für die Öffentlichkeit frei zugänglich und zieht jedes Jahr viele Besucher an. Besonders schön ist es hier in der Nebensaison. Dann lässt sich die friedliche Stille in dieser schönen offenen Landschaft besonders gut genießen, wenn nur das Meer rauscht und der Wind durch die Gräser streicht.
5: Tina Witte war für und irgendwie auch mit uns unterwegs in der Provinz Schonen in Südschweden. Vielleicht sind Sie ja jetzt auch auf den Geschmack gekommen, auch angesichts der Hitze hier bei uns, sehnt sich der ein oder andere ja vielleicht nach etwas mehr einer herbstlichen Reise. Und wenn nicht, weitere Anregungen aus unseren Unterwegssendungen finden Sie auf unserer Audioplattform ARD Sounds im Internet. Und nächste Woche wieder hier im RBB 24 Inforadio. Ich heiße Marc Diening, danke fürs Zuhören und freue mich, wenn wir wieder gemeinsam unterwegs sind.

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1: Vorsicht auf der A9 Berlin Richtung Leipzig. Zwischen Niemeck und Kleinmarzehns befindet sich eine Unfallstelle auf der linken Spur. A10 westlicher Berliner Ring Richtung Dreieck Havelland zwischen Dreieck Werder und Vöben Stau mit plus 30 Minuten Wartezeit. Ebenso Richtung Dreieck Werder zwischen Potsdam Nord und Liest. Davor liegen außerdem zwischen Falkensee und Brieselang Gegenstände auf der Fahrbahn. A11 Berlin Richtung Stettin zwischen Finofurt und Kurin dauert es insgesamt eine halbe Stunde länger. A13 Richtung Berlin zwischen Großköris und Rago brauchen Sie etwa eine halbe Stunde Geduld. A24 Berlin Richtung Hamburg zwischen Kremm und Neuruppin gibt es Stau mit unbekannt langer Verzögerung. Umfahren Sie den Bereich weiträumig. Richtung Berlin staut es sich zwischen Raststätte Walsleben West und Kremm. Eine Stunde dauert es länger.
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0: zum Holocaust-Gedenktag für Sinti und Roma. Durch die Wahlerfolge rechtsextremer und nationalistischer Parteien seien in ganz Europa Hass und Hetze wieder salonfähig geworden. Rose warf der deutschen Polizei vor, sich daran zu beteiligen, wenn in Kriminalberichten mutmaßliche Täter zum Teil einer ethnischen Zugehörigkeit zugeordnet würden. In Berlin dürfen ab sofort die Plakate zur Berlin-Wahl aufgehängt werden. Nach RBB-Informationen haben einige Parteien damit in mehreren Stadtteilen aber deutlich vor der Frist um 12 Uhr angefangen. Unter anderem in Lichtenberg. Von Vertretern der Parteien hieß es dazu, dass in der Genehmigung des Bezirks noch der 1. August als Starttermin steht. Im Fall von zu früh aufgehängter Wahlwerbung drohen Bußgelder von bis zu 50 Euro pro Plakat. Fahrgäste der Berliner S-Bahn müssen nächste Woche längere Wege einplanen. Auf der südlichen Ringbahn ist der Abschnitt zwischen Hermannstraße und Tempelhof ab morgen für eine Woche lang gesperrt. Das betrifft auch die Linien S46 und 47. Julian von Bülow, RBB 24.
1: Zwischen den Stationen werde ein Ersatzverkehr mit barrierefreien Bussen eingerichtet, heißt es. Zusätzlich besteht laut S-Bahn von Freitag bis Montag früh 1.30 Uhr ein Pendelverkehr zwischen S-Südkreuz und S-Tempelhof, das im 10- bis 15-Minuten-Takt. Die DB Infrago baut während der Sperrung am Zugbeeinflussungssystem S4 Süd. Dazu werden Kabel verlegt, Gleisübergänge und Schienen erneuert.
0: In Griechenland behindern Sturmböen die Löscharbeiten im Kampf gegen einen Waldbrand westlich von Athen. Laut Behörden konnten wegen des Windes Löschflugzeuge kein Wasser mehr aus dem Meer holen. Wie Medien am Nachmittag berichten, sind zwei Löschhubschrauber zusammengestoßen und abgestürzt. Wegen der Flammen wurden mehrere Dörfer evakuiert. Etwa 100 Häuser sollen bereits zerstört sein. Und soweit die Nachrichten. 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Das Wetter. Bis zum Abend sonnig oder locker bewölkt, bis wolkenfrei. Zurzeit in Berlin um 24 Grad, in Prenzlau 24 und in Cottbus 23 Grad. Dazu weht schwacher Wind. In der Nacht sternenklar oder allenfalls gering bewölkt. Trocken mit Tiefstwerten zwischen 15 und 10 Grad. Morgen dann freundlich und trocken bei 28 bis 32 Grad. Dienstag dann 32 bis 36. Es ist 16.03 Uhr.
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3: Hier ist Merit Reh, ich grüße Sie. Das war eine ordentliche Menge Gegenwind für Friedrich Merz diese Woche. Erst die massive Kritik aus der eigenen Partei wegen seines Personalkarussells. Und jetzt ist auf einmal auch die geplante Rentenreform in Gefahr. Drei ostdeutsche CDU-Ministerpräsidenten stellen sie in Frage. Sie wollen nämlich nicht, dass die abschlagsfreie Frührente gestrichen wird. Ja, und auf einmal wackelt das Projekt, weil ihre Zustimmung bräuchte es im Bundesrat. Die Diskussion jetzt also in vollem Gange. Frank Eichmann mit dem Überblick.
4: Wer 45 Jahre in die Rente eingezahlt hat, hat genug eingezahlt. So stellten die CDU-Ministerpräsidenten von Sachsen, Sachsen-Anhalt und Thüringen sich in einem Brief offen gegen die geplante Abschaffung der abschlagsfreien Rente. Deutlicher Gegenwind aus der eigenen Partei. Die neue CDU-Generalsekretärin Franziska Hoppermann sagte der dpa, die Reform sei ausgewogen, wer einzelne Punkte herauslöse, gefährde den ganzen Kompromiss. Auch der neue Fraktionschef der CDU-CSU im Bundestag, Thorsten Frey, stellte sich am Sonntag in der Bild ganz persönlich hinter die Umsetzung der Reform. Bleiben die ostdeutschen CDU-Spitzenpolitiker dennoch bei ihrer Ablehnung? Sarah Vollert, Rentenexpertin der Linken im Bundestag.
5: Ich wünschte natürlich, dass sie es ernst meinen und sich vielleicht auch damit durchsetzen können. Ich muss aber ehrlich sagen, dass es aus meiner Sicht eigentlich reiner Wahlkampf ist. Und auch die SPD wird dann, denke ich, wieder zurückrudern. Auch da gibt es ja einige Stimmen. Aber auch das würde ich eher als Wahlkampfnebelkerze sehen.
4: SPD-Generalsekretär Klüssendorf hatte die CDU per Bild-Interview aufgefordert, ihre parteiinterne Position zur abschlagsfreien Frührente zu klären. Für die SPD sei die vereinbarte Abschaffung schmerzhaft, ändere die CDU ihre Position, sei das ein richtiges Signal. Ähnlich im Tagesspiegel SPD-Politiker Ralf Stegner. Wenn auch Ministerpräsidenten der Union die abschlagsfreie Frührente bewahren wollten, dann sollte man gemeinsam einen Weg dafür finden.
3: Aus dem Hauptstadtstudio Frank Eichmann. Ins Ausland. US-Präsident Donald Trump ist sich ganz sicher, er habe einen Durchbruch für Gaza erzielt. Die Hamas habe zugestimmt, ihre Waffen abzulegen. Das war ja Teil des 20-Punkte-Plans und seines sogenannten Friedensrats. Dafür soll sich die israelische Armee aus dem Gazastreifen zurückziehen. Das Problem ist nur, in Israel ist gerade Wahlkampf und einige Minister von Benjamin Netanyahus Regierung lehnen genau das strikt ab. Ja, und auch die Hamas hat ihrerseits Bedingungen für die Entwaffnung. Rechnung gestellt. Und währenddessen greift Israels Armee den Gazastreifen weiter an.

0: Viele offene Fragen also, Jan-Christoph Kitzler berichtet.
1: Beredtes Schweigen in der israelischen Regierung zur Einigung über die Entwaffnung des Gazastreifens. Zwar war Israel nicht direkt an den Verhandlungen beteiligt, aber wird seinen Teil dazu beitragen müssen, damit es vorangeht. Hinter den Kulissen hört man von Ablehnung, mindestens von großer Skepsis. Der israelische Sicherheitsexperte Kobi Michael vom Nationalen Institut für Sicherheitsstudien bringt diese Skepsis zum Ausdruck. Es gibt mindestens drei Versionen dieses sogenannten Abkommens. Die Version der Hamas, die sagt, dass sie bereit ist, sich schrittweise zu entwaffnen. Allerdings unter Bedingungen. Erstens sollen alle Waffen im Gazastreifen gelagert und dann von den Palästinensern kontrolliert werden. Dann gibt es die Version von Präsident Trump, demnach enthält die Vereinbarung die Entwaffnung der Hamas und anschließend einen Rückzug der israelischen Armee. Und schließlich die jüngste Erklärung von Mladenov vom Friedensrat, der zufolge ein äußerst bedeutsamer Durchbruch erzielt wurde. Wie bedeutend der Durchbruch ist, lässt sich noch nicht sagen. Zwar gilt es als Fortschritt, dass die Terrororganisation Hamas sich zur Abgabe von Waffen bereit erklärt hat, aber wie und ob das geschieht, werden Verhandlungen über die konkreten nächsten Schritte in den kommenden Wochen zeigen. Das, was Ron Ackermann aus Tel Aviv der Nachrichtenagentur AP gesagt hat, steht stellvertretend für die Skepsis vieler Israelis. Erst Stunden nach dem verkündeten Durchbruch hatte die Hamas eine Erklärung abgegeben. Darin spricht sie von einem Ende der israelischen Angriffe auf den Gazastreifen. Und wie als Antwort fanden sie auch heute wieder statt. Karim Alian lebt in Gazastadt mit den praktisch täglichen israelischen Angriffen, obwohl seit dem 10. Oktober letzten Jahres eigentlich eine Waffenruhe gilt. Er hat einerseits erlebt, wie die Hamas ihre Kontrolle ausweitet und wie israelische Truppen seitdem weiter vorgerückt sind und inzwischen fast 70% des Gazastreifens besetzt halten. Bevor wir über ein Abkommen der Entwaffnung der Gruppen und der Hamas in Gaza sprechen, die Israelis sollten sich zurückziehen, damit das palästinensische Volk sehen kann, dass es eine aufrichtige Absicht gibt, dass sie ehrlich sind, dass sie sich zum Beispiel um einen Kilometer zurückziehen, 2 Kilometer zurück zur gelben Linie, zum Abkommen von 2025. Viel muss also passieren, damit die Hamas die Waffen abgibt und nicht nur sie allein. Auch andere militante Gruppen im Gazastreifen und einflussreiche Clans sind bewaffnet. Da Israel eine Demilitarisierung fordert, ist das ein Problem. Weder die Übergangsregierung noch die internationale Stabilisierungstruppe, die den Prozess lenken sollen, haben bisher Zugang zum Gazastreifen. Kobi Michael, der Sicherheitsexperte, spricht über das, was auch Israels in Teilen rechtsextreme Regierung immer wieder androht. Sollte sich die Hamas weiterhin weigern oder sollten die Türkei und Katar sie weiter unterstützen, bleibt keine andere Wahl als die vollständige Besetzung des Gazastreifens. Nur die israelische Armee kann das machen. Es gibt weltweit keine andere Instanz, die dazu bereit und in der Lage wäre. Israel wird den verbleibenden Teil des Gazastreifens besetzen, die Hamas vernichten und zerschlagen, die gesamte Terrorinfrastruktur beseitigen und anschließend die Umsetzung des 20-Punkte-Plans.
0: Das sagt ein Sicherheitsexperte im Bericht von unserem Korrespondenten in Tel Aviv, Jan-Christoph Kitzler. Diese Woche hat Deutschland erstmals wieder einen Mann nach Afghanistan abgeschoben, der zuvor nicht wegen einer Straftat verurteilt wurde. Er wurde also in ein Land abgeschoben, in dem seit 5 Jahren die radikal-islamistischen Taliban herrschen. Offiziell werden die Taliban von Deutschland zwar geächtet, beim Thema Abschiebungen spricht sich die Bundesregierung aber mit ihnen ab. Und das sorgt für Kritik. Hauptstadtkorrespondent Philipp Eckstein berichtet.
2: Für Bundesinnenminister Alexander Dobrindt ist es ein Erfolg. 31 Männer wurden nach Afghanistan abgeschoben.
3: Überwiegend schwerste und schwere Straftäter.
2: Mit dabei aber erstmals auch ein Afghane.
3: Auf dem die Bezeichnung Straftäter, verurteilter Straftäter nicht zutreffend ist.
2: Marcel Emmerich von den Grünen nennt das ein
4: Armutszeugnis in Sachen Humanität für diese Bundesregierung. Und all das ist auch nur möglich, weil es einen dreckigen Deal mit der Taliban gibt, den radikalen Islamisten.
2: Bereits in den vergangenen Wochen hatte der Bund die Länder darauf hingewiesen, dass künftig auch nicht straffällig gewordene ausreisepflichtige Afghanen abgeschoben werden können. Mehrere Bundesländer begrüßten das ausdrücklich. Das Bundesinnenministerium betont, damit werde schlicht der Koalitionsvertrag umgesetzt. Darin haben CDU, CSU und SPD angekündigt, nach Afghanistan abzuschieben. Und zwar beginnend mit Straftätern und Gefährdern. Innenminister Dobrindt.
3: Es ist eindeutig, dass, wenn es sich um afghanische Staatsbürger handelt, dass die Aufgabe dann des Landes Afghanistan ist, diese Personen auch wieder aufzunehmen. Das ist die Vereinbarung, die getroffen ist mit den Verantwortlichen in Afghanistan.
2: Die Verantwortlichen in Afghanistan, das sind die Taliban. Seit 5 Jahren regieren die Radikal-Islamisten wieder das Land, unterdrücken nicht nur Frauen und Mädchen brutal. Die Bundesregierung erkennt die Taliban weiterhin nicht als legitime Regierung Afghanistans an. Viele Taliban-Führer stehen weiterhin auf Sanktionslisten. Der Innenminister der Taliban ist ein weltweit gesuchter Terrorist.
5: Der Minister arbeitet ja nicht mit Terroristen oder Islamisten zusammen,
2: beteuerte diese Woche Elena Singer, Sprecherin im Bundesinnenministerium. Man führe nur technische Gespräche.
5: Das ist ja keine Zusammenarbeit mit den Taliban. Es ist auf behördlicher Seite eine Vereinbarung, die getroffen wurde, um Rückführungen möglich zu machen. Und das ist eine Umsetzung dessen, was im Koalitionsvertrag steht.
2: Seit dem vergangenen Jahr hat es mehrfach Gespräche mit den Taliban gegeben. Zwei Taliban-Diplomaten durften in der Folge nach Deutschland einreisen. Demnächst sollen bis zu 4 weitere kommen, um in den afghanischen Konsulaten und der Botschaft zu arbeiten. Für die linken Politikerin Clara Bünger steht fest:
6: Wenn der Innenminister auf der einen Seite islamistischen Terror verurteilt und als große Gefahr darstellt und auf der anderen Seite mit einem islamistischen Terrorregime zusammenarbeitet, ist das aus meiner Sicht ein innenpolitischer Totalausfall. So macht man keine ordentliche Innenpolitik.
2: Seit dem Regierungswechsel im vergangenen Jahr wurden 204 Männer nach Afghanistan abgeschoben. Es könnten bald mehr werden.
0: Aus dem Hauptstadtstudio Philipp Eckstein. Die Regenbogenflagge weht heute am Rathaus in Oranienburg. 8 Tage nach dem Anschlag auf den Berliner CSD wollten sich Menschen heute dort solidarisch zeigen mit den Opfern und ein Zeichen setzen für Vielfalt und gegen Hass. RBB-Reporter Chris Rudolph hat mit Teilnehmenden gesprochen.
7: Viele Besucher der Kundgebung bringen Sonnenschirme in Regenbogenfarben mit. Andere tragen die bunte Fahne, die das Symbol der queeren Community ist, über den Schultern. Insgesamt kommen rund 80 Menschen zur Kundgebung, sowie Martina aus Klinike Nordbahn.
8: Ich bin selber beim CSD als Volunteer gewesen. Freunde von uns sind auch rechtzeitig 10 Minuten vorher gegangen, bevor das passierte. Und ich finde es furchtbar, wir tun doch keinem was. Wir gehen arbeiten, wir lieben, wen wir wollen. Jeder hat irgendwo eine Vorliebe für was auch immer. Wo ist das Problem?
7: Vielen ist die Trauer auch nach einer Woche noch anzumerken. Und das Entsetzen, dass Menschen angegriffen und getötet werden, nur weil sie queer sind. Aber sich aus Angst verstecken, kommt nicht in Frage. Das wäre auch das falsche Zeichen, sagt Candy Bolt-Händel, der Organisator der Kundgebung.
9: Ich kann die Angst total nachvollziehen, aber ich glaube, Angst darf nie unser Leben bestimmen, sollte das nie bestimmen. Und kann nur laut sagen, kommt zu den CSDs, geht zu den Veranstaltungen, setzt euch ein.
7: Auf dem Schlossplatz versammeln sich Mitglieder der queeren Community, aber auch ihre Freunde und Unterstützer.
10: Weil ich für die offene Gesellschaft stehe und weil ich für das Miteinander stehe und nicht das Ausgrenzen und weil ich immer auch gegen Hass mich einsetzen will.
11: Rein menschlich ein Zeichen der Solidarität.
12: Zu zeigen, dass wir da sind und alle zusammenstehen, weil es einfach für uns als Gemeinschaft, uns als Community wichtig ist, auch zu sehen, dass andere da sind.
13: Wirst du weiterhin auf CSDs gehen?
12: Ja, natürlich. Jetzt erst recht.
7: Oranienburgs Bürgermeisterin Jennifer Collin Feder, die eigens die Regenbogenflagge am Rathaus hissen ließ, erklärt:
14: Mir ist wichtig, dass Sie hier in Oranienburg spüren, Sie stehen nicht alleine. Wir sind eine Gemeinschaft, die zusammenhält und die sich nicht von Anschlägen oder Bedrohungen von welcher extremistischen Gruppierung auch immer einschüchtern lässt.
7: Die Kundgebung ist für die Mitglieder der Community ein wichtiges Zeichen. Sie sind nicht allein.
0: Chris Rudolph über die CSD-Solidaritätskundgebung in Oranienburg heute. Und hier macht jetzt Nikolaus Hillmann weiter.
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16: Mit den Ruder-Europameisterschaften. Die sind heute zu Ende gegangen im italienischen Varese. In 3 Wochen wartet schon das nächste Highlight, nämlich die Weltmeisterschaften in Amsterdam. Gelegenheit für unseren Ruderreporter Jan Dittugeit vor Ort mit dem Chefbundestrainer der deutschen Ruderer zu sprechen.
17: Marco Schwarzrock, die EM ist vorbei. Der Deutsche Ruderverband hat 12-mal Edelmetall geholt, davon 6-mal in den olympischen Klassen. Das ist ja eine Bilanz, die hat man wirklich schon lange nicht mehr gesehen. Wie gut tut das denn?
18: Tut natürlich immer sehr gut, gerade mit unseren Problembootsklassen. Wir waren lange im Frauen- und Männervierer ohne, haben wir lange nichts geholt. Da haben wir jetzt mal gepunktet mit der Silbermedaille im Frauenvierer ohne, mit der Bronzemedaille im Männervierer ohne. Es gibt natürlich schon wieder Mut und auch Aufwind, dass wir auf dem richtigen Weg sind. Dann natürlich unsere Medaillengaranten mit Oliver Zeidler, überragen diese Saison. Jedes Rennen braucht man nur sich zurücklehnen und genießen. Dann der paralympische Para-3-Mix-Doppel-2 mit Katrin Marchand und Lutz Valentin muss man auch mal hervorheben, die jedes Rennen auch manchmal, meistens sogar in Weltbestzeit hier gewinnen. Das sind schon gute Ergebnisse. Frauen-Doppelvierer, Silber, der Männer-Doppelvierer gestern Goldmedaille geholt, überragend. Also wir hatten schon ein gutes Wochenende.
17: Nun haben natürlich auch einige Nationen und einige wirklich wichtige und gut aufgestellte Boote auf diese Europameisterschaft verzichten. Muss man die Erfolge dann so ein bisschen relativieren?
18: Wir sind ja in Deutschland immer, wir relativieren immer alles. Klar tun wir das, aber erstmal haben wir ja gute Ergebnisse erzielt. Wir haben auch gute Nationen hier geschlagen. Sicherlich ist eine Europameisterschaft, die übersehenen Nationen sind nicht da. Die Niederländer waren nicht da. Von daher ein bisschen mit Einschränkung, aber wir haben auch schon, muss ich sagen, einen Schritt wieder nach vorne gemacht. Wir wissen, dass das auf der WM schwerer, härter wird. Wir werden jetzt weiter trainieren, noch 3,5 Wochen. Und wir wissen, dass wir dann nochmal auf quantitativ und qualitativ mehr und bessere Gegner auch treffen werden.
17: Sie haben Begriffe wie richtiger Weg jetzt gerade schon verwendet. Haben Sie das Gefühl, dass die Talsohle, durch die der Deutsche Ruderverband ja über viele Jahre letztlich dann geschritten ist, dass die jetzt durchschritten ist und dass man sich klar auf dem Weg nach oben befindet und eben auch messbar auf dem Weg nach oben?
18: Das sehe ich auf jeden Fall so. Es wird immer wieder kleine Rückschritte geben. Das ist keine Einbahnstraße, der Erfolg. Und wir werden links und rechts ab und zu mal einen Bugs kriegen mit einer Bootsklasse, aber wir sind tendenziell auf alle Fälle auf dem richtigen Weg. Man sieht es ja auch an den Ergebnissen. Wir sind Männer, Frauen, Doppelvierer, waren wir immer vorne, Männer, Doppelvierer wieder auf Gold. Wie gesagt, jetzt die Riemenbootsklassen, Vierer ohne Männer, Frauen in die Medaillen gebracht. Also ich denke schon, dass wir auf dem richtigen Weg sind.
17: Nun entlasse ich Sie natürlich nicht aus einem solchen Gespräch, ohne dass Sie mal einen Ausblick werfen noch auf die Weltmeisterschaft. Und da guckt man natürlich dann am Ende auf das, was rauskommt. Was ist denn Ihr Anspruch, dass in den olympischen Klassen rauskommen sollte, wenn Amsterdam dann durch ist?
18: Ich kenne mich schon lange genug, darauf gebe ich nie eine Antwort. Wir werden unser Bestes machen und intern haben wir schon so Zielvorgaben, aber die werde ich jetzt nach außen nicht kommentieren.
17: Aber es ist davon auszugehen, dass es mehr sein soll als die letzten Male, ne?
18: Klar, wollen wir mehr Medaillen als wir letztes Mal hatten. Da hatten wir 2 Olympische. Wir wollen sicherlich mehr haben als 2 Olympische. Wenn es eine mehr wird oder 2, sagen wir natürlich nicht nein.
16: Die Ruder-Europameisterschaften sind vorbei. Die Schwimm-Europameisterschaften in Paris haben gerade erst begonnen. Am Freitag nämlich mit den ersten Wettbewerben im Wasserspringen und im Synchronschwimmen. Der erste Tag war noch nicht so prickelnd, aber gestern Abend änderte sich das für die Teilnehmer und Teilnehmerinnen des Deutschen Schwimmverbandes. Ich habe mit unserem Schwimmreporter Lars Becker in Paris vor Ort gesprochen und habe ihn gefragt, was war denn gestern Abend los, dass die Freude so groß war im Team des DSV?
19: Ja, da haben die Wasserspringer, Wasserspringerinnen das abgerufen, was sie können und was der Bundestrainer Christoph Bohm auch von ihnen erwartet hat. Dieser 7. Platz zum Auftakt im Teamwettbewerb, das war eine große Enttäuschung. Da hatten sie eine Medaille praktisch schon eingepreist. Der Bundestrainer hat gesagt, trotzdem, das macht nichts. Wir sind in guter Form. Wir haben 12 weitere Möglichkeiten, Medaillen zu holen. Das haben sie gestern geschafft. Er ist auch in der Presse nicht so ganz richtig zitiert worden. Im Vorfeld 13 Wettbewerbe. Wir wollen 13 Medaillen holen. Er hat gesagt, wir sind in allen 13 Wettbewerben medaillenfähig, ob wir sie holen, wird sich zeigen. Gestern hat es geklappt im doppelten Sinne. Erst eine Berliner Medaille in Anführungsstrichen, 10 Meter synchron vom Turm. Pauline Pfeiff, die Vize-Weltmeisterin solo vom Turm, gemeinsam mit Elena Wassen haben sie Silber geholt, zwischenzeitlich sogar in Führung gelegen, am Ende knapp gegen die Briten verloren, haben sich riesig gefreut über die Silbermedaille, große Freude auch im deutschen Team. Und das wurde dann noch gesteigert am späten Abend, es war 23 Uhr, Moritz Wesemann aus Halle, 1-Meter-Brett Gold geholt gegen wirklich starke Konkurrenz. Er hat seinen Titel verteidigt vor 2 Briten. Vor einem Jahr war die Konkurrenz deutlich geringer und das hat den Bundestrainer und natürlich auch Wesemann sehr gefreut. Über diese Goldmedaille haben sie noch mehr gejubelt. Gold, Silber nach der Enttäuschung. Also alles wieder im Lot.
16: Was für Entscheidungen stehen denn heute Abend an?
19: Heute sind 2 weitere Entscheidungen im Wasserspringen, beide mit Berliner Beteiligung. Es ist sozusagen Lena Henschel-Tag. 2 Wettbewerbe, 3 Wettkämpfe. Heute Vormittag, jetzt bis in den Mittag hinein, Entscheidung noch nicht gefallen. Vorkampf im Springen vom 3-Meter-Brett, nee, vom 1-Meter-Brett, Entschuldigung. Das dauert eine ganze Weile. Dann ist ein bisschen Pause für sie. Dann springt sie das Finale, da gab es keinen Vorkampf. 3-Meter-Mix-Synchron mit Luis Avila Sanchez. Da sind sie auch Titelverteidiger aus dem vergangenen Jahr. In der Türkei die Wettbewerbe, wie gesagt, gegen nicht so starke Konkurrenz, die ist jetzt wieder größer hier, wo die Europameisterschaft der Wasserspringer in die große Europameisterschaft der Schwimmer integriert ist. Und nach diesem Finale hat Lena Henschel, wenn sie den Vorkampf, und das wird sie mit an Sicherheit grenzender Wahrscheinlichkeit übersteht, auch noch das Finale im 1-Meter-Springen haben. Das ist also eine verdammt harte Geschichte für sie. Wäre schön, wenn sie mindestens eine Medaille holt, vielleicht sogar mit Luis Avila Sanchez den Titel verteidigt und mal gucken, wofür die mentale und die physische Kraft dann noch reicht für das Finale vom 1-Meter-Brett.
16: Die Beckenschwimmer starten am 10. August, die Freiwasserschwimmer am 4. August. Was jetzt noch parallel läuft, ist eine andere, schön anzuschauende Sportart, Synchronschwimmen. Gibt es da irgendwelche ambitionierten deutschen Starterinnen und Starter, die da was reißen können?
19: Ja, Clara Bleier hat sich in den Mittelpunkt gespielt, hat eine Goldmedaille gewonnen als erste Deutsche jemals solo in der freien Kür. Das steht noch aus. Morgen, da ist sie Titelverteidigerin. Da wird sich zeigen, ob sie den behaupten kann. Sie hat mit ihrer Partnerin, mit Maria Denisow im Duett in beiden Bereichen schon hier ihren Auftritt gehabt, sowohl in der technischen Kür als auch in der freien Kür. Jeweils Sechste geworden mit der besten Punktzahl ihrer Karriere. Also auch das ist eine gute Leistung. Dann gibt's auch noch solo eine technische Kür. Da wird Clara Bleier aber vermutlich nicht für eine Medaille in Frage kommen.
16: Und wenn es dann nächste Woche draußen im Freiwasser losgeht, wird wieder in der Seine geschwommen. Aber ich hoffe nicht an derselben Stelle wie bei den Olympischen Spielen.
19: Genauso ist es. Es gab ja riesig Unmut, Strömung, Dreck, Kälte. Das waren so die drei Stichworte. Jetzt ist alles deutlich besser. Hat zum einen mit dem Wetter zu tun. Sonne in Paris, kein Regen. Der sorgt ja für mehr Strömung und schlechtere Wasserqualität. Und dann ganz genau neuer Austragungsort, einige hundert Meter flussaufwärts. Da teilt eine größere Insel die Seine in einen Hauptstrom mit stärkerer Strömung und Schiffsverkehr und einen ruhigeren Nebenstrom. Wie ein geschützter Bereich ist das. Hier liegen Hausboote. Es ist geradezu idyllisch. Und hier ist sogar tatsächlich eine offizielle Badestelle für die Paris und ihre Gäste eingerichtet worden. Der Bundestrainer Bernd Berghahn hat eine Freundin hingeschickt, die hat gesagt, alles okay, die Wasserwerte werden jeden Tag analysiert, alles im grünen Bereich, innerhalb der Grenzwerte, Wassertemperatur, angenehm 26 Grad und sie sind diesmal auch noch näher dran am Eiffelturm.
16: Dann warten wir mal darauf, was heute Abend beim Wasserspringen dabei rauskommt. Vielleicht doch noch wieder eine Medaille oder zwei. Wir wechseln die Sportart. Vom Schwimmen geht es zum Radsport. Tour de France der Frauen heute, die zweite Etappe. Es geht durch die Schweiz weiterhin von Aigle nach Genf, rund 150 Kilometer. Und ich glaube, die Frauen haben schon ungefähr die Hälfte der Strecke hinter sich gebracht. Ich frage einfach mal unseren Reporter Matthew Genet schön, wie weit sind denn die Fahrerinnen bislang heute?
20: Sehr, sehr stark geschätzt. Wir sind ziemlich genau bei der Hälfte. Also 73 Kilometer sind es noch zu gehen und 75 Kilometer haben sie schon hinter sich, die Fahrerinnen, bei hitzigen Temperaturen weit über der 30-Grad-Marke. Es gab auch schon zwei Aufgaben heute. Einmal, oder beide sind Teamkolleginnen von Linda Riedmann vom Team Lotto, einmal Elisabeth Erras aus Estland und dazu noch Mareike Meert aus Belgien. Also die Hitze macht einigen Fahrerinnen sehr zu schaffen. Das merkt man tatsächlich auch hier an der Durchschnittsgeschwindigkeit. Die ist nämlich sehr, sehr langsam im Moment noch. Es deutet sich im Moment auch alles ab oder es zeichnet sich alles so ab, dass es hier auch im Finale in Genf dann auch einen Sprint geben wird.
16: Also Durchschnittsgeschwindigkeit nicht sonderlich hoch, das liegt aber nicht an der Etappe an sich. Wie ist die denn heute zu charakterisieren?
20: Nee, genau, das hat eigentlich gar nichts damit zu tun, denn die ist fast schon topfeben. Es gab zwei kleinere Anstiege im ersten Drittel dieser knapp 148 Kilometer. Die wurden aber ganz entspannt gemeistert und jetzt geht's eigentlich fast nur noch flach geradeaus, möchte man sagen, bis dann nach Genf. Und da ist dann auch der Sprint Royal, also dieser Massensprint, schon vorprogrammiert. Trotzdem haben es hier fünf Ausreißerinnen schon mal versucht. Die graben hier oder grasen so ein paar Punkte ab von diesen kleineren Bergwertungen. Da gibt es zum Teil nur zwei oder drei Punkte pro Berg, pro Anstieg. Und dahinter mit knapp zwei Minuten Abstand dann das Hauptfeld mit den Top-Favoritinnen auf den Gesamtsieg und auch mit den Top-Favoritinnen auf diesen Tagessieg heute, beziehungsweise vor allem mit der Top-Favoritin, denn am Ende gilt es einfach nur, Lorena Wiebes irgendwie zu schlagen, die beste Sprinterin im Feld aktuell.
16: Das wäre dann auch die Kandidatin fürs gelbe Trikot heute?
20: Genau, die trägt es schon nach dem Sieg gestern in Lausanne. Da hat sie den Sprint sogar bergauf ganz, ganz easy gewonnen. Die Konkurrenz hatte da gar keine Chance. Das heißt, nach dem ersten Tagessieg gibt's gelb und sogar das grüne Trikot für die Sprinterin. Das kann sie aber nicht beides tragen. Also hat sie dann erstmal nur in Anführungszeichen das gelbe Trikot und das gilt's heute dann zu verteidigen. Und die Chancen, sag ich mal so, die stehen sehr, sehr gut, dass das auch auf ihren Schultern bleibt.
16: Und wir sind gespannt, wie es weitergeht. Herzlichen Dank erstmal an Matthew Genet. Schön von der Tour de France, der Frauen, zweite Etappe heute. Die werden noch ein bisschen unterwegs sein, wenn noch mehr 70 Kilometer zu fahren sind. Und schauen zum Fußball. Es gab ein Testspiel heute. Der erste FC Union hat getestet gegen Cagliari. Hat 2:2 gespielt, also immerhin unentschieden nach der Niederlage gestern bei Dynamo Dresden. Also eine leichte Verbesserung. Haben wir noch ein bisschen Zeit, bis die Erstligasaison losgeht, beziehungsweise die erste Runde im DFB-Pokal. Wir bleiben dennoch beim Fußball. Er war Teil des Bundesliga-Zirkus. Alexander Nuri arbeitet da als Cheftrainer bei Werder Bremen in der ersten Liga. In Ingolstadt war er auch und Co-Trainer von Jürgen Klinsmann bei Hertha BSC. Heute hat er aber schon lange seinem alten Leben den Rücken gekehrt und besitzt zwei Burger-Restaurants. Jakob Rüger über einen eher ungewöhnlichen Werdegang eines Ex-Fußballtrainers.
1: Für mich war der Traum immer, in der Bundesliga anzukommen, in der Bundesliga zu arbeiten. Von Kindesbeinen an. Also es war mein großer Traum.
21: Und den hat sich Alexander Nuri erfüllt. Doch heute heißt die Realität Pommes, Burger, Sparmenüs. Auf den ersten Blick könnte der Unterschied zu seinem alten Leben größer nicht sein. Früher führte er eine Mannschaft aus Fußballmillionären, heute ein Team aus Mindestlöhnern.
1: Als Bundesliga-Trainer oder Trainer im Profibereich hast du lange Arbeitszeiten, du bist immer erreichbar. So, als Franchise-Nehmer ist das genau das Gleiche. Du bist immer ansprechbar, du musst Verantwortung übernehmen, du musst Entscheidungen treffen. Es ist so, dass du auch anpacken musst. So, das hat mich mein ganzes Leben auch ausgezeichnet.
21: 2016 machte der zweifache Familienvater die Trainerlizenz in einem Jahrgang mit Julian Nagelsmann. Im gleichen Jahr wird er Cheftrainer von Werder Bremen.
1: Wenn du den ersten Vertrag irgendwo als Trainer unterschreibst, unterschreibst du damit auch gleichzeitig so deine Entlassung. Aber wie sich das in den Momenten anfühlt, wie es dann in den Drucksituationen sich anfühlt, da kannst du ja gar nicht drauf vorbereitet werden.
21: Etwa 80 Jobs auf Top-Level gibt es in ganz Deutschland für rund 1000 Trainer mit Pro-Lizenz. Wer hier erstmal raus ist, hat es schwer. Das weiß auch Manager Frank Baumann, der Nuri in Bremen entlassen hat.
22: Ist, glaube ich, dann die Frage, wie geduldig ist man als Mensch, als Typ? Wie sehr ist man aber auch auf einen Job angewiesen? Und da wird natürlich der Druck dann größer, entweder es anders zu machen oder vielleicht einen Job auch anzunehmen in einer Mannschaft, in einer Liga, in einem Verein, den ich vielleicht ein Jahr vorher noch nicht gemacht hätte.
21: Auch Nuris Zeit bei Hertha BSC als Co-Trainer von Jürgen Klinsmann und als Interimstrainer Anfang 2020 war nicht von Glück geprägt. Seit 4 Jahren ist er nun nicht mehr als Trainer tätig. Stattdessen eröffnete der 46-Jährige Anfang des Jahres in der Nähe von Aachen 2 Schnellrestaurants als Franchise-Unternehmer.
1: Ich habe eine Planungssicherheit, nach der ich vorher gestrebt habe. Langfristige Verträge und eine langfristige Partnerschaft, die ich eingehe. Und das ist etwas, nachdem ich im Inneren für mich gestrebt habe. Im Fußball etwas langfristig zu planen. Das Glück haben die wenigsten.
21: Alexander Nuri hat sich seinen Traum von der Bundesliga erfüllt und nun guten Gewissens damit abgeschlossen.
1: Da jetzt in irgendeiner Form zurückzuschauen und zu sagen, da gescheitert zu, das bei aller Liebe, auf keinen Fall.
16: Alexander Nuri sagt das. Wir bleiben beim Fußball. Einige Meldungen dazu noch. FIFA-Boss Gianni Infantino ist nach Ansicht von Spaniens Ligachef Javier Tebas im Amt nicht mehr tragbar. Zitat: Der Weltfußball braucht eine neue Führung, die die Verbandsstrukturen modernisiert, die institutionelle Glaubwürdigkeit wiederherstellt und künftige Entscheidungen gemeinsam mit den betroffenen Akteuren entwickelt, forderte Tebas in den sozialen Medien. Einen Rücktritt Infantinos, der nach dem gescheiterten Investorendeal immer stärker in die Kritik gerät. Was anderes vom Fußball aus der MLS, also der amerikanischen Soccer League. Thomas Müller hat seinen Vancouver Whitecaps mit einem sicher verwandelten Foulelfmeter einen Punkt gerettet. Der frühere deutsche Nationalspieler stellte mit seinem Treffer in der 76. Minute den Endstand zum 1:1 gegen den Los Angeles FC her. Für das Team aus Kalifornien war zuvor der südkoreanische Superstar Jung-min Son vor 40.000 Zuschauern erfolgreich. Und dann haben wir noch Regionalliga Nordost. Da gab es heute 2 Spiele, und zwar Lok Leipzig gegen die zweite Mannschaft des 1. FC Magdeburg. 3:3 ist das ausgegangen. Und Halle gegen Erfurt 1:1. Nach 2 Spieltagen an der Tabellenspitze Chemnitz vor der zweiten Mannschaft des 1. FC Magdeburg und dritter der Greifswalder FC. Jetzt machen wir weiter mit schönen Nachrichten, und Sport haben wir wieder gegen 17.15 Uhr.
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23: Um 16:30 mit Jens Lehmann, guten Tag. In die Debatte um die Rente mit 63 hat sich jetzt Arbeitsministerin Baas eingeschaltet. Die SPD-Politikerin sagte im ZDF-Sommerinterview, sie sei bereit, das Reformpaket noch einmal aufzuschnüren. Dazu müsse die Union aber parteiintern ihre Position klären. Hauptstadtkorrespondent Frank Eichmann.
3: Wer 45 Jahre in die Rente eingezahlt hat, hat genug eingezahlt. So stellten die CDU-Ministerpräsidenten von Sachsen, Sachsen-Anhalt und Thüringen sich in einem Brief offen gegen die geplante Abschaffung der abschlagsfreien Rente. Die neue CDU-Generalsekretärin Franziska Hoppermann sagte der dpa, die Reform sei ausgewogen, wer einzelne Punkte herauslöse, gefährde den ganzen Kompromiss.
23: Zum Europäischen Holocaust-Gedenktag für Sinti und Roma ruft der Antiziganismusbeauftragte der Bundesregierung Brandt dazu auf, die Erinnerung an die Nazi-Verbrechen wachzuhalten. Der CDU-Politiker appellierte bei einer Gedenkveranstaltung im früheren Vernichtungslager Auschwitz-Birkenau, jeder Form von Antiziganismus, Rassismus und Menschenverachtung entschieden entgegenzutreten. Heute wird an die geschätzt über 500.000 Sinti und Roma in Europa erinnert, die von den Nationalsozialisten ermordet worden sind. In Griechenland behindern Sturmböen die Löscharbeiten im Kampf gegen einen Waldbrand westlich von Athen. Laut Behörden konnten wegen des Windes Löschflugzeuge kein Wasser mehr aus dem Meer holen. Wie Medien am Nachmittag berichten, sind zwei Löschhubschrauber zusammengestoßen und abgestürzt. Wegen der Flammen wurden mehrere Dörfer evakuiert, etwa 100 Häuser sollen bereits zerstört sein. Ungarn fährt sein einziges Atomkraftwerk fürs Erste vollständig herunter. Hintergrund ist der historisch niedrige Pegelstand der Donau. Das Wasser aus dem Fluss kühlt die Anlage im Süden des Landes, die fast die Hälfte des Stroms in Ungarn erzeugt. Auch in Deutschland haben die großen Flüsse extrem niedrige Wasserstände, etwa der Rhein. In Köln lag der Pegelstand gestern bei nur 67 Zentimetern. Fahrgäste der Berliner S-Bahn müssen nächste Woche längere Wege einplanen. Auf der südlichen Ringbahn ist der Abschnitt zwischen Hermannstraße und Tempelhof ab morgen für eine Woche lang gesperrt. Das betrifft auch die Linien S46 und S47. Julian von Bülow, RBB 24.
4: Zwischen den Stationen werde ein Ersatzverkehr mit barrierefreien Bussen eingerichtet, heißt es. Zusätzlich besteht laut S-Bahn von Freitag bis Montag früh 1.30 Uhr ein Pendelverkehr zwischen S-Südkreuz und S-Tempelhof, das im 10- bis 15-Minuten-Takt. Die DB Infrago baut während der Sperrung am Zugbeeinflussungssystem S4 Süd. Dazu werden Kabel verlegt, Gleisübergänge und Schienen erneuert.
23: Und soweit die Nachrichten. 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Das Wetter. Bis zum Abend sonnig oder locker bewölkt, bis wolkenfrei, zurzeit in Berlin um 24 Grad, in Prenzlau ebenfalls 24 und in Cottbus 23 Grad. Dazu weht schwacher Wind. In der Nacht ist es sternenklar, trocken mit Tiefstwerten zwischen 15 und 10 Grad, morgen dann freundlich und trocken bei 28 bis 32 Grad, am Dienstag dann länger sonnig, später kann es aber auch Gewitter- und Unwettergefahr geben bei 32 bis 36 Grad. Es ist 16.33 Uhr.
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24: In Berlin und Brandenburg liegt immer noch Schnee, naja, an einigen Stellen wohl eher Schneematsch. Aber Orte und Worte schreckt das natürlich nicht ab. Wir gehen diese Woche spazieren. Und zwar durch Schöneberg. Da war Anne-Dore mit dem Schriftsteller Michael Wildenhain unterwegs. Hallo Anne-Dore.
25: Hallo Nadine. Ja, wir haben uns am Eingang des kleinen Lassenparks verabredet, in der Nähe vom Rathaus Schöneberg, und waren gerüstet. Also wir waren dick eingepackt mit warmen Schuhen, Handschuhen und Anoraks. Und das Mikrofon hatte auch so eine kleine wärmende Windhaube auf, damit es nicht friert. Und dann sind wir durch den Kiez gestapft. Und zwar von der Belziger Straße durch diesen Lassenpark an der Theodor-Heuss-Bibliothek vorbei zur Hauptstraße. Von dort auf den Friedhof am Straßenbahndepot vorbei zum Wartburgplatz bis zurück in die Belziger Straße. Wir haben also eine kleine Runde gedreht und dabei gesprochen. Und warum? Natürlich, weil in diesen Straßen der neue Roman spielt von Michael Wildenhain, Das Ende vom Lied.
2: Also da seid ihr sozusagen durch den Roman spaziert?
25: Ja, könnte man so ein bisschen so sagen. Das war so ein Romanspaziergang, wobei man dazu sagen muss, dass Das Ende vom Lied im Jahr 1969 spielt. Michael Wildenhain kennt diese Gegend sehr gut. Es ist ihm zwar wichtig zu betonen, dass der Roman nicht autobiografisch sei und auch kein Heimatroman sei, aber er ist selbst in dieser Gegend aufgewachsen, hat selbst in der Belziger Straße gewohnt und ist dort als Kind auch in die Schule gegangen in der Gegend. Und deswegen konnte er bei unserem Spaziergang natürlich auch von den Veränderungen erzählen. Es war also nicht nur eine kleine Rutschpartie, diese Aufnahme und dieses Treffen mit Michael Wildenhain, sondern es war auch eine kleine Zeitreise.
2: Eine kleine Zeitreise, sagst du. Ja, Michael Wildenhain, der schreibt ja auch schon seit vielen Jahrzehnten, oft auch mit politischem Hintergrund. Die kalte Haut der Stadt, Russisch Brot, Das Singen der Sirenen sind Romane von ihm oder auch Die Erfindung der Null. Wovon erzählt denn jetzt Das Ende vom Lied?
25: Ja, also Michael Wildenhain ist wirklich so eine Art Chronist der Westberliner Verhältnisse, aber auch der politischen Umstände. Also er hat zum Beispiel viel über die Hausbesetzerszene geschrieben, über den deutschen Herbst. Der interessiert sich aber auch sehr für Naturwissenschaften. Das spielt auch immer wieder in seine Romane rein. Es gibt von ihm auch ein Sachbuch über KI, über künstliche Intelligenz. Und er hat sehr erfolgreiche Jugendbücher geschrieben, die unter anderem auch Schullektüre sind und waren. Und Das Ende vom Lied, der neue Roman, jetzt ist so ein richtiger West-Berlin-Roman. Das Ganze spielt eben im Jahr 1969. Also die politische Folie, das sind so die ganzen Umbrüche dieser Zeit. Das ist kurz vor der Gründung der RAF. Es gibt eine sehr politisierte Jugend. Und das spielt als Hintergrund eine Rolle. Aber vordergründig geht es vor allem um die Geschichte eines Jungen, der erwachsen wird. Also am Anfang des Romans ist er 12 Jahre alt. Er wird dann im Laufe des Buches 13. Es geht um Themen wie die Entzauberung der Eltern. Also es sind sehr kriegsversehrte Eltern, die ihre eigenen Probleme haben. Es geht um Selbstbehauptung. Also er lernt buchstäblich sich durchzuboxen. Er lernt tatsächlich boxen und muss sich auf der Straße da auch ziemlich behaupten. Es ist ein Vater-Sohn-Roman und man kann sagen, es ist so ein richtiger Coming-of-Age-Roman und da darf natürlich auch die erste Liebe nicht fehlen. Die kommt auch vor. Und dieser Junge zieht am Anfang des Buches mit seinen Eltern in die Belziger Straße in ein Haus, das es tatsächlich gibt. Vor dem standen wir auch zusammen. Und von dort schaut dieser Junge eben auf den Lassenpark. Und da haben Michael Wildenhain und ich uns verabredet, um dann eben die Schauplätze des Romans abzulaufen.
2: Und zwar im Schnee, dick eingepackt. Also ein Schneespaziergang in Berlin-Schöneberg, jetzt mit Anne Dore und Michael Wildenhain. Sie laufen durch die Schauplätze des Romans Das Ende vom Lied.
6: Also wir befinden uns hier am Eingang des Lassenparks, von der Belziger Straße her, sozusagen das Zentrum des Handlungsortes, kann man fast sagen, meines Romans. Es gibt natürlich Ausflüge in andere Gegenden Berlins und auch nach Mannheim und Freiburg, aber das absolute Gravitationszentrum befindet sich hier. Die Jungs und auch das Mädchen oder die Mädchen bewegen sich insgesamt recht wenig über die Belziger Straße hinaus.
25: Man könnte fast sagen, es ist so ein richtiger Kiezroman.
6: Ja, das, weil es ist nämlich weder ein Heimatroman noch ein autofiktional-autobiografischer Roman. Die Belziger Straße ist eine glückliche Findung, denn die Belziger Straße verbindet seinerzeit der Sitz der Westberliner Stadtregierung mit dem alliierten Kontrollrat, jedenfalls fast. Man muss noch ein paar Schritte nach links gehen und dort saßen die Stadt oder fanden sich zusammen die drei westalliierten Stadtkommandanten, die sozusagen eigentlich das letzte Wort hatten, insbesondere in sensiblen Bereichen. Und so verbindet die Belziger Straße die beiden Regierungsschwerpunkte Westberlins bis 89-90, wenn man so will. Und außerdem ist der Roman natürlich in hohem Maße, wenn man genauer hinschaut, konstruiert. Also es gibt eine ganze Reihe von Handlungsbögen. Auf der Familienseite das Familiengeheimnis, mit dem mein Held konfrontiert ist und was er gern rausfinden möchte, aber da hat er seine Schwierigkeiten. Auf der Seite der Straßenbanden sozusagen die Konfrontation zwischen den beiden Banden, aber auch die Konkurrenz des Jungen, 13 ist er im wesentlichen Teil des Romans, mit Kershi, 3 Jahre älter, der eine Freundin hat.
8: Diese Hauptfigur, dieser Junge, von dem du gerade gesprochen hast, der wohnt in der Belziger Straße und du nennst auch die Hausnummer in der Belziger Straße 53A, habe ich mir richtig gemerkt. Und das ist, wenn mich nicht alles täuscht, dieses gelbe Haus hier an der Ecke, richtig?
6: Genau, also ich habe ihn angesiedelt, allerdings ist dieses Haus ein bisschen fiktional verfremdet in dem Roman. In dieser Stichstraße, am Anfang dieser Stichstraße, und das sind halt A, B, C. Also er ist 53A, dort ziehen sie hin, kurz vor seinem 13. Geburtstag, weil der Vater einen neuen Job hat, hier gegenüber im Straßenbahndepot. Der soziale Aufstieg winkt, aber er wird da nicht so recht vollzogen.
8: Hier gegenüber sieht man so Backsteingebäude mit großen Toren, über denen Nummern stehen. Und das war tatsächlich das Straßenbahndepot.
6: Genau, also die Straßenbahn kam von da, eigentlich von der Hauptstraße, bog in der Eisenacher um die Kurve und fuhr hier in diese verschiedenen 24 Tore rein zum, wie soll man sagen, Parken, Reinigung, Reparatur vielleicht auch, weiß ich nicht. In meinem Roman ist es auch ein Reparaturwerk und ja, es war eines der letzten Straßenbahndepots in West-Berlin.
8: Dein Roman, das Ende vom Lied, der spielt im Jahr 1969. Und du hast eben schon so ein bisschen erzählt, was hier wie wann war. Wie gut kennst du denn diese Gegend hier im Jahr 1969?
6: Ich kenne sie sehr gut. Mein Held ist zwar 2 Jahre, 2,5 Jahre älter als ich, aber ich bin schon viel früher als er hierher gezogen, nämlich mit 1,5. Und seither habe ich hier gewohnt, also die gesamte Schulzeit hindurch und auch noch ein bisschen länger. Und zwar da vorne in diesem kleinen Haus, ebenfalls gelb. Ich meine dieses Haus mit dem kleinen Türmchen. Dort, wo dieses Türmchen ist, das auch im Roman vorkommt, befindet sich auch der ehemalige Trockenboden mit der Waschküche.
8: Ah, das spielt im Roman auch eine Rolle. Wir wollen nicht so viel verraten, aber in diesem Haus, ich glaube, das können wir erzählen, wohnt diese Alina, also dieses Mädchen, genau, das der Junge sehr anhimmelt und die aber mit Kershi zusammen ist.
6: Genau, dort wohnt Alina Albertine Koschnick, die aus Ostberlin rübergemacht hat, wie es häufiger heißt, zusammen nur mit ihrer Mutter, was auch ein gewisses Manko im Sozialgefüge darstellt, alleinerziehende Mutter. Aber Alina ist eine durchaus kraftvolle Person. Sie ist ungefähr 1 Jahr älter als der Held meines Romans. Und sie weiß die Dinge, die damals sehr anders sind als heute, durchaus in ihrem Sinne zu nutzen. Also häufig genug war ich hier im Lassenpark und habe mir überlegt, oh, gehe ich hier lang, nach vorne zur Belziger raus, wo ich ja dann auch wohnte, ein paar Schritte weg. Nee, da sind die und die Leute. Ich nehme mal lieber den Weg nach hinten raus, am Hallenbad vorbei. Da gibt's ein paar Durchgänge. Das ist weniger riskant. Oder ich nehme den Weg über den Schulhof. Da war die Riesengebirgshorte Langenscheidschule. Dort gingen die bösen Jungs hin. Aber wenn man über den Schulhof ging, war man auch sofort bei mir zu Hause. Man musste nur dem Hauswart ausweichen.
8: Oha!
6: Genau. Also wir haben gerade den Durchblick zum Gasometer. Das Gasometer war natürlich schon immer ein Wahrzeichen von Schöneberg, spielt in meinem Roman aber keine große Rolle. Aber in unmittelbarer Nachbarschaft beginnt ja die Sportstätten Schönebergs. In dieser Zeit hat man auch versucht, die stark aufzuwerten. Also die Sporthalle Schöneberg gibt's nach wie vor. Da fängt ja mein Roman fast an mit den Bezirksboxmeisterschaften. Und die haben dann halt noch so eine große Schwimmhalle dahin gebaut und eine Radrennbahn gab es da auch mal. Es sollte so eine Art West-Berliner neben dem Olympiastadion Zentrum des West-Berliner Sports werden. Und es gab da auch ein Leistungszentrum, Turnen, Geräteturnen. Denn im Gegensatz zu meinem Helden habe ich nicht geboxt oder erst später so ein bisschen an der Uni, sondern ich habe Geräte geturnt.
8: Tatsächlich? Wow.
6: Ich war im Kader der Westberliner Stadtmannschaft, die grottenschlecht war. Ich war einer der schlechtesten.
8: Ja, Boxen ist ein ganz, ganz wichtiges Thema in dem Roman Das Ende vom Lied. Denn deine Hauptfigur, der fängt irgendwann heimlich an, Boxtraining zu machen. Und zwar nicht hier in seinem Kiez, sondern der geht einen Kiez weiter Richtung Tempelhof und lernt dann Boxen. Und dann dachte ich, ja, da schwingt ja echt so viel mit. Erstens, er muss sich buchstäblich durchboxen. Das passt ja total gut zu der ganzen Handlung.
19: Genau.
8: Und natürlich dann die ganzen literarischen Referenzen. Also ich musste so an Hemingway denken und so weiter.
6: Also das Durchboxen ist natürlich sozusagen eine Metapher ganz auf der Oberfläche, das ist richtig. Aber es ist in der Tat auch ein Aufhänger für eine ganze Menge an literarischen Verweisen. Hemingway kommt nicht vor, aber es kommt Laurie vor, der als Radiosprecher einen legendären Boxkampf kommentiert hat. Und zwar Sugar Ray Robinson gegen Jake LaMotta, die haben häufiger gegeneinander gekämpft. Und dieser Boxkampf, beziehungsweise diese Reportage ist übersetzt worden von Walter Hasenclever und ist dann verwendet worden von Alfred Andersch in einem, wie er es nannte, Radiostück, einer Montage, Der Tod des James Dean, wo auch andere Textfragmente vorkommen, eben wie gesagt, James Dean, Fluchtpunkt, aber sehr ausführlich und prominent auch dieser Boxkampf. Und dieser Boxkampf ist insofern interessant in meinem Buch, als der Vater darauf auch immer wieder rekurriert. Und obwohl er seinem Sohn verbietet, Boxen zu lernen, gibt eine weiche Birne, ist es natürlich sozusagen schon eine Art Anreiz. Und es gibt dann eine zweite Referenz, und zwar Jack London, der Mexikaner Felipe Rivera, ein stark von Revolutionsromantik, mexikanische Revolution getragener schmaler Text, in dem der schmale Felipe Rivera wieder erwarten, den überlegenen Gegner zur Strecke bringt und damit eine wichtige Menge Geld für das Fortschreiten der mexikanischen Revolution erringt.
8: Ja, wir gehen jetzt auf den Friedhof und der spielt in deinem Roman tatsächlich eine ziemlich große Rolle aus verschiedenen Gründen. Es ist auf jeden Fall ein häufiger Schauplatz in deinem Roman. Jetzt wird's ganz glatt. Michael Wildenhain und ich laufen breitbeinig über den vereisten Friedhof, aber jetzt haben wir den einigermaßen sicheren, gestreuten Weg erreicht.
6: Also dieser Friedhof ist natürlich zum einen auch ein super schöner Ort wegen dieser ganzen Mausoleen, die sozusagen an der Mauer, die die Begrenzung ist, erst zum Polizeirevier und dann vor allem zum Lassenpark sich befinden. Also der Friedhof steht ein bisschen auch für die Weite und für die Möglichkeiten, die man im alten West-Berlin hatte. Das macht sich in meinem Roman vor allen Dingen daran fest, hat noch andere Funktionen dieser Friedhof, aber macht sich vor allem fest an einer allerdings fiktionalen Ruine, die quasi auf der Trennlinie steht, eine ehemalige Maschinenfabrik zwischen Lassenpark und Friedhof. Die Kellergeschosse sind nur durch den Lassenpark noch zu begehen, die spielen auch eine Rolle. Und diese Ruine, drei Stockwerke stehen noch, aber sie sind ziemlich zerstört. Am Ende wird diese Ruine auch einstürzen. Und schon davor ist sie eigentlich abgesperrt und bröckelig. Das ist auch sehr wichtig. Diese Ruine wird von Kershi Korschakowski auserkoren, das Hauptquartier der Bande zu sein, von wo aus sie quasi sich über Schöneberg hinaus ausdehnen wollen, was dann, nur so halb gelingt, sage ich mal. Jedenfalls, die Ruine spielt für viele der sehr zentralen Szenen eine Hauptrolle.
8: Ja, und du hast schon gesagt, am Ende stürzt sie zusammen. Auch da wollen wir nicht zu viel verraten, aber es wird auch ganz schön tragisch am Ende.
6: In gewisser Weise ja. Es hat aber auch ein Ende, was, also zum einen hat es auch offene Aspekte, aber vor allem, es beginnt ja mit dem Vater und dem Sohn und es endet auch mit dem Vater und dem Sohn. Und das ist schon also die letzte zentrale Szene am Großkliniker See, ganz im Westen von West-Berlin, mit Blick weiter nach Westen, werden sie sozusagen sich wiederfinden, Vater und Sohn. Und das ist ja ein Moment der Hoffnung.
8: Wir stehen am Grab von deinen Eltern.
6: Genau. Also mein Vater und meine Mutter, die liegen hier. Beide sind sehr alt geworden. Mein Vater fast 95, aber schon vor über 10 Jahren gestorben. Meine Mutter vor 4 Jahren und im Viertel gestorben, auch über 90 geworden, 90,5.
8: Wahnsinn. Gehst du oft zum Grab von ihnen?
6: Also ich gehe immer mal hier vorbei. Also ich bewege mich ja viel in dieser Gegend und insofern sage ich mir manchmal, vor allem wenn es noch hell ist, jetzt schauen wir mal, wie es so aussieht. sieht gut aus.
25: Jahrgang 1920 und Jahrgang 1931.
6: Yes.
25: Wahnsinn.
6: Also die Absicht ist letztlich, die persönlichen Geschichten, auf die es ja dann immer runtergebrochen werden kann und wahrscheinlich auch muss, in den Kontext der großen Geschichte zu stellen. Und das sind eben diese, ja, wie soll man sagen, Rahmen und Zwischenpassagen. Alle Geschäfte, die ich noch kannte auf der Belziger Straße, sind mittlerweile weg. Eines konnte ich noch verewigen, den Intercoiffeur Rückert. Aber auch Intercoiffeur Rückert, der meinen Schulweg 12 oder 13 Jahre lang quasi begleitet hat, ist mittlerweile weg. Es gibt nur noch die Pizzeria, von der irgendwie, also sie schreibt sich selbst zu, die älteste Berlins zu sein.
25: Ach, tatsächlich?
6: Ja, aber ich habe keine Ahnung.
25: Und die Pizzeria kanntest du schon als Kind?
6: Ja, wir waren da nie. Also Pizzerien lagen außerhalb von irgendwie. Also wir sind die ersten Male tatsächlich essen gegangen im Wienerwald. Allerdings auch erst in den Ferien.
25: Das kommt im Buch auch vor. Der Vater geht mit dem Sohn auch in den Wienerwald.
6: Ja, und es ist was exquisit Außergewöhnliches. Und als ich aus der Schule raus war, habe ich mich mehrere Monate lang nur vom Wienerwald ernährt, sozusagen. Bis er dann durch den Kebab abgelöst wurde.
25: Verstehe. So, wir laufen jetzt gleich am Haus 53a vorbei. Das Haus, in dem die Hauptfigur in deinem Roman Das Ende vom Lied wohnt. Damals noch zum Teil zumindest eine halbe Kriegsruine, zumindest in deinem Buch.
6: Ja, das ist auch fiktiv. Also in meinem Buch ist es halt so, dass es dort noch zusätzlich einen Seitenflügel gibt, der so rausragt. Und da ist halt ein Zimmer, also soweit wie dieser Seitenflügel eben reicht, gehört noch zur Wohnung zu.
25: Und heute super saniert.
6: Heute super saniert. Wir gehen jetzt in die Stichstraße.
25: Ob die Leute, die hier wohnen, wissen, dass ihr Haus in deinem neuen Roman vorkommt?
6: Ich hoffe, sie werden es bald alle wissen, aber ich fürchte, es wird nicht so sein. Man weiß es nicht genau. Aber es ist tatsächlich so, dass die Aufmerksamkeit in Schöneberg schon begonnen hat. Ich habe schon 10 Bücher signiert in der Buchhandlung am Bayerischen Platz. Und die Akazienbuchhandlung ist involviert in die Lesung in der Theodor-Heuss-Bücherei.
25: Beides tolle, legendäre Buchläden.
6: Genau, ist schon sehr lange bestehend und habe ich auch schon häufig gelesen in diesen Buchläden. So, jetzt sind wir hier noch nicht an der Rückseite, aber sozusagen an der Seite des Straßenbahndepots. Man sieht sogar, das wird ja jetzt alles umgebaut. Schicke Wohnungen und so ein Zeug.
25: Ach, das wären Wohnungen? Schöne Backsteinmauern, ja, mit großen,
6: ja,
25: Fenstern.
6: So in der Richtung wahrscheinlich. Aber noch ist das ganze Gelände, wie man auch an diesen Fensterfronten sieht, absolut altehrwürdig erhalten. Es ist schon ausgeräumt, also zumindest die Höfe. Das war so ein Abstellhof für alte Autos, die irgendwie eingezogen waren oder Unfallautos oder so. Ist schon alles weg, aber ansonsten haben die Maßnahmen noch nicht begonnen.
25: Ist ja auch eine irre Lage hier mitten in Schöneberg.
6: Total, und ist auch sehr, sehr groß. Also die werden da bestimmt irgendwas dazu bauen, denke ich mal. Aber es ist ja ein Riesenareal.
25: Ja, und im Buch arbeitet der Vater da irgendwann als Nachtwächter. Genau. Und der Junge bringt ihn dann in so einem Henkelmann, ist auch so ein schönes Wort, was ich lange nicht mehr gelesen hatte, bringt er ihm dann warmes Essen vorbei.
6: Ja, ich habe darauf geachtet, ein paar Worte, die man nicht mehr so kennt, auch in den Roman an der einen oder anderen Stelle einfließen zu lassen. Henkelmann, aber auch Galoppwechsler. Ein Wort, das ich bis dahin auch nicht kannte. Aber was diese Schaffner hatten, also diese Sortier- für die Münzen und Ausgabegeräte fürs Wechselgeld, Galoppwechsler. Wir sind hier am Wartburgplatz. Hier ist die konkurrierende Bande angesiedelt. Dahinter sehen wir erleuchtet den Eingang zum Jugendheim Weiße Rose. Diese Weiße Rose gibt's nach wie vor. Und die gab es eben schon in meiner Kindheit und die gibt's auch in diesem Buch. Und dort residieren die Teile der Jugend, die sich ein bisschen politischer anfangen zu orientieren und sich damit tragen. Also der Konkurrent von Kerschi Korschakowski, Jürgen Buschi Busch, der ist damit befasst, ein Schöneberger Jungarbeiter- und Schülerzentrum zu begründen. Das ist schon fast so ein Begriff wie Henkelmann. Also er kommt dann irgendwie nicht mehr so richtig unter.
25: Ja. So, jetzt laufen wir durch die Eisenacher Straße.
6: Genau. Die Eisenacher Straße ist ziemlich lang und mündet dann in die, ich glaube, wie heißt sie, Kleiststraße. Und guck, das ist hier also dieses Eckhaus, Eisenacher 54, Belziger 42, Belziger 44, gehört zusammen. 42 war der hochherrschaftliche Aufgang. Da sind wir immer hingegangen, um bei der Eigentümerin die Miete zu bezahlen, in bar. Die wohnte halt in der Belle Etage. Und wir waren dort, also 54 war so ein bisschen Hinterhaus, und wir wohnten 44, Belziger, und zwar im dritten Stock. Da oben, wo auch Licht ist, das war mein Kinderzimmer.
24: Michael Wildenhain und sein Roman Das Ende vom Lied. Für Orte und Worte bist du, Anne-Dore, mit ihm durch Schöneberg gelaufen, beziehungsweise ja eher gestampft, ne?
25: Ja, wir sind ein paar Mal fast ausgerutscht. Und ich werde diese Gegend jetzt rund um den Lassenpark immer mit anderen Augen sehen, nämlich mit den Augen, die diesen Roman von Michael Wildenhain gelesen haben. Ich kann das nur allen empfehlen, diesen Roman lesen und dann einen kleinen Spaziergang in der Gegend dort machen. Vielleicht aber lieber, wenn der Schnee geschmolzen ist und die Füße nicht ganz so kalt werden.
24: Oder ganz, ganz dicke Lammwollsocken anziehen. Ist denn das Buch jetzt eher was nur für politisch Interessierte oder wem würdest du das empfehlen?
25: Also politisch interessiert schadet ja generell nicht, aber es ist vor allem eine sehr gut erzählte Geschichte. Also man geht sehr mit diesem Jungen, der einiges auszuhalten hat in diesem Jahr 1969. Und es ist eine schon teilweise sehr brutale Jungswelt, die Jungs der Straße, die da geschildert wird, sehr anschaulich und atmosphärisch beschrieben. Und auch diese versehrte Elterngeneration, die ihre Kriegstraumata mit sich herumschleppt. Das ist eine sehr sinnliche Zeitreise ins West-Berlin dieser Jahre, dieser Roman. Vielleicht nichts für zarte Gemüter, das muss man vielleicht dazu sagen. Es geht ziemlich zur Sache. Also da wird ordentlich geprügelt und auch geflucht. Es gibt aber auch sehr zarte Situationen, eben mit der ersten Liebe oder auch diese Vater-Sohn-Beziehung, die sehr eindringlich beschrieben wird. Und das Schöne ist, das ist der Anfang einer Trilogie. Das hat Michael Wildenhain ja erzählt. Es wird also noch zwei weitere Bände mit dieser Hauptfigur geben.
24: Also da kann man sich dann freuen, wenn man sich mit der Hauptfigur angefreundet hat. Michael Wildenhain, Das Ende vom Lied, gerade neu erschienen im Klett-Cotta Verlag. Das Buch hat 416 Seiten und kostet 26 Euro. 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
25: 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Das war Orte und Worte für heute. Ich bin Anne-Dore Krohn.
24: Und ich bin Nadine Kreuzhaler. Tschüss.
25: Tschüss.
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1: A9 Berlin Richtung Leipzig. Zwischen Brück und Niemegk befindet sich eine ungesicherte Unfallstelle. A10 nördlicher Berliner Ring Richtung Dreieck Havelland. Zwischen Dreieck Pankow und Mühlenbeck befindet sich eine ungesicherte Unfallstelle. A10 westlicher Berliner Ring Richtung Dreieck Havelland. Zwischen Dreieck Werder und Vöben Stau mit plus 10 Minuten Wartezeit. Ebenso Richtung Dreieck Werder zwischen Potsdam Nord und Leest. A24 zwischen Raststätte Walsleben West und Kremm dauert es bei sehr dichtem Verkehr in beide Richtungen jeweils eine Stunde länger. A115 Richtung Dreieck Nutetal. In der Ausfahrt Kleinmachnow befinden sich Leute auf der Fahrbahn. Zum Stadtverkehr Berlin. Charlottenburg, die Schlossstraße ist Richtung Kaiserdamm wegen einer Baustelle bis morgen gesperrt. Tiergarten, Lützowplatz Richtung Schillstraße, Höhe Lützowufer sind an einer Baustelle bis Freitag zwei Spuren gesperrt. Und in Marienfelde ist die Malteserstraße stadtauswärts bis Mitte August in Höhe Simeonstraße gesperrt. 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
2: Um 17 Uhr mit Jens Lehmann. Guten Abend. Führende Unionspolitiker haben den Plan bekräftigt, die abschlagsfreie Rente mit 63 abzuschaffen. Sie widersprachen damit mehreren CDU-Ministerpräsidenten aus dem Osten, die die Reformpläne an dieser Stelle abmildern wollen. Hauptstadtkorrespondent Georg Schwarte.
3: CSU-Chef Söder gibt sich überrascht. Man habe sich in der Union und SPD schließlich zuvor auf ein Gesamtpaket zur Rentenreform geeinigt. Söder warnte in der ARD davor, jetzt Teile wieder aufzuschnüren. SPD-Arbeitsministerin Baas rief die Union im ZDF auf, ihre Position intern zu klären. Die SPD sei gerade bei der sogenannten Rente mit 63 gesprächsbereit.

0: Rose warf der deutschen Polizei vor, sich mit sogenanntem Racial Profiling daran zu beteiligen. In Berlin dürfen jetzt offiziell Plakate für die Wahlen im September aufgehängt werden. Nach RBB-Informationen haben mehrere Parteien damit aber schon deutlich vor dem Beginn der Frist am Mittag angefangen. Sebastian Schöbel, RBB 24 Landespolitik.
1: Das BSW in Lichtenberg, das im Bezirk bereits am Samstag plakatiert hat, beruft sich allerdings auf eine Genehmigung des Bezirks. In dem Dokument, das dem RBB vorliegt, steht noch der 1. August als Start für die Plakatierung. Die Genehmigung sei nicht angepasst worden. Auch anderen Parteien liegen nach RBB-Informationen Genehmigungen mit dem veralteten Datum vor. Den Parteien drohen Bußgelder für zu früh aufgehängte Plakate.
0: Im Meer vor der spanischen Exklave Ceuta suchen Polizeitaucher weiter nach Leichen von Migranten. Nach Medienberichten sind bisher 72 Tote geborgen worden. Die Behörden gehen von deutlich mehr Opfern aus. In den vergangenen Tagen sind zehntausende Menschen von Marokko aus über das Meer in die Exklave gekommen. Inzwischen soll sich die Lage dort beruhigt haben. Soweit die Nachrichten. 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Das Wetter. Bis zum Abend sonnig oder locker bewölkt bis wolkenfrei. Zurzeit in Berlin um 25 Grad, in Frankfurt oder 23 und in Brandenburg 25 Grad. Dazu weht schwacher Wind. In der Nacht vielerorts sternenklar und trocken mit Tiefstwerten zwischen 15 und 10 Grad. Morgen dann freundlich und trocken bei 28 bis 32 Grad. Die Zeit, es ist 17.03 Uhr.
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3: Hier ist Merit Reh, ich grüße Sie. Das war eine ordentliche Menge Gegenwind für Friedrich Merz diese Woche. Erst die massive Kritik aus der eigenen Partei wegen seines Personalkarussells. Und jetzt ist auf einmal auch die geplante Rentenreform in Gefahr. Drei ostdeutsche CDU-Ministerpräsidenten stellen sie in Frage. Sie wollen nämlich nicht, dass die abschlagsfreie Frührente gestrichen wird. Ja, und auf einmal wackelt das Projekt, weil ihre Zustimmung bräuchte es im Bundesrat. Die Diskussion jetzt also in vollem Gange. Frank Eischmann mit dem Überblick.
4: Wer 45 Jahre in die Rente eingezahlt hat, hat genug eingezahlt. So stellten die CDU-Ministerpräsidenten von Sachsen, Sachsen-Anhalt und Thüringen sich in einem Brief offen gegen die geplante Abschaffung der abschlagsfreien Rente. Deutlicher Gegenwind aus der eigenen Partei. Die neue CDU-Generalsekretärin Franziska Hoppermann sagte der dpa, die Reform sei ausgewogen, wer einzelne Punkte herauslöse, gefährde den ganzen Kompromiss. Auch der neue Fraktionschef der CDU-CSU im Bundestag, Thorsten Frey, stellte sich am Sonntag in der Bild ganz persönlich hinter die Umsetzung der Reform. Bleiben die ostdeutschen CDU-Spitzenpolitiker dennoch bei ihrer Ablehnung? Sarah Vollert, Rentenexpertin der Linken im Bundestag.
5: Ich wünschte natürlich, dass sie es ernst meinen und sich vielleicht auch damit durchsetzen können. Ich muss aber ehrlich sagen, dass es aus meiner Sicht eigentlich reiner Wahlkampf ist. Und auch die SPD wird dann, denke ich, wieder zurückrudern. Auch da gibt es ja einige Stimmen. Aber auch das würde ich eher als Wahlkampfnebelkerze sehen.
4: SPD-Generalsekretär Klüssendorf hatte die CDU per Bild-Interview aufgefordert, ihre parteiinterne Position zur abschlagsfreien Frührente zu klären. Für die SPD sei die vereinbarte Abschaffung schmerzhaft, ändere die CDU ihre Position, sei das ein richtiges Signal. Ähnlich im Tagesspiegel SPD-Politiker Ralf Stegner. Wenn auch Ministerpräsidenten der Union die abschlagsfreie Frührente bewahren wollten, dann sollte man gemeinsam einen Weg dafür finden.
3: Aus dem Hauptstadtstudio Frank Eischmann. Ins Ausland. US-Präsident Donald Trump ist sich ganz sicher, er habe einen Durchbruch für Gaza erzielt. Die Hamas habe zugestimmt, ihre Waffen abzulegen. Das war ja Teil des 20-Punkte-Plans und seines sogenannten Friedensrats. Dafür soll sich die israelische Armee aus dem Gazastreifen zurückziehen. Das Problem ist nur, in Israel ist gerade Wahlkampf und einige Minister von Benjamin Netanyahus Regierung lehnen genau das strikt ab. Ja, und auch die Hamas hat ihrerseits Bedingungen für die Entwaffnung gestellt. Und währenddessen greift Israels Armee den Gazastreifen weiter an. Viele offene Fragen also, Jan-Christoph Kitzler berichtet.
6: Beredtes Schweigen in der israelischen Regierung zur Einigung über die Entwaffnung des Gazastreifens. Zwar war Israel nicht direkt an den Verhandlungen beteiligt, aber wird seinen Teil dazu beitragen müssen, damit es vorangeht. Hinter den Kulissen hört man von Ablehnung, mindestens von großer Skepsis. Der israelische Sicherheitsexperte Kobi Michael vom Nationalen Institut für Sicherheitsstudien bringt diese Skepsis zum Ausdruck. Es gibt mindestens drei Versionen dieses sogenannten Abkommens. Die Version der Hamas, die sagt, dass sie bereit ist, sich schrittweise zu entwaffnen. Allerdings unter Bedingungen. Erstens sollen alle Waffen im Gazastreifen gelagert und dann von den Palästinensern kontrolliert werden. Dann gibt es die Version von Präsident Trump. Demnach enthält die Vereinbarung die Entwaffnung der Hamas und anschließend einen Rückzug.

0: der israelischen Armee und schließlich die jüngste Erklärung von Mladenow vom Friedensrat, der zufolge ein äußerst bedeutsamer Durchbruch erzielt wurde. Wie bedeutend der Durchbruch ist, lässt sich noch nicht sagen. Zwar gilt es als Fortschritt, dass die Terrororganisation Hamas sich zur Abgabe von Waffen bereit erklärt hat, aber wie und ob das geschieht, werden Verhandlungen über die konkreten nächsten Schritte in den kommenden Wochen zeigen. Das, was Ron Ackermann aus Tel Aviv der Nachrichtenagentur AP gesagt hat, steht stellvertretend für die Skepsis vieler Israelis. Erst Stunden nach dem verkündeten Durchbruch hatte die Hamas eine Erklärung abgegeben. Darin spricht sie von einem Ende der israelischen Angriffe auf den Gazastreifen. Und wie als Antwort fanden sie auch heute wieder statt. Karim Alian lebt in Gazastadt mit den praktisch täglichen israelischen Angriffen, obwohl seit dem 10. Oktober letzten Jahres eigentlich eine Waffenruhe gilt. Er hat einerseits erlebt, wie die Hamas ihre Kontrolle ausweitet und wie israelische Truppen seitdem weiter vorgerückt sind und inzwischen fast 70% des Gazastreifens besetzt halten. Bevor wir über ein Abkommen der Entwaffnung der Gruppen und der Hamas in Gaza sprechen, die Israelis sollten sich zurückziehen, damit das palästinensische Volk sehen kann, dass es eine aufrichtige Absicht gibt, dass sie ehrlich sind, dass sie sich zum Beispiel um einen Kilometer zurückziehen, 2 Kilometer zurück zur gelben Linie, zum Abkommen von 2025. Viel muss also passieren, damit die Hamas die Waffen abgibt und nicht nur sie allein. Auch andere militante Gruppen im Gazastreifen und einflussreiche Clans sind bewaffnet. Da Israel eine Demilitarisierung fordert, ist das ein Problem. Weder die Übergangsregierung noch die internationale Stabilisierungstruppe, die den Prozess lenken sollen, haben bisher Zugang zum Gazastreifen. Kobi Michael, der Sicherheitsexperte, spricht über das, was auch Israels in Teilen rechtsextreme Regierung immer wieder androht. Sollte sich die Hamas weiterhin weigern oder sollten die Türkei und Katar sie weiter unterstützen, bleibt keine andere Wahl als die vollständige Besetzung des Gazastreifens. Nur die israelische Armee kann das machen. Es gibt weltweit keine andere Instanz, die dazu bereit und in der Lage wäre. Israel wird den verbleibenden Teil des Gazastreifens besetzen, die Hamas vernichten und zerschlagen, die gesamte Terrorinfrastruktur beseitigen und anschließend die Umsetzung des 20-Punkte-Plans.
1: Das sagt ein Sicherheitsexperte im Bericht von unserem Korrespondenten in Tel Aviv, Jan-Christoph Kitzler. Diese Woche hat Deutschland erstmals wieder einen Mann nach Afghanistan abgeschoben, der zuvor nicht wegen einer Straftat verurteilt wurde. Er wurde also in ein Land abgeschoben, in dem seit 5 Jahren die radikal-islamistischen Taliban herrschen. Offiziell werden die Taliban von Deutschland zwar geächtet, beim Thema Abschiebungen spricht sich die Bundesregierung aber mit ihnen ab. Und das sorgt für Kritik. Hauptstadtkorrespondent Philipp Eckstein berichtet.
2: Für Bundesinnenminister Alexander Dobrindt ist es ein Erfolg. 31 Männer wurden nach Afghanistan abgeschoben.
3: Überwiegend schwerste und schwere Straftäter.
2: Mit dabei aber erstmals auch ein Afghane.
3: Auf dem die Bezeichnung Straftäter, verurteilter Straftäter nicht zutreffend ist.
2: Marcel Emmerich von den Grünen nennt das ein
4: Armutszeugnis in Sachen Humanität für diese Bundesregierung. Und all das ist auch nur möglich, weil es einen dreckigen Deal mit der Taliban gibt, den radikalen Islamisten.
2: Bereits in den vergangenen Wochen hatte der Bund die Länder darauf hingewiesen, dass künftig auch nicht straffällig gewordene ausreisepflichtige Afghanen abgeschoben werden können. Mehrere Bundesländer begrüßten das ausdrücklich. Das Bundesinnenministerium betont, damit werde schlicht der Koalitionsvertrag umgesetzt. Darin haben CDU, CSU und SPD angekündigt, nach Afghanistan abzuschieben. Und zwar beginnend mit Straftätern und Gefährdern. Innenminister Dobrindt.
3: Es ist eindeutig, dass, wenn es sich um afghanische Staatsbürger handelt, dass die Aufgabe dann des Landes Afghanistan ist, diese Personen auch wieder aufzunehmen. Das ist die Vereinbarung, die getroffen ist mit den Verantwortlichen in Afghanistan.
2: Die Verantwortlichen in Afghanistan, das sind die Taliban. Seit 5 Jahren regieren die Radikal-Islamisten wieder das Land, unterdrücken nicht nur Frauen und Mädchen brutal. Die Bundesregierung erkennt die Taliban weiterhin nicht als legitime Regierung Afghanistans an. Viele Taliban-Führer stehen weiterhin auf Sanktionslisten. Der Innenminister der Taliban ist ein weltweit gesuchter Terrorist.
5: Der Minister arbeitet ja nicht mit Terroristen oder Islamisten zusammen,
2: beteuerte diese Woche Elena Singer, Sprecherin im Bundesinnenministerium. Man führe nur technische Gespräche.
5: Das ist ja keine Zusammenarbeit mit den Taliban. Es ist auf behördlicher Seite eine Vereinbarung, die getroffen wurde, um Rückführungen möglich zu machen. Und das ist eine Umsetzung dessen, was im Koalitionsvertrag steht.
2: Seit dem vergangenen Jahr hat es mehrfach Gespräche mit den Taliban gegeben. Zwei Taliban-Diplomaten durften in der Folge nach Deutschland einreisen. Demnächst sollen bis zu 4 weitere kommen, um in den afghanischen Konsulaten und der Botschaft zu arbeiten. Für die linken Politikerin Clara Bünger steht fest:
6: Wenn der Innenminister auf der einen Seite islamistischen Terror verurteilt und als große Gefahr darstellt und auf der anderen Seite mit einem islamistischen Terrorregime zusammenarbeitet, ist das aus meiner Sicht ein innenpolitischer Totalausfall. So macht man keine ordentliche Innenpolitik.
2: Seit dem Regierungswechsel im vergangenen Jahr wurden 204 Männer nach Afghanistan abgeschoben. Es könnten bald mehr werden.
1: Aus dem Hauptstadtstudio Philipp Eckstein. Die Regenbogenflagge weht heute am Rathaus in Oranienburg. 8 Tage nach dem Anschlag auf den Berliner CSD wollten sich Menschen heute dort solidarisch zeigen mit den Opfern und ein Zeichen setzen für Vielfalt und gegen Hass. RBB-Reporter Chris Rudolph hat mit Teilnehmenden gesprochen.
7: Viele Besucher der Kundgebung bringen Sonnenschirme in Regenbogenfarben mit. Andere tragen die bunte Fahne, die das Symbol der queeren Community ist, über den Schultern. Insgesamt kommen rund 80 Menschen zur Kundgebung, so wie Martina aus Kliniken Nordbahn.
8: Ich bin selber beim CSD als Volunteer gewesen. Freunde von uns sind auch rechtzeitig 10 Minuten vorher gegangen, bevor das passierte. Und ich finde es furchtbar, wir tun doch keinem was. Wir gehen arbeiten, wir lieben, wen wir wollen. Jeder hat irgendwo eine Vorliebe für was auch immer. Wo ist das Problem?
7: Vielen ist die Trauer auch nach einer Woche noch anzumerken. Und das Entsetzen, dass Menschen angegriffen und getötet werden, nur weil sie queer sind. Aber sich aus Angst verstecken, kommt nicht in Frage. Das wäre auch das falsche Zeichen, sagt Candy Bolt-Händel, der Organisator der Kundgebung.
9: Ich kann die Angst total nachvollziehen, aber ich glaube, Angst darf nie unser Leben bestimmen, sollte das nie bestimmen. Und kann nur laut sagen, kommt zu den CSDs, geht zu den Veranstaltungen, setzt euch ein.
7: Auf dem Schlossplatz versammeln sich Mitglieder der queeren Community, aber auch ihre Freunde und Unterstützer.
10: Weil ich für die offene Gesellschaft stehe und weil ich für das Miteinander stehe und nicht das Ausgrenzen und weil ich immer auch gegen Hass mich einsetzen will.
11: Rein menschlich ein Zeichen der Solidarität.
12: Zu zeigen, dass wir da sind und alle zusammenstehen.
13: Weil es einfach für uns als Gemeinschaft und als Community wichtig ist, auch zu sehen, dass andere da sind.
14: Wirst du weiterhin auf CSDs gehen?
13: Ja, natürlich. Jetzt erst recht.
7: Oranienburgs Bürgermeisterin Jennifer Colleen Feder, die eigens die Regenbogenflagge am Rathaus hissen ließ, erklärt:
15: Mir ist wichtig, dass sie hier in Oranienburg spüren, sie stehen nicht alleine. Wir sind eine Gemeinschaft, die zusammenhält und die sich nicht von Anschlägen oder Bedrohungen von welcher extremistischen Gruppierung auch immer einschüchtern lässt.
7: Die Kundgebung ist für die Mitglieder der Community ein wichtiges Zeichen. Sie sind nicht allein.
1: Chris Rudolph über die CSD-Solidaritätskundgebung in Oranienburg heute. Und hier macht jetzt Nikolaus Hillmann weiter.
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17: Und wir fangen an mit der Tour de France der Frauen. Heute die 2. Etappe. Es geht weiterhin durch die Schweiz. Eine eher flachere Etappe. Und wir haben vorhin gehört von unserem Reporter Matthew Genet Schön, dass es vom Tempo her ein bisschen gemütlich in Anführungsstrichen zuging, weil es sehr warm ist. Ich fürchte mal, es hat sich da nichts geändert, ne?
18: Nee, weder was das Tempo angeht, noch was die Temperaturen angeht. Also hier in Genf steuern wir langsam auf diese 34, 35 Grad zu. Und die Fahrerinnen bleiben noch weit unter dem langsamst errechneten Schnitt. Also beim langsamsten Schnitt ging man so von 41 km/h im Durchschnitt aus. Wir sind im Moment bei 38, also 3 Kilometer pro Stunde weniger. Das ist schon einiges. Und deswegen wird auch die Zielankunft hier deutlich später sein. Also wahrscheinlich erst gegen 17:45 ungefähr, dass die Fahrerinnen dann hier sehr wahrscheinlich im Massensprint dann in Genf einreiten.
17: Wie stellt sich das denn momentan dar?
18: Also wir hatten bislang eine Ausreißergruppe für eine Zeit lang bis zu 2 Minuten, 2,5 Minuten Vorsprung. Jetzt sind es ja knappe 6, 7, 8, 9 Fahrerinnen, sehe ich jetzt hier gerade sogar, die es nochmal versucht haben. Aber die haben gerade mal 15 Sekunden Vorsprung vor dem Hauptfeld. Und da sind die ganzen Sprinterteams auch mit drin. Die kontrollieren das, die lassen die Ausreißerinnen da mehr oder weniger am langen Arm verhungern. Es sind einige namhafte mit dabei, unter anderem Célia Guéry. Die ist amtierende französische Meisterin, die ist in dieser Ausreißergruppe mit dabei, aber trotzdem werden die hier auf diesen letzten knapp 40 Kilometern, die es noch bis Genf zu gehen sind, glaube ich, nicht mehr durchkommen. Denn es kommt kaum noch eine echte Rampe, es kommt kaum noch ein echter Anstieg. Es geht jetzt fast nur noch flach runter bis ans Ufer des Genfer Sees und dann gibt's hier auf der breiten Straße im Ziel von Genf wahrscheinlich einen Sprint Royal, wie es so schön heißt, also einen Massensprint.
17: Wie verhalten sich denn die eigentlichen Favoritinnen auf den Gesamtsieg bei der Tour heute taktisch?
18: Ja, für die ist das heute noch einmal wirklich ein Durchschnaufen, auch wenn das vielleicht ein bisschen blöd klingt bei über 30 Grad, aber die können da im Peloton mitfahren, müssen selber wenig arbeiten, haben ihre Teams natürlich um sich herum. Die schielen hier auch überhaupt nicht auf den Tagessieg, sondern die haben das große Ganze im Blick. Und da wird's ab morgen schon bergiger, übermorgen dann Einzelzeitfahren mit einem, schon anspruchsvollen Berg. Also die nächsten Tage sind da wichtig und da werden heute nochmal alle Kräfte geschont und das geht auch kollektiv gut im Peloton. Also da sind eigentlich alle dicht beieinander.
17: Später dazu mehr. Herzlichen Dank erst einmal. Wir wechseln vom Radsport zum Fußball. In einer Woche geht's los mit der neuen Saison in der zweiten Liga. Die Frauen haben übrigens heute schon angefangen in der zweiten Liga und Hertha BSC hat verloren beim VfL Bochum mit 0-3. Das erste Zweitligaspiel in der Geschichte der Hertha Frauen. Viktoria übrigens hat dagegen gewonnen in der zweiten Liga 3-1 bei der TSG Hoffenheim, der zweiten Mannschaft, und Turbine Potsdam hat beim FC Ingolstadt mit 0-1 verloren. Das sind die drei Ergebnisse vom Auftakt der zweiten Bundesliga der Frauen, die unser Sendegebiet betreffen. Die Männer von Hertha BSC spielen am kommenden Freitag, übrigens ebenfalls beim VfL Bochum. Ich hatte Gelegenheit, mit Herthas Geschäftsführer Peter Görlich zu sprechen und habe ihn natürlich als erstes gefragt, gut eine Woche vor Beginn der neuen Saison, wie denn so seine Stimmungslage sei. Aufgeregt, freudig oder eher nervös?
19: Ach, ich glaube, es ist so ein Mix aus allem. Und ich glaube, das ist auch genau richtig. Also wir haben eine sehr gute Vorbereitung gemacht. Und jetzt freut man sich, dass das zu Ende ist und dass man zeigen kann, was man in den letzten 6 Wochen sich erarbeitet hat. Und darauf freue ich mich. Also ich habe mehr Freude als jetzt in irgendeiner Art und Weise Anspannung oder Nervosität.
17: Nach Ende der vergangenen Saison, im Sommer, hat man sich sicherlich bei Hertha BSC viele Gedanken gemacht, wie es weitergeht. Der Aufstieg wurde nicht geschafft. Wie würden Sie beschreiben, was Sie in der neuen Saison vorhaben? Welche Gedanken haben Sie sich gemacht? Was waren die Ergebnisse der Analyse und wie will man das jetzt umsetzen für die neue Saison?
19: Ein entscheidender Punkt ist, dass wir für uns alle mitgenommen haben, so wie es war, darf es nicht mehr sein. Und das ist in vielen Dimensionen so analysiert worden. Wir haben finanziell sicherlich an der einen oder anderen Stelle über unsere Verhältnisse gelebt. Das mussten wir erstmal korrigieren. Es war ganz klar und sehr offen kommuniziert, dass wir den Kader reduzieren, damit Kaderkosten reduzieren, an der einen oder anderen Stelle Qualität verlieren werden. Wir haben uns aber auch sehr intensiv mit der fußballerischen Ausrichtung beschäftigt. Und wenn man sich jetzt die Vorbereitung angeschaut hat und auch das heutige Testspiel angeschaut hat, stellt man fest, das ist eine andere Spielidee. Wir agieren komplett anders auf dem Feld. Wir pressen höher, wir haben eine viel höhere Intensität drin. Und das wollen wir auch in die Runde tragen.
17: Sie haben heute getestet gegen den 1. FC Köln in Österreich, ein Erstligist. Wie fällt Ihr Fazit aus nach dem Spiel?
19: Ich glaube, für uns war das ein sehr guter Test. Wir sind auch sehr froh darüber, auch wenn das ein paar Reisestrapazen mit sich gebracht hat, dass wir nochmal gegen Köln testen konnten. Weil, wie Sie richtig sagen, es ist ein Erstligist. Der kickt da, wo alle gerne hin möchten, in der ersten Liga. Und wir haben unsere Prinzipien durchgezogen. Die Spielidee hat man gesehen. Wir haben unsere Jungen reingeworfen, die das hervorragend gemacht haben. Also rundum ein zufriedenstellender Test bei extremen Wetterbedingungen, und auch da haben wir gesehen, wir können diesen Spielstil durchziehen. Also von daher, wie ich eingangs gesagt habe, mehr freudige Erwartung als Nervosität.
17: Es haben gut ein Dutzend Spieler den Verein bislang verlassen. Sie haben relativ gut Geld eingenommen, so überschlagen rund 25 Millionen Euro. Es ist aber erst ein externer Spieler neu dazugekommen. Was haben Sie denn da noch geplant? Was soll da noch kommen in den kommenden Wochen?
19: Lassen Sie mich, wenn ich die Frage beantworte, eingangs nur sagen, also das ist wie im normalen Leben auch, ne? Also auch Fußballvereine haben Brutto-Netto-Rechnungen. Mag ja sein, dass da irgendwelche Summen kursieren, aber am Ende des Tages müssen wir gucken, was ist davon übrig geblieben, was landet tatsächlich bei uns. Wir haben eine klare Marschroute ausgegeben, dass der Berliner Weg nicht nur auf der Tonspur, sondern dass wir den auch leben, und wir glauben einfach daran, dass der beste Transfer ist der interne Transfer. Das haben wir auch gezeigt. Wir haben total spannende Jungs hochgezogen, teilweise Jungs, die noch nie im Herrenbereich Fußball gespielt haben. Wir haben einen externen Neuzugang dazu bekommen mit Adewumi, ganz gezielt ein Profil gewählt, was bei uns im Kader so nicht vorhanden ist, mit Fullspeed. Natürlich, und da machen wir doch gar keinen Hehl daraus, schauen wir uns noch an, was am Transfermarkt möglich ist. Aber auch Sie haben den Blick auf den Kalender. Wir haben noch 4 Wochen, also von daher sind wir da ruhig. Weil wir eben auch heute festgestellt haben, der Prozess ist auf dem richtigen Weg. Von daher fühlen wir uns gut, ohne dass wir die Augen verschließen, dass wenn sich Möglichkeiten ergeben, dass wir an der einen oder anderen Stelle nochmal nachlegen können.
20: Ja, durch die bisherigen Verkäufe, wie viel Luft konnten Sie sich verschaffen oder wie sehr konnten Sie die ökonomische Situation entspannen bei Hertha BSC?
19: Also die ökonomische Situation hat sich natürlich etwas entspannt, es war aber auch dringend notwendig. Aber die Situation ist noch nicht auf einer Entspannungslage, dass wir im Verein, und das sage ich bewusst, wir im Verein, also Gremien, Geschäftsführung, sportliche Leitung, diesen Prozess beenden können, sondern das wird uns noch etwas begleiten. Wir sind in der Konsolidierungsphase, wir werden sauber wirtschaften in der Zukunft und werden nichts Unvernünftiges tun, aber wir leiten die richtigen Schritte ein. Das ist ja nicht nur im Kontext Sport, sondern das ist auch im Kontext der gesamten Commercials, die den Verein begleiten. Das ist von Anleihen zurückzahlen. Also das ist tatsächlich eine größere Transformation, die wir da durchlaufen, aber wir stellen fest, wir leiten die richtigen Schritte ein, investieren da, wo es notwendig ist, zum Beispiel in die medizinische Abteilung. Wir haben die höchste Verfügbarkeit in den letzten 5 Jahren in der Vorbereitung gehabt. Also wir sind handlungsfähig, wir haben eine klare Strategie und fühlen uns damit sicher und werden an der einen oder anderen Stelle sicherlich auch nochmal nachjustieren können, weil wir es uns erarbeitet haben.
20: Die Fans und viele Experten erwarten ja im Fußball auch immer, dass man so griffige Slogans formuliert für eine anstehende Saison, irgendeine Art von Motto oder irgendein Ziel, das man sich ausgibt. Was haben Sie sich da überlegt?
19: So ein Marketing-Sprech ist es nicht, aber wir haben ein ganz klares Ziel, dass wir einen einstelligen Tabellenplatz mit einer maximalen Ambition nach vorne im Auge haben. Und dafür werden wir hart arbeiten und haben hart gearbeitet und fühlen uns damit sehr wohl. Aber das ist vielleicht kein Slogan, aber das ist Teil der Strategie, dass wir den Club nachhaltig aufstellen wollen, damit auch folgende Generationen an diesem Club die Freude haben, die sie bereits haben, und dass er weiterhin in der Stadt ein großes Gewicht hat. Die Akademie ist im Fokus, dass wir dort nochmal nachjustieren werden, inhaltlicher Art, infrastruktureller Art. Also da haben wir in den letzten Jahren vielleicht so an der einen oder anderen Stelle ein bisschen was versäumt. Und wenn Sie das als Motto mittragen können, dann würde es mich freuen. Aber das ist ein Transformationsprozess, den wir gerade durchstreiten.
20: Nun sagen viele Experten, in der zweiten Liga, in der kommenden Saison, kann eigentlich jeder jeden schlagen. Eine Ausnahme der VfL Wolfsburg. Die haben die meiste Kohle, die haben auch schon ordentlich eingekauft und die gelten für viele schon als sichere Aufsteiger. Wie sehen Sie denn die neue Zweitligasaison?
19: Ja, wenn ich da in unsere jüngste Vergangenheit zurückblicke, stellt man fest, dass es nicht alleine ums Geld geht, sondern dass es um eine mannschaftliche Geschlossenheit geht, dass es um eine klare Identität des Fußballspielen geht, dass es mit Mut und Glaube zusammenhängt. Und was die anderen machen, interessiert mich relativ wenig. Wir fokussieren uns vollkommen auf Hertha. Das ist unsere Aufgabe. Das ist eine große Verantwortung, die wir haben. Und deshalb schauen wir bei uns, wenn das die vielen Experten dieser Welt so sehen, dass jeder jeden schlagen kann, haben wir ja auch eine gute Chance, dass wir dabei sind und den einen oder anderen schlagen werden.
20: Dann wollen wir Sie entlassen am Schluss, natürlich mit der üblichen fiesen Frage.
19: Ich hoffe, nicht entlassen.
20: Nicht in dem Sinne entlassen. Das kann ich ja auch gar nicht. Da sind, glaube ich, andere für zuständig. Wir wollen natürlich wissen, was denken Sie, was wird das am kommenden Freitag für ein Spiel beim VfL Bochum?
19: Es wird ein sehr interessantes Auftaktspiel. Also wir sind ein bisschen stolz darüber, dass wir den Auftakt haben, ja, mit einem großen Publikum, in einer tollen Atmosphäre mit Sicherheit. Es wird ein bisschen geprägt sein durch ein Abtasten, durch eine Nervosität, aber wir werden eine Mannschaft erleben von Hertha, die die Prinzipien, die sie sich erarbeitet hat, auch in Bochum umsetzen wird, und dann freuen wir uns darauf.
20: Peter Görlich war das, Geschäftsführer von Hertha BSC, gut eine Woche vor dem Saisonstart bei den Männern in der zweiten Liga. Freitag dann das Auswärtsspiel beim VfL Bochum. Eine Meldung noch vom Rudern. Olympiasieger Oliver Zeitler hat bei den Europameisterschaften im italienischen Varese souverän den Titel der Männer einer gesichert. Der 30-Jährige setzte sich im Finale deutlich vor dem unter neutraler Flagge startenden Titelverteidiger Ioannis Salati und dem griechischen Weltmeister Stefanos Tsitsipas durch. Und jetzt sind wir wieder bei der Tour de France der Frauen, also beim Radsport rund um den Genfer See. Die heutige zweite Etappe gesehen von Matthew Genet-Schön.
21: Von den ursprünglich mal 1700 Höhenmetern, die es heute auf dieser Sprint-Etappe, einer zweiten Etappe der Tour de France Frauen
18: gab, sind noch 170 übrig. Heißt übersetzt, es geht jetzt eigentlich nur noch bergab und flach runter Richtung Genf, Richtung Ufer des Genfer Sees. Da wird dann alles zusammenkommen für, ja, wahrscheinlich für den Massensprint. Im Moment die Rennsituation. Wir haben eine einzige Ausreißerin. Das ist die Niederländerin Rianne Marcus. Die hat zwar jetzt einen Vorsprung von einer knappen Minute rausgefahren. Das klingt vielleicht etwas viel, ist es aber nicht. Das ist absolut einfach zu kontrollieren für die dahinter lauernden Sprinter-Teams, um natürlich die Frau im gelben Trikot, Lorena Wiebes. Die deutschen Fahrerinnen, sie sind auch mittendrin im Peloton, im Hauptfeld, aber heute nicht wirklich zu Gesicht zu bekommen, denn sie fahren vor allem für ihre Kapitäninnen, also in dem Fall Liane Lippert, Antonia Niedermayer und Rosa Klöser. Die fahren für ihre GC-Fahrerin, auch Franziska Koch ist für Demi Wollering unterwegs. Und ja, Linda Riedmann, die hat vor allem mit einigen Ausfällen in ihrem Team zu kämpfen. Da sind schon drei Fahrerinnen heute, die aufgeben mussten von dem Team Lotto, dem belgischen Team. Also die sind nur noch zu viert. Und Hanna Ludwig ist mit ihrem Team Cofidis unterwegs und ebenfalls im Hauptfeld drin. Richtige Siegambitionen haben die deutschen Fahrerinnen heute hier bei der zweiten Etappe der Tour de France Frauen nicht. Die Siegambition Nummer eins gilt weiterhin Lorena Wiebes.
20: Wir bleiben bei der Tour de France, aber kümmern uns um die der Männer, die ja schon zu Ende gegangen ist in diesem Jahr. Mit dabei war zum ersten Mal ein Radfahrer aus Cottbus. Ein Kantersieg, Achtung, Wort- und Namenwitz gelang ihm dabei nicht, aber auf der fünften Etappe hätte es fast geklappt. Auf jeden Fall war Max Kanter immer gut vorne mit dabei, wenn es in die Zielsprints ging. Shea Westhoff.
0: Stolz und zufrieden klingt Max Kanter wenige Tage nach seiner Premiere auf der größten Radsportbühne der Welt.
4: Bei der Tour de France merkt man einfach, dass die Fans die Atmosphäre auch ausmachen. Und es war natürlich auch Familie von mir da, Freunde, und das hat das natürlich nochmal spezieller gemacht.
0: Dabei endete die Tour für den Cottbusser dramatisch, mit einem Herzschlagfinale, bei dem der Sieger mit bloßem Auge nicht zu ermitteln war.
22: Wie lang ist der Abstand noch? Mats Pedersen von links! Nein! Ich glaube, es ist Jasper Philipsen, oder? Mathieu van der Poel ist der Sieger. Und Max Kanter wird heute zum Abschluss der Tour de France, wenn wir es richtig gesehen haben, Vierter.
0: Nur etwas mehr als eine Radlänge entscheidet zwischen Etappensieg und Platz 4 beim Sprint auf den Champs-Élysées. Danach kämpft Kanter mit den Tränen.
23: Ja, ich meine, die letzten Tage haben wir alle so viel investiert, um hier anzukommen. Und dann kommt man in die Position, um hier um den Sieg mitzusprinten, und dann fehlt nicht viel. Ja, das ist natürlich bitter. Ich bin gerade ziemlich enttäuscht, aber ja, am Ende ist es meine erste Tour de France. Ich muss die Erfahrung einfach mitnehmen.
0: Mitzunehmen gibt es viele Höhepunkte. So auch auf der fünften Etappe, als Kanter erstmals am Tagessieg kratzt.
24: Jetzt muss das Finale angezogen werden. Und jetzt kommt Olaf Koy. Olaf Koy in der führenden Position, Max Kanter an seinem Hinterrad. Koy immer noch vor Kanter. Koy vor Kanter. Olaf Koy gewinnt locker. Und Max Kanter wird Zweiter.
0: Auch wenn ein Kantersieg bei dieser Tour ausblieb, kein deutscher Sprinter konnte annähernd so überzeugen wie der Lausitzer. Sein Schlussantritt gehörte zum Besten, was das Klassement zu bieten hatte. Und das bei der mit 43 km/h Durchschnittsgeschwindigkeit schnellsten Tour de France aller Zeiten.
4: Generell kann man sagen, dass es auf jeden Fall eine ordentliche Performance war, auch in dem Gesichtspunkt hin, dass ich halt mehrere Male vorne dabei war und es halt nicht nur an einem Tag geklappt hat, sondern wirklich konstant.
0: In Erinnerung bleiben wird für ihn persönlich aber vor allem das, was nicht in Resultaten messbar ist.
4: Die Atmosphäre bei ganz speziellen Etappen wie Arc d'Huez, das sind Momente, die wird man sein ganzes Leben lang nicht vergessen. Das ist natürlich irgendwie was, was man auch irgendwann hoffentlich mal seinen Enkeln erzählen kann.
0: Und was die Ergebnisse angeht, steht am Ende die Erkenntnis,
4: dass ich weiß, dass ich da bei der Weltspitze dabei sein kann. Ich glaube, das zu realisieren und sich das auch bewusst zu machen, ist wichtig.
0: Der große Traum vom grünen Trikot für den Mann aus Cottbus, er lebt.
20: Jetzt verwirklichen wir andere Träume. Es kommen die Nachrichten.
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25: Um 17:30 mit Jens Lehmann. Guten Tag. Bundesarbeitsministerin Baas von der SPD hat die Union aufgefordert, ihre Position zur Rente mit 63 zu klären. Sie selbst sei bereit, das Reformpaket aufzuschnüren. Die Abschaffung der Rente mit 63 sei ein schmerzhafter Schritt. CSU-Chef Söder warnte dagegen in der ARD davor, den gefundenen Kompromiss wieder in Frage zu stellen. Auslöser der Debatte sind Forderungen ostdeutscher CDU-Ministerpräsidenten, die abschlagsfreie Rente nach 45 Versicherungsjahren zu erhalten. Der Antiziganismusbeauftragte der Bundesregierung Brandt hat dazu aufgerufen, die Erinnerung an die Nazi-Verbrechen wachzuhalten. Der CDU-Politiker appellierte bei einer Gedenkveranstaltung im früheren Vernichtungslager Auschwitz-Birkenau, jeder Form von Antiziganismus, Rassismus und Menschenverachtung entschieden entgegenzutreten. Heute wird an mehr als eine 500.000 Sinti und Roma in Europa erinnert, die von den Nationalsozialisten ermordet worden sind. In Ungarn soll morgen das einzige Atomkraftwerk des Landes abgeschaltet werden. Grund ist der niedrige Wasserstand der Donau. Dadurch kann das AKW nicht mehr ausreichend gekühlt werden. Ministerpräsident Magyar spricht von einer beispiellosen Energiekrise. Ungarn-Korrespondent Clemens Fehrenkotte.
2: Auf seiner Facebook-Seite erklärte der Premierminister, es stünden die heißesten Tage mit 40 Grad bevor. Und weiter, Zitat, unser Stromnetz, die öffentlichen Versorgungsdienste und natürlich auch wir selbst werden einer enormen Belastung ausgesetzt sein. Das AKW POX mit seinen 4 Reaktorblöcken liegt ca. 100 Kilometer südlich von Budapest und trägt in normalen Zeiten fast zur Hälfte der Stromversorgung in Ungarn bei.
25: Der Moskauer Bürgermeister hat die Sprengstoffexplosion in einem Restaurant in der russischen Hauptstadt als Terrorakt eingestuft. Der mutmaßliche Anschlag ereignete sich gestern Abend in einem Ausgehviertel. Dabei wurden ein Sicherheitsmitarbeiter, ein Restaurantgast und die mutmaßliche Attentäterin getötet. Nach Medienangaben wurde in dem Restaurant der Geburtstag eines hochrangigen russischen Generals gefeiert. Fahrgäste der Berliner S-Bahn müssen mit neuen Umwegen rechnen. Nach der Sperrung der Stadtbahn an diesem Wochenende wird ab morgen die südliche Ringbahn gesperrt. Auch die S-Bahn-Linien 46 und 47 sind betroffen. Zwischen Hermannstraße und Tempelhof fahren dann Busse. Auf dem Abschnitt wird ein neues System zur Geschwindigkeitsüberwachung von Zügen eingebaut. Soweit die Nachrichten. 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Das Wetter. Bis zum Abend sonnig oder locker bewölkt. Zurzeit in Berlin um 25 Grad, in Frankfurt oder 23 und in Brandenburg 25 Grad. Dazu weht schwacher Wind. In der Nacht vielerorts sternenklar mit Tiefstwerten zwischen 15 und 10 Grad. Morgen freundlich und trocken bei 28 bis 32 Grad. Die Zeit 17.33 Uhr.
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3: Pornografie ist heute für Jugendliche so leicht zugänglich wie nie zuvor. Für viele ist das Smartphone der erste Ort, an dem sie mit Sexualität in Berührung kommen, oft lange bevor Schule oder Eltern darüber sprechen. Das stellt Eltern, Lehrkräfte und Gesellschaft vor neue Fragen. Wie gehen wir mit Pornografie um? Wie sprechen wir darüber, ohne zu moralisieren und ohne das Thema zu tabuisieren? Die Kulturwissenschaftlerin und Pornoforscherin Madita Oeming beschäftigt sich seit Jahren wissenschaftlich mit Pornografie und digitaler Sexualkultur. In ihrem Buch Porno, eine unverschämte Analyse, untersucht sie Pornografie als kulturelles Phänomen. In ihrem neueren Buch Aufgeklärt statt aufgeregt, was Eltern heute brauchen, um ihre Kinder durch die digitale Pubertät zu begleiten, richtet sie den Blick besonders auf Eltern und zeigt, wie Gespräche über Sexualität und Pornografie gelingen können. Liebe Madita, schön, dass du heute dabei bist.
5: Hallo, schön, dass ich hier sein darf.
3: Madita, wenn man über Pornografie spricht, merkt man schnell, wie stark das Thema polarisiert. Für die einen ist Pornografie grundsätzlich gefährlich, für die anderen einfach Teil moderner Sexualität. Nach deinem ersten Buch 2019 gab es einen Shitstorm ausgehend von der AfD, beziehungsweise du schreibst im Buch selber davon und du schriebst auch über Anfeindungen. Wie ist es 7 Jahre später, über Pornografie zu sprechen und zu schreiben?
5: Es bleibt ein, emotional aufgeladenes, politisch aufgeladenes, polarisierendes Thema. Also die Widerstände, die gehören zu meinem Alltag mittlerweile. Man gewöhnt sich ja zum Glück oder leider ein bisschen daran, Feinde zu haben, sich Feinde zu machen. Aber es radikalisiert mich doch immer wieder, muss ich sagen. Es motiviert mich auch in meiner Arbeit, weil ich denke, es zeigt, dass es notwendig ist. Es zeigt, dass man da irgendwie einen Nerv trifft. Und insofern nehme ich das in Kauf, aber es ist schon manchmal anstrengend.
3: Dein neues Buch heißt ja Aufgeklärt statt aufgeregt. Verweist das auch sozusagen auf diese Problematik? Also ich kann mir sehr gut vorstellen, die Argumentation ist wahrscheinlich dieselbe wie Aufklärung in Bezug auf LGBTQ+. Du sexualisierst quasi die Kinder und du bist selber die Gefahr und nicht etwa das Unwissen darüber.
5: So ist es. Also dieses, Narrativ oder der rechte Kampfbegriff, möchte ich sagen, der Frühsexualisierung, der greift ja doch leider um sich und weit in die sogenannte Mitte hinein, was auch immer das heute noch genau bedeutet. Und die Angst, wenn ich es weniger politisch formuliere, einfach Kinder zu überfordern, sie in irgendeiner Art und Weise zu sexualisieren, ihre Grenzen zu verletzen, die steht ganz, ganz häufig im Raum. Und leider ist sie eben oft eine Hürde dafür, ihnen das Wissen zu geben, was sie faktisch schützt. Also es ist eigentlich ironisch, dass da so eine Angst ist, sie mit Informationen zu gefährden, weil eigentlich gut zu belegen ist, dass sexuelle Bildung Gewaltprävention ist, dass Kinder, die sexuelle Bildung erfahren, seltener betroffen sind und auch seltener zu TäterInnen werden von sexualisierter Gewalt. Und ich wünschte mir, dass das breit ankommt, und die Aufregung im Titel meines Buches bezieht sich vor allen Dingen einfach auf diese ganzen Ängste, die um das Thema kursieren. Da ist so viel Angst und Panik im Raum, und die halte ich einfach für absolut nicht produktiv, auch wenn es reale Risiken gibt, kommen wir gegen die auch nicht an mit Panik und Aufregung. Deswegen versuche ich immer Ruhe reinzubringen in den Diskurs.
3: Das hat man auch schon bei deinem ersten Buch gemerkt, Porno, eine unverschämte Analyse. Ich fand das total spannend, wie du da beispielsweise davon sprichst, wie medial bestimmte Studien dargestellt werden. So nach dem Motto, 13-Jährige schon quasi alle in Kontakt mit Pornografie. Du sagst, aber die Zahlen haben das gar nicht so hergegeben. Man hätte es auch umdrehen können und sagen, Entwarnung. Die Hälfte aller 20-Jährigen hat noch nie einen Porno gesehen. Das fand ich total erhellend. Denn das zeigt ja, wie gleichzeitig dieser Diskurs auch medial aufgeladen wird. Du hast gerade von Ängsten gesprochen. Was sind denn typische Ängste in dieser eher alarmistischen Debatte?
5: Also wenn wir auf Kinder und Jugendliche schauen, ist immer noch dieser Diskurs der sexuellen Verwahrlosung, der eigentlich seit den späten Nullerjahren, seitdem es kostenlose Online-Pornografie gibt, sehr dominant war. Also die Pornografisierung der Jugend, die Generation Porno, das sind so Begriffe, die da geprägt wurden, die einem immer noch sehr viel begegnen, wo man wirklich das Gefühl hat, es wurde eine ganze Generation verseucht von Pornografie. Also das hat so einen sehr drastischen Anteil, und auch da waren die Ängste, dass es zu so einer Verfrühung führt, dass es zu einer hypersexualisierten, frühsexualisierten, ich benutze diesen Kampfbegriff jetzt bewusst, Generation führt. Und die Schlagzeilen war so, sie gucken Pornos mit 13, sind schwanger mit 14, so ungefähr. Und das geben halt die Zahlen zur Jugendsexualität überhaupt nicht her. Also die sind sehr stabil. Die Generation, die mit Pornos sozialisiert wurde, ist ja jetzt schon erwachsen. Wir können schauen, wie hat sich das entwickelt. Und die Ängste dieser späten Nullerjahre haben sich einfach nicht bewahrheitet. Deswegen kann man da schon von einer Medienpanik auch sprechen. Und nichtsdestotrotz sehe ich natürlich Handlungsbedarf, sonst würde ich nicht die Arbeit machen, die ich mache. Aber die Ängste kreisen oft um eine Veränderung der Sexualität. Also der Einfluss von Porno ist eigentlich das, wo die Ängste vor allen Dingen drum kreisen. Und vielleicht in den letzten Jahren auch noch der suchtartige Charakter, was einfach zusammenfällt mit allgemeiner Unterhaltung über Mediensucht, Social-Media-Sucht, Handysucht. Und auch da gibt es Anteile, die berechtigt sind, aber eben auch unberechtigte Anteile.
3: Das ist auch interessant. Das ist ein Punkt, den du in deinem Buch nochmal stark machst, dass Pornografie nicht isoliert betrachtet werden sollte, sondern eben Teil einer umfassenden Medienbildung sein sollte. Da kommen wir auch nochmal hin. Was ich interessant finde, der Handlungsbedarf, von dem du sprichst, darüber sprechen junge Leute auch selbst. In einer Folge von Das Wissen vom 14.11.2025 spricht unter anderem Schülerin Merle darüber, dass auch in den Schulen über Pornografie aufgeklärt werden sollte. Hören wir mal rein.
6: Heutzutage, finde ich, müsste das komplett dazu gehören. Also es müsste Hand in Hand gehen mit der generellen sexuellen Aufklärung, auch im Porno, First Aid oder keine Ahnung, aber so irgendwie, dass man kommt ja wahnsinnig schnell drauf. Also dass man irgendwie auch aufklärt, auf was kommst du da schnell drauf und wie kannst du das irgendwie einordnen?
8: Merle ist 17 und geht auf ein Gymnasium in Berlin. Medienkompetenz im Zusammenhang mit sexueller Bildung. Das vermisst Merle an ihrer Schule. Auch ihre Freundin Yolanda kritisiert die Sexualaufklärung an ihrer Schule.
9: Eigentlich sollte Pornografie halt auch in den Schulen, finde ich, als Aufklärung da sein, weil halt es größtenteils ja Pornos gibt, die halt auch sehr sexistisch sind und sehr frauenfeindlich und eigentlich auch sehr erniedrigend, wo halt dann auch viele Männer denken oder halt auch Frauen, so muss Sex laufen.
8: Merle und Yolanda sagen, was sie über Sexualität in der Schule lernen, hängt vor allem vom Zufall ab. Welche Lehrkraft vor ihnen steht, auf welche Schule sie gehen oder in welche Gruppen sie eingeteilt werden.
6: Ich weiß aber zum Beispiel von der anderen Teilungsgruppe, dass es da noch ein bisschen schlimmer war, weil der Lehrer selber das so unangenehm gefunden hat, dass er einfach immer rot angelaufen ist und einfach gar nicht sich getraut hat, darüber zu reden. Also das fand ich dann irgendwie schockierend, weil ich meine, es ist irgendwie so seine Aufgabe, aber er stand dann da vor der Klasse und hat immer nur darüber geredet, was für viele Geschlechtskrankheiten es gibt und wie gefährlich das doch ist.
3: Was Sie über Sexualität lernen, hängt vom Zufall ab. Erstmal, das kommt mir ziemlich bekannt vor, das ist nämlich bei Medienkompetenz grundsätzlich oft so, aber kannst du das nachvollziehen und ist das auch deine Erfahrung, die du möglicherweise in Gesprächen mit Schulen machst?
5: Ja, also erstmal finde ich so bezeichnend, dass hier eine Lücke beschrieben wird. Das ist auch was, was mich über die letzten über 10 Jahre meiner Arbeit zu diesem Thema überall begleitet, dass das Thema ständig fehlt an Stellen, wo es eigentlich hingehört. Also sei das im Lehrplan, sei das im Filmmuseum, sei das in der Vorlesung über Mediengeschichte, sei das in der medienpädagogischen Ausbildung, der Lehrkräfteausbildung, ist es einfach nicht da, obwohl es in der Lebenswelt von Jugendlichen schon so lange präsent ist. Das ist ja keine Entwicklung der letzten 2-3 Jahre, sondern das ist schon eine vollständige Generation. Und da, ja, wurde viel zu lange mit gewartet. Also da kann ich dem Gefühl der SchülerInnen nur zustimmen. Wenn du jetzt eine Einheit, einen Projekttag oder irgendwas vorbereitest zum Thema Pornografie, dann kannst du ja Materialien mitbringen. Du hast eine Art Möglichkeit, das Ganze ein bisschen zu lenken, einzuordnen. Und selbstverständlich oder auch nicht selbstverständlich, deswegen sage ich es jetzt nochmal, steigt man da nicht ein mit, wir gucken jetzt zusammen 10 Minuten Porno und sprechen dann darüber, weil das auch gesetzlich überhaupt nicht erlaubt wäre und auch gar nicht notwendig ist, um darüber zu sprechen. Ich halte es für möglich, diese Themen zu integrieren, weil es auch gar nicht so explizit und spezifisch werden muss und auch gar nicht persönlich. Ich glaube, viele Menschen denken immer, wenn wir über Pornos sprechen, sprechen wir automatisch alle über unsere Vorlieben und müssen wir über alle möglichen Praktiken sprechen. Das muss gar nicht der Fall sein und dafür ist der Kontext Schule dann vielleicht auch nicht der richtige. Dafür sollte es andere Orte geben, wo dann wirklich über Wünsche, Ängste gesprochen werden kann. Aber im Sinne von Medienkompetenzvermittlung, im Sinne von Bewusstsein schaffen dafür, dass Pornos Inszenierungen sind, dass das Fantasiefilme sind für Erwachsene und keine Dokumentationen über Sex, keine Erklärfilme dafür, wie wir Sex miteinander haben. Darüber kann man schon sprechen und dafür gibt es auch schon ein paar Materialien von ClickSafe, kann ich hier einmal empfehlen. Das kann man sich kostenlos runterladen, Let's Talk About Porno, wo verschiedene Ideen drin sind, um das mit verschiedenen Altersgruppen anzusprechen. Und manchmal geht es auch gar nicht um das große Ganze. Ich denke, es wäre schon ganz viel geholfen, wenn dieses Wort einfach mal fällt. Wenn Jugendliche merken, da ist ein Bewusstsein bei Erwachsenen da, dass das Teil unserer Welt ist, dass das in der Aufzählung vielleicht einfach mal mitgenannt wird, wenn man spricht über Instagram oder eben über Musik, so Medien, die üblicherweise auch im Unterricht integriert werden, dass das in einem Nebensatz einfach mal auftaucht und man merkt, aha, diese erwachsene Person rastet nicht aus, sie kann dieses Wort aussprechen. Und wie Lehrkräfte damit einen Umgang finden, ist, indem sie sich selbst damit beschäftigen. Also es ist ja leider nicht Teil der Ausbildung. Und die Menschen, die in meinen Fortbildungen sitzen, machen das meistens auf eigene Kosten, in ihrer eigenen Zeit, mit ganz viel Eigeninitiative. Und das kann man natürlich nicht verlangen. Also wie immer sehe ich da einen Systemfehler, nichts, was ich den Lehrkräften vorwerfen würde, weil sie einfach nicht darauf vorbereitet werden. Aber für möglich halte ich es schon, das Wissen zu haben, sich da auch handlungssicher zu fühlen mit diesen Themen. Ich habe immer so eine lange Liste von, was bedeutet es, pornokompetent zu sein und kompetent mit diesem Medium umzugehen. Und immer, wenn wir die fertig haben, frage ich dann so, ja, wie viele von uns würden das denn von sich selbst behaupten? Und die allermeisten sagen, da bin ich noch nicht, das muss ich selbst noch dran arbeiten.
3: Was bedeutet es denn, pornokompetent zu sein? Ich meine, wir können ja jetzt hier keinen gesamten Workshop machen, aber was wären denn so deine Top 3 Punkte?
5: Gerade wenn wir auf Jugendliche schauen, da ist ja so wichtig, weil sie ja meistens viele Jahre vor ihrem ersten eigenen Sex die ersten Pornos sehen, finde ich ganz besonders den Punkt des Bewusstseins über die Fiktionalität. Also ich weiß, das sind Inszenierungen, gemachte Bilder, die gemacht wurden, um Menschen zu erregen und nicht, um zu erklären, wie Sex funktioniert. Das finde ich den wichtigsten Punkt, weil wir auch sehen können, dass je klarer das Wissen darüber ist, dass das keine realistischen Inhalte sind, desto geringer wird die Wahrscheinlichkeit, dass ich davon mich unter Druck gesetzt fühle oder ähnliches. Und das wäre vielleicht Punkt 2 oder 1a, dass ich mich nicht vergleiche mit den Körpern, die ich dort sehe, dass ich weiß, dass mein Sex nicht so aussehen muss wie der Sex, den ich in einem Porno sehe, dass mir bewusst ist, da wird ganz viel getrickst wie in einem Actionfilm, da gibt's Special Effects und die Körper, die ich da sehe, die haben ganz viel geübt, die sind Profis auf ihrem Gebiet, dass wir da so ein bisschen draufschauen wie auf einen Profisport, wo wir auch nicht uns unbedingt vergleichen mit Leuten, die in der Bundesliga spielen. Und der zweite ganz große Punkt wäre, führe mich Grenzen. Also ich kenne meine Grenzen, ich kann die kommunizieren. Wenn mir jemand etwas zeigt, was ich nicht sehen will, sage ich, ich möchte das nicht sehen. Genauso achte ich die Grenzen anderer. Also ich überfordere zum Beispiel niemanden mit Inhalten, die sie nicht sehen möchten, denn das ist einfach auf der Interaktionsebene ein großes Problem. Und diese Grenzen gelten im Digitalen, aber natürlich auch im Analogen. Also wenn ich zum Beispiel etwas ausprobieren möchte, was ich in einem Porno gesehen habe, dann geht das immer nur, wenn alle Beteiligten Lust darauf haben, Ja dazu sagen. Und ich weiß dann auch, dass sich das nicht einfach so vom Bildschirm in die Realität übertragen lässt. Und der dritte große Punkt wäre eine Sprachfähigkeit. Also ich habe die Sprache, darüber zu sprechen, was ich sehe. Ich kann mich mitteilen, wenn ich Fragen oder Sorgen habe. Und zu der Sprachfähigkeit gehören auch die Ansprechpersonen. Also ich weiß, wo kann ich mich hinwenden, wenn ich was sehe, was mich irritiert. Und das ist natürlich nicht nur von den Menschen, von den Kindern und Jugendlichen, die damit konfrontiert werden, liegt nicht allein in deren Hand, sondern auch im Umfeld. Also wird mir da Ansprechbarkeit signalisiert? Habe ich Eltern, Lehrpersonen, Erwachsene, Bezugspersonen um mich herum, von denen ich denke, mit denen kann ich darüber sprechen? Das wären ganz wichtige Punkte.
3: Ich finde das total spannend. Ich habe ja gerade so ein bisschen angeteasert, dass du Pornografie in diesen großen Nexus Medienkompetenz gepackt hast. Und alles, was du gesagt hast, die Erkenntnis der Inszenierung, das Bewusstsein darüber, die Sprechfähigkeit, das sind ja alles Dinge, die spielen insgesamt bei der Medienkompetenz eine wahnsinnig große Rolle. Das Problem haben wir auch zum Beispiel mit Vergleichbarkeit noch. Das haben wir mit Beauty-Filtern und Körpern und bestimmten TikTok-Trends, wo die Mädels vor allen Dingen immer dünner werden oder die Jungs immer aufgeblasener, was ihre Muskeln angeht. Insofern, ja, kann man, glaube ich, da total gut erkennen, dass das sich eigentlich um einen großen Komplex handelt, der andererseits ja auch so schwer manchmal aus den sozialmedialen Niederungen zu holen ist. Also als du was nämlich gesagt hast mit der Überforderung, da dachte ich direkt daran, es gibt ja immer mal wieder so WhatsApp-Gruppen über Schulen hinweg. Da sind dann 600 Leute drin und irgendwie drei junge Leute wollen sich profilieren, indem sie da Hardcore-Pornos reinschieben. Ne? Und das ist gar nicht so leicht zu bemerken, wenn dann nicht jemand auch spricht. Ne?
5: Ja, das ist, würde ich sagen, mittlerweile der Klassiker für den Erstkontakt eigentlich, der Klassenchat oder eben ähnliche, auch schulübergreifende Gruppen. Und ich finde, das ist wichtig, das zu wissen, auch um zu wissen, dass da nicht immer eine eigene Neugierde dahinter steckt. Also ich muss einfach nur zur falschen Zeit in der falschen WhatsApp-Gruppe sein und dann werde ich mit den Bildern konfrontiert, ohne dass ich selbst schon danach gesucht habe. Und dagegen kann einen halt auch keine Filtereinstellung und nichts schützen. Also das ist in diesen Diskussionen um technische Lösungen und technischen Jugendmedienschutz. Da finde ich das immer sehr wichtig, stark zu machen, dass die allergrößte Wahrscheinlichkeit für den ungewollten Erstkontakt sind immer die Peers, also die eigene Peergroup. Das heißt, ich müsste eigentlich die digitalen Kontaktmöglichkeiten abschneiden, um das zu vermeiden. Und das wäre wieder ein ziemlich starker Eingriff in die digitale Teilhabe, weswegen ich immer wieder die Position einnehme, wir müssen sie einfach für diese Inhalte wappnen. Und der Kontakt, den ich gar nicht will, der hat auch ein hohes Potenzial zu irritieren, wobei man auch sagen muss, dass das nicht immer ein traumatisches Erlebnis sein muss. Also das finde ich auch wichtig. Für manche löst das Ekel aus und sie finden das irgendwie unangenehm, andere finden das total lustig. Es gibt auch einen großen Anteil, der findet das einfach langweilig und irrelevant und scrollt einfach weiter und das gehört so zu dem digitalen Noise, sag ich mal, was einen umgibt, weil das so kurz ist und sie klicken draufklicken, weg und sagen, boah, es nervt, dass der immer wieder diese Pornos da reinschickt. Und das war's dann. Damit will ich das überhaupt nicht beschönigen. Das ist eine Grenzverletzung. Das ist im Übrigen auch eine Straftat. Niemand darf Menschen ungefragt Pornos zeigen, egal welchen Alters. Und Menschen unter 18 darf niemand Pornos zeigen, auch nicht andere Menschen unter 18. Also wenn 15-Jährige 15-Jährigen Pornos schicken ungefragt, ist das faktisch eine Straftat. Also ich will es nicht schönreden, ich will nur sagen, dass diese Erfahrung sich total unterschiedlich gestalten kann und es ganz unterschiedliche Bedarfe gibt, um das dann aufzufangen. Und da ist natürlich eine ganz andere Dynamik, wenn das in so einem Peer-Group-Kontext, du hast eben schon Profilierung gesagt, das wird manchmal auch als Mutprobe genutzt. Also ganz viel frühe Pornonutzung hat überhaupt nichts mit Lust zu tun und auch nichts mit Masturbation. Das entwickelt sich meistens dann eher erst so ab 15, 16 zu dieser klassischen Masturbationshilfe. Und dann werden eben die anderen Themen wichtiger, wie verhält sich das Bild, was ich da sehe, zu meinen eigenen Erlebnissen, was fehlt alles im Porno, was zu gelungenem Sex dazu gehört, also so die Kommunikation, die Gefühlsebene, diese Dinge. Das heißt, die Bedarfe ändern sich schon auch nochmal über die Altersgruppe und wie sie dann mit Porno in Kontakt kommen. Manchmal hören wir diese Zahlen, dass wir wissen, okay, vor dem 14. Lebensjahr sehen schon viele den ersten Porno oder die Hälfte aller Jugendlichen haben schon Pornos gesehen. Und wir denken sofort an erwachsene Pornonutzung. Also wir haben dann so ein Bild vor Augen, wie 12-Jährige masturbieren zu irgendwelchen Pornhub-Videos und das verstört uns dann. Aber oft ist es eher das Setting, dass 5 12-Jährige kichernd um ein iPhone herum sitzen und gegenseitig sich versuchen zu überbieten mit der Ekligkeit von irgendwelchen Videos. Und das ist vielleicht eine irritierende Art und Weise, das umzusetzen, aber eigentlich sind das ganz normale Entwicklungsthemen der Pubertät, dass wir unsere eigene Normalität validieren möchten, dass wir zu der Gruppe dazugehören möchten. Das sind Dinge, die auch darüber abgearbeitet werden und ich glaube, es ist wichtig, dass wir dafür ein Verständnis entwickeln.
3: Gibt es Beispiele dafür, wie das schulisch auch schon mal thematisiert wurde? Denn ich kann mir gut vorstellen, dass das natürlich nicht ganz so einfach ist für, sagen wir mal, eine Lehrperson zu sagen, ich sehe da Bedarf, ich mache einfach mal einen Porno-Workshop. Also zumindest stelle ich mir das so ein bisschen schwierig vor und hätte da wahrscheinlich auch ein bisschen Angst vor einem Backlash. Ich meine, gut, ist klar, ne? Ich würde wahrscheinlich einen Elternbrief schicken und das erklären und auch sagen, was ich dann mache und so weiter. Aber gibt es Beispiele dafür, wie das vielleicht auch schon konzeptionell umgesetzt worden ist?
5: Ich sag mal anekdotische Beispiele. Also mir ist kein Beispiel bekannt, wo das wirklich institutionalisiert wäre in Deutschland. Also dass man jetzt sagt, da gibt's eine Schule, da durchlaufen das wirklich alle Klassen oder da gibt es einen externen Träger, der immer kommt und darüber spricht. Leider ist es ein Thema, was ganz häufig erst auf den Tisch kommt, wenn irgendwas passiert ist. Also es ist eine Grenzverletzung passiert, entweder in Form von Pornos wurden in den Klassenchat geschickt oder eben auch im Sinne von Share-Gewalt, also dass intime Bilder nicht einvernehmlich weitergeteilt wurden. Das sind so typische Kontexte, wo dann ein sexualpädagogischer Träger gerufen wird oder auch die Polizei. Also man muss sagen, im Moment sind eigentlich die Institution, die am meisten über Pornos an Schulen spricht, ist die Polizei. Und das ist für mich ein Problem, weil die nicht pädagogisch ausgebildet sind und natürlich kompetent sind darin, über Risiken und das Strafgesetzbuch etc. zu sprechen, aber nicht, um das pädagogisch oder sexualpädagogisch aufzufangen. Und da würde ich mir wünschen, dass wir ein anderes System haben. Und natürlich ist es auch damit verbunden, so Porno-Polizei, ne? Die Polizei war an der Schule, also das ist ja auch total einschüchternd und negativ besetzt. Ich habe aber immer wieder Lehrkräfte in meinen Fortbildungen, die auch berichten oder auch hinterher berichten, dass sie sagen, ich habe es jetzt umgesetzt, ich habe jetzt eine Einheit gemacht oder wir haben in der Projektwoche einen Tag gefunden oder ich habe es in ein anderes Thema integriert. Das halte ich persönlich auch immer für am wertvollsten, also entweder in eine Einheit zu Medienkompetenz, ist angegliedert oder wenn man mehrere Gruppen hat, dass eine Gruppe sich damit beschäftigt hat und eine eben mit Instagram und eine mit was anderem. Also auch eher so ein nebensächliches Mitverhandeln, was ganz häufig produktiv ist, um es nicht so aufzubauschen. Ich finde, das ist auch so unfair den Jugendlichen gegenüber, dass wir sagen, Pornos sind ab 18, ihr dürft das nicht sehen, das ist alles total problematisch und verstört euch und verzerrt euer Bild von Sexualität, aber wir bieten euch auch keine anderen Bilder von Sexualität an. Mhm. Und das finde ich, wir lassen sie einfach so alleine mit ihren total berechtigten Fragen rund um Sexualität, weil sie natürlich, wenn ich anfange, sexuell neugierig zu sein, meine eigene Sexualität zu entdecken, dann sind das die Fragen, die mich beschäftigen. Wie bereite ich jemandem Lust? Was gibt es für Stellungen? Wie sehen Genitalien eigentlich genau aus? Und wie kann man die ineinander stecken? Was bedeutet das genau? Alle reden irgendwie davon, aber nicht richtig. Wir können nicht richtig fragen. Was ist eigentlich ein Orgasmus? Wie kriege ich den? Wie klingt der? Das sind ja alles natürlich die Fragen, die sie beschäftigen, wir beantworten sie einfach nicht und dann schimpfen wir, weil sie die Antworten in Pornos suchen und das finde ich einfach nicht fair gegenüber den total nachvollziehbaren Fragen und Bedarfen von Menschen, die sich mitten in der Pubertät befinden und gerade durch die sexuelle Entwicklung gehen.
3: Wir können jetzt wahrscheinlich genauso lange nochmal darüber sprechen, welche Verantwortung die Eltern haben. Die Zeit haben wir nicht mehr, aber wir haben jetzt gerade, hast du über deine Workshops gesprochen. Ich weiß gar nicht, ob die nur Lehrkräfte oder pädagogisches Personal betreffen oder auch Eltern, so diese Top 3. Lässt sich das auch auf Eltern beziehen oder würdest du da sagen, da gibt's auch nochmal so 2, 3 Dinge, die wichtig sind, bevor man diesen ersten Schritt macht, weil, ich stelle mir gerade vor, da sind Leute, die hören den Podcast, sagen, ah, oh, das hört sich total spannend an, aber ich weiß gar nicht, wie ich da jetzt irgendwie anfangen soll.
5: Also die lange Antwort findet sich in meinem Buch. Da gibt es sehr viele Tipps.
3: Ja, kommt alles in die Shownotes auch noch.
5: Wie fange ich an, mich da beschäftige, wie eröffne ich das Gespräch. Aber es gibt ganz viele Überschneidungen auch zwischen Lehrkräften und Eltern, weil auch der erste Punkt ist, erstmal mich selbst damit beschäftigen, mich auch fragen, welche Rolle spielt das eigentlich in meinem Leben, welche Vorbehalte bringe ich mit zu diesem Thema, was weiß ich tatsächlich und versuchen, die eigenen Ängste runterzuschrauben, drauf zu schauen, was braucht mein Kind. Und in der Pubertät finde ich einen guten Zugang für Eltern im Austausch über den digitalen Alltag zu sein. Also das muss sich gar nicht so stark auf Sexualität oder Pornografie beziehen, sondern einfach immer wieder klar zu machen, was auch immer dir online begegnet. Ich bin da, ich bin in deinem Team. Ich nehme dir nicht sofort das Handy weg, sondern ich spreche mit dir darüber, was du brauchst, um das einzuordnen. Und wir können schauen, was können wir vielleicht machen, um das zu vermeiden, wenn das eine schlechte Erfahrung war.
3: Pornografie ist Teil der digitalen Realität vieler Jugendlicher. Die entscheidende Frage ist, wie Erwachsene damit umgehen, in Schule und Familie. Darüber habe ich heute mit Madita Oeming gesprochen. Madita, ganz herzlichen Dank für dieses Gespräch.
5: Danke dir.
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1: A9 Berlin Richtung Leipzig. Zwischen Niemeck und Kleinmarzehns befindet sich eine Unfallstelle auf der linken Spur. Sie stehen eine Stunde im Stau. Die letzte freie Ausfahrt ist Brück. A24 Hamburg Richtung Berlin zwischen Herzsprung und Neuruppin befindet sich eine ungesicherte Unfallstelle auf der linken Spur. Vorsicht auf der A115 Richtung Dreieck-Nutetal zwischen Potsdam-Drewitz und Samund liegen Gegenstände auf der rechten Spur. Die B101 im Landkreis Teltow-Fleming ist zwischen Thüre und Trebin-Nord wegen Brück Schäden in beiden Richtungen gesperrt. Die Straße zwischen Trebin und Thüro ist dieses Wochenende ebenfalls gesperrt. Die Umleitungen sind ausgeschildert. Zum Stadtverkehr Berlin. Charlottenburg, die Schlossstraße ist Richtung Kaiserdamm wegen einer Baustelle bis morgen gesperrt. Tiergarten Lützowplatz Richtung Schillstraße. Höhe Lützowufer sind an einer Baustelle bis Freitag zwei Spuren gesperrt. Und noch zur S-Bahn. Bis Betriebsschluss sind die Linien S3, 5, 7 und 9 zwischen Friedrichstraße und Zoo unterbrochen. Es werden Busse eingesetzt. 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
2: Um 18 Uhr mit Jens Lehmann. Guten Abend. In die Debatte um die Rente mit 63 hat sich jetzt auch Arbeitsministerin Baas eingeschaltet. Die SPD-Politikerin sagte im ZDF-Sommer-Interview, sie sei bereit, das Reformpaket noch einmal aufzuschnüren. Dazu müsse die Union aber parteiintern ihre Position klären. Hauptstadtkorrespondent Frank Eischmann.
3: Wer 45 Jahre in die Rente eingezahlt hat, hat genug eingezahlt. So stellten die CDU-Ministerpräsidenten von Sachsen, Sachsen-Anhalt und Thüringen sich in einem Brief offen gegen die geplante Abschaffung der abschlagsfreien Rente. Die neue CDU-Generalsekretärin Franziska Hoppermann sagte der dpa, die Reform sei ausgewogen, wer einzelne Punkte herauslöse, gefährde den ganzen Kompromiss.
2: In Griechenland sind bei Löscharbeiten zwei Hubschrauber verunglückt. Nach Medienberichten stießen sie westlich der Hauptstadt Athen zusammen. Ein Helikopter soll dabei explodiert und abgestürzt sein. Zwei Insassen hätten nicht überlebt, hieß es. In der Gegend wüten gerade schwere Waldbrände. Die Löscharbeiten werden durch Sturmböen erschwert. Wegen der Flammen wurden bereits mehrere Dörfer evakuiert. Israel ist offenbar nicht bereit, das neue US-Abkommen für den Gazastreifen umzusetzen. Man sei überzeugt davon, dass die radikal-islamische Hamas nicht abrüsten, sondern eher wieder aufrüsten wolle, hieß es aus dem Büro von Ministerpräsident Netanyahu. Israel werde sich deshalb nicht aus dem Gazastreifen zurückziehen. Das macht die Hamas aber zur

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1: Zwischen den Stationen werde ein Ersatzverkehr mit barrierefreien Bussen eingerichtet, heißt es. Zusätzlich besteht laut S-Bahn von Freitag bis Montag früh 1.30 Uhr ein Pendelverkehr zwischen S-Südkreuz und S-Tempelhof, das im 10- bis 15-Minuten-Takt. Die DB Infrago baut während der Sperrung am Zugbeeinflussungssystem S4 Süd. Dazu werden Kabel verlegt, Gleisübergänge und Schienen erneuert.
0: Und soweit die Nachrichten. 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Das Wetter. Am Abend sonnig oder locker bewölkt. Zurzeit in Berlin um 24 Grad, in Prenzlau 25 und in Jüterbog 24 Grad. Dazu weht schwacher Wind. In der Nacht vielerorts sternenklar und trocken mit Tiefstwerten zwischen 15 und 10 Grad. Morgen dann freundlich und trocken bei 28 bis 32 Grad. Die Zeit, es ist 18.03 Uhr.
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3: Mit Merit Reh, guten Abend. Und wieder Diskussionen innerhalb der CDU und damit auch der schwarz-roten Koalition. Der Grund? Die Sache mit der Rentenreform. Eigentlich sollten aus dem Reformpaket ja bald Gesetzesentwürfe werden. Aber jetzt haben die CDU-Ministerpräsidenten aus Ostdeutschland Stopp gesagt. Sie wollen nämlich doch nicht, dass die abschlagsfreie Rente mit 63 wegkommt. Aus der Unionsführung kommt die Ansage, jetzt nicht alles wieder aufzurollen. Und bei der SPD hört man eine Arbeitsministerin, die womöglich sogar offen wäre, nochmal neu über die Rente, immerhin eins der SPD-Kernthemen, zu sprechen. Georg Schwarte mit den Reaktionen.
4: Der Vorstoß der drei Ostministerpräsidenten aus Thüringen, Sachsen und Sachsen-Anhalt, die sogenannte Rente mit 63 nicht abzuschaffen. Bayerns CSU-Chef Söder gibt sich im ARD-Sommerinterview überrascht. Man habe sich in der Union und SPD schließlich zuvor auf ein Gesamtpaket zur Rentenreform geeinigt, so Söder.
5: Und eigentlich haben alle Parteien sofort gesagt, in ihren Vorstandssitzungen mehrfach, dass sie genau das 1:1 übernehmen wollen. Deswegen überrascht der Zeitpunkt für den Vorstoß jetzt, denn das ist jetzt etliche Wochen, nachdem wir dieses auf den Weg gebracht haben. Und ich glaube, in der Sache muss man aufpassen, dass man da nicht hier das ganze Rentenpaket aufschnürt, denn sonst am Ende, wenn wir für diese wichtige Frage der demografischen Entwicklung keine Antwort haben.
4: Zuvor hatten bereits der neue Unionsfraktionschef Frei und auch die neue CDU-Generalsekretärin Hoppermann die Reformpläne der Bundesregierung verteidigt. Das Rentenpaket enthält bisher die Abschaffung der abschlagsfreien Rente nach 45 Beitragsjahren. SPD-Arbeitsministerin Bärbel Baas rief die Union jetzt im ZDF-Sommerinterview auf, ihre Position intern zu klären.
6: Dass die Union jetzt auf einmal das Paket aufschnüren will, ich sag mal, ich sträume mich als SPD nicht dagegen, wenn das Unionsmeinung wäre, das sehe ich aber noch nicht. Also ich glaube, die Ostministerpräsidenten der CDU müssen das jetzt mal mit der Fraktion der CDU-CSU klären. Die SPD wird sicherlich nicht dagegen sein.
4: Neben den drei CDU-Ministerpräsidenten hatten sich zuletzt auch die SPD-Länderchefs aus Mecklenburg-Vorpommern Manuela Schwesig und Brandenburgs Ministerpräsident Dietmar Woidke für eine Fortsetzung des abschlagsfreien Renteneintritts für besonders langjährig Versicherte ausgesprochen.
3: Aus dem Hauptstadtstudio Georg Schwarte. Zum Ausland. Vorsichtige Entwarnung in Spanien und Frankreich. In Griechenland dagegen toben aktuell mehrere große Waldbrände. In Athen etwa wurde die höchste Alarmstufe ausgerufen. Einsatzkräfte kämpfen unter Hochdruck gegen die Flammen. Und diese Einsätze können lebensgefährlich sein. Zwei Löschhubschrauber sind jetzt offenbar zusammengestoßen. Es gibt Tote. Einzelheiten von Anna Giordano.
7: Der größte der griechischen Waldbrände wütet weiterhin rund 50 Kilometer westlich der Hauptstadt Athen. Hunderte Einsatzkräfte, darunter auch Feuerwehrleute aus Rumänien und Frankreich, versuchen, die Flammen in den Griff zu bekommen. Die Situation sei chaotisch, sagte der Bürgermeister von Meliara, der wichtigsten Stadt der Region, im griechischen Rundfunk. Der auf Waldbrände spezialisierte Meteorologe Theodoros Yannaros äußerte in einem Beitrag in den sozialen Medien die Einschätzung, die Brände in der Region rund um den Küstenort Porto Hermeno würden ein Gebiet von 10.000 Hektar umfassen. Man könne hier mit hoher Wahrscheinlichkeit von einem Megafeuer sprechen. Ministerpräsident Kyriakos Mitsotakis sprach von einer außergewöhnlichen Lage. Die Wetterereignisse machten es extrem schwer, die Löscharbeiten zu planen. Verdeutlicht wurde das am Nachmittag von einem Unfall in dem Gebiet. Zwei Hubschrauber stießen bei den Löscharbeiten zusammen. Im Fernsehen sah man, wie einer von beiden Feuer fing und abstürzte. Laut griechischen Medien verloren dabei zwei Crewmitglieder ihr Leben, zwei Menschen überlebten. Auf der Insel Kefalonia im Ionischen Meer war in der Nacht eine neue Feuerfront ausgebrochen. Hier rückten Flammen gefährlich nah an Wohnhäuser heran. Dörfer im Inneren der Insel wurden geräumt. Auch hier sind Löschflugzeuge im Einsatz.
3: über die Waldbrände in Griechenland.

0: Anna Giordano. Ja, und die Folgen der Klimakrise, die sind aktuell nicht nur in den Wäldern Europas zu sehen und zu spüren, sondern auch in den Gewässern. Den großen Flüssen etwa fehlt Wasser. Der Rhein zum Beispiel hat gestern einen neuen Tiefststand erreicht und in Ungarn muss wegen Niedrigwasser in der Donau jetzt sogar das einzige Atomkraftwerk abgeschaltet werden. Mehr dazu von Clemens Fehrenkotte.
1: Nach Worten von Ungarns Premierminister Peter Modzsor steht die Bevölkerung vor einer, Zitat, beispiellosen Energiekrise. Diese sei nur gemeinsam erfolgreich zu bewältigen, sagte der Regierungschef am Sonntag in einer Videobotschaft auf seiner Facebook-Seite.
2: Honfitársaim, a legkritikusabb öt nap előtt állunk. Holnap a paksi erőmű már egyáltalán nem fog termelni.
1: Liebe Landsleute, vor uns liegen die entscheidenden 5 Tage. Morgen wird das Kernkraftwerk Paks überhaupt keinen Strom mehr produzieren. Es stehen die heißesten Tage mit 40 Grad bevor. Unser Stromnetz, die öffentlichen Versorgungsdienste und natürlich auch wir selbst werden einer enormen Belastung ausgesetzt sein. Ich bitte alle, ab Montag noch besser aufeinander zu achten und insbesondere auf Kinder, ältere Menschen, Kranke und Alleinstehende. Nachdem der Pegelstand der Donau, deren Wasser als Kühlwasser für das AKW genutzt wird, auf einen neuen Rekordtiefstand gesunken war, lief das Kernkraftwerk am Sonntag vor der kompletten Abschaltung nur noch mit 10% der Gesamtleistung. Das AKW Poksch mit seinen 4 Reaktorblöcken liegt ca. 100 Kilometer südlich von Budapest und trägt in normalen Zeiten fast zur Hälfte der Stromversorgung in Ungarn bei. Der Premierminister, seit knapp 3 Monaten im Amt, erklärte die drastischen Folgen des Niedrigwassers der Donau auf Ungarns Energieversorgung mit diesen Worten. Da der Wasserstand der Donau bei Poksch derzeit bei minus 133 Zentimeter liegt und bei minus 134 Zentimetern auch der 2. Reaktorblock des noch im Betrieb befindlichen Kraftwerks abgeschaltet werden muss, wird voraussichtlich noch heute zum ersten Mal seit 44 Jahren die vollständige Abschaltung des Kernkraftwerks Poksch erfolgen. Damit tritt ein, was sich viele von uns nicht einmal vorstellen konnten und was auch die Betreiber und Planer des Kraftwerks noch in den letzten Jahren für ausgeschlossen gehalten hatten. Aufgrund des beispiellosen, rekordtiefen Wasserstands der Donau wird die Stromerzeugung in Poksch vorübergehend vollständig eingestellt. Der Premierminister hatte bereits in den vergangenen Tagen große Unternehmen, die öffentliche Verwaltung und die privaten Haushalte aufgefordert, den Stromverbrauch in den Abendstunden deutlich zu verringern. Sollten sich die Industrieunternehmen nicht daran halten, könnten die Firmen vorübergehend vom Netz genommen werden. Diese Appelle scheinen befolgt worden zu sein, denn der Premierminister sagte in seiner heutigen Videobotschaft: Wir sind allen dankbar, die ihre eigenen Annehmlichkeiten oder sogar die Rentabilität ihres Unternehmens zurückgestellt haben und erkannt haben, dass wir diese beispiellose Energiekrise nur gemeinsam erfolgreich bewältigen können. Einkaufszentren sollten ihre Klimaanlagen drosseln, Städte und Kommunen sowie Kirchen sollten ihre dekorativen Beleuchtungen in den kommenden Tagen abschalten. Der Premierminister kündigte zudem an, dass ab morgen der Güterverkehr auf der Schiene in den kritischen Zeiten zwischen 17 und 22 Uhr eingestellt werde. Damit würden der Energiebedarf der Bahn gesenkt und zusätzliche Energiereserven geschaffen.
0: Informationen von Clemens Fehrenkotte. Und die Hitze ist auch in Italien Thema. In der süditalienischen Region Kampanien produzieren Büffel wegen den extremen Temperaturen weniger Milch. Milch, die für die Herstellung etwa von Mozzarella gebraucht wird. Einige Landwirte haben daher vorgesorgt und ihre Ställe jetzt mit Klimaanlagen und Kühlsystemen ausgestattet, sodass die Büffelmilchproduktion mancherorts sogar gestiegen ist. Elisabeth Pongratz hat sich das angeschaut.
3: Im Stall der Käserei Jemma laufen die Ventilatoren auf Hochtouren. Die rund 1000 Wasserbüffel, die hier stehen, brauchen es kühl. Nur so fühlen sie sich wohl, erzählt der Tierarzt Lazzaro Jemma. Um eine qualitativ hochwertige Milch herzustellen, die die richtigen Nährwerte hat, müssen sich die Tiere rundum wohlfühlen. Das ist mittlerweile erwiesen. Nur unter idealen Bedingungen können sie ihr Potenzial entfalten. Auch Wassersprinkler sind in dem Stall in der Nähe von Battipaglia in der Region Campania installiert worden. Die Tiere brauchen und mögen ebenfalls Nässe. Rund 200.000 Euro hat die Familie von Lazzaro in den vergangenen Jahren in Kühlsysteme investiert. Daneben kümmern sie sich darum, dass sich die Tiere möglichst viel draußen aufhalten können. Auch ein Badebecken gibt es inzwischen für die Wasserbüffel. Ihre Milch ist kostbar, denn der Büffelmilchmozzarella aus Kampanien ist besonders geschützt und besonders schmackhaft. Battipaglia gilt als Hauptstadt dieser Spezialität. In fünfter Generation arbeitet die Käserei Jemma. Noch heute flechten die Mitarbeiter den traditionellen Mozzarella-Zopf. Zu dieser Jahreszeit, also im Sommer, haben wir den Höhepunkt unserer Produktion. Sowohl bei der Milch im Stall als auch bei dem Mozzarella. Hier in der Molkerei verarbeiten wir durchschnittlich 4000 Kilo Milch pro Tag. Auch 700 Kilometer nördlich davon, in der Region Emilia-Romagna, spüren die Käsehersteller die Folgen der Hitze. Hier liefern Kühe die Milch für den berühmten Parmesan. Im Sommer geben sie etwa 10% weniger Milch als im Winter. Verschärft wird das Problem durch die Trockenheit. Wenn es nicht regnet, wächst weniger Gras. Die Kühe dürfen aber nur mit Gras und Heu gefüttert werden, das aus der Region stammt. Das alles drosselt die Produktion des Parmesans. Hinzu kommen die hohen Lagerkosten. Mindestens 12 Monate muss der berühmte Hartkäse in klimatisierten Hallen reifen. Die Hitze treibt die Kosten nach oben, so Giancarlo Ravanetti, der Direktor des Lagerhausunternehmens MGT. In diesem Jahr haben wir an den heißesten Tagen einen Anstieg des täglichen Energieverbrauchs um rund 30%. In unserem Lagerhaus in Monte Cavolo stieg der Verbrauch von durchschnittlich 8.500 Kilowatt auf Spitzenwerte von bis zu 12.000 Kilowatt. Vor allem die hohen Nachttemperaturen machen uns schwer zu schaffen. In den vergangenen Jahren ist der Parmesan deutlich teurer geworden. Auch bei anderen berühmten italienischen Käsesorten könnten die hohen Temperaturen die Preise nach oben treiben.
0: Aus Rom Elisabeth Pongratz und hier macht Nikolaus Hillmann jetzt weiter.
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5: Wir haben für Sie in der kommenden Viertelstunde Schwimmen. Die Europameisterschaften in Paris gehen so richtig oder nehmen so richtig Fahrt auf. Dann Tour de France der Frauen läuft seit gestern. Heute die zweite Etappe bei den Frauen. Und Rudern gab es ja auch noch. Letzter Tag der Europameisterschaften in Varese. Das sollen die Themen sein in der kommenden Viertelstunde. Und eigentlich wollen wir jetzt zur Tour de France der Frauen rüberschalten, denn die zweite Etappe ist schon zu Ende gegangen, wenn ich das richtig mitbekommen habe.
6: Was für ein Finish! Lorena Wiebes ist mal wieder die Siegerin dieser zweiten Etappe der Tour de France der Frauen, kommt hier in Genf quasi alleine an, obwohl es eigentlich ein Massensprint war. Also beeindruckende Leistung von der Niederländerin, hat schon gestern in Lausanne gewonnen, heute in Genf. Die Schweiz, sie scheint ihr zu liegen, generell die Tour de France scheint ihr zu liegen, hat den Sprint schon 300 Meter vor Ziel angetreten und da konnte eigentlich schon niemand mehr folgen. Ratzfatz 2, 3, 4, 5 Radlängen Abstand. Dann hat sie sich umgeblickt auf den letzten 50 Metern und hat gemerkt, ja, ich muss hier eigentlich gar nicht mehr all in gehen und hat sich den zweiten Tagessieg in Folge geholt. Bleibt damit im gelben Trikot der besten Gesamtfahrerin, also im gelben Trikot der Gesamtführenden und im grünen Trikot der besten Sprinterin, auch wenn sie das gar nicht selber tragen kann. Es führt im Sprint im Moment kein Weg an Lorena Wiebes vorbei. Super Ergebnis übrigens auch noch für Linda Riedmann, die hier ein Top-10-Ergebnis für ihr Team holt, für das Team Lotto, das auf dieser Etappe so gebeutelt wurde. Also Sieg für Lorena Wiebes, Platz 2 für Elisa Balsamo vom deutschen Team Lidl Trek. Dritte wird die Grand Dame Marianne Voss und zehnte die deutsche Linda Riedmann hier auf der zweiten Etappe der Tour de France der Frauen.
5: Das also die Ereignisse des heutigen Tages. Das wollen wir nochmal so ein bisschen ausführlicher auseinanderklamüsern, was da heute passiert ist. Vor allen Dingen, klar, Sprint, das ist immer eine sehr spezielle Geschichte. Wir hatten ja vorhin schon mal darüber gesprochen, was die Favoritinnen auf den Gesamtsieg machen heute, wie die sich verhalten haben. Haben die sich weiterhin zurückgehalten, um sich sozusagen auf die schweren Etappen vorzubereiten?
6: Ja, absolut. Also sie haben hier bis quasi Kilometer 3 vor Ziel sind sie noch ordentlich mitgegangen. Das ist diese magische Grenze, die bei solchen Sprintetappen dann gezogen wird. Ab da sollte es einen Sturz geben oder dergleichen, dann bleibt quasi die Zeit, die das gesamte Peloton geholt hat. Also bis dahin fahren die immer noch mit und dann klinken die sich mehr oder weniger aus und rollen bis zum Ende und sagen, bitte tut mir nichts, ihr verrückten Sprinterinnen, denn wenn es da einmal heiß hergeht, dann richtig, auch wenn das heute jetzt vielleicht ein sehr, sehr deutlicher Sprint war. Sie haben alles versucht, aber es führt eben, ja, wie eben schon gesagt, kein Weg an dieser Lorena Wiebes vorbei. In Gelb, allen voran, ganz alleine über die Ziellinie hier in Genf gesprintet. Starke Leistung, mal wieder von der besten Sprinterin der Welt.
5: So, auf den ersten zwei Etappen ging die Tour de France, lustigerweise nur durch die Schweiz. Aber morgen ist es dann endlich soweit, dann geht es nach Frankreich rüber. Was wird das für eine Etappe werden morgen, die dritte?
6: Das wird eine ganz spannende Etappe, denn zum einen, ja, wir sind in nicht mal 3 Kilometern dann schon in Frankreich. Also Start noch dann in der Schweiz, hier in Genf, und dann geht's 3 Kilometer weit und dann ist man schon in Frankreich über der Landesgrenze. Und dann geht's auch schon ganz schnell richtig steil bergauf. Es gibt den ersten längeren Anstieg, 11 Kilometer lang, knapp 6-7% Steigung im Durchschnitt. Also da kommt schon mal eine echte Prüfung auf die Fahrerinnen zu. Und danach wird's ein Klassikerterrain. Immer mal wieder so ein paar leichte Kickrampen, in denen es kurz und knackig hart hochgeht. Aber die Frage ist, ob vielleicht sogar die Sprinterinnen, wenn sie denn über diesen ersten Berg einigermaßen gut durchkommen, mit einer guten Teamleistung sogar wieder an etwaige Ausreißer herankommen könnten. Also so ganz ausschließen möchte ich das für Lorena Wiebes gar nicht, dass sie hier sogar den Hattrick feiern könnte. Es würde zu ihrem Lauf aktuell passen, aber morgen könnte auch eine Etappe sein für zum Beispiel eine Franziska Koch oder auch für eine Liane Lippert, vielleicht auch für eine Antonia Niedermayer, denn es wird deutlich hügeliger als in diesen ersten beiden Tagen.
5: Wann werden denn dann die Topfahrer richtig angreifen?
6: Das wird übermorgen der Fall sein, dann ist nämlich das Einzelzeitfahren, da ist auch ein kleiner Anstieg, oder das heißt kleiner Anstieg, schon ein ordentlicher Anstieg involviert und mit dabei. Da wird sich dann schon mal zeigen, wer hat denn welche Beine tatsächlich. Da ist jeder auf sich allein gestellt, da geht's wirklich nur darum, schon mal einen Abstand herzustellen. Und dann ist ganz spannend am Freitag die 7. Etappe. Sie geht hoch auf diesen mythischen Mont Ventoux, langer, harter, gleichmäßiger Anstieg. Also ein richtiger Berg für die Gesamtklassementfahrerin und auch für Antonia Niedermayer, die ja so eine Mischrolle hat aus Helferin für Kasia Niewiadoma, aber auch selber auf ein gutes Gesamtergebnis fahren. Und das kann sie. Sie ist beim Giro Zweiter geworden. Also da dürfen wir dann auf jeden Fall auch auf die deutschen Fahrerinnen schauen. Vielleicht auch schon beim Zeitfahren, denn das liegt Antonia Niedermayer auch.
5: Matthew Genet, schön über die 2. Etappe der Tour de France der Frauen und über das, was in den kommenden Tagen noch folgen wird. Wir gucken auf die Ruder-Europameisterschaften in Varese. Da hat Oliver Zeidler heute gewonnen, souverän auf der Einerstrecke über 2000 Meter, hat sogar einen neuen Wettbewerbsrekord aufgestellt. Jan Dittjogeit.
7: Normalerweise will Oliver Zeidler nach den Rennen gerne möglichst schnell seine Ruhe haben. Seinen 4. Europameistertitel hat er dann aber schon sichtlich genossen. Bestimmt auch deshalb, weil die Konkurrenz aktuell absolut chancenlos wirkt.
8: Ich wollte hinten raus noch Kraft haben, weil die anderen doch relativ starke Sprinter sind. Und ich glaube, heute war ich selbst im Sprint der Schnellste. Von daher kann ich sehr zufrieden sein.
7: Und es scheint fast so, als wenn Oliver Zeidler noch nie stärker gewesen ist als im Augenblick. Ob das tatsächlich auch so ist, will der 30-jährige Olympiasieger nun mal überprüfen und in den kommenden Wochen seine Bestwerte aus dem Jahr 2004 vergleichen.
8: Dann werden wir sehen, ob es ich bin, der besser geworden ist, ob meine Gegner nicht ganz Schritt halten können oder woran es liegt, dass dieser so dominant ist.
7: Vielleicht spielt aber auch eine Rolle, dass Oliver Zeidler mittlerweile neue Wege beschreitet. 70% seiner Zeit lebt er nun bei seiner Freundin in der Schweiz und trainiert auch dort. Nur noch zu 30% ist er in seiner Heimat München.
8: Ich glaube, ich war dazu bereit, jetzt nochmal was Neues auszuprobieren, wo viele im Rudersport immer Angst vor haben oder das eben nicht machen. Es kann sein, dass das jetzt meine Stärke wird, dass ich einfach jetzt nochmal was Neues ausprobiert habe, obwohl ich schon ganz oben war und jetzt einfach nochmal sehe, wohin die Reise gehen kann, wenn man nochmal was anderes oder vielleicht sogar noch Erfolgreiches probiert. Das ist nicht immer einfach, besonders wenn der Vater der Trainer ist.
7: Und Papa Heino muss sich nun also damit abfinden, dass für Olli die Nähe zur Freundin dann vielleicht doch etwas wichtiger ist als zum eigenen Vater. Da kommt er aber schon mit klar, meint De Filius.
8: Ich glaube, er hat da viel Verständnis für, weil meine Eltern sich auch sehr lieben und da auch viel Zeit zusammen verbringen wollen immer. Das war für ihn auch sehr hart, vor Olympia zum Beispiel, wenn wir da häufig unterwegs waren. Von daher, es ist tatsächlich, glaube ich, eine Win-Win-Situation. Alle haben mehr Zeit zusammen mit ihren Liebsten quasi. Und wir bekommen das sehr gut hin. Wir sind weiterhin im Austausch. Er ist weiterhin der Boss, auch wenn er mich nicht 24-7 auf dem Hof hat.
7: Sich dann auch mal wieder neu zu erfinden, ist eben auch ein Erfolgsrezept der Familie. Familie Zeitler. Im Hinblick auf die Weltmeisterschaft Ende des Monats in Amsterdam will der Olympiasieger die Konkurrenz jedenfalls weiterhin beschäftigen.
8: Die werden natürlich versuchen, irgendein Mittel gegen mich zu finden, aber ich mache es ihnen nicht einfach, weil ich hoffentlich unberechenbar bleibe.
5: Gerudert wird auf dem Wasser, geschwommen wird im Wasser und das wird für viele Menschen jedes Jahr zu einer tödlichen Falle. Die Zahl der Badeunfälle steigt, die Zahl der Toten leider auch. Vor allen Dingen in diesem Jahr, im Juni, gab es so viel wie seit mehr als 20 Jahren nicht. Darüber haben wir gesprochen mit Tanja Larsson. Sie ist Generalsekretärin der Deutschen Lebensrettungsgesellschaft und ich habe sie gefragt, warum es jedes Jahr immer so viele Badetote gibt.
9: Ja, besonders jetzt, wenn wir auf den Juni schauen, also sprich, wenn wir starke Hitzewellen haben, zieht es natürlich deutlich mehr Menschen ans Wasser. Damit steigt auch das Risiko für tödliche Badeunfälle. Und wenn Menschen natürlich auch ihre Fähigkeiten überschätzen oder Gefahren unterschätzen, dann ist das natürlich ganz besonders gefährlich und führt leider häufig bei Männern dazu, dass sie eher ertrinken. Denn etwa 80% aller Ertrunkenen sind männlich. Und das liegt vor allem an der Risikobereitschaft und Selbstüberschätzung, die da zu Buche schlägt.
5: Hat das tatsächlich ausschließlich oder überwiegend damit zu tun, dass man bestimmte Situationen und Gefahren gerade an nicht beaufsichtigten Badestellen falsch einschätzt? Oder hat es auch damit zu tun, dass die Menschen nicht mehr so gut schwimmen können? Sprich also, dass immer weniger Leute schwimmen lernen, ob nun als Kind oder als Erwachsene.
9: Da muss ich sagen, sowohl als auch. Also wir sagen ganz klar, nur an bewachten Badestellen schwimmen zu gehen. Und wichtig ist natürlich, die Fähigkeiten realistisch einzuschätzen. Und wenn man an einer unbewachten Badestelle ist, sollte man natürlich keinesfalls alleine dort sein, sondern immer jemanden, eine Person mit dabei haben. Aber natürlich ist es auch die Schwimmfähigkeit, wo wir ganz klar merken, dass die Schwimmfähigkeit in Deutschland deutlich zurückgegangen ist. Und das liegt natürlich an der maroden Bäderinfrastruktur. Wir benötigen definitiv eine flächendeckende Versorgung mit Schwimmbädern. Das ist die elementare Voraussetzung, um schwimmen zu lernen. Und das schützt natürlich auch vor dem Ertrinken.
5: Oder hat das vielleicht auch damit zu tun, dass grundsätzlich an Schulen zum Beispiel oder auch in den Vereinen nicht mehr Schwimmen angeboten wird oder nicht mehr genügend angeboten wird oder diese Angebote, die es gibt, ich kann ja sagen, ich bin selber in einem Schwimmverein und sehe, was da jeden Tag an Kindern hin und her gefahren wird, damit die schwimmen lernen. Zum einen haben Sie ja die mangelnden oder die zu wenigen Schwimmbäder angesprochen, aber kann es auch sein, dass viele Eltern solche Angebote auch nicht mehr wahrnehmen wollen oder können?
9: Das kann natürlich auch sein. Also besonders die Schulen müssen ganz klar wieder in die Lage versetzt werden, zuverlässig Schwimmunterricht durchführen zu können und benötigen dafür zwingend ein Schwimmbad in erreichbarer Nähe. Das ist häufig nicht mehr gegeben und das fordern wir schon seit Jahren und jetzt auch gemeinsam mit der Bäderallianz im Deutschen Schwimmbadplan, den wir letztes Jahr erarbeitet haben und veröffentlicht haben, um das wieder deutlich zu verbessern. Aber es ist leider auch eine soziale Herausforderung beziehungsweise eine finanzielle und wirtschaftliche Herausforderung für viele Familien ist Schwimmen auch ein Kostenfaktor geworden, denn fast die Hälfte der Kinder aus einkommensschwachen Familien, das heißt also Nettoeinkommen weniger als 2500 Euro, können am Ende der Grundschule nicht sicher schwimmen. Das heißt, sie haben nicht den Freischwimmer, das Schwimmabzeichen Bronze. Und darum begrüßen wir aktuell auch sehr das Bundesprogramm Deutschland lernt schwimmen, das sich genau dort darauf konzentriert, dass Kinder aus sozial schwachen Verhältnissen das Schwimmen erlernen können.
5: Was heißt das konkret? Was kann man da machen?
9: Das Bundesprogramm wird jetzt erst konkret veröffentlicht werden, aber da wird es gezielte Angebote geben, ob es Kooperationen zwischen Schulen und Vereinen, ob DLRG, DSV oder andere Angebote genutzt werden können, die vom Bund bezuschusst werden, um ein größeres Angebot in den Markt zu bringen und auch Akteure zusammenzubringen, die dann gemeinsam sozusagen das Angebot dann stärken und mehr Kindern das Schwimmen dann auch ermöglichen.
5: Welche Angebote gibt es denn ansonsten noch? An wen kann man sich wenden und wie kann man denn Menschen sozusagen dazu animieren, vielleicht auch eine gewisse Scheu oder eine Angst zu überwinden, sich mal irgendwo zu melden und zu sagen, wir machen das jetzt mal für unsere Kinder oder auch für uns selbst. Es gibt ja sicherlich auch Erwachsene, die nicht schwimmen können und denen das vielleicht peinlich ist, das zuzugeben. Und denen müsste man ja vielleicht auch so eine kleine Brücke bauen, damit sie darüber gehen.
9: Also als erstes muss man ganz klar sagen, fürs Schwimmen lernen ist keiner zu alt, das ist nie zu spät. Also das fördert die Sicherheit im und auf dem Wasser, gar keine Frage. Und wir bieten mit fast 2000 örtlichen Gliederungen Schwimmkurse und Schwimmausbildung an. Von der Frühschwimmerausbildung bis zur Rettungsschwimmausbildung kann man bei uns und auch bei anderen Verbänden oder auch Anbietern das Schwimmen erlernen und einfach anfragen, den Kontakt aufnehmen. Das sind Menschen wie du und ich. Also unsere DLRG-Gliederungen sind da auf jeden Fall ansprechbar und da sollte man sich an die örtliche Gliederung wenden. Das ist der beste Schritt sozusagen, wenn man das Schwimmen auch erlernen möchte, auch wenn es im Erwachsenenalter ist.
5: Sehen Sie da eigentlich auch ein großes Stadt-Land-Gefälle? Also in einer Stadt wie Berlin, in der ich zufällig lebe, gibt es ja immer noch relativ gesehen viele Schwimmbäder zum Beispiel oder auch Naturbäder. Aber wie sieht es auf dem Land aus, also in strukturschwächeren Gebieten?
9: Also das ist sehr unterschiedlich, aber natürlich haben wir da große Herausforderungen. Es muss eine letztendlich flächendeckende Infrastruktur geben. Und was wir schon seit langem fordern oder seit Jahren fordern, ist, dass Bund, Länder und Kommunen an einen Tisch kommen und vor allem eine bedarfsgerechte Bäderplanung gemacht wird. Das heißt, dass dort Bäder entstehen, wo sie wirklich gebraucht werden und wir nicht das 5., 8. oder 10. Bad in einer Stadt kriegen, die sowieso schon genügend Bäder hat, um, sage ich mal, den Bedarf auch zu decken. Also das ist ganz, ganz wichtig. Und wir haben natürlich gerade in den Flächen viele Schwimmbäder, die nicht so frequentiert waren oder wo die Kommunen letztendlich nicht genügend finanzielle Mittel haben, um eine Sanierung oder Ähnliches vorzunehmen und dann schließen die Bäder. Und da müssen wir entgegenwirken und da setzen unter anderem natürlich auch die Bundesprogramme an. Wir haben jetzt die Sportstättenförderung, wo 250 Millionen vom Bund auch ein guter Anfang sind. Aber das kann eben auch nur ein Anfang sein. Das reicht bei weitem nicht aus, um die dunklen oder die schwarzen Löcher auf der Landkarte dann auch zu stopfen.
5: Wir haben unser Gespräch begonnen damit, dass ja viele Badeunfälle passieren, vor allen Dingen an Stellen, die nicht überwacht sind. Mhm. Vielleicht tun sich einige Leute schwer, auch in Freibädern die Augen ein bisschen offen zu halten und zu gucken, ist da alles in Ordnung oder treibt oder schwimmt da jemand im Wasser oder hat Probleme. Was raten Sie denn grundsätzlich Menschen, die an nicht bewachten Badestellen sind, also an Seen, an Flüssen und sonst wo, wie man sich grundsätzlich ein bisschen besser verhalten kann, damit eben nichts passiert?
9: Also wichtig ist, niemals alleine, was ich vorhin schon sagte, an einem unbewachten Gewässer baden gehen. Das ist einfach sehr, sehr gefährlich. Man sollte grundsätzlich bewachte Badestellen aufsuchen und auch die Baderegeln befolgen. Das hilft natürlich immer, dass ich beispielsweise auch mich abkühle, bevor ich ins Wasser springe, sprich, dass man kein Herz-Kreislauf-Probleme bekommt. Das richtige Einschätzen der eigenen Fähigkeiten ist ganz wichtig. Also da muss man auf jeden Fall berücksichtigen und vor allem kann man auch sagen, an den Stellen, an Gewässern wie Flüssen empfehlen wir beispielsweise das Baden keinesfalls. Flüsse sind gefährlich wegen den Strömungen. Man hat durchaus Schiffsverkehr, man hat Hindernisse im Wasser. Also das sollte man nicht unterschätzen. Und von daher empfehlen wir definitiv nicht in Flüssen zu schwimmen. Denken wir an den Rhein, da gibt es einige Badeverbote mittlerweile. Das ist eine Bundeswasserstraße. Sie würden sicherlich auch nicht auf die Idee kommen, auf einer Autobahn spazieren zu gehen. Von daher sollte man auch nicht in Flüssen schwimmen gehen.
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6: Um 6:30 mit Jens Lehmann. Guten Abend. Bundesarbeitsministerin Baas von der SPD hat die Union aufgefordert, ihre Position zur Rente mit 63 zu klären. Sie selbst sei bereit, das Reformpaket aufzuschnüren. Die Abschaffung der Rente mit 63 sei ein schmerzhafter Schritt. CSU-Chef Söder warnte dagegen in der ARD davor, den gefundenen Kompromiss wieder in Frage zu stellen. Im Berliner Tiergarten wird am Abend der Opfer des mutmaßlich islamistischen Anschlags auf den CSD vor gut einer Woche gedacht. Nach Angaben eines RBB-Reporters haben sich in der Nähe des Anschlagsortes mehrere hundert Menschen zu einer Mahnwache versammelt. Auch Berlins regierender Bürgermeister Wegner hat seine Teilnahme angekündigt. Bei dem Anschlag gestern vor einer Woche war eine Frau gestorben, 31 Menschen wurden verletzt, einige von ihnen schwer. Israel ist offenbar nicht bereit, das neue US-Abkommen für den Gazastreifen umzusetzen. Man habe dem Weißen Haus ernsthafte Sicherheitsbedenken übermittelt, hieß es aus dem Büro von Ministerpräsident Netanyahu. Man sei überzeugt davon, dass die radikal-islamische Hamas nicht abrüsten, sondern wieder aufrüsten wolle.
10: Israel werde sich deshalb nicht aus dem Gazastreifen zurückziehen. Das macht die Hamas aber zur Bedingung für ihre Entwaffnung, die US-Präsident Trump schon in sozialen Medien angekündigt hat. In Griechenland sind bei Löscharbeiten westlich der Hauptstadt Athen zwei Hubschrauber zusammengestoßen. Nach Medienberichten stürzte einer der Helikopter ab, zwei Menschen starben, zwei weitere wurden verletzt. Griechenland-Korrespondentin Anna Giordano.
11: Hunderte Einsatzkräfte versuchen, die Flammen in den Griff zu bekommen. Die Situation sei chaotisch, sagte der Bürgermeister von Meyara, der wichtigsten Stadt der Region, im griechischen Rundfunk. Ministerpräsident Kyriakos Mitsotakis sprach von einer außergewöhnlichen Lage. Auf der Insel Kefalonia im Ionischen Meer war in der Nacht eine neue Feuerfront ausgebrochen. Auch hier sind Löschflugzeuge im Einsatz.
10: Fahrgäste der Berliner S-Bahn müssen mit neuen Umwegen rechnen. Nach der Sperrung der Stadtbahn an diesem Wochenende wird ab morgen die südliche Ringbahn gesperrt. Auch die S-Bahn-Linien 46 und 47 sind betroffen. Zwischen Hermannstraße und Tempelhof fahren dann Busse. Soweit die Nachrichten. 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Das Wetter. Am Abend sonnig oder locker bewölkt, bis wolkenfrei zurzeit, in Berlin um 24 Grad, in Prenzlau 25 und in Jüterbock 24 Grad. Dazu ein schwacher Wind. In der Nacht vielerorts sternenklar und trocken mit Tiefstwerten zwischen 15 und 10 Grad. Morgen dann freundlich und trocken bei 28 bis 32 Grad. Die Zeit 18.33 Uhr.
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12: Nach den Sommerferien füllen sich viele Regale wieder mit Urlaubssouvenirs. Einem Flamenco-Fächer aus Spanien, Olivenöl aus Griechenland oder Muscheln vom Ostseestrand. Die vielleicht ältesten Souvenirs aber liegen schon seit Millionen Jahren zu Hause, direkt unter unseren Füßen. Und die gucken uns jetzt genauer an in den Wissenswerten im RBB 24 Inforadio. Ich bin Anna Korwis, schönen guten Tag. Berlin war einmal Ozean, später Eiswüste. Und Spuren davon liegen keineswegs nur in Glasvitrinen im Museum, sondern sie stecken auch im Boden der Hauptstadt. Fossilien, steinerne Souvenirs der Erdgeschichte. Welche Spuren die Erdgeschichte im Boden der Hauptstadt hinterlassen hat und was sie uns über das Leben von damals verraten, darüber habe ich im März mit Andreas Abele-Rassouli gesprochen. Er ist Paläontologe und leitet die Fossiliensammlung am Berliner Naturkundemuseum. Wir wiederholen jetzt dieses Gespräch. Herzlich willkommen.
13: Hallo, ich freue mich, hier zu sein.
12: Sie haben mir erzählt, Sie haben schon als Kind Ihre Umgebung nach Fossilien abgesucht. Wie war das denn so damals, als Sie als kleiner Junge irgendwo in Oberbayern im Boden gewühlt haben?
13: Ja, als dreijähriges Kind hat das so ein bisschen angefangen. Ich würde sagen, die ersten Ideen kamen mit den Büchern von meinem Bruder und dann hatte ich Glück, dass wir 500 Meter hinter dem fossilen Muschelriff in den Bergen gewohnt haben, wo wir dann eben öfters mal Ausflüge hingemacht haben und auf dem Boden dann quasi die Fossilien nur zum Raussuchen rumlagen. Und da war eigentlich dann schon klar, ich will Paläontologe werden.
12: Wissen Sie noch, was Ihnen da so durch den Kopf gegangen ist? Also haben Sie sich damals schon versucht vorzustellen, wie die Welt zur Zeit dieses Fossils ausgesehen haben mag?
13: Ja, also ich denke natürlich neben den Dinosauriern, Mammuts, das als Kind natürlich immer sehr spannend empfunden wird, fand ich das dann aber auch sehr toll, mir zu überlegen, dass in den Alpen, in den Bergen auf 600 Meter Höhe Muschelriffe aus tropischen Meeren zu finden sind, die eben nicht mehr im Wasser sind, sondern zu Stein geworden sind. Und diese Verwandlung, aber auch mir vorzustellen, wie sah die Umwelt damals aus, wie haben die Tiere miteinander interagiert und wie ist die Veränderung zustande gekommen? Ich glaube, dieses Verändern, das hat mich sehr interessiert.
12: Also es hat die Fantasie ganz schön angekurbelt. Und dieses Interesse haben Sie dann ja auch zu Ihrem Beruf gemacht. Sie wachen über die Fossilien des Naturkundemuseums. Von wie vielen Objekten sprechen wir da eigentlich?
13: Also ich mache zusammen mit einem Kollegen die Sammlung Paläozoologie. Das heißt, das sind alle Tiere. Und da haben wir 1,2 Millionen Objekte bei den Wirbeltieren. Das ist so ein bisschen mehr mein Gebiet.
12: 1,2 Millionen?
13: Genau, 1,2 Millionen Objekte. Da ist alles dabei vom kleinen Mäusezähnchen bis hin eben zum 13 Meter großen Langhalssaurier. Mhm. Und dann kommen nochmal 1,2 Millionen Objekte bei den wirbellosen Tieren dazu. Da sind dann auch alles kleine Muscheln bis hin zu 2 Meter großen Ammoniten.
12: Ammoniten, das sind die, die aussehen wie Schnecken, aber gar keine sind, ne?
13: Genau, Ammoniten sind Kopffüßer, das heißt, die sind eher mit Tintenfischen und dem Nautilus verwandt als mit Schnecken, sind aber auch Weichtiere wie Schnecken, also sind schon grob miteinander verwandt.
12: Mhm. Wir wollen ja heute über die fossilen Schätze sprechen, die man mit ein bisschen Glück hier bei uns auch noch finden kann. Und dafür müssen wir so einen kleinen Ritt durch die Erdgeschichte unternehmen. Die Erde ist ja vor rund 4,5 Milliarden Jahren entstanden. Da stehen wir fossilientechnisch, glaube ich, ziemlich blank da. Was ist denn so das älteste Fundstück, was aus unserer Region stammt?
13: Also die ältesten Schichten, die in Berlin oder in der nahen Umgebung anstehen, sind aus der Triaszeit. Speziell in Rüdersdorf gibt es einen Steinbruch, der einzige Steinbruch östlich der Elbe aus der Triaszeit. Das heißt, es ist relativ einzigartig. Unterhalb von Berlin würde man auch die Triasschichten finden, aber unter Rüdersdorf drückt ein Salzstock die Schichten nach oben und deswegen kann man sie an der Oberfläche abbauen und dort sind sie auch seit, ich glaube, 750 Jahren abgebaut worden für Zement, Mörtel und einfach auch als Steine, Bausteine.
12: Das ist ja auch dieses Museumsdorf, ne, wo man selber auch buddeln kann.
13: Genau, da kann man eben unter Anmeldungen und Führungen auch klopfen. Wir waren mit der Universität auch ein paar Mal da und haben geklopft und das ist dann schon ganz interessant, weil man dort tatsächlich 240 Millionen Jahre alten Meeresboden sehen kann. Das sind dann wirklich Muschelpflaster, wo man eine Muschel neben der anderen und mit Schnecken sieht und genau diesen Meeresboden von vor 240 Millionen Jahren anfassen kann.
12: Genau, also diese Triaszeit. Vielleicht können wir uns die ja nochmal so versuchen, vor Augen wieder auferstehen zu lassen. Das ist ja eine Zeit, die gehört zum Erdmittelalter. Sie haben eben schon gesagt, circa 240 bis 66 Millionen Jahre lang her. Wie kann ich mir das vorstellen? Wie hat es damals hier ausgeschaut? Wie hat es gerochen? Wie hat es sich angefühlt?
13: Zur Triaszeit gab es hier das Germanische Becken. Und das Germanische Becken war ein relativ flaches Meer, das war recht warm.
12: Was heißt flach? Wie tief war das ungefähr?
13: Vielleicht 100 Meter, manchmal aber auch weniger. Das Ganze ist auch öfters mal ausgetrocknet, war also auch relativ warm. Und wenn das Wasser dann am Verdunsten war, ist es auch salzig gewesen. Das heißt, es gibt Salz- und Gipsschichten. Das heißt, immer wieder sind auch alle Tiere ausgestorben, die da drin waren oder zumindest in gewissen Bereichen. Und dann gibt es immer wieder Momente, wo sich Pforten nach Osten oder nach Südwesten oder nach Südosten öffnen, Frischwasser wieder reinkommt und dann kommen von diesen verschiedenen anderen Meeren auch die Tiere natürlich mit. Zum Beispiel Ichthyosaurier, als dann die Meeresstände relativ hoch waren, konnten auch eben hochmarine oder eher hochmarine Tiere dort leben. Dann sind mal Pflasterzahnsaurier aus anderen Gegenden eingewandert.
12: Pflasterzahnsaurier?
13: Ja, die haben ganz interessante Kiefer. Da muss man sich so vorstellen, dass auf dem Kiefer ganz viele kleine Platten waren und auf der anderen Seite natürlich die Gegenteile, mit denen die dann Muscheln knacken haben können. Und waren also sehr spezialisiert auf eine gewisse Nahrung. Und dann gab es auch noch Notosaurier. Das sind kleine Reptilien mit relativ langem Hals und spitzen Zehen, die eher Fische gefangen haben.
12: Also es war damals eine Zeit mit einem flachen und sehr warmen Meer. Also,
13: genau.
12: Also ich stelle mir da gerade so ein bisschen Karibik-Feeling vor.
13: Wenn man in Meeren schwimmen möchte, wo 2 Meter lange Reptilien mit spitzen Zehen sind, dann
12: ich überleg's mir noch. Aber ungefähr so von der Temperatur her.
13: Ja,
12: so ganz
13: es war deutlich wärmer.
12: Und quasi da, wo heute der Fernsehturm steht, schwammen damals vor 240 Millionen Jahren irgendwelche Meeresreptilien. So also die klassischen Dinosaurier, an die jeder denkt, von denen können wir hier keine Spuren finden, weil die einfach im Wasser nicht klargekommen sind, oder?
13: Genau, Dinosaurier waren in der allergrößten Regel keine Marientiere. Das heißt, die haben am Land gelebt, vielleicht auch manchmal in Uferbereichen. Aber die findet man in den Schichten nicht. Außerdem 240 Millionen Jahren ist wirklich am Anfang der Entstehung auch der Dinosaurier. Das heißt, da waren die sowieso noch nicht so weit verbreitend und dominierend wie später dann.
12: Sie haben ja auch ein Fundstück aus Ihrer Sammlung mitgebracht.
13: Genau, ich habe eine Seelilie aus Rüdersdorf mitgebracht.
12: Die ist in so einem Kalkstein eingelassen. Ist das Kalkstein, oder?
13: Genau, korrekt. Ja. Das ist Kalkstein, aus dem eben auch Zement gewonnen und Mörtel gewonnen werden kann. Und Seelilien sind ganz interessant. Ich glaube, die meisten Leute kennen Seelilien nicht, weil die heutzutage eher in Tiefsee vorkommen. Damals waren die aber massenhaft überall verbreitet. Man redet richtig von Seelilienwäldern.
12: Und man muss dazu sagen, ich sehe das jetzt hier vor mir in diesem Kalkstein. Es sieht wirklich aus, als ob da eine wunderschöne Blume ihre Spur hinterlassen hat. Aber auch wenn das Wort in die Irre führt, die Seelilie ist ein Tier.
13: Die Seelilie ist ein Tier. Sie ist ein Stachelhäuter, ein Echinoderme. Das heißt, die nächsten Verwandten sind Seeigel, Seesterne, Seegurken und ähnliche Tiere. Anders aber als Seeigel haben Seelilien eine Wurzel, an der sie dann am Boden festgewachsen sind, einen langen Stiel und oben einen Kelch und Krone, der mit Armen besetzt war. Und die Arme konnten sie dann auch öffnen, um Plankton zu filtrieren oder eben bei Gefahr schließen. Und was interessant ist, wenn die Seelilien sterben, dann zerfallen die fast immer in alle Kleinteile. Also dass sie so vollständig erhalten sind, wie das Exemplar jetzt hier, ist ganz selten. Und wenn die in Einzelteile zerfallen, dann besteht der Stamm aus ganz vielen kleinen münzenförmigen Stücken. Und das wurde im Volksmund auch Hexengeld genannt. Weil es gibt Gesteine, die nur aus diesen Seelilienplatten quasi bestehen. Und wenn man das als Laie sieht und nicht weiß, dass die tierischen Ursprungs sind, dann sieht das natürlich aus wie eine kleine Münze.
12: Sie haben es eben schon gesagt, die Seelilie hat eine Wurzel, ist verankert gewesen, also im Boden. Und sie hat oben etwas, was wirklich wie eine Pflanzenblüte aussieht und hat auch einen Stiel. Also es sieht wirklich aus wie eine Pflanze, ist aber ein Tier. Was ich mich aber frage ist, Hat man eigentlich irgendeine Ahnung, welche Farbe die gehabt haben mag? Weil die Welt der Fossilien ist ja eine ziemlich steingraue. Wenn man jetzt aber so Dokumentationen über die Erdgeschichte schaut, ist das immer alles sehr hübsch farbig gefasst. Wie geht man mit dem Thema Farben um in Ihrer Branche?
13: Ja, früher, als ich Kind war, so Ende der 80er, Anfang der 90er, ja, waren Dinosaurier oft auch so grün oder braun, weil man dann an Krokodile gedacht hat oder was man eben damals dachte, die nächsten Verwandten sind. Man kann natürlich einmal sich die Farben herleiten, wenn man überlegt, wer tatsächlich die nächsten Verwandten sind. Und bei Dinosauriern sind das dann die Vögel zum Beispiel. Und wenn man sich Vögel heute anguckt, gibt es natürlich schwarze Raben, aber es gibt auch wahnsinnig bunte Exemplare. Das kann man auch auf Dinosaurier übertragen. Und man kann bei sehr, sehr, sehr gut erhaltenen Fossilien manchmal auch Farbstrukturen noch erkennen. Also bei Ichthyosauriern weiß man zum Beispiel, dass der Bauch,
12: das sind diese Fischsaurier.
13: Genau, dass der Bauch eher hell war und der Rücken eher dunkel war, was natürlich auch Sinn macht. Wenn man irgendwie ein Räuber von unten kommt, dann ist es besser, wenn der Bauch hell ist und von oben ist es besser, wenn man dunkel ist. Und bei gefiederten Dinosauriern hat man auch Analysen gemacht und da kann man dann auch sagen, das war jetzt ein schilderner Dinosaurier oder hatte eher dunkle Töne oder eher helle Töne. Und da schreitet die Wissenschaft deutlich gut voran und was man früher noch für unmöglich gedacht hatte, ist jetzt auch möglich. Manchmal sieht man auch die Muster auf Schnecken von vor 200 Millionen Jahren.
12: Okay, dieses Erdmittelalter, über das wir gerade gesprochen haben, das hat ja vor 66 Millionen Jahren in eine Art Apokalypse geendet. Asteroideneinschlag, Klimawandel, Vulkanausbrüche. Und die Folge war ja auch so ein unvorstellbares Massenaussterben von 3/4 aller Tier- und Pflanzenarten. Wir müssen jetzt ein paar Millionen Jahre überspringen, weil wir da aus der Zeit wenig bis gar keine Überreste vorliegen haben. Und wir kommen zu der Zeit, die die Landschaft in unserer Region ganz maßgeblich geprägt hat, das Zeitalter der Eiszeiten.
13: Ja, genau. Also die letzte Eiszeit hat vor 12.000 Jahren geendet und war so vor 22.000 Jahren nochmal am Maximum. Und dann mehrere hunderttausende Jahre zurück gab es verschiedene Warm- und Kaltzeiten, die sich abgewechselt haben. Nach der Triaszeit, wenn man jetzt in den Untergrund guckt, sind tatsächlich massive Sandschichten. Und die Sandschichten kommen tatsächlich auch aus der Eiszeit. Und das prägt natürlich Brandenburg. Also wer mal irgendwo in Brandenburg unterwegs war, sieht, dass alles von Sand bedeckt ist. Und der Sand ist quasi der Abrieb von den Gletschern.
12: Zu Gast in den Wissenswerten von RBB 24 Inforadio ist heute Andreas Rassouli. Er leitet die Fossiliensammlung des Berliner Naturkundemuseums. Sie haben mir mal erzählt, Sie stellen sich manchmal am Alexanderplatz vor, wie das hier vor Millionen von Jahren ausgeschaut hat. Wie hat es zur Zeit der Eiszeit denn am Alex ausgeschaut?
13: Ja, das kommt natürlich auch immer wieder darauf an, welche Eiszeit man nimmt. Aber man kann sagen, so vor 22.000 Jahren war das Eis hier so um die 200 Meter dick.
12: 200?
13: Genau, das hat dann bis zur Kugel vom Fernsehturm gereicht. Und ein bisschen weiter südlich, wo die Gletscher dann geendet haben, da gab es dann die klassische Eiszeitfauna, also Tiere wie Wollnashorn, Höhlenbär, Säbelzahntiger. Da haben dann Mammuts in der Mammutsteppe rumspaziert. Das muss man sich sehr Grasland, buschig, karg vorstellen. Allerdings darf man nicht vergessen, dass Eiszeit nicht unbedingt heißt, dass hier viel Schnee lag, sondern das war hier eher eine trockene Region. Und die Kälte und das Eis kamen dann halt eben eher von Norden nach Süden.
12: Aus Skandinavien.
13: Genau, aus Skandinavien, die Gletscher. Durchaus auch bis zu 200 Meter pro Jahr, also eine ganz schöne Geschwindigkeit.
12: Sind die hergerutscht quasi von Skandinavien aus?
13: Die sind hergerutscht und haben dann hier geendet. Und da, wo sie geschmolzen sind, haben sie dann Endmoränen hinterlassen, wie zum Beispiel die Müggelberge. Und später dann aber auch sowas wie das Berlin-Warschau-Urstromtal gegründet, wo eben dann die Wässer abgeflossen sind, die von den Gletschern geschmolzen sind, die jetzt heute ja wirklich massiv das Stadtbild bestimmen und natürlich auch unsere Stadtviertel den Namen geben, wie Kreuzberg, Prenzlauer Berg, die Anhöhen sind natürlich dann durch diese eiszeitliche Rinne entstanden, wo das Berlin-Warschau-Urstromtal dann durchgeflossen ist.
12: Das heißt, die Fossilien, die das Eis dann irgendwann freigegeben hat, das sind eigentlich zugezogene?
13: Ja, also was dann natürlich noch dazu kommt, ist, dass die Gletscher aus Skandinavien auf ihren Weg, wie gesagt, so 200 Meter pro Jahr, Steine mitgeschliffen haben.
12: Das Geschiebe.
13: Heißt, das Geschiebe, genau. Und das finden wir tatsächlich überall in Berlin. Ob das jetzt in der Sandgrube im Grunewald ist oder in Tegel oder in Wäldern. Da findet man relativ viel Feuerstein zum Beispiel. Das ist so das, was man am einfachsten erkennen kann, der dann aus der Gegend von Rügen oder ähnliches mitgeschliffen worden ist. Aber man findet eben auch Geschiebe aus Schweden, die jetzt hier abgelagert worden sind. Man kann relativ genau sagen, dieser Stein kommt aus der Region in Schweden. Und dann kann man natürlich auch die Fließrichtung der Gletscher ganz gut rekonstruieren. Und wenn man sehr viel Glück hat, hat der Gletscher auch Fossilien mitgebracht. Und dann findet man zum Beispiel Trilobiten am Funkturm.
12: Was sind denn Trilobiten?
13: Trilobiten sind Dreilappkrebse. Die gehören zu den Arthropoden.
12: Ah, das sind die, die wie Asseln aussehen.
13: Genau, die sehen wie Asseln aus. Sind entfernt verwandt mit anderen Gliedertieren, wie zum Beispiel Krebsen. Aber sind vor 250 Millionen Jahren ausgestorben.
12: Und sind dank der Gletscher nur bei uns gelandet.
13: Und sind dank der Gletscher nur bei uns gelandet. Und man kann nicht nur Trilobiten finden, man kann auch Ammoniten finden. Man findet ganz viel Schwämme. Ich habe zum Beispiel einen Kugelschwamm in der Sandgrube in Brandenburg gefunden oder einen Ausguss von einem Krebsbau, der auch ganz schick aussieht. Manchmal bauen Krebse ja sozusagen Wohnbauten, wo sie dann drin leben. Und wenn die dann mit Sediment zugeschüttet werden, kann sich das verhärten und dann kann man den finden. Und so einen habe ich zum Beispiel auch gefunden und der ist definitiv auch
12: den
13: aus dem
12: Den haben Sie
13: Geschirr.
12: Persönlich gefunden?
13: Den habe ich persönlich gefunden, ja. In der Sandgrube in südlich von Berlin.
12: Darf man die eigentlich dann einstecken und mitnehmen? Oder durften nur Sie das, weil Sie eben arbeiten, was Sie arbeiten?
13: Ja, das habe ich als Privatperson mitgenommen. In der Regel ist es in Berlin so, dass es das Denkmalschutzgesetz gibt und dass potenziell alle geschichtlich oder wissenschaftlich relevanten Sachen im Untergrund der Allgemeinheit gehören. Also dass man die Objekte dann dem Denkmalamt anzeigen muss und die entscheiden dann, ob das aufhebenswert ist oder nicht. Und in der Regel fragt das Denkmalamt dann natürlich bei paläontologischen Sachen uns, das Museum, die wissenschaftlichen Leitungen des Museums, ob das von paläontologischem Wert ist und dann wird entschieden, ob wir das behalten oder nicht. Meistens muss man aber sagen, wenn das jetzt eine Muschel, ein Trilobit oder ein Schwamm ist, dann ist das auch okay, das zu behalten. Wenn das jetzt irgendwas sehr Vollständiges oder Einzigartiges ist, dann hätten wir das natürlich schon gerne in der Sammlung und würden das den Wissenschaftlern bereitstellen wollen. Und man ist dann immer auf dem Etikett als Finder verewigt.
12: Ah.
13: Hat also auch was davon.
12: Hat man auch seine Spuren hinterlassen für bis in alle Ewigkeit.
13: Genau.
12: Sie haben vorhin schon umrissen, welche Tiere so unterwegs waren in der Eiszeit. Das waren ja, ich habe das Wort auch neu gelernt, das war eine Megafauna.
13: Genau.
12: Also Riesentiere, ne? Ja. Riesenhirsch. Wie groß war so ein Riesenhirsch eigentlich? Ich habe nicht so eine genaue Vorstellung.
13: Ja, also Megafauna gibt's heutzutage eigentlich noch in Afrika und früher war das fast überall auf der Welt verbreitet. Und Riesenhirsch, wir haben mehrere Geweihe bei uns an der Wand hängen. Die können absolut bis zu 3 Meter, 3,50 Meter in der Breite sein. Das heißt, die hätten sich auch in einem Wald hier nicht so gut zurechtgefunden. Und da kann man dann eben auch sagen, okay, das muss eine offene, weite Steppe gewesen sein, wo die gelebt haben.
12: Und Sie haben, glaube ich, aus dieser Zeit auch einen Baby-Mammut-Unterkiefer aus Spandau in Ihrer Sammlung, richtig?
13: Ja, genau. Das ist eins meiner Lieblingsstücke. Das ist tatsächlich so groß, wie wenn man zwei Hände so nebeneinander legt. Den kann man dann recht gut halten. Und auf der einen Seite ist sogar noch ein kleiner Zahn drin.
12: Oh, von einem Baby-Mammut.
13: Von einem Baby-Mammut, ja. Genau, ist natürlich irgendwie schade, dass das Tier gestorben ist. Aber es ist jetzt für die Ewigkeit bei uns aufgehoben und kann angeguckt werden. Wir haben zum Beispiel einen Wollnashorn-Unterkiefer aus Neukölln oder einen ausgewachsenen Mammutzahn aus Charlottenburg.
12: Wie groß ist der dann?
13: Der ist dann schon wie so ein Laib Brot, würde ich sagen, so von der Größe her.
12: Das ist aber eher so ein 1,5 Kilo Brot, was Sie da gerade mir gezeigt haben. Okay.
13: Oder Mammutstoßzahn vom Kurt-Schumacher-Damm. Also immer, wenn man in Berlin gräbt, gerade bei U-Bahn-Bauten oder ähnliches, dann findet man in 6 Meter Tiefe den Rixdorfer Horizont. Also Rixdorf, was jetzt heute Neukölln heißt, war sozusagen die Lokalität, wo man früher relativ viel gefunden hat. Gerade als die in der Gründerzeit viele Bauten da gebaut haben, sind die halt oft auf diese Schicht gestoßen und haben da massenhaft Eiszeittiere rausgeholt.
12: Stichwort Mammut. Es gibt hier jetzt auch so Versuche oder Forschungsideen, Mammuts mit moderner Gentechnik wiederzubeleben. Was sagen Sie als Paläontologe eigentlich dazu? Ist das eine spannende Vision oder eher ein fragwürdiges Unterfangen?
13: Ja, spannend ist natürlich irgendwie schon und irgendwie wünsche ich mir natürlich auch mal einen Dinosaurier oder einen Mammut lebend neben mir zu sehen. Praktisch.
12: Naja. Also mit wie lange
13: einem Zaun
12: Sie das
13: dazwischen.
12: Überleben? Genau. Ah,
13: mit dem Zaun. Okay. aber praktisch ist es eigentlich Unsinn. Die Umwelt der Tiere gibt's nicht mehr und die wird man auch jetzt hier nicht mehr so wiederherstellen können. Ich denke, dass es besser ist, die Gelder in Projekte zu investieren, wo man Tiere, die jetzt vom Aussterben bedroht sind, zu schützen, anstatt Tiere, die ausgestorben sind, wieder herzuholen. Vor allem, wenn das Tiere sind, die von seit so langer Zeit ausgestorben sind.
12: Jetzt waren wir gerade in der Eiszeit und standen am Alexanderplatz und haben auf riesige Gletscher geschaut. Jetzt müssen wir mal weitergehen. Es wird wärmer, die letzte Eiszeit endet. Und dann kommen wir ungefähr so vor 10.000 Jahren an, glaube ich.
13: Ja.
12: Das ist dann doch auch die Zeit, wo der Mensch seine ersten Spuren hinterlassen hat, oder?
13: Ja, genau. Dann relativ bald, nachdem die Eiszeiten vorbei sind, sieht man dann die ersten Faustkeile. Ich glaube, im Tegeler Vlies sind die gefunden worden und die sind eben so 9000 Jahre alt. Und
12: was für Keile? Wofür haben die
13: Faustkeile
12: gedient?
13: Ja, eher um Tiere zu zerlegen und dann zum Essen vorzubereiten. Und das ist dann sozusagen der erste Nachweis von Menschen in Berlin und in der Umgebung.
12: Wie groß ist denn die Chance, dass ich beim Spaziergang vielleicht wirklich mal über was Relevanteres stolpere als jetzt über einen abgenagten Hühnerknochen oder so?
13: Also ich glaube, man muss sich über die kleinen Dinge freuen. Entweder findet man eben Geschiebe oder wenn man Glück hat, ein Bruchstück von einem Knochen, vielleicht bei einer Baugrube oder sowas in der Richtung.
12: Also es ist jetzt nicht so das Mekka der Spezialitäten, aber mengenmäßig kann man schnell was finden.
13: Definitiv. Oder wenn man eben in Rüdersdorf ist und da bei einer Führung mitgräbt, dann findet man auf jeden Fall relativ schnell was. Und da hat man dann auch die Chance, einen kleinen Saurierzahn zu finden. Also nicht Dinosaurier, aber einen Notosaurierzahn.
12: Ja. Wo führt mich mein Spaziergang am besten hin, wenn es jetzt nicht Rüdersdorf werden kann, sondern wo kann ich denn sonst noch so fündig werden, wenn ich mich hier auf den Weg mache?
13: Also ich sage immer, der Feind der Paläontologen und Geologen ist die Vegetation. Das heißt, am besten irgendwo ein Ort, wo nicht viel Grünzeugs drüber wächst. Das heißt,
12: aber auch kein Asphalt.
13: Genau, oder kein Asphalt. Aber eben sowas wie die Sandgrube im Grunewald.
12: Da rollen die Kinder mal runter.
13: Genau.
12: Ja,
13: oder in Tegel gibt es auch so ein paar offene Sandflächen. Das ist eigentlich das, wo man am besten Geschiebe finden kann. Um jetzt Eiszeittiere zu finden, müsste man schon graben. Und das ist natürlich nicht erlaubt. Oder man müsste irgendwie in der Baugrube mal gucken, aber natürlich der Einweisung und der Erlaubnis nur.
12: Ja, genau. In Baugruben hätte ich jetzt auch gedacht. Ja.
13: In Baugruben hat man zum Beispiel in den 90er Jahren am Potsdamer Platz und auch am Reichstag relativ viel Bernstein gefunden. Also man kann dann durchaus auch größere Mengen finden, wenn gerade eine Schicht oder eine Ecke angestoßen wird, wo das dann eben sich angereichert hat. Aber das ist eher zufällig. Also jetzt bei einem normalen Spaziergang werden die meisten Leute nicht viel finden, außer sie haben ein geschultes Auge und wissen, wo sie suchen müssen.
12: Sie meinten mal zu mir, der Flughafen wäre auch ein ganz guter Tipp für Fundstücke. Warum?
13: Also das ist tatsächlich die allerbeste Chance, ein Fossil zu sehen, sind Einkaufszentren oder der BER-Flughafen. Der BER-Flughafen ist komplett mit Treuchtlinger Marmor ausgekleidet. Treuchtlinger Marmor aus Bayern. Okay. Und das ist ein Kalkstein aus der Jurazeit. Der ist wahnsinnig weit verbreitet, wird kommerziell überall verkauft. Und da sind drin Ammoniten und die können schon so auch 15 Zentimeter groß sein. Mhm. Dann findet man relativ häufig Belemniten, das sind Donnerkeile, die findet man zum Beispiel an der Ostsee am Strand. Die sind dann auch so als schwarze Striche im Fußboden. Dann sieht man sehr oft hässliche Flatschen, die manchmal wie rund aussehen. Das sind dann versteinerte Schwämme.
12: Hat ja auch keiner gesagt, dass Fossilien immer schön sein müssen.
13: Absolut, ja. Aber es gibt für jeden einen Liebhaber. Und dann gibt's manchmal noch Armfüßer, Brachiopoden. Das ist ein bisschen selten. Das sind Weichtiere, so ein bisschen ähnlich wie Muscheln. Und ganz, ganz selten kann man auch mal Nautilus finden. Das sind Kopffüßer, die in einer gekammerten Schale wohnen. Und die kann man da auch finden.
12: Gucken Sie eigentlich auch sonst eher so Richtung Boden oder gucken Sie wie die meisten Leute im Straßenverkehr eher so aufs Handy?
13: Eine Mischung aus beiden, aber ich glaube, mir fällt sowas schneller ins Auge. Ob irgendeine Form oder ein Anschnitt typisch für ein Fossil ist. Ich habe irgendwann mal entdeckt, zum Beispiel im Haus der Kulturen der Welt, gibt's angeschnittene Seeigel in der Wand.
12: Angeschnittene
13: Seeigel? Genau, das heißt, man sieht dann sozusagen nur die Silhouette von dem Seeigel, ohne dass die Stacheln erhalten sind natürlich. Und das, glaube ich, erkennt auch nicht jeder. Das ist nur, wenn man das schon mal gesehen hat und sich dessen bewusst ist. Entlang? Grünlicher Sandstein ist das.
12: Grünlicher Sandstein. Ja, das habe ich mich sowieso gefragt. Sie haben hier vor mir auch noch eine kleine Dose. Da haben Sie auch noch Fundstücke, die Sie selber in Ihrer Freizeit gemacht haben, mitgebracht. Da hätte ich jetzt gedacht, winzige Kieselsteinchen. Ich hätte nicht geahnt, dass das ein Fossil ist. Was ist das?
13: Da bin ich nicht selber drauf gekommen. Das war bei der langen Nacht der Wissenschaften. Kam eine Mutter mit einem Kind zu mir und hat mir die Fossilien zum Bestimmen gezeigt. Und das sind Seelilienstielglieder und Seestern am Plättchen. Mhm. Und die kommen von einem Spielplatz aus Kreuzberg und ist relativ untypisch. Der Spielplatz hat eher Kiesel als Boden und nicht Sand. Und bin da hingegangen und habe mir das angeguckt und habe in einer halben Stunde so 6-7 Stücke gefunden. Das heißt, das ist wahrscheinlich ein Kies, der aus irgendeinem anderen Teil von Deutschland oder Europa dahin transportiert wurde, eben als Spielkies für den Spielplatz. Also eher was Menschengebrachtes als jetzt was Natürliches, aber auf eine Art sozusagen menschliches Geschiebe.
12: Wie ist es denn, wenn Sie das dann untersuchen, so ein Fossil, was für Fragen stellen Sie sich?
13: Also es gibt Forscher, die kommen wegen biologischen Fragen. Das heißt, die fragen sich, wie hat das Tier gelebt, wie hat es ausgesehen, wie hat es gefressen, wie hat es sich fortgepflanzt. Das ist so diese eine Schiene. Dann kann man natürlich die Fossilien auch als geologische Objekte sehen. Das heißt, wie sind sie zu Stein geworden? Aus welchen Mineralien bestehen sie? Und man kann aber auch eine historische Dimension sehen. Also wir haben Fossilien, die Alexander von Humboldt in Südamerika gesammelt hat, bei uns in der Sammlung. Und dann kommen natürlich auch Historiker zu uns und wollen die Originaletiketten mit seiner Handschrift sehen, weil da vielleicht Hinweise drauf sind, wo er genau war oder warum er das gesammelt hat oder wie er das transportiert hat. Das heißt, es gibt eine Menge an Forschungsfragen, die wir heute auch noch gar nicht antizipieren können. Das heißt, es ist wichtig, die Fossilien in dieser großen Menge auch zu behalten, selbst wenn sie im Moment nicht beforscht werden, weil man nie weiß, was die Forschung in der Zukunft sozusagen bringt.
12: Wenn Sie in Ihrer Sammlung unterwegs sind, sehen Sie diese fossilen Tiere eher als Stellvertreter Ihrer Zeit oder sind es für Sie noch Individuen?
13: Ja, ich sehe die definitiv als Individuen. Das Spannende ist, man hat manchmal wirklich eine Schublade mit 500 Mal dem gleichen Seeigel. Und dann kann aber sein, dass der eine Seeigel einen Parasit drauf hat oder dass der andere Seeigel von einem Hai angeknabbert wurde. Das heißt, jedes Fossil ist ein Individuum und wenn das kaputt gehen würde, ist dieses Individuum unwiederbringlich verloren. Das heißt, auch jedes Individuum ist wichtig. Es ist nicht nur wichtig, von jeder der Art einen Repräsentanten in der Sammlung zu haben, sondern auch immer bestens möglichst viele gut erhaltene Exemplare, um was über die Population aussagen zu können, um über das Wachstum was aussagen zu können. Also es gibt wahnsinnig viele Forschungsfragen, die noch in der Sammlung versteckt sind.
12: Und jetzt sprechen wir inzwischen ja vom sogenannten Anthropozän, also davon, dass der Mensch selbst eine geologische Kraft ja auch geworden ist. Wenn jetzt Paläontologen in ein paar Millionen Jahren unsere Zeit jetzt untersuchen würden, was würden die von uns finden? Wäre das bloß Plastik oder doch was Gehaltvolleres?
13: Ja, das ist tatsächlich sehr spannend. Also die Definition des Anthropozäns ist von der Internationalen Stratigraphischen Kommission abgelehnt worden. Genau. Und zwar ist da immer das Problem, wenn man solche Begriffe neu begründet, dass sie stichhaltig sein müssen und eben auch noch in 100 Millionen Jahren gültig sein müssen. Und da gab es eben eine Debatte, was ist der Beginn des Zeitalters, wo der Mensch auch die Geosphäre sozusagen beeinflusst. Und da ist man sich noch nicht ganz einig. Aber ich glaube, es ist unbestritten, dass wir heute schon durch unsere Umweltverschmutzung, durch Atomwaffentests und durch unsere Bauaktivität definitiv beeinflussen, wie Leute in der Zukunft die Geologie sehen werden. Wenn wir uns jetzt vorstellen, in 10 Millionen Jahren gibt es uns nicht mehr und der Natur wird freien Lauf gelassen, dann wird Berlin vielleicht so ein bisschen im Sumpf versinken und bedeckt. Und dann kann man auf jeden Fall irgendwelche U-Bahn-Tunnelstrukturen, die dann natürlich verfüllt sind, finden. Vielleicht findet man irgendwelche Metallteile oder Plastik oder Metallschrott oder eben unsere Essensreste irgendwo noch erhalten. Das heißt, ich denke schon sehr stark, dass man gerade auch an so Orten wie Berlin später mal Fossilien finden werden kann von uns.
12: Wäre ja auch schön, wenn irgendwas Schönes von uns übrig bleiben würde, denke ich mir da.
13: Vielleicht auch irgendwelche schönen Statuen, ja.
12: Andreas Rasuli, vielen Dank für das Gespräch.
13: Vielen Dank.
12: Fossilien sind nicht nur spektakuläre Museumsstücke, sie liegen oft direkt vor unserer Haustür, sagt der Paläontologe Andreas Abele Rasuli. Er leitet die Fossiliensammlung des Berliner Naturkundemuseums. Das war eine Wiederholung unseres Gesprächs vom 17. März. Sie finden die Wissenswerte auch in ARD Sounds. Vielen Dank fürs Zuhören, sagt Anna Korwis.

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1: A12 Frankfurt-Oder Richtung Berlin. Zwischen Frankfurt-West und Möhrose gibt es eine ungesicherte Unfallstelle auf der linken Spur. A13 Dresden Richtung Berlin. Zwischen Teupitz und Großköris befindet sich ein liegengebliebenes Fahrzeug. A24 Hamburg Richtung Berlin. Zwischen Herzsprung und Neuruppin befindet sich eine Unfallstelle auf der linken Spur. Stadtverkehr Berlin. Charlottenburg, die Schlossstraße ist Richtung Kaiserdamm wegen einer Baustelle bis morgen gesperrt. Tiergarten, Lützowplatz Richtung Schildstraße, Höhe Lützowufer sind an einer Baustelle bis Freitag zwei Spuren gesperrt. Friedrichshain, die Straße der Pariser Kommune ist am Ostbahnhof für etwa eine Woche in beiden Richtungen gesperrt. Grund ist ein Wasserrohrbruch. Zur S-Bahn bis Betriebsschluss sind die Linien S3, 5, 7 und 9 zwischen Friedrichstraße und Zoo unterbrochen. Es werden Busse eingesetzt. Und für die U-Bahn-Linie U5 fahren bis Mitte des Monats Busse zwischen Friedrichsfelde und Kaulsdorf Nord. 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
2: Um 19 Uhr mit Jens Lehmann. Guten Abend. Im Berliner Tiergarten ist am Abend der Opfer des mutmaßlich islamistischen Anschlags auf den CSD vor gut einer Woche gedacht worden. Nach Veranstalterangaben haben sich in der Nähe des Tatortes bis zu 3000 Menschen zu einer Mahnwache versammelt. Unter den Teilnehmenden waren auch der regierende Bürgermeister Wegner und SPD-Fraktionschef Saleh. Bei dem Attentat gestern vor einer Woche war eine Frau gestorben, 31 Menschen wurden verletzt, einige von ihnen schwer. Führende Unionspolitiker haben den Plan bekräftigt, die abschlagsfreie Rente mit 63 abzuschaffen. Sie widersprachen damit mehreren CDU-Ministerpräsidenten aus dem Osten, die die Reformpläne an dieser Stelle abmildern wollen. Hauptstadtkorrespondent Georg Schwarte.
3: CSU-Chef Söder gibt sich überrascht. Man habe sich in der Union und SPD schließlich zuvor auf ein Gesamtpaket zur Rentenreform geeinigt. Söder warnte in der ARD davor, jetzt Teile wieder aufzuschnüren. SPD-Arbeitsministerin Baas rief die Union im ZDF auf, ihre Position intern zu klären. Die SPD sei gerade bei der sogenannten Rente mit 63 gesprächsbereit.
2: In Griechenland sind bei Löscharbeiten zwei Hubschrauber verunglückt. Nach Medienberichten stießen sie westlich der Hauptstadt Athen zusammen. Ein Helikopter soll dabei explodiert und abgestürzt sein. Zwei Insassen hätten nicht überlebt, heißt es. In der Gegend wüten gerade schwere Waldbrände. Etwa 100 Häuser sollen schon zerstört worden sein. In Ungarn soll morgen das einzige Atomkraftwerk des Landes abgeschaltet werden. Grund ist der niedrige Wasserstand der Donau. Dadurch kann das AKW nicht mehr ausreichend gekühlt werden. Ungarn-Korrespondent Clemens Fehrenkotte.
4: Auf seiner Facebook-Seite erklärte der Premierminister, es stünden die heißesten Tage mit 40 Grad bevor. Und weiter, Zitat, unser Stromnetz, die öffentlichen Versorgungsdienste und natürlich auch wir selbst werden einer enormen Belastung ausgesetzt sein. Das AKW POX mit seinen 4 Reaktorblöcken liegt ca. 100 Kilometer südlich von Budapest und trägt in normalen Zeiten fast zur Hälfte der Stromversorgung in Ungarn bei.
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0: und in Jüterbock 24 Grad. Dazu weht schwacher Wind. Morgen freundlich und trocken bei maximal 28 bis 32 Grad. Am Dienstag länger sonnig, dann aber auch Hitzegewitter möglich bei 32 bis 36 Grad. Es ist 19.03 Uhr.
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2: Mit Merit Reh, guten Abend. Und wieder Diskussionen innerhalb der CDU und damit auch der schwarz-roten Koalition. Der Grund? Die Sache mit der Rentenreform. Eigentlich sollten aus dem Reformpaket ja bald Gesetzesentwürfe werden. Aber jetzt haben die CDU-Ministerpräsidenten aus Ostdeutschland Stopp gesagt. Sie wollen nämlich doch nicht, dass die abschlagsfreie Rente mit 63 wegkommt. Aus der Unionsführung kommt die Ansage, jetzt nicht alles wieder aufzurollen. Und bei der SPD hört man eine Arbeitsministerin, die womöglich sogar offen wäre, nochmal neu über die Rente, immerhin eins der SPD-Kernthemen, zu sprechen. Georg Schwarte mit den Reaktionen.
3: Der Vorstoß der drei Ostministerpräsidenten aus Thüringen, Sachsen und Sachsen-Anhalt, die sogenannte Rente mit 63 nicht abzuschaffen. Bayerns CSU-Chef Söder gibt sich im ARD-Sommerinterview überrascht. Man habe sich in der Union und SPD schließlich zuvor auf ein Gesamtpaket zur Rentenreform geeinigt, so Söder.
4: Und eigentlich haben alle Parteien sofort gesagt, in ihren Vorstandssitzungen mehrfach, dass sie genau das 1:1 übernehmen wollen. Deswegen überraschter Zeitpunkt für den Vorstoß jetzt, denn das ist jetzt etliche Wochen, nachdem wir dieses auf den Weg gebracht haben. Und ich glaube, in der Sache muss man aufpassen, dass man da nicht hier das ganze Rentenpaket aufschnürt, denn sonst am Ende, wenn wir für diese wichtige Frage der demografischen Entwicklung keine Antwort haben.
3: Zuvor hatten bereits der neue Unionsfraktionschef Frei und auch die neue CDU-Generalsekretärin Hoppermann die Reformpläne der Bundesregierung verteidigt. Das Rentenpaket enthält bisher die Abschaffung der abschlagsfreien Rente nach 45 Beitragsjahren. SPD-Arbeitsministerin Bärbel Baas rief die Union jetzt im ZDF-Sommerinterview auf, ihre Position intern zu klären.
5: Dass die Union jetzt auf einmal das Paket aufschnüren will, ist, sag mal, ich streue mich als SPD nicht dagegen, wenn das Unionsmeinung wäre, das sehe ich aber noch nicht. Also ich glaube, die Ostministerpräsidenten der CDU müssen das jetzt mal mit der Fraktion der CDU-CSU klären. Die SPD wird sicherlich nicht dagegen sein.
3: Neben den drei CDU-Ministerpräsidenten hatten sich zuletzt auch die SPD-Länderchefs aus Mecklenburg-Vorpommern Manuela Schwesig und Brandenburgs Ministerpräsident Dietmar Woidke für eine Fortsetzung des abschlagsfreien Renteneintritts für besonders langjährig Versicherte ausgesprochen.
2: Aus dem Hauptstadtstudio Georg Schwarte. Zum Ausland. Vorsichtige Entwarnung in Spanien und Frankreich. In Griechenland dagegen toben aktuell mehrere große Waldbrände. In Athen etwa wurde die höchste Alarmstufe ausgerufen. Einsatzkräfte kämpfen unter Hochdruck gegen die Flammen. Und diese Einsätze können lebensgefährlich sein. Zwei Löschhubschrauber sind jetzt offenbar zusammengestoßen. Es gibt Tote. Einzelheiten von Anna Giordano.
6: Der größte der griechischen Waldbrände wütet weiterhin rund 50 Kilometer westlich der Hauptstadt Athen. Hunderte Einsatzkräfte, darunter auch Feuerwehrleute aus Rumänien und Frankreich, versuchen, die Flammen in den Griff zu bekommen. Die Situation sei chaotisch, sagte der Bürgermeister von Meliara, der wichtigsten Stadt der Region, im griechischen Rundfunk. Der auf Waldbrände spezialisierte Meteorologe Theodoros Yanaros äußerte in einem Beitrag in den sozialen Medien die Einschätzung, die Brände in der Region rund um den Küstenort Porto Hermeno würden ein Gebiet von 10.000 Hektar umfassen. Man könne hier mit hoher Wahrscheinlichkeit von einem Megafeuer sprechen. Ministerpräsident Kyriakos Mitsotakis sprach von einer außergewöhnlichen Lage. Die Wetterereignisse machten es extrem schwer, die Löscharbeiten zu planen. Verdeutlicht wurde das am Nachmittag von einem Unfall in dem Gebiet. Zwei Hubschrauber stießen bei den Löscharbeiten zusammen. Im Fernsehen sah man, wie einer von beiden Feuer fing und abstürzte. Laut griechischen Medien verloren dabei zwei Crewmitglieder ihr Leben, zwei Menschen überlebten. Auf der Insel Kefalonia im Ionischen Meer war in der Nacht eine neue Feuerfront ausgebrochen. Hier rückten Flammen gefährlich nah an Wohnhäuser heran. Dörfer im Inneren der Insel wurden geräumt. Auch hier sind Löschflugzeuge im Einsatz.
2: Über die Waldbrände in Griechenland, Anna Giordano. Ja, und die Folgen der Klimakrise, die sind aktuell nicht nur in den Wäldern Europas zu sehen und zu spüren, sondern auch in den Gewässern. Den großen Flüssen etwa fehlt Wasser. Der Rhein zum Beispiel hat gestern einen neuen Tiefstand erreicht und in Ungarn muss wegen Niedrigwasser in der Donau jetzt sogar das einzige Atomkraftwerk abgeschaltet werden. Mehr dazu von Clemens Fehrenkotte.
7: Nach Worten von Ungarns Premierminister Peter Modzsor steht die Bevölkerung vor einer, Zitat, beispiellosen Energiekrise. Diese sei nur gemeinsam erfolgreich zu bewältigen, sagte der Regierungschef am Sonntag in einer Videobotschaft auf seiner Facebook-Seite.

0: Facebook Seite.
1: Honfitársaim, a legkritikusabb 5 nap előtt állunk. 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
0: Liebe Landsleute, vor uns liegen die entscheidenden 5 Tage. Morgen wird das Kernkraftwerk Boksch überhaupt keinen Strom mehr produzieren. Es stehen die heißesten Tage mit 40 Grad bevor. Unser Stromnetz, die öffentlichen Versorgungsdienste und natürlich auch wir selbst werden einer enormen Belastung ausgesetzt sein. Ich bitte alle, ab Montag noch besser aufeinander zu achten und insbesondere auf Kinder, ältere Menschen, Kranke und Alleinstehende. Nachdem der Pegelstand der Donau, deren Wasser als Kühlwasser für das AKW genutzt wird, auf einen neuen Rekordtiefstand gesunken war, lief das Kernkraftwerk am Sonntag vor der kompletten Abschaltung nur noch mit 10% der Gesamtleistung. Das AKW Boksch mit seinen 4 Reaktorblöcken liegt ca. 100 Kilometer südlich von Budapest und trägt in normalen Zeiten fast zur Hälfte der Stromversorgung in Ungarn bei. Der Premierminister, seit knapp 3 Monaten im Amt, erklärte die drastischen Folgen des Niedrigwassers der Donau auf Ungarns Energieversorgung mit diesen Worten.
1: Mivel a Duna vízállása jelenleg minusz 133 cm Paksnál.
0: Da der Wasserstand der Donau bei Boksch derzeit bei minus 133 cm liegt und bei minus 134 cm auch der 2. Reaktorblock des noch im Betrieb befindlichen Kraftwerks abgeschaltet werden muss, wird voraussichtlich noch heute zum ersten Mal seit 44 Jahren die vollständige Abschaltung des Kernkraftwerks Boksch erfolgen. Damit tritt ein, was sich viele von uns nicht einmal vorstellen konnten und was auch die Betreiber und Planer des Kraftwerks noch in den letzten Jahren für ausgeschlossen gehalten hatten. Aufgrund des beispiellosen, rekordtiefen Wasserstands der Donau wird die Stromerzeugung in Boksch vorübergehend vollständig eingestellt. Der Premierminister hatte bereits in den vergangenen Tagen große Unternehmen, die öffentliche Verwaltung und die privaten Haushalte aufgefordert, den Stromverbrauch in den Abendstunden deutlich zu verringern. Sollten sich die Industrieunternehmen nicht daran halten, könnten die Firmen vorübergehend vom Netz genommen werden. Diese Appelle scheinen befolgt worden zu sein, denn der Premierminister sagte in seiner heutigen Videobotschaft:
1: Hálásak vagyunk mindenkinek.
0: Wir sind allen dankbar, die ihre eigenen Annehmlichkeiten oder sogar die Rentabilität ihres Unternehmens zurückgestellt haben und erkannt haben, dass wir diese beispiellose Energiekrise nur gemeinsam erfolgreich bewältigen können. Einkaufszentren sollten ihre Klimaanlagen drosseln, Städte und Kommunen sowie Kirchen sollten ihre dekorativen Beleuchtungen in den kommenden Tagen abschalten. Der Premierminister kündigte zudem an, dass ab morgen der Güterverkehr auf der Schiene in den kritischen Zeiten zwischen 17 und 22 Uhr eingestellt werde. Damit würden der Energiebedarf der Bahn gesenkt und zusätzliche Energiereserven geschaffen.
2: Informationen von Clemens Fehrenkotte. Und die Hitze ist auch in Italien Thema. In der süditalienischen Region Kampanien produzieren Büffel wegen den extremen Temperaturen weniger Milch. Milch, die für die Herstellung etwa von Mozzarella gebraucht wird. Einige Landwirte haben daher vorgesorgt und ihre Ställe jetzt mit Klimaanlagen und Kühlsystemen ausgestattet, sodass die Büffelmilchproduktion mancherorts sogar gestiegen ist. Elisabeth Pongratz hat sich das angeschaut.
3: Im Stall der Käserei Jemma laufen die Ventilatoren auf Hochtouren. Die rund 1000 Wasserbüffel, die hier stehen, brauchen es kühl. Nur so fühlen sie sich wohl, erzählt der Tierarzt Lazzaro Jemma. Um eine qualitativ hochwertige Milch herzustellen, die die richtigen Nährwerte hat, müssen sich die Tiere rundum wohlfühlen. Das ist mittlerweile erwiesen. Nur unter idealen Bedingungen können sie ihr Potenzial entfalten. Auch Wassersprinkler sind in dem Stall in der Nähe von Battipaglia in der Region Kampanien installiert worden. Die Tiere brauchen und mögen ebenfalls Nässe. Rund 200.000 Euro hat die Familie von Lazzaro in den vergangenen Jahren in Kühlsysteme investiert. Daneben kümmern sie sich darum, dass sich die Tiere möglichst viel draußen aufhalten können. Auch ein Badebecken gibt es inzwischen für die Wasserbüffel. Ihre Milch ist kostbar, denn der Büffelmilch-Mozzarella aus Kampanien ist besonders geschützt und besonders schmackhaft. Battipaglia gilt als Hauptstadt dieser Spezialität. In 5. Generation arbeitet die Käserei Jemma. Noch heute flechten die Mitarbeiter den traditionellen Mozzarella-Zopf. Zu dieser Jahreszeit, also im Sommer, haben wir den Höhepunkt unserer Produktion. Sowohl bei der Milch im Stall als auch bei dem Mozzarella. Hier in der Molkerei verarbeiten wir durchschnittlich 4000 Kilo Milch pro Tag. Auch 700 Kilometer nördlich davon, in der Region Emilia-Romagna, spüren die Käsehersteller die Folgen der Hitze. Hier liefern Kühe die Milch für den berühmten Parmesan. Im Sommer geben sie etwa 10% weniger Milch als im Winter. Verschärft wird das Problem durch die Trockenheit. Wenn es nicht regnet, wächst weniger Gras. Die Kühe dürfen aber nur mit Gras und Heu gefüttert werden, das aus der Region stammt. Das alles drosselt die Produktion des Parmesans. Hinzu kommen die hohen Lagerkosten. Mindestens 12 Monate muss der berühmte Hartkäse in klimatisierten Hallen reifen. Die Hitze treibt die Kosten nach oben, so Giancarlo Ravanetti, der Direktor des Lagerhausunternehmens MGT. In diesem Jahr haben wir an den heißesten Tagen einen Anstieg des täglichen Energieverbrauchs um rund 30%. In unserem Lagerhaus in Monte Cavolo stieg der Verbrauch von durchschnittlich 8.500 Kilowatt auf Spitzenwerte von bis zu 12.000 Kilowatt. Vor allem die hohen Nachttemperaturen machen uns schwer zu schaffen. In den vergangenen Jahren ist der Parmesan deutlich teurer geworden. Auch bei anderen berühmten italienischen Käsesorten könnten die hohen Temperaturen die Preise nach oben treiben.
2: Aus Rom, Elisabeth Pongratz. Und hier macht Nikolaus Hillmann jetzt weiter.
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5: Wir beginnen mit der Tour de France der Frauen. Heute die zweite Etappe von Aigle nach Genf, gesehen von Matthew Genet-Schön.
6: Was für ein Finish! Lorena Wiebes ist mal wieder die Siegerin dieser zweiten Etappe der Tour de France der Frauen, kommt hier in Genf quasi alleine an, obwohl es eigentlich ein Massensprint war. Also beeindruckende Leistung von der Niederländerin, hat schon gestern in Lausanne gewonnen, heute in Genf. Die Schweiz, sie scheint ihr zu liegen, generell die Tour de France scheint ihr zu liegen, hat den Sprint schon 300 Meter vor Ziel angetreten und da konnte eigentlich schon niemand mehr folgen. Ratzfatz 2, 3, 4, 5 Radlängen Abstand. Dann hat sie sich umgeblickt auf den letzten 50 Metern und hat gemerkt, ja, ich muss hier eigentlich gar nicht mehr all in gehen und hat sich den zweiten Tagessieg in Folge geholt. Bleibt damit im gelben Trikot der Gesamtführenden und im grünen Trikot der besten Sprinterin, auch wenn sie das gar nicht selber tragen kann. Es führt im Sprint im Moment kein Weg an Lorena Wiebes vorbei. Super Ergebnis übrigens auch noch für Linda Riedmann, die hier ein Top-10-Ergebnis für ihr Team holt, für das Team Lotto, das auf dieser Etappe so gebeutelt wurde. Also Sieg für Lorena Wiebes, Platz 2 für Elisa Balsamo vom deutschen Team Lidl Trek. Dritte wird die Grand Dame Marianne Voss und zehnte die deutsche Linda Riedmann hier auf der zweiten Etappe der Tour de France der Frauen.
5: Zu Ende gegangen sind heute die Ruder-Europameisterschaften in Varese, also in Italien. Durchaus erfolgreich, darüber habe ich gesprochen mit unserem Ruderexperten Jan Didioguide vor Ort und habe ich ihn gefragt, wie der letzte Tag heute denn gewesen sei.
7: Also im Endeffekt sind es die erwarteten Ergebnisse geworden. So ein bisschen hatte man vielleicht darauf spekuliert, dass der Frauenachter hier noch eine Medaille holen würde. Da ist es am Ende Platz 4 geworden. Aber am Ende dann die Resultate, die man erwarten konnte. Platz 2 für den Deutschlandachter, der ein bisschen auf Gold geschielt hatte. Aber die Rumänen sind da doch zu stark gewesen. Immerhin Silber. Aber diese Silbermedaille, die muss man schon richtig einschätzen. Denn viel Konkurrenz, gerade bei den Männerachtern, ist hier nicht am Start gewesen. Beispielsweise die Olympiasieger aus Großbritannien oder die Weltmeister aus den Niederlanden. Also da wird es Ende des Monats, wenn es dann zur WM geht für den deutschen Achter, schon schwer, da um die Medaillen mitzufahren. Und alles überstrahlt wird natürlich an diesem zweiten Finaltag von Oliver Zeitler, der Olympiasieger im Männereiner, hat einmal mehr seine Vormachtstellung unter Beweis gestellt, hat hier überhaupt nichts anbrennen lassen. Rennen ging los und nach kurzer Zeit hatte er schon eine Länge Vorsprung und dann hat er es kontrolliert nach Hause gefahren. Am Ende waren es rund 3,5 Sekunden Vorsprung vor dem Belarussen Yevgeny Salat. Also Oliver Zeitler, der ist in Topform und ich sehe da im Augenblick auch niemanden, der ihn dann bei der Weltmeisterschaft in Amsterdam ernsthaft gefährden könnte.
5: Der Deutsche Ruderverband hat ja sozusagen alle seine Top-Leute zu diesen Europameisterschaften geschickt. Andere Nationen, du hast es ja schon erwähnt, nicht unbedingt. Warum nicht?
7: Ja, es geht für den Deutschen Ruderverband natürlich in erster Linie darum, auch mal wieder ein bisschen Selbstbewusstsein zu tanken, weil man ja seit vielen Jahren eigentlich sich in einem Tal befindet, aus dem man irgendwann raus will. Und dann sieht das schon ganz gut aus, wenn man in den olympischen Klassen eben zweimal Gold, dreimal Silber und einmal Bronze holt. Aber andere Nationen, wie die Briten beispielsweise oder die Niederländer, die haben einfach eine andere Trainingstaktung. Die schauen nur auf den Saisonhöhepunkt dann am Monatsende in Amsterdam. Und deswegen hat man sehr doch mehr Wert drauf gelegt, dass man in die Trainingslager geht und dann den Trainingsplan so aufgestellt, dass man dann einmal am Tag X dann abliefert. Und da ist die Europameisterschaft dann eben nicht so wichtig gewesen.
5: Kannst du dir denn vorstellen, dass das bei den deutschen Ruderinnen und Ruderern auch so sein wird in 3 Wochen bei der Weltmeisterschaft, dass sie dann sozusagen ihre Topform nicht verlieren werden?
7: Also ich glaube schon, dass es besser werden kann, als es vielleicht zuletzt bei den Saisonhöhepunkten der Fall gewesen ist. Da hat sich ja sehr viel auf Oliver Zeidler konzentriert und vielleicht dann noch auf den Frauen-Doppelvierer. Aber da sind 1-2 Boote jetzt dazugekommen, wie beispielsweise der Männer-Doppelvierer, dem ich auf jeden Fall auch bei der Weltmeisterschaft eine Medaille zutraue. Also der Deutsche Ruderverband, er macht kleine Schritte, aber es geht vorwärts und das ist erst einmal ja ein gutes Zeichen. Also ich halte es für denkbar, dass wir dann in Amsterdam vielleicht in den olympischen Klassen 3 bis 4 Medaillen für den DRV sehen könnten. Und das wäre auf jeden Fall schon mal mehr als zuletzt.
5: Am kommenden Wochenende startet die 2. Fußball-Bundesliga der Männer in die neue Saison. Wir hatten Gelegenheit, mit Peter Görlich zu sprechen, dem Geschäftsführer von Hertha BSC, über die neue Saison, über Ziele und über die aktuelle finanzielle und auch sportliche Situation. Zunächst habe ich ihn gefragt, wie denn seine Stimmungslage sei, bevor es losgeht. Er freudig, angespannt oder vielleicht auch ein bisschen nervös?
8: Ach, ich glaube, es ist so ein Mix aus allem. Und ich glaube, das ist auch genau richtig. Also wir haben eine sehr gute Vorbereitung gemacht und jetzt freut man sich, dass das zu Ende ist und dass man zeigen kann, was man in den letzten 6 Wochen sich erarbeitet hat. Und darauf freue ich mich. Also ich habe mehr Freude als jetzt in irgendeiner Art und Weise Anspannung oder Nervosität.
5: Nach Ende der vergangenen Saison, im Sommer, hat man sich sicherlich bei Hertha BSC viele Gedanken gemacht, wie es weitergeht. Der Aufstieg wurde nicht geschafft. Wie würden Sie beschreiben, was Sie in der neuen Saison vorhaben? Welche Gedanken haben Sie sich gemacht? Was waren die Ergebnisse der Analyse und wie will man das jetzt umsetzen für die neue Saison?
8: Ein entscheidender Punkt ist, dass wir für uns alle mitgenommen haben, so wie es war, darf es nicht mehr sein. Und das ist in vielen Dimensionen so analysiert worden. Wir haben finanziell sicherlich an der einen oder anderen Stelle über unsere Verhältnisse gelebt. Das mussten wir erstmal korrigieren. Es war ganz klar und sehr offen kommuniziert, dass wir den Kader reduzieren, damit Kaderkosten reduzieren, an der einen oder anderen Stelle Qualität verlieren werden. Wir haben uns aber auch sehr intensiv mit der fußballerischen Ausrichtung beschäftigt. Und wenn man sich jetzt die Vorbereitung angeschaut hat und auch das heutige Testspiel angeschaut hat, stellt man fest, das ist eine andere Spielidee. Wir agieren komplett anders auf dem Feld. Wir pressen höher, wir haben eine viel höhere Intensität drin. Und das wollen wir auch in die Runde tragen.
5: Sie haben heute getestet gegen den 1. FC Köln in Österreich, ein Erstligist. Wie fällt Ihr Fazit aus nach dem Spiel?
8: Ich glaube, für uns war das ein sehr guter Test. Wir sind auch sehr froh darüber, auch wenn das ein paar Reisestrapazen mit sich gebracht hat, dass wir nochmal gegen Köln testen konnten. Weil, wie Sie richtig sagen, es ist ein Erstligist. Der kickt da, wo alle gerne hin möchten, in der ersten Liga. Und wir haben unsere Prinzipien durchgezogen. Die Spielidee hat man gesehen. Wir haben unsere Jungen reingeworfen, die das hervorragend gemacht haben. Also rundum ein zufriedenstellender Test bei extremen Wetterbedingungen und auch da haben wir gesehen, wir können diesen Spielstil durchziehen. Also von daher, wie ich eingangs gesagt habe, mehr freudige Erwartung als Nervosität.
5: Es haben gut ein Dutzend Spieler den Verein bislang verlassen. Sie haben relativ gut Geld eingenommen, so überschlagen rund 25 Millionen Euro. Es ist aber erst ein externer Spieler neu dazugekommen. Was haben Sie denn da noch geplant? Was soll da noch kommen in den kommenden Wochen?
8: Lassen Sie mich, wenn ich die Frage beantworte, eingangs nur sagen, also das ist wie im normalen Leben auch, ne? Also auch Fußballvereine haben Brutto-Netto-Rechnungen. Mag ja sein, dass da irgendwelche Summen kursieren, aber am Ende des Tages müssen wir gucken, was ist davon übrig geblieben, was landet tatsächlich bei uns. Wir haben eine klare Marschroute ausgegeben, dass der Berliner Weg nicht nur auf der Tonspur, sondern dass wir den auch leben und wir glauben einfach daran, dass der beste Transfer ist der interne Transfer. Das haben wir auch gezeigt. Wir haben total spannende Jungs hochgezogen, teilweise Jungs, die noch nie im Herrenbereich Fußball gespielt haben. Wir haben einen externen Neuzugang dazu bekommen mit Adewumi, ganz gezielt ein Profil gewählt, was bei uns im Kader so nicht vorhanden ist, mit Fullspeed. Natürlich, und da machen wir doch gar keinen Hehl daraus, schauen wir uns noch an, was am Transfermarkt möglich ist. Aber auch Sie haben den Blick auf den Kalender. Wir haben noch 4 Wochen, also von daher sind wir da ruhig, weil wir eben auch heute festgestellt haben, der Prozess ist auf dem richtigen Weg. Von daher fühlen wir uns gut, ohne dass wir die Augen verschließen, dass wenn sich Möglichkeiten ergeben, dass wir an der einen oder anderen Stelle nochmal nachlegen können.
5: Ja, durch die bisherigen Verkäufe, wie viel Luft konnten Sie sich verschaffen oder wie sehr konnten Sie die ökonomische Situation entspannen bei Hertha BSC?
8: Also die ökonomische Situation hat sich natürlich etwas entspannt, es war aber auch dringend notwendig. Aber die Situation ist noch nicht auf einer Entspannungslage, dass wir im Verein, und das sage ich bewusst, wir im Verein, also Gremien, Geschäftsführung, sportliche Leitung, diesen Prozess beenden können, sondern das wird uns noch etwas begleiten. Wir sind in der Konsolidierungsphase, wir werden sauber wirtschaften in der Zukunft und werden nichts Unvernünftiges tun, aber wir leiten die richtigen Schritte ein. Das ist ja nicht nur im Kontext Sport, sondern das ist auch im Kontext der gesamten Commercials, die den Verein begleiten. Das ist von Anleihen zurückzahlen. Also das ist tatsächlich eine größere Transformation, die wir da durchlaufen, aber wir stellen fest, wir leiten die richtigen Schritte ein, investieren da, wo es notwendig ist, zum Beispiel in die medizinische Abteilung. Wir haben die höchste Verfügbarkeit in den letzten 5 Jahren in der Vorbereitung gehabt. Also wir sind handlungsfähig, wir haben eine klare Strategie und fühlen uns damit sicher und werden an der einen oder anderen Stelle sicherlich auch nochmal nachjustieren können, weil wir es uns erarbeitet haben.
5: Die Fans und viele Experten erwarten ja im Fußball auch immer, dass man so griffige Slogans formuliert für eine anstehende Saison, irgendeine Art von Motto oder irgendein Ziel, das man sich ausgibt. Was haben Sie sich da überlegt?
8: So ein Marketing-Sprech ist es nicht, aber wir haben ein ganz klares Ziel, dass wir einen einstelligen Tabellenplatz mit einer maximalen Ambition nach vorne im Auge haben. Und dafür werden wir hart arbeiten und haben hart gearbeitet und fühlen uns damit sehr wohl. Aber das ist vielleicht kein Slogan, aber das ist Teil der Strategie, dass wir den Club nachhaltig aufstellen wollen, damit auch folgende Generationen an diesem Club die Freude haben, die sie bereits haben, und dass er weiterhin in der Stadt ein großes Gewicht hat. Die Akademie ist im Fokus, dass wir dort nochmal nachjustieren werden, inhaltlicher Art, infrastruktureller Art. Also da haben wir in den letzten Jahren vielleicht so an der einen oder anderen Stelle ein bisschen was versäumt. Und wenn Sie das als Motto mittragen können, dann würde es mich freuen. Aber das ist ein Transformationsprozess, den wir gerade durchstreiten.
5: Nun sagen viele Experten, in der zweiten Liga in der kommenden Saison kann eigentlich jeder jeden schlagen. Eine Ausnahme der VfL Wolfsburg. Die haben die meiste Kohle, die haben auch schon ordentlich eingekauft und die gelten für viele schon als sichere Aufsteiger. Wie sehen Sie denn die neue Zweitligasaison?
8: Ja, wenn ich da in unsere jüngste Vergangenheit zurückblicke, stellt man fest, dass es nicht alleine ums Geld geht, sondern dass es um eine mannschaftliche Geschlossenheit geht, dass es um eine klare Identität des Fußballspielen geht, dass es mit Mut und Glaube zusammenhängt. Und was die anderen machen, interessiert mich relativ wenig. Wir fokussieren uns vollkommen auf Hertha. Das ist unsere Aufgabe. Das ist eine große Verantwortung, die wir haben. Und deshalb schauen wir bei uns, wenn das die vielen Experten dieser Welt so sehen, dass jeder jeden schlagen kann, haben wir ja auch eine gute Chance, dass wir dabei sind und den einen oder anderen schlagen werden.
5: Dann wollen wir Sie entlassen am Schluss, natürlich mit der üblichen fiesen Frage.
8: Ich hoffe, nicht entlassen.
5: Nicht in dem Sinne entlassen. Das kann ich ja auch gar nicht. Da sind, glaube ich, andere für zuständig. Wir wollen natürlich wissen, was denken Sie, was wird das am kommenden Freitag für ein Spiel beim VfL Bochum?
8: Es wird ein sehr interessantes Auftaktspiel. Also wir sind ein bisschen stolz darüber, dass wir den Auftakt haben, ja, mit einem großen Publikum, in einer tollen Atmosphäre mit Sicherheit. Es wird ein bisschen geprägt sein durch ein Abtasten, durch eine Nervosität, aber wir werden eine Mannschaft erleben von Hertha, die Prinzipien, die sie sich erarbeitet hat, auch in Bochum umsetzen wird, und dann freuen wir uns darauf.
5: Sagt Dr. Peter Görlich, Geschäftsführer von Hertha BSC. Am 10. August beginnen in Birmingham die Leichtathletik-Europameisterschaften. Eine der größten Berliner Medaillenhoffnungen ist Lukas Krappe. Der 400-Meter-Läufer gewann bereits einmal EM-Bronze, vor 2 Jahren nämlich mit der deutschen Staffel. Birmingham ist für ihn aber nur ein Zwischenstopp auf dem Weg zu einem noch größeren Ziel. Jens-Christian Gussmann.
9: Der Oberkörper aufrecht, der Blick nach vorn, die Spikes krallen sich in die rote Tartanbahn. So trainiert 400-Meter-Läufer Lukas Krappe für seinen großen Traum.
10: Es ist das größte Ziel, also gerade für einen als Leichtathleten oder als Sprinter ist das klar, EM, WM auch sehr cool, aber die Olympische Spiele, jeder, der Leichtathletik macht, will dahin.
9: Los Angeles 2028, das ist sein großes Ziel. 24 Jahre ist er dann. Für Sprinter das beste Alter.
10: Vor 2 Jahren war ich noch sehr jung und habe mich trotzdem gefreut, dass ich so knapp nicht geschafft habe. Habe es eher als Ehrgeiz genommen, zu sagen, in 4 Jahren ist es soweit und dann da kann mich dann nichts mehr abhalten davon.
9: Mit 5 begann Krappe mit der Leichtathletik. Erstmal probierte er alles aus. Irgendwann landete er schließlich auf der Mittelstrecke. Das war aber noch nicht der Endpunkt. Corona brachte die entscheidende Wende.
10: In der Zeit hatte ich dann nochmal so einen krassen Wachstumsschub. Habe sehr viel an Gewicht auch zugenommen. Und da hat dann meine damalige Trainerin noch gesagt, so ja, zum Start in die Saison, nach so einer langen Pause machen wir einfach mal 400. Und da habe ich mich dann irgendwie so um 3 Sekunden verbessert oder so. Und dann dachte ich mir, okay, nicht mehr 2 Runden, jetzt tue ich mir nur noch 1 Runde an.
9: Und die ist schmerzhaft genug. Die 400 Meter sind die längste Sprintdistanz. Jede Stadionrunde ist ein Kampf gegen das große Aua. Weil im Körper so viel Laktat produziert wird, brennen jedes Mal die Beine. Sich da an jedem Training immer wieder durchzubeißen, sich quälen können, das ist eine Grundvoraussetzung für den 400-Meter-Lauf.
10: Man könnte jetzt sagen, man mag Schmerzen. Es gehört auf jeden Fall irgendwie auch dazu.
9: Krappe mag Herausforderungen. Im Sport und auch im Leben. Er studiert Wirtschaftsrecht und ist gerade dabei, seinen Bachelor of Law zu machen. Er ist jemand, der
10: einen Ausgleich für den Kopf braucht. Das ist halt für mich ganz wichtig, dass ich nicht den ganzen Tag nur übers Training nachdenke. Wenn ich beim Training bin, dann ist das Entscheidende und dann konzentriere ich mich da drauf. Aber ich glaube, ich würde auch ein bisschen verrückt werden, wenn ich die ganze Zeit mich nur darauf konzentriere und dann auch manchmal zu viel nachdenke.
9: Krappe gehört zu den Top 4%, nicht nur in seinem Jahrgang, sondern an der ganzen Uni. Der HWR, der Hochschule für Wirtschaft und Recht. Die Zeit als Leistungssportler ist endlich. Darum ist er überzeugt davon, dass es
10: auch immer wichtig ist, einen Plan B zu haben.
9: Momentan geht es aber noch um Plan A und der soll ihn ja nach L.A. bringen. Und dafür hat er schon mehr als 1000 Mal seine Spikes geschnürt. Die müssen immer ganz fest sitzen.
10: Man hat dann viele Spikes in Erinnerung. Meine ersten Spikes so von 400 Meter werde ich auch nie wegschmeißen, aber ja, die liegen einfach zu Hause rum.
9: Und nur das aktuelle Paar nutzt er bei Training und Wettkampf, wenn es wieder heißt, Oberkörper aufrecht, Blick nach vorn, die Spikes krallen sich in die rote Tartanbahn.
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11: Um 7:30 mit Jens Lehmann. Guten Abend. Im Berliner Tiergarten ist am Abend der Opfer des mutmaßlich islamistischen Anschlags auf den CSD gedacht worden. Zu den Teilnehmerzahlen gibt es unterschiedliche Angaben. Die Veranstalter sprachen von bis zu 4000 Menschen, die Polizei nur von 650. Eine weitere Kundgebung fand vor dem Roten Rathaus statt. Dort haben etwa 2000 Demonstrantinnen und Demonstranten gegen Queerfeindlichkeit demonstriert. Bei dem Attentat gestern vor einer Woche war eine Frau gestorben. 31 Menschen wurden verletzt, einige von ihnen schwer. In die Debatte um die Rente mit 63 hat sich jetzt Arbeitsministerin Baas eingeschaltet. Die SPD-Politikerin sagte im ZDF-Sommerinterview, sie sei bereit, das Reformpaket noch einmal aufzuschnüren. Dazu müsse die Union aber parteiintern ihre Position klären. Hauptstadtkorrespondent Frank Eichmann.
12: Wer 45 Jahre in die Rente eingezahlt hat, hat genug eingezahlt. So stellten die CDU-Ministerpräsidenten von Sachsen, Sachsen-Anhalt und Thüringen sich in einem Brief offen gegen die geplante Abschaffung der abschlagsfreien Rente. Die neue CDU-Generalsekretärin Franziska Hoppermann sagte der dpa, die Reform sei ausgewogen, wer einzelne Punkte herauslöse, gefährde den ganzen Kompromiss.
11: In Griechenland sind bei Löscharbeiten westlich der Hauptstadt Athen 2 Hubschrauber zusammengestoßen. Nach Medienberichten stürzte einer der Helikopter ab, 2 Menschen starben, 2 weitere wurden verletzt. Griechenland-Korrespondentin Anna Giordano.
13: Hunderte Einsatzkräfte versuchen, die Flammen in den Griff zu bekommen. Die Situation sei chaotisch, sagte der Bürgermeister von Meliara, der wichtigsten Stadt der Region, im griechischen Rundfunk. Ministerpräsident Kyriakos Mitsotakis sprach von einer außergewöhnlichen Lage. Auf der Insel Kefalonia im Ionischen Meer war in der Nacht eine neue Feuerfront ausgebrochen. Auch hier sind Löschflugzeuge im Einsatz.
11: Israel ist offenbar nicht bereit, das neue US-Abkommen für den Gazastreifen umzusetzen. Aus dem Büro von Ministerpräsident Netanyahu hieß es, die radikal-islamische Hamas wolle nicht abrüsten, sondern wieder aufrüsten. Israel werde sich deshalb nicht aus dem Gazastreifen zurückziehen. Das macht die Hamas aber zur Bedingung für ihre Entwaffnung, die US-Präsident Trump schon in sozialen Medien verkündet hat. Der Moskauer Bürgermeister hat die Sprengstoffexplosion in einem Restaurant in der russischen Hauptstadt als Terrorakt bezeichnet. Zu den Hintergründen äußerte er sich nicht. Der mutmaßliche Anschlag ereignete sich gestern Abend in einem Ausgehviertel. Offenbar trug eine Frau den Sprengstoff bei sich und zündete ihn. Dabei wurden 3 Menschen getötet. Soweit die Nachrichten. 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Das Wetter. In der Nacht vielerorts sternenklar und trocken mit Tiefstwerten zwischen 15 und 10 Grad. Zurzeit in Berlin um 24 Grad, in Prenzlau 25 und in Jüterbock 24 Grad. Dazu weht schwacher Wind. Morgen dann freundlich und trocken bei maximal 28 bis 32 Grad. Die Zeit 19.33 Uhr.
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14: Herzlich willkommen zu unserer Sendung Leben, am Mikrofon Ursula Voss-Henrich. Wir testen in der nächsten halben Stunde, wie schwindelfrei Sie sind und werfen einen Blick aus der Höhe auf die Stadt und auf die Welt. Wie geht es Ihnen, wenn Sie ganz oben sind, dem Himmel ganz nah, im Flugzeug, auf einem Karussell oder einem Turm? Panik oder Genuss?
15: In den Bergen, wenn man da einen schönen Ausblick hat, ist schön, aber halt nicht, wenn man direkt an irgendeiner Schlucht steht, ungesichert. Also ich würde jetzt auch nicht Bungee-Jumpen oder so. Aber an sich, in die Ferne gucken, ist schön. Im Flugzeug versuche ich immer, mir die entspanntesten Leute rauszupicken und zu gucken, wie die so reagieren bei Turbulenzen. Ansonsten irgendwie aushalten, versuchen, nicht in Panik zu geraten.
16: Vielleicht so ein gewisses Gefühl des Ausgeliefertseins. Es gibt ja Bauten, da fühlt man sich sicherer und andere, bei denen das nicht der Fall ist.
17: Man hat halt diese biologische Angst, dass man plötzlich runterfallen würde. Also diese animalischen Geister werden plötzlich wach in einem. Also es ist irrational, ja.
18: Ja, ich glaube, dass das so ein archaisches Gefühl ist. So über den Dingen, wenn der Reinhard May singt, über den Wolken muss die Freiheit wohl grenzen. Grenzenlos sein, da ist schon was dran, ja, und vielleicht spürt man das. Ich wohne hier in einem hohen Haus und da kann man ganz Berlin überblicken, das hat schon was.
17: Wenn man so ganz oben sitzt, merkt man, wie unbedeutsam man ist. Man sieht, wie das eigene Leben so klein und unbedeutsam ist, im Angesicht von dieser Breite, die man von oben sieht.
14: Stimmen von unten von den Straßen in Berlin. Wir steigen gleich mit dem Kettenflieger in 40 Meter Höhe, lernen einen Piloten kennen und fragen, warum sind Kirchen eigentlich so hoch? Zunächst wird's aber etwas brenzlig. Stellen Sie sich vor, ein Notfall in einem Hochhaus und Menschen müssen aus den oberen Stockwerken gerettet werden. Eine schreckliche Vorstellung, aber genau das gehört zur Aufgabe der Feuerwehr. Genauer gesagt, der Höhenretter bei der Feuerwehr. Und das müssen Sie immer wieder üben, damit es im Ernstfall schnell geht und klappt. Unsere Reporterin Melda Özsoy war bei einer Übung der Marzahner Höhenretter am Pyramide-Hochhaus dabei.
19: Freitagmorgen kurz vor 9 in Berlin-Marzahn. Ich stehe am Fuß der Pyramide, einem der markantesten Hochhäuser des Bezirks. Auf den Gehwegplatten liegen leuchtend orangefarbene Seilsäcke, schwere Auffanggurte und Dutzende Karabiner. Hier rüstet sich eine Spezialeinheit der Berliner Feuerwehr für ihren Ausbildungsdienst. Mittendrin Nino Schafflin. Er ist seit 2020 bei der Höhenrettung dabei und sortiert gerade seine Ausrüstung.
20: Ich lege meine persönliche Schutzausrüstung an. Viele Komponenten, hier Rollen, um Seile umzulegen, um was umzulenken, Abfahrgeräte, hier eine Handstellklemme, die kann man so aufs Seil aufbauen und sich dann hochziehen dran.
19: Allein das Material am Körper bringt gut 10 bis 15 Kilo auf die Waage. Dazu kommen prall gefüllte Transportkisten. Wer zu dieser Truppe gehören will, muss extrem fit sein. Schon das Auswahlverfahren verlangt einen zweifachen Treppenlauf im 25 Meter Treppenhaus mit Vollausstattung, 10 Klimmzüge und Liegestütze. Das Ziel heute liegt 85 Meter weiter oben auf dem Dach. Bevor es in den Fahrstuhl geht, umreißt Ausbilder Marco kurz das Szenario.
1: Wir wollen heute eine Rettung eines verunfallten Fassadenarbeiters simulieren. Dieses Szenario ist tatsächlich vor 14 Tagen in Frankfurt am Main passiert, in über 120 Meter Höhe. Die Gondel ist gependelt, sie fuhr nicht mehr. Zwei Arbeiter waren drin und mussten dort von der Höhenrettung vom Dach aus nach oben gerettet werden. Und um uns und auch allen anderen Kollegen in der Höhenrettung Sicherheit zu geben, üben wir immer so eine Szenarien.
19: Wir fahren mit dem Aufzug bis in den 23. Stock und steigen das letzte Stück zu Fuß aufs Dach. Über uns ragt die imposante Glasspitze der Pyramide auf. Direkt dahinter die meterhohen, dunkelroten Buchstaben des Fassadenschriftzugs. Der Blick reicht weit über das grüne Marzahn bis an den Horizont von Berlin.
1: Wenn man jetzt von unten guckt, ne, dann ist man irgendwie so eine kleine Person in so einem Großstadtdschungel und guckt immer nach oben. Und jetzt stehen wir so wie jetzt hier aktuelle 85 Meter, gucken runter. Und es ist nochmal ein ganz, ganz anderer Blick. Und er zeigt mir persönlich auch immer wieder, dass man auch tatsächlich jeden Tag irgendwo so ein Stück weit genießen sollte.
19: Nur eine einzige Wache in ganz Berlin stellt diese Spezialeinheit. 2 bis 3 Mal pro Woche wird dafür intensiv trainiert. Montags, freitags und samstags oft an Kränen oder wie heute an Hochhäusern. Wie gut diese Truppe aus Marzahn ist, beweist sie auch im Wettbewerb. Bei der Deutschen Meisterschaft der Höhenretter sicherten sie sich erst kürzlich wieder den ersten Platz.
20: Das ist abwechslungsreich, das ist nicht das, was jeder Feuerwehrmann macht. Das muss man ja so klar sagen, das gibt es hier nur auf der Feuerwache Marzahn. Genau, und das ist so ein kleines Alleinstellungsmerkmal.
19: Ihre Einsätze in Berlin sind vielfältig. Sie retten Menschen aus tiefen Baugruben, helfen Personen, die sich auf Dächern oder Kränen in Gefahr gebracht haben oder sichern lose Fassadenteile nach einem Sturm. Damit in der Höhe nichts schief geht, wird auf dem Dach eine sogenannte Spinnverankerung gebaut. Ein System aus goldenen Aluminiumplatten und Umlenkrollen, das die Last auf mehrere Punkte verteilt. Gearbeitet wird absolut doppelgleisig. Ein Seil trägt die Last, ein zweites dient als Sicherungsbackup.
1: Also wir sind von der Höhe und von der Tiefe unbegrenzt. Die einzige Grenze ist im Kopf. Wichtig ist, dass man dem Material vertraut. Wir könnten mit einem Seil tatsächlich ein Auto mit abschleppen. Das hat 2,2 Tonnen, was es aushält. Ohne Vertrauen geht absolut gar nichts.
19: Dieses Vertrauen baut auf eingespielter Teamarbeit auf. Weil die Retter oben an der Hohlträgerkonstruktion und auf den abgestuften Zwischendächern nicht überall direkten Sichtkontakt haben, kommunizieren sie über Funkgeräte. Während auf der oberen Ebene der Flaschenzug eingerichtet wird, spannen die Kollegen schräg gegenüber die Seile für die Schrägseilbahn. Die Vorbereitungen stehen, das Seilsystem sitzt. Und dann frage ich Ausbilder Marco spontan, ob ich eigentlich selbst mit raus an die Kante darf.
21: Ist schon entschieden, wer später darunter geht? Oder?
1: Ich weiß nicht.
21: Ja, ich würde sofort tun, aber ich glaube, ich sollte nicht.
1: Also vom Prinzip her wäre das kein Problem. Und dann würdest du quasi bei den Kollegen so drinnen hängen und dann kannst du das machen.
19: Gesagt, getan. Geschützt mit rot glänzendem Helm und eigenem Auffanggurt werde ich als simuliertes Opfer bei Retter Nino mit eingehängt. Direkt neben uns fällt die dunkelbraun spiegelnde Granitfassade kerzengerade in die Tiefe. Ein paar Meter werden wir die Fassade hinabgelassen und schweben knapp 3 Minuten frei über dem Abgrund. Unter unseren Füßen spiegeln sich die Wolken in den Steinplatten. Nino gibt offen zu. Auch er hat hier draußen noch Puls. Ich zumindest vertraue in diesem Moment zu 100% den Seilen.
20: 1, 2, 3 und 4.
19: Per Flaschenzug zieht uns das Team schrittweise wieder auf das Dach hoch. Nach mir wird noch eine Rettungsübung über die Schrägseilbahn simuliert. Gegen 12 Uhr mittags ist die Übung an der Pyramide beendet. Die meterlangen Dynamikseile werden sauber zusammengerollt, das Material gezählt und wieder in den grauen Kisten auf den Gerätewagen geladen. Für das Team ist aber noch lange kein Feierabend.
20: Wir gehen zurück, checken das Auto auf Vollständigkeit, verpacken alles ordentlich, dass das Fahrzeug wieder einsatzbereit ist. Dann geht's auf Wache, dann sind wir vielleicht noch eine halbe Stunde außer Dienst, bis das Löschfahrzeug wieder in den Dienst geht. Und ja, dann machen wir uns mal kurz frisch.
19: Dann geht es für Sie wieder zu ganz normalen Einsätzen nach Marzahn. Türöffnungen, Verkehrsunfälle, Wohnungsbrände. Bis der nächste Notfall kommt, der wieder ganz besondere Spezialisten in schwindelerregender Höhe braucht.
14: Melder Özsoy über die Höhenretter der Berliner Feuerwehr. Einer, der keine Angst vor der Höhe haben darf, ist Tristan Fischer. Er ist Pilot bei der Fluggesellschaft Eurowings und fliegt nach Mallorca, London und Griechenland. Marie Dilling hat mit ihm über den Blick von oben auf die Welt gesprochen.
22: Wenn man manchmal nachts bei klarem Himmel irgendwo über dem Wasser unterwegs ist und da wirklich einen kilometerweiten Blick hat in die Ferne, lässt das schon, ich will jetzt nicht sagen nachdenklich werden, aber lässt einen realisieren, dass man doch auf einem wunderschönen Planeten unterwegs ist. Also es ist auf jeden Fall sehr, sehr beeindruckend, die Morgensonne, den Sonnenaufgang aus dem Cockpit zu sehen. Das ist wirklich so einer der Aspekte, die teils auch für die Frühschichten entschädigen. Ich bin überhaupt kein Frühaufsteher, deswegen fällt es mir relativ schwer, morgens so viel Begeisterung mitzubringen. Aber natürlich ist das wirklich faszinierend, den Sonnenaufgang oder Untergang aus dem Cockpit zu sehen. Und natürlich ist das immer wieder faszinierend, wenn man in der Höhe unterwegs ist und dann eben Sachen ganz anders wahrnehmen kann. Wenn wir aus der westlichen Richtung nach Berlin fliegen, überfliegt man so mehr oder weniger die ganze Stadt und nimmt halt die Sachen, die man sonst von unten kennt, ganz anders wahr. Das ist natürlich nochmal ein bisschen spannender, wenn man weiß, okay, die Straße führt dahin und da ist jetzt der Fernsehturm und da steht dieses Gebäude, was ich vorgestern aus dem Auto gesehen habe. Die Höhe nimmt man natürlich so gar nicht wahr. Also wir sind ja kilometerweit unterwegs, sind 39.000 Fuß, also ein bisschen was über 12, 13 Kilometer in der Höhe. Da verliert man dann so die Relation. Also es ist viel eindrucksvoller, auf einem 20 Meter Turm zu stehen im Schwimmbad oder 5 Meter Turm eher, als jetzt in 12 Kilometern Höhe mit dem Flugzeug unterwegs zu sein. Und trotzdem, aus der Entfernung bietet es irgendwie doch einen etwas anderen Blick und lässt Sachen ja wortwörtlich kleiner erscheinen, aber auch weniger dramatisch, weniger wichtig im positiven Sinne. Das verleiht vielleicht ein bisschen mehr Leichtigkeit, ein bisschen großzügigeren Blick über Dinge hinwegzusehen. Das lässt, finde ich, entspannter werden.
14: Tristan Fischer ist Pilot bei der Fluggesellschaft Eurowings und mag den Blick von oben. Marie Dilling hat ihn vorgestellt. Gehören Sie auch zu denen, die auf Städtetour gerne mal auf einen Kirchturm steigen und von oben auf die Stadt herunter und in die Weite gucken? Nun sind Kirchtürme ja nicht wegen der touristischen Attraktion so hoch gebaut. Aber warum denn eigentlich? Im Juni wurde in Barcelona die Sagrada Familia, die Kathedrale des katalanischen Architekten Antoni Gaudí, geweiht. Vom Kreuz an der Spitze bis zum Boden beträgt ihre Höhe 172,50 Meter. Damit ist sie die höchste Kirche der Welt. Was hat das für eine Bedeutung? Darüber habe ich mit Pfarrer Alexander Heck von der Marienkirche in Berlin-Mitte gesprochen. Das ist die Kirche gegenüber dem Roten Rathaus und mit ihren etwa 750 Jahre alten Grundmauern die älteste noch für Gottesdienste genutzte Pfarrkirche der Stadt. Ich habe Pfarrer Heck in der Sakristei der Kirche getroffen.
0: Die Höhe von Kirchtürmen ist ein, finde ich, ambivalentes Phänomen. Einerseits gibt es eine ganz klare Ausrichtung nach oben und das steht natürlich für die Ausrichtung, den Fingerzeig auf Gott hin oder den Verweis auf Gott, das Transzendente, das alltäglich Überschreitende. Gleichsam erzählt auch die Bibel auf ihren ersten Seiten, dass die menschlichen Versuche, einen Turm zu bauen, einer Hybris entspringen, nämlich tatsächlich von sich aus Gott sich zu nähern und den Himmel zu erstürmen und zu erkennen und zu durchdringen, was diese göttliche Wirklichkeit meint, die Geschichte vom Turmbau zu Babel. Mit der Konsequenz, dass am Ende alle völlig verwirrt wieder unten auf der Erde, auf dem Boden der Tatsachen landen und fortan ihre Sprachen wechselseitig nicht mehr verstehen.
14: Und ist es auch so das Gefühl, der Mensch ist klein und dieses Gebäude und Gott ist groß, oder was wird da evoziert?
0: Ja, es gab Frömmigkeitskulturen, in denen ganz klar zum Ausdruck gebracht werden sollte, dass der Mensch absolut klein und nichtig und ein unüberbrückbarer Graben zwischen Gott und Mensch liegt, der sich dann auch bitteschön architektonisch manifestieren möge. In den monotheistischen Religionen, also sprich dem Judentum, dem Islam und dem Christentum, gab und gibt es immer schon bauliche Manifestationen des eigenen Glaubens, der auch durchaus mehr oder weniger ausgeprägt, je nach politischem Umfeld, je nach auch religiösem Umfeld, durchaus auch den Anspruch hatte, sich zu zeigen, was man hat, zu zeigen, welche Kraft hinter auch denen steht, die das sozusagen ermöglicht haben. Und insofern gerade dort ist der Verdacht auch da und lässt sich auch an bestimmten Kirchbauten bestätigen, dass natürlich mit der Macht des Auftraggebers auch der Bau entsprechend ambitioniert ausfiel. Türme haben auch immer die Manifestation eben von Größe und von Macht. Und wenn wir jetzt darüber nachdenken, dass bei der Einweihung der Sagrada Familia immer schön mitgeteilt wird, dass es mittlerweile der höchste Kirchturm der Welt sei, sind wir so in einem Überbietungswettbewerb, den wir an anderen Stellen auch in unserer Wettbewerbsgesellschaft und Konkurrenzgesellschaft durchaus auch an anderen Stellen sehen. Also ich betrachte das eher mit Zurückhaltung, um es mal so auszudrücken. Also dafür sind diese Türme eigentlich nicht da.
14: Heutzutage werden moderne Kirchen eigentlich nicht mehr so hoch gebaut, oder? Ist da mehr Zurückhaltung, mehr Demut oder woran liegt das?
0: Eine auch ein Stück erzwungene Demut durch das, was wir nicht ganz korrekt, aber in den meisten Mündern immer wieder hören, nämlich als Ausdruck der Säkularisierung, war ursprünglich das Ensemble von Rathaus, Marktplatz und Kirche mit Kirchturm gedacht als Zentrum der Stadt, von dem aus Orientierung ausgehen möge, sehen wir heute nicht nur politisch, aber vor allen Dingen natürlich auch kirchlich ein Zurückweichen dieses Selbstverständnisses. Damit ist natürlich auch der Anspruch an die Architektur, dieser Orientierungsleistung Ausdruck zu vermitteln, auch ein Stück weit die Grundlage entzogen worden. Insofern geht die Frage heute bei sakralen Bauten, die neu konzipiert werden, doch eher im Hinblick auf die Frage, wie ist das Quartier, in dem eine Kirche entsteht? Wie fügt sich Kirche als Teil eines Wohn- oder eines städtischen Quartiers ein? Das ist ja eben ganz anders als jetzt hier die St. Marienkirche in der Mitte der Stadt am historischen Ort und gleichzeitig, und das kann man an ihr sehen, was da die gewollte Gegenbewegung war, nämlich ein Stück weit eine Invisibilisierung dieses Ortes. Also städtebaulich beobachtet man ganz klar, dass die Gebäude Nachkrieg und dann in der DDR Stadtplanung bewusst erhöht wurden, damit die Kirche selbst niedriger erscheint. Gleichzeitig sehen Sie jetzt mit den vier entstehenden, Kirchtürmen, Stadttürmen, also Hochhäusern an den Ecken des Alexanderplatzes, dass wenn Sie jetzt auf die Marienkirche gucken, diese vor der Silhouette der jetzt entstandenen hochgezogenen Hochhäusern tatsächlich verschwindet. Und das ist auch eben Ausdruck einer veränderten geisteswissenschaftlichen, kulturwissenschaftlichen Weise, Kirche heute in Stadt wahrzunehmen, was sich aber auch wieder darin zeigt, dass wir auch selbst als Kirchengemeinde unser eigenes Verständnis daraufhin auch ausrichten. Also für uns ist der Kirchturm das Zeichen dafür, dass wir ein zivilgesellschaftlicher Partner mit anderen in der Mitte der Stadt sind für die Stadt.
14: Jetzt steigen wir noch mal innerlich auf den Turm einer Kirche, vielleicht auch auf den Turm der Marienkirche. Geht das? Kann man hier überhaupt raufsteigen?
0: Man kann, aber man kann auch nicht. Also das heißt sozusagen, er ist kein öffentlicher Ort. Er ist ein Ort, an dem letztlich nur unsere Kirchwarte zu technischen Zwecken nach oben gehen.
14: Ja, aber auf den benachbarten Dom kann man klettern. Was bedeutet Ihnen das, auf einen Kirchturm zu steigen und in die Welt zu gucken? Was fasziniert Sie an dem Blick von oben?
0: Der Blick von oben gibt interessanterweise, wenn man sich wirklich drauf einlässt, tatsächlich so ein Gefühl der herausgehoben, ja fast schon Erhabenheit, aber nicht in diesem missbräuchlichen Sinne, ich bin jetzt wie Gott, sondern eher im Sinne von, dass tatsächlich, wie hat das mal Reinhard May so schön gesungen, über den Wolken muss die Freiheit wohl grenzenlos sein, also eine gewisse Entgrenzung, also ein Gefühl von Entgrenzung all dessen, was mich so auf der Erde bindet. Interessanterweise hat ja Jesus auch immer wieder, in der Bibel wird das berichtet, sich so zurückgezogen auf den Berg, in die Höhe. Oben auf der Höhe passierte auch manche Gottesoffenbarung, aber am Ende mussten alle wieder in die Niederungen der Erde zurück. Und auch das gehört dazu. Also wer einen Turm besteigt und von dort oben Dinge auf sein eigenes Leben, auf die Umgebung, die ihn umgibt, eben vielleicht neu betrachtet kann und so, hoffen wir, verwandelt wieder sozusagen in die Niederung zurücksteigen. Denn am Ende gilt es nach wie vor auch hier wieder zu leben, also sprich in der Ebene.
14: Das sagt Pfarrer Alexander Heck von der Marienkirche in Berlin-Mitte. Und jetzt geht es zum Ende der Sendung auf den Berliner Volksfestsommer am Kurt-Schumacher-Damm. Ich weiß nicht, wie es Ihnen geht, aber früher konnte ich auf jedes Karussell steigen, ohne Angst, auch auf die Achterbahn. Inzwischen bekomme ich schon beim Riesenrad Panik und bleibe lieber unten und gucke mir mit Schaudern an, wenn sich andere durch die Luft schleudern lassen. Warum machen die das? Unser Autor Sebastian Schade hat herausgefunden, was Menschen nach ganz oben zieht.
2: Auf dem zentralen Festplatzgelände herrscht auch bei sommerlicher Hitze Jahrmarktstimmung. Bei den meisten Fahrgeschäften heißt das Motto, schneller geht immer. Wer dagegen hoch hinaus will, steigt in den Flyover. Ein Kettenkarussell auf 40 Metern Höhe.

0: Der sogenannte Kettenflieger ist das höchste Fahrgeschäft auf dem Festplatzgelände. Und schon von Weitem sieht man die 10 roten Sitzbänke, die über der Kirmes kreisen. Nach ganz oben wollen vor allem Kinder und Jugendliche. Aber nach kurzer Bedenkzeit entschließt sich auch Olga, 56 Jahre alt, mit ihrer Freundin ein Ticket zu kaufen. Warum?
1: Weil ich das Ewigkeit nicht gemacht habe. Ewigkeit, jetzt bin ich ja Mutprobe für mich.
0: Während Saisonmitarbeiter Claudio die Gäste einweist, bedient Mercedes Welte das Karussell vom Kassenhäuschen aus. Sie leitet mit ihrem Mann Moritz Piontek den Familienbetrieb bereits in der 7. Generation. Ein letztes Mal vergewissert sich Mercedes auf der Überwachungskamera, ob alle Fahrgäste sicher in ihren Sitzen sind. Dann drückt sie auf den Startknopf.
2: So, Vorsicht an der Fahrbahn, Kärnte, wir starten. Der Tanz beginnt.
3: Achtung, hier spricht der Kapitän. Willkommen an Bord.
0: Etwa 4 Minuten dauert eine Fahrt. Tagsüber, wo eher viele Familien mit Kindern das Volksfest besuchen, laufe das Geschäft nur mit 3/4 der möglichen Geschwindigkeit. Denn auch wenn der Flyover nicht so schnell sei wie andere Fahrgeschäfte, würden sich Besucher manchmal überschätzen, erklärt Mercedes Welte.
4: Tatsächlich in Berlin ist die Rate des Übergebens höher als in jeder anderen Stadt bisher. Also jetzt in den letzten 3 Wochen haben sich jetzt 5 Leute übergeben. Das ist schon sehr, sehr unwahrscheinlich. Also im ganzen Jahr haben wir nicht so viele Leute, denen so schnell schlecht wird wie hier. Wenn es ein bisschen wärmer ist, die Leute unterschätzen das ganz schön. Die trinken zu wenig, die essen zu wenig und dann kommt sowas auch manchmal bei raus.
0: Manchen Besuchern wird da schon beim Hinsehen schwindelig, so wie James. Während Frau und Sohn oben ihre Runden drehen, steht er sicher unten am Boden.
5: Ich habe ein bisschen Höhenangst, muss ich sagen, ja. Obwohl ich arbeite bei der Flughafen, ich habe ein bisschen Höhenangst, so, ja. Es ist nur für mich, ob es sicher oder nicht sieht aus. Ich glaube, ich will irgendwas rein oder Glas oder Glasscheiben zwischen mich und draußen oder so.
0: Betreiberin Mercedes Welte könne zwar verstehen, warum sich manche scheuen, mit ihrem Fahrgeschäft zu fahren. Sie und ihr Mann betreiben den Flyover aber nun seit knapp 2 Jahren und passiert sei noch nie etwas. Denn wie Mercedes betont, habe die Sicherheit absoluten Vorrang.
4: Diese Geräte werden einmal sowieso komplett auseinandergelegt, jährlich, vom TÜV geprüft und wir haben auf jedem Volksfest, egal wo in Deutschland, immer noch mal eine Bauabnahme. Die kommen gerade hier in Berlin mit 3-4 Mann, gucken sich jede Bügelkonstellation an, jede Schweißnaht, jedes Drahtseil. Also man muss hier keine Angst haben. Und wir natürlich, wir wollen ja selber nicht, dass was passiert. Wir wollen Freude bringen und nicht Angst verbreiten.
0: Zu denen, die lieber unten bleiben, gehört auch Björn, 48 Jahre alt, aus Lichtenberg. Umso überraschter sei er gewesen, dass sein 12-jähriger Sohn Jonas beim Betreten des Areals sofort eine Runde mit dem Flyover vorschlug.
6: Ja, ich bewundere eigentlich eher den kleinen Mann, dass er sich halt da für sowas halt komplett interessiert und keinen Bammel hat, dass er einfach ohne Probleme einsteigt und sagt, ich will fahren und das auch wirklich macht. Von daher, nö, schön. Also wenn man Kinder mit begeistern kann, klasse.
7: Meine sehr verehrten Fluggäste, herzlich willkommen zurück. Wir hoffen, Ihnen hat unser Rundflug über Ihren Festplatz gefallen und Sie haben sich bei uns an Bord wohlgefühlt. Bitte öffnen Sie nun Ihren Sicherheitsgurt und begeben Sie sich zum Ausstieg.
0: Jonas kommt gemeinsam mit seiner Mutter strahlend auf seinen Vater zugelaufen. Die Fahrt habe ihm gefallen, erzählt der 12-Jährige.
8: Es war eigentlich ganz gut, finde ich. Ja, und die Luft ging schön zu uns, also zu mir so. Fand ich gut. Also als es hochgegangen ist, fand ich es ein bisschen komisch. Aber als ich oben war, fand ich es ganz gut. Also man kann alles sehen. Ja. Von den großen Häusern kann man auch viel sehen.
0: Und auch Olga und ihre Freundin sind wieder auf dem Boden angekommen. Noch etwas wackelig auf den Beinen, aber mit zufriedenem Lächeln steigen sie von der Metalltreppe des Fahrgeschäfts herab.
1: Ich lebe noch. Aber Wahnsinn. Für mich Wahnsinn. Für Kinder wahrscheinlich nicht. Für mich schon Wahnsinn. Mutprobe bestanden.
0: Mit 40 Metern gehört der Flyover zu den höchsten mobilen Kettenkarussells, die auch auf innerstädtischen Festplätzen aufgebaut werden können, erklärt Schaustellerin Mercedes Welte. Noch höher geht es vor allem in stationären Freizeitparks, bis zu 110 Meter. Doch auch für mobile Karussells werden bereits höhere Türme entwickelt.
4: Ich hoffe, das dauert noch ein paar Jahre, so haben wir mehr Chancen, aber der Fortschritt geht mit. Wer weiß, vielleicht kriegen wir irgendwann mal so einen 60-Meter-Turm. Man versucht ja, wettbewerbsfähig zu bleiben.
0: Mercedes Welte hofft, dass der Flyover mindestens noch 30 Jahre lang seine Runden dreht. Und solange unten Menschen stehen, nach oben schauen und sich fragen, traue ich mich, dürfte dem Karussell die Kundschaft nicht ausgehen.
9: Sebastian Schade war auf dem Berliner Volksfestsommer am Kurt-Schumacher-Damm. Und der geht noch bis heute Abend. Also wenn Sie den Übelkeitstest auf dem Kettenflieger machen wollen, bis 22 Uhr haben Sie noch die Chance auf dem zentralen Festplatzgelände. Und das war unsere Sendung Leben mit vielen Blicken von ganz weit oben auf die Welt. Hier im rbb24 Inforadio geht es jetzt zurück auf den Boden der Tatsachen mit den Verkehrsmeldungen und den Nachrichten. Tschüss und noch einen schönen Sonntag wünscht Ursula Voss-Henrich.

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1: Von den Brandenburger Fernstraßen gibt es derzeit keine aktuellen Meldungen über größere Störungen. Schauen wir auf den Stadtverkehr Berlin. Charlottenburg, die Schlossstraße, ist Richtung Kaiserdamm wegen einer Baustelle bis morgen gesperrt. Tiergarten, Lützowplatz, Richtung Schillstraße, Höhe Lützowufer, sind an einer Baustelle bis Freitag zwei Spuren gesperrt. Friedrichshain, die Straße der Pariser Kommune, ist am Ostbahnhof bis Donnerstag in beiden Richtungen gesperrt. Grund ist ein Wasserrohrbruch. In Marienfelde ist die Malteserstraße stadtauswärts bis Mitte August in Höhe Simeonstraße gesperrt. Wilhelmstadt, die Wilhelmstraße, ist in Richtung Klosterstraße zwischen Heerstraße und am Omnibushof wegen Bauarbeiten bis morgen gesperrt. Und noch zur S-Bahn: ab dem Morgen fahren bis Montag in einer Woche keine Züge zwischen Hermannstraße und Tempelhof. Das betrifft die Ringbahn sowie die Linien S46 und 47. Ein Ersatzverkehr ist eingerichtet. 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
2: 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Heute im Studio Jens Riewer.
3: Guten Abend, ich begrüße Sie zur Tagesschau. In der Koalition wird erneut über die abschlagsfreie Rente nach 45 Beitragsjahren diskutiert. Die Rentenkommission hatte vorgeschlagen, sie abzuschaffen. Mehrere ostdeutsche CDU-Ministerpräsidenten sprachen sich zuletzt aber dafür aus, die Regelung beizubehalten. Führende Politiker aus CDU und CSU wiesen das zurück und drangen darauf, die Empfehlung umzusetzen, wie auch mit der SPD abgesprochen. SPD-Chefin Baas forderte die Union jetzt im ZDF auf, ihre Position zu klären.
4: Die Politik diskutiert wieder über die Rente. Dabei gab es erst im Juni demonstrative Einigkeit. Die Koalitionspartner versprachen, das Ergebnis der Rentenkommission geschlossen umzusetzen. Zentral das Ende der abschlagsfreien Rente nach 45 Beitragsjahren. Im ZDF-Sommerinterview räumt die SPD-Vorsitzende Baas ein, es sei kein Wunschergebnis, sondern ein Gesamtergebnis.
5: Aber dass die Union jetzt auf einmal das Paket aufschnüren will, ich sag mal, ich streue mich als SPD nicht dagegen, wenn das Unionsmeinung wäre. Das sehe ich aber noch nicht. Also ich glaube, die Ostministerpräsidenten der CDU müssen das jetzt mal mit der Fraktion der CDU-CSU klären.
4: Denn am vergangenen Donnerstag kritisierten die CDU-Ministerpräsidenten aus Thüringen, Sachsen und Sachsen-Anhalt den in Berlin gefundenen Kompromiss. Sie lehnen das Aus der vorzeitigen abschlagsfreien Rente ab. Im Papier heißt es, wer 45 Jahre eingezahlt hat, hat genug eingezahlt. Der CSU-Vorsitzende Söder zeigt sich im ARD-Sommerinterview überrascht vom Vorstoß der CDU-Politiker.
6: Eigentlich haben alle Parteien sofort gesagt, in ihren Vorstandssitzungen mehrfach, dass sie genau das 1:1 übernehmen wollen. Und die Rentenreformkommission hat da gute Arbeit geleistet, deswegen unterstützen wir das Konzept.
4: Nach der Sommerpause soll es einen Gesetzentwurf zur Rentenreform geben. Dann werden sich die Fraktionen damit befassen. Auch dort sind nicht alle von der Position der Regierung überzeugt.
3: CSU-Chef Söder hat sich dafür ausgesprochen, die staatliche Kaufprämie für Elektroautos noch einmal zu überarbeiten. Im ARD-Sommerinterview sagte er, es sei wichtig, dass auch die deutschen Hersteller deutlich mehr davon profitierten. Zur Begründung verwies er auf die starke

0: Ein Gefühl, sie funktioniert nicht sehr und hat auch keine große Wirkung.
1: Einen neuen Tankrabatt forderte der CSU-Chef zwar nicht, weitere Maßnahmen seien aber möglich. Nach dem personellen Umbau in der Bundesregierung und an der Spitze der Unionsfraktion sieht Söder keine handwerklichen Fehler beim Bundeskanzler. Spekulationen, wonach Merz schon bald aus dem Amt scheiden könnte, stellt sich Söder entgegen. Zum Ende bekräftigte Bayerns Ministerpräsident seine Unterstützung für CSU-Politikerin Ilse Aigner als neue Bundespräsidentin. Im Herbst wollen sich CDU, CSU und SPD einigen. Für Aigner sehe er eine sehr gute Chance.
0: Mich hat sehr gefreut, dass zum Beispiel aus der SPD sehr positive Signale gekommen sind.
1: Immer wieder spricht sich Söder für Ilse Aigner als künftige Bundespräsidentin aus. Aus Sicht von Beobachtern zählt Aigner zu den Konkurrenten von Söder im Amt des Ministerpräsidenten. Ein möglicher Weggang von Aigner nach Berlin, ein Jahr vor den Landtagswahlen in Bayern, könnte Söder deswegen nicht ungelegen kommen.
2: Im Meer vor der spanischen Exklave Ceuta suchen Rettungskräfte weiter nach Leichen von Migranten. Die Zahl der Toten ist nach Behördenangaben inzwischen auf 72 gestiegen. In den vergangenen Tagen waren zehntausende Menschen von Marokko aus nach Ceuta gekommen. Das hat auch die Debatte über den Grenzschutz in der EU wieder entfacht. Außenminister Wadefuhl sagte der Bild am Sonntag, die Situation habe die Anfälligkeit Europas gezeigt. Die EU habe den Stresstest allerdings bestanden. Etwa eine halbe Million Sinti und Roma wurden während der NS-Herrschaft ermordet. Allein in der Nacht vom 2. auf den 3. August 1944 töteten die Nationalsozialisten 4.300 Angehörige der Volksgruppen. Inzwischen wird jedes Jahr an die Opfer des Verbrechens erinnert. Bei der Gedenkveranstaltung heute im ehemaligen Vernichtungslager Auschwitz-Birkenau gab es Mahnungen gegen das Vergessen und es wurde auch vor neuer Gewalt gewarnt.
3: Das ehemalige Vernichtungslager Auschwitz-Birkenau. In jener Nacht im August 1944 wurden hier 4.300 Sinti und Roma aus ganz Europa in die Gaskammern geschickt. Sie sind gekommen, um der schwärzesten Zeit ihrer Familiengeschichte zu gedenken. Junge Sinti und Roma aus der ganzen Welt, wie Santino Stoika aus Wien. Auch Santinos Familie wurde hierher verschleppt.
4: Einige sind gestorben, einige haben überlebt. Aber dieser Ort hat meine Familie und mich immer schon verfolgt.
3: Die Ruine eines der Krematorien. Im Nationalsozialismus wurden Schätzungen zufolge bis zu einer halben Million Sinti und Roma ermordet. Opfer gab es auch in der Familie von Nazim Ragus aus Köln.
5: Wir sind die Überlebenden, wir sind das Zeichen, dass wir immer noch hier sind.
3: Einer, der als kleines Kind überlebt hat, ist Dieter Flack. Seine Großeltern wurden hier in Auschwitz vergast. Seine Eltern und er konnten fliehen, monatelang versteckt in den Wäldern. Heute mahnt er.
6: Allein in Deutschland nimmt der Hass und Hetze gegen unsere Minderheit weiter zu. Das macht mir Angst. Nicht um mein Leben, nein, nein, nein. Um das Leben meiner Kinder und Enkel. Um das Weiterbestehen unserer Demokratie in Deutschland und Europa.
3: Erinnern, gedenken, mahnen, um Wiederholung zu verhindern. Laut offiziellen Angaben nehmen Vorfälle gegen Sinti und Roma in Deutschland seit Jahren kontinuierlich zu.
2: In Moskau sind bei einem Bombenanschlag mindestens 3 Menschen getötet und 21 verletzt worden. Die Explosion ereignete sich in einem Restaurant im Zentrum der russischen Hauptstadt. Den Behörden zufolge versuchte eine Frau, einen Sprengsatz in das Lokal zu bringen, wurde aber von einem Wachmann gestoppt. Der Moskauer Bürgermeister sprach von einem Terrorakt. Die Hintergründe der Tat sind noch unklar. Im Süden und Südwesten Europas kämpfen Einsatzkräfte weiterhin gegen Waldbrände. In Spanien und Frankreich hat sich die Situation am Wochenende etwas entspannt. In Griechenland hat stürmischer Wind die Feuer dagegen weiter angefacht. Es brennt vor allem in der Mitte des Landes. Nordwestlich von Athen waren nach Behördenangaben fast 500 Feuerwehrleute im Einsatz. Bei Arbeiten in dem Gebiet sind heute 2 Löschhubschrauber zusammengestoßen.
7: Diese Bilder zeigen die Unglücksstelle, an der die beiden Helikopter abgestürzt sind. 2 Menschen starben, 2 überlebten das Unglück. Im Kampf gegen das Feuer sind die Löschflugzeuge unentbehrlich. Rund um die Küstenregion Porto Hermeno steigen sie immer dann auf, wenn der heftige Wind es zulässt. Orkanartige Böen fachen die Feuer an und treiben sie unaufhaltsam weiter. Hunderte Feuerwehrleute kämpfen mit schwerem Gerät gegen die Feuerbrunst. 60 Kilometer nordwestlich

0: Von Athen hat sie bisher mehr als 100 Häuser zerstört. Verzweifelt versuchen die Bewohner, die Flammen selbst zu löschen. Das Feuer brennt seit gestern Abend. Es ist klar, dass die Feuerwehr nicht überall sein kann. Wir als Einwohner versuchen, was wir können. Nach ersten Schätzungen sind bis jetzt durch die Feuer in ganz Griechenland rund 20.000 Hektar Wald sowie Häuser, Ställe und landwirtschaftliche Flächen vernichtet worden. Im Hellenic Space Center in Athen überwacht ein Team die Brände. Erst im Mai hat Griechenland 4 eigene Satelliten in den Orbit geschickt. Die Satelliten sind mit Wärmebildkameras ausgestattet. Sie können Feuer erkennen, wenn sie so groß sind wie ein Auto. Dann kann die Feuerwehr vorgewarnt werden. Wenn es aber trocken, heiß und windig ist wie jetzt, hilft die beste Vorbereitung nur bedingt, trotz Hightech aus der Luft.
1: Eine Woche nach dem islamistischen Anschlag auf den Christopher Street Day in Berlin herrschen vor Ort Trauer und Wut. Am Abend kamen tausende Menschen zusammen, um der Opfer zu gedenken. Ein 21-Jähriger war beim CSD in eine Gruppe gefahren und hatte anschließend auf die Menschen eingestochen. Eine Frau starb, 31 weitere Menschen wurden zum Teil schwer verletzt. Einen Tag später wurde der Mann von Polizisten gestellt und erschossen.
2: Gemeinsam trauern und Halt geben. Eine Woche nach dem Terroranschlag im Berliner Tiergarten sind Tausende zur Mahnwache gekommen. Aufgerufen vom Verband Queere Vielfalt soll die Mahnwache den Fokus auf die richten, denen der Anschlag galt, queere Menschen.
3: Wir haben diese Woche schon gesehen, dass politische Diskussionen losgehen. Es ist auch wichtig, das politisch aufzuarbeiten. Aber erstmal wollen wir jetzt der Community den Vorrang geben und auch den Menschen die Stimme geben, die diese Community tagtäglich begleiten.
2: Am Tatort begleitet einige das mulmige Gefühl, der Anschlag hätte auch mich treffen können.
4: Weil ich halt auch einen queeren Sohn habe, auf den ich sehr stolz bin. Und weil das halt auch eine Mom war, die da umgekommen ist, die bestimmt auch ganz stolz auf ihre Tochter war.
5: Mich belastet dieser Hass sehr. Also ich finde, dieser Hass, der online weitergeht, die Menschen, die das jetzt ausnutzen und diesen Hass verbreiten in dem Moment, wo wir alle so eine Trauer verspüren.
2: Mit Musik gedenken sie den Opfern und zeigen, wir sind viele und wir stehen zusammen.
1: Spaziergänger im Kölner Stadtteil Rodenkirchen, dort wo diese Menschen stehen, fließt normalerweise der Rhein. Doch der Wasserstand von Deutschlands längstem Fluss ist teilweise auf ein Rekordtief gesunken. Die Pegelstände in Köln, Duisburg, Ruhrort und Düsseldorf waren an diesem Wochenende so niedrig wie noch nie. Schiffe können nur noch eingeschränkt fahren. Wirtschaft und Tourismus stellt das vor große Herausforderungen.
6: Das große Finale nach tagelangem Bangen. Denn das Niedrigwasser, auch für die Feuerwerksshow Kölner Lichter ein riesiges Problem. Abgefeuert von einem Schiff auf dem Rhein. Am Ende waren 150.000 Zuschauer begeistert. Das Rekordniedrigwasser, es stellt viele vor wirtschaftliche Herausforderungen. Der Pegel stand gestern in Köln 66 Zentimeter, so niedrig wie nie. Deswegen auch das Ufer, so freigelegt wie selten. Die langanhaltende Trockenheit, der heiße Juli, ein Problem. Nicht nur in Köln, weiter nördlich in der Nähe von Emmerich hing diese Woche ein Kahn in einem Nebenarm des Rheins fest, kam nicht weiter. Eine Sorge von vielen anliegenden Unternehmen. Auch Siemens Energy in Mülheim an der Ruhr beobachtet die Wasserstände täglich, denn Zentimeter entscheiden darüber, ob Fracht von A nach B geliefert werden kann.
7: Unsere Güter können nicht auf der Straße transportiert werden. So eine Turbine, die wiegt 500 Tonnen, ist viel zu schwer. Momentan alles problemlos möglich, aber in Zukunft, wenn die Trockenphasen länger werden, dann braucht es mehr Planungsaufwand und dann kostet das wahrscheinlich auch mehr Geld.
6: Folgen des Klimawandels, die für Logistikunternehmen zur jährlichen Herausforderung werden könnten, mit Auswirkungen auf Lieferketten und Liefermassen.
8: Ich glaube, es ist bei vielen gar nicht auf dem Schirm, wie viel Menge da drüber geht. Also wenn man am Rheinufer steht und sieht, da fährt ein Schiff vorbei, dann muss man sich erstmal Gedanken drüber machen, wie viele, gerade im Vergleich zum LKW, wie viele LKW da eben mehr oder weniger geräuschlos vorbeigleiten.
6: Die Lage bleibt ernst. NRWs Verkehrsminister fordert daher, dass sich die Sonderkonferenz der Verkehrsminister in der kommenden Woche mit dem Niedrigwasser beschäftigen soll.
1: Bei der Europameisterschaft im italienischen Varese konnten die deutschen Ruderer auch heute Erfolge feiern. Im Achter verpassten sie nur knapp den Titel und holten Silber. Im Männer-Einer sicherte sich Olympiasieger Oliver Zeidler in neuer EM-Bestzeit die Goldmedaille.
9: Oliver Zeidler thront auf den Schultern der Konkurrenten, denen er weit enteilt ist. Der Europameistertitel ist für den 30-jährigen Olympiasieger Formsache. Mit riesigem Abstand gewinnt er in neuer europäischer Bestzeit und kann sich jetzt auf die Weltmeisterschaften in Amsterdam in 3 Wochen vorbereiten.
10: Ich versuche dieses Jahr wirklich mein Bestes zu geben, um ungeschlagen zu bleiben. Bisher gelingt es mir sehr gut. Und jetzt einen Titel schon mal wieder nach Hause zu holen, fühlt sich sehr, sehr gut an. Ja.
9: Der Deutschlandachter kann nur bis zur Hälfte des Rennens vorne fahren. Am Ende reicht es für die Silbermedaille bei einer insgesamt sehr erfolgreichen EM in Norditalien.
1: Und nun die Wettervorhersage für morgen Montag, den 3. August.
11: Die neue Woche beginnt unter Hochdruckeinfluss oft sonnig, dazu feucht heiße Luft aus Südwesten, in der sich teilweise heftige Gewitter entwickeln. Die sind zu Beginn der Nacht an den Alpen aktiv, lassen aber bald nach. Dann ist es verbreitet sternenklar und morgen wieder oft sonnig. Später tauchen auch Wolken auf, die am Nachmittag vor allem Richtung Südwesten lokale Schauer oder Gewitter bringen. Dabei sind Starkregen, Hagel und schwere Sturmböen möglich. An Moselsau und Main heute Nacht tropisch warm, im Nordosten stellenweise um 10 Grad. Morgen in Küstennähe unter 30, sonst verbreitet sehr heiß bei deutlich über 30 Grad. Ähnliches Wetter auch Dienstag, wobei die regionalen Schauer und Gewitter Unwetterpotenzial haben. Damit muss auch in den folgenden Tagen gerechnet werden. Die Hitze lässt allerdings langsam nach.
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13: Vom Südwestrundfunk in Baden-Baden. Aus dem Studio von SWR aktuell. Schönen guten Abend an diesem Sonntag. Ich bin Florian Zelt und in den kommenden knapp 2 Stunden versorgen wir Sie natürlich mit allem, was heute wichtig ist, halbstündlich in unseren Nachrichten. Und dazwischen nehmen wir uns Zeit, etwas ausführlicher auf eindrückliche, vielschichtige Themen zu schauen. So wie zum Beispiel dieses hier. Ultra-orthodoxe Juden lehnen vieles ab, was das Leben im 21. Jahrhundert mit sich bringt. Moderne Medien und Technik zum Beispiel. Doch hinter den Mauern der Abschottung vollzieht sich auch eine stille Revolution. Manche öffnen sich kontrolliert und versuchen gleichzeitig ihre Identität nicht aufzugeben. Unser Korrespondent Julio Segador war mit einem jüdischen Mann unterwegs, der früher selbst nach den Regeln der ultraorthodoxen Juden gelebt hat.
14: Man sieht es Jehoshua an. Er fühlt sich buchstäblich nicht wohl in seiner Haut. Jehoshua Rothschild ist 29 Jahre alt. In seiner kleinen Wohnung in Ramat Gan legt er seine Alltagskleidung ab und zieht sich um.
15: Es ist eine einfache Kleidung. Die Basis ist eine dunkle Hose, ein weißes Hemd, eine Kippa und ein Jackett. Das war's.
14: Jehoshua zieht die Kleidung an, weil er heute in seine alte Welt zurückkehrt. Dorthin, wo er viele Jahre lang gelebt hat. Sein Ziel ist Bnei Brak, eine Stadt direkt neben der Hightech-Metropole Tel Aviv. Hier leben fast ausschließlich ultraorthodoxe Juden. Jehoshua war selbst viele Jahre ein Haredi, er lebte nach streng religiösen Gesetzen. Heute tut er das nicht mehr. Er ist ausgestiegen. Vieles von dem, was heute in seiner Wohnung steht, wäre früher eine Sünde gewesen.
15: Dort, wo ich aufgewachsen bin, war vieles verboten. Etwa Handys, Smartphones, Tablets, Internet. Hier bei mir zu Hause habe ich Internet. Das wäre bei den streng Religiösen unzulässig.
14: Der Bruch mit der Gemeinschaft war kein plötzlicher Knall. Es war ein schleichender Prozess, der Jahre dauerte, angetrieben von Zweifeln, die im Verborgenen wuchsen. Die verbotenen Fenster zur Außenwelt warfen bei ihm Fragen auf. Und der Drang, die Welt ungefiltert zu verstehen und selbstbestimmt zu leben, wurden schließlich stärker als die Angst vor der Sünde.
15: Mit 17 Jahren habe ich mir entscheidende Gedanken zum Glauben gemacht. Und ich habe von da an den Glauben an den religiösen, charedischen Weg verloren. Das hat aber nicht dazu geführt, dass ich die ultraorthodoxe Gemeinschaft sofort verlassen habe. Ich hätte das damals nicht geschafft. Das ist erst 7, 8 Jahre später tatsächlich passiert.
14: Die Es geht nach Bnei Brak, unmittelbar an der Stadtgrenze zu Tel Aviv. Nur wenige Kilometer trennen die Wolkenkratzer der Metropole von Jehoshuas alter Heimat. Doch die kurze Autofahrt gleicht einer Zeitreise. Je näher wir Bnei Brak kommen, desto mehr verblasst die säkulare Moderne. Das Straßenbild ist augenblicklich ein anderes. Männer in langen schwarzen Mänteln und schweren Hüten eilen über die Bürgersteige. Häufig telefonieren sie. Frauen in langen Kleidern und Perücken schieben Kinderwagen vor sich her. Es gibt keine Kinos, keine Bars. Stattdessen Synagogen, Yeshivot, Bibelschulen und koschere Geschäfte an jeder Ecke. Es ist eine Welt, die auf den ersten Blick wirkt, als habe sie sich erfolgreich gegen den Lauf der Zeit gestemmt. Ein Leben normiert nach jahrhundertealten Gesetzen, in dem die Moderne keinen Platz zu haben scheint. Doch der Eindruck täuscht. Die größte Herausforderung für diese Festung des Glaubens ist längst da. Sie ist unsichtbar, digital und passt in jede Hosentasche. Mobiltelefone und das Internet bedrohen das Fundament der ultraorthodoxen Gesellschaft. Denn das Netz kennt keine Mauern, keine rabbinischen Verbote und keine Zensur. Ein einziger Klick kann genügen, um die hermetisch abgeriegelte Welt ins Wanken zu bringen und Zweifel zu säen, so wie es bei Jehoshua der Fall war. Wie erbittert der Abwehrkampf geführt wird, zeigen Videos, die in den sozialen Netzwerken kursieren. Ein ultraorthodoxer Israeli steht in dem Filmausschnitt vor einem dramatischen Himmel. Dann verkündet der streng religiöse Mann auf Jiddisch seine Botschaft.

0: Das Smartphone als schreckliche Sache, das Smartphone als Teufelszeug. Seit jeher gelten moderne Kommunikationstechnologien in der ultraorthodoxen Welt als Einfallstor für Sünden. Warum das Smartphone die Fundamente dieser Gesellschaft so tief erschüttert, erforscht Hananel Rosenberg. Er befasst sich als Wissenschaftler intensiv mit dem Medienkonsum der Haredim.
1: Das, was das Internet, das Smartphone und die sozialen Medien tun, ist Distanzen zu überbrücken, physische und kulturelle. Diese Überbrückung von Distanzen ist für die ultraorthodoxe Gesellschaft eine existenzielle Bedrohung.
0: Die modernen Kommunikationsmittel gefährden das Überleben einer religiösen Gemeinschaft, die sich seit ihrer Entstehung vor rund 200 Jahren bewusst vom Rest der Welt isoliert. Der Wissenschaftler Hananel Rosenberg klärt über die technischen Unterschiede auf.
2: The rough smartphone culture, it means smartphone regel with touch with kosher app store.
1: Das hart koschere Smartphone ist ein normales Smartphone, aber mit einem koscheren App Store. Darin sind nur von Rabbinern abgesegnete Apps enthalten, zum Beispiel Anwendungen für Nahverkehr, Navigation oder Krankenkassen. Die weich koschere Variante besitzt Internetzugang, allerdings gefiltert.
2: Smartphone, koscheres Smartphone with Internet. Aval filtered Internet.
0: Es ist ein Balanceakt zwischen Abschottung und Fortschritt. Ein Konflikt, der auch das Leben von Familie Ravitz bestimmt. Die Familie wohnt in Kiryat Yarim, einer streng religiösen Kleinstadt westlich von Jerusalem. Es ist Freitagmittag, kurz vor dem Schabbat. In der Küche der Ravitz herrscht kontrolliertes Chaos. Hier wird nicht für eine normale Runde gekocht, sondern für eine Großfamilie. Das Ehepaar hat 12 Kinder. Überall stapeln sich Töpfe, es riecht intensiv nach frischer Hühnersuppe und gebratenem Fleisch. Mutter Rivka Ravitz wirbelt zwischen Herd und Arbeitsplatte, während ihre 16-jährige Tochter Leale Mehl und Eier in eine riesige Rührschüssel füllt. Trotz des Stresses ist die Vorfreude auf das wöchentliche Fest riesig.
3: Ehrlich gesagt ist der Schabbat der Tag, den wir am meisten herbeisehnen. Und der Freitagabend ist am schönsten, weil die ganze Familie zusammenkommt. Unter der Woche sehen wir uns kaum. Nur am Schabbat sehen wir uns alle. Das ist das schönste Gebot, der Schabbat.
0: Leale schaltet die Rührmaschine ein. Sie bereitet Challah vor, das traditionelle Schabbatbrot, das kunstvoll als Zopf geflochten wird. Yitzchak und Rivka Ravitz leben mit ihren 12 Kindern streng nach jüdischem Gesetz in einer Siedlung, die sich wie eine Festung gegen die Einflüsse der säkularen Außenwelt abschottet. Zu den eisernen Regeln dieser Gemeinschaft gehört auch eine strikte Trennung der Geschlechter und der Lebensentwürfe. Während die 16-jährige Leale in der Küche den Schabbat-Teig knetet, sitzt ihr Zwillingsbruder zur selben Zeit im Nebenzimmer und büffelt dort die Heiligen Schriften. Ein Marathon des Glaubens, der keinen Platz für die Moderne lässt, erklärt Mutter Rivka Ravitz.
4: No computer, no video, no movies, no smartphone, no social media.
0: Kein Computer, keine Videos, kein Smartphone, keine sozialen Medien. Nichts soll die Konzentration auf das Tora-Studium stören. Das Leben als Haredi ist von Kindesbeinen an ein permanenter Spagat zwischen religiöser Abschottung und ökonomischer Notwendigkeit. Weil die moderne Welt hier nicht völlig draußen bleiben kann, sucht die Gemeinschaft nach Kompromissen. Sie erfindet Geräte, die die traditionellen Wurzeln mit den Zwängen der Gegenwart verbinden. Sogar die 16-jährige Leale besitzt inzwischen ein eigenes Mobiltelefon. Es ist ein hart koscheres Handy.
3: Dieses Telefon hat eine Kontaktliste. Ich kann daraus auswählen, wen ich anrufen möchte. Ach ja, ich habe noch einen Taschenrechner drauf. Das war's. Keine Spiele. Ich kann keine Nachrichten schreiben. Nichts. Nur Leute anrufen, wenn ich mich außer Haus befinde. Dafür habe ich das Telefon, damit ich so kommunizieren kann.
0: Zurück in Bnei Brak, in den lauten, wuseligen Straßen der ultraorthodoxen Stadt. Hier treffen wir Yehuda Itzkovic. Er ist selbst Haredi, kennt die Regeln der Gemeinschaft in- und auswendig. Und er nimmt uns mit an einen Ort, an dem sich Tradition und Moderne täglich kreuzen. Yehuda führt uns in einen Mobilfunkladen.
5: Von außen wirkt das Geschäft unauffällig, doch drinnen würden ganz eigene Gesetze gelten, erklärt er uns.
6: Auf den ersten Blick sieht es aus wie ein Laden, den man überall auf der Welt finden kann. Aber wenn du genauer hinschaust, findest du Dinge, die du an anderen Orten niemals finden würdest. Wie ein ganz einfaches Tastenhandy. Das ist so wie vor, ich weiß nicht, 25 Jahren. Kein Internet, gar nichts. Und davon haben wir ganz verschiedene Modelle.
5: Ein Smartphone ohne Instagram, TikTok oder freien Webbrowser. In diesem Laden ist das der Standard. In den Vitrinen liegen Geräte, denen das digitale Herzstück fehlt. Statt moderner Logos tragen sie ein religiöses Prüfsiegel, ausgestellt von den höchsten geistlichen Instanzen.
6: Das ist ein koscheres Smartphone. Und hier auf diesem Siegel steht, dass es unter der Aufsicht der Rabbiner steht, die für Kommunikation in der ultraorthodoxen Gemeinschaft zuständig sind. Das ist nur eines davon. Wir haben unterschiedliche Stempel. Ich zeige dir mal meins.
5: Der Blick des Telefonverkäufers hinter der Theke wandert nach oben. Direkt über seinem Kopf hängt das Koscher-Zertifikat an der Wand. Es ist das Fundament seiner Existenz. Doch wie stark ist die Versuchung? Auf meine Frage, ob manchmal Leute in den Laden kommen und heimlich nach einem ganz normalen, unzensierten Handy fragen, reagiert er bestimmt.
7: Man kann kein Telefon verkaufen, das offenes Internet hat oder keinen bestimmten Schutz. Wir haben hier ein Koscher-Zertifikat für den Laden und die Leute verlassen sich auf dieses Zertifikat. Sie kommen hierher, um ausschließlich Produkte zu kaufen, die koscher sind.
5: Joshua selbst hatte kein Mobiltelefon, bis er die ultraorthodoxe Gemeinschaft verließ. Er wird nachdenklich im Bnei Brak. Wenn er heute durch die Straßen seiner alten Heimat geht, sieht er in den spielenden Kindern seine eigene Vergangenheit. Eine Zeit, die er trotz des späteren Bruchs in guter Erinnerung hat. Als Joshua Jahre später die ultraorthodoxe Welt verlässt, bricht für ihn eine neue Zeitrechnung an. Lange Zeit hatten die verbotenen Fenster zur Außenwelt bei ihm Fragen aufgeworfen, die unbeantwortet blieben. Und der Drang, die Welt ungefiltert zu verstehen und selbstbestimmt zu leben, wurde schließlich stärker als die Angst vor der Sünde. Und plötzlich trennen Joshua keine Mauern und keine rabbinischen Filter mehr von der modernen Welt und vom unzensierten Internet. Die Bildschirme, die in seiner Kindheit Teufelszeug waren, stehen ihm nun grenzenlos offen.
8: Abgesehen von der Nostalgie, glaube ich, dass Menschen von außen nicht verstehen können, welche Magie dem innewohnt. Wie primitiv und interessant die Lebensweise ist. Und all die Nachteile, die es gibt. Ich bin nicht mehr dort und fühle mich wie ein Beobachter von außen. Und weil ich das Innere kenne, bin ich sehr fasziniert.
5: Am Ende bleibt für die Haredim ein permanenter historischer Balanceakt. Die ultraorthodoxe Gemeinschaft steht vor der wohl größten Herausforderung ihrer Geschichte. Sie muss sich digital modernisieren, um wirtschaftlich zu überleben, ohne dabei ihre religiöse Identität zu verlieren. Ob koschere Filter und Rabbinersiegel auf Dauer ausreichen, um diese Brücke in die Zukunft zu schlagen, bleibt ungewiss. Indes ein Zurück in die absolute Isolation der Vergangenheit wird es nicht mehr geben.
9: Unser Korrespondent aus Tel Aviv, Julio Segador, über die langsame technologische Revolution im orthodoxen Judentum. 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
1: Um 20.30 Uhr mit Antje Keil. Der bayerische Ministerpräsident Söder ist davon überzeugt, dass Friedrich Merz Bundeskanzler bleibt. In Bezug auf dessen Amt sagte Söder im ARD-Sommerinterview, Merz sei sehr stabil und stark. Hintergrund ist das schlechte Abschneiden der CDU in Umfragen. Auch wegen schlechter Umfragewerte für die Regierung insgesamt gab es zuletzt Spekulationen, wonach Merz ersetzt werden könnte. Söder warnte davor, Neuwahlen zu riskieren. Das würde die Radikalen an die Macht befördern. Nach dem Massenansturm auf die spanische Exklave Ceuta in Marokko sprechen Grüne und SPD von einer gezielten Provokation. SPD-Vize-Fraktionschefin Eichwedel sprach in der Rheinischen Post von kriminellen Geschäften der Schleuser. Dem müsse Europa entschlossen entgegentreten. Rund 50.000 Menschen waren am Mittwoch und Donnerstag nach Ceuta geflohen. Über 70 seien dabei gestorben. Israel zeigt sich besorgt über eine vermeintliche Vereinbarung der USA mit der militant-islamistischen Hamas zu deren Entwaffnung. Israel habe Bedenken, was die Sicherheit anbelangt, so ein Sprecher von Ministerpräsident Netanyahu gegenüber der Nachrichtenagentur AP. Knackpunkt der Verhandlungen ist weiterhin, ob zuerst die Hamas entwaffnet werde oder Israel sich aus dem Gazastreifen zurückziehe. Der Iran will die Straße von Hormus trotz laufender Gespräche mit dem Oman vorerst nicht wieder eröffnen. Ein Sprecher des iranischen Außenministeriums sagte im iranischen Staatsfernsehen, die Meerenge werde auf keinen Fall in den Zustand vor Kriegsbeginn zurückkehren. Der Iran verhandelt derzeit mit dem auf der anderen Seite der Meerenge gelegenen Oman, wie es mit der Schifffahrt durch die Straße von Hormus weitergeht. Zwei Löschhubschrauber sind in Griechenland bei der Bekämpfung von Waldbränden zusammengestoßen. Auf einem Video ist zu sehen, wie einer der beiden Hubschrauber Feuer fängt und abstürzt. Laut griechischen Medien verloren dabei zwei Crewmitglieder ihr Leben, zwei weitere überlebten. In Griechenland wüten seit Tagen schwere Waldbrände. Sturmböen fachen immer wieder neue Feuer an und erschweren die Löscharbeiten. Hunderte Einsatzkräfte, darunter auch Feuerwehrleute aus Rumänien und Frankreich, versuchen die Flammen in den Griff zu bekommen. SWR Nachrichten, Redaktion Stefan Eferz. Das Wetter in Baden-Württemberg und Rheinland-Pfalz. In der Nacht bleibt es klar, die Tiefstwerte liegen zwischen 21 Grad an der Weinstraße und 14 Grad im Allgäu. Morgen scheint zunächst oft die Sonne und es wird schwül heiß bei 31 bis 37 Grad. 20.33 Uhr.
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2: Von SWR aktuell mit Florian Zelt. Schönen guten Abend. Und wir schauen jetzt ausführlich nach Albanien. 25 Minuten lang, denn in Albanien gibt es eine anhaltend große Protestwelle. Flamingo-Revolution wird sie genannt. Denn der Auslöser ist ein Bauprojekt in einem Naturschutzgebiet, in dem unter anderem Pelikane und Flamingos brüten und rasten. Dort soll ein Mega-Tourismus-Ressort mit Yachthafen gebaut werden. Und in das Projekt involviert ist Jared Kushner, der Schwiegersohn von US-Präsident Trump. Doch die Flamingos und das mit der Trump-Familie geplante Projekt sind nur der Auslöser. Es geht um noch viel mehr. Ein Feature von unserem Korrespondenten Oliver Schosch.
3: Rama tritt zurück, wird hier skandiert. Gemeint ist der albanische Premierminister Edi Rama. Mit diesem Schlachtruf ziehen die Demonstranten durch die albanische Hauptstadt Tirana seit Ende Mai jeden Abend. Meistens kommen ein paar Tausend. An diesem Samstag, Anfang Juli, sind es Zehntausende. Nieder mit der Diktatur, rufen sie. Eine lange Autokolonne ist unterwegs in die Stadt mit wehenden albanischen Fahnen und Nummernschildern aus verschiedenen europäischen Ländern. Sie filmen sich auf der Fahrt. Auf einem Parkplatz gibt Bledar Meti ein Interview. Ein Albaner aus London in traditionellem rot-weißen Gewand mit weißer albanischer Filzkappe.
4: Wir sind aus verschiedenen Teilen Europas angereist. Aus Griechenland, Italien, aus der Schweiz, aus Großbritannien, Belgien, Frankreich, Deutschland und Österreich. Alle Albaner stehen zusammen in diesem Kampf. Wir richten einen Appell an Edi Rama. Sie haben unsere Nation verkauft. Treten Sie zurück, solange es nicht zu spät ist.
3: Die Gruppe kommt auf dem zentralen Skanderbegplatz in Tirana an, wo sie von den anderen Demonstranten empfangen wird. Und dann ziehen Zehntausende über den Boulevard bis vor den Amtssitz von Premierminister Edi Rama. Dort ist mitten auf der Straße eine Lautsprecheranlage aufgebaut. Wie jeden Abend wird die albanische Hymne gespielt und dann folgen Reden. Einige Demonstranten tragen rosafarbene Plakate in Flamingo-Form. Die Protestbewegung nennt sich Flamingo-Revolution. Denn der Auslöser der Proteste war das geplante Luxustourismusresort an der albanischen Küste, an der Nata-Lagune, wo viele Flamingos leben und bedroht sind. Als Hauptinvestor ist hier Jared Kushner vorgesehen, der Schwiegersohn von US-Präsident Donald Trump. Doch dieses Projekt ist nur der Auslöser der Proteste. Mittlerweile geht es um viel mehr, sagt Olsi Nika von der Umweltschutzorganisation Eco Albania, der bei den Protesten von Anfang an mit dabei ist.
5: Wir hatten schon immer Proteste, wo es um Naturschutz ging. Es waren aber meistens kleinere lokale Proteste gegen bestimmte lokale Bauprojekte. Und gleichzeitig haben in Tirana immer wieder die Anhänger des Oppositionsführers und Ex-Premiers Sali Berisha gegen die Regierung von Edi Rama protestiert, oft mit heftigen Ausschreitungen. Das sind die zwei großen Parteien in Albanien. Und beide stehen für Korruption und eine Zusammenarbeit mit der organisierten Kriminalität. Jetzt bei der Flamingo-Revolution ist alles anders. Da protestiert die gesamte Bürgerschaft gegen die Regierung und gegen die größte Oppositionspartei. Die Leute sagen, genug ist genug. Seit dem Zusammenbruch des Kommunismus in Albanien haben wir 35 Jahre lang Regierungen gewechselt. Zwar nicht oft, aber wir haben sie gewechselt. Aber wir haben nie die Art des Regierens gewechselt.
3: Der Begriff Flamingo-Revolution erinnert an die sogenannten Farbrevolutionen, an die Massenproteste in den 2000er Jahren, mit denen autoritäre Regime gestürzt werden sollten. Wie zum Beispiel die Orangene Revolution in der Ukraine, die Grüne Revolution im Iran oder die Rosenrevolution in Georgien. Der Umweltaktivist Olsi Nika glaubt, dass die Flamingos in der Nata-Lagune nur zufällig zum Protestsymbol in Albanien geworden sind. Es hätte auch jeden anderen Auslöser geben können.
6: Is the showcase that shows how all these are being interlinked.
5: Der Fall ist ein Musterbeispiel dafür, wie die Dinge in Albanien funktionieren. An der Nata-Lagune gibt es, wie überall in Albanien, Streit um Landeigentum. Bürger wurden unrechtmäßig enteignet, eine korrumpierte Justiz hat das Land anderen Leuten zugesprochen, oft auch Geschäftemachern aus der organisierten Kriminalität. Und von dort fließt das Geld in die albanische Wirtschaft. Und wenn gebaut wird, ignoriert die Regierung oft jegliche Naturschutzgesetze und jegliche EU-Standards.
6: Is how Albania is ignoring totally the EU standards.
3: Der Strand von Zvernets befindet sich 2 Autostunden südlich von Tirana, etwa in der Mitte der albanischen Küste. Hier soll der Eingangsbereich zum Jared Kushner Luxusresort gebaut werden. Es gibt eine sichelförmige, wilde Bucht mit Klippen und goldgelbem Sand. Hinter dem Strand sind langgezogene Sanddünen mit Bäumen und Sträuchern, in denen die Grillen zirpen. Zum geplanten Kushner-Resort soll neben dem Strand von Zvernets auch die Insel Sazan gehören. Die sieht man ziemlich gut vom Strand aus mit ihren grün bewachsenen Hügeln. Sie liegt etwa 7 Kilometer weit draußen im Meer. Sie ist knapp 5 Kilometer lang und gut 2 Kilometer breit. Es ist eine verlassene ehemalige Militärinsel. Auf der Insel und am Strand soll laut den Plänen, die Jared Kushner veröffentlicht hat, eine eigenständige touristische Kleinstadt entstehen. Mit bis zu 10.000 Hotelzimmern und Luxusvillen und einem Yachthafen. Von einer Investitionssumme von über 4 Milliarden Euro ist die Rede. Jared Kushners Frau, Donald Trumps älteste Tochter Ivanka Trump, hat in ihrem Podcast erzählt, wie sie auf das Projekt in Albanien gekommen sind.
7: I'm working on an incredible project with my husband in the Mediterranean.
8: Ich arbeite zusammen mit meinem Mann an einem unglaublichen Projekt am Mittelmeer. Es ist massiv vom Ausmaß her. Wir waren auf dem Schiff eines Freundes und haben einen Stopp gemacht, um zu schwimmen. So haben wir die Insel entdeckt. Wir sind dahin geschwommen. Wir sind barfuß bis zur Spitze der Insel hochgewandert und wir waren wie gefesselt von dieser Landschaft. Sie ist so schön.
3: Und dann spricht Ivanka Trump vermutlich unbewusst das Problem an.
7: We have 5 miles of beachfront.
8: Direkt gegenüber der Insel haben wir 5 Meilen Strand. Auf der einen Seite ist die Lagune, auf der anderen das Meer.
7: With a lagoon on one side, the ocean on the other.
3: Das Tourismusressort ist auf einem schmalen Streifen Sand und Wald zwischen dem Meer und der Lagune geplant. Die Lagune beginnt direkt hinter den Dünen am Strand. Sie sieht aus wie ein riesiger See. Am Ufer der Lagune stapfen ein paar Reiher entlang. In der Ferne sieht man Pelikane schwimmen. Die Nata-Lagune ist eines der wichtigsten Ökosysteme des gesamten Mittelmeerraums, sagt Aleko Miho. Er ist Professor für Biologie an der Universität von Tirana. Er ist regelmäßig hier im Naturschutzgebiet unterwegs. Ganz in der Nähe ist das Mündungsdelta der Vjosa, des letzten wilden Flusses Europas. Damit verbunden ist die Nata-Lagune. Der Biologe fährt auf einem Motorboot über die Lagune und erklärt, was für ein bedeutendes Stück Natur hier auf dem Spiel steht.
9: Wir sind hier in der Nata-Lagune, einem der wichtigsten Ökosysteme des gesamten Delta-Gebiets. Es ist eines der produktivsten Ökosysteme des gesamten Planeten. Hier wird eine Menge Biomasse produziert. Das kann man mit Regenwäldern vergleichen. Es gibt Unterwasserwiesen mit Gräsern, Algen und Plankton. Es gibt viele Unterwasserorganismen und dadurch auch eine enorme Menge an Tierarten. Über 100 Fischarten und 248 Vogelarten. Im Winter gibt es hier mehr als 20.000 Vögel. Viele schlafen, überwintern und brüten in der Nata-Lagune. Hier wird eine erhebliche Menge an Sauerstoff produziert und Kohlendioxid gebunden. Und das ist für das Leben auf der Erde sehr wichtig.
3: In der Nata-Lagune gibt es laut Naturschützern über 70 gefährdete Tierarten, wie zum Beispiel den Krauskopfpelikan, den Schelladler, die Moorente, die Mittelmeermönchsrobbe oder die unechte Karettschildkröte. Pro Jahr kommen bis zu 7000 Flamingos in die Nata-Lagune. Sie gehören zwar nicht zu den gefährdeten, aber zu den streng geschützten Vogelarten. Die albanische Regierung schützt die Lagune nicht so, wie sie es müsste, sagt Biologieprofessor Aleko Miho.
9: Während der Vjosa-Fluss von seinem Ufer bis zur Mündung als Nationalpark geschützt ist, ist die Herangehensweise im Delta-Gebiet eine andere. Hier hat man einfach den Naturschutz in bestimmten Bereichen aufgehoben und in dieser Fläche den neuen Flughafen gebaut. Und jetzt sollen Projekte für den Massentourismus folgen. Wenn direkt an der Lagune die Dünen und Strände bebaut werden, dann werden Lebensräume zerstört und die Artenvielfalt ist in Gefahr. Neue Straßen werden gebaut, das Wasser wird verschmutzt. Wir haben das erlebt in den Orten, in denen an der Küste gebaut wurde. Orikum, Dermi, Saranda und Xamil. In diesen Gebieten gibt es keine Artenvielfalt mehr.
3: Im Jahr 2021 hat die albanische Regierung einige Küstenabschnitte und Landstriche aus der Naturschutzzone Vjosa-Nata herausgenommen, um hier bauen zu können. 2024 wurde dann per Abstimmung im Parlament beschlossen, dass sogenannte touristische Entwicklungen von strategischer Bedeutung auch inmitten von geschützten Nationalparks und Feuchtgebieten genehmigt werden dürfen. Das Jared Kushner-Projekt wurde von der Regierung als strategische Investition eingestuft. Das bedeutet ein beschleunigtes Genehmigungsverfahren weitgehend ohne Kontrollen. Premierminister Edi Rama hat bei diesem Projekt einen bemerkenswerten Einfluss, sagt Afrin Krasnici, ein unabhängiger Politikwissenschaftler aus Tirana, der früher mal albanische Staatspräsidenten politisch beraten hat.
10: In Svernes, you have mayor of city.
4: In Svernitz, wo der Strand ist, gibt es einen Bürgermeister, es gibt ein Stadtparlament, es gibt einen zuständigen Präfekten. Das ist sowas wie ein Landrat. Es gibt also viele lokale Behörden. Warum haben die nichts mitzureden? Warum äußert sich niemand von denen öffentlich? Wenn etwas Großes gebaut wird, dann ist Edi Rama gleichzeitig Premierminister und noch Landrat und Bürgermeister. Und auch noch Sprecher der Baufirma. Er hat vor der Presse von einer Investitionssumme von 4 Milliarden Euro gesprochen. Rama ist alles. Er ist die eine Person, die für alle die Entscheidung trifft.
3: Kritiker werfen Edi Rama eine extreme Zentralisierung der Macht vor. Von State Capture ist die Rede. Edi Rama hat wichtige Behörden unter seine Kontrolle gebracht. So zum Beispiel den Nationalen Territorialrat, das wichtigste Gremium für alle großen Bauentscheidungen in Albanien. Außerdem das Komitee für strategische Investitionen, das bürokratische Hürden für wichtige Investoren aushebeln kann. Und die albanische Investitionsentwicklungsagentur, die als Ansprechpartner für ausländische Milliardäre dient. Das heißt, alle Fäden laufen bei Edi Rama zusammen. Er kann Investoren akquirieren, Bauprojekte für sie in die Wege leiten und ihnen alle Behörden und Kontrollen vom Leibe halten. Die Planung des Kushner-Tourismus-Ressorts auf der Insel Sasan und am Strand von Svernitz lief völlig intransparent ab. Es gab keine öffentliche Ausschreibung, das Projekt war lange Zeit geheim. Und dann tauchten plötzlich die fertigen Pläne in Jared Kushners Social-Media-Kanälen auf und in internationalen Medienberichten. Am 30. Mai kommt es zu Ausschreitungen am Strand von Svernitz. Es ist der Moment, der die Flamingo-Revolution auslöst. An der Stelle, an der der Eingang zum Luxusresort gebaut werden soll, ist ein Stacheldrahtzaun aufgestellt. Der Zugang zum Strand ist versperrt. Innerhalb der abgesperrten Zone stehen Bagger. Unter den Demonstranten ist der 68-jährige Rentner Minella Baliu. Er kommt aus Svernitz, wohnt aber in der Nachbarstadt Vlora. Er erzählt, was Ende Mai passiert ist.
5: Die haben unser Land gestohlen und wollten zeigen, dass es ihnen gehört. Die Castrati-Gruppe, einer der albanischen Investoren beim Luxusressort, hat den Zaun aufgestellt und den Strand abgesperrt. Und da ist die Wut der Bürger hochgekocht, denn der Strand und das Meer sind frei und gehören dem Volk.
3: Am Stacheldrahtzaun versammeln sich einige hundert aufgebrachte Menschen. Einige versuchen, den Zaun umzustoßen. Steine fliegen, Polizisten sprühen mit Pfefferspray. Bilder in den albanischen Medien zeigen, wie etwa ein Dutzend kräftige, zum Teil vermummte Typen aus schwarzen SUVs aussteigen. Sie gehen auf die Demonstranten los. Eine Aufnahme zeigt, wie zwei dieser Typen einen Demonstranten an den Armen packen und durch den Sand wegschleifen.
10: Die Polizei private.
5: Das waren private Securities. Sie haben die Kriminellen beschützt. Natürlich ist die Wut der Bürger groß, wenn sie sehen, wie sie ihnen ihr Land wegnehmen. Wir wollten durch den Zaun und da reingehen und sehen, was sie da machen. Und auf einmal kamen diese Typen und haben jemanden weggezogen. Die Staatspolizei war dazwischen, aber sie hat gar nichts getan.
3: Minella Baliu ist einer von mehreren Anwohnern, die juristisch gegen das geplante Tourismusprojekt an der Nata Lagune vorgehen. Baliu hat Dokumente, dass ein großer Teil des Strandes, auf dem gebaut werden soll, seiner Familie gehört.
5: Ich bin einer der rechtlichen Eigentümer, aber ich habe mein Eigentum nie bekommen, obwohl ich alle erforderlichen Dokumente habe. 220 Hektar am Strand von Svernitz, wo gebaut werden soll, gehören mir. Das Land wurde mir mit Hilfe gefälschter Dokumente gestohlen. Und dabei haben alle mitgemacht. Das Gericht, das Grundbuchamt, das Katasteramt, das ist eine regelrechte Landmafia.
3: Minella Baliu hat eine Urkunde, die zeigt, dass sein Großvater das Land im Jahr 1933 gekauft hat, als Weideland an der Küste, um Schafe zu halten. Das war noch zu Zeiten des Königreichs Albanien. Im Jahr 1944 begann dann die Zeit des Kommunismus mit dem Diktator Enver Hoxha. 1946 gab es eine große Agrarreform. Alle privaten Landbesitzer wurden enteignet, ihr Besitz wurde verstaatlicht. Als dann Anfang der 90er Jahre der Kommunismus zusammenbrach, sollten alle ursprünglichen Eigentümer ihr Land zurückbekommen. Es gab entsprechende Gesetze in den Jahren 1993 und 2016. Doch Minella Baliu und seine Familie kamen nie zum Zug, weil der rechtliche Prozess sehr kompliziert wurde und sich lange hinzog. Und plötzlich holte sich ein anderer das Land.
10: Im Jahr 2003
5: habe ich meine Unterlagen vorgelegt und das Gericht in Vlora hat meinen Anspruch auf Eigentum anerkannt. Ich sollte mich damals an die Kommission zur Rückgabe des Eigentums wenden. Doch dann kamen der Geschäftemacher Arthur Shehu und sein Anwalt mit gefälschten Unterlagen und stoppten mich. Sie bestachen die Rückgabekommission und die Staatsanwaltschaft und sorgten dafür, dass gegen mich ein Strafverfahren eingeleitet wurde. Auf diese Weise verhinderten sie, dass ich mein Eigentum zurückbekommen konnte.
3: Arthur Shehu ist ein Albaner, der in Miami in den USA lebt. Er gilt als Schlüsselfigur der organisierten Kriminalität in Albanien und des internationalen Drogenhandels. Gegen ihn liegt ein albanischer Haftbefehl vor. Sein Anwalt Pelum Petritaj wurde wegen Urkundenfälschungen mehrfach verurteilt, insgesamt zu 10 Jahren Haft. Die unabhängige albanische Antikorruptionsstaatsanwaltschaft SPAC hat alle Vermögenswerte von Arthur Shehu eingefroren, unter anderem auch die Übertragungsrechte an den Strandflächen an der Nata-Lagune. Ob der Rentner Minella Baliu das Land seines Großvaters zurückbekommt, ist im Moment unklar. Doch für den Trump-Schwiegersohn Jared Kushner sind diese Konfiszierungen sehr relevant. Die britische Nachrichtenagentur Reuters berichtete Mitte Juli über den Kauf des Küstenstreifens. Reuters schreibt, dass die Entwicklerfirma des Kushner-Projekts Albania Land Development ein Stück Land vom mutmaßlichen Drogenschmuggler Arthur Shehu gekauft habe in Form von gefälschten Urkunden. Shehus Anwalt teilte Reuters mit, dass die Vorwürfe nicht stimmen würden. Shehu sei weder ein Drogenschmuggler noch ein Urkundenfälscher. Die albanische Antikorruptionsstaatsanwaltschaft sieht das nach wie vor anders. Nun gibt es also Vorwürfe, dass das Kushner-Projekt ein Naturschutzgebiet zerstören würde und dass die organisierte Kriminalität die Flächen beschafft habe mit Hilfe von gefälschten Urkunden. Und dennoch hat Premierminister Edi Rama das Projekt verteidigt, mehrfach. Als eine Reporterin des US-Nachrichtensenders MS Now gegenüber Rama das Projekt kritisierte, es sei nicht zum Wohle des albanischen Volkes, antwortete Rama in seiner gewohnt schroffen Art.
11: What does it mean? What does it mean? This is an ideological bullshit.
12: Was soll das heißen? Was soll das heißen? Das ist doch ideologischer Bullshit. Es ist eine Großinvestition in den Tourismus. Es wird spektakulär und natürlich wird es nicht für jeden zugänglich sein. Aber es wird Einkommen für alle bringen. Das Land wird profitieren. Es gibt noch kein fertiges Projekt. Es wird immer noch verhandelt. Und das nicht nur mit Jared Kushner. Auch eine der größten Firmen aus Katar ist mit dabei. Wenn Sie etwas gegen Donald Trump haben, dann gehen Sie doch in die USA, um ihn zu bekämpfen. Aber kommen Sie nicht hierher zu uns. Zu den Protesten kann ich nur sagen, je größer die Ambitionen sind, desto größer ist der Widerstand. Länder wachsen auf diese Art.
11: Bigger the ambition, bigger the resistance. And this is how countries grow.
3: In Albanien gibt es immer wieder den Verdacht, dass Edi Rama persönlich vom Kushner-Projekt profitiert. Diesen Vorwurf äußerte unter anderem der Politikwissenschaftler und ehemalige Präsidentenberater Afrim Krasniqi.
4: Wir sehen, dass die gleichen Oligarchen, die Tirana kontrollieren, dass die Informationen bekommen haben. Und so konnten sie dann das passende Stück Land an der Küste kaufen. Aber wer hat denen gesagt, dass genau hier das große Tourismusprojekt entsteht? Die Oligarchen sind Partner, mit denen Edi Rama zusammenarbeitet und Rama hat die Oligarchen mit Kushner bekannt gemacht. Es gibt insgesamt 8 Oligarchen, denen das Land gehört und dazu noch 2 Familienmitglieder von Edi Rama und eines vom Oppositionsführer Salih Berisha. Und ein Besitzer ist der mit Haftbefehl gesuchte Kriminelle Arthur Shehu. Das heißt, Edi Rama hat auch eine Verbindung hergestellt zwischen Kushner, Trump und diesem Typen.
3: Inwieweit Edi Rama finanziell von diesen Deals profitiert, ließ sich bislang nie beweisen. Die unabhängige albanische Antikorruptionsstaatsanwaltschaft SPAC hat einige hochrangige albanische Politiker wegen Korruption zu Fall gebracht. 2 Vizepremiers von Edi Rama und noch dazu über ein Dutzend Minister und weitere wichtige Politiker aus Ramas Umfeld. Selbst die Behörde, die Diella programmiert hatte, die berühmte albanische Antikorruptions-KI-Ministerin, war in Korruptionsaffären verstrickt. Nur um den Premier selbst scheint es eine Art Mauer zu geben. An ihn kommen die SPAC-Ermittler nicht heran oder sie wagen es nicht. Eddie Rama hat unterdessen noch für weitere negative Schlagzeilen gesorgt, mit einer bemerkenswerten Aktion. Es wurde ein Buch veröffentlicht mit einem Vorwort von ihm, mit 800 Seiten und vielen Bildern von über 500 Megabauprojekten in Albanien. Luxusressorts an der Küste, Skyscraper in den Städten, Villen etc. Knapp über 50 dieser Projekte sind schon fertig gebaut, die anderen sind in Planung. Mit dem in englischer Sprache verfassten Buch wollte Eddie Rama vor allem Investoren und Politiker aus dem Ausland beeindrucken und zeigen, wie rasant sich Albanien entwickle. Doch das Ganze ging nach hinten los, als es der investigative albanische Journalist Lorin Kadiu in die Hände bekam. Kadiu recherchierte zum Buch und deckte ein bemerkenswertes System hinter den Megabauprojekten auf. Ein regelrechtes Netzwerk zwischen Premierminister, internationalen Architekturbüros und dubiosen Investoren.
10: In many cases it shows how the Prime Minister invited the architects.
5: In vielen Fällen sieht man, wie der Premierminister Architekten nach Albanien eingeladen hat, um da zu bauen. Die Kommunikation ist dokumentiert. Alle reden immer über eine große Freiheit. Man ist frei von Ausschreibungen und von Prozeduren und frei davon, das Projekt der Öffentlichkeit vorstellen zu müssen. Man ist frei von all dem, was es in einem ordentlichen demokratischen Staat normalerweise gibt. Und Premierminister Eddie Rama erfüllt den Bauherrn persönlich alle Wünsche. Er schlägt den Architekten Bauprojekte manchmal per WhatsApp vor. Und wenn wir uns angeschaut haben, wo das Geld herkommt, dann sahen wir oft, dass es Ermittlungen gibt mit dem Hinweis Drogenschmuggel oder Geldwäsche. Das Projekt von Jared Kushner in der Nata-Lagune ist nur ein Beispiel für ein Bauprojekt in einem Naturschutzgebiet. Ich habe insgesamt 19 Projekte gezählt, in Naturschutzgebieten oder in unberührter Natur oder am Meer.
10: 19 Projekte in either protected areas or untouched nature and seaside.
3: Eddie Rama, du Verräter, Albanien ist keine Handelsware, skandieren die Demonstranten. Rama und seine Regierung scheinen sich ein bisschen unschlüssig darüber zu sein, wie sie mit den täglichen Protesten umgehen sollen. Einerseits gibt es Beteuerungen, dass man mit den Demonstranten in den Dialog treten wolle. Andererseits werden wilde Theorien über die Demonstranten verbreitet, unter anderem von Eriona Ismaili, Eddie Ramas Ministerin für die Beziehungen zum Parlament.
13: Es gibt bei den Demonstranten einen großen Einfluss verschiedener externer Interessensgruppen. Zum einen stecken Feinde unseres Landes dahinter, wie der Iran. Aber auch unsere Konkurrenten im Bereich Tourismus stecken dahinter. Sie haben etwas dagegen, dass sich in Albanien ein Tourismus auf einem höheren Niveau entwickelt.
3: Die Proteste richten sich allerdings nicht nur gegen Premier Eddie Rama. Rama ins Gefängnis, Berisha ins Gefängnis, skandieren die Demonstranten. Eddie Rama regiert Albanien seit 2013. Sali Berisha war von 2005 bis 2013 Premier und davor auch schon mal Staatspräsident. Er ist heute Oppositionsführer. Ramas Partei PS, das sind die Sozialisten, die Nachfolgepartei der kommunistischen Partei Enver Hoxhas. Berishas Partei PD, das sind die Demokraten, die den Sturz der Kommunisten damals mitgestützt haben. Doch Kritiker sehen beide Parteien als korrupt, Klientelparteien, die mit der organisierten Kriminalität verbandelt sind. Ansonsten gibt es nur noch sehr kleine Parteien im albanischen Parlament. Die drittstärkste von der Stimmenanzahl bei der letzten Wahl her ist die Bürgerbewegung Albanien gelingt, des 38-jährigen Rechtsanwalts Adriatic Lapai. Er unterstützt die Proteste und ist dort ein bekanntes Gesicht geworden. Lapai war über 100 Tage vor dem Premierministeramt bei einer Mahnwache im Sitzstreik, nahezu durchgehend. Doch im Parlament wird seiner Partei jegliche Chance genommen. Sie wird künstlich klein gemacht, sagt Lapai.
10: Referring to the last elections, more than 80.000 citizen votes for us.
12: Bei der letzten Wahl haben mehr als 80.000 Menschen für uns gestimmt und für Eddie Ramas sozialistische Partei knapp 800.000. Das heißt, wir hatten rund ein Zehntel der Stimmen. Eddie Ramas Partei hat im Parlament 83 Sitze bekommen. Dann müssten wir eigentlich ein Zehntel davon haben, also 8 Sitze. Wir haben aber nur einen Sitz. Und das liegt an einem Wahlsystem, das im Jahr 2008 von Ramas und Berishas Partei eingeführt wurde, um kleine Parteien massiv zu benachteiligen. Albanien ist in 12 Wahlregionen aufgeteilt und man muss überall einzelne Mandate gewinnen. In der Region 4 hatten wir zum Beispiel 9.200 Stimmen.
9: Man braucht aber 9600 Stimmen, um dort ein Mandat zu bekommen. Und dann verfallen einfach diese 9200 Stimmen komplett und sie zählen nicht zum Gesamtergebnis dazu. Wir bräuchten für einen echten demokratischen Wettbewerb in Albanien ein System, bei dem man die richtige Anzahl von Parlamentssitzen bekommt, entsprechend der Gesamtzahl der Wählerstimmen.
11: Right numbers of the MPs, referring to the right numbers of the voters.
2: Die Flamingo-Revolution in Albanien, bei der es um ein Bauprojekt von Trump-Schwiegersohn Kushner geht, aber auch um politische Teilhabe. Ein Feature war das von unserem Korrespondenten Oliver Schosch hier im ARD-Infoabend.

Und gleich nach den 21 Uhr Nachrichten beschäftigen wir uns mit täuschend echt aussehenden SMS, die Menschen auf der ganzen Welt um ihre Kreditkartendaten bringen.

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1: Um 21 Uhr mit Jens Lehmann. Guten Abend. Im Berliner Tiergarten ist am Abend der Opfer des mutmaßlich islamistischen Anschlags auf den CSD gedacht worden. Zu den Teilnehmenden gibt es unterschiedliche Angaben. Die Veranstalter sprachen von bis zu 4000 Menschen, die Polizei von 650. Eine weitere Kundgebung fand vor dem Roten Rathaus statt. Dort haben etwa 2000 Menschen gegen Queerfeindlichkeit protestiert. Bei dem Attentat gestern vor einer Woche war eine Frau gestorben. 31 Menschen wurden verletzt, einige von ihnen schwer. Bundesarbeitsministerin Baas von der SPD ist offenbar bereit, noch einmal am Rentenreformpaket zu arbeiten. Die Abschaffung der Rente mit 63 sei ein schmerzhafter Schritt für ihre Partei, sagte sie im ZDF. Deshalb sei sie für Änderungen zu haben. Dafür müsse die Union allerdings eine gemeinsame Position zur abschlagsfreien Rente finden, betonte Baas.
2: Dass die Union jetzt auf einmal das Paket aufschnüren will, ich sag mal, ich streue mich als SPD nicht dagegen, wenn das Unionsmeinung wäre, das sehe ich aber noch nicht. Also ich glaube, die Ostministerpräsidenten der CDU müssen das jetzt mal mit der Fraktion der CDU-CSU klären.
1: Bundesarbeitsministerin Bärbel Baas, SPD. Im Nordwesten der USA hat ein riesiger Waldbrand Teile der Großstadt Spokane zerstört. Am Sonntagmorgen Ortszeit fraßen sich die Flammen durch die Stadt und erfassten hunderte Gebäude. Tausende Einwohner versuchten zu fliehen. Es bildeten sich lange Staus auf den Ausfallstraßen. Der Gouverneur des Bundesstaates Washington rief angesichts der schwersten Waldbrände seit Beginn der Aufzeichnungen den Notstand aus. Die Nationalgarde ist im Einsatz. Israel ist offenbar nicht bereit, das neue US-Abkommen für den Gazastreifen umzusetzen. Man sei überzeugt davon, dass die radikal-islamische Hamas nicht abrüsten, sondern wieder aufrüsten wolle, hieß es aus dem Büro von Ministerpräsident Netanyahu. Israel werde sich deshalb nicht aus dem Gazastreifen zurückziehen. Das macht die Hamas aber zur Bedingung für ihre Entwaffnung, die US-Präsident Trump schon in sozialen Medien angekündigt hatte. Fahrgäste der Berliner S-Bahn müssen mit neuen Umwegen rechnen. Nach der Sperrung der Stadtbahn an diesem Wochenende wird ab morgen die südliche Ringbahn gesperrt. Auch die S-Bahn-Linien 46 und 47 sind betroffen. Zwischen Hermannstraße und Tempelhof fahren dann Busse. Auf dem Abschnitt wird ein neues System der Geschwindigkeitsüberwachung von Zügen eingebaut. Dazu werden Kabel verlegt, aber auch Gleisübergänge und Schienen erneuert. Soweit die Nachrichten. 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Das Wetter. In der Nacht vielerorts sternenklar und trocken, bei Tiefstwerten zwischen 15 und 10 Grad. Zurzeit in Berlin um 22 Grad, in Rathenow 23 und in Guben 22 Grad. Dazu weht schwacher Wind. Morgen freundlich und trocken bei maximal 28 bis 32 Grad. Am Dienstag länger sonnig, später dann kräftige Schauer und Gewitter, 32 bis 36 Grad. Die Zeit 21.03 Uhr.
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3: In der Ferienzeit wiederholen wir ausgewählte Foren aus dem Frühjahr. Heute die Runde, die wir am 20. Januar 2026 in Kyritz in der Prignitz aufgezeichnet haben.
4: Hier ist ja alles nah beieinander. Mögliche Konflikte und mögliche Lösungen. Wir

0: das Sein am Marktplatz liegt. Mein Name ist Harald Asel. Geht mehr als manche denken? Mit dieser Frage wollen wir uns der Altstadt der Zukunft nähern oder vielleicht doch der Zukunft der Altstadt und natürlich den Menschen, die als Akteure Freiräume suchen, Begrenzungen wahrnehmen, wenn es geht, ins Offene gehen. Oder sind das auch schon wieder Klischees? Wir gehen der Sache auf den Grund mit Nora Görke, der Bürgermeisterin hier aus Küritz. Sie ist Vorstandsvorsitzende der AG Städte mit historischen Stadtkernen. Mit ihrem Amtskollegen Gerald Lehmann aus Luckau. Mit Anne Kruse vom Netzwerk Zukunftsorte. Was das genau ist, erklären wir gleich. Und nicht zu vergessen hier im Raum mit weiteren Akteuren von lebendigen Stadtgesellschaften. Ja, wenn Sie Nora Görke, seit 2010 parteilose Bürgermeisterin in Küritz, auf ihre bisherige Amtszeit und auf ihre Stadt blicken. Wo haben Sie gemerkt, hier geht wirklich mehr, als manche denken?
1: Das kann ich vielleicht gar nicht an einem gewissen Punkt festmachen. Ich bin ja auch schon vor meiner Zeit als Bürgermeisterin, als Bauamtsleiterin hier tätig gewesen. Und in der Zeit, das ist Anfang der 2000er Jahre gewesen, habe ich jeden Tag, jede Woche festgestellt, hier geht eine ganze Menge, weil so eine große Aufgabe zum einen vor einem lag, aber weil es eben auch Akteure gibt und gab, die immer dabei waren, die immer eigene Ideen entwickelt haben. Und ich sag mal, der ganz große Prüfstein bei uns in der Stadt, was uns über Jahre und Jahrzehnte jetzt hier schon begleitet, das ist die Entwicklung des Klosters zum Kulturstandort. Und daran hat sich gezeigt, was geht in Küritz eigentlich. Und daran hat sich aber auch deutlich gezeigt, was geht in Küritz nicht.
0: Wir werden darauf sicherlich zurückkommen und wir werden vor allem auch fragen, wie lang muss der Atem sein, um bestimmte Dinge zu realisieren. Auch Gerald Lehmann ist parteiloser Bürgermeister, 2025 zum dritten Mal gewählt. Luckau, Landkreis Dahme-Spreewald, ist von der Einwohnerzahl, wir sind jetzt mal etwas unscharf, ungefähr so groß wie Küritz. Heißt das, gleiche Probleme, gleiche Lösungen? Man kann sozusagen einen Masterplan vorlegen. Oder ist es doch anders, nicht nur weil Luckau 2026 750 Jahre feiert?
2: Wir stehen vor denselben Herausforderungen. Es geht um den Erhalt unserer historischen Altstadt, um den Erhalt der Substanz. Wir haben es mit dem gleichen Reglement zu tun, im Denkmalschutz, auch im Bodendenkmalschutz, das muss man auch sagen. Wir haben es auch mit dem Arbeitsschutz stellenweise zu tun, Brandschutz, das sind ja Herausforderungen. Aber die Lösungsansätze sind ja aufgrund der unterschiedlichen Strukturen, die wir in den Städten auch haben. Also wir haben ja unterschiedliche Geschichte. Luckau ist zweimal abgebrannt, unterschiedlich aufgebaut worden und daraus ergeben sich ja unterschiedliche Herausforderungen mit diesem Regelwerk in der Anwendung. Aber auch, da gibt es Spielräume, neue Lösungsansätze. Insofern sind wir miteinander verbunden, aber haben auch die Möglichkeit, dem anderen über die Schulter zu gucken, wie hast du diese eine Aufgabe gewuppt oder wie bist du, mit welchem Lösungsansatz bist du dort rangegangen? Also eins zu eins kopieren, wie wir es kennen, wahrscheinlich im Büro und dann man legt es mal drunter und kopiert, das funktioniert nicht.
0: Viele Städte mit historischen Stadtkernen sind mal abgebrannt. Küritz hatte auch mal einen Brand und manches ist dann wenigstens gerettet worden. Andere Städte wie Neuruppin haben sich dann nochmal ganz neu erfunden, viel breiter im 18. Jahrhundert. Also individuell angepasste Lösungen. Auch angesichts vereinheitlichender Vorgaben etwa der Bundes- und Landespolitik und ihrer Verwaltungen. Sehr individuell sind jedenfalls die Zukunftsorte, die sich im gleichnamigen Netzwerk zusammengefunden haben, für das Anne Kruse hier sitzt. Also da muss man zuerst mal fragen, was ist denn sowas überhaupt ein Zukunftsort?
3: Das ist eine gute Frage. Wir sind als Netzwerk damals ausgezogen, um zu zeigen, was für tolle Orte im ländlichen Raum am Entstehen sind und man muss sagen, natürlich auch schon lange bestehen. Was wir konkret unter Zukunftsorten allerdings verstehen, sind Orte, die neue Formen von Wohnen, Leben und Arbeiten oft verbinden. Mittlerweile haben wir das Ganze ein bisschen aktualisiert und Wohnen steht nicht mehr so sehr im Zentrum. Was aber auf jeden Fall für uns ein Zukunftsort ausmacht, ist Nutzen von Bestand oder Leerstand und der ländliche Raum oder strukturschwache Raum. Also wir als Netzwerk haben einen starken Bezug zum ländlichen Raum und glauben, dass da einfach Freiräume da sind für Ideen und Innovationen, die in den großen Ballungszentren oft nicht mehr vorhanden sind.
0: Nutzen von Bestand und gleichzeitig Leerstand. Wir wissen, es sind gerade seit den 90er Jahren sehr viele Städte, auch

0: mit sehr viel Fördermitteln ertüchtigt worden. Gleichzeitig, wenn denkmalgeschützte Gebäude nicht genutzt werden, ist nach 30 Jahren wieder das gleiche Problem wie vorher da. Wie ist das in Ihren beiden Städten mit dem Stichwort Leerstand und was können Sie tun, um diesen Leerstand zu füllen?
1: Also ich habe ein Beispiel, das ist allerdings jetzt schon 10 Jahre lang ein gutes Beispiel. Wir hatten ein freies Grundstück und daneben ein Einzeldenkmal, das schon ganz lange nicht bewohnt war und irgendwie dem Verfall preisgegeben war. Und wir haben dafür einen städtebaulichen Wettbewerb durchgeführt. Und das hört sich jetzt so einfach an, so hoppla hopp haben wir das mal gemacht. Nein, es war schon ein zähes Ringen und eine wirklich intensive Diskussion mit den beteiligten Stadtverordneten zum Beispiel, ob wir das angehen wollen. Und die Idee da war dabei, dass wir junges Leben in die Stadt bringen wollen und da eine Kita errichten. Das ist uns schließlich auch gelungen. Wir haben das denkmalgeschützte Gebäude sanieren können. Da befinden sich Räume der Kita drin und wir haben es ergänzen können um einen Neubau, der heute niemanden mehr wirklich auffällt, aber der in der Zeit der Diskussionen doch für Erhebliches dafür und auch dagegen gesorgt hat. Aber so ist uns gelungen, quasi ein Gebäude zu erhalten, ein ungenutztes Grundstück wieder zu bebauen und junges Leben in die Stadt ziehen zu lassen. Ich finde, das ist wichtig. Es geht nicht darum, Denkmale per se zu erhalten. Wichtig ist, dass sie eine Nutzung finden, die auch insgesamt dann für die Altstadt wirklich eine Bedeutung hat. Sei es Wohnen, Einzelhandel oder aber auch sei es solche Bildungseinrichtungen. Ich denke, das sind gute Beispiele. Aber das lässt sich ja nicht aufhalten und konservieren. Es gibt weiter Leerstand, mit dem wir umgehen müssen und wo wir nach Möglichkeiten und Nutzungen suchen und Nutzungen vor allen Dingen, die dann die Altstadt auch beleben. Und es gibt so manche Beispiele, wo sich zeigt, dass es einzelne Akteure gibt, die erkennen, dass die Altstadt vielleicht auch eine gute Grundlage für die Umsetzung ihrer Ideen bilden kann. Jüngst haben die Hoftierärzte bei uns neu eröffnet, ein neues Gebäude an einen alten Standort gesetzt. Das zum Beispiel finde ich eine ganz tolle Investition und auch eine tolle Idee, dass ein Tierarzt mitten in die Innenstadt möchte, weil er glaubt, dass das eine gute Grundlage für seine Arbeit ist.
0: Dann haben es die Tiere auch nicht so weit. Das muss man ja auch.
1: Vor allen Dingen Frauchen und Herrchen nicht.
0: Genau. Verfluchen Sie da, Gerald Lehmann, manchmal die 90er Jahre, wo so unheimlich viel an die Stadtränder, große Einkaufszentren oder Ähnliches gebaut worden sind, wo man eigentlich sagt, eigentlich möchte man gerne den Einzelhandel in der Innenstadt haben, aber nun sind die da draußen und man kann die ja auch nicht auf Rollen packen und an den Marktplatz holen.
2: Also an der Stelle muss ich meinem Amtsvorgänger ein großes Lob aussprechen. Ich habe jahrelang auch in seinem Team mitarbeiten dürfen, bevor ich mich dann um das Amt des Bürgermeisters beworben habe. Das war wirklich das Gebot der Stunde nach den 90ern zu sagen, wir wollen die Innenstadt stärken. Und wir haben es verhindert, dass an der Peripherie von Luckau diese Super- und Monstermärkte entstehen. Das hat dazu beigetragen, dass der innerstädtische Handel länger überlebt hat als in anderen Städten. Dennoch müssen wir jetzt feststellen, unser Einkaufsverhalten entscheidet ja auch darüber, wie die Angebote angenommen werden. Es gibt ja auch eine Wettbewerbsungleichheit, das muss man auch sagen. Wir können ja zu Hochfesten, ich nehme mal den 25.12. früh morgens, können wir im Internet einkaufen, aber der Einzelhändler darf aus rechtlichen Gründen heraus sein Geschäft nicht aufmachen. Da gibt es keine Wettbewerbsgleichheit. Und wir als Kunden, als Konsumenten, wir entscheiden ja tatsächlich, wie lebendig unsere Stadt ist. Ich habe mich fürchterlich darüber aufgeregt, dass Günther Jauch jetzt Werbung macht für eine Apotheke, für eine Online-Apotheke. Ist das genau das Signal, das wir nicht brauchen. Ja. Denn das sind Dinge, die wir gerne auch in unserer Innenstadt haben. Denn Apotheken, das sind ja kleinteilige Geschäfte und das sind ja keine großen Läden, die 100 oder 120 Quadratmeter brauchen. Wie gesagt, wir entscheiden mit der Annahme der Angebote, die unsere Innenstädte noch haben, wie lange diese Innenstädte in dieser Form noch lebendig sind.
0: Anne Kruse, wie sehr spielen bei den Zukunftsorten eigentlich diese Innenstädte überhaupt eine Rolle oder ist es eher, ich sage es jetzt mal ein bisschen pauschal, die Scheune auf dem Dorf, mit der man was machen kann? Das ist dann auch kein denkmalgeschütztes Gebäude, aber es ist eben eine Scheune im Dorf oder ein ehemaliges Industriegelände oder Ähnliches. Oder gibt es eben auch Ideen, in den kleinen Zentren was zu machen?
3: Beides. Also es gibt natürlich die klassischen Vierseithöfe, die Zukunftsorte sind. Hof Predico ist da zum Beispiel ein Beispiel einer der ersten Zukunftsorte. Dann gibt's aber auch immer mehr auch Initiativen in Innenstädten. In Zedenik, das ist eine alte Schule, die Zukunftsort ist. Die machen ganz viele Veranstaltungen für die Stadt. Die Stadtgesellschaft kommt da zusammen. Es gibt die alte Turnhalle, wo weiter Vereine drin sind. Es gibt einen Coworking Space, ein gemeinschaftliches Wohnprojekt, was dort stattfindet. Die Leute in Zedenik haben auch einen Bezug zu der Schule, weil viele da selbst noch zur Schule gegangen sind. Kulturorte im ländlichen Raum, Bahnhöfe, wir haben viele Bahnhöfe, stehen ja auch leer und suchen neue Nutzung und die sind oft auch im Zentrum von Orten.
0: Orte der Begegnung, weil, wenn ich schon sage, wenn die Menschen relativ nah beieinander sind, möchten sie vielleicht sich auch miteinander heftig streiten und das kann man in der Kneipe machen, das kann man aber vielleicht auch an einem neutraleren Ort. Wie sehr erwarten, sagen wir mal jetzt die Bürgerinnen und Bürger ihrer Städte, dass das die Stadt bereitstellt?
1: Nun, ich glaube, es gibt schon auch die Erwartung an die Stadt, Räume zu schaffen, bereitzustellen. Das entspringt ja meistens den Ideen von im besten Falle mehreren Menschen. Also ich sagte es vorhin, Kulturkloster, da ist viel drum gerungen und gesprochen worden. Wichtig ist, glaube ich, dass wir Infrastruktur quasi zur Verfügung stellen und dass es Akteure gibt, die daraus etwas machen. Und davon, glaube ich, gibt es doch schon einige, mit denen man gut arbeiten kann, die Ideen haben und wo man natürlich helfen kann. Und ich sehe das auch als unsere Aufgabe, dass man dabei helfen kann. Aber es gibt natürlich Initiativen, die das auch können ohne Hilfe. Wir haben Beispiele bei uns in der Stadt. Ich sehe gerade Frau Mundry vom Kreisbauernverband, die gedacht haben, die siedeln sich in Küritz in der Innenstadt einmal an. Und das finde ich zum Schluss eine gute Idee. Ich war erst etwas erstaunt, muss ich sagen. Aber in dem Zusammenhang gibt es eben auch einen Raum, den die Menschen mieten können für sich. Es gibt außerdem Verkaufsautomaten, wo regionale Produkte angeboten werden. Das finde ich eine tolle Idee. Aber die Grundlage für die Umsetzung dieser Idee ist eben, glaube ich, unsere Altstadt, wo wir eine Menge dafür tun, dass Straßenwege, Plätze funktionieren und dass wir Räume schaffen, die es möglich machen, Ideen zu entwickeln und dass wir dann miteinander in der Lage sind, sowas auch umzusetzen.
0: In den großen Städten gibt es ja Raumkonkurrenzen. Da wollen eben verschiedene Gruppen denselben Ort nutzen und zwar sehr unterschiedlich entwickeln als offene Räume für die Stadtgesellschaft oder andererseits als Investment. Ist das hier auch so, nur im Kleineren?
2: Also wir in Lückau merken von diesen Raumkonkurrenzen nichts. Wenn wir über Räume sprechen, denke ich auch an den öffentlichen Raum, Marktplatz, Straßen. Also das sind ja inzwischen auch Veranstaltungsflächen, Begegnungsflächen, Aufenthaltsflächen. Da wollen wir eine Aufenthaltsqualität auch schaffen. Ja, es gibt in der Nutzung, in der Inanspruchnahme dieser Räume gibt es unterschiedliche Interessenlagen und diesen Interessenausgleich dann auch wieder herzustellen, das ist schwierig. Ich nehme mal ein Beispiel. Wir haben einen sehr aktiven Radsportverein und es gibt immer für Kinder und Jugendliche so Nachwuchsradrennen. Dann ist halt die Altstadt gesperrt. An einem Sonntag alle Autos mal raus, damit Jugendliche und Sportlerinnen und Sportler einfach auch mal die Altstadt aus einer anderen Perspektive erleben können, auch nutzen können. Und dann gibt's halt eine Interessengruppe, die sagt, jeden Sonntag bin ich mit meinem Auto zum Bäcker gefahren. Und jetzt kann ich nicht zum Bäcker fahren. Die Radrennen müssen raus. Oder wir haben die Altstadtnacht und danach gibt's den Kartoffelbrunch, auch am Tag des offenen Denkmals. Klar, wir feiern bis früh um 2. Mein Gott! Wir waren alle mal jung und haben auch gelebt. Aber dann mit ein bisschen Abstand zur Jugend ist es dann so, dass eigentlich sagen, naja, Moment mal, das ist mir zu laut, ich mag die Musik nicht drum und dran. Und das ist ja nicht so, dass solche Veranstaltungen vom Himmel fallen. Und wenn man sich als Stadtgesellschaft, als Gemeinschaft versteht, gibt es 3 Möglichkeiten. Entweder ich ertrag's, ich mische mich ein, ich bin dabei, oder ich sage, an dem Wochenende bin ich mal nicht zu Hause. Und diesen Ausgleich herzustellen, also wir selber als Mitglied der Stadtgesellschaft sollten auch etwas toleranter sein und nicht immer nur an uns selbst denken.
0: Konkurrenzen, wie ist das? Anne Kruse, gerade bei diesen Zukunftsorten, da kommen ja möglicherweise Menschen, die nicht schon immer da gelebt haben und sagen, oh, das ist ein Raum, den möchte ich entwickeln, und nebendran ist ein Dorf, das eben sagt, ja, da kommt jetzt jemand und hat irgendwelche merkwürdigen Ideen. Wie erleben Sie, ich will das jetzt nicht als Konkurrenzen oder Konflikte beschreiben, sondern eben diesen Austausch zwischen Pionieren, die von außen kommen, aber es gibt ja möglicherweise auch Raumpioniere, die aus den Orten jeweils kommen. Also was passiert da mit den Ortsgesellschaften?
3: Also was wir gemerkt haben, an ganz vielen Zukunftsorten gibt es die Erfahrung, dass es natürlich besser funktioniert mit der Integration, wenn man auch vor Ort ist und erstmal zuhört und nicht mit fertigen Lösungen kommt. Beispielsweise nicht mit der Idee, ich werde jetzt hier einen Coworking Space eröffnen, hingeht, sondern erstmal schaut, was gibt's denn hier, wo kann ich mich einbringen, was sind denn Bedürfnisse hier vor Ort, wo kann ich irgendwie auch Kontakte knüpfen. Deshalb haben wir beispielsweise bei unseren Zukunftsort-Kriterien auch Kriterien, die eben darauf abzielen, dass Leute sich auch lokal einbringen, beispielsweise politisch aktiv werden oder sich in lokalen Vereinen einbringen. Aber es gibt natürlich auch die Idee, Veranstaltungen zu machen, beispielsweise, wo auch lokale Bevölkerung, die schon immer da ist, einfach Lust hat, vorbeizukommen und man sich öffnet. Und natürlich ist das immer mal wieder auch ein Anlass für Konflikte, weil natürlich auch neue Ideen, die von außen kommen, manchmal einfach für Reibung sorgen.
0: Mich würde ja interessieren, jetzt aus Ihren Erfahrungen nach Jahren, nach Jahrzehnten, sind es ähnliche Debatten immer wieder oder gibt es Lernprozesse auf allen Seiten, dass man sagen kann, ja, ich habe mich mal darüber kräftig geärgert, aber inzwischen nehme ich das sportlich. Also verändert sich da einfach auch was dadurch, dass es auch zur Normalität geworden ist?
2: Es hängt immer auch von Protagonisten ab. Es gibt Leute, die sich tatsächlich mit Herzblut in die Stadtgesellschaft einbringen und die schaffen es dann auch, ein paar Nörgler mitzuziehen. Wir haben da Straßenfeste inzwischen auch. Da stellt der Bauhof einfach nur die Bierzeltgarnituren hin. Und den Rest machen die Leute selbst. Und wenn die Leute auch so sich selbst organisieren und auch andere einladen, ihre Nachbarn einladen, dann ist schon mal das Eis gebrochen. Dann ist es nicht die Stadt, die etwas macht. Es kommt aus der Mitte der Gesellschaft, es kommt aus der Nachbarschaft heraus. Und das sind so Dinge, die tatsächlich sehr gut angenommen werden.
1: Ich sehe so eine starke Polarisierung eigentlich nicht mehr. Also das war sicherlich vor einigen Jahren schon eher der Fall. Aber auch in unseren Ortsteilen zum Beispiel, wo Häuser Gott sei Dank bewohnt werden, weil Berliner gekommen sind, gab es die ganz großen Konflikte nicht. Und das hat natürlich immer mit Protagonisten zu tun, mit vielleicht denen, die vor Ort sind, die einfach geradeaus sind und eine gewisse Bauernschleue besitzen, aber auch ein ausreichendes Selbstbewusstsein, um auch so solchen Bestrebungen durchaus zu begegnen. Also, und bei uns in der Stadt selbst stelle ich so eine Polarisierung nicht fest.
0: Ich will ja als Journalist jetzt nicht den Konflikt herbeireden, aber mir hat man zum Beispiel erzählt, in der Uckermark, die neu Zugezogenen gehen in die eine Kneipe und die Alteingesessenen gehen in die andere Kneipe.
1: Also gut, Uckermark.
3: Also vielleicht ein Impuls dazu von mir ist, dass es natürlich auch in manchen Gegenden einfach reale Probleme gibt, dadurch, dass es nur Wochenendhäuser gibt. Das heißt, wenn Leute wirklich nur für die Ruhe und den schönen Blick irgendwie rausfahren und gar nicht gewillt sind, sich auch mal einzubringen oder irgendwie überhaupt zu informieren, an welchem Ort man ist, das führt natürlich zu Problemen. Und genau deshalb setzen wir uns mit dem Netzwerk eben dafür ein, dass es nicht so weit kommt, dass Leute auch irgendwie einen Zugang finden zu dem Ort, an dem sie sich entschieden haben, Zeit zu verbringen und idealerweise auch wohnen wollen.
0: Und dass sie auch wissen, dass Bauern eigentlich jeden Tag im Grunde genommen aufs Feld müssen.
3: Im Sommer, genau.
2: Also da kann ich ganz gut einhaken. Also diesen Konflikt hatten wir tatsächlich. Also Luckau ist ja auch eine landwirtschaftlich geprägte Region und dann wird halt mal Gülle ausgefahren und dann müffelt's mal am Sonntag oder am Sonntag und dann wird angerufen, ne, Herr Bürgermeister, kann man nicht und geht nicht. Ich sage, nee, ihr wohnt ja auch auf dem Land und das gehört halt dazu.
0: Nun gibt es ja eine ganze Reihe von Themen, die unsere gesamte Gesellschaft auch beschäftigt, wo es um Neuorientierung geht, um große Fragestellungen. Den Denkmalschutz haben wir schon kurz angesprochen. Es gibt die Wärmewende, das ist auch ein großes Thema. Wie wollen wir beispielsweise auch unsere Innenstädte klimatauglich machen? Wir haben Mobilität, wir haben Perspektiven für Menschen, die hier geboren sind, die hier nicht geboren sind. Und die Frage, die sich mir immer so ein bisschen stellt, kann in den kleineren Städten etwas erprobt werden und vielleicht auch nach einer Weile gesagt werden, das funktioniert nicht, was man sich sozusagen im Großen gar nicht traut?
2: Also ich kann ganz ehrlich sagen, wir können etwas leisten, was in großen Städten nicht machbar ist. Wir kennen unseren Nachbarn. Und wenn jemand hinzieht, egal wo er herkommt, wir kennen ihn und wir kommen mit ihm unmittelbar ins Gespräch. Also es gibt in kleinen Städten, also gerade was dieses, die soziale Ebene betrifft, die menschliche Ebene betrifft, schneller einen Berührungspunkt mit jemandem in Kontakt zu kommen, auch über Hintergründe sich zu erkundigen, als es in großen Städten ist. Wir haben auch vor 2015 fast 23 Nationen in Klein-Luckau gehabt. Man kannte sich, ob der aus Ungarn, Italien oder ob der tatsächlich schon aus dem Iran gekommen ist. Ne? Und da können wir kleine Städte, da können wir tatsächlich auch, was Integration betrifft, können wir etwas mehr leisten, weil eine andere Qualität auch leisten, weil es keine große anonyme Masse ist.
0: Aber alles das kostet doch auch Geld. Und ich höre immer von den Vertretern der Kommunen, wir sind sozusagen an der Schmerzgrenze, wir sind unmittelbar vor dem Kollaps. Gilt das für Ihre Städte auch?
2: Das gilt für uns auch. Also wir haben 26 nochmal einen Haushalt hinbekommen, 27 kriegen wir auch nochmal, 28 sehe ich die rote Ampel bei uns. Die Frage in der Aufgabenerfüllung, die wir beantworten müssen, wenn wir uns nur auf die Pflichtaufgaben konzentrieren, wie viel darf uns Gemeinschaft wert sein? Sind es die 100 Euro für einen Sportverein, der sich um Sportplatz, der sich um Kinder und Jugendliche kümmern? Das sind ja freiwillige Aufgaben. Wenn ich die 100 Euro wegfallen lasse, was passiert denn an dieser Stelle, wenn sich der Sportverein nicht mehr engagiert? Ist es nicht besser angezeigt zu sagen, wir bringen hier auf dem Marktplatz die Hütten hin, ihr könnt alle mieten, wir verzichten auf die Kosten, aber die Gemeinschaft kommt zusammen. Was passiert denn, wenn wir unser Museum zumachen? Ein Museum ist ja nicht nur, dass ich hinkomme und gucke. Dieses Museum haben wir in der alten Klosterkirche untergebracht, auch der Bogen zur Altstadt wieder. Hat ja einen Bildungscharakter. Wir können ja einladen und Bildung hört ja nicht mit dem Abitur oder mit dem Studium oder irgendwie auf. Bildung ist, kann man ja ein Leben lang genießen. Und ich bin davon überzeugt, wenn wir uns dann tatsächlich aufgrund der Finanznot absolut auf unsere Kern- und auf unsere Pflichtaufgaben konzentrieren, wird uns Gemeinschaft nicht gelingen. Und dann, das ist immer mein Standardspruch im Augenblick, wenn wir Gemeinschaft nicht organisieren können, dann kann Gesellschaft nicht wurzeln.
0: Wie ist das eigentlich, wie viel Ehrenamt, wie viel Dinge, die sich rechnen, sind in diesen Zukunftsorten enthalten? Das ist ja jetzt nicht nur, wir machen irgendetwas für die Gesellschaft einen Raum auf, sondern es soll sich irgendwie auch selber tragen. Wie sehr haben diese Projekte auch dieses im Blick?
3: Ganz unterschiedlich bei den Projekten. Also es gibt einzelne Projekte, die sind entstanden ganz aus intrinsischer Motivation, einen Kulturort zu kreieren. Und andere wiederum hatten von Anfang an eher ein Verständnis als Sozialunternehmer. Das heißt, zwar mit einem sozialen Zweck und Ziel, aber auch unternehmerisch. Das heißt, im Idealfall auch sich selbst tragend. Und auch die Rechtsformen dieser Zukunftsorte sind ganz unterschiedlich. Wir haben Vereine, wir haben Genossenschaften, aber auch GmbHs dabei. Es gibt Orte, die haben einen bestimmten Zweck, wo es dann auch viel Fördermittel beispielsweise gibt, weil sie sich um bestimmte Bildungsprogramme zum Beispiel auch kümmern. Es gibt auch in einem älteren Zukunftsort Coconut, das war auch einer der ersten, auch ein Coworking Space, aber da gibt es mittlerweile auch ein Startup Hub, eins der Hubs in Brandenburg. Also es gibt ganz vielfältige Ansätze und Finanzierungsmodelle dabei. Und dann, genau, gibt es auch einige, die sind dann einfach auch so, dass sie beispielsweise Hochzeiten im Sommer mal haben, aber gleichzeitig auch einen Backverein und der sich eben ans Dorf richtet und kein Einkommen, sondern nur Gemeinschaft generiert.
0: Coconut, daraufhin haben sich alle möglichen Medien drauf gestürzt am Anfang. Also es muss dann auch davon erzählt werden, dass sich etwas irgendwie durchsetzt. Wir wollen jetzt mal kurz verschnaufen, im Radio folgen Nachrichten und dann melden wir uns hier wieder aus dem Rathaus von Küritz.

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1: Um 9:30 mit Jens Lehmann. Guten Abend. Im Berliner Tiergarten ist am Abend der Opfer des mutmaßlich islamistischen Anschlags auf den CSD gedacht worden. Zu den Teilnehmenden gibt es unterschiedliche Angaben. Die Veranstalter sprachen von bis zu 4000 Menschen, die Polizei von 650. Eine weitere Kundgebung fand vor dem Roten Rathaus in Berlin-Mitte statt. Dort haben etwa 2000 Demonstranten gegen Queerfeindlichkeit protestiert. Bei dem Attentat gestern vor einer Woche war eine Frau gestorben, 31 Menschen wurden verletzt. Bundesarbeitsministerin Baas ist offenbar bereit, noch einmal am Rentenreformpaket zu arbeiten. Dazu müsse aber die Union erst einmal ihre eigene Position klären, sagte die SPD-Vorsitzende im ZDF. Konkret geht es um die Forderung ostdeutscher CDU-Ministerpräsidenten, die abschlagsfreie Rente mit 63 nach 45 Beitragsjahren doch nicht abzuschaffen. CSU-Chef Söder hält aber daran fest. Er warnte in der ARD, einen gefundenen Kompromiss wieder aufzuschnüren.
2: Eigentlich haben alle Parteien sofort gesagt, in ihren Vorstandssitzungen mehrfach, dass sie genau das 1:1 übernehmen wollen. Und die Rentenreformkommission hat da gute Arbeit geleistet, deswegen unterstützen wir das Konzept.
1: CSU-Chef Markus Söder. Im Nordwesten der USA hat ein riesiger Waldbrand Teile der Großstadt Spokane zerstört. Am Sonntagmorgen Ortszeit fraßen sich die Flammen durch die Stadt und erfassten hunderte Gebäude. Tausende Einwohner versuchten zu fliehen, es bildeten sich lange Staus auf den Ausfallstraßen. Der Gouverneur des Bundesstaates Washington rief angesichts der schwersten Waldbrände seit Beginn der Aufzeichnungen den Notstand aus. Die Nationalgarde ist inzwischen im Einsatz. Israel ist offenbar nicht bereit, das neue US-Abkommen für den Gazastreifen umzusetzen. Man habe ernsthafte Sicherheitsbedenken, hieß es aus dem Büro von Ministerpräsident Netanyahu. Man sei überzeugt davon, dass die radikal-islamische Hamas nicht abrüsten, sondern wieder aufrüsten wolle. Israel werde sich deshalb nicht aus dem Gazastreifen zurückziehen. Das macht die Hamas aber zur Bedingung für ihre Entwaffnung, die US-Präsident Trump schon in sozialen Medien angekündigt hatte. In Berlin hängen seit dem Mittag die ersten Plakate zur Berlin-Wahl. Nach RBB-Informationen haben einige Parteien schon vor der Frist angefangen, sie aufzuhängen, unter anderem in Lichtenberg. Vertreter der Parteien beriefen sich dabei auf einen falschen Starttermin in der Genehmigung des Bezirks. Im Fall von zu früh aufgehängter Wahlwerbung drohen Bußgelder von bis zu 50 Euro pro Plakat. Soweit die Nachrichten. 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Das Wetter. In der Nacht vielerorts sternenklar und trocken mit Tiefstwerten zwischen 15 und 10 Grad. Zurzeit in Berlin um 22 Grad, in Rathenow 23 und in Guben 22 Grad. Morgen freundlich und trocken bei maximal 28 bis 32 Grad. Dienstag länger sonnig, hinterher Hitzegewitter bei 32 bis 36 Grad.
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3: Das Forum im RBB 24 Inforadio in Zusammenarbeit mit der Arbeitsgemeinschaft Städte mit historischen Stadtkernen des Landes Brandenburg aus dem Rathaus von Küritz, jetzt sage ich es mal, an der Knatter. Die Knatter ist kein Fluss, aber es ist, wenn man so will, ein Mythos. Mit der hiesigen Bürgermeisterin Nora Görke und ihrem Amtskollegen aus Luckau Gerald Lehmann, mit Anne Kruse vom Netzwerk Zukunftsorte und mit einer reichen Anzahl von Akteuren hier im Raum. Wir haben ja schon gehört, es kommt dann doch auf Menschen an, die irgendetwas bewegen wollen. Und die würde ich jetzt gerne auch mit in unser Gespräch einbinden und frage mal ganz offensiv nach ihren Erfahrungen. Ja, was bremst, was fördert eigentlich Engagement?
4: Mein Name ist Thomas Michaelis, ich bin der Vorsitzende des Ausschusses für Wirtschaft, Bauen und Stadtentwicklung hier in der Stadt Küritz. Und ich möchte auf etwas hinweisen, was ganz kurz nur, glaube ich, Herr Lehmann angetippt hat, nämlich das Kaufverhalten. Die Frage der Kaufkraft und der Möglichkeiten, einkaufen zu können in der Innenstadt, die einerseits natürlich vom Autoverkehr abhängt, die im ländlichen Raum ist, die Erwartung natürlich immer, dass Autoverkehr möglich ist bis vor die Eingangstür, aber auch von der Vielfalt, die hier ist. Und wir waren in den Jahren, glaube ich, immer sehr glücklich damit, dass wir eine für so eine kleine Stadt doch eine ganz ansehnliche Auswahl an Einzelhandelsgeschäften haben. Ich glaube, da zieht jetzt auch der demografische Wandel, dass sicherlich einige wirklich junge Familien hierher ziehen. Da sind wir sehr glücklich, die aber ein anderes Kaufverhalten haben. Und ein guter Freund, der ein Einzelhandelsgeschäft hier hatte, sagte mir mal den einprägsamen Satz, nur von Freunden kann ich nicht leben. Und vielleicht noch zu den Ideen. Die Stadt hat in den vergangenen Jahren mit vielen einzelnen großen Veranstaltungen und vielen kleinen Veranstaltungen versucht, nicht nur versucht, sie hat Ideen gesammelt, viele Ideen, tolle Ideen. Und aus meinem Ausschuss kenne ich dann so die nächste Ebene, nennen Sie es Bedenkenträgerei, aber es muss bedacht werden, ist es kommerziell, muss man davon leben können. Und es braucht dann wieder die Menschen, die es gestalten und durchführen. Und diese zweite Ebene, die bremst dann auch ein Stück weit. Und was Leerstand anbelangt, man kann Privatleute natürlich auch nicht dazu zwingen, irgendwas zu machen, wenn sie der Meinung sind, sie wollen jetzt ihr Ladengeschäft nicht mehr neu vermieten, dann werden sie es nicht tun.
5: Also schön ist, wenn es erstmal eine gute Idee gibt, die so überzeugend ist, dass man sich vorstellen kann, das lässt sich umsetzen. Und manchmal, und das haben wir ab und zu dann doch auf dem Tisch, gibt es eben baurechtliche Vorschriften, die beachtet werden müssen. Nutzungsänderung. So eine Nutzungsänderung muss eben beantragt werden. Das haben die meisten Menschen, die eine Idee haben, gar nicht auf dem Schirm. Das kostet Geld, das dauert womöglich lange. Und solche Beispiele gibt es durchaus in der Stadt. Aus einem Ladengeschäft ist ein Kunstraum geworden, wo es Ausstellungen gibt, wo es Workshops gibt. Da ist es notwendig, einen Eigentümer zu überzeugen. Zudem hatten wir aus der Verwaltung einen guten Kontakt, die Idee tatsächlich gut zu präsentieren und dann peu à peu dazu zu kommen, dass sowas sich auch dauerhaft etablieren kann. Ich will sagen, wir beraten gern, aber wir sind natürlich auch Verwaltung und wir müssen auch zusehen, dass Vorschriften, Gesetze auch Anwendung finden hierbei. Da erntet man natürlich nicht immer nur Anerkennung, sondern das ist auch schwierig, dann auch so einer Kritik dann ab und zu standzuhalten.
3: Anne Krause, wenn jemand mit einer Idee für einen Zukunftsort kommt, wann raten Sie ab?
6: Wir haben oft Leute bei uns in den Veranstaltungen, die einen Zukunftsort gründen wollen. Ganz viele sind aber auch erstmal nur am Träumen. Und wir unterstützen erstmal dabei, zu verstehen, wie komplex das ist, so einen Ort zu gründen. Weil natürlich, man braucht irgendwie das ganze Rechtliche. Im Zweifel braucht man dann aber auch noch entweder das Kapital, also die Finanzierung für so ein Konzept. Und dann braucht man aber auch noch irgendwie eine Rechtsform. Man muss dann auch noch eine Gruppe finden. Dann hat man auch noch die ganzen Gruppenthemen, die einfach anstehen. Weil natürlich in einer Gruppe gemeinschaftlich etwas aufzubauen, ist auch nicht ohne, weil da einfach viel Zwischenmenschliches zu beachten ist.
3: Also es kommt nicht einfach eine Familie oder ein Einzelner, der sagt, ich habe jetzt geerbt und ich will was machen, sondern es sind in der Regel eher mehrere Leute.
6: Auch Familien, auch Einzelne, um tatsächlich das wirklich gut umzusetzen, ist es oft aber gut, auch Unterstützer zu haben. Und das ist nicht immer zu gleichem Maße. Es gibt auch Leute, wo dann Einzelne irgendwie besonders viel Verantwortung übernehmen und dahinter aber eine Gruppe an Unterstützern ist, die sagt, das ist eine gute Idee, ich bin dabei, wenn es darum geht, ein Fest zu organisieren, mit anzupacken.
3: Und es ist wie immer bei Gruppen, bei Vereinen, keiner will den Kassenprüfer machen und keiner will den Schriftführer machen, aber alle wollen irgendwie bei der Vollversammlung mitsprechen. Das ist natürlich auch ein, wenn man so will, auch eine Möglichkeit, Demokratie zu lernen. Ich schaue mal weiter hier so in den Raum.
7: Ich kann sitzen bleiben, ganz genau. Manuela Bismarck vom Küritzer Heimatverein. Und ich glaube, wir sind ein gutes Beispiel dafür. Wir sind seit 25 Jahren hier ehrenamtlich im Stadtkern tatsächlich aktiv. Wir haben mal ganz klein angefangen. Wir sagen heute liebevoll im Keller. Aber auch dafür brauchten wir ja die Unterstützung von der Verwaltung, von der Wohnungsbaugesellschaft. Der Schwerpunkt lag zu Beginn in der Recherche. Und wenn ich mir jetzt die Aufsteller dort anschaue, alles historische Gebäude, die liebevoll schon saniert wurden, wo auch von uns ein Stück Arbeit drin steckt, nämlich die Recherche zur Geschichte des Hauses. Wir freuen uns über jedes sanierte Grundstück und haben jetzt so kleine Stadtführungen entwickelt, wo wir quasi auf diese Häuser auf ihre Geschichten, ja, teilweise auch schauspielerisch darauf hinweisen, ist für uns auch ein Beispiel dafür, dass wir natürlich auch die Unterstützung einer Verwaltung brauchen, um ehrenamtlich so eine Arbeit eben im Sinne der Stadt zu übernehmen.
3: Und weil die Hörerinnen und Hörer das nicht sehen können, hier sind also Aufsteller, da geht es natürlich um die zentralen Fragen, generations- und denkmalgerechte Sanierung, aber eben auch Barrierefreiheit und Energieoptimierung, also die großen Herausforderungen, die natürlich insbesondere die Kommunen haben für die nächsten Jahre und Jahrzehnte. Da würde ich gleich mal unsere Gruppe hier vorne fragen. 3 Jahrzehnte Rekonstruktion, Wiederaufbau, Sanierung der Städte. Man denkt, alles wunderbar, jetzt ist es schön. Und plötzlich sind die Fragen, die heute anstehen, ganz andere als die von vor 30 Jahren. Muss man da wieder neu denken, wie die Städte sind? Oder sind gerade diese kleinen Städte von ihrer Struktur, von ihrer Idee her, anders als Planstädte des 20. Jahrhunderts, vielleicht sogar geeigneter, um diese Herausforderungen, Klima und so weiter zu begegnen?
5: Ich glaube, das muss ich noch beweisen, ob die Städte geeigneter sind. Auf jeden Fall müssen wir uns neue Gedanken machen. Wenn ich in meine Stadt schaue, dann tue ich das zum einen voller Stolz, weil ich denke, so vieles hat sich hier verändert, so vieles ist richtig schön. Dennoch gibt es natürlich Themen, die immer mehr auch zutage treten und seit einigen Jahren und natürlich zu Recht geht es um Barrierearmut, um Barrierefreiheit. Gucke ich mir meinen Marktplatz an, dann ist der auf keinen Fall barrierefrei. Er ist auch nicht barrierearm. Das ist ganz schön ruckelig, wenn die älteren Herrschaften mit ihrem Rollator da den Marktplatz queren müssen. Da muss man natürlich nachdenken, wie kann man andere Bedingungen, bessere Bedingungen schaffen, im Einklang natürlich dann auch mit den Gedanken des Denkmalschutzes oder aber eben auch unsere historischen Gebäude. Wie kann ich es dann anstellen, dass die Menschen gerne in unserer Stadt hier wohnen, in diesen Gebäuden, aber eben auch nicht nur die, die noch die Treppen alle schaffen. Die Hamburger Straße, die Johann-Sebastian-Bach-Straße, da ist es eben gelungen, 18 barrierefreie und barrierearme Wohnungen in der Sanierung zu schaffen. Das ist, glaube ich, wichtig, aber wir haben eben auch mit Anpassungen an Klimafolgen zu tun. Das macht uns Gedanken und da sind vielleicht unsere kleinen Städte eher in der Lage, eine Lösung zu finden, weil sie so kleinräumig sind und es immer noch Gartenflächen, Parkflächen gibt, die es lohnt zu entwickeln, um kleine grüne Oasen zu schaffen. Das ist uns unserer Stadt teilweise gelungen. Auch wir müssen aber weiterhin danach suchen. Ich gucke wieder auf den Marktplatz, gibt leider nur eine große Eiche. Ansonsten brennt die Sonne da ganz schön rauf im Sommer. Da muss man schauen, was können wir eigentlich machen.
8: Also Stadtentwicklung ist ja immer eine Frage der Zukunftsgestaltung, auch die Sanierung inzwischen. Und es ist ja kein Schnellschuss. Wir setzen uns ja mit Zukunftsthemen auseinander und reagieren immer auf bestimmte Themen. Wenn ich nur mal gucke, dass im Mittelalter hat man dann irgendwann die Töpfer und die Schmiedemeister in die Vorstädte gebracht, weil sie mit Feuer gearbeitet haben. Was haben wir denn mit unseren Städten gemacht, als das Automobil Einzug gehalten hat? Wir haben Bürgersteige gebaut. Bis dahin gab es ja diese nicht, ne? Und jetzt sind wir bei diesem Thema Klimaanpassung. Gibt es Fragen auch der Wärmewende? Wir wollen ein Solarkataster für unsere Stadt auf den Weg bringen. Nicht einfach zu gucken, wie viel Dachflächen wir haben. Wir haben es ja mit einem Kulturgut zu tun. Das ist diese geschützte Dachlandschaft. Das mag dem einen Grundstückseigentümer gefallen und dem anderen weniger. Aber sind das Grundstückseigentümer zweiten Ranges, wenn sie in der Innenstadt, nur weil es ein Denkmal ist, keine PV-Anlage raufbringen dürfen? Und da sind wir gerade dabei, mal zu ermitteln, was ist uns dieses Denkmal, diese geschützte Dachlandschaft, was ist uns diese Dachlandschaft wert und welche Kompromisse können wir eingehen? Und da leisten wir gerade Pionierarbeit und können mit dem, was wir in Luckau leisten, auch sagen, guckt mal, das war unser Lösungsansatz. So gehen wir ran.
3: Also ich überlege gerade, ob man vielleicht auf den Dächern so irgendwelche Photovoltaikanlagen mit Stuckansatz macht, damit es so. Aber es ist ja die Frage, es muss ja nicht alles hässlich sein, was neu ist. Ja, ne?
8: Aber theoretisch könntest du mit der Lage deines Grundstücks zur Sonne drum und dran, hättest du eine Möglichkeit, dort eine PV-Anlage raufzubringen, so und so viel Quadratmeter und könntest vielleicht so und so viel Kilowattstunden erzeugen. du verzichtest drauf und wir gehen raus aufs platte Land und machen eine Freiflächen-PV-Anlage. Und wir bilanzieren mal dein Grundstück zur PV-Anlage und du kannst dich an dieser Anlage beteiligen. Und wir haben es geschafft, dieses Denkmal, diese Dachlandschaft zu schützen und haben dem Bürger trotzdem auch noch einen Mehrwert anbieten können, also Teilhabe an diesem Energiewandel, den wir gerade vollziehen. Und die Erfahrung, die wir machen, können wir ja nicht eins zu eins nach Küritz nehmen, weil ja Küritz möglicherweise auch anders aufgestellt ist, aber das Thema an sich spielt bei euch auch eine Rolle.
3: Na klar. Das Stichwort Klimaanpassung ist vielleicht ganz interessant, auch deshalb, Anne Kruse, weil es ja, wenn wir über Zukunftsorte reden, reden wir ja nicht dafür, dass Leute jetzt eine Idee haben, die sie jetzt umsetzen können, sondern das fängt bei den Coworking Spaces an, das geht bei der Frage, wie man sich genossenschaftlich organisiert, wie man sich als Gemeinschaft organisiert. Da ist ja immer auch ein, ich sag mal, ein utopischer Überschuss vielleicht dabei, der etwas ausprobiert, was vielleicht für die Gesellschaft in 20, 30 Jahren wichtig sein könnte. Worauf achten Sie da?
6: Wir schauen, was immer gerade an Themen auch bei den Zukunftsorten ist, weil wir natürlich als Netzwerk unterstützen wollen. Und grundsätzlich ist der Anspruch von vielen Zukunftsorten schon auch mögliche Lösungen, die in der Zukunft auch für mehr Leute, mehr Projekte, Kommunen, wie auch immer interessant ist, schon heute auszuprobieren. Und das geht in ganz viele unterschiedliche Richtungen. Also es geht auch gerade aktuell ganz viel in Richtung Einsamkeit in der Gesellschaft, aber auch fehlende Begegnungsorte. Also in vielen Orten fehlen einfach mittlerweile, Sie sagten, die Kneipe ist jetzt nicht ideal, aber an vielen Orten fehlen ja auch die Kneipen oder die Orte, wo man sich einfach mal so treffen kann und auch unterschiedliche Leute mal trifft und mit denen ins Gespräch kommt. Also diese Art von neuen Orten, wo Menschen einander begegnen können, wo sie ins Gespräch kommen, sich treffen können, das wird ganz viel ausprobiert und da wird auch schon ganz viel gelernt, von dem andere auch lernen können. Und das geht natürlich weiter bei solchen Themen wie Klimaschutz. Also da gibt's auch viele Zukunftsorte, die Pionierarbeit leisten und ausprobieren, wie man ihr eigenes Land, also ich denke gerade an Wir bauen Zukunft da, das ist ein Ort, an dem auch ganz viel Natur Platz findet und trotzdem auch viele Veranstaltungen stattfinden. Also
3: wo ist der?
6: Der ist in Mecklenburg-Vorpommern. Da muss man einmal kurz über die Landesgrenze. Lohnt sich aber.
9: Mein Name ist Bernd Brandenburg. Ich bin sachkundiger Bürger, auch im Bauausschuss der Stadt Küritz. Und ich würde gerne noch mal was zu diesen Photovoltaikanlagen in der Stadt und so sagen. Ne? Also wir hatten vor Jahren, haben wir uns mit einigen engagierten Bürgern zusammengetan und haben eine Bürgersolaranlage errichtet. Freundlicherweise auf ein städtisches Gebäude, was uns praktisch zur Verfügung gestellt wurde. Und das ist eigentlich, sag mal, ein gutes Beispiel dafür, wie auch eine Zusammenarbeit zwischen den Bürgern, die was an der Energiewende tun wollen, in Zusammenarbeit mit der Stadt auch erreichen könnten. Nochmal, es gibt sicherlich noch mehrere Gebäude, städtische Gebäude, die man eigentlich Bürgern anbieten könnte, um da noch solche Anlagen errichten zu können.
10: Jan Juraschek, Baudezernent von Tarnestadt Neuruppin. Ich würde mal ganz gerne kurz anknüpfen wollen an die Worte von Frau Kruse. Also was uns ja hier in der Diskussion als gemeinsames Fundament leitet, ist doch die Weiterentwicklung und die Stärkung der Lebensqualität in unseren Orten. Und wenn wir das jetzt mal ganz konkret beziehen auf die historischen Stadtkerne, 31 im Netzwerk organisiert, die historischen Stadtkerne sind der Standortfaktor. Der feine, aber große Unterschied zu vielen anderen Städten und Kommunen, die es bundesweit gibt. Und wenn man bedenkt, was in den letzten 30 Jahren an investiven und personellen Einsätzen in diese Stadtkerne eingebracht worden ist. Für Neuruppin kann ich sagen, über 53 Millionen Euro Städtebaufördermittel und viele, viele Millionen Euro von privaten Eigentümern, sollte uns doch eine Frage weiter bestärken. Nämlich, wie können wir auch im Sinne einer, ich sag mal, Fehlerkultur einfach mal Dinge ausprobieren, wo man dann nicht mit dem Finger auf den anderen zeigt, das ist mal wieder schiefgelaufen beim Erproben von guten Ideen. Und da muss es uns einfach stärker auch gelingen, einfach auch mal im Zweifel hinzufallen, daraus zu lernen, offen zu sein, Bewusstseinsbildung auch innerhalb einer Verwaltung zu generieren, zu bestärken, dass man mal Dinge ausprobieren darf. Es muss nicht immer preußisch alles korrekt sein. Darunter leiden wir ja tatsächlich auch, dass wir das immer alles auch überregulieren wollen. Ich habe da so ein tolles Beispiel, da kommen Damen auf uns zu in die Stadtverwaltung, die sagen, ich möchte oder wir möchten die Baumscheiben vor unseren Häusern einfach mal in Pflege bringen. Denn ihr habt da seit Jahren eigentlich nicht viel dazu geleistet. Also ich will nicht sagen verwahrloste Baumscheiben, aber Baumscheiben, die wir einfach nicht gepflegt haben. So, das kann man so offen und deutlich sagen. Und dann kommen wir als Stadtverwaltung und sagen, okay, ja, gute Idee, müssen wir regeln. Und dann kommt am Ende ein Werk raus, wo Juristen geprüft haben, 6 Seiten Text. Und dann kommen dann die Damen und sagen zu Recht, aber so geht es nicht, so machen wir es nicht. Im Ergebnis sind es dann 2 Seiten Text, wahrscheinlich immer noch eine Seite zu viel. Wenn ich dann das Ergebnis sehe, dass wir dann jetzt 16 Baumscheibenpatenschaften haben für knapp über 40 Bäume. Und das ist erstmal nur ein ganz kleiner Beitrag für kooperative, gemeinschaftliche auch Stadtbildpflege. Dann ist es trotzdem ein gutes Beispiel dafür, wie man Dinge in Bewegung bringen kann.
3: Müssen da die Verwaltungen mutiger werden?
5: Meine Verwaltung ist mutig. Aber das Problem ist sicherlich, dass wir auch in die Lage versetzt werden, mutig sein zu dürfen. Es ist natürlich manchmal auch ein Klima, wo sich viele Menschen gerne an der Verwaltung abarbeiten und man kann es niemandem recht machen. Aber wir müssen vielleicht auch manchmal einfach machen dürfen, etwas versuchen dürfen. Ich habe auch ein konkretes Projekt im Kopf. Wir haben Leerstand und wollen ihn gerne bespielen lassen. Vielleicht mit Menschen, die Musik machen. Sollen die doch einfach mal machen. Und das würde ich mir wünschen, dass wir das alle miteinander aushalten und sagen, das machen die jetzt mal. Und hinterher gucken wir, war es gut? Wollen wir das jetzt irgendwie zu einer dauerhaften Einrichtung machen? Oder geht es eigentlich nicht, weil? Aber natürlich müssen wir uns auch immer daran messen lassen, dass uns auch zugetraut wird, dass wir Recht und Gesetz hier umsetzen.
8: Was uns lähmt, dass wir für jeden Lebensbereich irgendwo eine Vorschrift haben. Ist es ein Gesetz? Ist es eine Ausführungsvorschrift? Ist es eine Dienstanweisung drum und dran? Und wenn wir uns endlich mal frei machen davon, uns nur irgendwo im Regelwerk wiederzufinden, zu suchen und zu gucken, wo ist ein Paragraph, geht das drum und dran. Wenn wir das Projekt an sich als Projekt sehen, als etwas Mutiges sehen, dann kommen wir vorwärts. Also dieses Regelwerk, das wir haben und dass wir uns stellenweise auch, und jetzt spreche ich meine Berufsgruppe an, dass wir stellenweise uns auch dahinter verstecken, dann gibt es Dinge, wir wollen es machen. Ich habe ja eine Fachausbildung, deswegen besetze ich ja auch die Stelle in der Verwaltung oder in der Firma. Aber um die Frage zu beantworten, Herr Lehmann, brauche ich erstmal ein Gutachten. Dann sage ich, Herrgott, Sie haben eine Ausbildung, Sie haben studiert, Sie sind Fachmann, deswegen bekleiden Sie die Stelle. Wozu brauchen Sie auch ein Gutachten? Das ist ein Abwägungsprozess, eine Interessenabwägung, eine Güterabwägung. Wir sitzen gemeinsam in einem Boot und sagen, okay, passt auf, an der Stelle geht's oder geht's nicht. Oder passt auf, wir haben abgewogen, wir nehmen das Risiko in Kauf. Punkt. Und wenn wir das so verstehen, dann befreien wir uns auch etwas.
3: Da ist es ja gut, dass im Moment so unheimlich viel über Entbürokratisierung geredet wird. Über Entbürokratisierung wird geredet, seit ich politisch denken kann. Und das ist schon einige Jahrzehnte her. Wie sehr, Anne Kruse, sind Projekte, die Sie mit betreuen, von diesem Regelwust stranguliert?
6: Das ist eine gute Frage. Also Projekte in unserem Netzwerk sind teilweise durch mutige Verwaltungen entstanden, beziehungsweise dank mutigen Verwaltungen, weil beispielsweise die Schule in Zedenik, der habe ich erwähnt, da hat sich die Stadt getraut, ein Konzeptvergabeverfahren zu machen. Das heißt, die öffentliche Schule, die der Kommune gehört hat, die nicht mehr als Schule funktionieren sollte, wurde nicht einfach an den Meistbietenden verkauft, sondern da wurde gefragt, hey, gibt es Menschen, die eine Idee für diesen Ort haben, die am besten Fall auch noch der Öffentlichkeit zugutekommt? Und dann gab es diese Gruppe, die gesagt hat, ja, wir haben da Ideen, aber wir können jetzt nicht den Maximalmarktpreis zahlen, sondern die haben dann ein Bewerbungsverfahren praktisch durchlaufen bei der Stadt. Und die sind immer noch im Prozess, aber das ist schon jetzt schon ein toller Ort geworden, von dem auch viele Menschen in der Stadt profitieren. Und das war eine mutige Verwaltung. Gleichzeitig haben wir auch die gegensätzlichen Beispiele, wo Zukunftsorte auch davon bedroht sind, dass eben bestimmte Regularien sehr, sehr streng ausgelegt werden. Beispielsweise die Brandenburger Parkplatzverordnung. In manchen Orten ist es möglich, da einen Kompromiss zu finden und beispielsweise Flächen auch dadurch zu ersetzen, dass man irgendwie ein Sharing-System hat, dass es eine Busanbindung gibt oder Ähnliches. Aber viele Kommunen legen das Ganze so streng aus, dass dann Projekte nicht umgesetzt werden. werden können, weil sie einfach nicht genug Fläche haben, um diese Parkplätze, die gefordert sind, nachzuweisen.
11: Ralf Reinhardt, Landrat in Ostprignitz-Ruppin. Eingangs muss ich mal sagen, dass ich meinen 5 Städten mit historischen Stadtkernen, die wir hier im Landkreis haben, ein großes Kompliment machen möchte. Die haben die letzten vergangenen 30 Jahre mit besonderer Städtebauförderung, mit besonderen Umbrüchen in hervorragender Weise allesamt auf ihre Eigenart genutzt, um die Innenstädte zu wirklichen Kleinoden zu machen, attraktiv zu machen und auch, glaube ich, für die Zukunft gut aufzustellen. Und mein Wunsch ist, dass sich vielleicht auch nicht nur die Stadtverwaltung, sondern auch die Stadtverordnetenversammlung, die Gemeindevertretung dieses nochmal so ein bisschen stärker bewusst machen, was sie eigentlich zusammen mit ihren Teams in der Verwaltung hier geschaffen haben und welche Wirkungen sie auch für ihr Umland entfalten. Es sind letztendlich die Zukunftsorte, das sind die Orte, in die sich auch die Älteren orientieren, in denen sich die Jüngeren orientieren, wo sie sagen, dort ist für meinen Lebensabend alles dicht beisammen, da kann ich zu Fuß ohne Fahrzeug alles erreichen, auch sorgenfrei meinen Alltag gestalten, eigentlich auch eigenständig gestalten. Und das ist auch ein besonderer Wert, den wir hier im ländlichen Raum eigentlich noch viel zu wenig nochmal vorn anstellen. Und da gehören die Wohnungsbaugesellschaften, die privaten Unternehmer, die Stadtgesellschaft, allesamt dazu, dass das überhaupt in diesen Stand gekommen ist. Und es ist immer noch was zu tun. Es ist in der Infrastruktur auch angesichts dessen, was fehlt, also was an Zeit auch fehlt, noch einiges nachzuholen. Deswegen ist die eigentlich nötige größere Bundesförderung für Städtebau in der Zukunft auch in ostdeutschen historischen Städten eigentlich absolut richtig alloziert und bedarf da auch nochmal einen kontinuierlichen weiteren Aufwuchs. Wir schauen, diese Städte müssen sich für Elektromobilität fit machen. Das ist etwas, wo, glaube ich, jeder sagt, das wird uns trotz jetzt vielleicht nochmal verschobenen Verbrenner aus stark beschäftigen müssen, weil die Infrastruktur in diesen Städten darauf ausgerichtet werden muss, dass Mobilität der Zukunft hier möglich ist. Wir müssen die Verknüpfung im Nahverkehr weiter pflegen, auch weiter promoten. Sie ist nicht selbstverständlich. Sie kommt immer wieder im ländlichen Raum in die Diskussion. Sind die Bahnanbindungen noch der richtige zeitgemäße Infrastrukturbeitrag, die die Länder immer wieder in Frage stellen in unterschiedlichen Konkurrenzen der Städte untereinander? Und da ist das Netzwerk der Städte mit historischen Stadtkernen eine absolute wichtige Multiplikator-Interessenvertretung, die das auch laut sagen muss und sagen muss auch gegenüber unseren Landesregierungen, unserer Bundesregierung, wir sind noch lange nicht am Ziel und wir brauchen, um das, was wir bisher aufgebaut haben, da noch ein bisschen mehr an Kontinuität und auch an besonderem Fokus.
3: Und es kann ja sein, dass der ein oder die andere Entscheiderin, Entscheider über Fördergelder uns jetzt gerade zugehört hat und diesen Appell in ihre To-Do-Liste aufnimmt. Es ist noch eine Menge zu tun. Altstadt von morgen. Zum Glück ist die Altstadt von morgen ja heute schon da und lässt sich weiterentwickeln. Geht mehr als manche denken, haben wir gefragt und wir haben gemerkt, es geht mehr als manche denken. Es muss gewollt werden und es muss dann geschaut werden, wie es geht. Ich danke den diskussionsfreudigen Anwesenden hier im Ratssaal von Kyritz. Ich danke der Bürgermeisterin Nora Görke von Kyritz und dem Bürgermeister Gerald Lehmann von Luckau, Anne Kruse vom Netzwerk Zukunftsorte und allen, die uns aufmerksam zugehört haben, danke ich natürlich auch. Sie hörten die Wiederholung des Forums, das wir am 20. Januar 2026 in Kyritz aufgezeichnet haben.
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1: Um 22 Uhr mit Ida Leinfelder. Guten Abend. Im Berliner Tiergarten ist am Abend der Opfer des mutmaßlich islamistischen Anschlags auf den CSD gedacht worden. Zu den Teilnehmenden gibt es unterschiedliche Angaben. Die Veranstalter sprachen von bis zu 4000 Menschen, die Polizei von rund 1000. Eine weitere Kundgebung fand vor dem Roten Rathaus statt. Dort haben etwa 2000 Demonstranten gegen Queerfeindlichkeit protestiert. Bei dem Attentat gestern vor einer Woche war eine Frau gestorben, 31 Menschen wurden verletzt, einige von ihnen schwer. Bundesarbeitsministerin Baas von der SPD ist offenbar bereit, noch einmal am Rentenreformpaket zu arbeiten. Die Abschaffung der Rente mit 63 sei ein schmerzhafter Schritt für ihre Partei, sagte sie im ZDF. Deshalb sei sie für Änderungen zu haben. Dafür müsse die Union allerdings eine gemeinsame Position zur abschlagsfreien Rente finden, betonte Baas.
2: Dass die Union jetzt auf einmal das Paket aufschnüren will, ich streue mich als SPD nicht dagegen, wenn das Unionsmeinung wäre. Das sehe ich aber noch nicht. Also ich glaube, die Ostministerpräsidenten der CDU müssen das jetzt mal mit der Fraktion der CDU-CSU klären.
1: Im Nordwesten der USA hat ein riesiger Waldbrand Teile der Großstadt Spokane zerstört. Am Sonntagmorgen Ortszeit fraßen sich die Flammen durch die Stadt und erfassten hunderte Gebäude. Tausende Einwohner versuchten zu fliehen. Es bildeten sich lange Staus auf den Straßen. Der Gouverneur des Bundesstaates Washington rief angesichts der schwersten Waldbrände seit Beginn der Aufzeichnungen den Notstand aus. Die Nationalgarde ist im Einsatz. Fahrgäste der Berliner S-Bahn müssen nächste Woche längere Wege einplanen. Auf der südlichen Ringbahn ist der Abschnitt zwischen Hermannstraße und Tempelhof ab morgen für eine Woche lang gesperrt. Das betrifft auch die Linien S46 und 47. Julian von Bülow, RBB 24.
3: Zwischen den Stationen werde ein Ersatzverkehr mit barrierefreien Bussen eingerichtet, heißt es. Zusätzlich besteht laut S-Bahn von Freitag bis Montag früh 1.30 Uhr ein Pendelverkehr zwischen S-Südkreuz und S-Tempelhof, das im 10- bis 15-Minuten-Takt. Die DB Infrago baut während der Sperrung am Zugbeeinflussungssystem S4 Süd. Dazu werden Kabel verlegt, Gleisübergänge und Schienen erneuert.
1: Soweit die Nachrichten. 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Das Wetter. In der Nacht vielerorts sternenklar und trocken mit Tiefstwerten zwischen 15 und 10 Grad. Zurzeit in Berlin um 22 Grad, in Cottbus 21 und in Strausberg 20 Grad. Dazu weht schwacher Wind. Morgen freundlich und trocken bei maximal 28 bis 32 Grad. Am Dienstag länger sonnig, örtlich auch dichtere Quellwolken, im Verlauf kräftige Schauer und Gewitter, teils mit Unwettergefahr, 32 bis 36 Grad. Am Mittwoch ein Wechsel von Sonne und Wolken mit einzelnen lokalkräftigen Schauern oder Gewitter, Höchstwerte 31 bis 34 Grad.
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5: Und wir beginnen mit einer dringenden Gefahrenmeldung. Achtung, Falschfahrer auf der A573 Ahrweiler Bad Neuenahr. Zwischen Dreieck Bad Neuenahr Ahrweiler und Bad Neuenahr kommt Ihnen ein Falschfahrer entgegen. Fahren Sie äußerst rechts und überholen Sie nicht. Auf der A573 Ahrweiler Bad Neuenahr. Zwischen Dreieck Bad Neuenahr Ahrweiler und Bad Neuenahr ist ein Falschfahrer unterwegs. Bitte Vorsicht in beiden Richtungen. Und noch eine Gefahrenmeldung für Niedersachsen. Aufgrund eines Großbrandes im Bereich Goslar Bassgeige kommt es zu starker Rauchentwicklung. Meiden Sie das betroffene Gebiet, schließen Sie Fenster und Türen und schalten Sie Lüftungen und Klimaanlagen ab. A1, Fehmarn Richtung Lübeck zwischen Scharbeutz und Seretz, 3 Kilometer stockender Verkehr. A1, Dortmund Richtung Köln zwischen Kreuz Wuppertal Nord und Wuppertal Langerfeld, 2 Kilometer Stau. Die A2, Dortmund Richtung Hannover ist zwischen Dreieck Hannover West und Hannover Langen

0: Baustelle. Noch einmal A7, Fulda Richtung Kassel, zwischen Melsungen und Guxhagen, 1 Kilometer Stau nach einem Unfall dort. Die A8, Stuttgart Richtung München, ist zwischen Leipheim und Günzburg nach einem Unfall blockiert. Die A14 Dresden-Magdeburg ist zwischen Mutschen und Grimma in beiden Richtungen wegen Brückenabrissarbeiten gesperrt. Dadurch lange Staus auf der Umleitungsstrecke Mutschen-Brösen in beiden Richtungen. Die A94 München Richtung Passau ist zwischen Lengdorf und Dorfen nach einem Unfall gesperrt. Die A565 Bonn Richtung Meckenheim ist zwischen Kreuz Bonn Nord und Poppelsdorf wegen Brückenarbeiten noch bis morgen 6 Uhr gesperrt. Und die A94 München Richtung Passau ist zwischen Lengdorf und Dorfen wegen Bergungsarbeiten gesperrt. Viel los auf den Autobahnen. Behalten Sie die Nerven und kommen Sie möglichst gut durch.
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0: Von NDR Info aus Hamburg mit Klaas Christoffersen. Guten Abend. Gestern Abend erschüttert eine Explosion die Innenstadt von Moskau. Die Detonation ereignet sich vor einem Restaurant. Die Anzeichen verdichten sich, dass es sich dabei um einen Anschlag gehandelt hat. Mindestens 3 Menschen sind ums Leben gekommen. Möglicherweise sollte es einen hochrangigen russischen General treffen, der Kommandofunktionen sowohl bei den russischen Truppen im syrischen Bürgerkrieg als auch zu Beginn des Krieges gegen die Ukraine innehatte. Was von den russischen Behörden zu hören ist, das berichtet Björn Blaschke.
2: Einen brutalen Terroranschlag, so nannte der Moskauer Bürgermeister Sergei Sobjanin die Explosion im Zentrum seiner Stadt. Und wörtlich weiter, die Strafverfolgungsbehörden klären die Umstände des Vorfalls auf. Die für dieses Verbrechen Verantwortlichen werden mit Sicherheit gefunden und die verdiente Strafe erhalten. Kurz nach der Explosion erklärte das Antiterrorkomitee der Russischen Föderation, 3 Menschen seien ums Leben gekommen. Mittlerweile sollen 2 weitere ihren Verletzungen erlegen sein, 6 noch in kritischem Zustand schweben, das zumindest schreiben russische Medien. Die Darstellung des Tathergangs durch das Ermittlungskomitee bleibt. Ein selbstgebauter Sprengsatz sei detoniert. Zu den 3 Toten soll eine Frau zählen, die den Sprengsatz bei sich trug. Ein Wachmann habe sie aufgehalten und sei dabei getötet worden. Zudem sei ein Gast des italienischen Restaurants ums Leben gekommen. Unklar ist noch, warum das Lokal zum Anschlagsziel wurde. Die zuständigen Behörden nannten weder die Namen der Opfer, noch machten sie Angaben dazu, wer für die Tat verantwortlich sein könnte. Der unabhängige russische Kanal Astra berichtet, dass in dem Restaurant eine geschlossene Gesellschaft zu Gast gewesen sei. Der Geburtstag eines Generals habe gefeiert werden sollen. Das auch vermutet diese Augenzeugin, die von einem Reporter des unabhängigen Senders SOTA Vision interviewt wurde.
3: Es sah so aus, sagt die Frau, als würden sie den Geburtstag eines Generals feiern.
2: Auch zahlreiche Beiträge in den sozialen Netzwerken gehen davon aus, dass ein Offizier Ziel des Anschlags war. Und dabei fällt immer ein Name, Generaloberst Alexander Tschaiko. Er beging vor wenigen Tagen seinen 55. Geburtstag. Und das sollen ranghohe Offiziere, Mitarbeiter des Inlandsgeheimdienstes FSB, Abgeordnete, Freunde und Verwandte haben feiern wollen. Kreml-Chef Wladimir Putin hatte Tschaiko erst im Mai zum Oberbefehlshaber der Luft- und Raumfahrtstreitkräfte ernannt. Zuvor war Tschaiko Befehlshaber über russische Einheiten in Syrien und über den Angriff auf Kiew im Jahr 2022 gewesen. Die EU hat Sanktionen gegen ihn verhängt, weil Tschaiko an der Ermordung von Zivilisten in Bucha beteiligt gewesen sein soll. Theoretisch könnten also syrische wie ukrainische Kreise in das Attentat verwickelt sein. Zuvor hatte es bereits Attentate und Mordversuche in Russland gegeben, für die der FSB die Ukraine verantwortlich machte. Ukrainische Geheimdienste haben ihrerseits für mehrere Anschläge auf Offiziere der russischen Streitkräfte oder auf Sympathisanten des Kreml die Verantwortung übernommen. Der FSB hatte Anfang des Jahres erklärt, die Behörden würden den Schutz hochrangiger Militärs verstärken. Tschaiko und seine Familie waren für etwaige Stellungnahmen gegenüber russischen Medienschaffenden unerreichbar. Schweigen bisher auch von Seiten des Kreml.
0: Björn Blaschke berichtete. Es war eine wirklich seltsame Episode in der spanischen Nordafrika-Exklave Ceuta. In wenigen Tagen kamen dort mindestens 50.000 Migranten aus Marokko an, von dem Ceuta ja umschlossen ist, viele schwimmend durch das Mittelmeer. Dann zogen die allermeisten von ihnen wieder ab. Mindestens 72 Migranten starben,

0: bei dem gefährlichen Versuch, das Gebiet aus eigener Kraft über den Wasserweg zu erreichen. Weshalb haben sich plötzlich so viele Menschen auf den Weg nach Ceuta gemacht? In Berlin wird Aufklärung gefordert. Georg Schwarte.
1: Nach dem Massenandrang auf die spanische Exklave Ceuta in Marokko sprechen Grüne und SPD von einer gezielten Provokation. Vor der Dringlichkeitssitzung der EU-Innenminister am Dienstag forderte die Grünen-Politikerin Sarah Nanni in der Rheinischen Post die EU-Innenminister auf, die Hintergründe zu ermitteln. Es müsse um Aufklärung gehen, nicht um Populismus auf Kosten des europäischen Zusammenhalts. Die stellvertretende SPD-Fraktionsvorsitzende Eichwede verlangte ebenfalls in der Rheinischen Post die konsequente Umsetzung des gerade in Kraft getretenen gemeinsamen europäischen Asylsystems GEAS. Sie spricht von perfiden und kriminellen Geschäften der Schleuser, denen Europa gemeinsam entschlossen entgegentreten müsse. Zuvor hatte bereits SPD-Chef Klingbeil Solidarität mit der spanischen Regierung eingefordert. Es gelte, mit Spanien zu agieren und nicht über Spanien zu sprechen. Wer dem Land vor dem Hintergrund der jüngsten Entwicklung die Eignung als Schengen-Raum abspreche, ignoriere bewusst, so Klingbeil, dass von Ceuta aus keine Einreise ohne Grenzkontrollen auf das europäische Festland möglich sei.
0: Und ein Thema, das uns in den letzten Wochen hier immer wieder beschäftigt hat, das sind die Waldbrände in Südeuropa, und die gehen weiter. Zuletzt hatte sich die Lage im Großraum Bordeaux im Südwesten Frankreichs ja deutlich entspannt, und auch in den betroffenen Gebieten in Spanien, vor allem in der Nähe der Hauptstadt Madrid, haben die Einsatzkräfte die Flammen eindämmen können. Jetzt brennt es allerdings in Griechenland. Besonders im Fokus sind die Feuer in einem bewaldeten Gebiet circa 50 Kilometer von Athen entfernt. Darüber habe ich mit unserer Korrespondentin Anna Giordano gesprochen. Sie beobachtet das Geschehen vom ARD-Studio in Rom aus. Am Nachmittag gab es die Meldung, dass in der Region zwei Löschhubschrauber zusammengestoßen sind. Es gab dabei zwei Tote, heißt es, Mitglieder der Crews in den Helikoptern. Wie konnte das passieren?
2: Ja, die genaue Ursache wird noch untersucht, aber die Flugbedingungen über der Region waren halt extrem gefährlich. Man hat das auch wirklich gut in den Fernsehaufnahmen gesehen, dass da zwei Helikopter quasi ja nebeneinander geflogen sind und der eine wirklich vom Wind gedrückt wurde. Also es ist ja sowieso die ganze Zeit das Problem, diese starken Winde über der Region, die ja auch das Feuer immer weiter treiben, den Rauch irgendwie vorantreiben, und diese Rauchschwaden in Kombination mit dem starken Wind, die sind es dann wohl gewesen, die dazu geführt haben, dass einer der Piloten die Kontrolle verloren hat.
0: Wie ist die Situation im Waldbrandgebiet? Wie viele Menschen mussten bisher evakuiert werden?
2: Also wie viele Menschen das genau waren, ist schwer zu sagen. Die Situation ist insgesamt relativ kritisch, vor allem eben in der Region Attika, also diese Region etwa 60 Kilometer nordwestlich von Athen. Da sind ja mittlerweile rund 10.000 Hektar schon an Wald verbrannt. Die Einsatzkräfte sind vor Ort, ungefähr 500, können aber eben kaum mit Löschflugzeugen und Hubschraubern arbeiten. Und wir haben ja gesehen, was passiert, wenn sie damit arbeiten. Also es ist sehr schwierig. Die haben versucht, in den Wald Schneisen zu schlagen, versuchen eben alles irgendwie mit Wasserschläuchen, viel Wasser einzusetzen, aber das Feuer hat sich bis jetzt halt immer weiter ausgebreitet.
0: Wie versuchen die Einsatzkräfte, ein Übergreifen der Flammen auf Dörfer und Städte zu vermeiden?
2: Naja, also die versuchen eben, das am Boden irgendwie in den Griff zu bekommen. Aber das Problem ist, es funktioniert halt nur mäßig. Und das Hauptziel ist momentan vor allem ein Übergreifen der Flammenfront über die Hauptverkehrsachsen, also Richtung Athen vor allem, zu verhindern. Und da wird eben alles gegeben, aber es gelingt eben wirklich nicht besonders gut.
0: Was hat diese großen Brände in dieser Dimension ausgelöst? Weiß man das schon?
2: Also so ganz genau weiß man es jetzt für jede Region noch nicht genau, aber es gab wohl eben einen Faktor, den man genau bestimmen kann. Da gab es einen Windpark, und durch den starken Wind und einen Defekt sind da zwei Starkstromkabel aneinander geschlagen. Das hat Funken gebildet, und die sind dann sozusagen ins trockene Unterholz geschlagen, und das hat dann das Feuer ausgelöst. Aber generell muss man natürlich sagen, hängt es auch mit der Hitze und der Trockenheit zusammen, und dadurch kann sich das Feuer eben gut ausbreiten.
0: Welche anderen Gebiete in Griechenland sind betroffen? Vor ein paar Tagen hat es ja auch auf Kreta gebrannt, haben wir gehört, und auch die Insel Kefalonia im Ionischen Meer ist ja betroffen. Wie ist die Lage dort?
2: Genau, also gerade auf Kefalonia ist heute Nacht erst das Feuer ausgebrochen. Das ist sozusagen der neueste Brandherd. Und da ist das Gefährliche, dass da besonders viele Wohnhäuser betroffen sind und viele Menschen auch schon evakuiert werden mussten. Also das funktioniert in Griechenland per SMS-Warnung und müssen dann ihre Häuser verlassen. Und auch dort kämpfen eben die Feuerwehrleute gegen die Flammen und versuchen auch eben Flugzeuge einzusetzen. Und auch dort ist die Situation relativ kritisch.
0: Die Waldbrände mit einer bisher ungekannten Dimension beschäftigen ja ganz Europa schon seit Wochen. Und der spanische Ministerpräsident Sanchez zum Beispiel hatte sich ja als Konsequenz schon dafür ausgesprochen, entschlossener gegen die Klimanotlage, wie er es formuliert hat, vorzugehen. Wie wird das in Griechenland gesehen?
2: Ja, also zum einen muss man sagen, die Dimension ist in Griechenland jetzt gar nicht mal so groß, auch wenn das jetzt gerade alles wirklich sehr dramatisch aussieht und natürlich auch schlimm ist für die Anwohner. Aber es ist in diesem Jahr erst die Hälfte von dem verbrannt, was im letzten Jahr bis Anfang August verbrannt ist. Das kann sich natürlich auch noch ändern und das kann natürlich auch zyklisch unterschiedlich sein. Vielleicht, wenn die Brände jetzt anhalten, kann das auch ganz schnell wieder aufgeholt werden. In Griechenland ist es eben so, dass den Politikern sehr oft vorgeworfen wird. Sie würden eben die Klimakrise sozusagen als Vorwand nehmen, um selbst weniger vorzubeugen, dass sich weiter Brände bilden, dass sich weiter Brände ausbreiten und dass eben nicht in Ausrüstung und Feuerschutz investiert wird. Also das ist eine sehr verbreitete Haltung.
0: Einschätzungen und Informationen von Anna Giordano, unserer Korrespondentin, waren das. Ja, der Sommer in Europa ist heiß und trocken und das hat nicht nur Folgen, die sich dann in Waldbränden zeigen, sondern das Wasser in großen Flüssen und Strömen verdunstet auch sehr stark, etwa im Rhein, in der Elbe und auch in der Donau. Anrainerstaaten mussten wegen des Niedrigwassers in der Donau die Stromproduktion drosseln. Das gilt für Rumänien, Serbien und Ungarn. Denn das Wasser der Donau wird beispielsweise gebraucht, um Atomreaktoren zu kühlen. Weil der Pegel gerade so niedrig ist, hat zum Beispiel Ungarn sein einziges Atomkraftwerk heruntergefahren. Clemens Fehrenkotte berichtet.
3: Nach Worten von Ungarns Premierminister Peter Modzsa steht die Bevölkerung vor einer, Zitat, beispiellosen Energiekrise. Diese sei nur gemeinsam erfolgreich zu bewältigen, sagte der Regierungschef am Sonntag in einer Videobotschaft auf seiner Facebook-Seite.
4: Honfitársaim, a legkritikusabb 5 nap előtt állunk. Holnap a paksi erőmű már egyáltalán nem fog termelni.
3: Liebe Landsleute, vor uns liegen die entscheidenden 5 Tage. Morgen wird das Kernkraftwerk Boksch überhaupt keinen Strom mehr produzieren. Es stehen die heißesten Tage mit 40 Grad bevor. Unser Stromnetz, die öffentlichen Versorgungsdienste und natürlich auch wir selbst werden einer enormen Belastung ausgesetzt sein. Ich bitte alle, ab Montag noch besser aufeinander zu achten und insbesondere auf Kinder, ältere Menschen, Kranke und Alleinstehende. Nachdem der Pegelstand der Donau, deren Wasser als Kühlwasser für das AKW genutzt wird, auf einen neuen Rekordtiefstand gesunken war, lief das Kernkraftwerk am Sonntag vor der kompletten Abschaltung nur noch mit 10% der Gesamtleistung. Das AKW Boksch mit seinen 4 Reaktorblöcken liegt ca. 100 Kilometer südlich von Budapest und trägt in normalen Zeiten fast zur Hälfte der Stromversorgung in Ungarn bei. Der Premierminister, seit knapp 3 Monaten im Amt, erklärte die drastischen Folgen des Niedrigwassers der Donau auf Ungarns Energieversorgung mit diesen Worten. Da der Wasserstand der Donau bei Boksch derzeit bei minus 133 Zentimeter liegt und bei minus 134 Zentimetern auch der zweite Reaktorblock des noch im Betrieb befindlichen Kraftwerks abgeschaltet werden muss, wird voraussichtlich noch heute zum ersten Mal seit 44 Jahren die vollständige Abschaltung des Kernkraftwerks Boksch erfolgen. Damit tritt ein, was sich viele von uns nicht einmal vorstellen konnten und was auch die Betreiber und Planer des Kraftwerks noch in den letzten Jahren für ausgeschlossen gehalten hatten. Aufgrund des beispiellosen, rekordtiefen Wasserstands der Donau wird die Stromerzeugung in Boksch vorübergehend vollständig eingestellt. Der Premierminister hatte bereits in den vergangenen Tagen große Unternehmen, die öffentliche Verwaltung und die privaten Haushalte aufgefordert, den Stromverbrauch in den Abendstunden deutlich zu verringern. Sollten sich die Industrieunternehmen nicht daran halten, könnten die Firmen vorübergehend vom Netz genommen werden. Diese Appelle scheinen befolgt worden zu sein, denn der Premierminister sagte in seiner heutigen Videobotschaft:
4: Hálásak vagyunk mindenkinek.
3: Wir sind allen dankbar. die ihre eigenen Annehmlichkeiten oder sogar die Rentabilität ihres Unternehmens zurückgestellt haben und erkannt haben, dass wir diese beispiellose Energiekrise nur gemeinsam erfolgreich bewältigen können. Einkaufszentren sollten ihre Klimaanlagen drosseln, Städte und Kommunen sowie Kirchen sollten ihre dekorativen Beleuchtungen in den kommenden Tagen abschalten. Der Premierminister kündigte zudem an, dass ab morgen der Güterverkehr auf der Schiene in den kritischen Zeiten zwischen 17 und 22 Uhr eingestellt werde. Damit würden der Energiebedarf der Bahn gesenkt und zusätzliche Energiereserven geschaffen.
0: Über die Folgen des Dürre- und Hitzesommers für Ungarn berichtete Clemens Fehrenkotte. Und damit zu einem anderen Thema. Da wirkt es vielleicht jetzt, eben mitten im Hochsommer, ein bisschen unpassend, dass wir uns mit dem Berufsstand beschäftigen, der dafür zuständig ist, Heizungen zu warten und freizugeben. Aber vielleicht sind Sie ja noch darauf angewiesen, dass ein Schornsteinfeger Ihre neue Heizung prüft. Und sicher ist ja, Herbst und Winter kommen bestimmt. In Thüringen fehlen allerdings aktuell Bezirksschornsteinfeger. Im benachbarten Sachsen-Anhalt gibt es keinen solchen Fachkräftemangel. Sophia Spyropoulos hat dort einen Schornsteinfeger besucht.
5: Bei dieser Hitze verlegt Schornsteinfegermeister Andreas Hampe seinen letzten Arbeitstag der Woche lieber ins kühle Büro. Das kann er, weil er selbstständig ist, im Gegensatz zu seinem Angestellten.
6: Da geht heute Schornsteine fegen, das heißt Kaminschornsteine, die im Winter halt von dem Betreiber befeuert werden, die Schornsteine. Da ist er heute unterwegs bis 16 Uhr und muss die Schornsteine putzen und wird da sicherlich den einen oder anderen Schweißtropfen verlieren. Davon kann ich ausgehen.
5: Und deshalb, meint Hampe, sollte es auch Berufsziel eines jeden Schornsteinfegers sein, irgendwann selbstständig zu werden und die schweißtreibenden Arbeiten den jungen Motivierten zu überlassen. So war es schon immer, auch bei seinem Vater und Großvater, die ebenfalls Schornsteinfeger waren. Hampe ist heute nicht nur verantwortlich für den Bezirk Nachterstedt im Salzlandkreis, sondern auch stellvertretender Obermeister bei der Schornsteinfegerinnung Sachsen-Anhalt. Er sagt das alles mit einem Augenzwinkern. Andererseits hat er aber auch wirklich keinen Grund zur Sorge. Von 217 Bezirken in Sachsen-Anhalt sind derzeit nur 5 nicht besetzt. Und das auch erst seit höchstens einem halben Jahr. Die Kunden merken davon praktisch nichts, sagt Hampe. Die Kollegen aus den angrenzenden Bezirken übernehmen die Arbeiten einfach. Und das könnten sie auch auf Dauer machen, sollte sich kein Meister für den Bezirk finden, ohne an die Überlastungsgrenze zu kommen.
6: Einige Arbeiten werden weniger für die Schornsteinfeger. Das heißt, die modernen Heizungen, die werden nicht mehr jedes Jahr überprüft, sondern alle 2 bzw. alle 3 Jahre nur Gas- und Ölheizungen. Und deswegen ist es sicherlich regional unterschiedlich. Ja, in der Stadt ist es eher so, dass die Kollegen sich freuen, ein paar Häuser dazu zu bekommen. In den ländlichen Bereichen ist es anders. Da haben die Kollegen schon ausreichend zu tun. Aber auf jeden Fall können wir das deckeln. Das ist kein Problem.
5: Der Grund? Auf dem Land, in waldreichen Gegenden, heizen noch mehr Leute mit Holz. Also gibt es auch mehr Öfen und Kamine zu betreuen. Und nicht nur in Sachsen-Anhalt ist die Lage entspannt, sondern in ganz Deutschland, außer eben in Thüringen. Dort können regelmäßig Bezirke nicht besetzt werden. 199 gibt es im Land, 10 sind derzeit ohne Meister. Warum nur dort?
7: Das kann ich Ihnen auch tatsächlich nicht sagen. Wir haben auch versucht, es zu eruieren, weil das tatsächlich wie in den anderen Bundesländern eigentlich relativ gut aussieht.
5: Sagt Alexis Gula, der Präsident beim Bundesverband des Schornsteinfegerhandwerks. In Thüringen arbeiten 20 Schornsteinfegermeister angestellt in Betrieben, so Gula. Die könnten einen Bezirk übernehmen, möchten aber offensichtlich nicht. Dieses ungenutzte Potenzial gäbe es aber auch in anderen Bundesländern.
7: Das Problem ist tatsächlich, dass vielen jungen Meistern der Anreiz fehlt, einen Bezirk zu übernehmen. Das heißt, es wollen weniger in die Verantwortung gehen. Selbstständigkeit hat ja immer auch 2 Seiten. Und da sagen viele, ja, ihnen ist die Work-Life-Balance wichtiger, wie dass sie sich selbstständig machen.
5: Aber man habe das Problem erkannt und gegengesteuert. Vor allem eine professionelle Werbekampagne unter dem Titel »Komm ins Team Schwarz« habe große Wirkung gezeigt. Auch in Thüringen. Dort werden dieses Jahr 50 Schornsteinfegerinnen und Schornsteinfeger ausgebildet. Bundesweit sind es knapp 800. Die Nachwuchszahlen sind damit jetzt so hoch wie seit 10 Jahren nicht mehr. Und damit sind die Schornsteinfeger, trotz einiger Personallücken in Thüringen, eine Handwerkerzunft, die optimistisch in die Zukunft blickt.
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0: Bei den Schwimm-Europameisterschaften in Paris gab es die nächste Medaille für das deutsche Team. Nele Hüpper aus der Sportredaktion erzählt uns mehr.
9: Lena Henschel und Luis Avila Sanchez sicherten sich trotz eines kleinen Patzers Bronze im Mixed-Synchronspringen vom 3-Meter-Brett. Lars Becker.
8: Deutschlands Wasserspringer und Springerinnen sind endgültig angekommen bei der EM in Paris. Nach dem verpatzten Auftakt im Teamwettbewerb der gold- und silberglänzenden Reaktion am zweiten Tag stocken Lena Henschel und Luis Avila Sanchez die Bilanz auf einen kompletten Medaillensatz auf. Im Mixed-Synchron-Wettbewerb vom 3-Meter-Brett konnte das Berliner Duo seinen Titel aus dem Vorjahr zwar nicht verteidigen, gegen deutlich stärkere Konkurrenz ist Bronze nach einem kleinen Wackler zu Beginn und einem dann konstant starken Wettkampf ein Erfolg. Gold sicherte sich Italien.
9: Vom 1-Meter-Brett verpasste Lena Henschel gerade erst eine Medaille, wurde nur Zehnte. Der Wettbewerb ist vor wenigen Minuten zu Ende gegangen. Wir bleiben im Wasser, schauen aber auf eine andere Sportart. Im italienischen Varese fanden nämlich die Ruder-Europameisterschaften statt. Und Olympiasieger Oliver Zeitler sicherte sich im Einer den EM-Titel. Jan Dittjogaid.
10: Er ist und bleibt der Ruder-Gigant im Männereiner. Oliver Zeitler hat souverän die Goldmedaille geholt und krönte sich somit schon zum vierten Mal zum Europameister. Der 30-Jährige aus München deklassierte einmal mehr die Konkurrenz und hatte im Ziel mehr als 3,5 Sekunden Vorsprung auf Yevhenii Salati aus Belarus. Der Deutschlandachter hatte zuvor Silber gewonnen hinter Rumänien und ohne die Konkurrenz aus Großbritannien und den Niederlanden. Platz 2 war das Minimalziel für das deutsche Flaggschiff. Insgesamt war es mit 2-mal Gold, 3-mal Silber und 1-mal Bronze in den olympischen Klassen eine gute Europameisterschaft für den Deutschen Ruderverband. Das allerdings in Abwesenheit vieler Top-Boote, die auf diese EM verzichtet haben.
9: Besonders überraschend war für den Deutschen Ruderverband vor allem die Silbermedaille im Vierer ohne Steuerfrau. Ende des Monats steht dann das Saisonhighlight an, die Ruder-Weltmeisterschaften in Amsterdam. Chefbundestrainer Markus Schwarzrock freut sich über die Ergebnisse, weiß aber auch, dass die Weltmeisterschaften dann wieder ein komplett anderer Wettbewerb sind.
11: Wir haben auch schon, muss ich sagen, einen Schritt wieder nach vorne gemacht. Wir wissen, dass das auf der WM schwerer, härter wird. Wir werden jetzt weiter trainieren, noch 3,5 Wochen. Und wir wissen, dass wir dann nochmal auf quantitativ und qualitativ mehr und bessere Gegner auch treffen werden.
9: Ja, also mit viel Selbstvertrauen kann der Deutsche Ruderverband dann von den Europameisterschaften in Richtung WM blicken. Die Wettbewerbe in Amsterdam beginnen dann am 24. August. Vom Wasser auf die Straße zur Tour de France. Die Frauen sind seit diesem Wochenende unterwegs. Gestartet ist die Tour in der Schweiz. Dort wurde auch die zweite Etappe ausgefahren. Es ging von Aigle nach Genf. Und wieder setzte sich die Niederländerin Leonora Wiebes durch. Und das souverän auf den letzten Metern. Was die größten Herausforderungen auf dieser Etappe waren, eine Antwort von Mathieu Genet-Schön.
12: Also die größte Herausforderung war mit Sicherheit die Hitze hier heute auf dieser Etappe von Aigle nach Genf, durchwegs weit über 30 Grad, kaum Schatten auf dieser Strecke. Also das hat den ordentlich zu schaffen gemacht. 4 Fahrerinnen mussten das Rennen aufgeben und am Ende war es dann ja keine große Herausforderung für die Tagessiegerin, für Lorena Wiebes, die beste Sprinterin im Feld, gestern schon im Sprint gewonnen und heute aber mit so einem Riesenabstand, das hätte schon fast als Solofahrt gelten dürfen, diese letzten 500 Meter. Also wirklich beeindruckend, was diese Niederländerin hier macht. Wie gesagt, die Hitze hat ihn am meisten zu schaffen gemacht und vor allem diese Lorena Wiebes, denn gegen die kannst du im Prinzip machen, was du willst, ob alleine oder im Kollektiv, sie ist nicht zu stoppen.
9: Ja, jetzt haben wir es auch nochmal richtig gehört, die Gewinnerin heißt Lorena Wiebes, kommt aus den Niederlanden. Morgen geht es dann auch endlich nach Frankreich. 156,5 Kilometer sind zurückzulegen und zwar geht es von Genf nach Poligny. 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
0: Und das war das Aktuelle vom Sport mit Nele Hüpper. Vielen Dank.
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14: Um 22.28 Uhr mit Milat Kupay. In Griechenland sind beim Zusammenstoß von 2 Löschhubschraubern 2 Menschen getötet worden. 2 weitere Besatzungsmitglieder überlebten den Unfall in der Nähe von Athen, teilte die Feuerwehr mit. Westlich der griechischen Hauptstadt und auf der Halbinsel Peloponnes wüten die größten Feuer. Landesweit brennt es auf einer Fläche von 100 Quadratkilometern. Mehrere Ortschaften sind evakuiert worden, rund 200 Häuser sind bereits verbrannt. Bundessozialministerin und SPD-Co-Chefin Baas ist nach eigener Aussage bereit zu 9 Gesprächen über das Rentenpaket. Allerdings müsse die Union erstmal ihre Position dazu intern klären, sagte sie im ZDF-Sommerinterview. Zuvor hatten die CDU-Ministerpräsidenten aus Sachsen-Anhalt, Sachsen und Thüringen gefordert, die abschlagsfreie Rente nach 45 Beitragsjahren nicht abzuschaffen. Unionsfraktionschef Frey und CDU-Generalsekretärin Hoppermann machten dagegen deutlich, dass die Pläne Bestand hätten. CSU-Chef Söder zeigte sich in der ARD vom Vorstoß der Ostministerpräsidenten überrascht.
15: Das ist jetzt etliche Wochen, nachdem wir dieses auf den Weg gebracht haben. Und ich glaube, in der Sache muss man aufpassen, dass man da nicht hier das ganze Rentenpaket aufschnürt. Denn sonst am Ende, wenn wir für diese wichtige Frage der demografischen Entwicklung keine Antwort haben. Eines steht nämlich fest, wir müssen auf die Herausforderung der Demografie eine langfristige Antwort haben. Und die Rentenreformkommission hat da gute Arbeit geleistet. Deswegen unterstützen wir das Konzept.
14: CSU-Chef Söder. Das Fürstentum Liechtenstein ist Opfer eines großen Cyberangriffs geworden. Wie die Regierung in Vaduz mitteilte, sind die Daten von 31.000 Menschen abgegriffen worden. Sie stammen aus einem Register mit Informationen zu Personen, die hinter Firmen, Stiftungen oder Treuhandverhältnissen stehen. Liechtensteins Regierung führt das Verzeichnis nach eigenen Angaben, um Geldwäsche und Terrorismusfinanzierung zu verhindern. Das Fürstentum hat nur etwa 41.000 Einwohner, gehört aber zu den reichsten Ländern der Welt. Wirtschaftlich besonders erfolgreich sind Finanz- und Bankdienstleistungen. Brasiliens Staatschef Lula da Silva stellt sich für eine vierte Amtszeit zur Wahl. Seine linksgerichtete Arbeiterpartei kürte den 80-Jährigen auf einem Parteitag in Sao Paulo erneut zum Präsidentschaftskandidaten. Bei der Wahl im Oktober tritt Lula gegen Flavio Bolsonaro von der rechtsgerichteten liberalen Partei an. Er ist der Sohn von Ex-Präsident Jair Bolsonaro, der vor knapp einem Jahr wegen eines geplanten Umsturzes zu gut 27 Jahren Gefängnis verurteilt worden ist. Und das Wetter in Deutschland, nachts meist trocken, bei Tiefstwerten von 20 bis 11 Grad. Morgen freundlich, vermehrt Wolken, vom Rheinland bis zu den Alpen Schauer und teils schwere Gewitter, Höchstwerte 23 bis 31 Grad, bis teils 38 Grad in Rheinland-Pfalz. Am Dienstag gebietsweise heiter, zum Teil kräftige Schauer und Gewitter, 24 bis 38 Grad und am Mittwoch häufiger trocken, ein paar Schauer und Gewitter, 23 bis 35 Grad. Das waren die Nachrichten.
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0: Und wir starten mit einer Gefahrenmeldung für Niedersachsen. Aufgrund eines Großbrandes im Bereich Goslar-Bassgeige kommt es zu starker Rauchentwicklung. Meiden Sie das betroffene Gebiet, schließen Sie Fenster und Türen und schalten Sie Lüftungen und Klimaanlagen ab. Zu den Autobahnen A1, Fehmarn Richtung Lübeck zwischen Scharbeutz und Sereetz, 3 Kilometer stockend. A1 Dortmund Richtung Köln, zwischen Kreuz Wuppertal Nord und Wuppertal Langerfeld 2 Kilometer Stau. A3 Köln Richtung Frankfurt, zwischen Bad Honnef Linz und Neustadt Wied 3 Kilometer Stau. A5 Kassel Richtung Frankfurt, zwischen Friedberg und Nordwestkreuz Frankfurt 5 Kilometer Stau, der Grund hier Bauarbeiten. A6 Mannheim Richtung Heilbronn, zwischen Wiesloch-Rauenberg und Sinsheim 4 Kilometer Stau wegen einer Baustelle. A7 Füssen Richtung Ulm, zwischen Altenstadt und Illertissen 3 Kilometer Stau wegen einer Baustelle dort. A7 Fulda Richtung Kassel, zwischen Melsungen und Guxhagen 1 Kilometer Stau nach einem Unfall. Und die A94 München Richtung Passau ist zwischen Lengdorf und Dorfen aktuell wegen Bergungsarbeiten gesperrt. Kommen Sie gut und sicher an Ihr Ziel.
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0: Mit Klaas Christoffersen. Die Verschleppung und Indoktrination tausender jesidischer Kinder gehört zu den dunkelsten Kapiteln der Terrorherrschaft des sogenannten Islamischen Staates. Morgen ist der Gedenktag des Völkermordes an den Jesiden. Und darum geht es jetzt im Podcast Matthai fragt. Zu Gast bei Sabina Matthai ist Goda Al-Kaidi, der Vorsitzende der Stelle für jesidische Angelegenheiten.
16: Herr Al-Kaidi, Sie sind selbst Jeside, als Junge in den 1990er Jahren mit Ihren Eltern aus dem Irak nach Deutschland emigriert. Auf Ihre Initiative hin hat der Deutsche Bundestag 2023 die Verbrechen des Islamischen Staates gegen die Jesiden im Irak als Völkermord anerkannt. Was bedeutet der 3. August, dieser internationale Gedenktag an den Völkermord an den Jesiden, für Sie persönlich?
17: Der 3. August ist für mich persönlich kein gewöhnlicher Gedenktag. Er ist der Tag, an dem sich die Welt entscheiden musste, ob sie zusieht oder handelt. Und sie hat zunächst zugesehen, das muss man festhalten. Für mich aber ist dieser Tag mit Gesichtern auch verbunden, nicht mit Zahlen, womit viele Leute jonglieren. Ich denke an Kinder, die ihre Eltern vor ihren Augen sterben sahen. Ich denke an Mütter, die bis heute nicht wissen, ob ihre Söhne und Töchter noch leben. Und ich denke an die tausend Menschen, deren Schicksal bis heute leider ungeklärt ist. Wenn wir vom Völkermord an den Jesiden sprechen, dann sprechen wir häufig über die Vergangenheit. Für die Überlebenden des Genozids ist aber der Völkermord nicht Vergangenheit, er ist Gegenwart. Der 3. August erinnert mich persönlich deshalb nicht nur an das, was geschehen ist, sondern auch an das, was bis heute unterlassen wurde. Die internationale Gemeinschaft hat den Völkermord anerkannt, ja, das ist wichtig, aber Anerkennung allein heilt keine Traumata, baut keine zerstörten Dörfer wieder auf und bringt keine verschleppten Kinder zurück. Mich bewegt an diesem Tag, wenn ich abschließen darf, Frau Mattei, außerdem die Frage, was wir aus der Geschichte lernen. Denn der Genozid an den Jesiden war kein spontaner Gewaltausbruch. Er war das Ergebnis einer Ideologie, die Menschen aufgrund ihres Glaubens jede Existenzberechtigung abgesprochen hat. Wer verstehen will, wie Völkermorde entstehen, muss verstehen, wie Hass systematisch aufgebaut wird.
16: Herr Al-Kaidi, Sie haben nun zusammen mit S.R. Seydo in dem Buch Junglöwen des Kalifats sich mit dem Schicksal jesidischer Kinder in der Gewalt des IS befasst. Wie viele waren davon betroffen?
17: Genau weiß man die Zahl nicht, wie viele jesidische Kinder entführt wurden. Aber mindestens 1000 Kinder haben sich in Gefangenschaft befunden, in den Händen des IS, und hunderte von denen wurden, also ich spreche nur von jungen, von männlichen Kindern, hunderte wurden von denen zwangsislamisiert und als Kindersoldaten und auch als Selbstmordattentäter und Spione ausgebildet und so missbraucht und benutzt.
16: Was geschah denn mit den Jungen ganz genau in der Gefangenschaft? Also wie wurden sie, um es drastisch zu sagen, zu Werkzeugen des Terrors gemacht?
17: Erstmal ging die Indoktrination über Wochen hinweg. Und dazu gehört es erstmal die Islamisierung der Kinder. Und alle Kinder, die wir interviewt haben, hatten alle durchweg Brandmale am Körper. Und also Spuren von härtester Folter, damit sie überhaupt den Islam erstmal annehmen. Und diese Folter hat übrigens manchmal Wochen, manchmal Monate gedauert, bis sie das überhaupt angenommen haben. Danach kam die Unterweisung in den Koran und Gebete. Der Tag begann schon um 5 Uhr morgens mit einem Morgengebet und danach gab es direkt Koranunterricht, Frühstück, dann militärischer Drill und dann wieder Gebet, immer wieder dazwischen. Bis 22 Uhr ging der Tag und so sollte einfach aus den Kindern Soldaten gemacht werden.
16: Also ideologische Umerziehung, militärische Ausbildung, Zwangskonversion. In Ihrem Buch zitieren Sie einen Psychologen. Dem sagte ein 12-jähriger Junge, er sei jetzt Kämpfer für den, in Anführungsstrichen, richtigen Glauben. Wie schnell ging so eine Veränderung denn?
17: Es war unterschiedlich. Einige haben sich nie unterworfen, auch wenn sie sich zum Islam und zum Islamismus, zum Extremismus, zum Terrorismus, zum IS bekannt haben. Aber einen Zeitpunkt gab es tatsächlich nicht. Diesen Jungen, den Sie erwähnen, der hat sich tatsächlich als einziger, den wir interviewt haben, mit seinem IS-Kampfnamen vorgestellt. Er war genauso traumatisiert wie die anderen, war allerdings dermaßen verstört, dass er immer noch der Meinung war, dass der IS eines Tages kommen wird. Und wenn der von sich nicht aus kommen wird, dann wird der Junge dafür sorgen, wenn er erwachsen wird.
16: Also selbst nachdem er längst aus der Gefangenschaft bzw. der Gewalt des IS entkommen war, war er noch dieser Ansicht.
17: Richtig, genau. Aber befreit heißt nicht
16: physisch befreit.
17: Richtig, physisch befreit heißt nicht, dass ihnen geholfen wurde. Diese Menschen wurden einfach vergessen in den Camps. Niemand in ihrer Umgebung hat sich tatsächlich für sie interessiert. Einige haben uns ihre Geschichten zum ersten Mal erzählt. Und hier kann ich nur betonen, wir waren einfach nur aktive Zuhörer. Wir wollten jetzt keine Wunden aufreißen, die nicht verheilt waren und noch immer, gebe ich Ihnen eine Garantie darauf, nicht geheilt sind. Wir wollten nichts aufreißen und deshalb war es ein aktives Zuhören und wir haben einfach gemerkt, dass die meisten zum ersten Mal überhaupt ihre Geschichte erzählen. Aber man muss sich aber auch gut vor Augen halten, dass sie kaum Familie haben. Keine Eltern, keine Mütter, keine Väter, oft auch keine Brüder. Sie waren einfach in den Camps und zum Teil auch schon seit Monaten und seit Jahren galten sie als befreit, aber psychologische Hilfe haben sie nie erfahren.
16: Eines der bedrückendsten Kapitel ist der Einsatz jesidischer Kinder als Selbstmordattentäter. Wie wurden diese Kinder eigentlich ausgewählt?
17: Erstmal müssen Sie sich das so vorstellen, dass alles unter Zwang ging, natürlich. Gewalt wurde verherrlicht, die IS-Ideologie als die einzige verehrt. Und das wurde so den Kindern beigebracht. Sie müssen sich auch so vorstellen, dass Gewalt schon in die Köpfe der Kindergartenkinder eingepflanzt wurde und spielerisch näher gebracht wurde. So wurden Gruppen gebildet. Der eine gilt als ungläubig, beziehungsweise als Terrorist aus ihrer Sicht, aus ihrer Warte, und der andere als Held und als der wahre Moslem. Und diese eine gute Gruppe in den Augen des IS sollte sich spielerisch mit Sprengstoffattrappe natürlich, Weste, in der Gruppe der anderen, der Ungläubigen, in die Luft jagen. Bei der Auswahl der Anschläge ist es so gewesen tatsächlich, dass sie das erstmal propagandistisch sehr gut in Szene gesetzt haben. Mit Drohnenaufnahmen kennen wir, die in Mosul vor allem aufgenommen wurden und jesidische Kinder als Selbstmordattentäter in irakische Linien, in die militärischen Linien gefahren wurden. Und das haben sie zumindest vor der Kamera, auch mit Freude getan. Und das Perfideste war daran, dass sie auch gegen ihr eigenes jesidisches Volk eingesetzt wurden. Und diese Kinder sind dann mit falschen Vorstellungen, wenn auch nicht ganz klar im Kopf, in den Kampf gegangen. Welche Auswirkungen das dann auf die Gemeinschaft insgesamt hat, das will ich mir gar nicht ausmalen.
16: Herr Al-Qaidi, wie kamen denn dann Kinder aus der Gefangenschaft bzw. der Gewalt des IS frei, also physisch frei?
17: Meist durch eigene Familienangehörige, entfernte Familienangehörige. Und es hat sich natürlich eine Ökonomie, wie in jedem Krieg, eine Ökonomie entwickelt. Das heißt, auch im IS-Gebiet gab es Menschen, einige waren tatsächlich auch moralisch noch in der Lage, schlecht von gut zu unterscheiden und haben geholfen. Die allermeisten aber haben ein Geschäft gewittert. Und so haben sie herausgefunden, es waren ganze Schleuserringe auch, wer jesidisch ist, und haben versucht, dem Kontakte in Nordostsyrien und zu ihren Familien und vor allem in den Irak aufzubauen. Und dann horrende Summen wie 10.000, 20.000 Dollar, 30.000 Dollar manchmal tatsächlich für ihre Familienangehörigen pro Kopf zu verlangen. Und daraufhin wurde aber ein Büro für gerettete Jesiden und Jesiden in Duhok gegründet von der kurdischen Regionalregierung und mit dem Zweck natürlich, dass wenn die entfernten Familienangehörigen von ihren entführten Familienangehörigen wieder in IS-Gebiet und in IS-Händen hören, dass sie wenigstens finanziell dann entlastet werden.
16: Wollten die Kinder, die der IS in seine Gewalt gebracht hatte und die dann halt doch auf irgendeine Weise freikamen, eigentlich zurück in ihre jesidischen Familien?
17: Sie wollten zurück, es sei denn, es sind solche Fälle dabei, den Sie vorhin erwähnt haben, wo die Menschen, die Kinder tatsächlich einfach niemanden mehr haben und dermaßen traumatisiert sind, dass sie sich als IS-Sympathisanten und IS-Anhänger ansehen. Aber die allermeisten wollten natürlich zurück. Viele haben auch versucht zu fliehen. Oft hat es geklappt, oft leider auch nicht. Und oft haben sie auch Geschichten von Flucht erzählt, die leider fehlgeschlagen sind und vor ihren Augen umgebracht wurden. Aber wenn Familienangehörige da waren und nach denen gesucht haben und auch die finanziellen Mittel vorhanden waren natürlich, dann war eine Flucht des Öfteren, wenn auch nicht immer, möglich. Und dann wollten sie natürlich auch wieder zurück zu ihren Familien. Und die Gemeinschaft, die jesidische Gemeinschaft, war offen und hat alle auch wieder empfangen. Nicht nur kleine Kinder, Jungen, sondern auch die Mädchen und Frauen.
16: Das ist ja gerade bei den Jungen doch erstaunlich, denn die Jungen waren zwar einerseits Opfer, aber sie waren ja über den IS auch zu Tätern geworden oft. Wie konnte die jesidische Gemeinschaft diesen Jungen, heute ja wohl jungen Männern, dann, ja, ich will nicht sagen vorurteilsfrei, aber dann doch offen begegnen?
17: Also erstmal liegt es natürlich an der Religion. Also die Jesiden sind eine sehr offene, aber wenn auch eine sehr kleine Gemeinschaft. Bei uns gibt es zum Beispiel keine Mission, nicht weil wir uns als die Besseren, also die Jesiden nicht als die bessere Religion empfindet, sondern weil es heißt, dass jede Religion auf ihrem eigenen Weg zu Gott findet. Und ja, diese Kinder wurden teilweise selbst zu Tätern. Und wie soll man mit dieser moralischen Komplexität eigentlich umgehen? Das ist eine der schwierigsten Fragen. Natürlich müssen begangene Verbrechen aufgearbeitet werden. Aber man darf nicht vergessen, wie diese Kinder überhaupt in diese Situation gekommen sind. Ein Kind, das entführt, gefoltert und jahrelang indoktriniert wurde, trägt nicht dieselbe Verantwortung wie ein Erwachsener, der sich freiwillig einer Terrororganisation anschließt. Wir müssen zwei Dinge gleichzeitig sehen. Die möglichen Handlungen dieser jungen Menschen und die Tatsache, dass sie selbst Opfer waren. Wenn wir diese Kinder nur als Täter betrachten, verstehen wir den Mechanismus des IS nicht. Die Terrororganisation wollte genau das erreichen. Aus Opfern sollten Menschen gemacht werden, die niemand mehr als Opfer anerkennt. Und hier kommt auch ihr Ziel, nämlich die genetische Linie des Jesidentums, der Jesiden zu zerstören. Und genau das haben die Jesiden und die jesidische Gemeinschaft dem IS genommen. Denn sie haben ihre Kinder, ganz egal ob Mädchen oder Jungen, Frauen oder Männer, wieder aufgenommen in die eigenen Reihen. Und das Jesidentum hat sich so sehr fortschrittlich gezeigt. Und ich weiß nicht, ob Sie es wissen oder nicht, wir sind keine Religion, die auf einem Buch, auf einer Offenbarung beruht. Und deshalb ist sie auch sehr in der Lage, sich der Zeit immer auch anzupassen. Und eine Religion, die seit 4.000 bis 6.000 Jahren existiert und seit mindestens 1.400 Jahren regelmäßig verfolgt wird und aufzumerzen gesucht wird und sich dennoch auf den Beinen stellt, das hat jede Menge zu sagen.
16: Die jesidische Gemeinschaft also hat diese Kinder aufgenommen. Aber wie geht es diesen einstigen Kindersoldaten heute?
17: Also ich muss sagen, diese Interviews haben wir bereits 2019 geführt. Das waren Kinder, das waren 10, 12, 14-Jährige, die uns einfach erzählt haben, wenn sie wollten, was denen geschehen ist. Und damals waren einige schon zum Teil seit 2 Jahren in den Camps. Und ich sage Ihnen nochmal, eingangs habe ich gesagt, es interessiert sich einfach kein Mensch für sie in der Umgebung. Weder die Regierung noch Institutionen und NGOs brauchen wir jetzt gar nicht mehr anfangen, denn die Gelder, die früher geflossen sind und diese Ökonomie, die sich auch da entwickelt hatte, ist wieder zurückgegangen, seitdem unter anderem USAID die Hilfen eingestampft hat.
16: Aber wenn ich Sie recht verstehe, dann leiden diese einstigen Kindersoldaten immer noch unter schweren Traumata und benötigen professionelle Hilfe. Wie müsste denn solche Hilfe aussehen?
17: Das ist wirklich eine sehr, sehr schwierige Frage. Man kann auch fragen, welche Folgen haben diese Erlebnisse für diese Kinder, für diese Kindersoldaten. Viele dieser jungen Menschen tragen schwere psychische Belastungen natürlich. Manche leiden unter Traumata, wenn nicht die meisten, Angstzuständen, Probleme bei der Wiedereingliederung in die Gesellschaft. Die Befreiung aus den Fängen des IS bedeutet nicht automatisch, dass die Vergangenheit vorbei ist. Die Erinnerungen bleiben. Und viele dieser Kinder haben nie professionelle Hilfe erfahren. Das kann ich immer wieder wiederholen. Sie wurden aus der Gefangenschaft zwar befreit, aber mit ihren Erlebnissen alleingelassen. Deshalb brauchen wir langfristige psychologische Unterstützung. Es reicht nicht, Menschen aus einer Terrororganisation zu befreien. Man muss ihnen auch helfen, wieder ein normales Leben nicht nur zu leben, sondern auch aufzubauen. Und wenn diese fehlende Unterstützung weiterhin ausbleibt, dann wird es auch zum Sicherheitsproblem.
16: Inwiefern?
17: Der IS hat nicht nur Waffen eingesetzt, sondern vor allem eine Ideologie verbreitet. Diese Ideologie verschwindet nicht automatisch mit einer militärischen Niederlage einer Organisation, wenn Sie mich fragen. Wenn traumatisierte Menschen keine Hilfe bekommen und weiterhin mit Hass und Gewalt leben müssen, besteht die Gefahr, dass extremistische Gruppen diese Menschen erneut erreichen. Und der Irak und Syrien sind sehr anfällig dafür. Das hat die Vergangenheit schon mal gezeigt. Deshalb ist Prävention auch eine Sicherheitsfrage. Psychologische Betreuung, Bildung und soziale Unterstützung sind nicht nur humanitäre Aufgaben. Sie verhindern auch, dass extremistische Ideologien wieder Fuß fassen. Die internationale Gemeinschaft muss verstehen, der Kampf gegen Terrorismus endet nicht auf dem Schlachtfeld.
16: Herr Al-Qaidi, der IS ist vielleicht militärisch besiegt, aber immer noch wollen sich ja junge Leute auch heute noch den Dschihadisten anschließen. So wie zum Beispiel der junge Deutsche, der neulich einen Anschlag am Rande des Christopher Street Days in Berlin verübte. Warum schlägt diese Terrorgruppe immer noch Menschen in ihren Bann so sehr, dass sie sich ihr anschließen wollen?
17: Dieser Terrorist von Berlin vor wenigen Tagen, der hat sich zum IS bekannt. Ja, aber die Ideologie des IS ist nicht nur auf den IS begrenzt. Ich sag's immer wieder und ich sag's nochmal gerne. Der IS, beziehungsweise die Ideologie, ist jetzt aktuell auch in Syrien anzutreffen. Und zwar ganz offiziell in der syrischen Regierung. Alle terroristischen Gruppen, jede Terrorgruppe hat sich dort eingefunden. Das, was in den Köpfen dieser Menschen abläuft, ist sehr, sehr ähnlich. Da muss nicht unbedingt der IS her, da muss nicht unbedingt Al-Qaida her, da muss nicht unbedingt Hayat Tahrir al-Sham her oder die Hamas. Es reicht ja schon, dass jemand in Damaskus sitzt und bei Al-Qaida im Irak ein Praktikum gemacht hat, dann sich dem IS angeschlossen hat, dann selbst dem dann in den Rücken gefallen ist, dann eine Terrororganisation gebaut hat mit dem Namen Nusra, zehntausende Menschenleben auf sein Konto gehen und danach eine Hayat Tahrir al-Sham gründet und dann jetzt in Damaskus sitzt und bei uns auch in Berlin ein- und ausgeht. Also diese Ideologie ist in den Köpfen der Menschen und die fühlen sich gerade aktuell bei jedem Ausrollen des roten Teppichs in Europa für Damaskus bestätigt. Es heißt ja immer, der Ahmad al-Sharr, der Präsident des neuen Syrien, genannt al-Jolani, sei ehemaliger Terrorist gewesen. Das ist falsch. Er ist Terrorist.
16: Das sagen Sie mit einem Ausrufezeichen dahinter.
17: Mit zwei Ausrufezeichen, ja.
16: Nun werden ja die Verbrechen, speziell des IS, juristisch aufgearbeitet. Auch im Ausland, auch in Deutschland, dank des Weltrechtsprinzips. Wie beurteilen Sie diese Aufarbeitung?
17: Also ich bin erstmal sehr dankbar, was die juristische Aufarbeitung angeht, hier vor allem in Deutschland. Deutschland ist tatsächlich die Speerspitze in der Aufarbeitung, der juristischen Aufarbeitung, was den Völkermord an den Jesiden angeht. Die Anerkennung des Völkermords war ein sehr, sehr wichtiger Schritt, anerkannt aufgrund unserer Petition der Stelle für jesidische Angelegenheiten, die wir in den Bundestag gebracht haben. Die Anerkennung bedeutet, dass das Leid der Jesiden offiziell anerkannt wurde und dass die internationale Gemeinschaft Verantwortung übernimmt. Aber Anerkennung allein reicht nicht. Die Opfer brauchen Gerechtigkeit. Täter müssen verfolgt und zur Verantwortung gezogen werden. Aber Stichpunkt Jolani, der ist von der Terrorliste auf die Gästeliste des Kanzleramts gekommen. Das erschwert natürlich einiges. Gleichzeitig müssen die Überlebenden weiterhin unterstützt werden. Viele Menschen warten noch immer auf Hilfe, während die Folgen des Genozids ihren Alltag bestimmen. Gerechtigkeit bedeutet nicht nur, Täter zu bestrafen. Gerechtigkeit bedeutet auch, den Opfern eine Zukunft zu ermöglichen. Und diese Zukunft im Irak sieht aktuell sehr, sehr düster aus. Wenn wir, und ich meine damit aus Europa aus den freien Demokratien, wenn wir da nicht tatkräftig unter die Arme greifen, können wir die irakische Regierung bei solchen Fragen vergessen.
16: Was könnte denn beispielsweise eine Bundesregierung tun?
17: Also unsere ehemalige Bundesaußenministerin Baerbock hatte eine feministische, wertegeleitete Außenpolitik. Und ich bin ihr auch sehr dankbar, dass sie direkt nach der Anerkennung des Völkermords auch in den Irak geflogen ist, auch in die autonome Region Kurdistan und auch, wenn ich mich nicht irre, Shingal besucht hat, tatsächlich. Aber danach ist tatsächlich überhaupt nichts mehr angekommen. Und wir als Jesiden wünschen uns nicht mal was Neues hinzugekommen. Wir wünschen uns einfach nur, dass das, was uns, der jesidischen Gemeinschaft, vor allem im Irak, versprochen wurde, umgesetzt wird. Denn mit der Anerkennung des Völkermordes wurde ein Katalog entworfen, der viele Punkte zur Unterstützung der jesidischen Gemeinschaft auch im Irak beinhaltet. Mich interessiert nicht, was die Jesiden hier in Deutschland, was sie hier machen oder wie es ihnen geht. Sie sind in Sicherheit, sie sind in einer Demokratie, sie haben Rechte. Jeder kann für sich selber sorgen. Aber mich interessiert viel, viel mehr die Jesiden im Irak. die zum Spielball der Politik werden und vor allem der Terroristen dort vor Ort. Die Bundesregierung kann die versprochene Hilfe umsetzen. Diese Abermillionen von Geldern, die in den Irak geflossen sind, auch unter anderem für den Aufbau der jesidischen Region. Kaum irgendetwas ist da angekommen. Stattdessen ist das Land, ist das Geld, die aus Deutschland stammen und Europa, aus der EU, in die Terrorhochburg Mosul geflossen. Und so sind die Jesiden weiterhin in den Camps verblieben und die Terrorhochburg Mosul befindet sich im Aufbau.
16: Der IS hat seine territoriale Herrschaft über den Nordirak zwar verloren, aber in Shingal gibt's angeblich weiterhin Schläferzellen. Die Lage ist unsicher. Müssen Jesiden eine Wiederholung des Völkermords dort fürchten?
17: Zu 100%. Der IS in Shingal im Nordirak und der Völkermord wäre niemals passiert, wenn die Schläferzellen nicht bereits da gewesen wären, schon davor. Die muslimischen Nachbarn, die arabischen Nachbarn der Jesiden haben den IS von Haus zu Haus begleitet und denen ganz mittelalterlich die Häuser und die Familien gezeigt, die sie töten und versklaven und plündern können. Tatsächlich. Und das kann jederzeit wieder geschehen, denn Aufarbeitung ist da so gut wie nicht existent. Überhaupt nicht. Das Einzige, was gerade aktuell von Tag zu Tag lauter wird, ist Versöhnung. Wir wollen keine Versöhnung, wenn keine Gerechtigkeit entstanden ist. Erst Gerechtigkeit, dann sprechen wir gerne über Versöhnung.
0: Sagt der Vorsitzende der Stelle für jesidische Angelegenheiten, Goda Al-Kaidi, im Podcast Matthai fragt. 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
0: Wie unterschiedlich waren West- und Ostdeutschland zwischen 1945 und 1989? Waren es komplett verschiedene Lebenswelten oder gab es doch auch Gemeinsamkeiten? Dieser Frage spürt ein neuer Bildband aus dem Kehrer Verlag nach. Er heißt »Ihr denkt, wir waren anders«. Jens Büchsenmann hat ihn angeschaut und sehr gestaunt über die vielen Geschichten und über das spektakuläre Titelbild mit einem jungen Mann, der hoch über der Trümmerlandschaft nach dem Krieg einen Handstand macht.
18: Seine Krawatte hängt herab, berührt das regennasse Geländer der Aussichtsplattform. Der 18-jährige Artist Hans Prignitz beim Handstand auf dem Turm von St. Michael verrät die knappe Bildunterschrift. 1948 arbeitet der Fotograf Jürgen Schadeberg bei der Deutschen Presseagentur in Hamburg. Zufällig trifft er hier seinen Jugendfreund Hans. Der ist Akrobat und braucht ein werbewirksames Porträt von sich. Die Freunde verabreden sich auf dem Michel. Während Jürgen noch den Film einlegt, turnt Hans Prignitz schon mal auf dem Gelände herum. Ein Foto und seine Geschichte. 200 Bilder hat dieses Buch, die meisten schwarz-weiß, wie das von den Kindern, die gleich nach dem Krieg um Kartoffeln kämpfen. Panik in den Augen eines kleinen, barfüßigen Jungen, umringt von Männern in Lederstiefeln. Gleich gegenüber das Foto dreier Frauen, die sich mit einem aus Kisten gezimmerten Handkarren abmühen. Sie schuften im Trümmerlook der Zeit, während hinter ihnen auf dem Trottoir der zerstörten Berliner Ladenzeile zwei elegant gekleidete Damen flanieren. Ost und West gleichen sich dann noch überall in Nachkriegsdeutschland. Care-Pakete für die Menschen im Westen.
19: This is ABC, the American Broadcasting Company. Care. The agency that sends needed food packages overseas.
18: Im Osten der Stadt wird der Volksaufstand von russischen Panzern niedergewalzt.
20: Ein starkes Aufgebot von sowjetdeutscher Volkspolizei versucht, drüben die Straßen abzuriegeln.
18: Walter Ulbricht, der SED-Generalsekretär, rudert vor den Kreidefelsen von Rügen. Und im Westen stutzt Konrad Adenauer die Rosen in seinem Garten. Gegensätze und Gemeinsamkeiten auf jeder Doppelseite, rechts und links als Gegenüber inszeniert, auf Bildern, die zwei Geschichten eines Landes erzählen. Die Gegensätze, aber mehr noch die Gemeinsamkeiten, machen diese Fotoauswahl so einzigartig, so neu. Herausgegeben hat das Buch Petra Göllnitz, geboren in Karl-Marx-Stadt, später Chemnitz. Nach der Wende betreut sie westdeutsche Magazinfotografen, schickt sie als akkreditierte Reporter in ein Land, das so nah und so fern und fremd ist. Gerade die Gemeinsamkeiten in BRD und DDR machen es so spannend, in diesem Bildband zu blättern. Denn die Grubenarbeiter in Zwickau sind ebenso schwitzend rußverschmiert wie die Kollegen in Gelsenkirchen. Verblüffend auch, wie vollgestopft die Wohnzimmer in beiden Deutschlands sind. Bücher, Hirschgeweihe und Nippes hüben wie drüben. Was eigentlich hat sie auseinandergerissen, diese Menschen, die doch alle nur das Gleiche wollten, scheinen die Fotoreporter beider Länder zu fragen.
0: Jens Büchsenmann über den Bildband »Ihr denkt, wir waren anders«, Fotografien aus Ost und West von 1945 bis 1989, erschienen im Kehrer Verlag. 224 Seiten kosten 48 Euro.

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1: Um 23 Uhr mit Ida Leinfelder, guten Abend. Mit einer Mahnwache haben am Abend hunderte Menschen der Opfer des Terroranschlags auf den Berliner CSD gedacht. Neben der Erinnerung standen auch politische Forderungen im Mittelpunkt. Georg Stefan Russew, RBB 24.
2: Die queeren Verbände als Veranstalter machten deutlich, der islamistische Terror müsse klar benannt werden. Zugleich warnten sie davor, die Tat für Stimmung gegen Musliminnen und Muslime oder Menschen anderer Herkunft zu missbrauchen. Vertreter der queeren Community verlangten einen besseren gesetzlichen Schutz vor Hass und Gewalt sowie ein entschiedenes Vorgehen gegen jede Form von Extremismus. Ihre Botschaft: Trauer allein reicht nicht. Jetzt müssen Konsequenzen folgen.
1: Bundesarbeitsministerin Baas von der SPD hat die Union aufgefordert, ihre Position zur Rente mit 63 zu klären. Sie selbst sei bereit, das Reformpaket aufzuschnüren. Die Abschaffung der Rente mit 63 sei ein schmerzhafter Schritt. CSU-Chef Söder warnte dagegen in der ARD davor, den gefundenen Kompromiss wieder in Frage zu stellen. Im Nordwesten der USA hat ein riesiger Waldbrand Teile der Großstadt Spokane zerstört. Am Sonntagmorgen Ortszeit fraßen sich die Flammen durch die Stadt und erfassten hunderte Gebäude. Tausende Einwohner versuchten zu fliehen, es bildeten sich lange Staus auf den Ausfallstraßen. Der Gouverneur des Bundesstaates Washington rief angesichts der schwersten Waldbrände seit Beginn der Aufzeichnung den Notstand aus. Die Nationalgarde ist im Einsatz. In Berlin dürfen jetzt offiziell Plakate für die Wahlen im September aufgehängt werden. Nach RBB-Informationen haben mehrere Parteien damit aber schon deutlich vor dem Beginn der Frist am Mittag angefangen. Sebastian Schöbel, RBB 24 Landespolitik.
3: Das BSW in Lichtenberg, das im Bezirk bereits am Samstag plakatiert hat, beruft sich allerdings auf eine Genehmigung des Bezirks. In dem Dokument, das dem RBB vorliegt, steht noch der 1. August als Start für die Plakatierung. Die Genehmigung sei nicht angepasst worden. Auch anderen Parteien liegen nach RBB-Informationen Genehmigungen mit dem veralteten Datum vor. Den Parteien drohen Bußgelder für zu früh aufgehängte Plakate.
1: Fahrgäste der Berliner S-Bahn müssen mit neuen Umwegen rechnen. Nach der Sperrung der Stadtbahn an diesem Wochenende wird ab morgen die südliche Ringbahn gesperrt. Auch die S-Bahn-Linien 46 und 47 sind betroffen. Zwischen Hermannstraße und Tempelhof fahren dann Busse. Auf dem Abschnitt wird ein neues System zur Geschwindigkeitsüberwachung von Zügen eingebaut. Dazu werden Kabel verlegt, aber auch Gleisübergänge und Schienen erneuert. Soweit die Nachrichten. 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Das Wetter: in der Nacht vielerorts sternenklar und trocken mit Tiefstwerten zwischen 15 und 10 Grad. Zurzeit in Berlin 18, in Berlin um 18 Grad, in Potsdam 17 und in Nauen 18 Grad. Dazu weht schwacher Wind. Die Zeit: es ist 23.03 Uhr.
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5: Und wir beginnen mit einer Gefahrenmeldung für Niedersachsen. Aufgrund eines Großbrandes im Bereich Goslar-Bassgeige kommt es zu starker Rauchentwicklung. Meiden Sie das betroffene Gebiet, schließen Sie Fenster und Türen, schalten Sie Lüftungen und Klimaanlagen ab. Die A2 Dortmund Richtung Hannover ist zwischen Dreieck Hannover West und Hannover Langenhagen wegen Bauarbeiten noch bis Montag, also morgen, 5 Uhr gesperrt. A5 Kassel Richtung Frankfurt zwischen Friedberg und Nordwestkreuz Frankfurt 5 Kilometer Stau wegen Bauarbeiten. A6 Mannheim Richtung Heilbronn zwischen Wiesloch-Raunberg und Sinsheim 3 Kilometer stockend. A7 Füssen Richtung Ulm zwischen Altenstadt und Illertissen 3 Kilometer stockender Verkehr, der Grund hier eine Baustelle. Und die A565 Bonn Richtung Meckenheim ist zwischen Kreuzbonn Nord und Poppelsdorf wegen Brückenarbeiten noch bis 6 Uhr gesperrt. Ihnen eine gute Fahrt.
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5: Von NDR Info aus Hamburg mit Klaas Christoffersen. Guten Abend. Es waren wohl bis zu 60.000 Menschen, die in den vergangenen Tagen versuchten, die spanische Exklave Ceuta in Nordafrika zu erreichen, viele schwimmend. Doch genauso schnell, wie sie gekommen waren, sind sie, fast alle, auch wieder gegangen. Denn ein Asylverfahren, wie die Migranten vermutlich gehofft hatten, bekamen sie auf dem spanischen Territorium mitten in Marokko nicht. Noch immer finden die Behörden Menschen, die ertrunken sind bei dem Versuch, nach Ceuta zu gelangen. 72 Tote, das ist die bittere und nur vorläufige Bilanz. Aus Madrid, Hans-Günther Kiel.

0: Die spanische Regierung wehrt sich unterdessen gegen Vorwürfe aus anderen europäischen Hauptstädten, sie habe mit ihrer Migrationspolitik selbst den Ansturm provoziert. Keiner der in den letzten Tagen nach Ceuta gekommenen Menschen habe eine Aussicht auf eine Aufenthaltserlaubnis und sei auch nicht aufs spanische Festland gelangt, da es auch bei der Ausreise aus Ceuta Personenkontrollen gebe, erklärte der spanische Innenminister Fernando Grande Marlaska. Die Vorwürfe gegen Spanien beruhten entweder auf Unwissenheit oder auf parteitaktischem Kalkül. Der Minister unterstrich, das Problem sei in enger Zusammenarbeit mit Marokko gelöst worden, während es an der Solidarität aus einigen EU-Staaten gemangelt habe. Spanien hat um eine Dringlichkeitssitzung der EU-Innenminister gebeten, auch zahlreiche andere Länder fordern eine solche Sitzung. Sie soll am Dienstag stattfinden. Die meisten unabhängigen Analysten in Spanien gehen dagegen davon aus, dass ein solcher Massenansturm nicht ohne die Mithilfe der marokkanischen Behörden möglich gewesen wäre. Die marokkanische Regierung selbst hat sich bislang nicht zu dem Vorfall geäußert. Lediglich die Botschafterin Rabat in Madrid hat erklärt, Marokko bedauere die Ereignisse und setze sich für eine legale, geordnete und sichere Migration ein.
1: Also es ist immer noch ein wenig ungeklärt, wie es eigentlich zu diesem immer Ansturm genannten Bewegungen von Flüchtlingen auf Ceuta gekommen ist. Auf jeden Fall schlagen die Ereignisse hohe Wellen auch auf EU-Ebene, wie so oft bei Fragen der Migrationspolitik. Darüber hat mein NDR-Kollege Michael Latz mit dem Osnabrücker Migrationsforscher Jochen Oltmar gesprochen. Und als erstes ging es aber um die Frage, wie es eben dazu kommen konnte, dass sich so viele Migranten in kurzer Zeit auf den Weg machten.
2: Also ich glaube, es ist keineswegs einfach zu erklären, was man sieht oder das, was festgestellt werden kann, ist 50.000 bis 60.000 Menschen haben Ceuta erreicht. Aus Marokko kommt keineswegs nur Menschen aus Marokko, sondern auch aus Westafrika. Wichtig scheint in diesem Kontext zu sein, dass von marokkanischer Seite keine Reaktionen erfolgt sind. Es ist klar, dass ein Grenzübertritt von Marokko aus nach Ceuta nicht möglich ist, solange marokkanische Grenzpolizei hier in diesem Zusammenhang aktiv ist. Man muss sich also letztlich mit der Frage auseinandersetzen, warum Marokko, warum die marokkanische Grenzpolizei nicht aktiv ist. Aber soweit wir wissen, ist der größte Teil dieser Menschen inzwischen auch schon wieder nach Marokko zurückgekehrt.
3: Kann man davon sprechen, dass das auch sowas war wie eine, ich nenne es mal, Massenhysterie? Da kommt ein Gerücht in Umlauf und plötzlich setzen sich ja Tausende in Bewegung.
2: Also ich denke, man muss sich einfach direkt vor Augen führen, das, was wir hier sehen, ist die einzige Landgrenze Europas mit Afrika. Und das, was wir hier auch beobachten können, ist tatsächlich insofern eine spezifische Situation, als wir hier das mit einer globalen Bruchzone zu tun haben. Hier trifft also das wohlhabende Europa auf das wesentlich weniger wohlhabende Afrika. Solche globalen Bruchzonen haben wir eine ganze Menge und immer sehen wir, dass es da ganz explizit zu solchen Konstellationen kommt. Also eine weitere globale Bruchzone dieser Art wäre beispielsweise die US-mexikanische Grenze. Auch dort kennen wir solche Konstellationen. Hier um Ceuta herum gibt es eben viele Menschen, die darauf warten, nach Europa zu kommen, die spezifische Hoffnung haben, nach Europa zu kommen, die eine spezifische Vorstellung davon haben, dass Europa für sie eine Zukunft bietet, die dort lagern, in Zelten lagern, beispielsweise über längere Zeiträume warten darauf, dass sich für sie eine Chance ergibt. Und das, was dann in so einer Konstellation, wie wir sie jetzt erlebt haben, auszumachen ist, könnte man Spontanmobilität nennen.
3: Sie haben es eben schon angesprochen, Marokkos Rolle bei der ganzen Geschichte. Wie bewerten Sie das Verhalten der Behörden dort in den vergangenen Tagen und was bedeutet das ja für die weitere Zusammenarbeit mit Marokko in der Migrationspolitik?
2: Das ist sicherlich in hohem Maße widersprüchlich, was man dort ausmachen kann. Einerseits haben Sie ja eine sehr explizite antikoloniale Rhetorik von Seiten Marokkos. Es ist klar, Ceuta, Melilla sind spanische Territorien in Afrika. Es ist letztlich Kolonialbesitz. Marokko möchte diese Gebiete zurückhaben. Gleichzeitig ist aber Marokko selbst Kolonialmacht, nämlich in der Westsahara. Marokko versucht, diese Westsahara schon seit langem endgültig zu übernehmen, aber es gibt immer wieder internationalen Widerstand, zuletzt eben auch spanischen Widerstand, der sich aber immer stärker auflöckerte, weil Spanien in hohem Maße auf Marokko angewiesen ist. Also wir haben es mit internationalen Konflikten, wir haben es faktisch mit kolonialen Konflikten auch weiterhin zu tun. Und wir müssen uns auch im Klaren darüber sein, dass Marokko in migrationspolitischer Hinsicht eine mehrfache Rolle spielt. Es ist einerseits Herkunftsland von Menschen. Viele Marokkanerinnen und Marokkaner leben ja in europäischen Staaten, auch in Deutschland.

0: Land, es ist gleichzeitig Zielland von Menschen aus Westeuropa und es ist Durchgangsland. Und wir haben auch die Situation, dass Marokko so eine Art Torwächter Europas ist. Und zwar ein Torwächter, der sich diese Aufgabe im europäischen Interesse teuer bezahlen lässt. Es ist, wenn man so will, auch ein unwilliger Torwächter Europas, weil Europa viel für diese Aufgabe verspricht, aber aus Sicht Marokkos nicht genug bietet. Und das zusammen mit dieser kolonialen Konstellation, über die ich gerade gesprochen habe, macht eben dieses ganz besondere Verhältnis Spaniens und Marokkos aus, wo immer wieder Marokko versucht, Spanien dazu zu bringen, mehr Zugeständnisse zu machen und eben auch die Europäische Union dazu bringen möchte, mehr Zugeständnisse zu machen.
1: Nun kritisieren ja viele EU-Staaten die spanische Haltung in der ganzen Geschichte. Am Dienstag dürfte es beim Treffen der EU-Innenminister reichlich Streit geben. Und das alles vor dem Hintergrund, dass man gerade erst nach langem, jahrelangem Ringen einen Kompromiss in der europäischen Asylpolitik gefunden hat. Was bedeutet das für diese Zusammenarbeit?
0: Also was mir bei dem Blick auf dieses gemeinsame europäische Asylsystem auffällt, auf die Diskussionen der vergangenen Jahre, ist, dass von europäischer Seite, von Seiten der Kommission, aber von den Mitgliedstaaten ebenso immer wieder auf Solidarität verwiesen wurde. Es ist ja auch ein Solidaritätsmechanismus, ein sogenannter Teil dieses gemeinsamen europäischen Asylsystems. Wenn man sich jetzt die vergangenen Tage anschaut, dann sieht man, dass von Solidarität überhaupt nicht die Rede sein kann, in keinerlei Hinsicht. Und das scheint mir durchaus ein wichtiger Punkt zu sein. Das deutet an, dass letztlich dieses, um es mal so zu formulieren, Solidaritätsgerede in Migrationsdingen nur vorgeschoben ist, also wenig Realität hat. Und das bedeutet für das gemeinsame europäische Asylsystem, das zu erwarten steht, dass vieles sich in dem Maße gar nicht durchsetzen lässt.
1: Der Bundesaußenminister hat das nun so formuliert am Wochenende, das Ganze sei ein absoluter Stresstest gewesen für die europäische Migrationspolitik. Der sei aber bestanden worden. Würden Sie dem zustimmen?
0: Ja, ich finde ganz viele dieser Reaktionen, die es gegeben hat, einschließlich dieser Frage, soll Spanien im Schengen-Raum bleiben, aber auch ganz viele dieser doch sehr hektischen Stellungnahmen aus den verschiedensten europäischen Staaten, eigentlich völlig überzogen. So große Gefahren, wie in diesem Zusammenhang markiert worden sind, hat es überhaupt nicht gegeben. Wichtig ist, diese ganzen Positionierungen von europäischer Seite haben vor allen Dingen innenpolitische Komponenten. Das heißt, ganz wesentlich ist, gegenüber der jeweils eigenen Bevölkerung deutlich zu machen, dass diese Angst vor dem Kontrollverlust, dass diese Angst unrealistisch ist und dass man selbst die Lage im Griff habe. Es steht immer noch 2015 gewissermaßen als Mahnung dahinter. Und diese hektischen Reaktionen, diese heftigen und hektischen Reaktionen hat es vor allen Dingen eben deshalb auch gegeben, weil sofort deutlich gemacht werden sollte, wir haben alles unter Kontrolle.
2: Sagt der Migrationsforscher Jochen Oltmar von der Uni Osnabrück.
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2: Um 23.14 Uhr. Alle 33 Reformvorschläge der Rentenkommission sollten umgesetzt werden. Das haben Bundeskanzler Merz und Arbeitsministerin Baas Ende Juni angekündigt. Dabei ist auch der Vorschlag, die Möglichkeit der abschlagsfreien Frührente für alle, die 45 Jahre in die Rentenkasse eingezahlt haben, auch bekannt unter Rente mit 63, abzuschaffen. Eben das aber halten die drei CDU-Ministerpräsidenten aus Sachsen, Sachsen-Anhalt und Thüringen, so haben sie das jetzt klargemacht, für ungerecht. Und Zustimmung bekamen sie dafür auch aus den SPD-geführten ostdeutschen Ländern Brandenburg und Mecklenburg-Vorpommern. Was also jetzt tun? Die geplante Rentenreform noch einmal aufschnüren? Eine Frage, die vor allem die Union vor Herausforderungen stellt, aber auch der Koalitionspartner SPD fordert Klarheit. Georg Schwarte aus dem ARD-Hauptstadtstudio berichtet über die neue Rentendebatte.
4: Der Vorstoß der drei Ostministerpräsidenten aus Thüringen, Sachsen und Sachsen-Anhalt, die sogenannte Rente mit 63 nicht abzuschaffen, Bayerns CSU-Chef Söder gibt sich im ARD-Sommerinterview überrascht. Man habe sich in der Union und SPD schließlich zuvor auf ein Gesamtpaket zur Rentenreform geeinigt, so Söder.
5: Und eigentlich haben alle Parteien sofort gesagt, in ihren Vorstandssitzungen mehrfach, dass sie genau das 1:1 übernehmen wollen. Deswegen überraschter Zeitpunkt für den Vorstoß jetzt, denn das ist jetzt etliche Wochen, nachdem wir dieses auf den Weg gebracht haben. Und ich glaube, in der Sache muss man aufpassen, dass man da nicht hier das ganze Rentenpaket aufschnürt, denn sonst am Ende, wenn wir für diese wichtige Frage der demografischen Entwicklung keine Antwort haben.
4: Zuvor hatten bereits der neue Unionsfraktionschef Frei und auch die neue CDU-Generalsekretärin Hoppermann die Reformpläne der Bundesregierung verteidigt. Das Rentenpaket enthält bisher die Abschaffung der abschlagsfreien Rente nach 45 Beitragsjahren. SPD-Arbeitsministerin Bärbel Baas rief die Union jetzt im ZDF-Sommerinterview auf, ihre Position intern zu klären.
6: Dass die Union jetzt auf einmal das Paket aufschnüren will, ist, sag mal, ich streue mich als SPD nicht dagegen, wenn das Unionsmeinung wäre, das sehe ich aber noch nicht. Also ich glaube, die Ostministerpräsidenten der CDU müssen das jetzt mal mit der Fraktion der CDU-CSU klären. Die SPD wird sicherlich nicht dagegen sein.
4: Neben den drei CDU-Ministerpräsidenten hatten sich zuletzt auch die SPD-Länderchefs aus Mecklenburg-Vorpommern Manuela Schwesig und Brandenburgs Ministerpräsident Dietmar Woidke für eine Fortsetzung des abschlagsfreien Renteneintritts für besonders langjährig Versicherte ausgesprochen.
2: ARD-Hauptstadtkorrespondent Georg Schwarte war das. Der Trend ist seit längerem erkennbar. Rechtsgerichtete Regierungen setzen sich in immer mehr der Staaten Südamerikas durch. Diese Woche erst hat Keiko Fujimori das Präsidentenamt in Peru übernommen. Damit bleiben nur noch Brasilien und Uruguay als Länder mit Mitte-Links-Regierungen auf dem Kontinent übrig. Dazu kommt noch die Linksdiktatur Venezuela. In Brasilien stehen im Herbst Präsidentschafts- und Parlamentswahlen an und die Rechte hat am vergangenen Wochenende einen der Söhne von Ex-Präsident Jair Bolsonaro als Kandidaten nominiert.
7: Es ist der Moment, auf den sie 15 Jahre lang gewartet hatte. Keiko Fujimori steht im Parlament in Lima und wird als Präsidentin Perus vereidigt. Dreimal hatte die rechtsgerichtete Politikerin erfolglos für das Amt kandidiert. Beim vierten Mal hat es nun geklappt.
8: Trabajaré incansablemente por un país seguro, próspero y unido.
7: Sie werde unermüdlich für ein sicheres, wohlhabendes und vereintes Land arbeiten, sagt Keiko Fujimori am vergangenen Dienstag. Die Sicherheit ist es, die die meisten Peruanerinnen und Peruaner als größtes Problem des Andenstaates ansehen. Die Zahl der Tötungsdelikte ist im vergangenen Jahr auf einen Höchststand gestiegen. Die Polizei hat 8 bis 9 Morde pro 100.000 Einwohner registriert. In Deutschland ist es einer pro 100.000. Dazu kommen immer mehr Erpressungsfälle. Besonders betroffen sind Kleinunternehmer und Marktverkäufer, die regelmäßig Schutzgeld zahlen müssen. Für den Soziologen Fernando Tuesta von der Päpstlichen Universität in Lima steht fest, die schwierige Sicherheitslage im Land hat Fujimori ins Amt verholfen, hat der Rechten den knappen Wahlsieg eingebracht. Auch Kräfte von außerhalb? China ist inzwischen ein wichtiger Handelspartner Südamerikas und immer wieder sorgen Spekulationen für Schlagzeilen, die USA könnten Wahlen in den Ländern beeinflussen, an denen sie besonderes Interesse haben. Fernando Tuesta ist skeptisch. Natürlich gibt es ein Interesse und eine starke Annäherung der USA an Peru, wie an andere Länder auch. Einige hatten hier auch das Gefühl, vernachlässigt worden zu sein. Klar, hier spielt Geopolitik eine große Rolle. Aber ich glaube nicht, dass die Regierung von Keiko Fujimori Handelsbeziehungen zustimmen wird, die für Peru in irgendeiner Weise wirtschaftlich ungünstig sind. Die Frage, wie groß der Einfluss der USA auf Wahlen in Südamerika sein könnte, wird höchst unterschiedlich bewertet. Schließlich fehlt es an klaren Fakten. US-Präsident Donald Trump macht öffentlich allerdings kein Geheimnis daraus, welchen Präsidenten er sich in welchem Land wünscht, jeweils denjenigen, der ihm politisch nahesteht. Zuletzt erst Abelardo de la Estrella in Kolumbien, den er als Smart, Strong and Tough Leader bezeichnet hat. Der Rechtspopulist ist nun neuer kolumbianischer Präsident. Politologe Paulo Velasco von der Staatlichen Universität Rio de Janeiro sagt, wir sehen einen politischen Kontext, in dem eine Ultrarechte durch die gesamte Region schreitet. Wir haben das Ergebnis der Wahl in Kolumbien gesehen, einige Monate davor in Chile, nun Keiko Fujimori in Peru. Das ist eine klare Rechtskurve. Das sind Regierungen, die sich wirtschaftlich den USA und Donald Trump annähern. Vor allem Kriminalität und Sicherheitsprobleme haben in vielen südamerikanischen Ländern die Rechte stark gemacht und ihr Versprechen, für Ordnung zu sorgen. Wirtschaftsflauten und hohe Inflation sorgen für eine Wechselstimmung in den Staaten, die lange links regiert wurden. Und der Faktor Trump, der traditionell große Einfluss der USA in Lateinamerika, spielt eine zentrale Rolle, wirtschaftlich, sicherheitspolitisch und diplomatisch.
2: Oliver Neuroth über die erstarkenden rechten Kräfte in Südamerika. Und jetzt schenken wir Ihnen ein bisschen Ruhe. Und dafür reisen wir akustisch nach Hessen in den Nationalpark Kellerwald-Edersee, wo es eines der letzten Buchen-Urwaldgebiete Mitteleuropas gibt. Seit 2011 ist der Urwald UNESCO-Weltnaturerbe. Rebecca Rühl hat eine Frau getroffen, für die der Wald ein Rückzugsort ist und eine Kraftquelle.
9: Jessica Schmitz fühlt sich hier verwurzelt. Inmitten imposanter Baumriesen erlebt die Naturtherapeutin eine tiefe Verbindung beim Waldyoga.
10: Yoga, wenn ich das Wort übersetze, heißt ja anjochen oder in Verbindung gehen. Und über die Verbindung mit der Natur, mit dem Wald, gehe ich eben noch intensiver in Verbindung mit mir selbst. Auch über die Sinne, über die Geräusche, über den Wind auf der Haut. Wenn man dann ein bisschen unebenen Boden hat oder vielleicht auch ein bisschen wegrutscht, dann wird die Asana eben nicht so perfekt. Aber genau das macht auch den Reiz aus. Es geht dann eher ums Erleben und nicht um die perfekte Asana, um den perfekten herabschauenden Hund.
9: Unperfekt im Flow sein. Das gelingt ihr am besten im Wald.
10: Wenn ich dann eben diese frischen Buchenblätter zum Beispiel fühle, dann lacht und hüpft und tanzt mein inneres Kind, weil es sich so schön anfühlt. Das ist wirklich was, was mich so berührt, dass es vielleicht mit dem Wort heilig am besten umschrieben ist.
9: Seit über 20 Jahren ist die Natur hier sich selbst überlassen. Im Nationalpark am nordhessischen Edersee. Dementsprechend wild sieht es hier aus. Die perfekte Arbeitsumgebung für Insektenforscher Carsten Morkel.
11: Das ist halt hier im Nationalpark mit den vielen alten Bäumen und den vielen Pilzen, die wir haben, ist das eine total spannende Geschichte. Im Wirtschaftswald ernte ich den Baum halt mit 120, 140 Jahren. Da fehlen eben diese alten Bäume, die 200 Jahre oder älter sind, die diese Baumhöhlen, die die oft brauchen, ausbilden können.
9: Urwaldreliktarten ist der Biologe auf der Spur. Käfer, deren Vorfahren schon die Dinosaurier kannten. Mit seinem Taschenmesser pult er dafür die Rinde eines umgefallenen Baumstammes ab.
11: Wenn es so ist, dass man dann irgendwas Besonderes gefunden hat, man kommt dann aber irgendwann in den Flow rein, dann vergisst man die Pause, die macht man nicht, man vergisst zu essen und zu trinken.
9: Im Flow sein mit der Natur. Das wollen auch die 10 Teilnehmer, die mit Waldbademeisterin Jessica im Nationalpark unterwegs sind. Sie treten symbolisch in diesen heiligen Raum ein, indem sie über einen Stock gehen. Zum Klang einer Zimbel. Vorbei am riesigen Wurzelteller einer umgestürzten Buche, rein in eine Meditation. Mitten in der nordhessischen Wildnis.
10: Wenn du dich wohl und sicher fühlst, dann darfst du gerne deine Augen schließen. Und dann atme bewusst einmal tief durch die Nase ein. Und durch den geöffneten Mund lang und vollständig alles aus. Und vielleicht kannst du den Wald riechen. Die frische, klare Waldluft. Einen Waldduft.
9: Ein Duft, den Jessica fast täglich auffrischt. Eine längere Zeit ohne Bäume würde sie unglücklich machen.
10: Ich war mal auf einer Hallig im Rahmen einer Ausbildung und auf dieser Hallig stand vielleicht ein Baum und ich habe bestimmt den halben Tag damit verbracht, darüber nachzudenken, wie ich das denn hier jetzt hinbekomme ohne Bäume. Ich bin ein Mädchen aus dem Walddorf, das ist einfach so.
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3: Sport. Mit Nele Hüpper. Bei den Schwimm-Europameisterschaften in Paris durften sich die deutschen Wasserspringer über die nächste Medaille freuen. Bronze für Lena Henschel und Luis Avila Sanchez im Mixed-Synchronspringen vom 3-Meter-Brett. Und das, obwohl der zweite Sprung des Duos komplett daneben ging. Avila Sanchez hatte seinen Sprung durch den nicht stimmigen Anlauf etwas verpatzt. Er nahm es aber gelassen.
12: Ich meine, Fehler können immer passieren. Das ist, hat man ja auch im Training, dass mal was nicht ganz so klappt, wie man es ja, sich vorgenommen hat. Und dann muss man einfach abschalten können, weitermachen können und den Sprung vergessen. Passiert und dann geht's weiter.
3: Im Einzelspringen vom 1-Meter-Brett verpasste Lena Henschel eine Medaille, wurde Zehnte. Bei der Tour de France der Frauen setzte sich die Niederländerin Leonore Wiebes auf der 2. Etappe durch. Matthew Genie Schön.
13: Lorena Wiebe, es ist weiter nicht zu schlagen. Auch die zweite Etappe der Tour de France der Frauen endet im Sprint. Und wieder siegt die Niederländerin mit riesigem Abstand diesmal. Sie behält damit das gelbe Trikot der Gesamtführerin und das grüne Trikot der besten Sprinterin. Es war eine echte Hitze-Etappe, aber nur meteorologisch. Temperaturen weit jenseits der 30 Grad vom Start der zweiten Etappe im schweizerischen Aigle weg. Wirklich hitzig waren aber nur die letzten 50 Kilometer. Da die Vorbereitung auf den Massensprint, zwei kleine Anstiege und dann runter nach Genf von der Uferpromenade. Dann wieder alle Augen auf Lorena Wiebes und die liebt diese Bühne. Mit zwei Tagessiegen und ganz in Gelb geht's für sie mit dem gesamten Feld rüber nach Frankreich auf der dritten, erstmals etwas bergigen Etappe dann von Genf nach Poligny.
9: FIFA-Präsident Gianni Infantino macht einen Rückzieher bei seinen Investorenplänen. Anfang der Woche war bekannt geworden, dass der Weltverband über eine Tochtergesellschaft Anteile an den wichtigsten FIFA-Turnieren, wie etwa der Fußball-WM der Männer und der Frauen, an private Investoren verkaufen möchte. Es hagelte viel Kritik und jetzt werden auch schon Nachfolger für Infantino als FIFA-Boss gehandelt, wie Jörg Tegelhütter berichtet.
14: Nach einem Bericht von The Athletic erwägt der Chef des nord- und mittelamerikanischen Verbandes Montagnani eine Kandidatur gegen Infantino. Die Plattform gehört zur New York Times und gilt als gut informiert. Von europäischer Seite aus wurden UEFA-Präsident Schifferin und der Clubboss von Paris Saint-Germain Al-Khalifi gehandelt. Allerdings vereinen die beiden Verbände nur 96 der insgesamt 211 FIFA-Stimmen. Für eine Mehrheit und einen Sturz Infantinos benötigte es also weitere Unterstützung. Vielleicht auch ein Grund, warum Herbert Hainer keine vorzeitige Debatte über ein mögliches Aus des FIFA-Chefs führen will. Sehr viel Druck, um das Ganze aufzuklären, sei aber da, so der Präsident des FC Bayern. Auch der spanische Rekordmeister Real Madrid hat die Entscheidung des Weltverbandes begrüßt, seine Investorenpläne und den Verkauf von WM-Rechten wieder zu verwerfen. Und die Rolle der UEFA dabei ausdrücklich gelobt. Zuvor hatte Spaniens Ligachef Tebas eine neue FIFA-Führung und damit den Rücktritt Infantinos gefordert.
9: Die Golf-Olympia-Zweite Esther Henseleit hat bei den British Open den ersten Major-Triumph ihrer Karriere dramatisch im Stechen verpasst. Matthias Kammann.
15: Was für ein Drama. Esther Henseleit war so kurz vor ihrem ersten Major-Titel und musste sich dann im Stechen geschlagen geben. Vor dem Schlusstag im Royal Lytham and Ans an der englischen Nordwestküste, wo 1893 das erste Frauen-Golfturnier überhaupt ausgetragen wurde, hatten noch mindestens 20 Spielerinnen die Chance auf den Titel. Darunter auch die Nummer 1 der Welt, Nelly Korda aus den USA. Aber die 27-jährige Deutsche aus Varel in Niedersachsen war Hauptdarstellerin auf einer fantastischen Schlussrunde. Erst fehlten Millimeter, um mit einem Eagle auf der viertletzten Bahn in Führung zu gehen. Auf der darauffolgenden kassierte sie ein Bogey, um dann mit einem 12-Meter-Putt doch das Stechen zu erreichen. Dort aber misslang ihr am zweiten Extraloch ein Abschlag, der abseits der Spielbahn an einem Busch landete. Henseleit kassierte ein Bogey, während sich ihre Gegnerin Shiho Kuwaki aus Japan mit einem sicheren Paar den Titel sicherte. Für Henseleit bleiben das beste Major-Ergebnis und als Trostpflaster das höchste Preisgeld ihrer Karriere. Knapp 1 Million US-Dollar.
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2: Und das war die aktuellen Meldungen vom Sport mit Nele Hüpper.
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17: Um 23.28 Uhr mit Olaf Knapp. Während sich in Südfrankreich die Waldbrandlage beruhigt, gerät sie in Griechenland zunehmend außer Kontrolle. Etwa 500 Feuerwehrleute sind im Einsatz. Vor allem ein großes Feuer westlich von Athen bereitet Sorgen. Aus der Nachrichtenredaktion Petra Mittermeier.
18: Die Flammen bedrohen Dörfer und Teile der Stadt Megara. Wegen des heftigen Windes konnten Löschflugzeuge kein Wasser aus dem Meer aufnehmen. Zwei Löschhubschrauber sind zusammengestoßen und abgestürzt. Laut Feuerwehr kamen dabei zwei Crewmitglieder ums Leben. Zwei Menschen überlebten den Absturz. Immer wieder müssen Ortschaften in den griechischen Brandgebieten geräumt werden. Zum Beispiel auf der Insel Kefalonia im Ionischen Meer. Fachleute gehen davon aus, dass eine Fläche von der Größe Osnabrücks brennt. Offizielle Angaben dazu gibt es aber noch nicht.
17: Vor der spanischen Exklave Ceuta suchen Einsatzkräfte im Mittelmeer weiterhin nach Ertrunkenen. Bisher wurden nach offiziellen Angaben 72 Leichen geborgen. In Ceuta selbst warten weiterhin Menschen vor allem aus Marokko darauf, ob sie in Spanien aufgenommen werden. Aus Madrid Anne Mund.
19: Wie viele noch in der Exklave sind, das ist aktuell nicht ganz klar. Manche sprechen von Hunderten, der Regionalpräsident von Tausenden. Sicher ist, viele von ihnen, die halten sich vor dem Aufnahmesystem Aufnahmezentrum auf, dem SETI. Das ist ziemlich überfüllt. Deshalb sind viele draußen. Viele sind wohl offenbar auch Menschen aus Subsahara-Afrika, die in diesem Chaos wohl auch über die Grenze gelangt sind und die hoffen wohl darauf, in das Aufnahmezentrum zu kommen und werden jetzt aktuell vom Militär mit Wasser versorgt.
17: Die Ukraine und Russland melden weitere gegenseitige Luftangriffe. In der ukrainischen Stadt Saporischschja explodierten nach offiziellen Angaben zwei russische Gleitbomben. Dabei seien mindestens zwei Menschen getötet und mehr als 30 weitere verletzt worden. Bei weiteren Angriffen kamen demnach mindestens drei Menschen ums Leben. Die russischen Behörden sprachen von mindestens 9 Toten durch ukrainische Drohnenangriffe. Sie seien zum Teil hunderte Kilometer von der Front entfernt erfolgt, unter anderem an der Grenze zu Kasachstan. Das Fürstentum Liechtenstein ist Opfer eines großen Cyberangriffs geworden. Wie die Regierung in Vaduz mitteilte, sind die Daten von 31.000 Menschen abgegriffen worden. Sie stammen aus einem Register mit Informationen zu Personen, die hinter Firmen, Stiftungen oder Treuhandverhältnissen stehen. Liechtensteins Regierung führt das Verzeichnis nach eigenen Angaben, um Geldwäsche und Terrorismusfinanzierung zu verhindern. Das Wetter in Deutschland. Nachts meist trocken bei Tiefstwerten von 20 bis 11 Grad. Morgen freundlich, vermehrt Wolken vom Rheinland bis zu den Alpen, Schauer und teils schwere Gewitter. Höchstwerte 23 bis 31 Grad bis teils 38 Grad in Rheinland-Pfalz. Dienstag gebietsweise heiter, zum Teil kräftige Schauer und Gewitter 24 bis 38 Grad. Mittwoch dann häufiger trocken, ein paar Schauer und Gewitter bei 23 bis 35 Grad. Das waren die Nachrichten.
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2: Eine Gefahrenmeldung für Niedersachsen. Aufgrund eines Großbrandes im Bereich Goslar-Bassgeige kommt es zu starker Rauchentwicklung. Meiden Sie das betroffene Gebiet, schließen Sie Fenster und Türen, schalten Sie Lüftungen und Klimaanlagen ab. Die A2 Dortmund Richtung Hannover ist zwischen Dreieck Hannover West und Hannover Langenhagen wegen Bauarbeiten noch bis 5 Uhr gesperrt. A5 Kassel Richtung Frankfurt zwischen Friedberg und Nordwestkreuz Frankfurt 5 Kilometer Stau wegen Bauarbeiten. Die A38 Göttingen Richtung Halle ist zwischen Nordhausen West und Nordhausen nach einem Unfall gesperrt. Kommen Sie gut an Ihr Ziel.
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2: Mit Klaas Christoffersen. Simbabwe im Süden Afrikas hat wertvolle Bodenschätze. Gold, Platin, Chrom und Lithium. Ein weltweit begehrter Rohstoff, unerlässlich für E-Auto-Batterien oder Solaranlagen. Die Regierung von Simbabwe möchte, dass die Erlöse aus der Förderung im Land bleiben. Dafür hat man sich allerdings Hilfe aus China geholt. Ein chinesischer Konzern hat jetzt in eine Anlage für Lithiumsulfat investiert. Stefan Überbach war vor Ort.
20: Kuromonsi, eine Autostunde östlich der Hauptstadt Harare. Auf einem weitläufigen ehemaligen Ackergelände steht heute eine moderne Industrieanlage. Rohrleitungen, Tanks, Werkhallen, Büros. Afrikas erste Lithiumsulfatfabrik. Ein Konzern aus China hat hier umgerechnet rund 400 Millionen US-Dollar investiert. Bei der feierlichen Eröffnung Mitte Juli spricht Simbabwes Bergbauminister Polite Kambamura hörbar stolz von einem bemerkenswerten Meilenstein. Dies ist die größte Anlage dieser Art auf dem afrikanischen Kontinent. Der nächste Schritt wird die Herstellung von Lithiumbatterien in Simbabwe sein. Darauf arbeiten wir hin. Lithiumsulfat spielt dabei eine wichtige Rolle, denn das weiße Kristallpulver wird in weiteren Verarbeitungsschritten zu Materialien für die Produktion von Akkus für Elektroautos veredelt. Außerdem kommt es bei der Herstellung bestimmter Solarzellen und Stromspeicher für Photovoltaikanlagen zum Einsatz. Simbabwe verfügt zwar über große Lithiumvorkommen, hat bisher aber kaum Anlagen, um den wertvollen Rohstoff im Land weiter zu verarbeiten und an der Wertschöpfungskette mitzuverdienen. Die Regierung will das ändern und hat zum Jahreswechsel ein Exportverbot für den reinen Rohstoff verhängt. Unternehmen aus dem In- und Ausland sollen die Bodenschätze nicht nur abbauen und exportieren, sondern in Simbabwe investieren. Präsident Emmerson Mnangagwa. Nationale Ressourcen müssen verarbeitet und aufbereitet werden, um die maximalen wirtschaftlichen Erträge zu erzielen, die unserem Volk und der gesamten Wirtschaft zugutekommen, statt nur einigen wenigen Aktionären, Direktoren und Managern. Wenn wir nicht über die Technologie verfügen, um unsere Rohstoffe wirtschaftlich zu nutzen, dann sollten diese Ressourcen besser im Boden bleiben. Mehr heimische Produktion und neue Industrien, damit vor Ort nachhaltige Arbeitsplätze und Fachkompetenz geschaffen werden. Das ist die Hoffnung, die Simbabwes Präsident mit dem Exportverbot verbindet. Aber ob sich diese Hoffnung auch erfüllt? Pharrell Maguvu leitet eine zivilgesellschaftliche Organisation, die sowohl die sozialen als auch die ökologischen Folgen des Bergbaus untersucht. Er glaubt nicht daran, dass die Rohstoffexporte wirklich gestoppt werden können, weil die Regierung auf die Erlöse angewiesen ist. Und er verweist darauf, dass die erste Lithiumverarbeitungsanlage des Landes komplett in der Hand eines chinesischen Großkonzerns ist.
1: China is still the winner and Zimbabwe is the loser.
20: China ist immer noch der Gewinner und Simbabwe der Verlierer in dem Sinne, dass die Verarbeitung von Lithium zu Sulfat sehr wasserintensiv ist. Sie verbrauchen Wasser aus der Gemeinschaft, sie nehmen es den Gemeinden weg. Es ist, als würde China sein Lithium hier verarbeiten und die Simbabwer tragen die Kosten. Und dann wird die verarbeitete Substanz aus dem Land geschafft. Die Lithium-Sulfat-Fabrik in Goromonsi steht für Simbabwes neue Rohstoffpolitik. Ressourcen sollen nicht mehr nur gefördert, sondern auch im Land verarbeitet werden. Kritiker sehen dabei allerdings noch viele offene Fragen, zum Beispiel wie mit möglichen Umweltschäden umgegangen wird und welche Mitsprachemöglichkeiten die Menschen vor Ort haben. Die wichtigste Frage aber lautet, wer in Simbabwe und anderswo wirklich vom Lithiumboom profitiert.
2: Unser Korrespondent Stefan Überbach berichtete.
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2: Der KI-Boom wird mehr und mehr schuldenfinanziert. Tech-Konzerne nehmen am Anleihemarkt Milliarden auf. Big Tech macht bereits gut 8% der gesamten US-Unternehmensanleihen aus. Wie viel Risiko ist das? Was, wenn die Unternehmen sich zu stark verschulden und sich die Erwartungen nicht erfüllen? Claudia Werle aus der ARD-Finanzredaktion hat mit Experten über die Kosten und Risiken von KI gesprochen.
21: Mit dem Einsatz von künstlicher Intelligenz sind große Hoffnungen verbunden. Und da geht's nicht nur ums effizientere Arbeiten in den Unternehmen, sagt Sandra Ebner von Union Investment.
22: Dass es die Wirtschaft produktiver macht, das ist das, worauf wir hoffen. Und dieses Potenzial hat diese Technologie, künstliche Intelligenz, definitiv. Aber es muss eben noch der Beweis kommen, dass ich damit nicht nur Kosten einsparen kann, sondern im besten Fall eben auch Neues auf neuartige Art und Weise machen kann, denn dann entsteht Wachstum.
21: Problem ist nur, das alles kostet Geld. Viel Geld sogar. Denn mit dem Kauf von Hochleistungschips ist es nicht getan. Da müssen Rechenzentren gebaut werden, es muss eine entsprechende Infrastruktur vorhanden sein. Das geht bis hin zur Stromversorgung. Und das kostet Milliarden. Große Tech-Konzerne wie Alphabet, Oracle oder Nvidia nehmen inzwischen hohe Kredite auf, um solche Investitionen überhaupt stemmen zu können. Das geschieht häufig über den Anleihemarkt. Und das ist auch der Grund, weshalb Konzerne wie OpenAI oder Anthropic so schnell wie möglich an die Börse wollen. Denn sie können sich auf diese Weise neue Geldquellen erschließen. Manch einer sieht darin Parallelen zum Hype um die Jahrtausendwende, als das Internet seinen Siegeszug um die Welt antrat und die Aktienkurse durch die Decke gingen. Damals war von einer Dotcom-Blase oder Dotcom-Bubble die Rede. Chris-Oliver Schickentanz von der Capitell AG will aber nicht so weit gehen.
23: Damals waren es ausschließlich Zukunftsfantasien, die die Kurse nach oben getragen haben. Hier sehen wir aber, dass profitabel Geld verdient wird und dass tatsächlich auch Geld in den Unternehmen hängen bleibt.
21: Problem ist nur, dass es sogenannte Klumpenrisiken gibt, also eine gefährliche Konzentration von Vermögenswerten in einem einzigen Bereich. In diesem Fall ist das der Tech-Bereich. Und diese gefährliche Konzentration gibt es gleich auf mehreren Ebenen. Die eine Sache ist, dass sich Tech-Unternehmen gegenseitig finanzieren, indem sie sich untereinander Produkte verkaufen oder Dienstleistungen zur Verfügung stellen, erklärt Sebastian Heinz von Statworks. Das ist ein Unternehmen, das Unternehmen, auch große DAX-Konzerne, beim Einsatz von künstlicher Intelligenz begleitet.
0: Das heißt, wenn in diesem Geflecht einer der Partner, aus welchen Gründen auch immer, umkippt oder weniger erwirtschaftet, weniger beginnt nachzufragen und so weiter, gerät dieses zirkuläre Finanzierungssystem ins Wanken. Und das kann extrem gefährlich werden, einfach aufgrund der Menge an Kapital, die in diesen Unternehmen gebunden ist.
21: Der andere Punkt ist die hohe Konzentration von Technologiewerten am Finanzmarkt. Aktien von Unternehmen, die etwas mit der künstlichen Intelligenz zu tun haben, sind nicht nur als einzelne Aktien handelbar, sondern sie sind auch in vielen ETFs enthalten, also in börsengehandelten Fonds. Selbst breit angelegte Indizes wie der MSCI World enthalten die großen Big-Tech-Konzerne, die durch ihre rasante Kursentwicklung auch immer mehr Gewicht in verschiedenen Indizes bekommen. Käme die Branche ins Rutschen, dann hätte das entsprechend große Auswirkungen an den Finanzmärkten. Es wartet ja eigentlich schon jeder darauf, dass etwas passiert, sagt Sebastian Heinz.
0: Und dann werden wir wahrscheinlich in eine ähnliche Situation reinlaufen, sag ich das mal, was die Auswirkungen oder Nachwirkungen angeht, wie wir es in der Dotcom-Bubble hatten, wie wir es aber auch in der Finanzkrise hatten.
2: Die hohe Bewertung von KI, die Kosten und wer sie bezahlt, ein Beitrag war das von Claudia Wehrle. Zu einem sozialpolitischen Thema. Die gesetzliche Pflegeversicherung steckt tief in den roten Zahlen und damit kommt auf den neuen Bundesgesundheitsminister Linnemann ein schweres Stück Arbeit zu. Die Amtsvorgängerin Nina Wagen hat Pläne für eine Pflegereform vorgelegt. Diese sehen erhebliche Mehrbelastungen für Pflegebedürftige und ihre Angehörigen vor. So sollen unter anderem die Kriterien für die Einstufung in Pflegegrade verschärft und Zuschüsse zu Heimkosten zeitlich gestreckt werden. Das ist also die Reaktion auf die Finanzierungsprobleme in der Pflegeversicherung. Aber wie ist das eigentlich in unserem Nachbarland in der Schweiz? Gibt es da auch so ein Problem mit den hohen Kosten bei der Pflege? Katrin Hondl berichtet.
4: In der Schweiz kostet der Aufenthalt in einem Pflege- oder Altenheim im Schnitt 10.000 Schweizer Franken pro Monat. Gut zwei Drittel davon müssen die Betroffenen selbst bezahlen, also im Schnitt umgerechnet mehr als 7.000 Euro. Mit einer durchschnittlichen Rente ist es also auch in der Schweiz kaum möglich, das Leben im Pflegeheim oder einer entsprechenden Seniorenresidenz zu finanzieren. Vor allem die Kosten für die Unterkunft, Verpflegung und Betreuung müssen von den Pflegebedürftigen selbst gestemmt werden. Die Krankenversicherung übernimmt nur einen, je nach Pflegestufe, gesetzlich festgelegten täglichen Grundbetrag für die eigentliche Pflege. Maximal sind das aktuell 115 Franken 20 pro Tag. Anders als in Deutschland gibt es in der Schweiz keine eigenständige obligatorische Pflegeversicherung. Weil der Eigenanteil so hoch ist, schließen viele Schweizerinnen und Schweizer private Zusatzversicherungen ab. Einkommensabhängig gibt es bei Bedarf Ergänzungsleistungen von Gemeinden und Kantonen, die also die Restfinanzierung übernehmen und auch für einen Teil der Pflegekosten aufkommen. Laut dem Schweizer Branchenverband für Altenpflege, Curaviva, sind rund 60% der Pflegebedürftigen auf solche Hilfen angewiesen. Auch in der Schweiz explodieren die Gesundheitskosten. Von 2014 bis 2024 sind sie allein für die Pflegeleistungen um über 2,5 Milliarden Franken gestiegen. Eine Folge ist, dass die Schweizerinnen und Schweizer immer höhere Krankenversicherungsbeiträge zahlen müssen.
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2: An vielen Stellen Südeuropas, da lodern Waldbrände. Die Einsatzkräfte haben die Brände in Frankreich und Spanien inzwischen eindämmen können, aber jetzt trifft es Griechenland hart. Die Europäische Union hat deshalb einen Krisenmechanismus aktiviert. Dadurch können zusätzliche Kräfte und Technik in der EU aktiviert werden. Und an dieser Stelle kommt die Hexe ins Spiel. Das ist der Name eines Löschflugzeugs, das normalerweise im Harz stationiert ist und dann von den französischen Kollegen angefordert worden war. Darüber hat mein MDR-Kollege Sven Kochale mit Kai-Uwe Lohse gesprochen. Er ist der Vorsitzende des Feuerwehrverbands Sachsen-Anhalt und Kreisbrandmeister im Harz.
5: Die Hexe ist am Ende gar nicht zum Einsatz gekommen, weil sich die Lage, ich will nicht sagen entspannt hat, aber doch geändert hat. Wie haben Sie diese Woche erlebt?
6: Ja, sie war also recht aufregend, nachdem die Anforderung an uns kam, gab es bei uns natürlich auch jede Menge zu organisieren. Letztendlich, das ist aber, ich sag mal, bei Feuerwehreinsätzen normal, hat sich die Lage bei den französischen Kollegen geändert. Es gab Niederschlag dort unten. Jedenfalls fiel die Entscheidung, dass diese beiden Maschinen dort nicht mehr gebraucht wurden.
5: Das heißt, die sind dann wieder zurückgekommen und Sie werden jetzt erfahren können von den Teams, von den Piloten, den Mechanikern an Bord, wie sie diese Situation in Frankreich erlebt haben. Wie wird da koordiniert? Wie wird gesprochen? Wie ist das mit Genehmigungen?
6: Ja, die Genehmigungslage ist ja gerade bei ausländischen Einsätzen erheblich. Da müssen Fluggenehmigungen, Überfluggenehmigungen eingeholt werden. Der eine und der andere Vertragspartner muss natürlich irgendwelche Nachweise bringen. Es müssen Absprachen gesprochen werden zwischen den Ministerien, zwischen den Einsatzleitstellen. Das ist in dem Fall ist es das Innenministerium von Frankreich gewesen. Und dann wird die Einsatzlage besprochen, das Wetter vorgetragen, die Besonderheiten, die Einsatzabschnitte entsprechend markiert bzw. besprochen, die Funkfrequenzen sortiert. Das ganze Paket ist natürlich ein immenses Sicherheitspaket, weil man kann sich vorstellen, je mehr Flugzeuge, Helikopter am Himmel sind, desto enger wird das da oben. Und da muss natürlich auch ein bisschen für Ordnung gesorgt werden.
5: Geben Sie uns mal ein Bild, auch mit so vielen Einsatzkräften in einer solchen Lage. Wie wird so ein Waldbrand aus der Luft gelöscht? Kommt das Wasser da irgendwo in das Zentrum des Feuers oder welche Bereiche werden da ausgewählt?
6: Ja, das kommt drauf an, was die jeweiligen Einsatzleiter letztendlich für Vorstellungen haben und was notwendig ist. Zentral irgendwo rein macht wenig Sinn, weil was da brennt, ist eh schon hin. Meistens geht es um die Ausdehnung oder die Ausbreitung des jeweiligen Feuers. Das ist dann wiederum abhängig vom Wind. Also man entscheidet sich dann, in welche Richtung läuft das Feuer, wo soll es auf keinen Fall hin. Gibt es gegebenenfalls schützenswerte Objekte, vielleicht eine Ortschaft, vielleicht irgendeine Industrieanlage oder ähnliches. Und bei der Löschfliegerei kann das meiste nur am Tage gemacht werden, weil man unter Sichtbedingungen fliegt. Also da ist wenig mit Radar und sowas, wie man das so vielleicht aus Filmen kennt, sondern es ist eine reine Sichtverbindung. Der Pilot nimmt seine Orientierung aus der Cockpitscheibe im Prinzip wahr und hat natürlich bestimmte Korridore, die er benutzen darf. Und das wird im Vorfeld vorher festgelegt, sodass die sich da in der Luft nicht gegenseitig über den Haufen fliegen. Also da ist schon wie so ein kleiner Luftraum über einen ganzen Kontinent, wird dann Luftraum auch über so eine Einsatzstelle geordnet und koordiniert, damit da auch nichts passiert.
5: Welche Möglichkeiten haben dann die Löschflugzeuge? Also nehmen wir mal Ihre Hexe dort aus dem Harz. Wird dann das Wasser auf einmal dann abgeworfen oder gibt es dann einen Schleier oder eine Linie, die gezogen wird? Welche Möglichkeiten haben Sie da?
6: Auch da sind wir relativ flexibel. Es gibt zwei Abwurfvarianten. Das eine ist dieser Punktabwurf. Da kommen die 2300 Liter in 1,2 Sekunden auf einmal aus einem Abwurfschacht raus. Und die betroffene Fläche ist dann so 150, 200, 250 Quadratmeter groß. Kommt aber immer auch auf die Anfluggeschwindigkeit, die Höhe an, wie sich das dann jeweils ausbreitet. Die zweite Möglichkeit, wie Sie schon ansprachen, ist die Wasserlinie. Bietet sich an, um Schonungen oder Flächen, die brennen, so ein Feld oder eine flache Vegetation im Prinzip über ungefähr 350, 400 Meter dann mit einmal abzulöschen. Dann gibt es noch die dritte Variante, die Verwendung von Retardants oder Löschmittelzusätzen. Dort wird unverbrannte Vegetation benetzt aus der Luft. Dieses Benetzen bewirkt im Prinzip, dass das Material schlecht brennbar wird und damit kann man Feuer in bestimmte Richtungen, ich sag mal, abschirmen oder verhindern, ganz egal.
5: Die Feuerwehrleute in Frankreich haben von Feuerstürmen berichtet, von Feuergewittern, von Feuerwetter. Was sind das für Phänomene?
6: Nein, Extremsituationen, wenn der Wind und die Brandmasse, also oder auch, ich sag mal, das zu verbrennende Material, trockene Bäume, Büsche, zentral irgendwo an so einer Stelle stehen und der Wind faucht von einer bestimmten Seite rein, dann entwickelt sich das natürlich schlagartig zu einer unwahrscheinlichen großen Wärmeentwicklung. Das Gleiche passiert auch, diese Feuer entwickeln im Prinzip auch ein eigenes Wetter. Aufgrund der Sogwirkung der Flammen durch die unwahrscheinliche Thermik, die da unten entsteht, die sich natürlich von bestimmten Seiten Frischluft an. Und dann muss man sich das vorstellen, wie wenn man früher oder vielleicht auch noch heute den Weihnachtsbaum mal irgendwo im Garten verbrennt. Das schlägt dann mit einmal hoch und entwickelt natürlich eine unwahrscheinliche Hitze und ist dann auch nicht mehr kontrollierbar. Dann kann man nur noch sehen, dass man das Weite sucht. Da ist dann nichts mehr mit Vorsicht.
5: Welchen Unterschied kann so ein Flugzeug im Ernstfall machen?
6: Wenn man auf Flugzeuge zurückgreifen kann, hat man insofern den Vorteil, dass man Feuer schnell lokalisieren kann und dann auch entsprechend punktgenau beziehungsweise ohne in Abhängigkeit von irgendwelchen Zuwegungen, dass die Brandstelle erstmal schnell bekämpfen kann. Das ist unser Ansatz im Harz. Der unterscheidet sich jetzt von der Einsatzlage in Frankreich erheblich, weil da ist das Kind schon in den Brunnen gefallen, weil es brennt schon an allen Ecken und Enden. Wir benutzen unser Flugzeug so, dass wir diese sich entwickelnden Feuer möglichst klein halten und zeitgleich die Bodenkräfte der Feuerwehren sich organisieren, dann über die entsprechende Zuwegung dorthin finden beziehungsweise sich dort durchkämpfen, wenn es unzugänglich ist, und dann im Prinzip das Ausmachen des Feuers übernehmen. Aber in dieser Zeit halten wir dieses Feuer im Prinzip in Schacht, so dass es sich nicht weiter ausbreitet oder langsam ausbreitet. Und das erspart uns im Nachgang jede Menge Aufwand. Denn je größer ein Feuer sich entwickelt, desto mehr Aufwand hat man, das erstmal einzufangen und dann auch entsprechend zu bekämpfen.
5: Das Löschflugzeug in Ballenstedt, also die Hexe, ist ein vielbeachtetes, man kann ja fast sagen Modellprojekt, weil sind Sie die Einzigen in ganz Deutschland, die dieses Projekt so forciert haben und inzwischen auch unterhalten. Und Sie kooperieren dabei mit einem polnischen Anbieter. Wie genau funktioniert das?
6: Nun gut, nach 2022, wo die Entscheidung gefallen ist im politischen Raum, wir müssen uns von den verfügbaren Lufteinheiten in Deutschland ein bisschen unabhängig machen, weil dort die Anforderungswege und die schnelle Verfügbarkeit doch erheblich eingeschränkt ist, fiel die Entscheidung auf ein Löschflugzeug. Das war der Mittelweg zwischen einem recht teuren und aufwendigen Helikopter, welcher Art auch immer, oder einem Flächenflugzeug. Wir haben uns dann für ein Flächenflugzeug entschieden, einen SEAT, einen sogenannten Single-Engine-Air-Tanker. Das ist die Kategorie, in denen diese Flugzeuge geführt werden. Und es gab eine weltweite Ausschreibung und da sind wir zum Schluss bei dem polnischen Dienstleister MZL aus Mielec hängen geblieben.
5: Also Sie haben da so einen Mietvertrag. Also für die Brandsaison üblicherweise wird der Flieger bei Ihnen stationiert. Sie bezahlen dafür und dann geht der Flieger wieder zurück? Oder was steckt dahinter?
6: Genau so ist das. Das Flugzeug ist vertragsmäßig gemietet vom 1. April bis zum 30. September eines jeden Jahres. Dann stehen uns von Sonnenaufgang bis Sonnenuntergang jeweils ein Pilot und ein Mechaniker zur Verfügung. Und diese sind dann zusammen im Bereitschaftssystem auf unserem Verkehrslandeplatz in Ballenstedt stationiert.
5: Das ist am Ende ja Vorsorge. Sie könnten sofort reagieren, aber stellen sich da Aufwand und Nutzen dar? Funktioniert das?
6: Ja, wir haben jetzt die Erfahrungen seit 2023, wo wir angefangen haben. Und ich kann nur sagen, wir nutzen das im Jahr zwischen 7 und 12 Mal, je nachdem, wie die Saison so läuft. Und das ist die Ersparnis letztendlich da hinten raus. Wir verhindern den weiteren Aufwuchs von Aufwand und damit rechnet sich das.
5: Inwieweit könnte das Modell für andere Feuerwehren in Deutschland Vorbild sein? Haben Sie schon Anfragen, die darauf abzielen, wie man das möglicherweise auch in andere Regionen tragen kann?
6: Naja, wir arbeiten auch mit Niedersachsen zusammen, wir arbeiten mit Thüringen zusammen, mit Brandenburg. Das ist aber nur kommunal und örtlich. Das Hauptargument momentan in Deutschland steht darauf, Helikopter zu verwenden, Hubschrauber, die uns allerdings nur von den Landespolizeien, von den Bundespolizeien und der Bundeswehr zur Verfügung stehen. Und wenn Sie aus der Bezeichnung das schon hören, sind das alles Organisationen oder Einheiten, die primär andere Aufgaben zu tun haben. Damit brauchen wir nicht darüber reden, dass diese schnell verfügbar sind.
5: Das heißt, perspektivisch für eine sinnvolle Strategie, was müsste sich da bewegen?
6: Ich werde mich aus dieser Strategiediskussion in Deutschland oder so einfach raushalten, weil wir werden permanent belächelt. Auf der einen Seite, die eine Hälfte sagt, das ist gut, das ist effektiv, was ihr da macht. Die andere Hälfte sagt, es ist alles Quatsch, das ist Geld verbrennen, das bringt nichts. Ich meine, wir können die Argumente hier vorbringen. Es kann jeder herkommen, kann sich das angucken. Wir haben diese Möglichkeit für uns so gefunden, wie sie jetzt ist. Wir laden alle herzlich ein, sich das anzugucken und für sich dann eine Entscheidung zu treffen.
2: Sagt Kai-Uwe Lohse, der Vorsitzende des Feuerwehrverbands Sachsen-Anhalt und Kreisbrandmeister im Harz.
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2: Die österreichische Schriftstellerin Monika Helfer ist tot. Sie starb, überraschend, infolge eines Sturzes, wie der Hansa Verlag der Deutschen Presseagentur bestätigt hat. Seit den 1970er Jahren hat sie Romane veröffentlicht, Erzählungen, Kinderbücher, Theaterstücke und auch Hörspiele. Für ihre Arbeiten wurde sie mehrfach ausgezeichnet, unter anderem mit dem österreichischen Ehrenkreuz für Wissenschaft und Kunst erster Klasse. Noch im Januar dieses Jahres erhielt sie für ihre Verdienste um die deutsche Sprache die Karl-Zuckmeier-Medaille des Landes Rheinland-Pfalz. Eines ihrer bekanntesten Werke ist Bagage. Und darüber sagte die Autorin:
7: Also die Bagage, das sind meine Leute. Das sind, so möglich und unmöglich wie sie sind, sind das die eigenen Leute. Und zu denen hilft man, was immer auch geschieht.
8: Dieser Bagage ihrer Familie, ihren Großeltern, ihren Eltern, ihren Geschwistern, einem Haufen herrlicher Originale, Eigenbrötler und Außenseiter, hat Monika Helfer in Form mehrerer schmaler Bücher ein berührendes literarisches Denkmal gesetzt. In Form von 3 autofiktionalen Romanen, die nicht nur allesamt Bestseller werden sollten, sondern bald als Bregenzer Wald-Trilogie firmierten. Die Bagage, Fati und Löwenherz, so hießen sie. Sie erschienen binnen 3er Jahre, 2020, 21 und 22, und verhalfen Monika Helfer zu später Berühmtheit.
7: Ja, ich meine, bevor ich die Bagage angefangen habe, habe ich oft daran gedacht zu schreiben über meine Familie, habe auch immer wieder kleine Szenen geschrieben, aber ich hatte mir gedacht, ich warte lieber, bis sie alle gestorben sind, damit mir niemand da Vorwürfe machen kann. Und als sie dann alle gestorben waren, habe ich mich dran gesetzt und habe es geschrieben. Na, es war gut so, weil ich hatte dann auch genügend Erfahrung gesammelt. Und ich glaube nämlich, dass man über die Familie erst schreiben sollte, wenn man selber schon einiges erlebt hat. Dann ist das Ganze auch irgendwie ausgewogener, glaube ich.
8: An Erfahrungen, traumatischen Erfahrungen, war dieses Leben reich. Ihr Bruder Richard, ein kauziger Schriftsetzer und Maler, hatte sich früh mit 30 Jahren suizidiert. Eines von Monika Helfers Kindern, ihre Tochter Paula, kam mit 21 Jahren bei einem Bergunfall ums Leben. Und auch Monika Helfers Eltern starben weit vor der Zeit.
7: Der Wunsch, dass ich Schriftstellerin sein will, der war schon da, als ich so 14 war, weil ich mir gedacht habe, probieren kann ich es ja, man wird ja sehen, ob es klappt. Und dann stehe ich dann auf dem Buchrücken und das ist ja mein Traum gewesen.
8: Es ist wohl nicht falsch, wenn man sagt, dass die frühe Begegnung mit dem Tod im Teenageralter, erst starb ihre Stiefmutter, dann ihr geliebter Vater, Monika Helfer zur Schriftstellerin hat reifen lassen. Sie mochte die Formel vom Schreiben als Therapie gar nicht, aber sie schrieb gegen die komische Stummheit zu Hause an.
7: Ich habe dann halt angefangen, auf Zettel zu schreiben und so meine Gedanken da aufzuschreiben und mich damit zu trösten, weil ich dachte mir, da kann ich einfach alles sagen, was ich will und niemand hört es und trotzdem ist es aus mir heraus.
8: So durchwebt ihre Romane auch eine feine und tiefe Melancholie. Sie kommen in einer märchenartig einfachen Sprache daher, die Raum für Doppelbödigkeiten lässt. Wer sie kennt, vergisst nie, wie Monika Helfer einst mit ihrem schweigsamen, kriegsversehrten Vater im Wald einige seiner geliebten Bücher vergraben musste.
7: Damals habe ich mich irgendwie gefürchtet. Ich habe mir gedacht, was ist denn jetzt los? Wieso macht er das? Das macht man doch nicht. Man gibt doch keine Bücher in ein Wachstuch und schnürt es zu und dann schaut man, wo ein Baum umgestürzt ist und dann vergräbt man da das ganze Paket. Das kam mir also ganz merkwürdig und auch unheimlich vor damals.
8: Die Liebe zur Literatur wurde Monika Helfer früh durch ihren büchernärrischen Vater eingepflanzt. Doch anders als er verschanzte sie sich nicht dahinter, sie schrieb sie.
7: Meine Wahrheit ist ja für andere wie eine Fiktion. Jeder hat seine eigene Wahrheit. Und durch die Fiktion, also es ist nicht alles wahr, was ich geschrieben habe, schütze ich mich auch. Also sollte jemand kommen und sagen, das ist ja gar nicht wahr, was du schreibst, dann sage ich, ich habe nie behauptet, dass das alles war. Es ist mit Fiktion vermischt.
8: Monika Helfer, in zweiter Ehe mit dem Schriftsteller Michael Köhlmeier verheiratet, eine sehr enge, symbiotische Beziehung, war eine großartige Erzählerin.
7: Ja, die Imagination ist etwas, was ich sehr gut beherrsche, ja.
8: Obwohl sie oft heraus wollte aus ihrer Heimat, blieb sie, die früh Mutter geworden war, immer dort leben. Sie gingen jeden Tag 1,5 Stunden lang im Wald bei Hohenems in Vorarlberg spazieren. Nur dann nicht, wenn es Kröten hagelte, wie man das in ihrer Herkunftsgegend nennt. Sie tat dies bis zuletzt, bis zu ihrem tragischen, tödlichen Sturz. Monika Helfer wurde 78 Jahre alt.
2: Knut Kortzen mit einem Nachruf auf die österreichische Schriftstellerin Monika Helfer.

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1: Um 0 Uhr mit Ida Leinfelder. Mit einer Mahnwache im Berliner Tiergarten hat die queere Community an die Opfer des Anschlags auf den Berliner CSD erinnert. Die Polizei spricht von rund 1000 Teilnehmenden, die Veranstalter von rund 4000. Der Geschäftsführer des Verbandes Queere Vielfalt Berlin-Brandenburg sieht in der Mahnwache ein Zeichen der Solidarität.
2: Viele Menschen haben mir jetzt auch zurückgespiegelt, wie wertvoll diese Veranstaltung war und dass es auch so schön war, dass heute eben nur die Community zu Wort kam und nicht die Politik. So war es ein würdiger Rahmen für die queere Community, hier heute nochmal ihre Trauer Raum zu geben.
1: Der Geschäftsführer des Verbands Queere Vielfalt Berlin-Brandenburg, Florian Winkler-Schwarz. Das Fürstentum Liechtenstein meldet einen umfangreichen Cyberangriff. Nach Regierungsangaben haben Unbekannte die Daten von rund 31.000 Menschen abgegriffen. Betroffen ist ein Register mit Namen von Personen, die hinter Firmen und Stiftungen stehen. Das Verzeichnis diene der Bekämpfung von Geldwäsche und Terrorfinanzierung, heißt es. Die Regierung hat einen Krisenstab eingesetzt. Ungarn fährt heute sein einziges Atomkraftwerk fürs Erste vollständig herunter. Hintergrund ist der historisch niedrige Pegelstand der Donau. Das Wasser aus dem Fluss kühlt die Anlage im Süden des Landes, die fast die Hälfte des Stroms in Ungarn erzeugt. Bundesarbeitsministerin Baas ist nun offenbar bereit, noch einmal am Rentenreformpaket zu arbeiten. Dazu müsse aber die Union erst einmal ihre eigene Position klären, sagte die SPD-Vorsitzende im ZDF. Konkret geht es um die Forderung ostdeutscher CDU-Ministerpräsidenten, die abschlagsfreien Rente mit 63 nach 45 Beitragsjahren doch nicht abzuschaffen. CSU-Chef Söder hält aber daran fest. Er warnte in der ARD, einen gefundenen Kompromiss wieder aufzuschnüren.
3: Eigentlich haben alle Parteien sofort gesagt, in ihren Vorstandssitzungen mehrfach, dass sie genau das 1:1 übernehmen wollen. Und die Rentenreformkommission hat da gute Arbeit geleistet, deswegen unterstützen wir das Konzept.
1: In Berlin haben mehrere Parteien ihre Wahlplakate früher aufgehängt als erlaubt. Offiziell durfte die Plakatierung für die Wahlen in 7 Wochen gestern um 12 Uhr beginnen. Nach RBB-Informationen hingen in einigen Bezirken aber schon am Samstag Plakate nahezu aller großer Parteien. Ob deshalb Bußgelder verhängt werden können, ist offen. Nach Einschätzung der Behörden dürfte sich kaum nachweisen lassen, wann einzelne Plakate angebracht wurden. Soweit die Nachrichten. 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Das Wetter: in der Nacht vielerorts sternenklar und trocken mit Tiefstwerten zwischen 15 und 10 Grad. Heute am Montag freundlich und trocken bei maximal 28 bis 32 Grad. Am Dienstag länger sonnig, örtlich auch dichtere Quellwolken. Die Zeit: es ist 0:03 Uhr.
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5: Mit einer Gefahrenmeldung für Niedersachsen. Aufgrund eines Großbrandes im Bereich Goslar-Bassgeige kommt es zu starker Rauchentwicklung. Meiden Sie das betroffene Gebiet. Schließen Sie Fenster und Türen. Schalten Sie Lüftungen und Klimaanlagen ab. Zu der Lage auf den Autobahnen. Die A2 Dortmund Richtung Hannover ist zwischen Dreieck Hannover West und Hannover Langenhagen wegen Bauarbeiten noch bis 5 Uhr gesperrt. A5 Kassel Richtung Frankfurt zwischen Friedberg und Nordwestkreuz Frankfurt 4 Kilometer Stau wegen Bauarbeiten. Die A38 Göttingen Richtung Halle ist zwischen Nordhausen West und Nordhausen nach einem Unfall gesperrt. Die A40 Venlo Richtung Duisburg ist im Kreuz Mörs wegen eines brennenden Fahrzeugs aktuell gesperrt. Und auch die A565 Bonn Richtung Meckenheim ist zwischen Kreuz Bonn Nord und Poppelsdorf wegen Brückenarbeiten noch bis 6 Uhr gesperrt. Kommen Sie gut und sicher an Ihr Ziel.
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5: Von NDR Info aus Hamburg mit Klaas Christoffersen. Schön, dass Sie zuhören. Vorgestern Abend erschüttert eine Explosion die Innenstadt von Moskau. Die Detonation ereignet sich vor einem Restaurant. Die Anzeichen verdichten sich, dass es sich dabei um einen Anschlag gehandelt hat. Mindestens 3 Menschen sind ums Leben gekommen. Möglicherweise sollte es einen hochrangigen russischen General treffen, der Kommandofunktionen sowohl bei den russischen Truppen im syrischen Bürgerkrieg als auch zu Beginn des Krieges gegen die Ukraine innehatte. Was von den russischen Behörden zu hören war, das berichtet Björn Blaschke.
6: Einen brutalen Terroranschlag, so nannte der Moskauer Bürgermeister Sergei Sobjanin die Explosion im Zentrum seiner Stadt. Und wörtlich weiter, die Strafverfolgungsbehörden klären die Umstände des Vorfalls auf. Die für dieses Verbrechen Verantwortlichen werden mit Sicherheit gefunden und die verdiente Strafe erhalten. Kurz nach der Explosion erklärte das Antiterrorkomitee der Russischen Föderation, 3 Menschen seien ums Leben gekommen. Mittlerweile sollen 2 weitere ihren Verletzungen erlegen sein, 6 noch in kritischem Zustand schweben, das zumindest schreiben russische Medien. Die Darstellung des Tathergangs durch das Ermittlungskomitee bleibt. Ein selbstgebauter Sprengsatz sei detoniert. Zu den 3 Toten soll eine Frau zählen.

0: Geburtstag eines Generals feiern. Auch zahlreiche Beiträge in den sozialen Netzwerken gehen davon aus, dass ein Offizier Ziel des Anschlags war. Und dabei fällt immer ein Name, Generaloberst Alexander Tschaiko. Er beging vor wenigen Tagen seinen 55. Geburtstag. Und das sollen ranghohe Offiziere, Mitarbeiter des Inlandsgeheimdienstes FSB, Abgeordnete, Freunde und Verwandte haben feiern wollen. Kreml-Chef Wladimir Putin hatte Tschaiko erst im Mai zum Oberbefehlshaber der Luft- und Raumfahrtstreitkräfte ernannt. Zuvor war Tschaiko Befehlshaber über russische Einheiten in Syrien und über den Angriff auf Kiew im Jahr 2022 gewesen. Die EU hat Sanktionen gegen ihn verhängt, weil Tschaiko an der Ermordung von Zivilisten in Bucha beteiligt gewesen sein soll. Theoretisch könnten also syrische wie ukrainische Kreise in das Attentat verwickelt sein. Zuvor hatte es bereits Attentate und Mordversuche in Russland gegeben, für die der FSB die Ukraine verantwortlich machte. Ukrainische Geheimdienste haben ihrerseits für mehrere Anschläge auf Offiziere der russischen Streitkräfte oder auf Sympathisanten des Kreml die Verantwortung übernommen. Der FSB hatte Anfang des Jahres erklärt, die Behörden würden den Schutz hochrangiger Militärs verstärken. Tschaiko und seine Familie waren für etwaige Stellungnahmen gegenüber russischen Medienschaffenden unerreichbar. Schweigen bisher auch von Seiten des Kreml.
1: Björn Blaschke berichtete. Es war eine wirklich seltsame Episode in der spanischen Nordafrika-Exklave Ceuta. In wenigen Tagen kamen dort mindestens 50.000 Migranten aus Marokko an, von dem Ceuta ja ganz umschlossen ist. Viele schwimmend durch das Mittelmeer. Dann zogen die allermeisten von ihnen wieder ab. Mindestens 72 Migranten starben bei diesem gefährlichen Versuch, das Gebiet aus eigener Kraft über den Wasserweg zu erreichen. Weshalb haben sich plötzlich so viele Menschen auf den Weg nach Ceuta gemacht? In Berlin wird Aufklärung gefordert. Georg Schwarte.
2: Nach dem Massenandrang auf die spanische Exklave Ceuta in Marokko sprechen Grüne und SPD von einer gezielten Provokation. Vor der Dringlichkeitssitzung der EU-Innenminister am Dienstag forderte die Grünen-Politikerin Sarah Nanni in der Rheinischen Post die EU-Innenminister auf, die Hintergründe zu ermitteln. Es müsse um Aufklärung gehen, nicht um Populismus auf Kosten des europäischen Zusammenhalts. Die stellvertretende SPD-Fraktionsvorsitzende Eichwede verlangte ebenfalls in der Rheinischen Post die konsequente Umsetzung des gerade in Kraft getretenen gemeinsamen europäischen Asylsystems GEAS. Sie spricht von perfiden und kriminellen Geschäften der Schleuser, denen Europa gemeinsam entschlossen entgegentreten müsse. Zuvor hatte bereits SPD-Chef Klingbeil Solidarität mit der spanischen Regierung eingefordert. Es gelte, mit Spanien zu agieren und nicht über Spanien zu sprechen. Wer dem Land vor dem Hintergrund der jüngsten Entwicklung die Eignung als Schengen-Raum abspreche, ignoriere bewusst, so Klingbeil, dass von Ceuta aus keine Einreise ohne Grenzkontrollen auf das europäische Festland möglich sei.
1: Soweit Georg Schwarte. Die Waldbrände in Südeuropa gehen weiter. Zuletzt hatte sich die Lage im Großraum Bordeaux im Südwesten Frankreichs deutlich entspannt. Und auch in den betroffenen Gebieten in Spanien, vor allem in der Nähe der Hauptstadt Madrid, haben die Einsatzkräfte die Flammen eindämmen können. Jetzt brennt es allerdings in Griechenland. Besonders im Fokus sind die Feuer in einem bewaldeten Gebiet circa 50 Kilometer von Athen entfernt. Darüber habe ich mit unserer Korrespondentin Anna Giordano gesprochen. Sie beobachtet das Geschehen vom ARD-Studio in Rom aus. Am Nachmittag gab es die Meldung, dass in der Region zwei Löschhubschrauber zusammengestoßen seien. Es gab zwei Tote, heißt es, Mitglieder der Crews in den Helikoptern. Wie konnte das passieren?
3: Ja, die genaue Ursache wird noch untersucht, aber die Flugbedingungen über der Region waren halt extrem gefährlich. Man hat das auch wirklich gut in den Fernsehaufnahmen gesehen, dass da zwei Helikopter quasi ja nebeneinander geflogen sind und der eine wirklich vom Wind gedrückt wurde. Also es ist ja sowieso die ganze Zeit das Problem, diese starken Winde über der Region, die ja auch das Feuer immer weiter treiben, den Rauch irgendwie vorantreiben und diese Rauchschwaden in Kombination mit dem starken Wind, die sind es dann wohl gewesen, die dazu geführt haben, dass einer der Piloten die Kontrolle verloren hat.
1: Wie ist die Situation im Waldbrandgebiet? Wie viele Menschen mussten bisher evakuiert werden?
3: Also wie viele Menschen das genau waren, ist schwer zu sagen. Die Situation ist insgesamt relativ kritisch, vor allem eben in der Region Attika, also diese Region etwa 60 Kilometer nordwestlich von Athen. Da sind ja mittlerweile rund 10.000 Hektar schon an Wald verbrannt. Die Einsatzkräfte sind vor Ort, ungefähr 500, können aber eben kaum mit

0: Löschflugzeugen und Hubschraubern arbeiten. Und wir haben ja gesehen, was passiert, wenn sie damit arbeiten. Also es ist sehr schwierig. Die haben versucht, in den Wald Schneisen zu schlagen, versuchen eben alles irgendwie mit Wasserschläuchen viel Wasser einzusetzen. Aber das Feuer hat sich bis jetzt halt immer weiter ausgebreitet.
1: Wie versuchen die Einsatzkräfte, ein Übergreifen der Flammen auf Dörfer und Städte zu vermeiden?
0: Naja, also die versuchen eben das am Boden irgendwie in den Griff zu bekommen, aber das Problem ist, es funktioniert halt nur mäßig und das Hauptziel ist momentan vor allem ein Übergreifen der Flammenfront über die Hauptverkehrsachsen, also Richtung Athen vor allem zu verhindern. Und da wird eben alles gegeben, aber es gelingt eben wirklich nicht besonders gut.
1: Was hat diese großen Brände in dieser Dimension ausgelöst? Weiß man das schon?
0: Also so ganz genau weiß man es jetzt für jede Region noch nicht genau, aber es gab wohl eben einen Faktor, den man genau bestimmen kann. Da gab es einen Windpark und durch den starken Wind und einen Defekt sind da zwei Starkstromkabel aneinander geschlagen. Das hat Funken gebildet und die sind dann sozusagen ins trockene Unterholz geschlagen und das hat dann das Feuer ausgelöst. Aber generell muss man natürlich sagen, hängt es auch mit der Hitze und der Trockenheit zusammen und dadurch kann sich das Feuer eben gut ausbreiten.
1: Welche anderen Gebiete in Griechenland sind betroffen? Vor ein paar Tagen hat es ja auch auf Kreta gebrannt, haben wir gehört, und auch die Insel Kefalonia im Ionischen Meer ist ja betroffen. Wie ist die Lage dort?
0: Genau, also gerade auf Kefalonia ist heute Nacht erst das Feuer ausgebrochen. Das ist sozusagen der neueste Brandherd und da ist das Gefährliche, dass da besonders viele Wohnhäuser betroffen sind und viele Menschen auch schon evakuiert werden mussten. Also das funktioniert in Griechenland per SMS-Warnung und müssen dann ihre Häuser verlassen. Und auch dort kämpfen eben die Feuerwehrleute gegen die Flammen und versuchen auch eben Flugzeuge einzusetzen. Und auch dort ja, ist die Situation relativ kritisch.
1: Die Waldbrände mit einer bisher ungekannten Dimension beschäftigen ja ganz Europa schon seit Wochen. Und der spanische Ministerpräsident Sanchez zum Beispiel hatte sich als Konsequenz schon dafür ausgesprochen, entschlossen oder entschlossener gegen die Klimanotlage, wie er es formuliert hat, vorzugehen. Wie wird das in Griechenland gesehen?
0: Ja, also zum einen muss man sagen, die Dimension ist in Griechenland jetzt gar nicht mal so groß, auch wenn das jetzt gerade alles wirklich sehr dramatisch aussieht und natürlich auch schlimm ist für die Anwohner. Aber es ist in diesem Jahr erst die Hälfte von dem verbrannt, was im letzten Jahr bis Anfang August verbrannt ist. Das kann sich natürlich auch noch ändern und das kann natürlich auch zyklisch unterschiedlich sein. Vielleicht, ja, wenn die Brände jetzt anhalten, kann das auch ganz schnell wieder aufgeholt werden. In Griechenland ist es eben so, dass den Politikern sehr oft vorgeworfen wird. Sie würden eben die Klimakrise sozusagen als Vorwand nehmen, um selbst weniger vorzubeugen, dass sich weiter Brände bilden, dass sich weiter Brände ausbreiten und dass eben nicht in Ausrüstung und Feuerschutz investiert wird. Also das ist eine sehr verbreitete Haltung.
1: Einschätzungen und Informationen von unserer Korrespondentin Anna Giordano. Und wir bleiben bei dem heißen und trockenen Sommer in Europa. Dadurch verdunstet auch das Wasser in großen Flüssen und Strömen, etwa im Rhein, in der Elbe und auch in der Donau. Anrainerstaaten mussten wegen Niedrigwassers die Stromproduktion schon drosseln. Das gilt für Rumänien, Serbien und Ungarn. Denn das Wasser der Donau wird beispielsweise gebraucht, um Atomreaktoren zu kühlen. Und weil der Pegel gerade so niedrig ist, hat zum Beispiel Ungarn sein einziges Atomkraftwerk heruntergefahren. Clemens Fehrenkotte berichtet.
2: Nach Worten von Ungarns Premierminister Peter Modzsor steht die Bevölkerung vor einer, Zitat, beispiellosen Energiekrise. Diese sei nur gemeinsam erfolgreich zu bewältigen, sagte der Regierungschef am Sonntag in einer Videobotschaft auf seiner Facebook-Seite.
3: Honfitársaim, a legkritikusabb 5 nap előtt állunk. Holnap a paksi erőmű már egyáltalán nem fog termelni.
2: Liebe Landsleute, vor uns liegen die entscheidenden 5 Tage. Morgen wird das Kernkraftwerk Boksch überhaupt keinen Strom mehr produzieren. Es stehen die heißesten Tage mit 40 Grad bevor. Unser Stromnetz, die öffentlichen Versorgungsdienste und natürlich auch wir selbst werden einer enormen Belastung ausgesetzt sein. Ich bitte alle, ab Montag noch besser aufeinander zu achten und insbesondere auf Kinder, ältere Menschen, Kranke und Alleinstehende. Nachdem der Pegelstand der Donau, deren Wasser als Kühlwasser für das AKW genutzt wird, auf einen neuen Rekordtiefstand gesunken war, lief das Kernkraftwerk am Sonntag vor der kompletten Abschaltung nur noch mit 10% der Gesamtleistung. Das AKW Boksch mit seinen 4 Reaktorblöcken liegt ca. 100 Kilometer südlich von Budapest und trägt in normalen Zeiten fast zur Hälfte der Stromversorgung in Ungarn bei. Der Premierminister, seit knapp 3 Monaten im Amt, erklärte die drastischen Folgen des Niedrigwassers der Donau auf Ungarns Energieversorgung mit diesen Worten. Da der Wasserstand der Donau bei Poksch derzeit bei minus 133 Zentimeter liegt und bei minus 134 Zentimetern auch der zweite Reaktorblock des noch im Betrieb befindlichen Kraftwerks abgeschaltet werden muss, wird voraussichtlich noch heute zum ersten Mal seit 44 Jahren die vollständige Abschaltung des Kernkraftwerks Poksch erfolgen. Damit tritt ein, was sich viele von uns nicht einmal vorstellen konnten und was auch die Betreiber und Planer des Kraftwerks noch in den letzten Jahren für ausgeschlossen gehalten hatten. Aufgrund des beispiellosen, rekordtiefen Wasserstands der Donau wird die Stromerzeugung in Poksch vorübergehend vollständig eingestellt. Der Premierminister hatte bereits in den vergangenen Tagen große Unternehmen, die öffentliche Verwaltung und die privaten Haushalte aufgefordert, den Stromverbrauch in den Abendstunden deutlich zu verringern. Sollten sich die Industrieunternehmen nicht daran halten, könnten die Firmen vorübergehend vom Netz genommen werden. Diese Appelle scheinen befolgt worden zu sein, denn der Premierminister sagte in seiner heutigen Videobotschaft: Wir sind allen dankbar, die ihre eigenen Annehmlichkeiten oder sogar die Rentabilität ihres Unternehmens zurückgestellt haben und erkannt haben, dass wir diese beispiellose Energiekrise nur gemeinsam erfolgreich bewältigen können. Einkaufszentren sollten ihre Klimaanlagen drosseln, Städte und Kommunen sowie Kirchen sollten ihre dekorativen Beleuchtungen in den kommenden Tagen abschalten. Der Premierminister kündigte zudem an, dass ab morgen der Güterverkehr auf der Schiene in den kritischen Zeiten zwischen 17 und 22 Uhr eingestellt werde. Damit würden der Energiebedarf der Bahn gesenkt und zusätzliche Energiereserven geschaffen.
1: Über die Folgen des Dürre- und Hitzesommers für Ungarn berichtete Clemens Fehrenkotte. Und damit zu einem Tech-Thema. Ein KI-Agent der Firma OpenAI ist kürzlich in die Sicherheitssysteme eines anderen Unternehmens eingedrungen. Umso dringlicher scheint da die Regulierung solcher selbstlernender Systeme zu sein. Die EU geht da ab jetzt einen neuen Schritt, und zwar mit einem weiteren Teil des KI-Gesetzes, das jetzt in Kraft getreten ist. Die neuen Regeln schreiben Tech-Unternehmen unter anderem vor, wie sie mit den Risiken ihrer Modelle umgehen müssen. Und diese Risiken klingen aus dem Mund der KI-Macher selbst schon ziemlich dramatisch. Aus Brüssel, Katrin Schmidt.
4: Wo steht künstliche Intelligenz eigentlich gerade? So zumindest sieht's der reichste Mann der Welt.
5: AI may exceed the sum of human intelligence in around 5 years.
4: Also KI hat den Menschen in 5 Jahren überholt, sagt Unternehmer Elon Musk. Auch nach dem spektakulären Vorfall in den USA, bei dem erstmals ein KI-Agent bei einem Sicherheitstest ausgebrochen ist und eigenständig ein anderes Unternehmen gehackt hat. Diese KI, außer Rand und Band, gehört OpenAI-Chef Sam Altman.
6: We are now like in the singularity. 10 years ago, this was like a kind of far off dream at best.
4: Wir haben Singularität bereits erreicht, sagt er, also den Moment, wo die KI die menschliche Intelligenz übertrifft. Und wie, um das zu bestätigen, meldet nun auch die US-Firma Anthropic, dass auch ihr KI-Modell bei Tests ungeplant in Systeme von anderen Unternehmen eingebrochen ist. In Europa wiederum soll das KI-Gesetz solche Fälle verhindern, so zumindest die Theorie. In der Praxis beobachtet zumindest das KI-Büro der Kommission die hier tätigen Modelle, abgestuft nach Risikoklassen. Diese nächste Stufe der Gesetzgebung gibt ihnen nun härtere Durchgriffsrechte, wenn die Risikoanalysen der KI-Firmen nicht ausreichen. Den größten nächsten Schritt allerdings geht Europa jetzt in Sachen Transparenz. Eine gute Nachricht für viele User in Europa, die sich nicht wirklich fit fühlen darin, echte Bilder von KI-Material zu unterscheiden, wie zum Beispiel diese Befragten in Köln.
7: Nicht fit genug, wenn ich ehrlich bin.
8: KI ist meistens zu schön, zu ideal, sind die Bilder zu schön, die Menschen zu ideal. Und das macht mich schon misstrauisch.
9: Manchmal bin ich schon verwundert, wie schnell sich das entwickelt hat, dass man es quasi mal hinterfragen muss, ob es wirklich KI ist.
4: Mit der nächsten Stufe des KI-Gesetzes gilt jetzt aber, Deepfakes, also veränderte Bilder, Audios und Videos, müssen sichtbar oder hörbar gekennzeichnet werden. Das gilt für öffentlich relevante, also zum Beispiel politische Inhalte, wie auch die zuletzt viel diskutierten sexualisierten Deepfakes. Und dazu kommt zum Beispiel der Hinweis, ich bin ein KI-Chatbot, zum Beispiel im Dialog mit Kunden, im Chat oder am Telefon, wenn Bild- und Content-Generatoren eingesetzt werden oder synthetische Stimmen, ist nun keine Kür mehr, sondern Pflicht. Gut so, sagt Daniel Gräwe, Professor für Wirtschaftsrecht.
10: Man muss sagen, fairerweise hat die KI-Verordnung am Anfang ziemlich stark negatives Feedback bekommen. Man hat gesagt, die EU reguliert dann ein neues Wirtschaftsfeld tot, bevor es überhaupt angefangen hat zu wachsen. Jetzt, wenn man sieht, wohin sich das mit der KI alles entwickelt, können wir schon ein Stück weit auch dankbar sein, vor allen Dingen von dem Hintergrund der zunehmenden Desinformation durch KI, also KI, die benutzt wird, um Desinformation zu produzieren. Es ist ein wichtiger Punkt, dass wir diese Transparenzpflichten jetzt scharf geschaltet haben.
4: Ein Problem aber bleibt weiterhin, dass vor allem die US-amerikanischen Tech-Konzerne nicht besonders gewillt sind, sich auf die europäischen Regeln einzulassen und quasi jede Bewegung in den großen Handelsstreit zwischen EU und USA mit einfließt. Aber von nun an drohen den Konzernen auf dem europäischen Markt Geldbußen von bis zu 15 Millionen Euro oder 3% ihres weltweiten Jahresumsatzes. Aber, so Daniel Gräwe im ARD-Europa-Podcast.eu,
10: ich glaube nicht, dass die amerikanischen Unternehmen sich durch die EU-KI-Verordnung im Wesentlichen eingeschüchtert fühlen. Da wird sich sicherlich nicht viel tun. Und der ewige Widerspruch, in Europa haben wir bestimmte Regeln, die ja beim Internet global nicht gelten, den werden wir auch durch diese Transparenzregeln nicht aus der Welt schaffen.
4: Dennoch mache das KI-Gesetz den wesentlichen Unterschied und trage überhaupt erst dazu bei, dass sich Europa auf den Weg machen kann zur angestrebten Unabhängigkeit von Big Tech.
1: Und damit zurück in die ganz und gar analoge, echte Welt. Und zwar in den Nordosten Polens, an die Grenze zu Litauen und Belarus. Da liegt eine Region, die Urlauber außerhalb von Polen erst langsam für sich entdecken, Podlachien. Abseits der großen Reiserouten sind die Wälder hier urwüchsig, die Bevölkerung kulturell vielfältig. Hier lebt nämlich auch die Volksgruppe der muslimischen Tataren. David Smolotz und Tyra Feider-Malberg berichten.
11: In Podlachien ist selbst in den Sommerferien recht wenig los, sagt Katarzyna Sadowska, Präsidentin der Podlachischen Agentur für Tourismus in der Regionalhauptstadt Białystok. Podlachien wird gerade entdeckt. Bei uns gibt es noch keinen Massentourismus und das ist ein Vorteil. Sie sehen hier keine Menschenmassen, sodass man sich in Ruhe erholen kann. Vor Sehenswürdigkeiten muss man auch nicht stundenlang in Warteschlangen stehen. Bei uns läuft das reibungslos. Insgesamt kamen 2025 rund 100.000 Besucher aus dem Ausland. Im Jahr 2024 besuchten etwa 7.500 deutsche Touristen die nordöstlichste Woiwodschaft Polens. Ein Jahr später bereits knapp 1.000 mehr. Eine Besonderheit der Region ist ihre kulturelle Vielfalt. So leben in den kleinen Orten Kruszyniani und Bohuniki insgesamt rund 2000 Angehörige der Minderheit der muslimischen Tataren. Bronisław Talkowski, Vorsitzender der muslimischen Gemeinde in Kruszyniani, erklärt oft und gern, warum im Osten Polens seit Jahrhunderten Muslime leben. Die Besiedlung durch die Tataren geht auf eine Entscheidung des Königs Johann III. Sobieski im Jahr 1679 zurück. Innerhalb der polnischen Armee gab es damals eine treue und mutige Tataren-Einheit. Da aber in der Klasse der Adelsrepublik nicht genügend Mittel für den Sold vorhanden waren, bekamen die Soldaten, um eventueller Rebellion vorzubeugen, Land statt Geld. Seit rund 350 Jahren pflegen die Tataren ihre Kultur und Religion. Heute treffen sie sich in den beiden podlachischen Moscheen und dem tatarischen Kulturzentrum in Kruszyniani, wo es auch ein Museum gibt. Nur die Sprache ist verloren gegangen. Die Tataren sprechen bereits seit 200 Jahren Polnisch. Dennoch ist die Region vielsprachig, denn außer Polen und Tataren leben hier heute auch Litauer und Belarusen. Das ist auch auf den Ortsschildern von knapp 60 Ortschaften zu erkennen. Darauf stehen die Namen in Polnisch und in der Sprache der jeweiligen nationalen Minderheit. Tourismusmanagerin Sadowska sagt, die Begegnung von West und Ost sei in der Gegend eine allgegenwärtige Erfahrung. Diese harmonische Koexistenz hat bei uns eine jahrhundertelange Tradition. Katholisch-orthodoxe Mischehen sind an der Tagesordnung. Weihnachten und Ostern feiern wir doppelt. Die verschiedenen kulturellen Einflüsse zeigen sich auch in der Architektur der überwiegend aus Holz gebauten Häuser in den Dörfern. Typisch sind bunte und mit Schnitzereien verzierte Fensterläden, wie man sie auch in den Dörfern jenseits der Grenze zu Belarus sieht. Deswegen und wegen der Gastfreundschaft der Menschen gilt die Region auch als das Land der offenen Fensterläden.
1: Tyra Feider-Malberg und David Smolotz nahmen uns mit nach Podlachien in den Nordosten Polens.
4: Sport. Mit Nele Hüpper. Bei den Schwimmeuropameisterschaften in Paris gab es die nächste Medaille für das deutsche Team. Lena Henschel und Luis Avila Sanchez sicherten sich trotz eines kleinen Patzers Bronze im Mixed-Synchronspringen vom 3-Meter-Brett. Lars Becker.
12: Deutschlands Wasserspringer und Springerinnen sind endgültig angekommen bei der EM in Paris. Nach dem verpatzten Auftakt im Teamwettbewerb der gold- und silberglänzenden Reaktion am zweiten Tag stocken Lena Henschel und Luis Avila Sanchez die Bilanz auf einen kompletten Medaillensatz auf. Im Mixed-Synchron-Wettbewerb vom 3-Meter-Brett konnte das Berliner Duo seinen Titel aus dem Vorjahr zwar nicht verteidigen, gegen deutlich stärkere Konkurrenz ist Bronze nach einem kleinen Wackler zu Beginn und einem dann konstant starken Wettkampf ein Erfolg. Gold sicherte sich Italien.
4: Wir bleiben im Wasser, schauen aber auf eine andere Sportart. Im italienischen Varese fanden nämlich die Ruder-Europameisterschaften statt. Und Olympiasieger Oliver Zeitler sicherte sich im Einer auch den EM-Titel. Jan Dittjogaid.
13: Er ist und bleibt der Ruder-Gigant im Männereiner. Oliver Zeitler hat souverän die Goldmedaille geholt und krönte sich somit schon zum vierten Mal zum Europameister. Der 30-Jährige aus München deklassierte einmal mehr die Konkurrenz und hatte im Ziel mehr als 3,5 Sekunden Vorsprung auf Yauheni Salati aus Belarus. Der Deutschlandachter hatte zuvor Silber gewonnen hinter Rumänien und ohne die Konkurrenz aus Großbritannien und den Niederlanden. Platz 2 war das Minimalziel für das deutsche Flaggschiff.
4: Vom Wasser auf die Straße zur Tour de France. Die Frauen sind seit diesem Wochenende unterwegs. Gestartet ist die Tour in der Schweiz. Dort wurde auch die zweite Etappe ausgefahren. Es ging von Aigle nach Genf. Und wieder setzte sich die Niederländerin Lorena Wiebes durch. Und das souverän auf den letzten Metern. Was die größten Herausforderungen auf dieser Etappe waren, eine Antwort von Matthew Genet Schön.
14: Also die größte Herausforderung war mit Sicherheit die Hitze hier heute auf dieser Etappe von Aigle nach Genf, durchwegs weit über 30 Grad, kaum Schatten auf dieser Strecke. Also das hat den ordentlich zu schaffen gemacht. Vier Fahrerinnen mussten das Rennen aufgeben und am Ende war es dann ja keine große Herausforderung für die Tagessiegerin, für Lorena Wiebes, die beste Sprinterin im Feld, gestern schon im Sprint gewonnen und heute, aber mit so einem Riesenabstand, das hätte schon fast als Solofahrt gelten dürfen, diese letzten 500 Meter. Also wirklich beeindruckend, was diese Niederländerin hier macht. Wie gesagt, die Hitze hat ihn am meisten zu schaffen gemacht und vor allem diese Lorena Wiebes, denn gegen die kannst du im Prinzip machen, was du willst, ob alleine oder im Kollektiv, sie ist nicht zu stoppen.
4: Heute geht es dann auch endlich nach Frankreich. 156,5 Kilometer sind zurückzulegen und zwar geht es von Genf nach Poligny. Die fünfmalige Olympiasiegerin Claudia Pechstein wurde zur Eisschnelllauf-Bundestrainerin befördert, nachdem sie den Job bereits kommissarisch ausgeführt hatte. Ina Kast sagt, warum die Beförderung der 54-jährigen Pechstein brisant ist.
15: Weil die deutsche Eisschnelllauf- und Shorttrack-Gemeinschaft, kurz DESG, zuletzt innerhalb des Verbandes mal wieder ziemlich Ärger hatte. Da ging es um eine Strukturreform der Bundesstützpunkte. Das Ganze ist jetzt erstmal auf Eis gelegt. Generell ist DESG-Präsident Matthias Große ziemlich umstritten. Einige erinnern sich vielleicht noch an einen Eklat Anfang des Jahres, als er ARD-Journalisten von einer Pressekonferenz ausgeladen und ihnen Hausverbot erteilt hat wegen eines kritischen Berichts. Dazu kommt, Große ist der Lebensgefährte von Claudia Pechstein. Und das ist einfach dann doch eine spezielle Konstellation. In einer DESG-Mitteilung heißt es, Frau Pechstein verfügt über eine außergewöhnlich langjährige sowie international herausragende Erfahrung im Eisschnelllauf. Mit Pechstein würden die Athleten nun eine Betreuung auf Top-Niveau bekommen. Präsident Große hat angekündigt, dass der Verband zurück in die Weltspitze will. Bei den Olympischen Winterspielen in diesem Jahr ist der Deutsche Eisschnelllaufverband ohne Medaille geblieben.
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1: Und das Aktuelle vom Sport war das jetzt mit Nele Hüpper.
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1: Um jetzt 0.30 Uhr und normalerweise würden Sie jetzt nicht mich hören, sondern jetzt zur halben Stunde die Nachrichten. Aber seit Mitternacht, seit einer halben Stunde gibt es beim NDR und von dort kommt ja die ARD-Infonacht einen Warnstreik. Und die Folge ist, dass die Nachrichten jetzt ausfallen. Die nächsten Nachrichten gibt's in einer halben Stunde und wir machen so weiter.
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1: Und wir starten mit einer Gefahrenmeldung für Niedersachsen. Aufgrund eines Großbrandes im Bereich Goslar Bassgeige kommt es zu starker Rauchentwicklung. Meiden Sie das betroffene Gebiet, schließen Sie Fenster und Türen, schalten Sie Lüftungen und Klimaanlagen ab. Die A2 Dortmund Richtung Hannover ist zwischen Dreieck Hannover West und Hannover Langenhagen wegen Bauarbeiten noch bis 5 Uhr gesperrt. Die A38 Göttingen Richtung Halle ist zwischen Nordhausen West und Nordhausen nach einem Unfall gesperrt. Die A40 Venlo Richtung Duisburg, auch sie ist zwischen Kreuzmörs und Duisburg-Rheinhausen nach einem Unfall gesperrt. Die A559 Köln-Porz, Köln-Innenstadt ist zwischen Gremberghofen und Kreuz Köln-Gremberg in beiden Richtungen gesperrt. Und die A565 Bonn Richtung Meckenheim ist zwischen Kreuz Bonn-Nord und Poppelsdorf wegen Brückenarbeiten noch bis 6 Uhr gesperrt.
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1: Mit Klaas Christoffersen. Ein Hauch von nichts revolutioniert 1946 die Bademode, der Bikini. Zunächst aus öffentlichen Schwimmbädern verbannt, wird der Bikini in den 60er Jahren zum Symbol für die weibliche Emanzipation und die Befreiung von rigiden Moralvorstellungen. Die Kehrseite bis heute, auch 80 Jahre nach seiner Erfindung, wird der Bikini, besonders in optischen Medien, auch dafür eingesetzt, Vorstellungen einer normschönen Bikini-Figur aufrechtzuerhalten. Im Podcast von ARD Wissen befasst sich Julia Haungs mit dem Bikini. Und zuerst war sie dafür in einem Modegeschäft.
17: Haben Sie schon irgendwie eine Vorstellung?
18: Ach, immer was Farbiges.
17: Und Bügel, nicht Bügel, Schale?
18: Bügel?
17: Ja.
18: Er soll gut halten.
17: Auch mit einer Fütterung so?
18: Eher ungefüttert, sodass er schnell trocknet.
17: Und die Hose ein bisschen schmaler, ein bisschen breiter?
18: Also schon eine existierende Hose, würde ich mal sagen.
15: Wie unterschiedlich Frauen mit dem Thema Bikini umgehen, erlebt Caroline Kratsch jeden Tag. Seit über 30 Jahren ist sie Inhaberin der beiden Dessous- und Bademodenboutiquen Körpernah in Berlin. In der Charlottenburger Filiale hilft sie einer Kundin, die etwas Neues für den Urlaub sucht. Mit entschiedenem Griff zieht sie 5 Bügel mit verschiedenen Modellen raus. Die Kundin probiert einen moosgrünen Bikini mit Wellenmuster an und betrachtet sich zufrieden im Spiegel.
18: Es ist Sitz jedenfalls, so ist das Gefühl, da ist irgendwie alles drin,
17: ja.
18: Ohne dass es rauszubbelt. Mir gefällt das Muster, mir gefällt die Farbe irgendwie.
17: Mhm. So, okay, genau. Dann gucken wir weiter.
15: Ja. Bei Körpernah führt Caroline Kratsch Bikinis in allen Schnitten und Größen bis hin zum L-Cup. Mhm. Seit in den 2010er Jahren die Body-Positivity-Bewegung für diversere Körperbilder in der Werbung sorgte, sind auch die großen Größen nachgefragter. Die Unsicherheit der Frauen sei in den letzten Jahren aber eher wieder gewachsen, beobachtet Kratsch, und zwar unabhängig von der Größe.
17: Immer wieder den Frauen zuzureden, dass sie toll aussehen und dass sie ihren Körper lieben sollen. Das ist unsere Hauptaufgabe, nicht die Beratung nur der Größe, sondern wir machen sehr viel psychologische Unterstützung.
15: Das Gefühl, dass es erstmal Überwindung kostet, sich im Bikini zu zeigen, begleitet das Kleidungsstück seit seiner ersten Präsentation am 5. Juli 1946 im Pariser Schwimmbad Molitor. Im Rahmen einer Misswahl will Louis Réa seine neue Modeschöpfung vorführen. Erstaunlich hoch geschnitten, bedruckt mit Zeitungsschlagzeilen, zusammengehalten nur von 2 dünnen Kordeln. Allerdings weigern sich die Mannequins, das skandalöse Kleidungsstück zu tragen. Sie fürchten um ihren Ruf. In seiner Not verpflichtet Réa die Striptease-Tänzerin Micheline Bernardini. Kleiner als das kleinste Badekostüm der Welt ist der Slogan für das neuartige Kleidungsstück. Um zu beweisen, wie klein, zieht Micheline Bernardini den Bikini zur Freude der Journalisten durch einen Ehering. Dann lässt sie ihn in einer etwas größeren Streichholzschachtel verschwinden. Réas Coup ist perfekt. Zumal schon allein der Name der neuen Badebekleidung für Gesprächsstoff sorgt. Diesen entlehnt Réa vom Bikini-Atoll. Vor dieser entlegenen Inselgruppe im Pazifik hat das US-Militär wenige Tage zuvor zu Testzwecken eine Atombombe gezündet. 22 weitere Bomben folgen bis 1958. Für die umgesiedelten Bewohner des Atolls und die Umwelt werden diese Tests katastrophale Auswirkungen haben. Doch noch ist die Öffentlichkeit von den Kernwaffenexperimenten vor exotischer Kulisse elektrisiert. Die Sprengkraft, die Réa seiner neuen Modeschöpfung zutraut, ist also enorm. Und er soll richtig liegen. Was den Bikini zu einer wahren Bombe macht, ist die Tatsache, dass die Hose unter dem Bauchnabel endet. Die fehlenden Zentimeter Stoff brechen ein Tabu, erklärt die Kulturwissenschaftlerin Alexandra Regiert von der Universität Regensburg.
19: Gerade die Freilegung des Bauchnabels war dieser Skandal, weil er eben kulturhistorisch auch mit Emotionalität, mit Weiblichkeit, mit Fruchtbarkeit assoziiert wird und in seiner Form an eine Vulva erinnert.
15: Um zu verstehen, warum der nackte Nabel so schockiert, muss man einen Blick in die Geschichte der Bademode werfen. Zum Beispiel im Bikini Art Museum in Bad Rappenau. 2020 hat es eröffnet und zeigt seitdem hunderte Badeanzüge und Bikinis quer durch die Jahrzehnte und auch deren Vorläufer, die ersten Badekostüme. Die stellvertretende Direktorin Eva-Maria Springer deutet auf ein dunkelblaues Matrosenkleid aus Wolle, das älteste Stück der Sammlung von 1870.
20: Dass, wenn man sich das anschaut, man wunderschön erkennen kann, wie gut eingepackt wir Frauen damals baden gehen mussten. Denn wir haben lange Hosen an, darunter lange Unterhosen, wir tragen ein Korsett, dann noch ein Badekleid. Wir haben Unmengen an Stoff an uns dran, meistens noch mit Wolle.
15: Und nicht zu vergessen, Haube und Stiefel. An Schwimmen ist in solcher Kleidung gar nicht zu denken. Schon das Baden birgt für Frauen durch den schweren, nassgesogenen Stoff das Risiko zu ertrinken. Doch die Gefahr, dass nackte Haut hervorblitzen könnte, erscheint den Sittenwächtern im Kaiserreich als die größere. Erst langsam erkämpfen sich die Frauen, angeführt von den ersten Profischwimmerinnen, leichtere, praktikable Bekleidung. Aber auch für die gibt es genaue Regeln.
20: Wie lang muss die Badehose sein? Wie breit die Träger des Oberteils? Wie hoch die Strümpfe, die wir trotz allem noch anhaben, bis Mitte Wade ungefähr? Ein Riesenregelkatalog, und es gab Polizeibeamte, die mit einem Maßband nachgemessen haben, dass unsere Badehose nicht zu kurz ist. Das heißt, wenn da jetzt unsere Badehose einen Zentimeter zu kurz war, durften die uns festnehmen.
15: Diese Regeln halten sich in Deutschland noch bis in die Weimarer Republik. Frauen dürfen zwar seit 1918 politische Parteien wählen, aber nicht die Art ihrer Badebekleidung. Der preußische Zwickelerlass von 1932 gießt das Ganze in eine juristische Form.
21: Frauen dürfen öffentlich nur baden, falls sie einen Badeanzug tragen, der Brust und Leib an der Vorderseite des Oberkörpers vollständig bedeckt, unter den Armen fest anliegt, sowie mit angeschnittenen Beinen und einem Zwickel versehen ist.
15: In dieser Ausgangslage platzt nun Reas Bikini wie eine Bombe. Das neue Kleidungsstück steht für Freiheit, Erotik und Lebensfreude. Etwas, wonach man sich nach dem Zweiten Weltkrieg im modebewussten Frankreich sehnt. Doch Rea ist seiner Zeit zu weit voraus. Nicht nur in katholischen Ländern wie Frankreich, Italien oder Spanien gilt der Bikini als unmoralisch. Weltweit wird das Tragen in öffentlichen Bädern und an Stränden verboten. In der späteren Stringtanga-Hochburg Rio de Janeiro gründet sich damals gar ein Anti-Bikini-Verein.
19: Der Bikini passte eben nicht zu der sehr restriktiven Sexualmoral der Nachkriegszeit und der 1950er Jahre, weil wir eine Retraditionalisierung erfahren auf ganz vielen Ebenen. Wir sehen das in der Bundesrepublik, dass eben dieses Ernährer-Hausfrau-Modell wieder etabliert wurde, dass Frauen auch bis 1958 nicht ohne Erlaubnis des Ehemannes arbeiten gehen durften. Und insofern konnte sich der Bikini in einer breiteren Form auch erstmal gar nicht durchsetzen.
15: Sagt Kulturwissenschaftlerin Alexandra Regiert. Zum Bild der züchtigen Hausfrau und des anständigen Mädchens passt kein Bikini. Zumal er auch eines nicht kann, was in den 50er Jahren enorm wichtig ist, die Figur formen. Als weibliches Schönheitsideal gilt die Sanduhrfigur, also große Oberweite, schmale Taille, üppiger Hintern. In diese Form bringen sich Frauen mit Hilfe von Corsagen, Miedern, stark stützenden BHs und anhebenden Oberteilen. Auch in Badeanzüge werden sie eingearbeitet. Im Bikini-Museum in Bad Rappenau sind einige dieser textilen Körperpanzer ausgestellt. Eva-Maria Springer deutet auf ein besonders edles Exemplar aus schwarzer Spitze, Samt und Taft. Marilyn Monroe hat den Badeanzug 1951 im Film Love Nest getragen. Besonders bequem sieht er nicht aus.
0: Die Kuratorin kann diesen Einteilern aber durchaus etwas abgewinnen.
20: Egal, was für eine Figur man hatte als Frau. Man hatte diese Sanduhrfigur, die jeder total toll findet, die wahnsinnig viel Arbeit kostet und wenn man von den Genen her ein bisschen Pech hat, nicht von Natur aus hinkriegt. Und diese 50er-Jahre-Bademode mit Raffen und Rüschen hat das automatisch hingezaubert.
0: Marilyn Monroe gehört zu den ersten Stars, die es wagen, ihren Körper dem prüden Zeitgeist zum Trotz auch im Bikini zu zeigen. Brigitte Bardot schließlich perfektioniert den öffentlichkeitswirksamen Bikini-Auftritt zu einer eigenen Kunstform. Er wird ihr Karrierebooster. 1953 sorgt sie als 18-Jährige bei den Filmfestspielen von Cannes für weltweites Aufsehen, weil sie am Strand in einem geblümten Modell selbstbewusst posiert. Ihr rosa Vichy-Caro-Bikini aus »Und immer lockt das Weib« von 1956 gilt gar als einer der ikonischsten der Modegeschichte und festigt ihr Image als femme fatale.
19: Brigitte Bardot war in den 50er Jahren fast schon so eine Gegenfigur, ein Pendant zur Romy Schneider, die natürlich das Ideal des braven, unschuldig dargestellten Backfischs, wie es damals hieß, darstellte. Und Brigitte Bardot war Sinnbild für eine junge, mondäne, selbstbewusste, modebewusste Frau, die auch ein Stück weit mit diesem moralisch korrekten Frauentypus dieser Zeit kontrastierte.
0: Brigitte Bardot ist eine Pionierin des Bikinis und zugleich Vertreterin eines neuen Frauentypus. Lasziv, sexuell aufgeschlossen und selbstbestimmt. Noch gesteht man diese Eigenschaften, ebenso wie das Tragen eines Bikinis, nur Filmstars zu. Das ändert sich schlagartig 1962 mit dem ersten James-Bond-Film Dr. No und Ursula Andres Auftritt als Muscheltaucherin Honey Rider. Im elfenbeinfarbenen Bikini wartet Andres aus dem Meer. In der Hand trägt sie zwei Riesenmuscheln. An ihrem breiten Gürtel steckt ein großes Messer. Fasziniert nähert sich James Bond dieser Frau, die zugleich unschuldig, sexy und wehrhaft wirkt.
3: Was tun Sie auf der Insel? Suchen Sie Muscheln?
22: Nein, hübsche Mädchen.
3: Bleiben Sie, wo Sie sind.
22: Wie Sie wollen. Ich verspreche Ihnen, ich werde Ihnen Ihre Muscheln nicht stehlen.
3: Glaube ich nicht, ob Sie es versprechen oder nicht.
22: Wie schade.
3: Bleiben Sie, wo Sie sind.
22: Oh, Sie werden sich doch nicht an einem wehrlosen Mann vergreifen wollen, schöne Unbekannte.
0: Geld verdienen, sexuell selbstbestimmt und emotional unabhängig die eigenen Ziele verfolgen, die Filmfigur Honey Rider verkörpert das Lebensgefühl vieler junger Frauen in den 60er Jahren. Der Bikini wird zum textilen Symbol dieser Emanzipation. Er steht für Freiheit, Freizügigkeit und Lebensfreude. In der Doku-Reihe Zeichen der Zeit zeigt der Süddeutsche Rundfunk 1963 die Folge Die unzufriedenen Frauen. Getextet über Aufnahmen von lachenden Mädchen im Bikini heißt es leicht pikiert:
23: Nirgends ein Dornröschen mehr heutzutage. Ein Umbruch der Begriffe, für den die Geschichte der Kultur kein Beispiel kennt, hat die junge unverheiratete Maid zum neuen Frauenideal erhoben. Sie und sie allein ist die halbnackte Halbgöttin der Gegenwart. Sie und sie vor allem genießt die neue Freiheit. Sie vor allem sonnt sich in dem modernen Kult der jungen Körper, die zu jeder Lust bestimmt scheinen, nur nicht zu Mutterschaft und Küchendienst.
0: Genauso wenig, wie sich die jungen Frauen in die traditionellen Rollen der 50er Jahre fügen wollen, wollen sie sich noch vorschreiben lassen, wie viel Haut sie in der Öffentlichkeit zeigen dürfen. Zwar bleibt der Bikini in manchen Gegenden noch lange verboten, im bayerischen Passau zum Beispiel bis 1971. Trotzdem setzt er sich weltweit durch.
24: Was gab's denn da zu sehen?
0: Auch in der Musik wird der Bikini zum Hit. Mit der sexuellen Revolution in den 60er Jahren verliert der Bikini nach und nach sein anrüchiges Image. Stattdessen erscheint er als erotische Verheißung. Wie der Minirock wird er zum modischen Statement einer neuen konsumorientierten Jugendkultur. Denn es sind vor allem Jüngere, die sich trauen, ihren Körper so unverhüllt zu zeigen. Es entsteht der Typus des sogenannten Bikini-Mädchens.
19: Eine Frau, die modisch ist, die an der breiter werdenden Freizeitkultur der 1960er Jahre teilnimmt, die selbstbewusst ist, die lebensbejahend ist, die dann natürlich auch dem Schlankheitsideal entsprachen.
0: Wer sich als fortschrittlich versteht, trägt Bikini. Zu dieser Emanzipationserzählung beginnt allerdings eine gegenläufige Entwicklung. Kaum ein Kleidungsstück steht so stark für die Sexualisierung der Frau. ob bei Misswahlen oder beim professionellen Beachvolleyball. Noch bis in die 2010er Jahre müssen Frauen dort im Bikini antreten. Und auch die Werbung setzt jahrzehntelang auf die spärlich bekleidete Frau als Hingucker. Mit Bademode haben die wenigsten Produkte zu tun. Aber Sex sells. Ein Beispiel unter vielen, die Anzeige des Reifenherstellers Fulda von 1984. Sie zeigt eine Frau im Bikini auf High Heels.
2: Der Kurvenstar aus Fulda. Es gibt Kurven, deren Anblick Freude macht, und es gibt Kurven auf den Straßen.
0: Während vom beworbenen Reifen fast nichts zu sehen ist, füllt die Frau die Hälfte der Seite. Sie steht seitlich aufgedreht zum Betrachter, den Po weit rausgestreckt, die Lippen leicht geöffnet, ihr Blick geht direkt in die Kamera. Andreas Betzgen, Professor für Wirtschaftskommunikation an der HTW Berlin, betrachtet die Reklame. Ein klassisches Beispiel dafür, wie Werbung Frauen zum Objekt macht, dem männlichen Blick unterwirft und als sexuell verfügbar darstellt.
5: Na, die typischen Stilmittel sind dann, dass die Frau letztlich in einer rein passiven Rolle ist, dass sie eher so eine dekorative Funktion hat. Also da ist der Bikini letztlich nur ein peripherer Reiz. Der soll eine atmosphärische Wirkung haben, der soll Aufmerksamkeit wecken. Der soll im Grunde genommen das Produkt über den Körper attraktiv machen.
0: So plump sexistisch seien heute die wenigsten Werbungen, sagt Andreas Betzgen. Zumindest nicht im Bereich der professionellen Wirtschaftskommunikation. Die weitaus größere Strahlkraft haben seiner Einschätzung nach sowieso eher solche Werbungen, in denen die Frau im Bikini für einen bestimmten Lifestyle steht. Sie verkörpert Schönheit, Gesundheit, Unbeschwertheit. Das funktioniert insbesondere in zwei Produktkategorien.
5: Das eine ist natürlich der gesamte Bereich Pflegeprodukte, Kosmetik, Bademode selbst, also da, wo Körperlichkeit ohnehin eine wichtige Rolle spielt. Und das zweite große Thema ist Ernährung, Nahrungsergänzungsmittel, aber auch die Leitprodukte, insbesondere in den 1980er Jahren, wo es eben auch darum ging, einen attraktiven Körper zu versprechen. Und der ließ sich eben damals wie heute im Bikini perfekt inszenieren.
0: Für die Wiener Kulturwissenschaftlerin Elisabeth Lechner gehört das Bild des schlanken, sportlichen Körpers zu den perfidesten Mechanismen der Werbung. In ihrem Buch Riot, Don't Diet, Aufstand der widerspenstigen Körper, wehrt sie sich gegen diesen kommerzialisierten Drang zur Selbstoptimierung. Denn fast keine Frau verfügt über die perfekte Bikini-Figur. Dennoch suggeriert die Werbung allen, die dieser Normschönheit nicht entsprechen, unter einem Makel zu leiden.
6: Ja, in der Werbung sehen wir, dass mit dem jungen, dünnen, weißen, weiblichen Körper Produkte verkauft werden und dass mit immer neuen Unsicherheiten die Schönheitsindustrie riesige Profite macht. Das bedeutet, je mehr man von diesem Körper sieht und aufzeigt, was vielleicht an der einen Stelle falsch ist und an der anderen, desto mehr kann man individuelle Lösungen verkaufen für diese sogenannten Problemzonen.
0: Wie gut sich der perfekte Körper im Bikini kapitalisieren lässt, zeigt sich heute vor allem in den sozialen Medien. Auf Plattformen wie Instagram oder TikTok hat sich ein eigenes Genre mit Bikini-Content gebildet. Influencerinnen aus dem Bereich Fitness, Reise, Mode oder Lifestyle setzen ihren normschönen Körper in Szene, um so für Produkte zu werben oder um die eigene Marke zu stärken. Bestimmte Posen lassen den Bauch flacher, die Beine länger, das Dekolleté voluminöser wirken. Caroline Kratsch, Inhaberin der Bademodenboutiquen Körpernah, merkt, dass ihre Kundinnen stark auf solche Selbstinszenierungen reagieren.
7: Frauen sind extrem kritisch, weil sie diese perfekten Bilder sehen und sich davon manipulieren lassen. Auch wenn sie wissen, die Bilder sind bearbeitet, haben sie diese Vorstellung. Und dann sind sie in der Kabine und sehen sich in dem Bikini, den sie sich gewünscht haben, und sind erstmal unzufrieden. Und das war früher nicht so.
0: Sind es bislang eher die älteren Frauen gewesen, die sich irgendwann nicht mehr schön genug fühlen für ein Bikini, zögern jetzt oft schon ganz junge, so Kratsch.
7: Die sind noch unsicherer, weil sie gar nichts anderes kennen. Sie wachsen damit auf, mit dem perfekten Bild. Und ich find's ganz schade für die Jugend.
0: Die superfeminine Rapperin Shireen David ist in Deutschland ein prominentes Beispiel, wenn es darum geht, den eigenen Körper als Projekt zu perfektionieren. Ihre zahlreichen Schönheits-OPs bis hin zum Brazilian Buttlift verkauft David als weibliche Selbstermächtigung. Allerdings wird sie von vielen dafür kritisiert, sexistische Stereotype und problematische Schönheitstrends zu verbreiten, Zum Beispiel in ihrem Sommerhit Bauch, Beine, Po von 2024.

0: Po. Bauchbeine Po ist die Hymne der Selbstoptimierung zum perfekten Bikini-Body. Formte in den 50ern die Bademode den Körper, gilt es heute, den Körper selbst zu formen, sei es durch Sport, Diäten, OPs oder neuerdings Abnehmspritzen. Dazu kommt das Thema Enthaarung. Denn je knapper die Bikinis geschnitten sind, desto störender wirkt Schambehaarung. Der Bikini wird in diesem Zusammenhang zur Bühne, auf der Frau zeigt, wie gut sie ihren Körper im Griff hat. Damit wird dieser gleichzeitig zum Statussymbol einer finanzkräftigen Elite, so Elisabeth Lechner.
1: Wer kann sich das Fitnessstudio leisten, hat die Zeit, hat die Kinderbetreuung, wer hat die perfekte Ernährung, die Personal Trainer, alles, was es braucht, um diesen Bikini-Body zu erreichen. Das heißt, natürlich ist der gestählte Körper immer auch ein Aushängeschild für den eigenen sozialen Status. Und der schöne Körper ist dann auch so das Symbol für den moralisch richtigen Körper.
0: Dabei wollte die Body-Positivity-Bewegung der 2010er Jahre die Idee des einen richtigen Körpers doch eigentlich überwinden und zeigen, dass alle alles tragen dürfen. Aber kann ein Kleidungsstück, das so eng mit der Diätkultur verknüpft ist, überhaupt wirklich inklusiv sein? Mit wohl keinem anderen Kleidungsstück sind so viele körperpolitische Fragen und Anforderungen verbunden. Wem gesteht man zu, einen Bikini zu tragen? Warum darf die männliche Brust beim Baden freiliegen, die weibliche muss aber bedeckt werden?
1: Das ist eine Ungleichbehandlung aufgrund des Geschlechts, die auch Ausdruck davon ist, dass wir weiterhin in einer patriarchalen Gesellschaft leben, in der entlang der Geschlechtergrenzen unterschieden wird. Sind wir Frauen, werden also mit Körpern und Natur assoziiert, oder sind wir Männer und werden mit dem Geist und großen, zum Beispiel auch kulturellen Leistungen assoziiert?
0: Die Debatte um den Bikini hat sich lange vor allem darum gedreht, wie viel vom Körper zu sehen sein darf. Im Streit um den Burkini, den muslimische Frauen mitunter tragen, lautet sie inzwischen auch umgekehrt, wie viel Körper muss zu sehen sein. Ironischerweise gleichen sich die Bilder. Zwang die Polizei in den 20er Jahren Frauen am Strand, sich mehr zu verhüllen, werden manche Frauen im 21. Jahrhundert angehalten, sich weiter zu entblößen. Kulturwissenschaftlerin Alexandra Regiert.
2: Wir können das sehr schön auch an der Geschichte der Bademode erkennen, dass der weibliche Körper immer Projektionsfläche ist. Er ist immer das andere. Er unterliegt immer Bewertungen. Wir leben in einer Gesellschaft, die multiethnisch, multireligiös ist, die divers ist, die heterogen ist. Insofern kann man auch hier nicht von einem richtigen Badekleidungsstück sprechen, sondern es ist wichtig, den Diskurs am Leben zu halten, sich auszutauschen und vor allem auch diese historische Perspektive nicht aus den Augen zu verlieren.
0: 80 Jahre nach der Erfindung des Bikinis ist die Situation komplex. Er hat den Frauen ein Stück Freiheit gebracht. Zugleich sorgt er für unfreiere Körperbilder. Ein Widerspruch, der sich nicht auflösen lässt. Vielleicht liegt heute genau darin die Bedeutung des Bikinis, dass er keine einfachen Antworten zulässt, sondern uns zwingt, immer wieder neu auszuhandeln, was Freiheit und Selbstbestimmung wirklich heißt.
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3: Wie unterschiedlich waren West- und Ostdeutschland zwischen 1945 und 1989? Waren es komplett verschiedene Lebenswelten oder gab es auch Gemeinsamkeiten? Dieser Frage spürt ein neuer Bildband aus dem Kehrer Verlag nach. Ihr denkt, wir waren anders, heißt er. Jens Büchsenmann hat ihn angeschaut und sehr gestaunt über die vielen Geschichten und über das spektakuläre Titelbild mit einem jungen Mann, der hoch über der Trümmerlandschaft nach dem Krieg einen Handstand macht.
5: Seine Krawatte hängt herab, berührt das regennasse Geländer der Aussichtsplattform. Der 18-jährige Artist Hans Prignitz beim Handstand auf dem Turm von St. Michael verrät die knappe Bildunterschrift. 1948 arbeitet der Fotograf Jürgen Schadeberg bei der Deutschen Presseagentur in Hamburg. Zufällig trifft er hier seinen Jugendfreund Hans. Der ist Akrobat und braucht ein werbewirksames Porträt von sich. Die Freunde verabreden sich auf dem Michel. Während Jürgen noch den Film einlegt, turnt Hans Prignitz schon mal auf dem Geländer herum. Ein Foto und seine Geschichte. 200 Bilder hat dieses Buch, die meisten schwarz-weiß, wie das von den Kindern, die gleich nach dem Krieg um Kartoffeln kämpfen. Panik in den Augen eines kleinen, barfüßigen Jungen, umringt von Männern in Lederstiefeln. Gleich gegenüber das Foto dreier Frauen, die sich mit einem aus Kisten gezimmerten Handkarren abmühen. Sie schuften im Trümmerlook der Zeit, während hinter ihnen auf dem Trottoir der zerstörten Berliner Ladenzeile zwei elegant gekleidete Damen flanieren. Ost und West gleichen sich dann noch überall in Nachkriegsdeutschland. Care-Pakete für die Menschen im Westen.
4: This is ABC, the American Broadcasting Company. Care. The agency that sends needed food packages overseas.
5: Im Osten der Stadt wird der Volksaufstand von russischen Panzern niedergewalzt.
6: Ein starkes Aufgebot von sowjetdeutscher Volkspolizei versucht, drüben die Straßen abzuriegeln.
5: Walter Ulbricht, der SED-Generalsekretär, rudert vor den Kreidefelsen von Rügen. Und im Westen stutzt Konrad Adenauer die Rosen in seinem Garten. Gegensätze und Gemeinsamkeiten auf jeder Doppelseite, rechts und links als Gegenüber inszeniert, auf Bildern, die zwei Geschichten eines Landes erzählen. Die Gegensätze, aber mehr noch die Gemeinsamkeiten, machen diese Fotoauswahl so einzigartig, so neu. Herausgegeben hat das Buch Petra Göllnitz, geboren in Karl-Marx-Stadt, später Chemnitz. Nach der Wende betreut sie westdeutsche Magazinfotografen, schickt sie als akkreditierte Reporter in ein Land, das so nah und so fern und fremd ist.
7: Es war faszinierend, diese ganz andere Welt zu erleben, indem man nur 10 Minuten über eine Grenze fuhr. Die Leute sprachen beinahe dieselbe Sprache. Sie wurde dann schon allmählich anders. Aber es war eigentlich das exotischste Thema, das ich je gemacht habe.
5: Thomas Höpker von der berühmten Agentur Magnum. Er hat die Bilder geschossen für die Reportagen seiner Frau, der Journalistin Eva Windmöller, die für den Stern als Korrespondentin in der DDR unterwegs war. Ein längst vergangenes, fast vergessenes Land, das in den verblüffenden Parallelen der Fotomotive in diesem Buch lebendig wird. Wie die Frau in Badeshorts am Strand von Travemünde, die einen Blick in die russische Zone wagt. Für 20 Pfennig, wie das Schild auf dem fest montierten Fernglas verspricht. Auf der Buchseite gegenüber parkt eine Familie ihren blitzblanken Wartburg auf der Ostseite des Brandenburger Tors. Gerade die Gemeinsamkeiten in BRD und DDR machen es so spannend, in diesem Bildband zu blättern. Denn die Grubenarbeiter in Zwickau sind ebenso schwitzend rußverschmiert wie die Kollegen in Gelsenkirchen. Verblüffend auch, wie vollgestopft die Wohnzimmer in beiden Deutschlands sind. Bücher, Hirschgeweihe und Nippes hüben wie drüben. Was eigentlich hat sie auseinandergerissen, diese Menschen, die doch alle nur das Gleiche wollten, scheinen die Fotoreporter beider Länder zu fragen.
3: Jens Büchsenmann über den Bildband »Ihr denkt, wir waren anders«, Fotografien aus Ost und West von 1945 bis 1989, herausgegeben von Petra Göllnitz und erschienen im Kehrer Verlag. 224 Seiten kosten 48 €.

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1: Um 1 Uhr mit Ida Leinfelder. Im Berliner Tiergarten ist am Abend der Opfer des mutmaßlich islamistischen Anschlags auf den CSD gedacht worden. Zu den Teilnehmenden gibt es unterschiedliche Angaben. Die Veranstalter sprachen von bis zu 4000 Menschen, die Polizei von rund 1000. Eine weitere Kundgebung fand vor dem Roten Rathaus statt. Dort haben etwa 2000 Demonstranten gegen Queerfeindlichkeit protestiert. Der Massenansturm von Migranten auf die spanische Exklave Ceuta beschäftigt heute die Botschafter der EU-Staaten. Bei ihrem Treffen in Brüssel wollen sie die weitere Koordinierung besprechen. EU-Korrespondent Thomas Spickhofen.
2: 22 der 27 Regierungschefinnen und Chefs machen vor allem Spanien selbst für den Ansturm auf die Exklave verantwortlich. In einem öffentlichen Schreiben verweisen sie auf ein Urteil des obersten Gerichtshofes in Madrid, dass Migranten eine Einzelfallprüfung zugesteht, wenn sie nicht über den Landweg kommen. Dies sei als Vorwand für den Missbrauch des Asylsystems verwendet worden, heißt es in dem Schreiben.
1: US-Präsident Trump hat neue Gespräche mit dem Iran angekündigt. Die Verhandlungen sollen den Angaben zufolge noch heute beginnen. Vorher hatte Trump erklärt, die USA und Israel würden vorerst auf weitere Angriffe gegen den Iran verzichten. Der Iran und andere Staaten in der Golfregion hätten um eine Pause gebeten. Grund seien die Fortschritte bei den Bemühungen um eine diplomatische Einigung. Teheran weist das zurück. Iranische Militärvertreter sprechen von einer Lüge. In Berlin haben mehrere Parteien ihre Wahlplakate früher aufgehängt als erlaubt. Offiziell durfte die Plakatierung für die Wahlen in 7 Wochen gestern um 12 Uhr beginnen. Nach RBB-Informationen hingen in einigen Bezirken aber schon am Samstag Plakate nahezu aller großer Parteien. Ob deshalb Bußgelder verhängt werden können, ist offen. Autofahrer müssen in den kommenden Tagen mit verstärkten Geschwindigkeitskontrollen rechnen. Heute beginnt die sogenannte Speed Week. Laut ADAC beteiligen sich insgesamt 13 Bundesländer an der Aktion, darunter auch Berlin und Brandenburg. Aus Potsdam, Mario Köhne, RBB 24.
3: Rechts überholen, drängeln, Lichthupe. Die Brandenburger Polizei will in dieser Kontrollwoche auch das immer aggressivere Verhalten der Autofahrer überprüfen. Dazu würden Kameras nicht nur auf Autobahnen aufgestellt, erklärte eine Behördensprecherin. Man werde sich auf ländliche Bereiche, insbesondere Alleen, konzentrieren. Die sogenannte Speed Week ist eine europaweit koordinierte Aktion. Sie findet jedes Jahr im April und im August statt.
1: Soweit die Nachrichten. 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Das Wetter. In der Nacht vielerorts sternenklar und trocken mit Tiefstwerten zwischen 15 und 10 Grad. Zurzeit in Berlin um 17 Grad, in Perleberg 15 und in Luckenwalde 13 Grad. Heute am Montag freundlich und trocken bei maximal 28 bis 32 Grad. Am Dienstag länger sonnig, örtlich auch dichtere Quellwolken.
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5: Und wir starten mit einer Gefahrenmeldung für Niedersachsen. Aufgrund eines Großbrandes im Bereich Goslar-Bassgeige kommt es zu starker Rauchentwicklung. Meiden Sie das betroffene Gebiet, schließen Sie Fenster und Türen, schalten Sie Lüftungen und Klimaanlagen ab. Zu den Autobahnen. Die A2 Dortmund Richtung Hannover ist zwischen Dreieck Hannover West und Hannover Langenhagen wegen Bauarbeiten bis 5 Uhr gesperrt. Die A38 Göttingen Richtung Halle ist zwischen Nordhausen West und Nordhausen nach einem Unfall gesperrt. Auch die A40 Venlo Richtung Duisburg ist zwischen Kreuz Moers und Moers Zentrum nach einem Unfall gesperrt. Die Umleitung führt Richtung Dortmund über die A42. Die A559 Köln-Porz, Köln-Innenstadt ist zwischen Gremberghofen und Kreuz Köln-Gremberg in beiden Richtungen gesperrt. Und auch die A565 Bonn Richtung Meckenheim ist zwischen Kreuz Bonn-Nord und Poppelsdorf wegen Brückenarbeiten noch bis 6 Uhr gesperrt. Überall da, wo es geht, Ihnen eine gute und sichere Fahrt.
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5: Von NDR Info aus Hamburg mit Klaas Christoffersen. Hallo. Es waren wohl bis zu 60.000 Menschen, die in den vergangenen Tagen versuchten, die spanische Exklave Ceuta in Nordafrika zu erreichen, viele schwimmend. Doch genauso schnell, wie sie gekommen waren, sind sie offenbar fast alle auch wieder gegangen, zumindest nach spanischen Angaben. Denn ein Asylverfahren, wie die Migranten vermutlich gehofft hatten, bekamen sie auf dem spanischen Territorium mitten in Marokko nicht. Noch immer finden die Behörden Menschen, die ertrunken sind beim Versuch, nach Ceuta zu gelangen. 72 Tote, das ist die bittere und vorläufige Bilanz. Aus Madrid, Hans-Günter Kellner.
6: Spanischen Medienberichten zufolge haben Polizeitaucher jedoch bereits weitere Tote im Meer ausfindig gemacht. Zudem würde die Strömung Leichen auch in marokkanische Gewässer treiben, wo die Polizei ebenfalls Tote aus dem Wasser berge. Allerdings gibt es bislang keine offiziellen Berichte von marokkanischer Seite dazu. In Ceuta befinden sich Schätzungen des spanischen Innenministeriums zufolge noch rund 2500 der ursprünglich 50.000 Marokkaner, die in den vergangenen Tagen in die Stadt gelangt sind. Wenn sie Ceuta nicht freiwillig verlassen, müssen sie nach einem Rücknahmeabkommen mit Marokko mit der Abschiebung rechnen. Unbegleitete Minderjährige unterstehen nach der UN-Kinderrechtskonvention dagegen besonderem Schutz. Sie können in der Regel erst zurückgeführt werden, wenn ihre Familien in Marokko ausfindig gemacht worden sind. Die spanische Regierung wehrt sich unterdessen gegen Vorwürfe aus anderen europäischen Hauptstädten, sie habe mit ihrer Migrationspolitik selbst den Ansturm provoziert. Keiner der in den letzten Tagen nach Ceuta gekommenen Menschen habe eine Aussicht auf eine Aufenthaltserlaubnis und sei auch nicht aufs spanische Festland gelangt, da es auch bei der Ausreise aus Ceuta Personenkontrollen gebe, erklärte der spanische Innenminister Fernando Grande Marlaska. Die Vorwürfe gegen Spanien beruhten entweder auf Unwissenheit oder auf parteitaktischem Kalkül. Der Minister unterstrich, das Problem sei in enger Zusammenarbeit mit Marokko gelöst worden,

0: auf EU-Ebene, wie so oft bei Fragen der Migrationspolitik. Darüber hat mein NDR-Kollege Michael Latz mit dem Osnabrücker Migrationsforscher Jochen Oltmar gesprochen. Als erstes ging es aber um die Frage, wie es dazu kommen konnte, dass sich so viele Migranten in kurzer Zeit auf den Weg machten.
1: Also ich glaube, es ist keineswegs einfach zu erklären. Was man sieht oder das, was festgestellt werden kann, ist 50.000 bis 60.000 Menschen haben Ceuta erreicht. Aus Marokko kommt keineswegs nur Menschen aus Marokko, sondern auch aus Westafrika. Wichtig scheint in diesem Kontext zu sein, dass von marokkanischer Seite keine Reaktionen erfolgt sind. Es ist klar, dass ein Grenzübertritt von Marokko aus nach Ceuta nicht möglich ist, solange marokkanische Grenzpolizei hier in diesem Zusammenhang aktiv ist. Man muss sich also letztlich mit der Frage auseinandersetzen, warum Marokko, warum die marokkanische Grenzpolizei nicht aktiv ist. Aber soweit wir wissen, ist der größte Teil dieser Menschen inzwischen auch schon wieder nach Marokko zurückgekehrt.
2: Kann man davon sprechen, dass das auch sowas war wie eine, ich nenne es mal, Massenhysterie? Da kommt ein Gerücht in Umlauf und plötzlich setzen sich ja Tausende in Bewegung.
1: Also ich denke, man muss sich einfach vor Augen führen, das, was wir hier sehen, ist die einzige Landgrenze Europas mit Afrika. Und das, was wir hier auch beobachten können, ist tatsächlich insofern eine spezifische Situation, als wir hier das mit einer globalen Bruchzone zu tun haben. Hier trifft also das wohlhabende Europa auf das wesentlich weniger wohlhabende Afrika. Solche globalen Bruchzonen haben wir eine ganze Menge und immer sehen wir, dass es da ganz explizit zu solchen Konstellationen kommt. Also eine weitere globale Bruchzone dieser Art wäre beispielsweise die US-mexikanische Grenze. Auch dort kennen wir ja solche Konstellationen. Hier um Ceuta herum gibt es eben viele Menschen, die darauf warten, nach Europa zu kommen, die spezifische Hoffnung haben, nach Europa zu kommen, die eine spezifische Vorstellung davon haben, dass Europa für sie eine Zukunft bietet, die dort lagern, in Zelten lagern, beispielsweise über längere Zeiträume warten darauf, dass sich für sie eine Chance ergibt. Und das, was dann in so einer Konstellation, wie wir sie jetzt erlebt haben, auszumachen ist, könnte man Spontanmobilität nennen.
2: Sie haben es eben schon angesprochen, Marokkos Rolle bei der ganzen Geschichte. Wie bewerten Sie das Verhalten der Behörden dort in den vergangenen Tagen und was bedeutet das ja für die weitere Zusammenarbeit mit Marokko in der Migrationspolitik?
1: Das ist sicherlich in hohem Maße widersprüchlich, was man dort ausmachen kann. Einerseits haben Sie ja eine sehr explizite antikoloniale Rhetorik von Seiten Marokkos. Es ist klar, Ceuta, Melilla sind spanische Territorien in Afrika. Es ist letztlich Kolonialbesitz. Marokko möchte diese Gebiete zurückhaben. Gleichzeitig ist aber Marokko selbst Kolonialmacht, nämlich in der Westsahara. Marokko versucht, diese Westsahara schon seit langem endgültig zu übernehmen, aber es gibt immer wieder internationalen Widerstand, zuletzt eben auch spanischen Widerstand, der sich aber immer stärker auflöckerte, weil Spanien in hohem Maße auf Marokko angewiesen ist. Also wir haben es mit internationalen Konflikten, wir haben es faktisch mit kolonialen Konflikten auch weiterhin zu tun. Und wir müssen uns auch im Klaren darüber sein, dass Marokko in migrationspolitischer Hinsicht eine mehrfache Rolle spielt. Das ist einerseits Herkunftsland von Menschen. Viele Marokkanerinnen und Marokkaner leben ja in europäischen Staaten, auch in Deutschland. Es ist gleichzeitig Zielland von Menschen aus Westeuropa und es ist Durchgangsland. Und wir haben auch die Situation, dass Marokko so eine Art Torwächter Europas ist. Und zwar ein Torwächter, der sich diese Aufgabe im europäischen Interesse teuer bezahlen lässt. Es ist, wenn man so will, auch ein unwilliger Torwächter Europas, weil Europa viel für diese Aufgabe verspricht, aber aus Sicht Marokkos nicht genug bietet. Und das zusammen mit dieser kolonialen Konstellation, über die ich gerade gesprochen habe, macht eben dieses ganz besondere Verhältnis Spaniens und Marokkos aus, wo immer wieder Marokko versucht, Spanien dazu zu bringen, mehr Zugeständnisse zu machen und eben auch die Europäische Union dazu bringen möchte, mehr Zugeständnisse zu machen.
2: Nun kritisieren ja viele EU-Staaten die spanische Haltung in der ganzen Geschichte. Am Dienstag dürfte es beim Treffen der EU-Innenminister reichlich Streit geben. Und das alles vor dem Hintergrund, dass man gerade erst nach langem, jahrelangem Ringen einen Kompromiss in der europäischen Asylpolitik gefunden hat. Was bedeutet das für diese Zusammenarbeit?
1: Also was mir bei dem Blick auf dieses gemeinsame europäische Asylsystem auffällt, auf die Diskussionen der vergangenen Jahre ist, dass von europäischer Seite, von Seiten der Kommission, aber von den Mitgliedstaaten ebenso,

0: immer wieder auf Solidarität verwiesen wurde. Es ist ja auch ein Solidaritätsmechanismus, ein sogenannter Teil dieses gemeinsamen europäischen Asylsystems. Wenn man sich jetzt die vergangenen Tage anschaut, dann sieht man, dass von Solidarität überhaupt nicht die Rede sein kann, in keinerlei Hinsicht. Und das scheint mir durchaus ein wichtiger Punkt zu sein. Das deutet an, dass letztlich dieses, um es mal so zu formulieren, Solidaritätsgerede in Migrationsdingen nur vorgeschoben ist, also wenig Realität hat. Und das bedeutet für das gemeinsame europäische Asylsystem, das zu erwarten steht, dass vieles sich in dem Maße gar nicht durchsetzen lässt.
1: Der Bundesaußenminister hat das nun so formuliert am Wochenende, das Ganze sei ein absoluter Stresstest gewesen für die europäische Migrationspolitik. Der sei aber bestanden worden. Würden Sie dem zustimmen?
0: Ja, ich finde ganz viele dieser Reaktionen, die es gegeben hat, einschließlich dieser Frage, soll Spanien im Schengen-Raum bleiben, aber auch ganz viele dieser doch sehr hektischen Stellungnahmen aus den verschiedensten europäischen Staaten, eigentlich völlig überzogen. So große Gefahren, wie in diesem Zusammenhang markiert worden sind, hat es überhaupt nicht gegeben. Wichtig ist, diese ganzen Positionierungen von europäischer Seite haben vor allen Dingen innenpolitische Komponenten. Das heißt, ganz wesentlich ist, gegenüber der jeweils eigenen Bevölkerung deutlich zu machen, dass diese Angst vor dem Kontrollverlust, dass diese Angst unrealistisch ist und dass man selbst die Lage im Griff habe. Es steht immer noch 2015 gewissermaßen als Mahnung dahinter. Und diese hektischen Reaktionen, diese heftigen und hektischen Reaktionen hat es vor allen Dingen eben deshalb auch gegeben, weil sofort deutlich gemacht werden sollte, wir haben alles unter Kontrolle.
1: Die Einschätzung von Migrationsforscher Jochen Oltmar von der Uni Osnabrück.
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1: Um jetzt 1.14 Uhr. Alle 33 Reformvorschläge der Rentenkommission sollten umgesetzt werden. Das haben Bundeskanzler Merz und Arbeitsministerin Baas Ende Juni angekündigt. Darunter ist auch der Vorschlag, die Möglichkeit der abschlagsfreien Frührente für alle, die 45 Jahre in die Rentenkassen eingezahlt haben, abzuschaffen. Da geht es um die Rente mit 63, wie sie auch genannt wird. Eben das aber halten die drei CDU-Ministerpräsidenten aus Sachsen, Sachsen-Anhalt und Thüringen für ungerecht. Und Zustimmung bekamen sie dafür aus den SPD-geführten ostdeutschen Ländern Brandenburg und Mecklenburg-Vorpommern. Was also tun? Die geplante Rentenreform doch noch einmal aufschnüren? Eine Frage, die vor allem die Union vor Herausforderungen stellt, aber auch der Koalitionspartner SPD fordert Klarheit. Georg Schwarte aus dem ARD-Hauptstadtstudio berichtet über diese neue Rentendebatte.
3: Der Vorstoß der drei Ostministerpräsidenten aus Thüringen, Sachsen und Sachsen-Anhalt, die sogenannte Rente mit 63 nicht abzuschaffen, Bayerns CSU-Chef Söder gibt sich im ARD-Sommerinterview überrascht. Man habe sich in der Union und SPD schließlich zuvor auf ein Gesamtpaket zur Rentenreform geeinigt, so Söder.
4: Und eigentlich haben alle Parteien sofort gesagt, in ihren Vorstandssitzungen mehrfach, dass sie genau das 1:1 übernehmen wollen. Deswegen überrascht der Zeitpunkt für den Vorstoß jetzt, denn das ist jetzt etliche Wochen, nachdem wir dieses auf den Weg gebracht haben. Und ich glaube, in der Sache muss man aufpassen, dass man da nicht hier das ganze Rentenpaket aufschnürt, denn sonst am Ende, wenn wir für diese wichtige Frage der demografischen Entwicklung keine Antwort haben.
3: Zuvor hatten bereits der neue Unionsfraktionschef Frei und auch die neue CDU-Generalsekretärin Hoppermann die Reformpläne der Bundesregierung verteidigt. Das Rentenpaket enthält bisher die Abschaffung der abschlagsfreien Rente nach 45 Beitragsjahren. SPD-Arbeitsministerin Bärbel Baas rief die Union jetzt im ZDF-Sommerinterview auf, ihre Position intern zu klären.
5: Dass die Union jetzt auf einmal das Paket aufschnüren will, ist, sag mal, ich streue mich als SPD nicht dagegen, wenn das Unionsmeinung wäre, das sehe ich aber noch nicht. Also ich glaube, die Ostministerpräsidenten der CDU müssen das jetzt mal mit der Fraktion der CDU-CSU klären. Die SPD wird sicherlich nicht dagegen sein.
3: Neben den drei CDU-Ministerpräsidenten hatten sich zuletzt auch die SPD-Länderchefs aus Mecklenburg-Vorpommern Manuela Schwesig und Brandenburgs Ministerpräsident Dietmar Woidke für eine Fortsetzung des abschlagsfreien Renteneintritts für besonders langjährig Versicherte ausgesprochen.
1: Es wirkt jetzt mitten im Hochsommer vielleicht unpassend, dass wir uns mit einem Berufsstand beschäftigen, der dafür zuständig ist, Heizungen zu warten und freizugeben. Aber vielleicht sind Sie ja noch darauf angewiesen, dass ein Schornsteinfeger Ihre neue Heizung prüft. Und sicher ist ja auch, Herbst und Winter kommen bestimmt. In Thüringen allerdings fehlen aktuell Bezirksschornsteinfeger. Im benachbarten Sachsen-Anhalt gibt es allerdings keinen solchen Fachkräftemangel. Sophia Spyropoulos hat dort einen Schornsteinfeger besucht.
6: Bei dieser Hitze verlegt Schornsteinfegermeister Andreas Hampe seinen letzten Arbeitstag der Woche lieber ins kühle Büro. Das kann er, weil er selbstständig ist, im Gegensatz zu seinem Angestellten.
7: Da geht heute Schornsteine fegen, das heißt Kaminschornsteine, die im Winter halt von dem Betreiber befeuert werden, die Schornsteine. Da ist er heute unterwegs bis 16 Uhr und muss die Schornsteine putzen und wird da sicherlich den ein oder anderen Schweißtropfen verlieren. Davon kann ich ausgehen.
6: Und deshalb, meint Hampe, sollte es auch Berufsziel eines jeden Schornsteinfegers sein, irgendwann selbstständig zu werden und die schweißtreibenden Arbeiten den jungen Motivierten zu überlassen. So war es schon immer, auch bei seinem Vater und Großvater, die ebenfalls Schornsteinfeger waren. Hampe ist heute nicht nur verantwortlich für den Bezirk Nachterstedt im Salzlandkreis, sondern auch stellvertretender Obermeister bei der Schornsteinfegerinnung Sachsen-Anhalt. Er sagt das alles mit einem Augenzwinkern. Andererseits hat er aber auch wirklich keinen Grund zur Sorge. Von 217 Bezirken in Sachsen-Anhalt sind derzeit nur 5 nicht besetzt. Und das auch erst seit höchstens einem halben Jahr. Die Kunden merken davon praktisch nichts, sagt Hampe. Die Kollegen aus den angrenzenden Bezirken übernehmen die Arbeiten einfach. Und das könnten sie auch auf Dauer machen, sollte sich kein Meister für den Bezirk finden, ohne an die Überlastungsgrenze zu kommen.
7: Einige Arbeiten werden weniger für die Schornsteinfeger. Das heißt, die modernen Heizungen, die werden nicht mehr jedes Jahr überprüft, sondern alle 2 bzw. alle 3 Jahre nur Gas- und Ölheizungen. Und deswegen ist es sicherlich regional unterschiedlich. Ja, in der Stadt ist es eher so, dass die Kollegen sich freuen, ein paar Häuser dazu zu bekommen. In den ländlichen Bereichen ist es anders. Da haben die Kollegen schon ausreichend zu tun. Aber auf jeden Fall können wir das deckeln. Das ist kein Problem.
6: Der Grund? Auf dem Land, in waldreichen Gegenden, heizen noch mehr Leute mit Holz. Also gibt es auch mehr Öfen und Kamine zu betreuen. Und nicht nur in Sachsen-Anhalt ist die Lage entspannt, sondern in ganz Deutschland, außer eben in Thüringen. Dort können regelmäßig Bezirke nicht besetzt werden. 199 gibt es im Land, 10 sind derzeit ohne Meister. Warum nur dort?
8: Das kann ich Ihnen auch tatsächlich nicht sagen. Wir haben auch versucht, es zu eruieren, weil es tatsächlich wie in den anderen Bundesländern eigentlich relativ gut aussieht.
6: Sagt Alexis Gula, der Präsident beim Bundesverband des Schornsteinfegerhandwerks. In Thüringen arbeiten 20 Schornsteinfegermeister angestellt in Betrieben, so Gula. Die könnten einen Bezirk übernehmen, möchten aber offensichtlich nicht. Dieses ungenutzte Potenzial gäbe es aber auch in anderen Bundesländern.
8: Das Problem ist tatsächlich, dass vielen jungen Meistern der Anreiz fehlt, einen Bezirk zu übernehmen. Das heißt, es wollen weniger in die Verantwortung gehen. Selbstständigkeit hat ja immer auch 2 Seiten. Und da sagen viele, ja, ihnen ist die Work-Life-Balance wichtiger, wie dass sie sich selbstständig machen.
6: Aber man habe das Problem erkannt und gegengesteuert. Vor allem eine professionelle Werbekampagne unter dem Titel »Komm ins Team Schwarz« habe große Wirkung gezeigt. Auch in Thüringen. Dort werden dieses Jahr 50 Schornsteinfegerinnen und Schornsteinfeger ausgebildet. Bundesweit sind es knapp 800. Die Nachwuchszahlen sind damit jetzt so hoch wie seit 10 Jahren nicht mehr. Und damit sind die Schornsteinfeger, trotz einiger Personallücken in Thüringen, eine Handwerkerzunft, die optimistisch in die Zukunft blickt.
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1: Und da geht es jetzt um einen Mann, der Bernhard Grünert heißt. Er gründete in der DDR eine der ersten landwirtschaftlichen Produktionsgenossenschaften, die LPG Thomas Münzer. Heute vor 120 Jahren wurde Bernhard Grünert geboren.
9: Du lebtest lang für dich allein, dein kleiner Hof war deine Welt, dein Nachbar war dir einerlei.
10: Wollt ihr denn ewig Knechte und Kutscher bleiben oder wollt ihr denn nur endlich mal wirklich freier Herr auf euren eigenen Land sein?
9: Jetzt bist du in der LPG, in der LPG.
11: Ein LPG-Propagandalied der SED und Bernhard Grünert im Rückblick auf seine Zeit als Bürgermeister des 400-Seelendorfes Worin nahe Frankfurt-Oder. Der Krieg hatte von Worin nicht viel übrig gelassen, dann hatten die Sowjets die Grundbesitzer enteignet und ihre Äcker und Wiesen an Arbeiter und Flüchtlinge verteilt.
12: Insgesamt fand ich noch vor 20 bewohnbare Wohnungen. Und 350 Menschen.
11: Grünert träumte schon früh von genossenschaftlicher Arbeit. Er gründet erste Arbeitsgemeinschaften.
13: Und da haben immer so 6 oder 8 Bauern miteinander ihr Feld bestellt, ihr Getreide gedroschen, die Pflegearbeiten gemacht gemeinsam.
11: Die SED braucht einige Jahre, um zu erkennen, dass tausende unerfahrene Kleinbauern kaum effizient arbeiten können. 1952 die Kehrtwende. Drei Buchstaben sollen die Landwirtschaft in der DDR revolutionieren. LPG, Landwirtschaftliche Produktionsgenossenschaft. Später wird Staatschef Walter Ulbricht sagen:
14: Mögen sich die westdeutschen Bauern in der DDR selbst davon überzeugen, dass die genossenschaftliche Arbeit, eine höhere Arbeitsorganisation, die breite Anwendung der Erfahrungen der Landwirtschaftswissenschaften und die umfassende Anwendung der modernen Technik und die Chemisierung ermöglicht.
15: Gemeinsam wird das Schwere leicht, gemeinsam alles man erreicht. Gemeinsam ging es schnell und schön, ihr könnt es selber sehen.
11: Die kleinen Felder werden riesig, die Landwirtschaft in der DDR wird industriell. Geregelte Arbeitszeit, Urlaub, Krankengeld und ein dürftiger Lohn inklusive. Ab 1960 gibt es kaum noch selbstständig wirtschaftende Bauern und viele von ihnen werden in die LPG hineingezwungen, bekommen sonst keine Maschinen, kein Saatgut, keine Kredite. Etliche fliehen in den Westen. Der Kalte Krieg links und rechts des Eisernen Vorhangs erreicht nun zumindest verbal auch die Landwirtschaft. 1961 heißt es im westdeutschen Fernsehen:
16: Viel menschliches Leid, erschütternde Einzelschicksale und Tausende von Flüchtlingen war das Ergebnis dieser Maßnahme des Ulbrichtstaates.
11: Und das DDR-Fernsehen wettert über den Westen:
17: Zum letzten Male angespannt, zum letzten Mal auf dem Hof seiner Väter, dann sprach der Hammer des Auktionators. Strauß und die Großgrundbesitzer brachten Zehntausende kleiner und mittlerer Bauern in diesem Jahr an den Bettelstab.
11: Wenige Jahre bevor die Klaus-Renft-Kombo wegen systemkritischer Texte in der DDR verboten wird, wagt sie einen LPG-Protestsong und macht sich lustig.
18: Unser LPG hat 100 Gänse und ein Gänseliedchen, das ist meins.
11: Nach der deutschen Wiedervereinigung werden aus den LPGs GmbHs oder Genossenschaften. 80% der landwirtschaftlichen Arbeiter werden entlassen. Aus der LPG Thomas Münzer, die Bernhard Grünert gründete, sie war eine der ersten in der DDR, wurde die Buroer Gutsmilch GmbH. Bernhard Grünert starb 9 Jahre später. Geboren wurde er am 3. August 1906. Das war heute vor 120 Jahren.
1: Der Stichtag von Jens Schellhas.
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6: Mit Nele Hüpper. Bei den Schwimm-Europameisterschaften in Paris durften sich die deutschen Wasserspringer über die nächste Medaille freuen. Bronze für Lena Henschel und Luis Avila Sanchez im Mixed-Synchronspringen vom 3-Meter-Brett. Und das, obwohl der zweite Sprung des Duos komplett daneben ging. Avila Sanchez hatte seinen Sprung durch den nicht stimmigen Anlauf etwas verpatzt. Er nahm es aber gelassen.
19: Ich meine, Fehler können immer passieren. Das ist, hat man ja auch im Training, dass mal was nicht ganz so klappt, wie man es ja, sich vorgenommen hat. Und dann muss man einfach abschalten können, weitermachen können und den Sprung vergessen. Passiert und dann geht's weiter.
6: Im Einzelspringen vom 1-Meter-Brett verpasste Lena Henschel eine Medaille, wurde Zehnte. Bei der Tour de France der Frauen setzte sich die Niederländerin Leonore Wiebes auf der 2. Etappe durch. Matthew Genet Schön.
20: Lorena Wiebes ist weiter nicht zu schlagen. Auch die 2. Etappe der Tour de France der Frauen endet im Sprint und wieder siegt die Niederländerin mit riesigem Abstand diesmal. Sie behält damit das gelbe Trikot der Gesamtführerin und das grüne Trikot der besten Sprinterin. Es war eine echte Hitze-Etappe, aber nur meteorologisch. Temperaturen weit jenseits der 30 Grad vom Start der 2. Etappe im schweizerischen Aigle weg. Wirklich hitzig waren aber nur die letzten 50 Kilometer, da die Vorbereitung auf den Massensprint, 2 kleine Anstiege und dann runter nach Genf von der Uferpromenade. Dann wieder alle Augen auf Lorena Wiebes und die liebt diese Bühne mit 2 Tagessiegen. Und ganz in Gelb geht's für sie mit dem gesamten Feld rüber nach Frankreich auf der 3. erstmals etwas bergigen Etappe dann von Genf nach Poligny.
6: FIFA-Präsident Gianni Infantino macht einen Rückzieher bei seinen Investorenplänen. Anfang der Woche war bekannt geworden, dass der Weltverband über eine Tochtergesellschaft Anteile an den wichtigsten FIFA-Turnieren, wie etwa der Fußball-WM der Männer und der Frauen, an private Investoren verkaufen möchte. Es hagelte viel Kritik und jetzt werden auch schon Nachfolger für Infantino als FIFA-Boss gehandelt, wie Jörg Tegelhütter berichtet.
0: Nach einem Bericht von The Athletic erwägt der Chef des nord- und mittelamerikanischen Verbandes Montagnani eine Kandidatur gegen Infantino. Die Plattform gehört zur New York Times und gilt als gut informiert. Von europäischer Seite aus wurden UEFA-Präsident Schifferin und der Clubboss von Paris Saint-Germain Al-Khalifi gehandelt. Allerdings vereinen die beiden Verbände nur 96 der insgesamt 211 FIFA-Stimmen. Für eine Mehrheit und einen Sturz Infantinos benötigte es also weitere Unterstützung. Vielleicht auch ein Grund, warum Herbert Hainer keine vorzeitige Debatte über ein mögliches Aus des FIFA-Chefs führen will. Sehr viel Druck, um das Ganze aufzuklären, sei aber da, so der Präsident des FC Bayern. Auch der spanische Rekordmeister Real Madrid hat die Entscheidung des Weltverbandes begrüßt, seine Investorenpläne und den Verkauf von WM-Rechten wieder zu verwerfen. Und die Rolle der UEFA dabei ausdrücklich gelobt. Zuvor hatte Spaniens Ligachef Tebas eine neue FIFA-Führung und damit den Rücktritt Infantinos gefordert.
21: Die Golf-Olympia-Zweite Esther Henseleit hat bei den British Open den ersten Major-Triumph ihrer Karriere dramatisch im Stechen verpasst. Matthias Kammann.
22: Was für ein Drama. Esther Henseleit war so kurz vor ihrem ersten Major-Titel und musste sich dann im Stechen geschlagen geben. Vor dem Schlusstag im Royal Lytham and Anne's an der englischen Nordwestküste, wo 1893 das erste Frauen-Golfturnier überhaupt ausgetragen wurde, hatten noch mindestens 20 Spielerinnen die Chance auf den Titel. Darunter auch die Nummer 1 der Welt, Nellie Korda aus den USA. Aber die 27-jährige Deutsche aus Varel in Niedersachsen war Hauptdarstellerin auf einer fantastischen Schlussrunde. Erst fehlten Millimeter, um mit einem Eagle auf der viertletzten Bahn in Führung zu gehen. Auf der darauffolgenden kassierte sie ein Bogey, um dann mit einem 12-Meter-Putt doch das Stechen zu erreichen. Dort aber misslang ihr am zweiten Extraloch ein Abschlag, der abseits der Spielbahn an einem Busch landete. Henseleit kassierte ein Bogey, während sich ihre Gegnerin Shihu Kuwaki aus Japan mit einem sicheren Paar den Titel sicherte. Für Henseleit bleiben das beste Major-Ergebnis und als Trostpflaster das höchste Preisgeld ihrer Karriere. Knapp 1 Million US-Dollar.
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1: Und aktuelle Informationen vom Sport waren das jetzt von Nele Hüpper.
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23: Um 1.29 Uhr mit Olaf Knapp. Vor der spanischen Exklave Ceuta suchen Einsatzkräfte im Mittelmeer weiterhin nach Ertrunkenen. Bisher wurden nach offiziellen Angaben 72 Leichen geborgen. In Ceuta selbst warten weiterhin Menschen, vor allem aus Marokko, darauf, ob sie in Spanien aufgenommen werden. Aus Madrid, Anne Mund.
24: Wie viele noch in der Exklave sind, das ist aktuell nicht ganz klar. Manche sprechen von Hunderten, der Regionalpräsident von Tausenden. Sicher ist, viele von ihnen, die halten sich vor dem Aufnahmezentrum auf, dem CETI, das ist ziemlich überfüllt. Deshalb sind viele draußen. Viele sind wohl offenbar auch Menschen aus Subsahara-Afrika, die in diesem Chaos wohl auch über die Grenze gelangt sind und die hoffen wohl darauf, in das Aufnahmezentrum zu kommen und werden jetzt aktuell vom Militär mit Wasser versorgt.
23: Während sich in Südfrankreich die Waldbrandlage beruhigt, gerät sie in Griechenland zunehmend außer Kontrolle. Etwa 500 Feuerwehrleute sind im Einsatz. Vor allem ein großes Feuer westlich von Athen bereitet Sorgen. Aus der Nachrichtenredaktion Petra Mittermeier.
25: Die Flammen bedrohen Dörfer und Teile der Stadt Megara. Wegen des heftigen Windes konnten Löschflugzeuge kein Wasser aus dem Meer aufnehmen. Zwei Löschhubschrauber sind zusammengestoßen und abgestürzt. Laut Feuerwehr kamen dabei zwei Crewmitglieder ums Leben. Zwei Menschen überlebten den Absturz. Immer wieder müssen Ortschaften in den griechischen Brandgebieten geräumt werden. Zum Beispiel auf der Insel Kefalonia im Ionischen Meer. Fachleute gehen davon aus, dass eine Fläche von der Größe Osnabrücks brennt. Offizielle Angaben dazu gibt es aber noch nicht.
23: Die Ukraine und Russland melden weitere gegenseitige Luftangriffe. In der ukrainischen Stadt Saporischschja explodierten nach offiziellen Angaben zwei russische Gleitbomben. Dabei seien mindestens zwei Menschen getötet und mehr als 30 weitere verletzt worden. Bei weiteren Angriffen kamen demnach mindestens drei Menschen ums Leben. Die russischen Behörden sprachen von mindestens 9 Toten durch ukrainische Drohnenangriffe. Diese seien zum Teil hunderte Kilometer von der Front entfernt erfolgt. Brasiliens Staatschef Lula da Silva stellt sich für eine vierte Amtszeit zur Wahl. Seine linksgerichtete Arbeiterpartei kürte den 80-Jährigen erneut zum Präsidentschaftskandidaten. Bei der Wahl im Oktober tritt Lula gegen Flavio Bolsonaro von der rechtsgerichteten Liberalen Partei an. Er ist der Sohn von Ex-Präsident Jair Bolsonaro, der vor knapp einem Jahr wegen eines geplanten Umsturzes zu gut 27 Jahren Gefängnis verurteilt worden ist. Das Wetter in Deutschland. Nachts meist trocken, bei Tiefstwerten von 20 bis 11 Grad. Am Tage freundlich, vermehrt Wolken, vom Rheinland bis zu den Alpen Schauer und teils schwere Gewitter. Höchstwerte 23 bis 31 Grad, in Rheinland-Pfalz bis zu 38 Grad. Dienstag dann gebietsweise heiter und zum Teil kräftige Schauer und Gewitter bei 24 bis 38 Grad. Das waren die Nachrichten.
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1: Hier weiterhin die Gefahrenmeldung für Niedersachsen. Aufgrund eines Großbrandes im Bereich Goslar-Bassgeige kommt es zu starker Rauchentwicklung. Meiden Sie das betroffene Gebiet, schließen Sie Fenster und Türen, schalten Sie Lüftungen und Klimaanlagen ab. Die A2 Dortmund Richtung Hannover ist zwischen Dreieck Hannover West und Hannover Langenhagen wegen Bauarbeiten noch bis 5 Uhr gesperrt. Die A6 Nürnberg Richtung Heilbronn ist in Höhe Ilshofen-Wolpertshausen nach einem Unfall gesperrt. Auch die A38 Göttingen Richtung Halle ist zwischen Nordhausen West und Nordhausen nach einem Unfall gesperrt. Und ebenso die A40 Venlo Richtung Duisburg. Sie ist zwischen Kreuz Moers und Moers Zentrum nach einem Unfall gesperrt. Es gibt eine Umleitung. Sie führt Richtung Dortmund über die A42. Die A559 Köln-Porz, Köln-Innenstadt ist zwischen Gremberghofen und Kreuz Köln-Gremberg in beiden Richtungen gesperrt. Und die A565 Bonn Richtung Meckenheim ist zwischen Kreuz Bonn-Nord und Poppelsdorf wegen Brückenarbeiten bis 6 Uhr gesperrt. Überall da, wo es geht, Ihnen eine gute Fahrt.
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1: Mit Klaas Christoffersen. Sonne, Strand, Gastfreundschaft, das verbinden vermutlich die meisten Menschen mit Griechenlands größter Insel Kreta. Mehr als 1,5 Millionen Deutsche verbringen hier jedes Jahr ihren Urlaub. Doch die wenigsten ahnen, dass Kreta neben seiner hellen eine sehr dunkle Seite hat. Waffengewalt, Blutrache, organisiertes Verbrechen. Auf rund 620.000 Einwohner sollen 1 Million Schusswaffen kommen, viele davon illegal. Unser Korrespondent Moritz Pompel ist nach Kreta gefahren und hat dort Menschen getroffen, die ihr Schweigen brechen wollten.
3: Zentralkreta. Ich denke an Urlaubsreisen mit meinen Eltern. An Gastfreundschaft, Tanz und Musik. Lebendige Traditionen von Bewohnern, die ihre Wurzeln nicht verloren haben. Gerade in den Bergdörfern, in die ich jetzt fahre. Doch heute geht es in ein Dorf mit einer tödlichen Tradition. Vorisia. Bei einem Schusswechsel im November 2025 gab es hier 2 Tote und mehr als 10 Verletzte. Mitglieder zweier Familien haben sich auf offener Straße beschossen. Mit Maschinengewehren. In einem Ort, in dem schon früher eine Vendetta herrschte. Eine Blutfehde zwischen 2 Familien. Eine davon auch bei dem neuesten Vorfall involviert.
4: Wir sind jetzt verabredet mit einem Mitglied aus einer dieser beiden Familien. Das war ganz schön schwierig, im Vorfeld an den Rand zu kommen. Und ich hoffe tatsächlich, dass er jetzt kommt, weil er hat uns kurz vor dem Dreh nochmal angerufen, dass wieder irgendwas passiert sei.
3: Bei dem Streit ging es um ein Haus, gebaut an einer Stelle, die die andere Familie für sich beanspruchte. Eine Bombe explodierte darin. Dann folgte die Bluttat. Selbstjustiz statt Rechtsstaat. Nach der Tat wurden 400 Spezialeinsatzkräfte geschickt, um eine weitere Eskalation zu verhindern. In Vorisia leben rund 500 Menschen. Und heute sind einige Beamte immer noch präsent. Die Polizei ist auch der Grund, warum das Mitglied der Familie mich außerhalb der Ortschaft treffen will. Janis, dunkelgetönte Sonnenbrille, Kurzhaarfrisur. Er wartet an seinem Pickup auf mich. Sein Cousin ist bei dem Schusswechsel im November 2025 gestorben.
5: Guten Morgen, Janis. Was ist denn schon wieder passiert im Dorf?
7: Ach,
8: lass sein. Es wird schon werden. Wir können nicht rein ins Dorf, die Polizei ist drin. Und ich will nicht auffallen.
3: Ein Streit, der fast erneut eskaliert wäre. Janis erzählt von dem Tag im November. Den Hunderten von Schüssen. Seinem Cousin, der 5 Kinder zurücklässt. Das jüngste noch nicht mal 1 Jahr alt. Seit der Tat verläuft eine unsichtbare Grenze mitten durch den Ort. Für Janis unpassierbar.
8: Mir geht es um das Dorf. Keiner traut sich mehr auf die Straße. Die Menschen hier sind gastfreundlich. So kennen wir unser Dorf nicht. Es wird sehr lange dauern, bis es heilt. Ich hoffe, dass alles gut geht.
3: Wie schnell sich die Gewalt weiter hochschaukeln kann, will mir Janis weiter hinten zeigen. An einem Ort, der in die Geschichte Wodisias zurückführt. Die Gewalt in Wodisia, lange kein Einzelfall. Kreta gilt als der wilde Westen Griechenlands. Vendettas haben im Lauf der Zeit hunderte Opfer gefordert. Auslöser, oft Diebstahl oder Eifersucht. Die Blutrache wird oft weiter vererbt und zwischen den Männern ausgetragen. Die Ehre zu verteidigen wird hoch angesehen und in Volksliedern besungen. Friede kehrt oft erst ein, wenn unter den Familien geheiratet wird. Oder wenn Beteiligte das Dorf für immer verlassen. In Wodisia will mir Janis den Friedhof zeigen. So etwas wie neutrales Gebiet. Als wir uns nähern, sieht er, dass auch andere Leute da sind. Janis sagt, wir sollten vorsichtig sein.
8: Die Leute sind nach dem Morden mürrischer, verschlossener. Ein falsches Wort, eine Geste, das kann sie stören.
3: Auf dem Friedhof deutet Janis auf mehrere ältere Gräber. Den Verstorbenen sind einige Dinge gemeinsam. Sie sind im August 1955 gestorben und es heißt nicht gestorben am, sondern Efonefthi, ermordet am. Bei einer Blutrache vor 71 Jahren. Und dann werden wir angesprochen von einer Gruppe, die vor einem der Gräber steht und deren Familie damals unschuldig mit hineingezogen wurde.
9: Meine Mutter war das und hier mein Bruder. 8 Monate alt und du wächst ohne deine Mutter auf.
3: Der Vater überlebte damals schwer verletzt und hat sich sein Leben lang gegen Rache ausgesprochen. Seinem Sohn Michalis hat das vielleicht das Leben gerettet. Janis sieht darin auch jetzt beim aktuellen Gewaltausbruch im Ort die einzige Möglichkeit, keine Rache. Er könnte sich einfach zurückziehen, aber indem er mit uns spricht, versucht er, die Spirale der Gewalt auch durch seine eigene Familie zu unterbinden. Das könnte allerdings schwer werden. Am Grab von Janis Cousin trauert die Witwe. Janis will nicht mit dorthin. Ich komme allein mit ihr ins Gespräch. Hier haben Sie all seine Lieblingssachen rein. Ein kleiner Glasschrein auf dem aufwendig gestalteten Marmorgrab. Darin 2 Messer mit dem Namen des Toten eingraviert. Ein BMW-Autoschlüssel. Eine Packung Zigaretten. Warum wurde er getötet? Hatte er Feinde?
10: Nein, sie waren 10, 15 Leute mit Kalaschnikows. 4 Kugeln steckten in seinem Körper.
3: Spüren Sie Wut?
10: Ja, natürlich. Möge Gott sie bestrafen. Und zwar schnell. Sie sollen verschwinden, weit weg.
3: Mitglieder beider Familien wurden festgenommen. Aber die Waffen sind noch nicht gefunden worden. Ich frage mich, ob es Janis wirklich gelingen kann, seine Familie zu überzeugen, dass weitere Gewalt zu nichts führt.
12: Kalimera.
3: In der Stadt Rethymno befasst sich eine Spezialeinheit der Polizei mit Gewaltverbrechen auf Kreta. Zum Kern des Teams gehört einer, der selbst schon Kollegen hat sterben sehen. Konstantinos Kandlis, Mitte 50, ziemlich durchtrainiert. Bei seiner Arbeit geht es längst nicht mehr nur um Blutrache auf der Insel. Zuletzt wurde die Polizei angehalten, verstärkt Kontrollen und Razzien durchzuführen. Waffen Bargeld, Drogen wurden sichergestellt. Wir hören von 1 Million Schusswaffen auf Kreta. Stimmt das?
7: 1 Million, 10 Millionen, 50.000. Keiner weiß es. Die Waffen sind nirgendwo registriert. Wir kennen nicht einmal ihre Herkunft.
3: Mehrere Kollegen sind bei Einsätzen erschossen worden. An der Wand im Polizeirevier hängen Fotos der Verstorbenen. Konstantinos Kanlis spricht von mafiaartigen Strukturen. Der Staat müsse mehr tun, sagt er, etwa was die Strafen für illegalen Waffenbesitz angeht. Sie waren lange viel zu lax, sagt Kanlis. Erst zuletzt sind sie etwas härter geworden. Nach der Bluttat von Vodizia schickte die griechische Regierung Polizeisonderermittler nach Kreta. Illegaler Waffenbesitz und Einsatz sollen strenger bestraft werden. Der griechische Minister für Bevölkerungsschutz, Michalis Chrysochoidis, sagte:
12: Mafia und Raudis werden nicht das Sagen haben.
3: Doch wie hart will die Regierung durchgreifen? Verbote durchzusetzen und Waffen zu konfiszieren könnte viele Wählerstimmen kosten. Und so hegte mancher Minister nach Vodizia auch Sympathien für das kretische Rebellentum. Gesundheitsminister Adonis Yeriadis:
13: Mir gefällt die Selbstverteidigung, daran glaube ich von Kindheit an.
3: Ein Minister, der nach einer Bluttat die Selbstverteidigung preist. Umso schwieriger gestaltet sich der Kampf einiger Kreterinnen und Kreter gegen die Waffentradition. An einer Schule in Heraklion hat sich nach der Bluttat von Vodizia Widerstand formiert. Lehrerin Evi Christaki und ihre Schülerinnen und Schüler waren schockiert nach all den Nachrichten über ihre Insel und enttäuscht über manche politischen Reaktionen.
14: Ich fühlte Wut und Trauer. Ich komme von hier, ich liebe meine Insel und ich weiß, dass wir so viel mehr sind als das.
3: Um zu zeigen, dass ein anderes Kreta möglich sein kann, entschieden Evi und ihre Schüler, ein Video zu produzieren. Und dieses Video ist in Griechenland viral gegangen. Der Titel: Eine Frage der Ehre. Zwischen zwei Schülern eskaliert darin ein Streit. Sie drohen sich. Doch dann schlichtet eine Schülerin. Dass das Video viral gegangen ist, hat Lehrerin Evi angespornt, weiterzumachen. Ihr Plan: Sie will an eine andere Schule fahren, in einem Bergdorf, und dort ihr Video gegen die Waffengewalt vorstellen. Evi wird überrascht sein, wie viele Kinder dort bereits Kontakt mit Waffen hatten. Dass sich die Kreter bewaffnet haben, liegt auch an Deutschland. 1941 befahl Hitler die Eroberung Kretas. Das Unternehmen Merkur startete damals am 20. Mai. Mehr als 10.000 deutsche Fallschirmjäger sprangen über Kreta ab. Das Ziel? Alliierte und griechische Truppen auszuschalten und die Kontrolle des östlichen Mittelmeers zu sichern. Die Nazis brannten zahlreiche Dörfer nieder. Teils erging der Befehl, die männliche Bevölkerung ganzer Gebiete auszulöschen. Widerstand und Bewaffnung waren die Folge. Im Lauf der Zeit wuchs der Stolz, sich selbst verteidigt zu haben. Eines der niedergebrannten Dörfer? Vodizia. Viele alte deutsche Waffen sollen auf Kreta heute noch in Umlauf sein. In Kretas größter Stadt, in Heraklion, treffe ich Markus Bingel. Er ist Reisebuchautor für einen der beliebtesten deutschen Reiseführer über Kreta. Und gerade für eine Aktualisierung unterwegs.
15: Die Marktstraße, man kann hier schon noch die ein oder andere schöne Entdeckung machen.
3: An einem Souvenirladen entdecken wir Kühlschrankmagneten aus Holz. In Form der Insel Kreta und in Form von Kalaschnikows. AK-47 steht darauf, die Typenbezeichnung.
15: Das ist befremdlich, auf jeden Fall. Also, ja, ein bisschen merkwürdig, sagen wir es mal so.
3: Die Kühlschrankmagneten, nur ein kleiner Vorgeschmack, was uns im Laden erwartet.
15: Yes, sir.
3: An der Decke und in den Vitrinen Schnellfeuerwaffen und Pistolen. Laut Ladenbesitzerin Maria alles Repliken. Sie zeigt uns auch die Messer, teilweise dolchartig lang.
25: Das hier tragen unsere Männer, die Tänzer, am Gürtel. Ein Kampfmesser. Wir halten es so in der Hand, nehmen es raus und dann töten wir Menschen. Ein Kriegsmesser.
3: Erwarten Sie den nächsten Krieg auf Kreta?
25: Nein, aber wenn es nötig wird.
3: Das Kundengespräch lässt mich etwas ratlos zurück. Solche Kriegsmesser, sagt die Verkäuferin, sind auf Kreta ein gängiges Geschenk für Familienmitglieder. Reisebuchautor Markus Bingel und ich verlassen den touristischen Norden. Er will mir einen seiner Lieblingsplätze auf Kreta zeigen.
15: Es ist ein ganz kleines Dorf, was so ein bisschen den Charme von so einer Wild West Geisterstadt hat.
3: Bis kurz nach dem Zweiten Weltkrieg lebten hier noch mehr als 100 Personen. Dann begann eine Blutfehde zwischen zwei Familien. Bei der letzten offiziellen Zählung 2011 hatte Aradena noch 4 Bewohner. Und dann treffen wir einen der letzten Verbliebenen.
11: Yassas.
3: Lefteris, mit gutmütigem Gesicht und langem weißen Bart. Er hat hier im Ort gewohnt, bis er 12 Jahre alt war. Mit 50 ist er zurückgekommen. Warum sind Sie damals weg von hier?
16: 1947 gab es ein paar Zwischenfälle. 4, 5 Leute wurden getötet.
3: Wie ging das denn los?
16: Die Alten haben immer erzählt, dass ein Junge die Glocke von einem Schaf gestohlen hatte. So entstand das Missverständnis. Dann hat einer den Jungen geschlagen. Und dann gab es all dieses Durcheinander.
3: Seine Familie war an der Blutfehde beteiligt, erzählt Lefteris. In der Folge sind alle weggezogen, teils bis nach Amerika. Heute wohnt aus der damals befeindeten Familie auch einer wieder hier. Man sei wieder gut miteinander, sagt Lefteris. Und er sagt, er verspürt keine Wut gegenüber seiner Familie, dafür, dass sie bei der Blutfehde mitgemischt hat. Und doch hat der Streit ganze Generationen zerstört, weil die eigene Ehre zurechtgerückt werden musste. Rund 1000 Höhenmeter weiter oben, beim südlichsten Skitourenrennen Europas, der Piera Kreta. Gegründet von 5 Freunden rund um Nikiforos Diakakis. Alle 2 Jahre Anfang März organisieren sie ehrenamtlich das Rennen. Hoch auf Kretas höchsten Berg, den Psilolithis. Am Fuß des Berges die Dörfer, in denen die Waffentradition besonders tief verwurzelt ist. Nikiforos stammt selbst aus einem kretischen Bergdorf. Mit der Piera Kreta wollen er und sein Team neue Wege aufzeigen, auch weg von der Waffenobsession. Das war ja nicht nur der Sport, sondern ihr wolltet etwas verändern für die Dörfer.
17: Beim ersten Mal war es nicht so. Keiner wollte glauben, dass wir hier Berge und Schnee haben. Wir haben gesagt, das zeigen wir ihnen. Als wir hier dann alle zusammengearbeitet haben, wurde klar, das ist mehr als Spaß. Das kann zu einem Entwicklungsinstrument werden.
3: Beim Rennen sind mehr als 220 Teilnehmer aus 15 Ländern dabei. Für die Jugendlichen aus den Dörfern eine Möglichkeit, ganz neue Erfahrungen zu sammeln. Etwa für Maria, die mithilft, die Sportler zu bewirten.
18: Beim Skifahren hier mitzuorganisieren ist toll. Wir sind begeistert.
3: Was, wenn es gelingen könnte, die Traditionen durch das Rennen ein Stück weit zu verschieben? Jetzt heißt es, 1000 Höhenmeter auf Skiern den Berg hinauflaufen. Die meisten Rennläufer entdecken hier eine ganz neue Sonnenseite Kretas. Aber selbst bei diesem Ski-Event treffe ich einen, der vor allem mit einer Waffentradition immer wieder in Kontakt gekommen ist. Yorgos. Er stammt aus Kreta und ist in Deutschland aufgewachsen.
19: Nun, es gehört zu einem Brauch bei Taufen, Hochzeiten aufgrund der Euphorie und als Ausdruck der Freude mit Gewehren oder automatischen Pistolen in die Luft zu ballern.
3: Sogenannte Balofies. Immer wieder sind Menschen dabei verletzt oder getötet worden. Sogar ganz in Yorgos Nähe, wie er mir später erzählen wird. Im Gegensatz zu den Schießereien findet er seine Freude woanders, auf dem Gipfel. Von fast 2500 Metern fällt der Blick auf die tief verschneiten Berge und auf die Küste, weit entfernt.
0: Sikalideria.
6: Sikalideria, Glückwunsch. Jetzt läuten wir hier, oder? Nach griechischer Tradition.
3: Hier oben wirken all die Dinge, die weiter unten auf Kreta passieren, unwirklich auf mich. Das Paradiesische und die Gewalt, so nah beieinander. Am Fuß der Berge. Polizist Konstantinos Kanlis nimmt mich mit. Dorthin, wo einer seiner Kollegen tödlich verletzt worden ist. Wie fühlen Sie sich denn, wenn wir jetzt dahin fahren?
11: Diese Erfahrungen sind dir in die Seele geschrieben. Das, was du da erlebt hast, wird nie verschwinden.
3: Der Einsatz 2007 wegen Rauschgiftdelikten. Die Polizisten wurden vor dem Ort Sonjana mit Maschinengewehren beschossen. Und heute werde ich selbst Zeuge davon, wie ungern sich die Polizei dort zeigt. Wir halten bereits 10 Kilometer vor dem damaligen Tatort. Haben Sie jetzt Angst, wenn wir weiter da hochfahren würden?
11: Wir hatten nie Angst.
3: Aber seltsam ist
11: es? Seltsam auf jeden Fall. Es schwirrt einem der Kopf. Du denkst an das, was du durchgemacht hast.
3: Außerhalb der Dörfer kann die Polizei leichter agieren, mit Verkehrskontrollen, bei denen regelmäßig illegale Waffen konfisziert werden. In den Olivenhainen entdeckt sie immer wieder große Cannabisplantagen. In den Dörfern spielt der Staat eine untergeordnete Rolle.
11: Früher war der Staat nicht so organisiert. Die Menschen mussten also Lösungen untereinander finden. Daraus hat sich das Gesetz des Dschungels, der Mächtigsten, entwickelt. Wer hat die größere Familie und kann sich gegen die kleinere durchsetzen?
3: Statt der Polizei versuchen Respektspersonen wie Pfarrer zwischen verfeindeten Parteien zu vermitteln, um Gewalt und Blutfäden zu verhindern. Ein Handyvideo von 2020 zeigt das Osterfest in Sonjana. Kurz vor dem Ort war die Polizei beschossen worden. Auf dem Video zu sehen, der Pfarrer, der die Auferstehung Christi feiert. Dann fallen Schüsse, Balothiers, Freudenschüsse. Verängstigte Kinder blicken sich um. An Ostern 6 Jahre später will ich sehen, ob sich dieses Ereignis wiederholt. In manchen Orten hatte es Petitionen gegen die Balothiers gegeben. Gesetzlich sind sie inzwischen verboten. Doch die Waffentradition hat sich gehalten. Ob auch heute Nacht scharf geschossen wird?
15: Also so langsam, so ein paar Leute kommen schon zusammen, Familien mit Kindern auch da vorne. Und das sind noch normale Böller, die man hört.
3: Um Mitternacht geht das Fest so richtig los, am Hauptplatz von Sonjana. Heute bleibt es bei den Böllern. Aber immer wieder hören wir an diesen Ostertagen das Geratter von Maschinengewehren. Lehrerin Evi Christaki ist unterwegs in den Bergort Ajia Varvara in der Nähe von Vorizia, wo die Blutfehde stattfand. An der Schule will sie ihr Video gegen die Waffengewalt vorstellen.
20: Das ist das erste Mal, dass ich das an einer Schule zeige und dabei bin. Ich werde unmittelbar die Reaktionen der Schüler erleben können.
3: Vor der Schule steht, wie an vielen Orten auf Kreta, eine Statue. Ein Widerstandskämpfer mit Schusswaffe in der Hand. Bewaffnetes Heldentum ist für die Schülerinnen und Schüler in Ajia Varvara ständig präsent. Das, was Evis Schüler aus der Inselhauptstadt Heraklion im Video fordern, nämlich auf Waffen zu verzichten, das trifft hier auf eine ganz andere Lebensrealität. Auf Evis Frage, wer hier schon mal selbst eine Waffe verwendet hat, schnellen die Finger der 12-Jährigen nach oben. Luftgewehre, Pistolen auf einer Hochzeit. Ein Mädchen berichtet:
20: Mein Vater ist mit mir zu einem Schießstand und sie haben uns Waffen zum Schießen gegeben. Du hast als Kind manchmal gar keine Wahl,
3: sagt ein Schüler.
20: Sie zwingen dich dazu, stehen über dir und sagen: Bist du ein Feigling? Komm, schieß. Es ist zu deinem Besten.
3: So gut wie alle Schüler haben schon Hochzeiten erlebt, auf denen in die Luft geschossen wurde. Kein kluger Brauch, sagt eine Schülerin, weil das schiefgehen könne, wenn jemandem die Waffe auskommt.
0: Auf der Hochzeit meines Cousins haben sie auch geschossen,
3: berichtet ein anderes Mädchen.
0: Und ein Kind wurde von einer Patrone verletzt.
2: Durch euch kann sich etwas verändern,
3: sagt Lehrerin Evi.
2: Nicht jetzt, während wir hier sprechen, aber morgen, in 5 oder 10 Jahren. Wenn ihr anders seid, kann sich alles ändern.
3: Viele der Kinder würden am liebsten selbst mit der Tradition der Waffen brechen. Evi gibt ihnen eine Perspektive, wie das gelingen kann.
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1: Nach dem Ansturm zehntausender Menschen aus Marokko auf die spanische Exklave Ceuta sind die allermeisten wieder zurückgekehrt. Jetzt läuft die politische Aufarbeitung. In der EU haben die Ereignisse in Ceuta für eine Verschärfung der Debatte über den Schutz der Außengrenzen gesorgt. Die EU-Innenminister wollen nun morgen auf einer Videokonferenz über mögliche Konsequenzen beraten. Die Frankfurter Allgemeine Zeitung fordert, dass die Europäische Union bestehende Asylgesetze entschlossen durchsetzen müsse.
22: Die Innenminister der EU werden sich mit der Frage befassen müssen, was denn gewesen wäre, wenn Migranten nicht die Grenzbefestigung von Ceuta, sondern die auf dem Festland gestürmt und überrannt hätten. Jetzt, wie Spanien, nach Solidarität zu rufen, stellt das gemeinsame europäische Asylsystem, das nur wenige Wochen alt ist, gleich wieder in Frage. Die EU muss sich, wenn sie nicht ein zweites 2015 erleben will, auf eine strenge Kontrolle ihrer Außengrenzen verlassen können. Es ist nicht übertrieben zu sagen, dass die Innenminister der EU, wenn sie die Zeichen von Ceuta auf die leichte Schulter nehmen, mit der Zukunft der Union spielen.
1: Der Standard aus Wien kritisiert die EU. Statt Marokko gemeinsam unter Druck zu setzen, attackierten die Regierungen Spanien. Zur Freude der EU-feindlichen Rechtsparteien.
22: Spanien löste die Krise allein. Die EU-Staaten sind bei diesem ersten Härtetest für eine neue, gemeinsame, geordnete, wie vernünftige Migrationspolitik vorerst gescheitert. Das freut hauptsächlich die rechten und extrem rechten Parteien in Europa wie FPÖ, AfD und Co. Sie stellen sich seit Jahr und Tag fundamental dagegen, setzen auf nationale Festungen. Auch wenn die Angstmache vor zigtausend Marokkanern, die via Ceuta irregulär nach Europa kommen würden, bei jeglicher Realität ist. Die Bilder vom Chaos in der Exklave werden in den kommenden Wahlkämpfen als Propagandamaterial dienen.
1: Und die Märkische Oder-Zeitung aus Frankfurt-Oder sieht die spanische Regierung in der Pflicht.
22: Die Ereignisse von Ceuta haben klar gezeigt, wo ein Schwachpunkt der neuen europäischen Asylpolitik liegt. In Spanien, dessen linke Regierung hat offenbar nicht nur Probleme, die Landesgrenzen zu schützen, sondern hat zuletzt auch Signale für Migranten gesetzt, dass es sich lohnt, illegal ins Land zu kommen. Als wäre nicht gerade diese Art von Kontrollverlust eine der Hauptursachen für die Unzufriedenheit vieler Europäer und den daraus folgenden Aufstieg rechtspopulistischer Parteien. Spanien demontiert die mühsam aufgebaute europäische Kontrolle.
1: Und hier ist der Verkehrsservice in der ARD-Infonacht. Achtung, Falschfahrer auf der A7 Ulm-Füssenreute. Zwischen Bergheim und Memmingen Süd kommt Ihnen ein Falschfahrer entgegen. Fahren Sie äußerst rechts und überholen Sie nicht. Und das war die ARD-Infonacht mit Klaas Christoph.
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24: Um 2 Uhr mit Ida Leinfelder. Mit einer Mahnwache im Berliner Tiergarten hat die queere Community an die Opfer des Anschlags auf den Berliner CSD erinnert. Die Polizei spricht von rund 1000 Teilnehmenden, die Veranstalter von rund 4000. Der Geschäftsführer des Verbandes Queere Vielfalt Berlin-Brandenburg sieht in der Mahnwache ein Zeichen der Solidarität.
26: Viele Menschen haben mir jetzt auch zurückgespiegelt, wie wertvoll diese Veranstaltung war und dass es auch so schön war, dass heute eben nur die Community zu Wort kam und nicht die Politik. So war es ein würdiger Rahmen für die queere Community, hier heute nochmal ihre Trauer Raum zu geben.
24: Der Geschäftsführer des Verbands Queere Vielfalt Berlin-Brandenburg, Florian Winkler-Schwarz. Autofahrer müssen in den kommenden Tagen mit verstärkten Geschwindigkeitskontrollen rechnen. Heute beginnt die sogenannte Speed Week. Laut ADAC beteiligen sich insgesamt 13 Bundesländer an der Aktion, darunter auch Berlin und Brandenburg. Kontrolliert wird vor allem an Unfallschwerpunkten, außerdem vor Schulen, Kindergärten, Altenheimen und Krankenhäusern. Fahrgäste der Berliner S-Bahn müssen mit neuen Umwegen rechnen. Nach der Sperrung der Stadtbahn an diesem Wochenende wird ab morgen die südliche Ringbahn gesperrt. Auch die S-Bahn-Linien 46 und 47 sind betroffen. Zwischen Hermannstraße und Tempelhof fahren dann Busse. Auf dem Abschnitt wird ein neues System zur Geschwindigkeitsüberwachung von Zügen eingebaut. Dazu werden Kabel verlegt, aber auch Gleisübergänge und Schienen erneuert. Der Massenansturm von Migranten auf die spanische Exklave Ceuta beschäftigt heute die Botschafter der EU-Staaten. Bei ihrem Treffen in Brüssel wollen sie die weitere Koordinierung besprechen. EU-Korrespondent Thomas Spickhofen.
4: 22 der 27 Regierungschefinnen und Chefs machen vor allem Spanien selbst für den Ansturm auf die Exklave verantwortlich. In einem öffentlichen Schreiben verweisen sie auf ein Urteil des obersten Gerichtshofes in Madrid, das Migranten eine